wir, weil Gott vollkommen heilig und weil Gott vollkommen gerecht ist, wir werden wegen unserer Sünden vor ihm im Gericht stehen. Und dieses Gericht Gottes wird kommen, ob du dran glaubst oder nicht. Das wird kommen. Aber wenn du einmal erst von dieser Bühne, von der Erde abgetreten bist und wenn du erstmal gestorben bist, dann kannst du an dem Ausgang dieses Gerichtes nichts mehr ändern. Leute, das ist mir so ernst, dass jeder das begreift. Wenn du gestorben bist, änderst du nichts mehr. Dann ist der Zug abgefahren. Da gibt's keine zweite Chance. Dann ist es zu spät zum Umkehren. Dann ist es zu spät, um sich zu bekehren. Und deswegen vergiss nicht, was die Bibel sagt. Hebräerbrief, Kapitel 9. Es ist dem Menschen bestimmt, einmal zu sterben und danach kommt das Gericht. Aber es gibt auch eine frohe Botschaft. Und das ist ja meine Hauptaufgabe, die frohe Botschaft des Evangeliums zu verkündigen. Und die frohe Botschaft lautet, Gott liebt dich, obwohl du ein Sünder bist. Er will dich retten. Und zwar, damit du eine Ewigkeit lang bei ihm sein kannst. Und obendrein will er dir ein echt erfülltes Leben hier auf der Erde schenken. Und erfüllt sein hat nichts mit Kohle zu tun. Bankkonto oder dergleichen, ein schickes Haus. Erfülltes Leben hat etwas mit dem Herzen zu tun, liebe Freunde. Seht mal, dafür hat er einen Plan gefasst, damit er das mit dir machen kann. Und dieser Plan hat ihm, dem allmächtigen Gott, sein Allerliebstes abverlangt. Und jetzt will ich dir am Ende dieser Botschaft erklären, was Gottes Plan mit uns Menschen war und was passiert ist. Seht mal, Gott hat uns zu einem bestimmten Zweck und zu einem bestimmten Ziel geschaffen. Ganz am Anfang, im Schöpfungsbericht Gottes, da lesen wir im ersten Buch Mose Kapitel 1, Gott sprach, lasset uns Menschen machen in unserem Bild, uns ähnlich. Und Gott schuf den Menschen nach seinem Bild, nach dem Bild Gottes schuf er ihn, als Mann und Frau schuf er sie. Und Gott segnete sie. Also, Gott hat uns geschaffen, jeden von euch, um eine persönliche Beziehung mit ihm zu haben, um uns zu lieben. Das war Gottes Ziel, als er uns geschaffen hat. Warum er dich ins Leben gerufen hat? Weil er dich liebt und weil er dir seine Liebe geben will und weil er mit dir Gemeinschaft haben will. Das, liebe Freunde, ist der Grund unserer Existenz. Aber um zu lieben und um Liebe zu empfangen, muss es Freiheit geben. Ohne Freiheit gibt es keine Liebe. Das ist auch ziemlich einfach zu verstehen. Wenn ich euch einfach ein kleines Beispiel erzähle. Wenn ich hier nach Dissen gehe, oder ich weiß, Bad Rothenfelde hat vielleicht auch ein Spielwarengeschäft oder irgendwas, und ich kaufe mit euch eine kleine Puppe, und diese Puppe hat am Rücken einen Knopf oder eine Strippe. Wenn ich auf den Knopf drücke oder an der Strippe ziehe, dann sagt die Puppe, ich hab dich lieb. Ihr kennt sowas, ja? Also, wenn ich so eine Puppe kaufen würde und ich würde jetzt mit dieser Puppe zu dem Peter Mantler gehen und würde dem Peter Mantler oder dem Viktor Schmidt oder irgendeinem die Puppe vor die Nase halten, auf den Knopf drücken und die Puppe würde zu Peter sagen, ich habe dich lieb. Würde dir das was bedeuten, Peter? Weniger, ne? Weniger. Naja, ich kann euch sagen, meine Enkeltöchter, ich habe mittlerweile schon 3 Urenkel, die wären ganz aus dem Häuschen. Die würden so lange an der Strippe ziehen, bis die Batterie alle ist. Ja? Aber uns Erwachsenen würde das nichts bedeuten. Wisst ihr warum nicht? Obwohl das die schönsten Worte in der menschlichen Sprache sind. Ich liebe dich. Es bedeutet uns deswegen nichts, weil wir diese schönen Worte nur von jemandem hören wollen, der sich frei entschieden hat, sie dir zu sagen. Kann jeder nachvollziehen, oder? Und so hat Gott uns gemacht. Gott gab uns Leben, er hat uns ins Leben gerufen mit der Fähigkeit, zu seiner Liebe auch Nein zu sagen. Uns gegen ihn zu entscheiden. Er hat uns die Freiheit gegeben,
uns zu entscheiden, wie wir auf seine Liebe reagieren. Und unsere Voreltern mit Namen Adam und Eva haben sich falsch entschieden und sie wurden durch diese Sünde von Gott getrennt. Und wenn jetzt jemand hier sitzt, der sagt, jetzt kommt er mit dem Märchen Adam und Eva an. Ja, davon rede ich, von Adam und Eva. Und ich sage, kein Märchen, Realität. Und wenn du meinst, das wäre ein Märchen, dann musst du auch so mutig sein, dann musst du auch sagen, dann war Jesus Christus ein Märchenerzähler. Weil er hat oft von Adam und Eva gesprochen. Und wenn immer der Sohn Gottes, der Herr Jesus, von Adam und Eva sprach, hat er von ihnen gesprochen als real existierende Persönlichkeiten. Und Adam und Eva haben sich falsch entschieden. Sie haben sich gegen Gott entschieden und sie wurden von Gott getrennt. Sie haben das Ziel Gottes, was er hatte bei ihnen, verfehlt. Und das, liebe Freunde, ist übrigens die buchstäbliche Bedeutung des Wortes Sünde. Sünde heißt übersetzt, wörtlich übersetzt, Zielverfehlung. Sie haben das Ziel verfehlt. Und es ist diese Sünde, liebe Freunde, die wie eine Mauer zwischen uns und Gott steht. Ich nenne sie einfach einmal die Mauer der Sünde. Und die Bibel redet davon ganz nüchtern und ganz sachlich. Im Alten Testament, im Propheten Jesaja lesen wir, eure Sünden sind es, die eine Mauer gemacht haben zwischen euch und eurem Gott. Und das, liebe Freunde, gilt für jeden von uns, weil wir alle gesündigt haben. Jeder von uns. Und deswegen, weil es für jeden von uns gilt, muss auch jeder von uns die Konsequenz daraus tragen. Und die Konsequenz für die Sünde ist ganz einfach. Ein kurzer Satz in der Bibel, in Gottes Wort, Römer 6. Der Lohn der Sünde ist der Tod. Die Bezahlung der Sünde ist der Tod. So sachlich, so nüchtern. Und dieser Tod ist also die Bestrafung oder die Bezahlung für unsere Sünde. Und jetzt kommt, liebe Freunde, etwas ganz Entscheidendes. Wenn die Bibel sagt, der Lohn für die Sünde ist der Tod, dann meint die Bibel nicht in erster Linie am Friedhof. Wenn wir jemanden zu Grabe tragen, den wir lieb gehabt haben, Abschied nehmen müssen, das ist schon schwer genug. Aber wenn die Bibel an dieser Stelle von Tod redet, dann meint die Bibel, Tod ist gleichbedeutend mit Trennung von der Quelle des Lebens. Wisst ihr, wer die Quelle des Lebens ist? Gott ist die Quelle des Lebens. Tod bedeutet abgeschnitten von Gott. Und deswegen ist diese Botschaft so wichtig, liebe Freunde, weil wenn du hier stirbst und wenn Sünde der Grund dafür ist, dass du von Gott abgeschnitten wirst, weil du tot bist für Gott, dann muss dieses Problem Sünde in deinem Leben gelöst werden, bevor du stirbst. Weil wenn du hier stirbst und das Problem Sünde in deinem Leben ist nicht beseitigt, dann wird diese Trennung von der Quelle des Lebens, die Trennung von Gott, wird festgeschrieben für ewig. Das ist ernst. Das ist kein Spielchen, was wir hier machen. Deswegen ist der Herr Jesus doch auf die Erde gekommen, um für uns an unserer, an meiner, an deiner Stelle von der Quelle des Lebens getrennt zu werden. Damit jeder, der an ihn glaubt, nicht verloren geht, sondern ewiges Leben hat. Und als er am Kreuz hing, auf Golgatha, da hat er laut geschrien, mein Gott, warum hast du mich verlassen? Das war der Augenblick, liebe Freunde, wo er abgeschnitten war von Gott, von der Quelle des Lebens. Da hat er bezahlt für meine Sünden, für deine Sünden. Aber er schmeißt seine Gnade nicht einfach so in die Menge hinein, weil er weiß, dass viele Leute treten seine Gnade mit Füßen. Und er lädt ein, wenn du errettet werden willst vor diesem ewigen Tod, von der Hölle, dann komm zu mir, schenk mir dein Vertrauen, das heißt Glauben. Und deswegen fährt die Bibel diesen Satz ja fort, der Lohn der Sünde ist der Tod. Aber dann geht's weiter, da heißt es, die Gnadengabe Gottes, aber ewiges Leben in Jesus Christus, unserem Herrn. Also durch das Kreuz hat der Herr Jesus einen Zugang zu dem großen Gott im Himmel geschaffen. Durch das Kreuz, liebe Freunde. Also Gott hat einen Weg geschaffen, dass wir doch noch
an das ursprüngliche Ziel kommen können, nämlich eine persönliche Beziehung zu unserem Schöpfer zu haben. Ist das nicht ein fantastisches Angebot? Du wirst nirgendwo ein besseres Angebot finden. Nun, wir haben uns am Anfang dieser Stunde gefragt, was ist los mit unserer Gesellschaft? Nun, ich sag dir, unsere Gesellschaft, die ist nicht zu retten. Aber der Einzelne ist zu retten. Du bist zu retten. Und Gott hat alles investiert, um das zu erreichen. Da haben wir gelesen, dass er so sehr die Welt geliebt hat, dass er seinen eingeborenen Sohn gab, damit jeder, der an ihn glaubt, nicht verloren geht, sondern ewiges Leben habe. Glaube heißt nicht ein Fürwahrhalten. Ich glaube, dass morgen schönes Wetter gibt. Oder ich glaube, dass 2 Pfund Rindfleisch eine gute Suppe macht. Sondern Glauben hat etwas mit Vertrauen zu tun. Dass ein jeder, der an ihn, der ihm sein Leben anvertraut, nicht verloren geht, sondern ewiges Leben hat. Und deswegen frage ich am Ende, willst du dem Herrn Jesus heute nicht dein Leben anvertrauen? Oh, ich bitte dich von ganzem Herzen, gib ihm keinen Korb. Weise seine Hand nicht zurück, die er dir entgegenhält, um dich zu retten für Zeit und Ewigkeit. Du hast doch im Grunde genommen gar nichts zu verlieren. Du kannst doch nur gewinnen, weil auf der Verliererseite sind wir alle von Natur aus. Willst du heute den Namen des Herrn Jesus anrufen, um ihn zu bitten, dass er dich errettet? Weil die Bibel sagt, es ist so einfach. Wer den Namen des Herrn anruft, der wird errettet. Und ich lade dich im Namen unseres Herrn Jesus ein, heute zum Kreuz zu kommen und dein Herz zu öffnen, indem du ihm dein Leben anvertraust. Wenn du gemerkt hast, dass du eigentlich angesprochen bist, geh nicht nach Hause, weil Gott hat dir nur das Heute gegeben zur Verfügung. Das Morgen gehört dir gar nicht. Und deswegen, wenn wir jetzt von der Gesangsgruppe das Lied hören, ich komme zum Kreuz, ich suche Gnade bei dir. Ich komme zum Kreuz, für mich starbst du hier. Ich komme aus Schwachheit nun zu deiner Kraft. Jesus, ich komme zum Kreuz. Diese Worte dieses Liedes kannst du, wenn du willst, in deinem Herzen wie ein Gebet sprechen. Wenn das dein Wunsch ist, dann kannst du ihm mit dem Lied sagen, ich komme zum Kreuz und ich suche jetzt Gnade bei dir. Und ich bitte dich im Namen Jesu, der alles für dich getan hat, dass du heute zu ihm kommst. Und danach werde ich mit uns beten. Bitte sehr.

Herr Jesus Christus, wir danken dir von ganzem Herzen, dass du in diese Welt gekommen bist, um Sünder zu erretten. Wir danken dir, dass du dafür diesen Preis bezahlt hast. Du hast dein Leben hingegeben. Du hast den Preis für unsere Schuld und für unsere Sünden bezahlt am Kreuz. Als du von Gott verlassen wurdest, da hast du alles gut gemacht für uns. Und jetzt, heute Abend, an diesem ersten Abend, lädst du schon alle ein, die heute hier im Zelt sind und noch nie bei dir waren. Du lädst ein, zu dir zu kommen, um sich zu dir zu bekehren. Herr, danke für diese Einladung. Danke auch, dass wir wissen aus deinem Wort, dass du niemanden, der zu dir kommt, hinausstoßen wirst, sondern dass du alle annehmen wirst, die zu dir kommen. Ah, Herr Jesus, ich weiß, dass dazu Mut gehört, aus der Anonymität der Menge herauszukommen, um sich zu dir zu stellen. Aber schenke du den Mut. Menschenfurcht führt zum Verzicht. So singen wir es in einem Lied. Danke, Herr Jesus, dass du niemanden wegstößt, der heute zu dir kommt. Über all dem will ich deinen Namen erheben, weil es nur in deinem Namen alleine diese Rettung gibt. Amen.

Liebe Zuhörerinnen, lieber Zuhörer, Sie haben gerade die Botschaft des Evangeliums gehört. Darf ich Sie fragen, haben Sie schon eine persönliche Beziehung zu Jesus Christus? Ist er schon Ihr Retter? Haben Sie ihn schon um Vergebung Ihrer Sünden gebeten? Und hier sind die geistlichen Tatsachen, um die es in den Botschaften immer wieder ging. Jeder Mensch ist ein Sünder und durch seine Sünde von Gott getrennt. Diese Sünde steht wie eine gewaltige Kluft zwischen Gott und uns. Niemand von uns kann diese Kluft überbrücken. Menschliche Versuche gab es immer wieder genug, um durch eigene Leistung zu Gott zurückzukommen. Aber weil Gott uns Menschen so sehr liebt, hat er einen Weg geplant, um jeden, der will, zu erretten. Die Bibel sagt, denn so hat Gott die Welt geliebt, dass er seinen einzigen Sohn gab, damit jeder, der an ihn glaubt, nicht verloren geht, sondern ewiges Leben hat. Jesus Christus übernahm, obwohl er selbst nie gesündigt hatte, für die Menschen die Strafe der Sünde, nämlich den Tod am Kreuz und damit Trennung von Gott. Am dritten Tag ist er lebendig auferstanden und hat damit den Tod besiegt. Durch seinen Tod und Auferstehung hat er die Trennung von Gott überbrückt. Deswegen können jetzt alle, die ihre Sünden bekennen und ihm ihr Leben anvertrauen, zu Gott zurückkommen und ewig mit ihrem Schöpfer leben. Er möchte auch ihnen vergeben und sie reich beschenken. Wenn Sie diese Rettung für sich ganz persönlich annehmen möchten, dann können Sie Jesus Christus darum bitten. Da Sie ja nicht meinem Aufruf, nach vorn zu kommen, folgen können, gehen Sie doch einfach irgendwohin, wo Sie in Ruhe und allein mit dem Herrn Jesus reden, also beten können. Ihr Gebet könnte etwa so lauten: Herr Jesus Christus, nach der gehörten Botschaft habe ich den Plan verstanden, den du mit uns Menschen hast. In deiner großen Liebe hast du mich angesprochen. Du kennst mich und du weißt alles, was ich bisher falsch gemacht und gedacht habe. Alles ist bei dir aufgezeichnet und ich habe verstanden, dass ich so mit meinem Leben vor dir nicht bestehen kann. Bitte rette mich für Zeit und Ewigkeit. Ich bitte dich jetzt, vergib mir alle meine Sünden, die mir von Herzen leid tun, und reinige mich davon. Danke, dass du mein Gebet erhörst und mir alle meine Schuld und Sünden vergeben willst. Ich vertraue deiner Zusage. Und nun bitte ich dich, Herr Jesus, zieh du in mein Leben ein. Führe und leite mich auf dem Weg, den du mir zeigst. Ich weiß, dass du es gut mit mir meinst, darum will ich dir alle Bereiche meines Lebens anvertrauen. Hilf mir dabei, all das abzulegen, was für dich nicht in Ordnung ist. Schenke mir neue Gewohnheiten, die unter deinem Segen stehen, und gib mir ein gehorsames Herz, um das zu tun, was du mir in deinem Wort sagst. Hilf mir, nicht auf die Meinungen anderer zu achten, sondern dein Wort richtig zu verstehen und danach zu leben. Von nun an sollst du immer mein Herr sein, und ich möchte dir nachfolgen. Amen. Nun, es geht nicht um das mechanische Nachsprechen eines Gebets. Das rettet sie nicht. Aber wenn dieses Gebet von Herzen kommt, dann sind sie von Jesus Christus angenommen, denn er hat versprochen, wer zu mir kommt, den werde ich nicht hinausstoßen. Er hat sie errettet und sie sind ein Kind Gottes geworden. Die Errettung ist ein Geschenk Gottes an sie. Und wer etwas geschenkt bekommt, der sagt Danke. Wollen Sie das nicht auch tun? Wenn Sie gerade Ihr Leben dem Herrn Jesus anvertraut haben, dann formulieren Sie in eigenen Worten ein Gebet des Dankes. Sagen Sie es Gott, der jetzt Ihr himmlischer Vater geworden ist, und dem Retter Jesus Christus. Lieber Vater im Himmel, du bist jetzt auch mein Vater geworden, und ich darf dein Kind sein.
Durch deinen Sohn, meinen Herrn Jesus, hast du mich von aller Schuld befreit, und nun darf ich mit dir Gemeinschaft haben. Herr Jesus, ich danke dir, dass du mich errettet und mir ewiges Leben geschenkt hast. Amen. Wie geht es denn jetzt weiter? Nun, die Bibel vergleicht jeden, der zum Glauben an Jesus Christus gefunden hat, mit einem neugeborenen Kind. Neugeborene bedürfen einer besonderen Pflege. Sie sind schwach und müssen wachsen und lernen. Das gilt auch im Bereich des Glaubens. Die Geburt, also die Bekehrung, ist gut verlaufen. Echtes, neues Leben ist ihnen geschenkt worden. Nun sind Nahrung und gute Pflege unbedingt erforderlich. Natürlich hat Gott vorgesorgt und alles getan, dass sie eine gute Entwicklung nehmen können. Wachstumsstörungen vermeiden wir, wenn wir die Ratschläge Gottes befolgen. Es sind 4 wichtige Punkte für ihr neues Leben, die sämtlich mit dem Buchstaben G beginnen. Erstens, Gottes Wort. Aufgrund der Bibel haben sie Gott angerufen und wurden errettet. Die Bibel ist das einzige von Gott autorisierte Buch. Kein anderes ist ihm hinsichtlich Autorität, Wahrheit, Informationsfülle und Herkunft gleich. Für das neue Leben ist das Lesen dieses Wortes die notwendige Nahrung. Die Bibel sagt, seid begierig nach der vernünftigen, lauteren Milch, wie die neugeborenen Kindlein. Das Wort der Bibel ist diese Milch. Fangen Sie an, täglich in der Bibel zu lesen, um sich über den Willen Gottes zu informieren. Machen Sie es sich zur lieben und täglichen Gewohnheit, die Bibel zu lesen. Das Frühstücken und Zähneputzen vergessen Sie an keinem Tag. Seien Sie auch hier ebenso konsequent und ergänzen Ihren Tagesrhythmus um diesen wichtigen Punkt. Zweitens, Gebet. Sprechen Sie täglich zu Ihrem Herrn. Durch sein Wort redet er zu uns und er möchte auch, dass wir mit ihm reden. Das tun wir im Gebet. Es ist ein großes Vorrecht, dass wir ihm alles sagen können. Das hilft uns auch, die Zukunft zu bewältigen. Das Gebet kennt nach der Bibel nur 2 Adressen. Gott, der jetzt Ihr Vater ist, und der Herr Jesus, der Ihr Retter, Ihr guter Hirte ist. Andere Gebetsadressen kennt die Bibel nicht. Wenn andere Menschen ihre Gebete auch an andere Empfänger richten mögen, tun sie es nicht oder jetzt nicht mehr. Sie können alle Dinge des Alltags zu einem Gebet machen. Danken Sie dem Herrn für alles, wovon Sie bewegt sind. Treten Sie auch in der Fürbitte für die Nöte anderer Menschen ein und bitten Sie, dass Menschen in Ihrem Umfeld zum lebendigen Glauben kommen. Bibellesen und Gebet ist für ein gesundes Glaubensleben äußerst wichtig. Drittens, Gehorsam. Beim Lesen der Bibel werden Sie viele hilfreiche Anweisungen für alle Bereiche des Lebens und auch für den Umgang mit Gott finden. Setzen Sie all das, was Sie verstanden haben, in die Tat um, und Sie werden einen großen Segen erfahren. Gott hat Gefallen daran, wenn wir uns als gehorsame Kinder erweisen, die nach seinem Wort leben und seine Gebote halten. Die Liebe zu unserem Herrn können wir nicht besser bezeugen, als dass wir ihm gehorsam sind. Die Bibel sagt, denn das ist die Liebe zu Gott, dass wir seine Gebote halten. Viertens, Gemeinschaft. Wir Menschen sind von unserem Schöpfer auf Gemeinschaft hin angelegt. Suchen und pflegen Sie Kontakt zu anderen bewussten Christen, die auch um eine Bekehrung wissen und in deren Leben auch Jesus Christus der Mittelpunkt ist. Nur mit solchen können Sie zusammen beten und sich im Glauben austauschen. Schließen Sie sich darum einer bibeltreuen Gemeinde an. Eine gute, lebendige Gemeinde ist dort, wo man der ganzen Bibel glaubt und wo Jesus Christus der Mittelpunkt ist. Ein solcher Platz ist eine wichtige Voraussetzung für unseren Glaubensweg.
Wir wünschen Ihnen von ganzem Herzen den Segen Gottes.

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Dann kommen wir zu 2 Vers 11, oder je nach Bibelausgabe kann es auch 3 Vers 1 sein. Und der Herr gab dem Fisch einen Befehl, und da spie er Jona an das Festland. Übrigens, dieser Ausdruck Festland, Yabasha, heißt das Trockene. Das ist der Ausdruck, den wir schon in 1. Mose haben. Zuerst war die Erde ja von Wasser vollständig überschwemmt. Und erst am dritten Tag lässt Gott das Trockene sichtbar werden. Und das ist wieder das Wort Yabasha, das Festland. Und auch heute auf modern Hebräisch, Yabasha ist das normale Wort für Festland, das Trockene. Also beim dritten Schöpfungstag haben wir eine erste Gebirgsauffaltung, vorsintflutlich. Und nach der Sintflut gab es dann nochmals eine Auffaltung der Gebirge und so ist das heutige Festland entstanden. Jona wird also von dem Fisch durchs Mittelmeer geführt und am richtigen Ort in Israel wieder ans Festland gespien. Und nun kommt die neue Berufung. Und das Wort des Herrn geschah zu Jona zum zweiten Mal, indem er sagte, steh auf. Geh nach Ninive, der großen Stadt, und rufe ihr die Predigt aus, die ich dir sage. Da stand Jona auf und ging nach Ninive. Gemäß dem Wort des Herrn. Ninive nun war eine überaus große Stadt von 3 Tagereisen. Und Jona begann, in die Stadt hineinzugehen. 1 Tagereise. Und er rief und sprach, noch 40 Tage und Ninive wird umgestürzt sein. Da glaubten die Leute von Ninive Gott. Und sie riefen ein Fasten aus und sie kleideten sich in Sacktuch von ihrem Größten bis zu ihrem Kleinsten. Und das Wort gelangte zu dem König von Ninive. Da stand er auf und tat seinen Mantel von sich weg und hüllte sich in Sacktuch und setzte sich in die Asche. Und er ließ ausrufen und in Ninive sagen, auf Befehl des Königs und seiner Großen, indem er sagte, Menschen und Vieh, Rinder und Kleinvieh sollen nichts genießen. Sie sollen nicht weiden und kein Wasser trinken. Menschen und Vieh sollen mit Sacktuch bedeckt werden und laut zu Gott rufen. Und ein jeder soll umkehren von seinem bösen Weg und von seinem Unrecht, die in ihren Händen ist. Wer weiß, der Gott, wie der Ha-Elohim, das heißt der wahre und der höchste Gott, könnte sich umwenden und es sich gereuen lassen. Ja, er könnte sich von der Glut seines Zornes umwenden und so würden wir nicht untergehen. Und der Gott, der wahre höchste Gott, sah ihre Werke, dass sie von ihrem bösen Weg umgekehrt waren. Da gereute es den wahren Gott über das Unglück, von dem er geredet hatte, es ihnen anzutun. Und er tat es nicht. Aber bis hierher. Ja, jetzt haben wir das Problem mit dem Fisch hinter uns, ja, das früher zu so viel Spottanlass gegeben hat, aber unbegründet, wie wir gesehen haben. Aber nun kommt diese große Stadt Ninive. Und die sei so groß, eine Stadt von 3 Tagereisen. Und da hat ein Mann besonders Anlass gefunden zu lachen. Das war Voltaire. Voltaire, einer der größten Aufklärungsphilosophen. Er hat gespottet, eine so große Stadt und die sei plötzlich verschwunden vom Erdboden. Denn niemand wusste etwas von einer Stadt Ninive. Völlig unbekannt. Die soll irgendwo vom Erdboden verschluckt gewesen sein. Dabei war es so eine so große Stadt. Also es war für ihn ein völliger Unsinn, eine solche antike Stadt von 3 Tagereisen und dass man dann nichts mehr davon heute wüsste, keine Spuren mehr davon hatte. So hat er gelacht über die Bibel. Es war übrigens auch der Mann, der gesagt hat, dass in ein paar Jahren wird die Bibel sowieso verschwunden sein, keine Bedeutung mehr haben. Und später hat tatsächlich die Bibelgesellschaft sein Haus aufkaufen können und es war dann bis oben gefüllt mit Bibeln. Als Gottes Ironie, ja. Nun, tatsächlich, man wusste nichts mehr von Ninive. Und so musste man früher einfach glauben, dass der Bibeltext stimmt. Aber dann, 1843, entdeckte Pierre Botta im Nordirak diese Stadt. Pierre Botta war Arzt, Dr. Med Botta, in Torino, als Italiener geboren, und hat dann später als französischer Konsul gearbeitet. Und er hat so
ein Hobby, ein Flair gehabt für Archäologie und hat dann da die ersten Steine entdeckt von Ninive. Und so wurde diese Stadt nach und nach ausgegraben. Und das gab schon eine Überraschung. Ninive in seiner größten Blütezeit, so um 700 vor Christus, also etwas nach Jona, war gebaut als Stadt mit einer Stadtmauer von 12 Kilometer Umfang. Aber das war nur die Stadt, ja, ohne die Agglomeration, ohne die Vororte. Aber die Vororte, wenn man die zusammennimmt, hat man ausgemessen, gibt das einen Umfang von etwa 100 Kilometer. Sensationell. Und entspricht also tatsächlich diesen 3 Tagen, wenn man eine Stadt in diesem Umfang mal besuchen möchte und ein bisschen kennenlernen möchte, auch die Geschäfte anschauen will und so, ja, braucht man schon 3 Tage. Also, es hat sich tatsächlich so herausgestellt, aber früher hatte man diesen Beweis nicht. Der Gläubige glaubte, weil er Gott glaubt und seinem Wort, und der Spötter spottete, weil er nichts glauben will. Aber er irrte um den Preis seiner Seele. Das ist das Tragische. In Jeremia haben wir diesen Ausdruck, ihr habt geirrt um den Preis eurer Seele. Und das wollte er so. Und es ist ja manchen bekannt, dass seine Krankenschwester später gesagt hat, sie möchte nie mehr einen Ungläubigen sterben sehen. Das war so grauenhaft, als Voltaire starb. Der Spötter über Ninive. Man hat also auch errechnet, die Stadt, also die Hauptstadt selber, hat Raum geboten für 175.000 Bewohner. Und wenn man dann noch die ganze Agglomeration dazu nimmt, dann ist es eben nicht mehr so überraschend, wenn es heißt am Schluss von 120.000, die nicht zwischen ihrer rechten und ihrer linken Hand unterscheiden können. Das waren die Kinder bis 7 Jahre etwa, ja? Und dann beginnen sie langsam zu wissen, wo rechts und links ist. So geschrieben in 4, Vers 11. Manche haben gedacht, dieser Ausdruck bedeutet einfach alle Menschen dort, die eben nicht zwischen Recht und Unrecht unterscheiden konnten. Wäre ja auch denkbar. Aber effektiv von den Ausmaßen her kann man das durchaus stehen lassen, als die 120.000 Kinder und die Erwachsenen kommen noch dazu. Stadt Ninive mit den ganzen Vororten. Wir haben hier gelesen von der großen Stadt. Und das ist ein interessantes Wort, weil wir in Jona immer wieder lesen von großen Dingen. Ja? Große Dinge im Buch Jona. Die große Stadt. Jona 1, Vers 2, 3, Vers 3, 4, Vers 11. Dann ein großer Wind, 1, Vers 4. Ein großer Sturm, 1, 4 und 12. Dann lesen wir von großer Furcht von diesen Heiden, 1, 10, 16. Ein großer Fisch, 2, Vers 1. Und dann werden wir noch in Kapitel 4 lesen von einem großen Übel und von einer großen Freude. Also es ist ein ganz typisches Wort für das Jona-Buch. Nun, die große Stadt. Jona geht hinein und verkündigt eine ganz kurze Predigt. Noch 40 Tage und Ninive wird umgestürzt sein. Ein kleiner Nachtrag. Man kann sich ja fragen, Jona auf dem Schiff, dem phönizischen Schiff in Kapitel 1. Wie hat er eigentlich mit diesen Leuten kommunizieren können? Er war hebräischsprachiger Israelite und die Phönizier haben phönizisch gesprochen. Nun, das war gar kein Problem. Denn phönizisch ist ja auch ein kanaanitischer Dialekt und hebräisch ist auch ein kanaanitischer Dialekt. Darum wird ja hebräisch in Jesaja 19 genannt, die Sprache Kanaans, die auch in der Endzeit gesprochen werden wird. Jesaja 19. Nun, ich habe eine ganze Reihe phönizischer Inschriften gelesen und übersetzt. Und wenn man Hebräisch kann, ist das eigentlich kein Problem. Man muss ein paar grammatische Besonderheiten kennen vom Phönizischen und schon kann man diese übersetzen. Also wirklich nicht schwierig, weil es eben quasi eine Sprache ist so nah wie ein Dialekt. So konnte also Jona mit diesen Phöniziern kommunizieren. Schwieriger wurde es mit Ninive, denn dort sprach man Assyrisch. Assyrisch ist ein anderer Dialekt als Babylonisch.
Also die Babylonier im Südirak und die Assyrer im Nordirak, die konnten sich verstehen. Das sind zwei Dialekte. Man nennt die Akkadisch. Ist auch eine semitische Sprache, also verwandt mit Arabisch, mit Hebräisch und so weiter, aber viel, viel weiter weg. Also genauso wie man mit Hebräisch nicht Arabisch versteht, so versteht man mit Hebräisch auch kein Assyrisch. Nun, das kann eine Erklärung sein, warum Jonas Predigt so knapp ist. Noch 40 Tage und diese Stadt ist umgekehrt. Also man kann nicht annehmen, dass Jona fließend Assyrisch konnte, aber er konnte sich die nötige Botschaft zurechtlegen in dieser verwandten Sprache. Aber man muss auch nicht meinen, dass seine Predigt nur aus diesem Satz bestanden hat, sondern es war quasi die Spitzenzusammenfassung seiner Botschaft. Noch 40 Tage gibt Gott Gnadenfrist und dann kommt die Katastrophe über Ninive. Und die Leute, überwältigt durch diesen eigenartigen Mann mit der gegerbten Haut, dieser gelbe Mann aus dem Bauch des Fisches, sie glauben Gott. Sie glauben dieser Botschaft. Und auch da haben wir wieder diesen Ausdruck, der König spricht von Ha Elohim, der höchste Gott oder der wahre Gott, haben wir gelesen. Also auch sie realisieren, dass der Gott Jonas, das ist der Gott Abrahams, Isaaks und Jakobs und nicht etwa der assyrische Nationalgott Assur. So hieß der oberste Gott der Assyrer. Nicht er war der wahre Gott, sondern der Gott, den Jona verkündigte. Und sie nennen ihn Ha Elohim, also der wahre Gott. In Vers 9 und 10 zweimal. Eindrücklich, Gott wirkt Buße unter diesen Bewohnern. Es gibt eine eine stadtweite Umkehr und Buße. Vom König sogar unterstützt und formell angeordnet. Es ist ja immer so, wie kommt ein Mensch zur Bekehrung? Das ist so Eigenartiges. Und wir erleben immer wieder, wir können das gar nicht machen. Und es ist auch so eigenartig, was nun wirklich dann die Bekehrung auslöst. Ich habe das auch schon mal erlebt. 2 Jahre später erfahre ich von jemandem, der sich bekehrt hat, einen Vortrag. Und es war ein Vortrag über Jerusalem. Und diese Frau habe gesagt, als ich über Jerusalem gesprochen hätte, über diese untreue Stadt, da hätte sie sich darin gesehen. Aber als ich diesen Vortrag über Jerusalem gehalten habe, habe ich überhaupt nicht an diesen Gedanken gedacht. Jerusalem, die untreue Stadt, als Parallele zu uns, als ein untreuer Mensch. Und das hat es ausgelöst. Also wir wissen gar nicht, was von unseren Worten, die wir säen, oder auch von den Schriften, die wir säen, Frucht bringt. Wir müssen es einfach machen. Genauso wie ein Sämann sich nicht fragt, ja, welches Korn wird jetzt etwas bringen? Es wird nicht alles etwas bringen. Aber man weiß, wenn man sieht, es kommt etwas. Und das ist Gottes Angelegenheit. Also, es ist wie in Apostelgeschichte 16, Paulus predigt in Philippi. Und wer macht das Lied, der sich bekehrt? Der Herr öffnete ihr Herz. Und das können wir nicht. Wir können nur einfach gehorsam die Botschaft weitergeben, wie Jona. Und wir denken, es ist ziemlich strohend, diese Botschaft. So knapp, 40 Tage und die Stadt ist umgekehrt. Und die Leute tun Buße. Weil Gott die Buße wirkt. Der Mensch sucht Gott nie. Römer 3 sagt, da ist keiner, der Gott suche. Aber Römer 2, Vers 4 erklärt, dass die Güte Gottes den Menschen zur Buße leitet. Und so ist es einfach immer ein Wunder, wenn ein Mensch sich bekehrt. Wir müssen uns immer im Klaren sein, wir können das überhaupt nicht machen. Und wir können auch nicht wissen, wo es Frucht gibt und wo nicht. Wir müssen einfach unsere Arbeit treu tun, aber der Herr macht die Herzen auf. Diese Erkenntnis darf uns aber nicht dazu führen, dass wir denken, kommt gar nicht drauf an, wie wir es machen, wir schmeißen die Botschaft hin und der Herr macht die Herzen schon auf. Nein, wir sehen auch beim Apostel Paulus, wie er sich Mühe gibt, das Evangelium zu verkündigen und wie er auch, in der Apostelgeschichte kann man das schön zeigen, wie er auf das, was die Leute wissen, eingeht, darauf aufbaut und wie er auch in verschiedenen Stufen die Leute weiterführt bis zum Punkt der Bekehrung. Das heißt, wir müssen uns so Mühe geben,
wie wenn es von uns abhängig wäre. Und wenn wir das gemacht haben, dann sagen wir uns, und wir können es gar nicht machen. Der Herr muss es bewirken. Das sind so zwei Seiten der Medaille. Aber Jonas Beispiel ist so eindrücklich. Eine knappe Botschaft und es kommt zu einer Erweckung. Und wie war es bei Noah? Der hat 120 Jahre lang gepredigt und da kamen 7 Leute zum Glauben und das waren alles Leute aus seiner Familie. Niemand von den anderen. Also die Leute, die heute über Erweckung sprechen und die sagen, es hängt ab von unserer Methode, dann gibt es eine Erweckung. Dem muss man sagen, das stimmt überhaupt nicht. Dann hätte Noah etwas falsch gemacht. Und die Bibel macht nirgends Noah einen Vorwurf, sondern sie nennt ihn den Prediger der Gerechtigkeit. 2. Petrus 4. Aber es war praktisch keine Frucht. Aber es war Noahs Aufgabe, seine Botschaft gut weiterzugeben in Treue. Und das Resultat ist Gottes Angelegenheit. Er kann eine ganze Stadt zur Umkehr bringen und in einem anderen Fall 7 aus der eigenen Familie und dann nichts mehr. Die ganze Bandbreite, ja. Ja, und jetzt kommen wir zu Kapitel 4. Ich lese ab Vers 1. Und es war übel für Jona, ein großes Übel. Und er zürnte. Da haben wir wieder eines von diesen großen Dingen, ja? Ein großes Übel. Also der war schon nicht aus auf Erweckung, ja? Das Gegenteil. Und da merkt man, es war wirklich nicht von ihm abhängig, ja? Und er betete zu dem Herrn und sprach, ach Herr, war dies nicht mein Wort, als ich noch in meinem Land war? Darum kam ich dem zuvor, indem ich nach Tarsis floh. Denn ich wusste, dass du bist ein gnädiger und barmherziger Gott, langsam zum Zorn und groß an Bundestreue und der sich des Übels gereuen lässt. Das ist ein Zitat aus dem Alten Testament. Denn so hatte sich Gott zum Beispiel schon Mose gegenüber vorgestellt, als dieser gnädige und barmherzige Gott. Gebe nur die Stelle an. Eine von vielen Stellen. 2. Mose 34, Vers 6. Der Herr Gott, barmherzig und gnädig, langsam zum Zorn und groß an Güte und Wahrheit. Wir finden viele Zitate aus dem Alten Testament. Es gibt dazu, leider nur auf Hebräisch, aber für die, die Hebräisch lesen, ein wunderbares Buch, das heißt Makbilot Bamikra, Parallels in the Bible von Abba Ben David. Das ist ein schmales Büchlein, mit all den Bibeltexten aus dem Alten Testament, die es in Parallelen gibt. Und dann aufgeschrieben in 2 Spalten. Zum Beispiel all die Geschichten aus Könige und Chroniker, die parallel vorkommen, sind so wie die parallelen Evangelientexte. Wenn man die 4 Evangelien nebeneinander in 4 Kolonnen setzt, so setzt er das nebeneinander. Und da macht man gewaltige Entdeckungen, wie vielen Bibelbüchern Zitate aus anderen Büchern sind. In Jeremia Zitate aus Micha und so weiter. Zitate aus dem Gesetz, durchs ganze Alte Testament, voller Parallelen. Also da wird zitiert innerhalb des Alten Testaments. Und das Gleiche ist ja besser bekannt von Zitaten, etwa 300 im Neuen Testament aus dem Alten Testament. So ist das Alte Testament in sich verwoben. Ja, also Jona zitiert aus der Bibel. Denn ich wusste, dass du bist, und jetzt kommt Poesie, ein gnädiger und barmherziger Gott. Langsam zum Zorn und großen Bundestreue. Und der sich des Übels gereuen lässt. Er wollte das Gericht für die Assyrer, aber Gott hat ihnen Gnade geschenkt. Und Jona war wirklich am Ende. Vers 3. Und nun, Herr, nimm doch meine Seele von mir weg. Oder mein Leben. Das heißt also, er möchte sterben. Denn mein Tod ist besser als mein Leben. Da sprach der Herr, ist es recht, dass du zürnst? Und Jona ging aus der Stadt hinaus und setzte sich hin, östlich von der Stadt. Und da machte sich dort ein Laubdach oder eine Hütte. Und er saß unter es, bis er sähe, was mit der Stadt geschehen würde. Sollte also sehen, kommt da irgendeine Armee? Gibt es da plötzlich ein Erdbeben oder wie geht das? Und der Herr Gott entbot eine Rizinusstaude.
und ließ sie zugunsten von Jona über ihn emporwachsen, um ein Schatten über seinem Haupt zu sein, um ihn von seinem Übel oder Missmut, kann man übersetzen, wie in 4 Vers 1, von seinem Übel oder Missmut zu retten. Da freute sich Jona über die Rizinusstaude mit großer Freude. Es ist ganz eindrücklich, wie Gott auf diese Launenhaftigkeit dieses Mannes eingeht. Also, wir wären vielleicht schnell mal bereit, mit so jemandem nicht mehr einfach zu diskutieren, doch kein Wert. So launisch. Eben, da sieht er die Erweckung und sagt, also jetzt möchte ich sterben, habe keine Freude mehr am Leben. Und der Herr geht darauf ein und sagt, ist es recht, dass du so wütend wirst? Und er ist so missmutig da und der Herr lässt eine Rizinusstaude wachsen. Rizinusstauden, hier im Hebräischen Kikayon, das sind Stauden, die bekannt sind für ein sehr, sehr schnelles Wachstum. Und die können also im Mittleren Osten, im Mittleren Osten können die so 3-4 Meter hoch wachsen, haben sehr große Blätter. Ideal also für Wanderer im Mittleren Osten, die sich zwischendurch vor der Sonne schützen möchten. Und so lässt Gott also diese Rizinusstaude ganz schnell wachsen. Das Tempo hier überrascht natürlich und ist natürlich wieder ein neues Wunder. Wir haben schon ein paar Wunder gehabt in dem Buch Jona. Aber doch irgendwie Wunder, die nicht ganz so ohne Erklärung, Teilerklärung sein können. Wir haben das schon beim Fisch gesehen. Schon ein Wunder, aber es gibt eine kleine Teilerklärung gibt es. Es kann mal sein, dass jemand so überlebt. Und mit dieser Rizinusstaude ist es auch so, man kennt zum Beispiel aus den USA eine Pflanze, die bekannt ist, dass sie innerhalb von Minuten gewaltige Triebe hervorbringen kann. Nun, wenn das schon in den USA möglich ist, heute, warum kann Gott nicht eine Rizinusstaude noch ein bisschen schneller wachsen lassen, als das normal ist? Er, der alles in der Hand hat. Ja, und Jona freut sich so riesig über diese Rizinusstaude mit großer Freude. Nochmals etwas Großes in diesem Buch. Aber dann kommt eine unerwartete Überraschung. Und der Gott, der wahre höchste Gott, entbot am folgenden Morgen beim Aufgang der Morgenröte einen Wurm. Und er stach die Rizinusstaude und so vertrocknete sie. Und das ist tatsächlich bekannt von der Rizinusstaude. Eine kleine Verletzung des Stängels bringt sie zum Verdorren. Und da brauchte es eben dieses Nagen des Wurmes und schon war das Ganze hin. Und er stach die Rizinusstaude und so vertrocknete sie. Und es geschah, als die Sonne aufging, da entbot Gott einen glühend heißen Ostwind. Und die Sonne stach auf den Kopf Jonas und so sank er schlaff nieder und bat, dass seine Seele, hier wieder Seele im Sinn von Leben, dass sein Leben sterben möge. Also diese Stelle sagt nicht irgendwie, dass die Seele des Menschen stirbt, ja, sondern Nefesh ist oft im Alten Testament einfach das Leben, das natürliche Leben, das stirbt. Dass seine Seele sterben möge oder sein Leben in den Tod gehen möge. Und er sagte, mein Tod ist besser als mein Leben. Also wir erfahren schon ein bisschen etwas über die seelische Konstellation dieses Mannes. Das geht also ziemlich schnell runter, ja. Eben die Erweckung und dann ist er schon fertig am Ende. Ich möchte lieber sterben. Und dann das mit der Rizinusstaude und schon ist er wieder überzeugt, ich möchte sterben. Das gibt es auch heute. Menschen, die sehr schnell sagen, jetzt möchte ich sterben, jetzt habe ich so genug. Ja? Und dann gibt es wieder andere, die erleben so viel Schlimmes im Leben und die haben einen Lebenswillen. Ja? Und so sind wir halt unterschiedlich beschaffen. Aber das Schöne ist, dass Gott auf diesen Jona eingeht. Er verachtet ihn nicht. Obwohl er offensichtlich zu schnell sagt, er möchte sterben. Und Gott will ihm damit etwas lehren. Da sprach Gott zu Jona, ist es recht, dass du zürnst wegen der Rizinusstaude? Und er sprach, es ist recht, dass ich zürne bis zum Tod. Also diese Bockigkeit erklärt schon auch etwas, wie das kommen konnte mit der Flucht nach Tarsis. Also sein Charakter ist noch nicht ganz
ganz geändert, ja? Wer hat das Buch Jona geschrieben? Das hat Jona geschrieben. Und er musste ja wissen, dass so viele Menschen einmal dieses Bibelbuch, dieses von Gott inspirierte Buch lesen werden. Und das ist schon auch wieder eindrücklich, diese Offenheit, ja? Er hat also wirklich seine Eigensinnigkeit, seine Bockigkeit, seine Launhaftigkeit, hat er so offen gelegt. Und damit ist das Buch Jona eigentlich auch ein Bericht über seine Einsicht, letztlich über seine falschen Gedanken und seine falschen Wegen. Und er sprach, es ist recht, dass ich zürne bis zum Tod. Da sprach der Herr, du bist betrübt wegen der Rizinusstaude, um die du dich nicht abgemüht hast und die du nicht großgezogen hast, die als Sohn einer Nacht, da haben wir wieder so einen typischen hebräischen Ausdruck, das heißt also als Produkt einer Nacht, aber wörtlich heißt es hier Ben Laila, Sohn einer Nacht, Sohn einer Nacht, dann mit Zahlwort, entstanden und als Sohn einer Nacht zugrunde gegangen war. Ich jedoch sollte nicht traurig sein über Ninive, die große Stadt, in der mehr als 120.000 Menschen sind, die nicht zwischen ihrer rechten und ihrer linken Hand unterscheiden können, und eine Menge Vieh. Da sehen wir, dass Gott sagt, er hat sich gekümmert um diese Heiden in Ninive, auch in der Vergangenheit. Er ist nicht der ferne Gott, der sich nur um sein auserwähltes Volk kümmert, aber die Heidenvölker einfach so ihren Weg gehen lässt, ohne dass er sich um sie kümmert. Gott sagt, schau mal, für dich war die Rizinusstaude so etwas Wichtiges und dann willst du schon sterben, wenn die Rizinusstaude kaputt geht. Aber ich habe mich bemüht um diese Menschen in Ninive, auch in der Vergangenheit. Das zeigt uns etwas von Gottes Werk an den Heiden, auch bevor das Evangelium zu ihnen gekommen ist. Und ein solches Werk gibt es auch heute unter all den Völkern, die noch nicht erreicht worden sind. Und Gott offenbart sich nach Römer 1 durch die Schöpfung und nach Apostelgeschichte 14 auch dadurch, wie er Fruchtbarkeit, Regen gibt, fruchtbare Zeiten und Fröhlichkeit. Das bezeugt dort Paulus, dass Gott das den Heidenvölkern geschenkt hat. Auch auf dem Areopag in Apostelgeschichte 17 spricht Paulus davon, wie Gott den Heidenvölkern eben Gutes getan hat, auch in den vergangenen Zeitaltern. Und so sehen wir, Gott hat sich bemüht um Ninive, und das war der Grund, warum es zu dieser Erweckung kommen konnte. Alles, was da unter diesem Heidenvolk schon abgegangen war, da war viel Vorbereitungsarbeit Gottes für diese große Frucht. Ich jedoch sollte nicht traurig sein über Ninive, und Gott erwähnt ganz speziell die Kinder. Die 120.000. Eine wichtige Stelle, weil oft, wenn es Naturkatastrophen gibt, sagt der moderne Mensch, wie kann Gott gerecht sein, wenn er so viele unschuldige Kinder sterben lässt? Aber die Bibel spricht nie über unschuldige Kinder. Denn wir sehen in der Bibel, dass man sehr, sehr früh, auch schon als Kind, wirklich sündigen kann. Aber Gott sagt, dass ihre Verantwortung ist beschränkt. Und darum betont er, sie können nicht zwischen rechter und linker Hand unterscheiden. Und das hat auch etwas zu tun mit der Unterscheidungsfähigkeit zwischen Recht und Unrecht. Das hat auch damit etwas zu tun, wenn kleine Kinder Dinge erzählen. Und es ist überhaupt nicht wahr. Und wenn man dann sagt, das stimmt doch gar nicht, da beginnen sie zu weinen. Ja, also auch die Unterscheidung zwischen Realität und Fantasie ist manchmal ziemlich fließend, ja. Das soll nicht dazu bringen, dass wir sagen, macht ja nichts, Kinder können einfach nicht unterscheiden, sondern man muss ihnen helfen, dass sie diese Unterscheidung machen und lernen eben, diese Unterscheidung zu machen. Man beginnt auch, indem man mal beibringt, wie kann man zwischen rechts und links unterscheiden? Ja, beim Grüßen zum Beispiel ist eine gute Möglichkeit. Ja, man muss sich darum bemühen, aber doch im Klaren sein, ja, in dem Alter ist das halt noch ein bisschen schwierig, und dann ist es normal, dass sie halt links grüßen und dass sie eben auch Wahrheit und Lüge noch schnell mal miteinander durcheinander bringen. Sie sind nicht unschuldig, aber sie haben nicht die Verantwortlichkeit wie Erwachsene.
Und Gott erwähnt das hier ganz besonders. Wie sollte er eine Katastrophe oder einen Krieg über Ninive kommen lassen und dann diese Kinder? Das geht Gott ans Herz. Und es geht an Gottes Herz auch, wenn in jeder Katastrophe, auch heute, Kinder, die nicht zwischen rechts und links unterscheiden, umkommen. Und noch etwas. Gott kümmert sich sogar um die Tiere. Und eine Menge Vieh. Vieh, Behema, ist speziell das Haustier. Also das Tier, das zu Menschen eine Beziehung hat. Wie Rinder, Schafe, Ziegen und so weiter. Aber wir können unseren Kindern ruhig sagen, bis hin zum Kaninchen, ja? Gott hat die Tiere auch gern. Und das hilft uns auch, ein richtiges Verhältnis zu haben zu den Tieren. Nicht ein übertriebenes, das gibt es ja auch, ein völlig falsches, krankhaftes Verhältnis. Aber Gott kümmert sich um das Vieh. Und so heißt es auch in den Sprüchen, dass der Gerechte eben um das Wohl des Viehs besorgt ist. Kümmert sich um das Vieh. Also Tierschutz, durchaus biblisch zu begründen, aber einfach an seiner Stelle. Zuerst kommt der Mensch. Zuerst kommen die 120.000. Und das muss man ganz besonders sagen, wenn gewisse Leute sagen, ja, wir müssen die Tiere schützen. Und die gleichen Leute sagen dann, die Frau hat ein Recht auf Abtreibung. Ja, und dann werden 40 Millionen gemäß UNO-Angabe pro Jahr durch Abtreibung getötet. 40 Millionen pro Jahr. Unglaublich. Ja, Gott kümmert sich um die Tiere, aber noch viel mehr um die Menschen. Und auch da müssen wir uns kümmern. Das Buch Jona hilft uns also, ein Herz zu bekommen für die Mission, für die unerreichten Völker und auch für die Völker, wo wir sagen könnten in der Geschichte, die haben ganz schwer gesündigt, die haben größeres Unrecht getan als andere Völker. Aber gerade sie sollen auch ihnen soll die Gnade angeboten werden. Und so haben wir also hier ein alttestamentlich wichtiges Buch, das die Heidenmission vorbereitet. Gern später, nach der Auferstehung des Herrn Jesus, als er 3 Tage und 3 Nächte im Herzen der Erde war, ihren Anfang nahm am Pfingsttag. Ja, sehen wir auch diesen Zusammenhang. Tod und Auferstehung und dann die Rettung der Heiden. Wir haben im Buch Jona nicht nur einen Hinweis auf den Herrn Jesus selbst, dargestellt in Jona, der in den Tod ging und wieder auferweckt wurde im Bild, sondern es ist auch ein Hinweis auf die Geschichte Israels. Die ganze Jona-Geschichte. Israel hatte den Auftrag, den Nationen Buße zu predigen. Das finden wir bereits im Alten Testament. Wenn ich zum Beispiel aufschlage in Psalm 105, Vers 1, da sind manche überrascht und denken, ah, Weltmission, das ist erst im Neuen Testament. Nein, bereits im Alten Testament lesen wir doch Vers 1. Preist den Herrn, rufet an seinen Namen, macht kund unter den Völkern seine Taten. In diesem Psalm hat man auch im Tempel gesungen, zur Zeit des alten Israels. Macht kund unter den Völkern seine Taten. Und so war Jonas Mission ganz absolut auf dieser Linie. Oder Jesaja 12, Vers 4. Auch dort haben wir diesen Wunsch, den Heidenvölkern Gottes Rettung zu verkündigen. Preist den Herrn, ruft seinen Namen aus, machet unter den Völkern kund seine Taten, verkündet, dass sein Name hoch erhaben ist. Und so ist das Buch Jona also eine wunderbare Vorbereitung für die Heidenmission. Aber Israel hatte den Auftrag, den Nationen Buße zu predigen. Sie versperrten sich jedoch gegen die Evangeliumsverkündigung, die in Jerusalem nach der Auferstehung des Herrn ihren Ausgangspunkt nahm. Der Jesus hat in Apostelgeschichte 1, Vers 8 in einem 4-Punkte-Programm die Weltmission bis ans Ende der Erde angekündigt. Aber dann sehen wir, wie dem von Juden her stark entgegengewirkt wurde. Und in 1. Thessalonicher 2, Vers 15 bis 16 spricht Paulus davon, was er erlebt hat, wie oft Juden, die nicht glauben wollten an Jesus, den Messias, zum Hindernis wurden, dass gerade Heiden gehindert wurden, zum Glauben ans Evangelium zu kommen. Ja, und so wurden sie ins Völkermeer geworfen. Ab dem Jahr 70 wurde das jüdische Volk unter alle Völker zerstreut. 5. Mose 28, Vers 64. Von einem Ende der Erde bis zum anderen Ende der Erde. Und interessant ist eben, dass die Völker in der Bibel oft mit dem Meer verglichen werden.
Eine wichtige Stelle, Jesaja 17, 13 bis 14. Die Völker sind wie das unruhige Meer. So kam Jona also in das Völkermeer. Israel zerstreut unter die Völker. Israel sollte jedoch nicht untergehen, sondern wieder ans Land kommen. Und so kam die Zeit, der Fisch bringt Jona und speit ihn am richtigen Ort in Israel ans Land, ans Festland. Und so haben wir gesehen, ab dem Jahr 70 wurden die Juden unter alle Völker zerstreut, in einem schrecklichen Sturm. 13 Millionen wurden getötet durch Krieg und Verfolgung und Hass und Ablehnung. Aber dann, ab 1882, begannen die Juden systematisch zurückzukehren. Bis heute 3 Millionen aus allen 5 Kontinenten. Ein Wunder Gottes, so wie Jona ans Land gespien wurde. Und nun, die Bibel erklärt uns für die Zukunft, ein reuig umgekehrter gläubiger Überrest wird zum Träger der Segnungen für die Völker werden. In Offenbarung 7, ab Vers 1, da sind wir bereits nach der Entrückung, da wird gezeigt, wie Gott aus Israel, aus jedem Stamm Israels, wird er 12.000 zur Bekehrung führen, erwecken, sie versiegeln, die werden sie gleich nach der Entrückung der Gemeinde bekehren und dann beginnen die mit Evangelisation. Und in der großen Drangsalzzeit werden dann noch viel mehr Juden, ein ganzer Drittel, wird zum Glauben kommen. Und dann werden sie das erfüllen, was im Psalm 105 steht. Verkündige seine Taten unter den Heiden. Jesaja 12, Vers 4, auch dort unter den Heiden verkündigen. So stellt also die Jona-Geschichte, die ganze Geschichte Israels vom Anfang bis zum Schluss eindrücklich dar. Zur Zeit Jonas war Gott Assyrien gnädig, aber nach späterem erneutem Abfall erfolgte das Gericht Gottes. Circa 200 Jahre später, um 612 vor Christus, wurde Ninive zerstört. Durch die Babylonier, Meder und Skythen. Eine dramatische Sache war das. Das ganze Buch Nahum ist eine Prophetie über diesen Untergang. Hat sich vollständig alle Kapitel erfüllt. Die Kämpfe gingen noch ein bisschen weiter. Um 609 vor Christus ging Assyrien definitiv als Weltreich unter. Nun sehen wir, Gott hat Gnade gegeben. Es hat eine Erweckung gegeben, aber das ist auch wieder zusammengefallen.

1939 im Herbst, im Oktober, da eroberten Kores von Persien Babylon. Exakt 70 Jahre. Und dann kam das persische Weltreich. Jetzt wollen wir schließen mit den praktischen Lehren. Versuche nicht, vor Gott zu fliehen. Es ist vergeblich. Zweiter Punkt. Lass dich von Gott beauftragen bezüglich Zeitpunkt, Jona 1, Vers 1, Arbeitsfeld, 1, Vers 1, und Botschaft, 3, Vers 2. Ja, Gott sagt, steh auf, jetzt, ja, jetzt ist der Moment, steh auf, geh nach Ninive, der großen Stadt. Das ist das Arbeitsfeld. Gott sagt, wo er missionieren muss. Und dann Kapitel 3, Vers 2. Steh auf, geh nach Ninive, der großen Stadt, und rufe ihr die Predigt aus, die ich dir sage. Er konnte nicht fantasieren, was er erzählt, sondern das, was Gott ihm als Botschaft geben wollte. Da ist er beauftragt worden. Nächster Punkt. Vertraue auf den Gott, der alle Naturkräfte in seiner Hand hält. Wir können denken, Gott hat Macht über den Sturm, hat Macht über die Fische, über die Würmer, über die Rizinusstauden, über den schwülen Wind, über das Los, den Zufall. Alles ist in seiner Hand. Und so ruft uns das Buch Jona auf, an diesen Gott zu vertrauen. Nächster Punkt. Verurteile bei dir jegliche Jona-Eifersucht. Und weiter. Habe ein weites Herz für Weltmission. Nach Apostelgeschichte 1, Vers 8. Von Jerusalem bis zum Ende der Welt. Und schließlich, sei bereit, auch deinen Feinden zu vergeben. Denn es ist Gottes Wille. Der Jesus sagt, Matthäus 5, Vers 44, wir sollen unsere Feinde lieben, für sie beten, ihnen Gutes tun. In Matthäus 6, Vers 12 sagt er, wir sollen so beten, vergib uns unsere Schulden, wie auch wir vergeben unseren Schuldigern. Wenn wir uns bewusst sind, wie viel Gott uns vergeben hat, dann können wir besser anderen auch vergeben. Es ist Gottes Wille und dazu will uns Jona, das Jona-Buch, Mut machen. Jona konnte es auch, denn er hat das Jona-Buch geschrieben. Ja, wir wollen noch beten zum Schluss. Herr Jesus, wir danken dir für dein Wort, das so lebendig und so reichhaltig ist. Jedes Bibelbuch ist wieder so in seiner eigenen Art ein Gewinn und besitzt einen Tiefgang, wo wir Gottes Pläne und Gedanken erkennen können, auch für unser Leben. Wir danken dir, dass wir in diesem Buch Jona so viel Dinge haben, die wir auf unser Leben übertragen können. Hilf uns, dass dein Wort uns auch in unserem Denken und Urteilen doch verändert in dein Bild, dass wir dir immer ähnlicher werden und dass wir auch wirklich diese Retterliebe bekommen, von dir ins Herz gelegt, die du bei uns sehen möchtest. Danke für deine Gnade. Und es ist uns bewusst, wir sind noch nicht in der Zeit der Gerichte. Wir sind jetzt noch am Ende der Gnadenzeit und wir dürfen die letzten Menschen zu dir, Herr Jesus, rufen. Und da bitten wir dich, hilf du uns, dass wir freudige Zeugen sein können, die sich Mühe geben, diese Botschaft weiterzugeben. Aber Herr, wir möchten auf dich vertrauen, dass du immer wieder uns erleben lässt, wie du Herzen von Menschen auftust. Und es freut uns jedes Mal, wenn wir wieder erleben, wie Menschen zur Buße kommen und deine Retterhand ergreifen. Amen.

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1: Über die Gaben des Geistes aber will ich euch, liebe Brüder, nicht in Unwissenheit lassen. Ihr wisst, als ihr Heiden wart, zog es euch mit Macht zu den stummen Götzen. Darum tue ich euch kund, dass niemand Jesus verflucht, der durch den Geist Gottes redet. Und niemand kann Jesus den Herrn nennen, außer durch den Heiligen Geist. Es sind verschiedene Gaben, aber es ist ein Geist. Und es sind verschiedene Ämter. Aber es ist ein Herr. Und es sind verschiedene Kräfte, aber es ist ein Gott, der da wirkt, alles in allen. In einem jeden offenbart sich der Geist zum Nutzen aller. Dem einen wird durch den Geist gegeben, von der Weisheit zu reden. Dem anderen wird gegeben, von der Erkenntnis zu reden, nach demselben Geist. Einem anderen Glaube, in demselben Geist. Einem anderen die Gabe, gesund zu machen, in dem einen Geist. Einem anderen die Kraft, Wunder zu tun, einem anderen prophetische Rede, einem anderen die Gabe, die Geister zu unterscheiden, einem anderen mancherlei Zungenrede, einem anderen die Gabe, sie auszulegen. Dies aber alles wirkt derselbe eine Geist und teilt einem jeden das Seine zu, wie er will. Denn wie der Leib einer ist und doch viele Glieder hat, alle Glieder des Leibes aber, obwohl sie viele sind, doch ein Leib sind, so auch Christus. Denn wir sind durch den einen Geist alle zu einem Leib getauft, wir seien Juden oder Griechen, Sklaven oder Freie, und sind alle mit einem Geist getränkt. Denn auch der Leib ist nicht ein Glied, sondern viele. Wenn aber der Fuß spräche, ich bin keine Hand, darum bin ich nicht Glied des Leibes, sollte er deshalb nicht Glied des Leibes sein? Und wenn das Ohr spräche, ich bin kein Auge, darum bin ich nicht Glied des Leibes, sollte es deshalb nicht Glied des Leibes sein? Wenn der ganze Leib Auge wäre, wo bliebe das Gehör? Wenn er ganz Gehör wäre, wo bliebe der Geruch? Nun aber hat Gott die Glieder eingesetzt an jedes von ihnen im Leib, so wie er gewollt hat. Wenn aber alle Glieder ein Glied wären, wo bliebe der Leib? Nun aber sind es viele Glieder. Aber der Leib ist einer. Das Auge kann nicht sagen zu der Hand, ich brauche dich nicht, oder auch das Haupt zu den Füßen, ich brauche euch nicht. Vielmehr sind die Glieder des Leibes, die uns die schwächsten zu sein scheinen, die nötigsten. Und die uns am wenigsten ehrbar zu sein scheinen, die umkleiden wir mit besonderer Ehre. Und bei den Unanständigen achten wir besonders auf Anstand, denn die Anständigen brauchen's nicht. Aber Gott hat den Leib zusammengefügt und dem geringeren Glied höhere Ehre gegeben, damit im Leib keine Spaltung sei, sondern die Glieder in gleicher Weise füreinander sorgen. Und wenn ein Glied leidet, so leiden alle Glieder mit. Und wenn ein Glied geehrt wird, so freuen sich alle Glieder mit. Ihr aber seid der Leib Christi und jeder von euch ein Glied. Und Gott hat in der Gemeinde eingesetzt erstens Apostel, zweitens Propheten, drittens Lehrer, dann Wundertäter, dann Gaben gesund zu machen, zu helfen, zu leiten und mancherlei Zungenrede. Sind alle Apostel? Sind alle Propheten? Sind alle Lehrer? Sind alle Wundertäter? Haben alle die Gabe gesund zu machen? Reden alle in Zungen? Können alle auslegen? Strebt aber nach den größeren Gaben. Und ich will euch einen noch besseren Weg zeigen. Wenn ich mit Menschen und mit Engelzungen redete und hätte die Liebe nicht, so wäre ich ein tönendes Erz oder eine klingende Schelle. Und wenn ich prophetisch reden könnte und wüsste alle Geheimnisse und alle Erkenntnis und hätte allen Glauben, so dass ich Berge versetzen könnte und hätte die Liebe nicht, so wäre ich nichts. Und wenn ich alle meine Habe den Armen gäbe und ließe meinen Leib verbrennen und hätte die Liebe nicht, so wäre mir's nichts nütze. Die Liebe ist langmütig und freundlich. Die Liebe eifert nicht. Die Liebe treibt nicht Mutwillen. Sie bläht sich nicht auf. Sie verhält sich nicht ungehörig. Sie sucht nicht das Ihre. Sie lässt sich nicht erbittern. Sie rechnet das Böse nicht zu. Sie freut sich nicht über die Ungerechtigkeit. Sie freut sich aber an der Wahrheit. Sie erträgt alles. Sie glaubt alles. Sie hofft alles. Sie duldet alles. Die Liebe hört niemals auf, wo doch das prophetische Reden aufhören wird und das Zungenreden aufhören wird und die Erkenntnis aufhören wird. Denn unser Wissen ist Stückwerk und unser prophetisches Reden ist Stückwerk. Wenn aber kommen wird das Vollkommene, so wird das Stückwerk aufhören. Als ich ein Kind war, da redete ich wie ein Kind und dachte wie ein Kind und war klug wie ein Kind. Als ich aber ein Mann wurde, tat ich ab, was kindlich war. Wir sehen jetzt durch einen Spiegel ein dunkles Bild. Dann aber von Angesicht zu Angesicht. Jetzt erkenne ich stückweise. Dann aber werde ich erkennen, wie ich erkannt bin. Nun aber bleiben Glaube, Hoffnung, Liebe, diese drei. Aber die Liebe ist die größte unter ihnen.

strebt nach der Liebe. Bemüht euch um die Gaben des Geistes, am meisten aber um die Gabe der prophetischen Rede. Denn wer in Zungen redet, der redet nicht für Menschen, sondern für Gott. Denn niemand versteht ihn, vielmehr redet er im Geist von Geheimnissen. Wer aber prophetisch redet, der redet den Menschen zur Erbauung und zur Ermahnung und zur Tröstung. Wer in Zungen redet, der erbaut sich selbst. Wer aber prophetisch redet, der erbaut die Gemeinde. Ich wollte, dass ihr alle in Zungen reden könntet, aber noch viel mehr, dass ihr prophetisch reden könntet. Denn wer prophetisch redet, ist größer als der, der in Zungen redet. Es sei denn, er legt es auch aus, damit die Gemeinde dadurch erbaut werde. Nun aber, liebe Brüder, wenn ich zu euch käme und redete in Zungen, was würde ich euch nützen, wenn ich nicht mit euch redete in Worten der Offenbarung oder der Erkenntnis oder der Prophetie oder der Lehre? Verhält sich's doch auch so mit leblosen Dingen, die Töne hervorbringen, es sei eine Flöte oder eine Harfe. Wenn sie nicht unterschiedliche Töne von sich geben, wie kann man erkennen, was auf der Flöte oder auf der Harfe gespielt wird? Und wenn die Posaune einen undeutlichen Ton gibt, wer wird sich zum Kampf rüsten? So auch ihr. Wenn ihr in Zungen redet und nicht mit deutlichen Worten, wie kann man wissen, was gemeint ist? Ihr werdet in den Wind reden. Es gibt so viele Arten von Sprache in der Welt, und nichts ist ohne Sprache. Wenn ich nun die Bedeutung der Sprache nicht kenne, werde ich den nicht verstehen, der redet, und der redet, wird mich nicht verstehen. So auch ihr. Da ihr euch bemüht um die Gaben des Geistes, so trachtet danach, dass ihr die Gemeinde erbaut und alles reichlich habt. Wer also in Zungen redet, der bete, dass er es auch auslegen könne. Denn wenn ich in Zungen bete, so betet mein Geist. Aber was ich im Sinn habe, bleibt ohne Frucht. Wie soll es denn nun sein? Ich will beten mit dem Geist und will auch beten mit dem Verstand. Ich will Psalmen singen mit dem Geist und will auch Psalmen singen mit dem Verstand. Wenn du Gott lobst im Geist, wie soll der, der als Unkundiger dabei steht, das Amen sagen auf dein Dankgebet, da er doch nicht weiß, was du sagst? Dein Dankgebet mag schön sein, aber der andere wird dadurch nicht erbaut. Ich danke Gott, dass ich mehr in Zungen rede als ihr alle, aber ich will in der Gemeinde lieber 5 Worte reden mit meinem Verstand, damit ich auch andere unterweise, als 10.000 Worte in Zungen. Liebe Brüder, seid nicht Kinder, wenn es ums Verstehen geht, sondern seid Kinder, wenn es um Böses geht. Im Verstehen aber seid vollkommen. Im Gesetz steht geschrieben, ich will in anderen Zungen und mit anderen Lippen reden zu diesem Volk, und sie werden mich auch so nicht hören, spricht der Herr. Darum ist die Zungenrede ein Zeichen nicht für die Gläubigen, sondern für die Ungläubigen. Die prophetische Rede aber ein Zeichen nicht für die Ungläubigen, sondern für die Gläubigen. Wenn nun die ganze Gemeinde an einem Ort zusammenkäme und alle redeten in Zungen, es kämen aber Unkundige oder Ungläubige hinein, würden sie nicht sagen, ihr seid von Sinnen? Wenn sie aber alle prophetisch redeten und es käme ein Ungläubiger oder Unkundiger hinein, der würde von allen geprüft und von allen überführt. Was in seinem Herzen verborgen ist, würde offenbar, und so würde er niederfallen auf sein Angesicht, Gott anbeten und bekennen, dass Gott wahrhaftig unter euch ist. Wie ist es denn nun, liebe Brüder? Wenn ihr zusammenkommt, so hat ein jeder einen Psalm, er hat eine Lehre, er hat eine Offenbarung, er hat eine Zungenrede, er hat eine Auslegung. Lasst es alles geschehen zur Erbauung. Wenn jemand in Zungen redet, so seien es 2 oder höchstens 3 und einer nach dem anderen, und einer lege es aus. Ist aber kein Ausleger da, so schweige er in der Gemeinde und rede für sich selber und für Gott. Auch von den Propheten lass 2 oder 3 reden und die anderen lass darüber urteilen. Wenn aber einem anderen, der dabei sitzt, eine Offenbarung zuteil wird, so schweige der Erste.
Ihr könnt alle prophetisch reden, doch einer nach dem anderen, damit alle lernen und alle ermahnt werden. Die Geister der Propheten sind den Propheten untertan. Denn Gott ist nicht ein Gott der Unordnung, sondern des Friedens. Wie in allen Gemeinden der Heiligen sollen die Frauen schweigen in der Gemeindeversammlung. Denn es ist ihnen nicht gestattet zu reden, sondern sie sollen sich unterordnen, wie auch das Gesetz sagt. Wollen sie aber etwas lernen, so sollen sie daheim ihre Männer fragen. Es steht der Frau schlecht an, in der Gemeinde zu reden. Oder ist das Wort Gottes von euch ausgegangen? Oder ist's allein zu euch gekommen? Wenn einer meint, er sei ein Prophet oder vom Geist erfüllt, der erkenne, dass es des Herrn Gebot ist, was ich euch schreibe. Wer aber das nicht anerkennt, der wird auch nicht anerkannt. Darum, liebe Brüder, bemüht euch um die prophetische Rede und wehrt nicht der Zungenrede. Lasst aber alles ehrbar und ordentlich zugehen. Ich erinnere euch aber, liebe Brüder, an das Evangelium, das ich euch verkündigt habe, das ihr auch angenommen habt, in dem ihr auch feststeht, durch das ihr auch selig werdet, wenn ihr's festhaltet in der Gestalt, in der ich es euch verkündigt habe. Es sei denn, dass ihr umsonst gläubig geworden wärt. Denn als erstes habe ich euch weitergegeben, was ich auch empfangen habe, dass Christus gestorben ist für unsere Sünden nach der Schrift, und dass er begraben worden ist, und dass er auferstanden ist am dritten Tage nach der Schrift, und dass er gesehen worden ist von Kephas, danach von den Zwölfen. Danach ist er gesehen worden von mehr als 500 Brüdern auf einmal, von denen die meisten noch heute leben, einige aber sind entschlafen. Danach ist er gesehen worden von Jakobus, danach von allen Aposteln. Zuletzt von allen ist er auch von mir als einer unzeitigen Geburt gesehen worden, denn ich bin der Geringste unter den Aposteln, der ich nicht wert bin, dass ich ein Apostel heiße, weil ich die Gemeinde Gottes verfolgt habe. Aber durch Gottes Gnade bin ich, was ich bin. Und seine Gnade an mir ist nicht vergeblich gewesen, sondern ich habe viel mehr gearbeitet als sie alle. Nicht aber ich, sondern Gottes Gnade, die mit mir ist. Es sei nun ich oder jene, so predigen wir und so habt ihr geglaubt. Wenn aber Christus gepredigt wird, dass er von den Toten auferstanden ist, wie sagen dann einige unter euch? Es gibt keine Auferstehung der Toten? Gibt es keine Auferstehung der Toten, so ist auch Christus nicht auferstanden. Ist aber Christus nicht auferstanden, so ist unsere Predigt vergeblich, so ist auch euer Glaube vergeblich. Wir würden dann auch als falsche Zeugen Gottes befunden, weil wir gegen Gott bezeugt hätten, er habe Christus auferweckt, den er nicht auferweckt hätte, wenn doch die Toten nicht auferstehen. Denn wenn die Toten nicht auferstehen, so ist Christus auch nicht auferstanden. Ist Christus aber nicht auferstanden, so ist euer Glaube nichtig, so seid ihr noch in euren Sünden, so sind auch die, die in Christus entschlafen sind, verloren. Hoffen wir allein in diesem Leben auf Christus, so sind wir die elendesten unter allen Menschen. Nun aber ist Christus auferstanden von den Toten als Erstling unter denen, die entschlafen sind. Denn da durch einen Menschen der Tod gekommen ist, so kommt auch durch einen Menschen die Auferstehung der Toten. Denn wie sie in Adam alle sterben, so werden sie in Christus alle lebendig gemacht werden. Ein jeder aber in seiner Ordnung, als Erstling Christus. Danach, wenn er kommen wird, die, die Christus angehören. Danach das Ende, wenn er das Reich Gott dem Vater übergeben wird, nachdem er alle Herrschaft und alle Macht und Gewalt vernichtet hat. Denn er muss herrschen, bis Gott ihm alle Feinde unter seine Füße legt. Der letzte Feind, der vernichtet wird, ist der Tod, denn alles hat er unter seine Füße getan. Wenn es aber heißt, alles sei ihm unterworfen, so ist offenbar, dass der ausgenommen ist, der ihm alles unterworfen hat. Wenn aber alles ihm untertan sein wird, dann wird auch der Sohn selbst untertan sein dem, der ihm alles unterworfen hat, damit Gott sei alles in allem. Was soll es sonst, dass sich einige für die Toten taufen lassen?
Wenn die Toten gar nicht auferstehen, was lassen sie sich dann für sie taufen? Und was stehen wir dann jede Stunde in Gefahr? So wahr ihr, liebe Brüder, mein Ruhm seid, den ich in Christus Jesus, unserem Herrn, habe, ich sterbe täglich. Habe ich nur im Blick auf dieses Leben in Ephesus mit wilden Tieren gekämpft, was hilft's mir? Wenn die Toten nicht auferstehen, dann lasst uns essen und trinken, denn morgen sind wir tot. Lasst euch nicht verführen. Schlechter Umgang verdirbt gute Sitten. Werdet doch einmal recht nüchtern und sündigt nicht. Denn einige wissen nichts von Gott, das sage ich euch zur Schande. Es könnte aber jemand fragen, wie werden die Toten auferstehen und mit was für einem Leib werden sie kommen? Du Narr, was du säst, wird nicht lebendig, wenn es nicht stirbt. Und was du säst, ist ja nicht der Leib, der werden soll, sondern ein bloßes Korn, sei es von Weizen oder etwas anderem. Gott aber gibt ihm einen Leib, wie er will, einem jeden Samen seinen eigenen Leib. Nicht alles Fleisch ist das gleiche Fleisch, sondern ein anderes Fleisch haben die Menschen, ein anderes das Vieh, ein anderes die Vögel, ein anderes die Fische. Und es gibt himmlische Körper und irdische Körper. Aber eine andere Herrlichkeit haben die himmlischen und eine andere die irdischen. Einen anderen Glanz hat die Sonne, einen anderen Glanz hat der Mond, einen anderen Glanz haben die Sterne. Denn ein Stern unterscheidet sich vom anderen durch seinen Glanz. So auch die Auferstehung der Toten. Es wird gesät verweslich und wird auferstehen unverweslich. Es wird gesät in Niedrigkeit und wird auferstehen in Herrlichkeit. Es wird gesät in Armseligkeit und wird auferstehen in Kraft. Es wird gesät ein natürlicher Leib und wird auferstehen ein geistlicher Leib. Gibt es einen natürlichen Leib, so gibt es auch einen geistlichen Leib, wie geschrieben steht. Der erste Mensch, Adam, wurde zu einem lebendigen Wesen und der letzte Adam zum Geist, der lebendig macht. Aber der geistliche Leib ist nicht der erste, sondern der natürliche. Danach der geistliche. Der erste Mensch ist von der Erde und irdisch. Der zweite Mensch ist vom Himmel. Wie der irdische ist, so sind auch die irdischen. Und wie der himmlische ist, so sind auch die himmlischen. Und wie wir getragen haben das Bild des irdischen, so werden wir auch tragen das Bild des himmlischen. Das sage ich aber, liebe Brüder, dass Fleisch und Blut das Reich Gottes nicht ererben können. Auch wird das Verwesliche nicht erben die Unverweslichkeit. Siehe, ich sage euch ein Geheimnis. Wir werden nicht alle entschlafen, wir werden aber alle verwandelt werden. Und das plötzlich, in einem Augenblick, zur Zeit der letzten Posaune. Denn es wird die Posaune erschallen, und die Toten werden auferstehen unverweslich, und wir werden verwandelt werden. Denn dies Verwesliche muss anziehen die Unverweslichkeit, und dies Sterbliche muss anziehen die Unsterblichkeit. Wenn aber dies Verwesliche anziehen wird die Unverweslichkeit, und dies Sterbliche anziehen wird die Unsterblichkeit, dann wird erfüllt werden das Wort, das geschrieben steht. Der Tod ist verschlungen vom Sieg. Tod, wo ist dein Sieg? Tod, wo ist dein Stachel? Der Stachel des Todes aber ist die Sünde. Die Kraft aber der Sünde ist das Gesetz. Gott aber sei Dank, der uns den Sieg gibt durch unseren Herrn Jesus Christus. Darum, meine lieben Brüder, seid fest, unerschütterlich und nehmt immer zu in dem Werk des Herrn, weil ihr wisst, dass eure Arbeit nicht vergeblich ist in dem Herrn. Was aber die Sammlung für die Heiligen angeht, wie ich in den Gemeinden in Galatien angeordnet habe, so sollt auch ihr tun. An jedem ersten Tag der Woche lege ein jeder von euch bei sich etwas zurück und sammle an, so viel ihm möglich ist, damit die Sammlung nicht erst dann geschieht, wenn ich komme. Wenn ich aber gekommen bin, will ich die, die ihr für bewährt haltet, mit Briefen senden, damit sie eure Gabe nach Jerusalem bringen. Wenn es aber die Mühe lohnt, dass ich auch hinreise, sollen sie mit mir reisen. Ich will aber zu euch kommen, sobald ich durch Mazedonien gezogen bin, denn durch Mazedonien werde ich nur durchreisen. Bei euch aber werde ich, wenn möglich, eine Weile bleiben oder auch den Winter zubringen, damit ihr mich dann dahin geleitet, wohin ich ziehen werde.
Ich will euch jetzt nicht nur sehen, wenn ich durchreise, denn ich hoffe, ich werde einige Zeit bei euch bleiben, wenn es der Herr zulässt. Ich werde aber in Ephesus bleiben bis Pfingsten, denn mir ist eine Tür aufgetan zu reichem Wirken. Aber auch viele Widersacher sind da. Wenn Timotheus kommt, so seht zu, dass er ohne Furcht bei euch sein kann, denn er treibt auch das Werk des Herrn wie ich, dass ihn nur nicht jemand verachte. Geleitet ihn aber in Frieden, dass er zu mir komme, denn ich warte auf ihn mit den Brüdern. Von Apollos, dem Bruder, aber sollt ihr wissen, dass ich ihn oft ermahnt habe, mit den Brüdern zu euch zu kommen, aber es war durchaus nicht sein Wille, jetzt zu kommen. Er wird aber kommen, wenn es ihm gelegen sein wird. Wachet, steht im Glauben, seid mutig und seid stark. Alle eure Dinge lasst in der Liebe geschehen. Ich ermahne euch aber, liebe Brüder, ihr kennt das Haus des Stephanas, dass sie die Erstlinge in Achaia sind und haben sich selbst bereitgestellt zum Dienst für die Heiligen. Ordnet auch ihr euch solchen unter und allen, die mitarbeiten und sich mühen. Ich freue mich über die Ankunft des Stephanas und Fortunatus und Achaikus, denn sie haben mir euch, die ihr nicht hier sein könnt, ersetzt. Sie haben meinen und euren Geist erquickt. Erkennt solche Leute an. Es grüßen euch die Gemeinden in der Provinz Asien. Es grüßen euch vielmals in dem Herrn Aquila und Prisca samt der Gemeinde in ihrem Hause. Es grüßen euch alle Brüder. Grüßt euch untereinander mit dem heiligen Kuss. Hier mein des Paulus eigenhändiger Gruß. Wenn jemand den Herrn nicht lieb hat, der sei verflucht. Maranatha, die Gnade des Herrn Jesus sei mit euch. Meine Liebe ist mit euch allen, in Christus Jesus.

0: Es ist 4 Uhr und 30 Minuten.
1: Hallo zusammen. Schön, dass ihr eingeschaltet habt zur Kindersendung von Radio Segenswelle mit Anna Sawatzki. Wir haben heute wieder eine halbe Stunde vollgepackt mit spannenden Geschichten und Liedern zum Mitsingen für euch. Bevor wir mit dem ersten Lied starten, wollen wir gemeinsam mit Gott sprechen. Lieber Gott, danke für die Geschichten, die wir gleich hören. Sei du jetzt bei uns im Studio und segne alle Kinder an den Radios. Amen.

Schnell, wir müssen hier weg. Beeilt euch, sie kommen. Wir müssen uns verstecken. Von überall hörte man Rufe und Schreie. Alle hatten Angst. Das Geräusch von Pferdehufen kam immer näher. Bald würden die Aramäer auch hier sein. Und dann war alles zu spät. Alle rannten durcheinander. Das kleine Mädchen rannte so schnell es ging. Sie wusste nicht, wohin sie sollte. Wo könnte sie ein Versteck finden? Aber sie schaffte es nicht. Es war zu spät. Von kräftigen Armen wurde sie ergriffen und einfach mitgenommen. Israel hatte Krieg mit den Aramäern. Und diese Schlacht hatte Israel verloren. Die Aramäer nahmen alles mit, was sie fanden. Geld, Essen, Tiere und sogar Menschen. So auch dieses kleine Mädchen. Es wurde einfach mitgenommen. Keiner achtete darauf, dass sie weinte. Die Soldaten dachten nur an ihren Sieg und an ihre Beute. So kam das Mädchen in ein fremdes Land zu fremden Leuten. Dort kam sie zu Naaman und seiner Frau. Naaman war ein wichtiger Mann. Er hatte eine hohe Stellung im Heer und hatte schon viele Kriege gewonnen. Er war sogar ein Freund des Königs von Aram. Seine Frau hatte viel Arbeit zu Hause. Da freute sie sich, wenn sie Sklaven hatte, die diese Arbeit taten. So kam dieses Mädchen zu ihnen. Alles war ihr fremd. Sie musste die Sprache lernen und lernen zu arbeiten. Aber sie hatte eine sehr gute Herrin. Sie war freundlich. Sie lernte die Kultur kennen. Aber eines wollte sie nicht. Sie wollte nicht irgendwelchen Götzen dienen, sondern dem einzigen Gott. In Israel hatte das Mädchen viel von diesem Gott gehört. Der Gott, der Himmel und Erde gemacht hatte. Und dieser Gott hatte selbst gesagt, es gibt keinen anderen Gott als mich. Das wusste das Mädchen. Viele Menschen glaubten an irgendetwas anderes. Nur der wahre Gott, der alles gemacht hat, der lebt wirklich und kann auch helfen. Er ist der einzige Gott. Hier in dem fremden Land gab es nicht viele, die an den einzigen wahren Gott glaubten. Vielleicht gab es sogar Leute, die dem Mädchen einreden wollten, dass es alles gar nicht stimmt. Das ist doch Quatsch. Wieso sollte es nur einen Gott geben? Es kann doch auch alles wahr sein. Sei doch nicht so intolerant. Das sagen auch heute viele Menschen. Aber Gott sagt etwas anderes. Er hat gesagt, dass er der einzige Gott ist. Kann es stimmen, dass es gleichzeitig nur einen Gott gibt und doch ganz viele? Nein. Entweder gibt es nur einen oder es gibt viele. In der Bibel steht zum Beispiel auch, dass Jesus Gottes Sohn ist. Das heißt, es gibt keinen Gott, der sagt, ich habe keinen Sohn. Es gibt nur einen wahren Gott und den sollen wir anbeten und ihm dienen. Das Mädchen wollte das tun und sie ließ sich nicht von anderen Menschen davon abbringen. Dieser Gott half ihr auch, dass sie sogar die Menschen lieben konnte, die sie gefangen hatten und für sie arbeiten musste. Sie mochte die Frau und auch den Mann Naaman. Naaman tat ihr leid. Er war ein wichtiger Mann, aber er war sehr krank. Er hatte Aussatz. Das ist eine Krankheit, wo die Haut an vielen Stellen krank und weiß wird. Gott könnte ihm helfen, das wusste das Mädchen. Aber Naaman kannte den einzigen Gott nicht. Er betete irgendwelche Götzen an, die tot waren, die keine Macht hatten. Diese Götter, die er anbetete, konnten nicht reden, auch nicht hören. Sie lebten nicht. So konnten sie auch keine Gebete erhören oder überhaupt einen Menschen helfen. Kennst du Menschen, die nicht an den wahren Gott glauben? Du weißt, dass sie Gott kennen müssen, weil Gott ihnen helfen kann. Was würdest du tun? Das Beste ist es, ihnen von Gott zu sagen, ihnen zu sagen, dass es einen wahren Gott gibt und dieser Gott Jesus auf die Erde geschickt hat, damit sie mit diesem Gott leben können. Dem Mädchen dort in Aram war es egal, dass andere sie vielleicht auslachen könnten.
Sie wusste, nur der wahre Gott kann Naaman helfen. Den musste er kennenlernen. So sprach sie eines Tages mit ihrer Herrin, der Frau von Naaman. Wenn doch mein Herr den wahren Gott kennen würde, den wir in Israel anbeten, der könnte ihm helfen. In Israel gibt es Propheten, und durch diesen Propheten kann Gott deinen Mann gesund machen. Natürlich erzählte die Frau Naaman am Abend davon, als er von der Arbeit kam. Hör mal, sagte sie, das Mädchen aus Israel hat gesagt, dass sie dort an einem Gott glauben, der wirklich helfen kann. Als Naaman das nächste Mal beim König war, berichtete er ihm davon. Vielleicht ist dieser Gott ja wirklich der wahre Gott und er kann mich durch seinen Propheten gesund machen.

König. Vielleicht dachte er, der König wird mir sicher helfen können. Denn der König ist ja der mächtigste Mann im Land. Aber nur Gott kann helfen. Deshalb hat Gott auch gesagt, dass wir keine andere Götter haben sollen und niemanden sonst anbeten sollen, weil er allein der wahre Gott ist. Wir dürfen auch nicht zu Menschen beten, die zum Beispiel schon gestorben sind. Sie sind ja tot. Sie können nicht helfen. Nur Gott ist in allem der wahre Gott, den wir anbeten sollen. Der König von Israel las den Brief. Du sollst Naaman gesund machen. Was? Was soll das denn? Ich bin zwar König, aber ich kann doch keine Wunder tun. Ich bin doch nicht Gott. Dieser König von Aram will sicher Streit mit mir und hat mir deshalb so einen Brief geschrieben. Der König von Israel war richtig wütend. Er dachte gar nicht daran, Naaman vielleicht zu sagen, wie er den wahren Gott kennenlernen konnte. Er wusste, nur Gott kann Naaman helfen, aber er sagte ihm nichts von Gott. Das war unfair. Wenn man Gott kennt, soll man anderen auch helfen, Gott kennenzulernen. Der König wollte Naaman schon wieder wegschicken. Aber Elisa, der Prophet Gottes, hatte gehört, was passiert war. Schnell schickte er einen Boten zum König. Schick Naaman zu mir. Ich will ihm helfen, dass er den wahren Gott kennenlernt, dem helfen kann. Also zog Naaman weiter. Endlich sah er von weitem das Haus, in dem Elisa wohnte. Jetzt wird Elisa mir helfen. Er wird sicher rauskommen und seine Hände über meine kranke Haut legen. Dann werde ich gesund werden. Er sah, dass ihm jemand aus dem Haus entgegenkam. Aber das war nicht Elisa. Es war ein Knecht Elisas. Naaman, geh und bade dich 7-mal in Jordan, dann wirst du gesund werden. Wie bitte? Elisa war nicht mal selber rausgekommen? Und außerdem, Flüsse gab es in Aram auch, sogar viel bessere und saubere als der Jordan, der hier in Israel war. Was soll das alles? Wenn mir Gott nicht durch Elisa helfen kann, dann werde ich jetzt wieder gehen. Dann ist er also nicht der wahre Gott. Naaman war richtig wütend und wollte wieder umkehren. Elisa hatte ihm ausrichten lassen, wie Gott ihm helfen wollte. Aber er wollte es nicht glauben. Es kam ihm lächerlich vor, sich in dem Fluss zu baden. Er war so wie viele Menschen heute. Viele haben sogar schon mal von dem wahren Gott gehört. Aber dann hörten sie, dass Gott sagte, du kannst nur zu mir kommen, wenn du daran glaubst, dass Jesus Christus für deine Sünden gestorben ist. Und dann denken sie, ich bin doch gar nicht so schlecht. Oder ich versuche lieber selbst gut genug zu sein. Oder ich will lieber mein Leben selbst leben und mich nicht von Gott bestimmen lassen. Aber Gott hat auch gesagt, dass es nur einen Weg gibt, zu ihm zu kommen. Und der ist, an Jesus Christus zu glauben. Wer das nicht will, der kann nicht zu Gott kommen. Dem Naaman war das lächerlich. Im Jordan baden? Was soll das? Aber einer seiner Knechte ging zu ihm und bat ihm. Naaman, versuch es doch wenigstens. Du hast den weiten Weg bis hierher gemacht, um den wahren Gott zu finden, der dir helfen kann. Jetzt hat Elisa dir eine Botschaft von diesem Gott gegeben. Wenn Elisa gesagt hätte, du musst etwa viel Schwieriges tun oder viel Geld bezahlen, dann hättest du es wahrscheinlich getan, oder? Glaube doch an Gott und bade dich im Jordan. Wenn er dir helfen kann, dann weißt du, dass es wirklich der wahre Gott ist. Und Naaman ließ sich überreden. Er stieg in das Wasser des Jordans. Dann tauchte er unter und wieder auf. Und ein zweites Mal und noch einmal nichts geschah. Elisa hatte gesagt, 7-mal sollte er untertauchen. Also tat er es noch einmal. Seine Haut hatte sich nicht ein bisschen verändert. Als er beim nächsten Mal wieder auftauchte, sah sie immer noch so aus wie vorher. Also noch einmal. Langsam begann er wieder enttäuscht zu sein. Nichts hatte sich getan,

War dieser Gott also auch nicht der wahre Gott, der helfen kann? Und so tauchte Naaman dann das siebte Mal unter. Und er kam wieder aus dem Wasser hoch. Naaman schaute seine Arme an, seine Beine, an die Stellen, an denen der Aussatz war. Aber er sah nichts. Er sah keinen Aussatz mehr. Die Haut war gesund. Er war gesund. Der wahre Gott hatte ihm gesund gemacht und geholfen. Schnell stieg er aus dem Wasser. Ich muss unbedingt zu Elisa zurück und ihm danken. So machte er sich auf den Weg. Elisa, der Gott, dem du dienst, ist wirklich der wahre Gott. Das habe ich erkannt. Es gibt keinen anderen lebendigen Gott, der wirklich helfen kann. Ich will dir Geschenke als Dank geben. Elisa schüttelte den Kopf. Nein, nicht ich habe dich gesund gemacht, sondern Gott. Deshalb will ich auch keine Geschenke haben. Danke Gott dafür. Ja, das tat Naaman. Er kehrte um und zog zurück in sein Land. Als Andenken nahm er sogar etwas Erde aus Israel mit. Nie wieder will ich irgendwelche Götzen anbeten. Ich habe erkannt, dass es nur einen wahren Gott gibt, der helfen kann. Ihm allein will ich dienen. Ich denke, es gab ein großes Freudenfest, als er wieder zu Hause in seinem Land ankam. Sein König freute sich riesig, seine Frau und auch das kleine Dienstmädchen. Weil sie von dem wahren, von dem einzigen Gott erzählt hatte, konnte ihr Herr geheilt werden. Und nicht nur das, er hatte auch den wahren Gott kennengelernt. In 2. Buch Mose, Kapitel 20, lesen wir in den Versen 2 und 3. Da spricht Gott: Ich bin der Herr, dein Gott. Du sollst keine andere Götter haben neben mir. Und das wollen wir uns auch merken. Es gibt nur einen Gott, der helfen kann. Und von diesem Gott wollen wir weitererzählen, damit auch andere Menschen ihn kennen und lieben lernen.

Ich habe mal eine Frage. Wer von euch mag Apfelstrudel? Doch nicht so viele? Doch, ein paar schon, ne? Apfeltaschen, ja, das ist so ähnlich, ne? Ich wollte euch heute von Finn und Luisa erzählen. Die beiden waren draußen am Spielen, es war Samstagmorgen. Die Mama von denen, die war ganz beschäftigt, weil heute Besuch kommen sollte. Und während Finn und Luisa so am Spielen waren und am Schaukeln, am Rutschen, ging auf einmal das Gartentor auf. Die beiden guckten gleich, Samstagmorgen, wer kommt denn da zu uns? Ach, das war der Bäckerlehrling Fritz. Und er hielt einen Karton in der Hand. Beide liefen schnell zu ihm und fragten, was hast du denn da? Ja, sagt er, das ist die Bestellung von eurer Mama, die wollte ich jetzt zu euch vorbeibringen. Und so ging er zur Tür, gab den Karton ab und ging wieder weg. Irgendwie ging das jetzt gar nicht mehr so gut mit dem Weiterspielen bei den beiden. Die ganze Zeit überlegten die, was war denn in diesem Karton? Und da hatte Finn eine Idee, weißt du was? Guck mal, das Fenster vom Vorratsraum ist auf. Komm, wir stapeln uns mal ein paar Steine übereinander und gucken mal rein, vielleicht sehen wir ja was. So machten die beiden das. Schnell stapelte Finn zwei Steine aufeinander, stellte sich drauf und wirklich auf Zehenspitzen konnte er reingucken. Und da stand der Karton. Er machte vorsichtig den Deckel auf. Luisa, das ist ein Apfelstrudel. Das war das Lieblingsessen von den beiden, wenn es Kuchen gab. Und guck mal da, die Füllung kommt schon ein bisschen raus. Warte mal, ich will auch was sehen, sagte Luisa. Der Finn ging runter und Luisa stellte sich drauf. Oh, wirklich, der sah so lecker aus und der duftete so gut. Oh, sagte Finn, so ein ganz bisschen vielleicht von der Füllung probieren. Nein, sagt Finn, das geht doch nicht. Aber guck mal, da liegt unser Picknickbesteck. Warte mal, sagt Finn, ich gucke mal. Er stellte sich wieder auf die Steine. Eigentlich ging das ganz gut. Der Apfelstrudel, der ist ja vorne so ein bisschen offen. Er nahm zwei Löffel. Bisschen für Luisa, bisschen für sich. War das lecker. Da kommt wir. Ein Löffel noch, okay? Okay, noch ein Löffel. Dann haben sie noch einen Löffel, die beiden. Aber das blieb nicht bei noch einem Löffel. Das wurde noch einer und noch einer und noch einer. Oh weh, sagte Finn. Wir haben fast die ganze Füllung aufgegessen. Schnell legten die beiden die Löffel weg und liefen weg zur Schaukel. Und da rief die Mutter, Finn, Luisa, kommt mal rein, frühstücken. Was, frühstücken? Unser Bauch ist doch voll. Und so saßen die beiden beim Frühstück. Und die Mama sagte, was ist denn mit euch los? Ach, wir haben irgendwie keinen Hunger. Können wir aufgehen, unser Zimmer aufräumen? Was, sagt die Mama? Ihr wollt euer Zimmer aufräumen? Na gut, könnt ihr machen. Und so gingen die beiden schnell hoch. Und dieser Tag, der zog sich, weil die wussten ja, heute Nachmittag kommt der Besuch. Und dann wird der Apfelstrudel angeschnitten. Und als der Besuch dann da war, alle saßen am Tisch und die Mama, die holte ganz froh den Apfelstrudel aus der Vorratskammer und stellte den auf den Tisch und schnitt das erste Stück an. Und da war nichts drin. Die Mama war ganz, ganz verwirrt und sagt, was ist das denn? Und dann guckte sie die beiden an, habt ihr, nein, wir haben ja draußen gespielt und dann unsere Zimmer aufgeräumt. Oh, sagt die Mama, da muss ich mich aber beim Bäcker beschweren. Wahrscheinlich hat der Fritz die Füllung gegessen, als er den Strudel zu uns gebracht hat. Nach dem Kaffeetrinken sind die beiden nach oben wieder in ihr Zimmer und die Luisa sagt, Finn, das ist aber gar nicht gut, wenn die Mama sich beim Bäcker beschwert. Das waren ja wir und nicht der Fritz. Aber, sagt Finn, wenn wir das jetzt Mama sagen, nein, das geht nicht. Und als die beiden dann abends ins Bett gegangen sind, was meint ihr,
Geht das gut so einschlafen? Nein, das ging gar nicht gut. Und irgendwann sind die beiden doch zur Mama gegangen und haben gesagt, Mama, wir müssen dir was sagen. Das geht doch gar nicht, dass der Fritz jetzt die Schuld auf sich nehmen soll, weil wir das ja waren. Die Mama, die hat sich gefreut, dass die beiden das gesagt haben. Die hat sich das nämlich bestimmt gedacht, dass das nicht der Fritz war, sondern Finn und Luisa. Und dann hat die Mama gesagt, wisst ihr was, der Fritz, der hätte die Schuld von euch ja gar nicht auf sich nehmen können. Aber da ist einer, der hat eure Schuld schon auf sich genommen. Jesus ist für euch am Kreuz gestorben, auch für diese Schuld, die ihr gerade mir gesagt habt, die ihr gemacht habt. Und auch das hat er euch schon vergeben und liebt euch und freut sich, dass ihr das jetzt bekannt habt. Und so konnten die beiden noch einmal mit der Mama beten und dann wirklich beruhigt einschlafen, weil sie wussten, unsere Schuld ist uns vergeben und Mama hat uns auch vergeben und hat uns weiter lieb. Und genauso möchte ich euch auch Mut machen. Das kann mal passieren, dass man was anstellt, aber habt Mut und steht dazu, weil Gott, der hat euch so sehr lieb und hat euch alles vergeben.

Und so schnell ist unsere Radiozeit schon wieder vorbei. Schön, dass ihr zugehört habt. Lasst uns nun zum Schluss noch einmal leise werden und Gott um seinen Segen bitten. Lieber Gott, danke für alles, was wir heute gehört und gesungen haben. Bleib bei uns, wenn es jetzt im Zimmer stiller wird. Segne unser Essen, unser Spiel und unseren Schlaf. Lass du uns spüren, dass du bei uns bist. Amen. Ich wünsche euch einen behüteten und gesegneten Tag. Tschüss, bis bald. Eure Anna Sawatzki von Radio Segensfälle.

0: Herzlich willkommen im Open Doors Hoffnungszentrum für verfolgte Christen. Wie schön, dass du heute dabei bist. Wir haben heute einen neuen Gast. Es ist Esther Amado. Sie war langjährige Regionaldirektorin in verschiedenen Teilen dieser Welt, hat viel Spannendes erlebt und ich bin wirklich begeistert, dass sie hier ist. Esther, herzlichen Dank, dass du gekommen bist, aus einem anderen Land den Weg auf dich genommen hast. Wie schön, dich hier zu haben.
1: You're welcome. Gerne.
0: Esther, wir würden dich gerne erst einmal ein bisschen kennenlernen. Es ist immer so schön, auch etwas Persönliches von jemandem zu hören. Darf ich dich einfach fragen, wie bist du aufgewachsen? Wie war deine Kindheit?
1: Nun, meine Kindheit war recht ungewöhnlich. Ich wurde von einer 16-jährigen Mutter geboren. Sie war nicht verheiratet und mein Vater war unbekannt. Deshalb wurde meine Mutter in dem Land, in dem ich geboren wurde, als böses Mädchen abgestempelt. Sie war ja auch erst 16 Jahre alt. Es wurde also beschlossen, sie in eine Rehabilitationseinrichtung zu schicken, damit sie ein gutes Mädchen wird. Und ich sollte bei Pflegeeltern unterkommen. Aber meine Mutter wollte das nicht. Sie drohte der Einrichtung, sie würde die Einrichtung in Brand setzen. Sie würde Selbstmord begehen oder sie würde weglaufen. Am Ende erlaubte man ihr, mich mit in die Einrichtung zu nehmen. Ich war damals 3 Monate alt. Wir gingen also beide dorthin, weit weg von der großen Stadt. Nach einem Jahr wurde meine Mutter wieder weggeschickt, weil sie einen sehr schlechten Einfluss auf die anderen Mädchen hatte. Dort waren etwa 50 bis 70 Mädchen, alle im Alter von 15 bis 21 Jahren. Und sie alle hatten irgendetwas verbrochen. Sie hatten gestohlen, sich prostituiert, hatten ein uneheliches Kind bekommen oder ähnliches. Dieses Mal wurde sie allerdings ohne mich zurück in die Stadt geschickt. Sie erlaubten es ihr nicht, mich mitzunehmen. Und dieses Mal kämpfte sie nicht um mich. Und so ging sie weg. Ich wuchs also in dieser Einrichtung auf und die meisten der Mitarbeiter waren katholisch. Einige von ihnen waren sogar Nonnen. Ich wuchs also eigentlich im katholischen Glauben auf. Ich hatte eine ziemlich glückliche Kindheit. Ich wohnte in einem wunderschönen Schloss mit einem großen Park. Und man kümmerte sich sehr gut um mich. Ich war so etwas wie ein Maskottchen für die Mädchen, aber auch für das Personal und die Direktorin. Es war wirklich eine gute Zeit. Und dann, als ich 6 Jahre alt war, musste ich zur Schule gehen. Sie schickten mich auf die Dorfschule, auf eine katholische Schule mit Nonnen. Ich bekam dort eine sehr gute Bildung und ich war glücklich.
0: Und hast du nie deine Eltern vermisst? Bist du einfach glücklich gewesen, dort aufzuwachsen?
1: Nicht wirklich. Ich wusste, dass ich eine Mutter hatte, weil man mir das gesagt hatte. Aber ich konnte mich nicht an sie erinnern. Denn als sie wegging, war ich erst 1 Jahr alt. Aber ich musste ihr jede Woche schreiben, jeden Donnerstag. Und sie hat mir zurückgeschrieben. Ich wusste also, dass ich eine Mutter hatte, aber ich verstand nicht wirklich, was das bedeutete. Denn meine Familie waren diese Mädchen und das Personal. Sie waren meine Familie. Und sie sprachen nie über meinen Vater. Also wusste ich nicht, was eine Familie ist. Sie waren alle so nett zu mir und ich habe meine Mutter wirklich nicht vermisst, weil ich es nicht besser wusste. Ich wusste nicht, was ich vermissen sollte.
0: Und du warst die ganze Schulzeit dann in diesem Dorf oder wie ging es weiter?
1: Ja, von meinem 6. Lebensjahr an. Ich war nie im Kindergarten. Darum bin ich als kleines Kind ziemlich einsam aufgewachsen, denn es gab keine anderen Kinder in der Nähe. Aber als ich 6 Jahre alt war, schickte man mich in die katholische Dorfschule. Und ich musste die Einrichtung verlassen. Ich glaube, ich war fast 8, als ich die Einrichtung verließ.
0: Wie ging dein Leben weiter?
1: Die Einrichtung wurde schließlich eine Einrichtung für Jungen. Darum wurden alle Mädchen woanders hingeschickt. Ich kam zurück zu meiner Mutter, die ich nicht kannte. In der Zwischenzeit hatte ich auch einen Bruder. Er war 5 Jahre jünger als ich und ich habe ihn vorher nie getroffen. Ich wurde also zu meiner Mutter zurückgeschickt. Sie lebte damals mit dem Vater meines Bruders zusammen. Sie konnten uns nicht bei sich aufnehmen, denn sie lebten in einem Hotelzimmer, das sehr klein war. Mein kleiner Bruder war deswegen irgendwo in einer Pflegefamilie untergebracht. Und so beschlossen sie, die gleichen Leute zu bitten, mich auch aufzunehmen. Und das taten sie auch. Natürlich gegen Geld. Ich ging also mit meinem Bruder dorthin und er war wundervoll. Ich habe mich sofort in ihn verliebt. Aber leider haben sich die Leute nicht in mich verliebt, denn sie waren schon in meinen kleinen Bruder verliebt. Sie behandelten mich nicht sehr gut. Das war ich überhaupt nicht gewohnt, denn in der Einrichtung wurde ich immer gut behandelt. Ich wurde geschlagen. Manchmal bekam ich kein Essen oder ich wurde bestraft und musste in den Keller gehen. Das war nicht besonders schön. Und so fing ich an, immer mehr in mich hineinzuwachsen. Ich wurde sehr introvertiert.
2: So I started to grow very toward myself, very introvert.
1: Meine Mutter besuchte uns einmal im Monat, immer am Sonntagnachmittag. Aber sie hatte nie etwas davon mitbekommen. Am Tag, bevor sie kam, wurde mir immer gedroht. Die Pflegeeltern befahlen mir, du sagst nichts.
2: Day before she would come and they would say to me, these people, you don't say anything. So.
1: Ich hatte große Angst und darum habe ich nie etwas gesagt und meine Mutter hat nie etwas gesehen. Sie hat zwar gesehen, dass ich sehr zurückhaltend war, aber sie kannte mich nicht und ich kannte sie nicht. Und dann fing ich auch noch an, in der Schule schlechte Noten zu bekommen. Das war sehr ungewöhnlich für mich, denn ich war sehr, sehr gut in der Schule. Aber meine Mutter dachte, das liegt daran, dass sie von der Einrichtung zu dieser Familie gezogen ist. Sie muss sich erst daran gewöhnen. Doch schließlich kam der Vater meines Bruders an einem Sonntagnachmittag vorbei und er merkte sofort, dass etwas nicht stimmte.
0: Okay. Und was passierte dann? Konnte er dich rausholen aus der Familie?
1: Ja, ich erinnere mich nicht mehr ganz genau, aber er hat mich zum Reden gebracht. Er hat mich aus dem Haus geholt und mit mir gesprochen. Und dann sind wir wieder reingegangen und ich weiß noch ganz genau, wie er zu meiner Mutter sagte, nächste Woche werden beide Kinder diesen Ort verlassen. Und so geschah es auch. Ich weiß nicht, wie sie es geregelt haben, aber sie fanden neue Pflegeeltern für uns. Mein Bruder ging woanders hin und ich kam auch in eine andere Pflegefamilie. Und diese Familie war sehr gut zu mir. Aber ich blieb dort nicht einmal ein Jahr. Es waren vielleicht 6 bis 8 Monate. Denn zu der Zeit trennte meine Mutter sich von dem Vater meines Bruders. Und sie hatte eine Sozialwohnung für uns gefunden, in die wir ziehen konnten. Ich war damals 9 Jahre alt und so zog ich zum ersten Mal in meinem Leben mit meinem Bruder und meiner Mutter zusammen in eine Wohnung.
0: Das ist ja eine tragische Geschichte in dem Sinn, dass du wahrscheinlich nie genau wusstest, wo du hingehörst. Hattest du das Gefühl, jetzt bin ich angekommen, als du zu deiner Mutter gekommen bist? War das für dich dann ein Heimatgefühl oder ganz fremd wieder?
1: Nein, eigentlich nicht. Es war sehr seltsam für mich, in einer Wohnung zu leben. Mein ganzes Leben lang habe ich ganz anders gelebt. Zuerst in einem Schloss, dann in Villen und jetzt auf einmal in einer Wohnung. Ich kannte meine Mutter nicht und sie kannte mich nicht. Das Einzige, was ich hatte, das mir bekannt war, war mein kleiner Bruder. Sonst war alles neu für mich. Ich wusste nicht, wie ich mich meiner Mutter gegenüber verhalten sollte. Und sie wusste nicht, wie sie mich erziehen sollte.
0: Und wie ging es dann mit euch weiter? Du warst inzwischen wahrscheinlich schon Mitte 15, oder?
1: Nein, ich war 9, als ich bei meiner Mutter einzog. Ich kannte Gott damals schon zu einem gewissen Maß. Aber ich habe ihn nicht wirklich geliebt, weil ich Angst vor ihm hatte. Ich war mit Sünde und Strafe aufgewachsen. Als wir bei ihr einzogen, sagte meine Mutter sofort, es gibt keinen Gott. Er existiert nicht. Das sind alles nur Geschichten. Aber du bist ein freier Mensch. Ich war damals 9 Jahre alt. Ich war noch ein Kind, aber sie sagte, du bist ein freier Mensch und wenn du weiterhin zur Messe oder zum Katechismus gehen willst, halte ich dich nicht davon ab. Ich hatte damals so viel Angst vor Gott, dass ich dachte, wenn ich nicht hingehe, wird Gott mich bestrafen. Und so ging ich mit 9 Jahren allein zur Messe und zum Katechismus. Und nach lernte ich andere Kinder kennen, die fragten, warum? Du musst da nicht hingehen. Komm und spiel mit uns. Geh nicht zur Messe. Also probierte ich das aus. Ich sagte, ich werde es versuchen. Und wenn Gott mich bestraft, dann werde ich wieder hingehen. Doch Gott bestrafte mich nicht. Und so hörte ich ganz auf, zur Messe zu gehen. Mit 12 Jahren war ich in einer weiterführenden Schule und ich hatte entschieden, dass es keinen Gott gibt.
0: Wie war dein Weg zu Gott hin am Ende? Wie hast du Gott gefunden?
1: Am Ende hatte ich tatsächlich beschlossen, dass es keinen Gott gibt. Aber ich wurde erwachsen und ich begann, Philosophie zu studieren. Und Philosophie und Theologie sind natürlich ein bisschen miteinander verwoben. Manchmal dachte ich, wenn es keinen Gott gibt, muss es etwas anderes geben. Es muss eine Art Macht oder so etwas geben. Und ich beschloss, danach zu suchen. Zu dieser Zeit begann die Hippie-Bewegung. Ich schloss mich ihnen an und wurde auch ein Hippie. Wir alle waren auf der Suche nach einer besseren Welt, nach etwas anderem und nicht nur nach Geld, Geld, Geld. Unsere Eltern hatten den Krieg überlebt und unser Land wieder aufgebaut. Und jetzt waren sie nur noch damit beschäftigt, Geld zu verdienen, um uns eine bessere Zukunft zu ermöglichen. Und wir dachten, das ist nicht gut genug. Wir brauchten irgendetwas Spirituelles, etwas, das nicht Geld war. Und so suchten wir danach. Während meiner Teenagerjahre habe ich mich mit verschiedenen Religionen auseinandergesetzt, mit dem Judentum, aber auch mit dem Buddhismus. Ich interessierte mich dafür, aber keine von ihnen zog mich wirklich an, nur das Judentum. Ich hatte beschlossen, wenn ich jemals in eine Situation kommen sollte, in der ich mich für eine Religion entscheiden muss, dann würde ich mich für das Judentum entscheiden. Erst viele, viele Jahre später habe ich verstanden, warum. Denn ich bin jüdischer Abstammung. Aber das wusste ich damals noch nicht. Ich habe gesucht und die Bibel sagt, wer sucht, der findet. Aber ich habe gesucht und nicht wirklich gefunden. Ich habe gesucht, wie viele andere in meiner Generation auch.
0: Gab es so einen Moment, wo du sagen würdest, da habe ich Jesus kennengelernt. In diesem Moment habe ich mich für Jesus Christus entschieden.
2: Oh yes, yes, this is a, so, so.
1: Oh ja, ja. Das ist die nächste Geschichte. Etwas später fand ich mich in einem anderen Land wieder. Ich war auch hier mit einer Gruppe von Leuten zusammen, die Hippies waren. Sie lebten zusammen in einer Gemeinschaft. Wir nannten es eine Gemeinschaft, eine Kommune. Wir teilten alles miteinander. Das war schön und es erinnerte mich an meine Kindheit, weil ich in einer Gemeinschaft aufgewachsen bin. Also dachte ich, naja, es ist auch eine Art Familie und sie akzeptieren dich so, wie du bist. Dieser Gemeinschaft gehörte auch ein Mann an, der Christ geworden war. Er war der einzige Christ unter all diesen Hippies. Er evangelisierte die Leute immer und sprach über Jesus und dass Jesus für unsere Sünden gestorben ist und so weiter. Er sprach auch über den Heiligen Geist. Ich dachte nur, diese Geschichte kennen wir doch schon. Wir brauchen das nicht. Aber trotzdem verliebten wir uns. Und er versuchte tatsächlich auch mich zu evangelisieren. Doch das klappte nicht. Irgendwann sagte er, ich will dich heiraten und ich möchte den Segen für unsere Ehe. Zuerst wollte ich eigentlich nicht heiraten, aber ich dachte, okay, ich möchte in diesem Land leben und dafür brauche ich ein paar Papiere. Wenn ich mit einer Person aus diesem Land verheiratet bin, dann kann ich bleiben. Also sagte ich, okay, ich werde zur standesamtlichen Trauung gehen und das wird schon in Ordnung sein. Und er sagte, ja, aber ich will einen Segen für unsere Ehe. Da habe ich gesagt, oh, er hatte mich 2-mal in seine Kirche mitgenommen. Es war eine Pfingstgemeinde. Und ich dachte damals, das ist eine Art Sekte. Diese Leute sind verrückt. Ich will damit nichts zu tun haben. Also fragte ich mich, was ich jetzt tun sollte. Und ich sagte zu ihm, okay, ein Segen ist für mich in Ordnung, denn ein Segen ist etwas Positives. Aber sei dir bewusst, dass ich keinen Fuß in irgendein Kirchengebäude setzen werde. Ich werde in keine Synagoge gehen, in keine protestantische Kirche, in keine katholische Kirche, was auch immer es ist. Du kannst das mit dem Segen machen, aber ich werde kein religiöses Gebäude betreten. Und er sagte, okay. Und dann informierte er seinen Pastor und die Ältesten. Sie fragten ihn, wer ist dieses Mädchen? Diese Kirche war groß. Durch die Erneuerungsbewegung sind viele Menschen zu Christus gekommen, auch viele junge Leute. Es war eine große Gemeinde. Und er sagte, nein, nein, sie ist nicht einmal gläubig. Und sie sagten, wir werden euch unseren Segen nicht geben. Das ist nicht angemessen. Du kannst das nicht machen. Sie versuchten ihn dazu zu bringen, die Beziehung zu beenden und sagten, er könnte nicht heiraten. Aber dann betete er und er erhielt eine Art Botschaft von Gott, dass es in Ordnung war, mich zu heiraten und dass alles gut werden würde. Also sagte er, das ist schade, aber ich verstehe. Die Pastoren und die Ältesten sagten, wir heißen das nicht gut, sie will nicht in die Kirche kommen. Wie können wir eure Beziehung denn segnen, wenn sie nicht in die Kirche kommt? Aber wir werden trotzdem für dich beten, dass du diese Beziehung beendest. Wir werden für dich beten und dich wissen lassen, was Gott uns sagt. Ich war also glücklich und dachte, der Segen wird doch nicht stattfinden. Aber dann, nach etwa 2 Wochen, riefen sie ihn an und sagten, wir haben gebetet und sogar gefastet. Und Gott hat zu uns gesprochen. Wenn deine Freundin nicht in die Kirche gehen will, wird die Kirche eben zu ihr kommen. Denn die Kirche ist kein Gebäude. Wir sind die lebendigen Steine und wir sind die Kirche Gottes. Also werden wir kommen. Aber wir werden keine normale Segnung machen. Wir werden nur ein Wort zu euch beiden sagen. Und dann werden wir ein Gebet sprechen und das war's. Als ich das hörte, war ich nicht besonders froh. Aber ich dachte, ich habe versprochen, nicht in die Kirche zu gehen und jetzt kommen diese Leute hierher. Sie werden es bestimmt kurz halten. Ich werde schlucken und es wird schon okay sein. Wir kamen also von der standesamtlichen Trauung zurück und dann warteten die Leute schon auf uns. Es war der Pastor, seine Frau und die Ältesten mit ihren Gitarren. Ich dachte, oh schön, etwas Musik. Es waren ungefähr 200 Leute da. 200 Hippies. Wir kamen also an dem Ort der Feier an und die Leute stellten sich vor. Wir sind der und die von dieser und jener Kirche. Und die ganzen Hippies sagten, ja, Liebe, Liebe, Frieden und Liebe. Alle waren glücklich. Und dann hat der Pastor erklärt, wir kennen die Braut nicht, aber wir kennen diesen Bruder. Wir kommen, um ein Gebet zu sprechen und ein paar Lieder zu singen. Wir werden ein paar Lieder singen und ein Gebet sprechen und das war's. Und so sangen sie ein paar Lieder und es war schön. Allen hat es gefallen. Und dann sagten sie, wir lesen noch ein paar Verse aus der Bibel. Und ich dachte, oh, okay, aber es sind ja nur ein paar Verse. Und dann fing er an, aus dem Epheserbrief zu lesen. Ihr Frauen, ordnet euch euren Männern unter. Und in diesem Moment war ich wie ein Stier voller Wut und er war der Torero, den ich versuchte aufzuspießen. Und obwohl ich überhaupt nicht gewalttätig bin, wollte ich ihn wirklich schlagen. Ich hatte so viel Wut in mir. Er las weiter, aber ich hörte es nicht. Innerlich habe ich gedacht, für wen hält er sich eigentlich? Ich bin ein gebildeter Mensch. Ich habe mehrere Diplome und ich habe mein eigenes Leben. Ich verdiene mein eigenes Geld. Ich muss mich keinem Mann unterordnen, auch keinem Ehemann. Wir sind doch nicht im Mittelalter. Ich war total wütend. Und so hörte ich es nicht, als er weiterlas. Und Ehemänner, liebt eure Frau. Ich habe es nicht gehört.
2: Love your wife.
1: I did not hear it. Aber wie auch immer, plötzlich höre ich, wie er sagte, dass sie jetzt ein Gebet sprechen werden und wir auf unsere Knie gehen sollten. Ich dachte, ah, endlich, gleich ist dieser Mist vorbei, denn dafür hielt ich das Ganze. Wir gingen also auf die Knie und dann kamen sie zu uns und legten ihre Hand auf unseren Kopf. Ich dachte, Huh, das ist meine Distanzzone, ich will das nicht. Aber sie fingen an zu beten und ich hatte eigentlich erwartet, dass sie das Vaterunser oder so sprechen würden. Denn in meinen Augen war das ein Gebet. Doch er begann ein anderes Gebet zu sprechen, an das ich mich nicht mehr genau erinnern kann. Ich verabscheute den Mann wirklich, aber in dem Moment, in dem er zu beten begann, hörte ich etwas in meinem Herzen. Ich hörte nicht die Stimme Gottes, aber ich war überzeugt davon, dass es nicht dieser Mann war, der ein Gebet sprach, sondern Gott, der direkt zu mir sprach. Und Gott sagte, alles, was dein Mann dir und der ganzen Gemeinschaft über Jesus erzählt hat, ist wahr. Und ich wusste, dass es die Wahrheit war.
2: And I knew it was a truth.
0: Esther, das ist so spannend. Ich denke, es ist genau der Punkt, an dem wir das nächste Mal weitermachen werden. Ich freue mich schon drauf, wie du den Rest erzählst. Und das nächste Mal hören wir dann auch, wie du zu Open Doors überhaupt gekommen bist. Ja. Du hast dort eine wichtige Rolle eingenommen. Und ja, wir können nur sagen, meld dich wieder beim nächsten Mal. Schalte dazu. Wir freuen uns auf dich. Tschüss.
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Herzlich willkommen vom Gebetshaus von Open Doors für verfolgte Christen. Wir wollen heute gemeinsam für Turkmenistan beten. Schön, dass du zugeschaltet bist und wir diese Zeit gemeinsam verbringen können. Ich möchte einen kurzen Text lesen aus Jakobus Kapitel 1, Vers 6. Es ist nur ein Satz. Er bitte aber um Glauben und zweifle nicht. Die Anleitung von Jakobus an uns Christen heißt, wir sollen im Glauben ohne Zweifel beten. Was heißt es für dich und für mich? Gegenteil vom Zweifel ist doch eigentlich Vertrauen. Und diese Gewissheit, dass Gott mich nicht nur sieht, sondern auch hört. Jakobus möchte uns in der heutigen Zeit mitteilen, dass wir auf ihn, auf Gott vertrauen sollen und diese lebendige Hoffnung auch leben können. Beim Beten dürfen wir unserem Jesus so nahe sein, dass er uns hört und versteht. Und er bewegt auch seinen Arm, wenn wir beten. Und das macht einen großen Unterschied mit den anderen Religionen. Wenn ich denke jetzt an Buddhismus oder an Islam, an Hinduismus, keiner von diesen Menschen kann behaupten, dass Gott ihn hört. Ob es Allah ist oder andere Götter, sie können es nicht behaupten, weil sie diese Zuversicht gar nicht haben. Und deshalb ist es für uns Christen so ein Privileg, dass wir zum himmlischen Vater einfach du sagen können und dass er uns sieht und unsere Gebete hört. Es kommt nicht darauf an, wie ich mein Gebet spreche, ob das ein gut formuliertes Gebet ist oder ist das ein kurzes Gebet. Er hört es und es kommt auch noch auf unsere Herzenseinstellung an. Wie sieht es mit meinem Vertrauen und meinem Gebet zu meinem Vater? Er, der ewige Vater, der Himmel und Erde geschaffen hat, kennt meine Gedanken. Ich kann vor ihm nichts verbergen und ich will auch nichts verbergen. Deshalb ist es wichtig, dass wir von Herzen beten. Jesus, der Sohn Gottes, der hat es uns in seinem Evangelium hinterlassen, wie er das Gebetsleben zu seinem Vater gepflegt hatte. Nämlich, es ist uns niedergeschrieben, dass er mit seinem Vater eins war. Und diese Einheit begeistert mich. Er hatte nicht irgendwelche egoistischen Motiven. Nein, er war in dieser Einheit mit seinem Vater immer eins. Und das ist das, was mich motiviert, dass wir einfach immer wieder auf ihn schauen und von ihm lernen, so zu beten, ohne Zweifel im Glauben, wie er gebetet hat. Und deshalb lasst uns diese Beziehung zu Jesus im Gebet immer wieder neu pflegen und ausbauen. Und wenn ich das Gebet Jesu am Kreuz sehe, dann war das vermutlich das schwierigste Gebet für ihn, dieses Verlassensein von seinem Vater, von seiner Einheit. Aber sein Vater hat auch dieses Gebet gehört. Und nun haben wir dieses Vorrecht, so zu beten wie er. Und wir wollen heute für Turkmenistan beten, ein Land, was schwierig ist. Für die einzelnen Schicksale von Menschen, die mit Jesus unterwegs sind, dass Jesus ihnen begegnet und ihr Schicksal verändert. Das Land Turkmenistan liegt in Zentralasien. Die Nachbarländer sind Kasachstan, Usbekistan, Iran und Afghanistan. Ihr merkt, es sind alles muslimische Länder, wo der christliche Glaube gefährlich ist. In Turkmenistan ist die Hauptreligion Islam. Christen machen gerade 1,1% von der Bevölkerung aus. Das Land hat 70 Jahre Atheismus hinter sich. Das hat auch enorme Spuren im Land hinterlassen. Im Jahr 1991 erlangte das Land seine Unabhängigkeit und eben durch den Zusammenbruch von Sowjetunion. Trotz des Reichtums an Bodenschätzen ist die Arbeitslosigkeit und Armut weit verbreitet. Turkmenistan ist ein Parteistaat. Und diese Regierung ist auf Zwangsarbeit und auf Strafvollzug ausgerichtet. Dadurch sind Tausende von Menschen im Gefängnis unter erbärmlichen Bedingungen. Die Regierung verlangt von jeder religiösen Gruppierung eine staatliche Registrierung, die dann eben später alle 3 Jahre neu verlängert werden muss. Alle religiösen Aktivitäten werden überwacht. Religiöse Gruppen müssen ihre Finanzen offenlegen, vor allem, wenn bei ihnen Geld aus dem Ausland reinfließt. Die Hauptreligion ist sunnitischer Islam. Die meisten Turkmenen folgen der Tradition und weniger
der Lehren des Islams. Die Überwachung von muslimischen Geistlichen ist an der Tagesordnung. Der Staat schreibt vor, wie die religiöse Praxis aussehen soll. Folter und administrative Schikanen sind an der Tagesordnung, auch bei den muslimischen Geistlichen. Die kleine Minderheit von den Christen, die aufgrund von vielen Spaltungen und geringer Zusammenarbeit unter den Konfessionen sind sehr geschwächt. Und das spielt der Regierung natürlich in die Hände. Sie haben viel mehr durch die Schwäche der Christen Macht über diese Gemeinden und Kirchen. Der Druck auf die Christen ist einfach enorm stark, vor allem auf dem Land. Hier gibt es fast ausschließlich Christen mit dem muslimischen Hintergrund, Konvertiten. Da die Kultur des Landes stark muslimisch geprägt ist, werden die Konvertiten immer wieder unter Druck gesetzt und sind im Blickfeld der Regierung. Der Staat hat christliche Konvertiten ganz besonders im Visier. Die Freikirchen im Land erleben ständige Razzien, Durchsuchungen, Verhaftungen und Geldstrafen. Insbesondere dann, wenn die Gemeinden nicht registriert sind. Eine Gemeinde zu registrieren ist fast unmöglich. Der Staat legt so viele Hürden den Gemeinden in den Weg. Der Druck für die Christen, gerade im privaten sowie kirchlichen Lebensbereich, ist enorm stark. Die Gewalt an Frauen als Konvertiten ist enorm hoch. Die Frauen sind den Männern unterordnet und deshalb sind Schlägereien, Hausarrest, Drohungen, Entführungen und Zwangsheirat einfach normal. Christliche Frauen mit muslimischem Hintergrund erleben immer wieder sexuelle Belästigung und Vergewaltigungen. Und das wird von muslimischen Männern ganz bewusst getan, damit sie unter Druck gesetzt werden in ihrer Schamkultur und dass diese Frauen wieder zurück zum Islam konvertieren. Christliche Leiter haben es besonders schwer. Sie dürfen weder Weiterbildung noch Seminare besuchen. Alle Formen von christlicher Bildung sind untersagt und werden vom Staat überwacht. Seit 2022 hat das Land einen neuen Präsidenten, der heißt Berdimuhamedow. Er ist an der Macht seit 16 Monaten, ist Nachfolger von seinem Vater. Er ist erst 42 Jahre alt. Bei seiner Amtseinführung versprach er große Offenheit in vielen Bereichen. Leider gibt es im Land keine Religionsfreiheit. Totale Überwachung. Der Präsident hat alle Macht in seiner Hand. Sein Regime ist stark atheistisch geprägt. Die Gemeinden haben wenig Hoffnung, dass unter seiner Regierung es ihnen besser gehen wird. Aber wir haben mit einem Gott zu tun, der über einem Präsidenten steht. Und deshalb wollen wir für die Christen in Turkmenistan bewusst beten. Zuerst noch ein kurzer Einblick in das Leben der Christen. Die Familie ist alles für die Menschen im Land. Wenn jemand Probleme hat, zum Beispiel, sie haben keine Krankenversicherung. Und wenn jemand ins Krankenhaus kommt, dann versorgt ihn seine Familie, seine Verwandten. Sie zahlen für die Medikamente, sie zahlen für die OPs, sie bringen ihm das Essen vorbei. Und deshalb ist es wichtig für die Christen, wenn sie Christen werden oder konvertieren, dass sie einen starken Halt in der Familie in Jesus haben. Und wenn sie meinen, du bist mein Bruder, meine Schwester, dann meinen sie doch es auch so. Sie wollen dann alle Probleme miteinander teilen. Sie erwarten von so einem Familienmitglied aus der christlichen Gemeinde, dass er bei der Hochzeit dabei ist, dass er bei der Beerdigung dabei ist. Und sie wollen wirklich alle Schwierigkeiten teilen. Deshalb bitte bete für Pastoren, die im Gefängnis sind, dass sie Salz und Licht sein können. Die Pastoren werden stark überwacht. Sie und ihre Familie, und oft kommen sie ins Gefängnis. Ein Beispiel dafür ist Batir. Er war der siebte Christ in Turkmenistan, der dann zum Glauben kam von den Turkmenen. Durch seinen Dienst, durch seine Arbeit wurden hunderte von Kirchen gegründet. Eines Tages landete er und seine Mitbrüder im Gefängnis. Er wurde brutal misshandelt, über Wochen. Er war mehrfach auf dem Elektrostuhl bis zur Bewusstlosigkeit. Man wollte seinen Glauben brechen. Irgendwann kam der Druck auf die Regierung aus dem Ausland, weil Ausland erfahren hatte, dass Batir und seine Kollegen im Gefängnis misshandelt wurden. Sie mussten sie freilassen. Nach 4 Wochen sollte er wieder ins Gefängnis kommen. Aber er nutzte die Zeit, verließ das Land mit seiner Frau und seiner Tochter und befindet sich jetzt

Jesus, ich danke dir für dieses Land Turkmenistan, dass du sowohl die muslimische Bevölkerung, aber auch Christliche liebst. Und dass du bei diesen Pastoren und Mitarbeitern bist, die jetzt im Gefängnis sind. Ich bitte dich, dass du ihnen Kraft schenkst, das Dranbleiben und dass du ihnen Geduld schenkst, bis sie wieder freikommen. Dass du Wunder tust in diesen Gefängnissen, dass da gute Kontakte entstehen, dass sie gerade für die Behörden, die sie verhören, die sie misshandeln, ein Licht und Salz sein können. Dass die auf die Fragen richtig antworten und dass du dadurch viele von diesen Soldaten, von diesem Militär erreichst. Danke, dass du bei diesen Mitarbeitern bist, bei diesen Pastoren, dass du sie segnest, dass du mit deiner Kraft ausstattest und dass sie einfach deine Gegenwart verspüren können für heute, aber auch für die kommenden Monate und auch für die kommenden Tage, Herr. Danke dir, dass du bei ihnen bist. Dafür loben wir dich von Herzen, Vater. Amen. Bitte bete für Gemeindeleiter um Schutz und weises Vorgehen. Gerade unter der Überwachung benötigen die Gemeindeleiter und aktive Mitarbeiter Gottes Schutz und Weisheit, wie sie ihre Aktivitäten planen und durchführen. Die Älteste führen Glaubensseminare durch, Schulungen, Taufen, Hochzeiten, Beerdigungen. Und das ist nicht immer möglich, im Untergrund durchzuführen, denn das geschieht oft in der Öffentlichkeit. Nämlich gerade Taufen, Hochzeiten, Beerdigungen, die werden irgendwie in einem Gebäude, in einem Zelt oder in einer Halle durchgeführt. Und da stehen diese Pastoren in der Gefahr, oder auch die Gemeindeleiter, sie stehen in der Gefahr, erwischt zu werden und verhört zu werden, ins Gefängnis geschmissen zu werden. Lasst uns für sie beten, ganz besonders, dass Gott sie weise macht, wie sie in diesen einzelnen Veranstaltungen sich verhalten, was sie sagen, welche Informationen sie preisgeben, dass man auch für ihre Familie betet. Ihre Kinder und ihre Frauen werden genauso vom Staat überwacht. Und deshalb benötigen sie unser Gebet. Wir wollen jetzt für diese Gemeindeleiter beten, um Schutz und weises Vorgehen.

danken dir für dieses Land Turkmenistan und vor allem für die vielen Gemeindeleiter und Mitarbeiter, die aktiv an der Gemeinde teilnehmen, an dem Dienst in den Gemeinden teilnehmen, dass du sie weise machst. Ganz besonders, wenn sie die Veranstaltungen durchführen, die in der Öffentlichkeit sind, dass du sie weise machst, wie und welche Informationen sie weitergeben, dass du sie beschützt, damit sie nicht verhaftet werden und dass sie möglichst lange in der Freiheit bleiben können und wirklich ihre Amtshandlungen durchführen können. Segne sie, segne ihre Familie, ihre Kinder und auch vor allem, dass du ihnen Mut und Kraft immer wieder schenkst, wo sie wissen, dass sie täglich überwacht werden. Herr, halte deinen Schutz über sie durch deine Engel und durch deine Gegenwart. Und wir loben dich dafür, dass du sie segnest, dass du sie ermutigst und dass du in der kommenden Zeit bei ihnen bist. Danke dir dafür, Vater. Wir loben dich, weil du unser Gebet hörst und du wirst die Situation von diesen Gemeindeleitern immer wieder neu in deine Hand nehmen. Dafür loben wir dich. Amen. Bitte bete für die junge Generation, die Jesus erreichen möchte. Viele junge Leute leben ihr Christsein transparent und offen, ob es in der Schule ist, bei der Ausbildung oder auch an einem Arbeitsplatz. Und gerade dadurch, durch die Freundschaften, durch die gute Beziehungen, die sie haben, machen sie sich angreifbar für die Verfolger. Und deshalb ist es wichtig, dass wir für diese junge Generation beten. Im Sommer werden Ferienlager in den Bergen, in den Wäldern durchgeführt. Und dafür benötigen die Lagerleiter viel Weisheit und Gottes besonderen Schutz. Einmal, dass sie nicht entdeckt werden in den Bergen und in den Wäldern. Zum anderen, dass die Kinder und Jugendliche da richtiges Programm bekommen, dass sie dadurch geistlich wachsen können, dass sie mutig von Leitern geleitet werden. Und oft laden diese Kinder die Kollegen vom Arbeitsplatz oder Schüler mit dazu zu dieser Freizeit. Und das ist eine große Gefahr, dass solche illegale Ferienlager auffliegen können. Und deshalb bete, dass trotz allem diese muslimische Freunde zu Jesus finden. Und lasst uns für diese evangelistische Arbeit der Jugendlichen und Kindern beten, damit die junge Generation durch Jesus erreicht wird und dass diese Jugendlichen wirklich, die nicht zur Moschee gehen, sondern eben solche Aktivitäten besuchen, Jesus kennenlernen und ihn von Herzen erleben. Dafür können wir beten. Lasst uns dafür beten, dass die Gemeinden durch Social Media gerade Jugendliche erreichen können. Gott hat viele Möglichkeiten, die junge Generation zu erreichen. Lasst uns dafür jetzt beten.

Jesus, ich will dir danken, dass du gerade der jungen Generation begegnen willst. Danke, dass du durch den natürlichen Kontakt mit Christen in der Schule, bei der Ausbildung oder auch am Arbeitsplatz diese Freundschaften entstehen. Und danke, dass du durch eine Geburtstagsparty von Jugendlichen einfach auf diese muslimische Jugendliche wirken willst. Oder auch bei einer Freizeit in den Bergen, im Wald, segne du sie. Und dass sie gerade durch den Kontakt, durch die Teilnahme von diesen Freizeiten dich erleben. Und dass du junge Generation veränderst und dass sie diese Hoffnung in dir entdecken und mit dir unterwegs sind. Und dass du in diesem Land gerade dadurch Erweckung schenkst. Danke, dass du bei der jungen Generation bist. Du kannst sie auf unterschiedliche Art und Weise erreichen. Und deshalb bitten wir dich, dass du durch deinen Geist ihnen begegnest und dass sie diese Freiheit im Glauben, im christlichen Glauben erleben und erfahren. Danke, dass du uns hörst und dass du helfen wirst. Dafür loben wir dich von Herzen. Amen. Nun sind wir am Ende von unserer Gebetszeit für Turkmenistan angekommen. Vielen Dank, dass du dabei warst. Danke für dein Gebet. Nimm diese Anliegen mit, teile sie weiter mit deinen Freunden im Hauskreis oder auch wo sonst du bist und bete für Veränderung in Turkmenistan. Ich möchte dich herzlich einladen, nächste Mal wieder dabei zu sein, ob es online ist oder auch präsent hier im Gebetshaus. Schau einfach auf unsere Webseite, auf die Termine www.opendoors.de/Gebetshaus. Schön, dass du dabei warst.

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0: Ja, herzlich willkommen bei Liebevoll. Schön, dass ihr heute Abend wieder eingeschaltet habt. Heute eine reine Männerrunde hier. Es geht um die Vater-Sohn-Beziehung. Und ich freue mich so sehr über die Männer, die hier in der Runde sind, mit denen wir heute Abend mal genau über diese wichtige Beziehung sprechen, über die Vater-Sohn-Beziehung. Aber vielleicht wäre es gut, wenn wir uns am Anfang einmal vorstellen. Joni, machst du den Anfang?
1: Genau. Also ich bin Jonathan Görtzen. Ich bin 29 Jahre. Dieses Jahr ist es tatsächlich soweit. Ich werde 30, habe mir aber sagen lassen, dass man auch das überlebt. Genau, bin noch nicht verheiratet. Bin hier quasi in dieser Gemeinde, könnte man sagen, aufgewachsen, groß geworden. Unter anderem auch wegen der Person, die links neben mir sitzt, meinem Vater, der hier auch 30 Jahre lang Pastor war. Und genau, hatte einen interessanten Weg trotzdem persönlich zu Jesus. Man sagt ja so schön, Gott hat nur Kinder, keine Enkelkinder. Und das habe ich dann auch erfahren in meinem Leben. Und darf jetzt seit 13 Jahren hier in der Jugendarbeit mitarbeiten. Das ist eigentlich so das, was ja, wofür auch mein Herz schlägt für die Jugendarbeit. Genau, so viel vielleicht erstmal zu mir.
0: Danke dir, Joni. Schön, dass du dabei bist. Jakob.
2: Ja, Jakob Görtzen. Ich bin 62 geworden, endlich mal, war ich noch nie gewesen. Ich bin seit 37 Jahren verheiratet, Jonathan ist eins unserer vier Kinder. Drei Schwestern hat er und er ist unser Sohn. Ich bin froh, ihn zu haben. Meine großen Leidenschaften sind die Gemeinde Jesu, deswegen bin ich hier in dieser Gemeinde von Anfang an gewesen und bis heute hier. Teenagerarbeit, das war meine große Leidenschaft über Jahrzehnte. Letzte 10 Jahre, 12 Jahre fokussiere ich mich immer mehr auf die Seelsorge und bin quasi in der Seelsorge jetzt unterwegs und lerne und lerne und lerne dazu.
0: Super. Und das wird sicherlich sehr hilfreich auch sein für uns heute Abend. Deine Erfahrung sowohl in der Teenagerarbeit als auch in der Seelsorgearbeit. Danke, Jakob. Wir machen mit Jakob weiter. 2 Jakobs heute Abend hier.
3: Also ich bin Jakob Kruger. Über 40 Jahre verheiratet,
0: wow.
3: 5 Kinder, mein Sohn sitzt neben mir, David, 4 Söhne, 1 Tochter. Ich war 18 Jahre Pastor in Heimatsheim in der Gemeinde, 10 Jahre war ich Lehrer in einer staatlichen Schule, habe Religion unterrichtet und zunächst habe ich nebenberuflich und dann hauptberuflich Mission unter der jüdischen Bevölkerung, insgesamt 25 Jahre.
0: Wow.
3: In Israel habe ich gearbeitet, auch hier in Köln habe ich einen jüdischen Hauskreis geführt. Das war meine Tätigkeit. Jetzt bin ich Rentner, aber dennoch, soweit es Möglichkeiten gibt, diene ich den Herrn unter der jüdischen Bevölkerung.
0: Wow. 4 Söhne, sagtest du. Das heißt, du kennst dich aus mit der Vater-Sohn-Beziehung. Sehr gut. Und einer deiner Söhne ist dabei, David.
4: Richtig, David Kröker mein Name. Ich bin 39 Jahre alt und ich bin in die Fußstapfen meines Vaters getreten. Praktisch in allem. Der hat in Gießen an der FDA studiert, da habe ich auch studiert. Er war Jugendpastor, Gemeindepastor, Gemeindegründer. Den Weg bin ich auch gegangen. Er hat eine hübsche Frau, ich habe eine hübsche Frau. Die ersten 3 Söhne hat er. Ich habe auch die ersten 3 Jungs, also Söhne. Und dann kommt eine Tochter, bei mir auch eine Tochter.
0: Wow.
4: Also es ist mein Held, mein Vorbild.
0: Da wissen wir jetzt schon, was euer nächstes Kind dann wird wahrscheinlich. Ne?
4: Lass ich mal offen.
0: Ja, schön. Danke, David, dass du da bist. Echt schön.
5: Ja, Michael Richter mein Name, 58 Jahre alt. Ich bin seit jetzt 16 Jahren offiziell in dieser Gemeinde. Ich bin auch erst mit circa 38 Jahren zum Glauben gekommen. Bin verheiratet seit über 20 Jahren. Wir haben 3 Söhne. Einer davon ist auch hier, aber steht hinter der Kamera. Und ja, also ich bin auch froh, dass ich heute Abend hier sein kann und hoffe, dass das, was wir hier alle sagen, jemandem da draußen helfen mag.
0: Ja, das ist unser Anliegen. Danke dir, Michael.
6: Ja, ich bin Andreas Loschitz, bin 44 Jahre alt, bin verheiratet, schon 20 Jahre verheiratet, 23 Jahre, Entschuldigung, Mensch, jetzt hätte ich mich fast vertan. Hab 3 Kinder, Lia, Tom und Noe. Lia ist die Kleine, die ist 9, Tom ist 12, Noe ist 15, gerade 15 geworden und ja, bin hier in der Gemeinde seit meiner Geburt. Genau, habe mich auch früh bekehrt, früh taufen lassen. Bediene dem Herrn eigentlich hier, seitdem ich 11 bin, habe ich angefangen mit der Technik. Und Ja, bis vor 4 Jahren habe ich die Technik dann abgegeben und ja, bin jetzt weiterhin im diakonischen Dienst, aber kann ich ja gleich noch was erzählen.
0: Schön. Vielleicht an dieser Stelle eine kurze Info für unsere Zuschauer. Ich habe in Kaiserslautern den Vortrag gehalten, Liebevolle Stärke, wo ich in der Einleitung einen Andreas aus unserer Gemeinde erwähne, den Bilderbuchdiakon, der diese Gebetsscheune hat. Vielleicht erinnert ihr euch, wenn ihr diesen Vortrag geschaut habt, das ist der Andreas, der heute hier ist. Ich freue mich sehr darüber, Andreas, dass du mit dabei bist. So, wir starten durch in die Thematik heute, die Vater-Sohn-Beziehung. Und ich finde es gut, wenn wir am Anfang die biblische Grundlage legen über die Verantwortung, die wir als Väter gegenüber unseren Söhnen haben, die wir von Gott bekommen haben gegenüber unseren Söhnen. Und Jakob Kröker, vielleicht fängst du mal damit an. Was ist die Verantwortung eines Vaters von Gott her gegenüber seinen Sohn?
3: Über alle Kinder.
0: Genau, aber jetzt auch speziell über die Söhne. Ja. Vielleicht kannst du kurz einen allgemeinen Abriss machen über Kinder generell, aber dann vielleicht auch nochmal speziell die Vater-Sohn-Beziehung. Was ist da unsere Aufgabe?
3: Also ich habe 4 Bausteine, die mich so bewegten. Als allererstem trachte ich zuerst nach dem Reich Gottes. Ich dachte, wenn ich nicht trachten werde nach dem Reich Gottes, dann ist meine ganze Erziehung, die hat nicht den Sinn. Die wird nicht authentisch sein.
0: Ja.
3: Deshalb war das für mich persönlich sehr wichtig, den Herrn zu dienen, wo auch immer die Dienste sind, was auch immer der Herr mir anvertraut. Und dann, als die Kinder kamen, dann diese 2 Bibelstellen aus Epheser und Kolosser. Ihr Väter reizt die Kinder nicht zum Zorn. Ja, an einer Stelle, dass sie nicht mutlos werden, und die andere Stelle, erzieht sie in die Furcht des Herrn. Und für mich war diese Stelle von so einer Bedeutung, dass sie nicht mutlos werden. Ich will ja so gerne, dass die Kinder ja belastbar sind, dass sie Verantwortung übernehmen. Und dann in diese Richtung war auch ja meine Erziehung, meine Kinder. Ich versuchte nie, die Stimme zu erheben, so wirklich nicht zum Zorn reizen. Und dann das Dritte, soweit es möglich ist, war immer einen Dienst mitzunehmen. Meine Anliegen, wo ich diente, und die Kinder haben auch früh schon mit dem Dienst auch mitgearbeitet, mitgedient. Und das Vierte, eine Stelle, keiner kennt den Sohn als der Vater und auch umgekehrt, der Sohn den Vater. Also auch außer der Bibel, außer den Geistlichen, auch in ihren Spielen, in ihren Sporten, Unterricht oder wo sie auch immer gelaufen oder gespielt haben, wenn es nur möglich war, war auch immer ihm dabei. Das war eine super Beziehung immer. Die haben immer gesehen, dass Papa sich freut, wenn sie irgendwo laufen, spielen oder springen. So kurz.
0: Wow, danke dir. Jakob, Michael, habt ihr da vielleicht auch noch was zu ergänzen?
2: Ja, ich fand es gut, was du, Jakob, gesagt hast, dass das so eine Gratwanderung ist, die Kinder in der Zucht und der Mahnung des Herrn zu erziehen, ohne sie mutlos zu machen und ohne zum Zorn zu reißen. Das ist die Herausforderung, die wir durch die verschiedenen Altersstufen haben. Und was kann dabei helfen? Das fand ich im letzten Vers des Alten Testaments, in Malachi 3, Vers 24, damit endet das Alte Testament. Was ist Gott so wichtig, bevor er für 400 Jahre verstummt ist? Nach 400 Jahren kam Jesus. Aber hier heißt das, der Prophet wird kommen und er wird das Herz der Väter den Kindern und das Herz der Kinder ihren Vätern zuwenden, damit ich bei meinem Kommen das Land nicht mit dem Bann schlagen muss. Ja. Das heißt, Gott sagt, die Existenzberechtigung eines Landes hängt davon ab, wie gut das funktioniert mit der Herzensbeziehung zwischen Vätern und Kindern, Vätern und Söhnen. Ja. Und deswegen war das für mich eine wichtige Entscheidung. Ich will meine Kinder lieben. Egal wie sie sind, egal in welcher Phase sie sind, was gerade passierte. Die zweite wichtige Sache für mich war der sogenannte Generationsvertrag, den Gott im Psalm 78 angelegt hat. Hier schreibt Asaf ab Vers 5, denn er hat ein Zeugnis aufgelegt in Jakob, ein Gesetz gegeben Israel und Gebot unseren Vätern. Und jetzt kommt eine ganze Kette hier von Dingen aufgelistet, die über die Väter geht. Ja. Gebot es unseren Vätern, es ihren Kindern zu verkünden, ja, damit das spätere Geschlecht es wisse, die Kinder, die noch geboren werden sollen, damit auch sie aufständen und es ihren Kindern erzählten. Ja, das heißt, Gottes Idee war, dass es von Generation zu Generation die Erkenntnis Gottes gewonnen wird, durch Hörensagen, aber auch persönliche Erkenntnis Gottes, und das komplett weitergegeben wird und so die Erkenntnis Gottes immer wächst. Aber wichtig ist hier das Ziel, wozu das gemacht werden soll. Nette drei Dinge. Damit sie diese auf Gott ihr Vertrauen setzen. Und das war mir ein großes Anliegen, dass die Kinder durch meine Lebensweise lernen, ihr Vertrauen auf Gott zu setzen. Ja, dass er ist vertrauenswürdig, verlässlich. Zweitens, und seine Gebote befolgten, dass sie es realisieren, es ist gut, die Gebote Gottes zu befolgen. Das ist ehrt Gott und das ist auch gut für uns, seine Gebote zu befolgen. Und als drittes, die Taten Gottes nicht vergessen. Das heißt, dankbare Menschen werden, die realisieren, was Gott macht und die aus dieser Dankbarkeit heraus leben. Dass diese Erkenntnis Gottes so weitergegeben werden soll, das impliziert natürlich, dass wir mit ihnen reden, unser Leben mit ihnen teilen, ja, und sie das miterleben können bei uns. Ja.
0: Danke dir, Jakob, sehr, sehr stark. Michael, willst du dazu noch was hinzufügen?
5: Ja, nach all der Theologie. Mein Bestreben war und ist auch immer noch, den Kindern eine Umgebung zu schaffen, wo sie Wurzeln schlagen können, die sie halt durchs Leben auch begleiten können, ja, und einen Rahmen zu schaffen, in dem sie sich trotz all dem, was in dieser Welt an Schlechtem auf sie einprasselt, doch gut entwickeln können.
0: Absolut, absolut. Danke dir. Jakob, du hast gerade auch nochmal bewusst gesagt, wie wichtig es ist, dass wir als Väter den Glauben an die nächste Generation weitergeben, die Erkenntnis Gottes. Jetzt habe ich mal eine Frage an die hier auch anwesenden Söhne, an David, an Jonathan. Wie sah das bei euch aus? Inwiefern hatte die Gottesbeziehung eures Vaters Auswirkungen auf eure Gottesbeziehung, auf euer Gottesbild? Wollt ihr uns da einfach mal mit hineinnehmen? Was hat das mit euch gemacht, euren Vater zu sehen und seine Gottesbeziehung?
4: Ja, ich war sehr klein oder jung und habe dann ihn bewundert, mein Vater, wie er da an der Kanzel stand und von Jesus gesprochen hat. Die Liebe zu dem allmächtigen Gott und zu den Menschen, eben beides. Und das hat er verkörpert. Da gab's mal so eine ganz große Veranstaltung in der Festhalle in Frankfurt, glaube ich. Und dann stand ich mit dem Fernrohr und habe dann in den Rängen geguckt, ja, wie er gepredigt hat. Und da war mir klar, das willst du auch. Also da war eine ganz große Leidenschaft, die kam von tiefem Herzen. Und das ist ein Vorrecht, da aufwachsen zu dürfen in so einem Setting. Und ich habe gerade jetzt im Januar eine junge Frau getroffen, die ist in der Kinderstunde mit mir gewesen und dann haben wir uns 30 Jahre nicht gesehen. Und dann trafen wir uns plötzlich und sie sagte, weißt du, David, dein Papa hat mich sehr stark geprägt, weil er hat diese Güte in den Augen, diese Liebe im Gesicht. Und wo immer ich hinkomme, das wird immer mir zurückgespiegelt. Dein Papa, der hat so eine Ausstrahlung. Und das ist für mich hilfreich gewesen, meinen lieben Gott so kennenzulernen, ja, der mich freundlich anschaut. Also da reden wir noch nicht über Worte, ja, sondern über eine Mimik, Gestik, über eine Ausstrahlung, die etwas mit mir macht. Wow. Und das ist unbegreiflich.
0: Wow.
1: Also ich weiß gerade gar nicht genau, ob du über deinen Vater gesprochen hast oder über meinen, weil es mir eigentlich da sehr, sehr ähnlich ging. Ich glaube, was ich an meinem Vater immer sehr geschätzt habe, ist, dass es so eine 24-7-Gottesbeziehung war. Also nicht so ein, es gibt den Papa, der in der Gemeinde ist, der hier auch auf der Kanzel steht und predigt und dann einen ganz anderen Papa zu Hause, sondern was ich eigentlich sehr geschätzt habe oder auch jetzt im Nachhinein, wenn ich das noch mehr reflektiere, weil das war mir damals, glaube ich, gar nicht so richtig bewusst, ist, dass wir einen sehr natürlichen Umgang hatten, über unser geistliches Leben zu reden. Also das heißt, mit dir konnten wir zu Hause wirklich über unsere geistlichen Fragen reden. Und es war nicht so eine verkrampfte, komische, künstliche, aufgesetzte Art und Weise, sondern es war, man hat einfach gemerkt, das ist dein Leben. Und du hast uns da ganz natürlich mit reingenommen, hast es uns aber auch nicht so voll aufgedrückt, so müsst ihr jetzt auch sein, sondern es war einfach so ein sehr natürlicher Umgang damit. Und das, glaube ich, ist auch ein sehr wichtiger Schlüssel, dass es nicht so diese, auch zu Hause dann nicht den geistlichen Part gibt und dann der Part, wo irgendwie Gott keine Rolle mehr spielt. Und
0: immer dieselbe Person.
1: Es ist immer dieselbe Person gewesen. Und das war, glaube ich, so etwas, wo diese Gottesbeziehung von meinem Vater mich sehr geprägt hat.
0: Stark, stark. Danke dir. Andreas, dein Vater sitzt heute zwar nicht hier in dieser Runde, aber wir schätzen deinen Vater sehr bei uns in der Gemeinde. Wenn man das so sagen kann, ein Urgestein, der die Gemeinde mit aufgebaut hat, im Hintergrund Diakon. Was hast du von deinem Vater gelernt? Inwiefern hat seine Gottesbeziehung Auswirkungen auf dein Leben gehabt?
6: Ja, mein Vater ist ein dienender Vater, ne? Den ich wirklich immer so erlebt habe, der immer gedient hat, der immer viel in der Gemeinde war. Der hat, ja, ich weiß nicht, Jakob weiß wahrscheinlich besser, hat früh angefangen mit, der ist ja auch von der Gründung an in der Gemeinde gewesen, ne? 1900. Ja,
7: noch vor der Gründung dieser Gemeinde war er mein Teenagerleiter.
6: Ja, siehst du.
7: Und er hat mich hier in die Teenagerarbeit reingeholt.
6: Genau, deswegen Teenager, dann auch Jungscherleiter und so weiter. Genau. Ne? Und deswegen, und das habe ich auch immer so gesehen. Papa war immer auch danach ja, Diakon, und das hat mich einfach so geprägt, auch wo ich ihn gesehen habe. Denn dann nicht nur das, da hat er die ganzen praktischen Arbeiten gemacht. Dann war er zu Hause unten im Keller, hat er immer die Andachten oder Predigten vorbereitet. Und das war für mich so, ich möchte auch so werden, ne? Dieses Praktische und aber auch dieses liebevolle Zuhause, wie der mit uns umgegangen ist, ne? Ja, der hat's halt nicht so leicht gehabt, der hat halt nicht so die Liebe zu Hause erlebt. Bei denen war eher so nicht geschimpft, ist Lob genug, ne? Mhm. Deswegen war das manchmal so ein bisschen, die Liebe zu uns. Wir haben sie verspürt. Ich wusste, mein Vater liebt mich voll und ganz, ne? Und aber war jetzt nicht so, dass er sagt, oh, Andreas, ich liebe dich oder sowas. Ne? Mhm. Aber trotzdem, ich habe ihn einfach so geliebt und halt diese, weil ich das halt gesehen habe, wie er lebt, wie er mit dem Herrn lebt, wie er in der Gemeinde lebt. Und das hat mich einfach so geprägt, auch so zu werden. Und deswegen fing das bei mir auch ziemlich früh an, früh bekehrt in die Gemeinde, dann auch Diakon geworden. Und ja, das war einfach mein Vater.
0: Da sehen wir noch einfach die Kraft der Vorbildfunktion eines Vaters. Die so, so wichtig ist. Das waren jetzt viele positive Beispiele, aber nicht immer ist alles so positiv. Michael, du hast es leider nicht so erlebt, dass dein Vater für dich ein großes Glaubensvorbild war. Du sagst nachher noch ein bisschen mehr dazu, aber vielleicht an dieser Stelle, nimm uns mal mit rein, was macht es mit einem Sohn, wenn der Vater nicht da ist, wenn der Vater nicht die Beziehung zu seinem Sohn sucht? Was reißt es auf?
5: Ja, also meine Eltern haben sich scheiden lassen, als ich 10 Jahre alt war. Dann haben wir ihn am Wochenende noch für knapp 4 Jahre lang gesehen. Und dann war für mich halt, also aus meiner Sicht, plötzlich Ende damit. Und dann war ich halt mitten in der Pubertät und in der Identitätsfindung. Und da war nichts, an dem ich mich hätte orientieren können. Ich war also wirklich, wie soll ich sagen, völlig ohne irgendwelche Weisungen. Also meine Mutter hat natürlich das ihre getan, aber sie musste ja auch arbeiten und so weiter. Und das, ja, sie konnte das natürlich definitiv nicht ersetzen, das ist klar. Es hat mich in eine starke Einsamkeit oder auch Vereinzelung für mich gebracht, weil ich immer nur auf mich selbst zurückkam. Und nichts hatte, woran ich mich irgendwie noch hätte orientieren können. Das hat mich also sehr, sehr beschäftigt. Ich war immer ein sehr zurückgezogener Mensch und habe zumindest von Männerseite nur sehr wenig Anerkennung bekommen, so dass ich damit auch noch bis in meine 20er Jahre hinein so richtig zu kämpfen hatte und bin dann erst durchs Berufsleben dann ein bisschen in mir selbst auch gewachsen. Ja, als ich dann Christ wurde, habe ich das Thema lange Zeit vernachlässigt, bis es dann halt doch ganz, ganz stark an mich herangetragen worden ist und ich mich dem dann einfach nochmal stellen musste und einfach gesehen habe, dadurch, dass ich kein ordentliches Vaterbild hatte, das war, wenn dann so ein verklärtes, der war da mal, aber wie oder was er gewesen ist, keine Ahnung. Ne? Und das hat mir schon auch ziemlich den Blick auf Gott verstellt. Auch zu einem sehr großen Teil, wo ich eigentlich immer auch ein bisschen die Angst hatte, dass Gott mich doch loslässt, weil ich dieses Verlassen halt damals erleben musste. Und aber dann will ich dann gleich noch dazu erzählen, wie das dann halt weitergegangen ist.
0: Gerne. Das heißt, wir halten also fest, dass der Vater immer einen sehr prägenden Einfluss hat. Wir haben positive Beispiele gehört, was es machen kann mit Söhnen. Ja, einen Vater zu haben, der den Herrn liebt, der vorangeht, aber leider auch, was es machen kann, wenn der Vater nicht da ist. Ja, wie sehr das eine negative Prägung mit sich bringt. Und das führt uns Vätern einfach nochmal nach vor Augen, wie groß unsere Verantwortung ist gegenüber unseren Söhnen. Aber lasst uns hier an dieser Stelle vielleicht mal auch nochmal so ein bisschen praktischer werden und einfach zusammentragen. von der Bibel her, von weisheitlichen Prinzipien her, was sollten wir unseren Söhnen mitgegeben haben, bevor sie aus dem Haus gehen? Welche Aspekte sollten wir ihnen beigebracht haben? Ja. Lass uns einfach mal zusammentragen. Wer möchte den Anfang machen? Jakob, willst du? Jakob gehört's.
2: Ja, wie ich eben zitiert habe, ich denke als erstes wichtig, dass sie gelernt haben, ihr Vertrauen auf Gott zu setzen. Das war für mich ein ganz wichtiges Kriterium, um eigenständig dann zu leben und Entscheidungen zu treffen, die Gott gefallen. Dass sie lernen, das zu sehen, was Gott macht, und dass sie gerne sich an seinen Geboten orientieren. Das ist so das Geistliche, was sie mitgeben sollten, wollten. Aber ja, wichtig ist es auch, dass sie gelernt haben, Konflikte zu klären, zu lösen, mit Konflikten umzugehen. Dass sie gelernt haben, verantwortungsbewusst mit dem umzugehen, was Gott gibt. Wir erleben, dass er uns beschenkt, aber damit gibt er uns auch die Verantwortung, das gut zu verwalten. Diese Dinge und ja, die notwendigsten Dinge, um sich selbst vernünftig zu versorgen, einen Haushalt zu machen und das Zimmer in Schuss zu halten und die wichtigsten Dinge machen zu können. Ne?
0: Ja, ja, danke dir. Noch Ergänzungen?
2: Spontan.
4: Also ich kann es bezeugen, dieses Trachte zuerst nach dem Reich Gottes, das war tatsächlich bei uns zu Hause so, dass mein Papa in Gießen studiert hat und dann von Montag bis Freitag häufig weg war. Und dann ja, war es schon auch rückblickend eine Frage, was macht das mit uns Kindern? Ja, und dann hat er die Verantwortung übernommen in der Ortsgemeinde als Pastor und war dienstlich sehr eingebunden. Aber ich glaube, das Gesamtbild ist entscheidend. Ja, wenn ich zurückblicke, dann freue ich mich über das Positive, eben das, was für ihn im Herzen einen hohen Wert hatte. Ja, weil ich gemerkt habe, er lebt für etwas Größeres. Also wir Kinder sind nicht sein Alles, so platt das klingt. Er hatte eine Faszination von diesem Gott. Und das hat seinen Ausdruck gefunden. Und diese Bewertung von diesem Gott hat mich dann natürlich auch beeindruckt, ne? Wo ich dann jetzt merke, ja, das ist eine Lebensweise, die ich irgendwie gerne auch nachlebe.
0: Ja, ja, ja, stark. Andreas, du wolltest gerade, glaube ich, noch was sagen?
6: Ja, ich habe da tatsächlich auch diesen Vers bei mir im Status drin, im WhatsApp-Status, trachte zuerst nach dem Reich Gottes, das ist wirklich so. Und genau das möchte ich meinen Kindern auch mitgeben, auch gerade meinen Sohn. Und dass einfach diese Verbindung, dass sie ständig diese Verbindung zum Herrn haben, ne, dass sie die wirklich nie unterbrechen. Und wenn sie die halten, dann, Junge, wird dein Weg gelingen. Ne? Also wenn du die unterbrichst, ja, dann gute Nacht. Ne?
0: So ein wichtiger Punkt, Andreas.
4: Ja, es gab so drei Dinge, die wir zu Hause immer mitbekommen haben, vor denen wir fliehen sollten. Ja, also es war immer, dass wir vor dem Okkulten fliehen sollen, vor dem Mammon, also Geld, und vor diesem ganzen sexuellen Kram da.
0: Ja.
4: Also das war immer so, flieht, lauft weg.
0: Sagt die Bibel, ne?
4: Ja, ja.
0: 1. Korinther 6.
4: So, und das war für uns dann so, okay, wir müssen hier weg.
0: Sehr gut, sehr gut. Danke dir. Ja, wir haben jetzt viel über die Verantwortung gesprochen, ja, über die Verantwortung als Väter, dass wir sie wahrnehmen, wie wichtig das ist, worin diese Verantwortung besteht, vor allen Dingen eine Beziehung zum Herrn vorzuleben, für etwas Größeres zu leben, trachtet zuerst nach dem Reich Gottes, aber auch andere Dinge wie Konflikte zu lösen, wie lerne ich das, Verantwortung zu übernehmen, das war schon eine ganze Menge. Ich würde vorschlagen, wir machen das jetzt nochmal ein bisschen praktischer. Ja? Wie habt ihr das konkret in der Praxis umgesetzt? Vielleicht auch die beiden Jakobs, ich meine, ihr wart beide als Pastoren auch übergemeindlich unterwegs, ihr habt gepredigt vor vielen Leuten, dementsprechend auch sicherlich auch viel unterwegs für das Reich Gottes, aber ja auch zu Hause. Nehmt uns mal ein bisschen mit rein. Wie habt ihr diese Dinge konkret umgesetzt, eure Kinder zu prägen und vielleicht in Anlehnung an das heutige Thema eure Söhne zu prägen? Was habt ihr konkret gemacht? Also gerne ganz konkrete Tipps. Du hattest zum Beispiel Sportveranstaltungen erwähnt, Jakob. Willst du da mal weiter ausführen oder nochmal andere Aspekte?
3: Ja. Für mich war das sehr wichtig, weil die Kinder haben mich ja den ganzen Tag und nur die Jahre des Studiums weniger natürlich. Ne?
0: Ja.
3: Aber so Freitag, Samstag, wir hatten drei Gottesdienste in der Woche. Die waren fast immer dabei. Und die erlebten mich sehr oft von der geistlichen Seite. Die haben nie die Bibelstunden verlassen, immer dabei gewesen. So. Oder wenn wir Sonntag am Tisch sitzen, nach dem Gottesdienst über die Predigt zu sprechen, wer da gepredigt hat und so weiter. Das Geistliche dachte ich immer, das kommt. Aber für mich war es auch wichtig, dass so ein persönlicher Kontakt mit jedem zu haben und bei mit ihren Hobbys oder wo sie auch Sport machen, immer dabei sein. Mhm. Wenn Jugendspiel in der Schule war, oder wie heißt das das?
0: Bundesjugendspiel.
3: Wenn ich nur konnte, ich war immer dabei, da mitzujubeln und mitzufreuen. Einmal sogar mitgelaufen, die ganze Runde. Hey. So. Und für mich war das auch ein großes Anliegen, als ich studiert habe, weil ich war von Montag bis Freitag weg. Und am zweiten Jahrgang war ich schon Pastor. Pastor, Vater, Ehemann. So. Und dann, egal was es kostet, jeden Samstag einen Ausflug mit der Familie. Und das haben wir durch diese 4 Jahre durchgezogen. Selten einen Samstag, dass wir nicht zusammen was unternommen haben.
0: Auch wenn die Predigt für Sonntag noch nicht fertig war?
3: Ja, auch wenn die Predigt nicht fertig ist. Samstag, ja, so fahren wir, die nahmen ihre, ich hatte einen großen Bus damals, die nahmen ihre Freunde mit irgendwo auf den Fußballplatz und spielen. So, und da war ich immer dabei mit ihnen, auch wenn wir waren in Österreich eine Freizeit gemacht. Da Fußball gespielt, überall. Und ich versuchte immer dabei zu sein. Und dadurch denke ich schon, das hat auch beigetragen, so einen guten Kontakt.
0: Ja.
3: Auch außer den Geistlichen noch so Kontakt zu haben mit den Kindern.
4: Stark. Wobei bei einem Fußballspiel, ich erinnere mich in Straßfeld, da waren Menschen aus Afrika, die geflohen sind. Und die haben dann mit uns im Winter gespielt. Der Boden war vereist. Und dann habe ich gesehen, wie Papa die Schuhe auszieht und dem Francis da die Schuhe gibt. Und tatsächlich, als dann 2015 die Menschen nach Deutschland gekommen sind, Geflüchtete, habe ich meine Schuhe auch ausgezogen und ich dachte an dem Moment damals von Papa. Das heißt, das war auch geistlich irgendwo, ja, aber nonverbal.
0: Man hört nie auf, geistlich für den Herrn unterwegs zu sein, auch am Fußballplatz, richtig? Stark, Jakob. Jakob Görzen, willst du gerne uns ein bisschen mit reinnehmen? Wie hast du es gemacht?
2: Wie ich es versucht habe zu machen. Du hast recht, also viel im Einsatz, viel unterwegs gewesen und nach dem Studium, die ersten 4,5 Jahre, war ich fast gar nicht zu Hause, worauf ich überhaupt nicht stolz bin, auch wenn es viel Einsatz gegeben hat. Du kannst dich nicht daran erinnern, du warst noch nicht einmal ein Jahr alt, da hat er eingegriffen, ich wurde aus dem Missionswerk entlassen und war dann zu Hause und wir hatten 4 Vorschulkinder, 5, 3 und 2-mal Neugeborene, also er hat noch eine Zwillingsschwester. Und dann habe ich gesehen, wie sehr ich das vernachlässigt habe und bin erstmal ein Jahr lang arbeitslos geblieben, also zu Hause geblieben. Ich habe keine anderen Dienste übernommen, sondern in der Gemeinde und zu Hause. Und ich musste das Leben wieder neu einstellen, um eine Balance reinzubekommen zwischen meinen Diensten in den Gemeinden oder auch in der Teenagerarbeit und der Familie. Und damals hat der Herr mich dazu bewegt, einen Tag festzulegen, das ist mein Sabbat, das ist der Donnerstag. Und damals ist der Donnerstag der Tag, der für die Familie ist und der ganze Tag von morgens bis abends. Und das waren die Tage, wo wir dann auch ein bisschen Fußball spielen konnten oder etwas unternehmen konnten.
1: Wenn
2: das Knie mitgemacht hat damals. Ja.
1: Also einmal ist dein Knie beim Fußballspielen, da kann ich mich noch gut dran erinnern, ist kaputt gegangen, glaube ich. Ne?
2: Ja. Wir haben Ausflüge gemacht, wandern gegangen, Pilze sammeln gegangen, Scheuermühlenteich oder Königsforst. Das waren die Zeiten, wo wir einfach in der freien Wildnis zusammen waren, wo man sich einander so in ganz normalen Alltag erleben kann. Urlaub jedes Jahr, das waren so 2 intensive Wochen, wo man dann zusammen war. Speziell Väter-Söhne, da haben, weiß nicht, warst du damals 9 oder 10? Dann haben wir so eine Väter-Söhne-Angelfreizeit in Dänemark gemacht. Wir haben eine Woche dort angeln und ich habe meinen Sohn erlebt, mal ganz anders.
0: Cool.
2: Meistens hat er nur kurz so gespielt, mit Spielzeugen schnell gewechselt. Ich dachte, keine Ausdauer. Und dann sehe ich ihn stundenlang mit der Angel sitzen und seine Begeisterung zu warten, bis der Schwimmer zuckt und Fische zu ziehen, hat wahrscheinlich mehr Fische gefangen als ich. Fische haben kein Ansehen der Person, die weiße vergrößern dann. Das war eine gute Erfahrung. Etwas später haben wir mit meinen 3 Brüdern, unseren 3 Söhnen,
7: nochmal so einen Urlaub gemacht an einem See in einer Hütte mitten in der Wildnis in Estland. Das war auch eine gute Erfahrung, wo man viel so zusammen sein konnte. Aber auch hier und da in den Diensten mitzunehmen, manche Jugendgruppen, die mich einluden, die waren sehr kinderfreundlich, dann kamen die Kinder mit und so konnten wir dann so eine Freizeit zusammen da sein oder auch ein Schulungswochenende. Etwas später, als die Teenager wurden, dann bei den Teen-Veranstaltungen zusammen dabei sein, noch später dann gemeinsam dienen, so eine Jugendmitarbeiter-Schulungswoche und zwei Evangelisationswochen in Paraguay zusammen zu machen, das ist, was uns auch gut verbunden hat. Und dann noch eine Woche bei einem guten Freund, der Missionar in Brasilien ist, gerade kurz nachdem er seine Frau beerdigt hat, da zu sein. Das waren also verschiedene Erfahrungen, die wir zusammen machen konnten. Dafür bin ich sehr dankbar, dass Gott auch dafür gesorgt hat, dass es diese Möglichkeiten gab.
0: Danke, Jakob. Es wäre nochmal interessant, die Söhne zu hören, David und Jonathan. Wie habt ihr das erlebt? Wie haben sich eure Väter in euch ganz konkret investiert, um euch zu prägen? David.
4: Ja, der Papa hat mir das Predigen beigebracht. Schon recht früh konnten wir bei uns in der Gemeinde es ausprobieren, in der Bibelstunde, Gebetsstunde, mal eine Andacht, einen Impuls. Und ich erinnere mich, die Predigten von ab meinem 16. Lebensjahr bis zum 19. Lebensjahr, die bin ich mit meinem Papa immer wieder durchgegangen. Und da gab es halt auch mal Situationen, wo er dann mal durchgekreuzt hat und gesagt, ja, das müssen
0: wir was
4: machen. Ja. Und es gab auch mal nach einer Predigt ein Feedback, wo der Papa sagte, David, wenn du am Tisch kommunizierst und redest, dann redest du ganz anders wie von der Kanzel runter. Tu mal dein Skript da weg. Ja, rede frei. Und ich glaube, dieses Feedback ziemlich am Anfang, das Wort weiterzugeben, das war die beste Prägung.
0: Ja. Jonathan?
1: Also ich hätte jetzt auch vor allem erstmal auch diese ganzen Dinge erwähnt, die mein Vater gerade erwähnt hat. Also das scheinen ja manchmal kleine Dinge zu sein, ne? So scheinbar. Aber im Nachhinein sind das die Sachen, die sich so einbrennen. Und genau die Dinge hätte ich jetzt auch alle aufgezählt, die du aufgezählt hast, Papa. Und die sind enorm wichtig. Und gerade nochmal in diesem ganzen Kontext, worüber wir vorhin gesprochen hatten, dass du, Papa, ja auch sehr viel weg warst, finde ich es aber umso schöner, wenn man jetzt drüber nachdenkt, dass wenn du da warst zu Hause, dann warst du da. Ne? Mhm. Also dann warst du wirklich auch zu 100% da. Und gerade diese, ja, mal eine Woche weg zu sein, was zusammen zu machen. Und für mich, weiß ich noch, war 2013 gerade dieser Einsatz in Südamerika auch sehr, sehr besonders, weil ich dich mal von einer ganz anderen Seite gesehen habe. Es war vorher oft so, dass die Leute zu mir gekommen sind und gesagt haben, du hast einen richtig tollen Vater. Und ich so ein bisschen gedacht habe, ja, habe ich, aber die haben mir Sachen erzählt, von wo ich nicht genau das einordnen konnte oder gesagt habe, vielleicht kennst du ihn, aber ich kenne ihn von der Seite noch gar nicht so richtig. Und 2013, als wir dann eine Woche da, oder es waren ja mehr Wochen, im Einsatz waren, da habe ich es auf einmal verstanden, was die Leute alle gesagt haben, ne? Weil du mich mitgenommen hast und mich wirklich, ja, ich konnte wirklich hautnah miterleben, was du, wie du das machst, wie du mit Menschen umgehst, wie du ihn, also wie liebevoll du Menschen begegnest und auch wie selbstlos und demütig du bist. Und ja, das sind Sachen, die prägen total.
0: Jetzt weiß ich, von wem du das hast. Schön, echt gut.

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1: Mein Sohn wird in Zukunft täglich auf medizinische Hilfe angewiesen sein.
2: Manchmal ist das Leben wirklich hart.
3: Ich kann mir nicht vorstellen, wie ich das schaffen soll.
2: Wie kannst du Gott mitten im Leid weiterhin vertrauen? Durch seine Gnade. Wir wissen, dass Gott uns durch seine Gnade von der Sünde rettet, aber darüber hinaus hilft uns seine Gnade sogar den tiefsten Schmerz zu ertragen. Der Apostel Paulus wusste, was es heißt, etwas zu erdulden. Er ertrug, wie er es nannte, ein Leiden, bei dem sein Körper wie von einem Stachel durchbohrt wurde. Paulus bat Gott, ihm das Problem wegzunehmen, aber Gott antwortete ihm: Meine Gnade ist alles, was du brauchst, denn meine Kraft kommt gerade in der Schwachheit zur vollen Auswirkung. Vielleicht gehst du gerade durch eine Situation, von der du meinst, sie übersteige deine Kraft. Nun, dann ist jetzt die Zeit, Gott um seine Gnade und Hilfe zu bitten. Wir brauchen Gottes Gnade in unseren Sorgen einfach genauso, wie wir sie für die Vergebung unserer Sünden brauchen.
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1: Ich begrüße Sie zu einer weiteren Ausgabe der Sendereihe Durch die Bibel. Herzlich willkommen. Im Mittelpunkt diesmal das letzte Kapitel aus dem ersten Buch Samuel und das Anfangskapitel aus dem zweiten Buch Samuel. Beide Bücher sind inhaltlich so eng verknüpft, dass man den Übergang beim Lesen kaum bemerkt. Den Israeliten steht wieder einmal eine militärische Auseinandersetzung mit den feindlichen Philistern bevor. Diesmal allerdings wird sie umfangreiche Konsequenzen nach sich ziehen. David, der zukünftige König von Israel, hatte sich selbst in eine ziemlich komplizierte Situation gebracht. Ständig auf der Flucht vor König Saul, der ihm nach dem Leben trachtete, war David auf die Idee gekommen, bei den feindlichen Philistern Unterschlupf zu suchen. Der wurde ihm tatsächlich gewährt. Überläufer wie ihn gab es immer wieder einmal. Doch als Achish, der König von Gat, von David verlangte, gegen die Israeliten in den Kampf zu ziehen, also gegen seine eigenen Landsleute, wurde die Sache kritisch. David selbst zeigte sich unentschlossen, oder er führte etwas im Schilde. Denn anstatt Achish reinen Wein einzuschenken, druckste David herum: »Wohlan, du sollst erfahren, was dein Knecht tun wird.« War das nun ein Ja oder Nein? Egal, denn letztlich wurde von den übrigen Philisterkönigen über Davids Kopf hinweg entschieden, nein, David und seine Leute sollen nicht gegen die Israeliten in den Kampf ziehen. Denn wer weiß, ob das nicht nur ein Trick von ihm ist. Vielleicht hat er ja die Absicht, uns zu schaden. Wie ich schon in der letzten Sendung dargelegt habe, sehe ich in der Art und Weise, wie es zu dieser Wendung gekommen ist, Gottes barmherziges Eingreifen. Er hat verhindert, dass sich David an seinem eigenen Volk versündigt. Als König von Israel wäre er untragbar, wenn an seinen Händen das Blut von israelitischen Landsleuten klebt. Die militärische Auseinandersetzung zwischen den Philistern und den Israeliten findet allerdings trotzdem statt, auch ohne David und seinen Leuten. Davon handelt das 31. und damit letzte Kapitel im ersten Buch Samuel. In Vers 1 wird dort berichtet: Die Philister aber kämpften gegen Israel, und die Männer Israels flohen vor den Philistern und blieben erschlagen liegen auf dem Gebirge Gilboa. Die Israeliten, von denen hier die Rede ist, das sind König Saul und seine Leute. Längst hatte sich König Saul so sehr von Gott distanziert, dass Gott seinerseits nicht mehr bereit war, mit Saul zu kommunizieren. Bereits in Kapitel 28 wurde berichtet, dass Saul aus lauter Angst vor den Philistern gern gewusst hätte, wie Gott die ganze Situation einschätzt. Und er befragte den Herrn, heißt es dort im Bibeltext, aber der Herr antwortete ihm nicht, weder durch Träume, noch durch das Los, noch durch Propheten. Daraufhin hatte Saul eine Totenbeschwörerin aufgesucht. Als einzige Neuigkeit hatte er dort von der angeblichen Stimme des verstorbenen Propheten Samuel erfahren, dass die Israeliten im Kampf gegen die Philister unterliegen werden und dass er, Saul, zusammen mit seinen drei Söhnen sterben wird. Wie eben schon gehört, können sich die Leute von König Saul tatsächlich diesmal nicht gegen die Philister behaupten. Und auch der zweite Teil der Vorhersage wird Realität. Aus Kapitel 31 lese ich die Verse 2 bis 4. Und die Philister waren hinter Saul und seinen Söhnen her, und erschlugen Jonathan und Abinadab und Malchishua, die Söhne Sauls. Und der Kampf tobte heftig um Saul, und die Bogenschützen fanden ihn, und er wurde schwer verwundet von den Schützen. Da sprach Saul zu seinem Waffenträger: »Zieh dein Schwert und erstich mich damit, dass nicht diese Unbeschnittenen kommen und mich erstechen und treiben ihren Spott mit mir.« Aber sein Waffenträger wollte nicht, denn er fürchtete sich sehr. Da nahm Saul das Schwert und stürzte sich hinein. Was für eine Verzweiflungstat! Saul sieht keine Möglichkeit mehr, den Philistern zu entkommen. Aus Angst davor, als König der unterlegenen Israeliten gedemütigt zu werden, bittet er seinen Waffenträger, ihn zu erstechen. Auch seiner Qual durch die Verwundung möchte er dadurch ein Ende bereiten. Als der Waffenträger zögert, tötet Saul sich selbst. Weiter ab Vers 5. Als nun sein Waffenträger sah, dass Saul tot war, stürzte auch er sich in sein Schwert und starb mit ihm. So starben Saul und seine drei Söhne und sein Waffenträger und alle seine Männer miteinander an diesem Tage. An dieser Stelle möchte ich Ihren Augenmerk auf die drei Söhne Sauls lenken, die ebenfalls zu Tode kommen. Einer von ihnen ist Jonathan, Davids bester Freund. Über den Beginn dieser Freundschaft wurde in Kapitel 18 berichtet: Es verband sich das Herz Jonathans mit dem Herzen Davids, und Jonathan gewann ihn lieb wie sein eigenes Herz. Und im Rückblick auf diese Freundschaft wird David sagen: Mein Bruder Jonathan, ich habe große Freude und Wonne an dir gehabt. Nun stellen Sie sich vor, David wäre zusammen mit den Philistern gegen die Israeliten in den Kampf gezogen. Dann wären sich die beiden Freunde auf einmal als Feinde gegenübergestanden. Vielleicht nicht persönlich, aber als Kämpfer der beiden gegnerischen Seiten. Auch in dieser Hinsicht finde ich es gut, dass David daran gehindert wurde, mit den Philistern gegen die Israeliten zu kämpfen. Zumal deren Niederlage auch Auswirkungen auf die Zivilbevölkerung hat. Ab Vers 7 wird berichtet: Als aber die Männer Israels, die jenseits der Ebene und gegen den Jordan hin wohnten, sahen, dass die Männer Israels geflohen und Saul und seine Söhne tot waren, verließen sie die Städte und flohen auch. Da kamen die Philister und wohnten darin. Am andern Tag kamen die Philister, um die Erschlagenen auszuplündern, und fanden Saul und seine drei Söhne, wie sie gefallen auf dem Gebirge Gilboa lagen. Da hieben sie ihm sein Haupt ab und nahmen ihm seine Rüstung ab und sandten sie im Philisterland umher, um es zu verkünden im Hause ihrer Götzen und unter dem Volk. Wie man diesen Versen entnehmen kann, spielt die Rüstung des Königs eine besondere Rolle. Wenn der König tot ist, wird sie als Trophäe zur Schau gestellt. Solange er lebt, symbolisiert sie seine Kraft und Stärke. Das ist wahrscheinlich auch der Grund dafür gewesen, dass David viele Jahre zuvor im Kampf gegen den Riesen Goliath die Rüstung des Königs anlegen sollte. Sie erinnern sich, er hat sie dann wieder abgelegt, weil er damit kaum einen Schritt gehen konnte. Saul jedoch hätte es gern gesehen, dass alle Leute glauben, er würde in dieser Rüstung stecken und den schier unbesiegbaren Goliath zur Strecke bringen. Zweifellos hätte er dann überall herumposaunt: Ich habe es geschafft, ich habe den Philister Goliath heldenhaft besiegt. So hatte er es nämlich auch getan, als sein eigener Sohn Jonathan bei einer Auseinandersetzung mit den Philistern deren Wachposten überwältigen konnte. Jetzt aber geschieht sozusagen genau das Gegenteil. König Saul wird nach seinem selbst herbeigeführten Tod entehrt, indem man ihm seinen Kopf abschlägt und seine Rüstung zur Schau stellt. Weiter ab Vers 10. Und sie legten seine Rüstung in das Haus der Astarte, aber seinen Leichnam hängten sie auf an der Mauer von Beth Shean. Als die Leute von Jabesh in Gilead hörten, was die Philister Saul angetan hatten, machten sich alle streitbaren Männer auf und gingen die ganze Nacht hindurch und nahmen die Leichname Sauls und seiner Söhne von der Mauer zu Beth Shean und brachten sie nach Jabesch und salbten sie dort. Und sie nahmen ihre Gebeine und begruben sie unter dem Tamariskenbaum bei Jabesch und fasteten 7 Tage. Die Bewohner von Jabesch, einer Stadt, die östlich des Jordans liegt, bereiten den Toten des Königshauses also ein ehrenvolles Begräbnis. Unter anderem deshalb, weil sie König Saul noch immer dafür dankbar sind, dass er sie einst vor den Ammonitern gerettet hat. In Kapitel 11 wurde darüber berichtet. Sowohl diese ehrenwerte Tat wie auch das Begräbnis selbst, das ihm nun zuteil wird, erinnern daran, dass Saul nicht zeitlebens ein geltungssüchtiger Mann war, der sich über Gottes Wille bedenkenlos hinwegsetzte. Auch seine Beziehung zu David war anfangs völlig harmonisch gewesen. Saul gewann ihn sehr lieb, hieß es sogar in Kapitel 16. Doch mit der Zeit wurde die Jagd auf David zu einem wichtigen Teil seines Lebens. Die Akte Saul könnte nach seinem Tod nun eigentlich geschlossen werden. Eigentlich, denn nur kurze Zeit später taucht ein Zeuge auf, der die Umstände, wie Saul verletzt wurde und gestorben ist, anders beschreibt, als sie uns im Bibeltext überliefert wurde. Oder fehlen im Text nur einige Details, die den Sachverhalt im Nachhinein anders erscheinen lassen? Nun, das zweite Buch Samuel, das wir nun erreichen, sorgt gleich am Anfang für eine gewisse Verunsicherung. Und vollständig aufgeklärt werden die genauen Umstände nicht, unter denen Saul sein Leben ausgehaucht hat. Das zweite Buch Samuel schließt sich lückenlos an die Berichterstattung aus dem ersten Buch Samuel an. Unser Blick wird jetzt auf David gerichtet. Die Philisterkönige hatten ja vor der Schlacht gegen die Israeliten beschlossen, dass er keinesfalls daran teilnehmen soll. Also war David mit seinen Leuten in den Süden des Philisterlandes nach Ziklag zurückgekehrt. Dort waren mittlerweile die Amalekiter eingefallen und hatten die Frauen und Kinder von Davids Leuten entführt und ihr Vieh sowie verschiedene Wertgegenstände mitgenommen. David und seine Männer konnten allerdings alle und alles wieder zurückholen. In den beiden ersten Versen von Kapitel 1 wird nun berichtet: Nach dem Tode Sauls, als David aus der Schlacht mit den Amalekitern zurückgekommen war und zwei Tage in Ziklag geblieben war, siehe, da kam am dritten Tage ein Mann aus dem Heer von Saul mit zerrissenen Kleidern und mit Erde auf seinem Haupt. Und als er zu David kam, fiel er nieder zur Erde und huldigte ihm. David aber sprach zu ihm: Wo kommst du her? Er sprach zu ihm: Aus dem Heer Israels bin ich entronnen. Dieser Mann hat also angeblich hautnah miterlebt, was sich im Norden des Landes zugetragen hat. Von ihm erfährt David, wie die Schlacht zwischen den Philistern und den Israeliten ausgegangen ist. Weiter ab Vers 4. David sprach zu ihm: Sage mir, wie steht es? Er sprach: Das Volk ist geflohen aus der Schlacht, und es sind viele vom Volk gefallen. Dazu ist auch Saul tot und sein Sohn Jonathan. David sprach zu dem jungen Mann, der ihm das sagte: Woher weißt du, dass Saul und sein Sohn Jonathan tot sind? Der junge Mann, der ihm das sagte, sprach: Ich kam von ungefähr aufs Gebirge Gilboa, und siehe, Saul lehnte sich auf seinen Spieß, und die Wagen mit ihren Kämpfern waren hart an ihm. Und er wandte sich um und sah mich und rief mich, und ich sprach: Hier bin ich. Und er sprach zu mir: Wer bist du? Ich sprach zu ihm: Ich bin ein Amalekiter. Und er sprach zu mir: Tritt her zu mir und töte mich, denn mir wird schwarz vor den Augen, aber mein Leben ist noch ganz in mir. Da trat ich zu ihm und tötete ihn, denn ich wusste, dass er nicht leben könnte nach seinem Fall. Und ich nahm die Krone von seinem Haupt und das Armgeschmeide von seinem Arm und habe es hergebracht zu dir, meinem Herrn. Soweit die Verse 4-10. Was dieser junge Mann erzählt, stellt nun wirklich das in Frage, was wir am Ende des ersten Samuel-Buches über den Tod von König Saul gehört haben. Sagt er die Wahrheit? Oder war König Saul in Wirklichkeit schon tot, als er ihn fand? Vielleicht hat der junge Mann die Krone und das Armgeschmeide des Königs einfach an sich genommen und hofft nun, sich unter dem Schutz Davids eine neue Zukunft aufbauen zu können. Dass der junge Amalekiter vor David niederfällt, wie es in Vers 2 heißt, und ihm huldigt, deutet darauf hin, dass er sich bei ihm einschmeicheln will. Ja, er tut so, als ob er bereits den neuen König Israels vor sich hätte. Doch angenommen, der junge Amalekiter sagt die Wahrheit. Dann müssten sich die letzten Minuten in Sauls Leben ungefähr so abgespielt haben. Nachdem Saul verletzt wurde und sein eigener Waffenträger ihn nicht töten wollte, stürzt sich Saul in sein eigenes Schwert. Stirbt aber nicht sofort, sondern leidet schreckliche Qualen. Kurz darauf taucht dieser unbekannte junge Mann auf und Saul fleht ihn an, ihm den Todesstoß zu versetzen. Dieser tut es, nimmt die Krone und das Armgeschmeide an sich und überbringt David die Nachricht von der Niederlage der Israeliten. Welche von beiden Möglichkeiten auch immer die zutreffende ist, anscheinend erwartet der junge Mann, dass er von David eine Ehrenmedaille für seine besonderen Verdienste erhält und eine lebenslange Rente. Doch es kommt ganz anders. Zunächst einmal sind David und seine Leute schlichtweg schockiert. Ab Vers 11 ist zu lesen: Da fasste David seine Kleider und zerriss sie, und ebenso taten alle Männer, die bei ihm waren, und sie hielten Totenklage und weinten und fasteten bis zum Abend um Saul und seinen Sohn Jonathan und um das Volk des Herrn und um das Haus Israel, weil sie durchs Schwert gefallen waren. Die Niederlage der Israeliten, da sind sich David und seine Männer sicher, hängt damit zusammen, dass Gott seine schützende und segnende Hand von ihnen abgezogen hat. In der langen Geschichte des Volkes Israel war das immer dann der Fall, wenn sich die Israeliten innerlich von Gott abgewendet hatten. Und wenn man auf Saul, den Repräsentanten Israels, schaut, hatte sich ja eine wahre Tragödie abgespielt. Schließlich waren es die Israeliten gewesen, die unbedingt einen König haben wollten, der sie regiert. Unter anderem deshalb, weil es bei vielen heidnischen Völkern um sie herum so üblich war. Also bekamen sie mit Saul ihren ersten König. Doch sein Ungehorsam gegenüber Gott, sein Geltungsdrang, seine krankhafte Eifersucht und sein Hass gegen David hatten ihn untragbar gemacht. Ich denke, David und seine Leute begreifen das, was nun geschehen ist, als Abschluss einer längeren Entwicklung, die irgendwann in einer Katastrophe enden musste. Deshalb weinen sie nicht nur über die Niederlage ihres Volkes, sondern auch, wie es in Vers 12 ausdrücklich heißt, über König Saul. Sie stehen bildlich gesprochen vor einem Scherbenhaufen und blicken voller Angst in die Zukunft. Ab Vers 13 wird berichtet, wie sich David noch einmal den jungen Mann zur Brust nimmt, der ihm die Nachricht vom Tod König Sauls überbracht hat. Offenbar kommt auch ihm die Geschichte, die ihm aufgetischt wurde, höchst seltsam vor. Und David sprach zu dem jungen Mann, der es ihm angesagt hatte: »Wo bist du her?« Er sprach: »Ich bin der Sohn eines Fremdlings, eines Amalekiters.« David sprach zu ihm: »Wie, du hast dich nicht gefürchtet, deine Hand zu erheben gegen den Gesalbten des Herrn, um ihn zu töten?« Wir können nur ahnen, welche Gedanken David durch den Kopf gegangen sein mögen. Der junge Mann ist ein Amalekiter, stammt also aus dem Volk, das in Davids Abwesenheit die Stadt Ziklag überfallen hatte und von dem sich David und seine Leute gerade erst ihre Angehörigen und ihren Besitz zurückgeholt hatten. Ist die Geschichte des jungen Mannes vielleicht frei erfunden und er ist Saul niemals begegnet? Eine abschließende Antwort darauf gibt uns der Bibeltext nicht. David jedenfalls entschließt sich, den jungen Amalekiter zu töten. Schließlich hat er selbst behauptet, König Saul den Todesstoß versetzt zu haben. Ihm, dem von Gott eingesetzten König, der auch nur von Gott abberufen werden darf. Selbst wenn wir Davids Entscheidung, den Amalekiter mit dem Tod zu bestrafen, vielleicht nicht ganz nachvollziehen können, Davids Respekt gegenüber dem Königsamt ist uns ja schon früher begegnet. Zum Beispiel, als er in der Höhle von En-Gedi die Möglichkeit gehabt hätte, sich an Saul zu rächen. Damals sagte er: »Ich will meine Hand nicht an meinen Herrn legen, denn er ist der Gesalbte des Herrn.« Diesen Respekt vor dem Königsamt hat der junge Amalekiter nach eigener Aussage nicht gehabt. Das mag die harsche Reaktion Davids erklären, die in unserem Bibeltext ab Vers 15 zum Ausdruck kommt. Dort heißt es: »Und David rief einen seiner Leute und sprach: Komm her und schlag ihn nieder. Und er schlug ihn nieder, dass er starb. Und David sprach zu ihm: Dein Blut komme auf dein Haupt, denn dein Mund hat gegen dich selbst geredet, als du sagtest: Ich habe den Gesalbten des Herrn getötet.« Ab Vers 17 folgt nun ein Klagelied, das damals offenbar auch das Bogenlied genannt wird, und zwar in Erinnerung an den Bogen von Davids Freund Jonathan. Jonathan muss ein geschickter Bogenschütze gewesen sein, denn mittels Pfeil und Bogen hatte er David ziemlich zu Beginn ihrer Freundschaft signalisiert, ob sein Vater Saul tatsächlich böse Absichten gegen David hegte. Das Klagelied Davids ist ähnlich wie die Psalmen in einer dichterischen Sprache verfasst, die auf den einen oder anderen von uns vielleicht ein bisschen blumig wirken mag. So wird zunächst ohne Namensnennung der gefallenen Helden gedacht. Den Siegesjubel in den Städten der Philister möchte der Dichter des Liedes am liebsten unterbinden. Dann werden in einer bildhaften Sprache das Schlachtfeld und die Natur dafür verantwortlich gemacht, dass die Israeliten gegen die Philister verloren haben. Und erst im zweiten Teil des Liedes tritt die Trauer über den Tod von Saul und Jonathan in den Vordergrund. Ich möchte die Verse 17 bis 27, also das Trauerlied Davids, nun einfach vorlesen. Und David sang dies Klagelied über Saul und Jonathan, seinen Sohn, und befahl, man solle die Leute von Juda das Bogenlied lehren. Siehe, es steht geschrieben im Buch des Redlichen. Kurze Zwischenbemerkung, mit dem Buch des Redlichen ist ein Liederbuch gemeint, das auch schon im alttestamentlichen Buch Josua erwähnt wurde. Und nun also der Text des Klageliedes. Die Edelsten in Israel sind auf deinen Höhen erschlagen. Wie sind die Helden gefallen? Sagt's nicht an in Gat, verkündet's nicht auf den Gassen in Aschkelon, dass sich nicht freuen die Töchter der Philister, dass nicht frohlocken die Töchter der Unbeschnittenen. Ihr Berge von Gilboa, es soll weder tauen noch regnen auf euch, ihr trügerischen Gefilde, denn da selbst ist der Heldenschild verworfen, der Schild Sauls, als sei er nicht gesalbt mit Öl. Der Bogen Jonathans hat nie gefehlt, und das Schwert Sauls ist nie leer zurückgekommen von dem Blut der Erschlagenen und vom Mark der Helden. Saul und Jonathan, geliebt und einander zugetan, im Leben und im Tod nicht geschieden. Schneller waren sie als die Adler und stärker als die Löwen. Ihr Töchter Israel, weint über Saul, der euch kleidete mit kostbarem Purpur und euch schmückte mit goldenen Kleinoden an euren Kleidern. Wie sind die Helden gefallen im Streit? Jonathan ist auf deinen Höhen erschlagen. Es ist mir leid um dich, mein Bruder Jonathan. Ich habe große Freude und Wonne an dir gehabt. Deine Liebe ist mir wundersamer gewesen, als Frauenliebe ist. Wie sind die Helden gefallen und die Streitbaren umgekommen? Schon als Jugendlicher wurde David von Gott ausgewählt, eines Tages König von Israel zu werden. Nach dem Tod von König Saul scheint nun der Zeitpunkt gekommen, den Thron zu besteigen und natürlich auch die Verantwortung für ein Volk zu übernehmen, das gerade eine herbe Niederlage einstecken musste. Mehr dazu in der nächsten Ausgabe der Sendereihe Durch die Bibel. Ich würde mich freuen, wenn Sie auch dann wieder mit dabei sind.

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1: Ein Strafgericht Gottes kommt über diese Erde. Über entmenschte Ungeheuer, über hasserfüllte, unbeschreiblich listige Feinde und über die Gottlosigkeit, Unmoral und Korruption der Menschen. Da gibt es dann kein Erwachen, keinen nächsten Tag. Es kann irgendwann stattfinden. Was, wenn es uns trifft? In Jesaja Kapitel 26 von Vers 20 an bis Kapitel 27 Vers 1 lesen wir einen kurzen Abschnitt über das Strafgericht über Erde und Meer, das der Prophet Jesaja gesehen hat. Und nach einer längeren Einleitung zum nächsten Abschnitt wollen wir dann sehen, wann dieses Strafgericht hereinbrechen wird, an wem es ausgeübt wird und warum. Darüber gleich mehr. Zunächst lesen wir uns die Verse aus Jesaja Kapitel 26 von Vers 20 an nach einer modernen Übersetzung in heutigem Deutsch. Da heißt es: Ihr Leute meines Volkes, geht in eure Häuser und schließt die Türen hinter euch zu. Haltet euch für kurze Zeit verborgen, bis das Strafgericht vorüber ist. Der Herr tritt schon aus seiner Wohnung hervor, um die Bewohner der Erde für ihre Vergehen zu bestrafen. Die Erde deckt das Blut wieder auf, das sie getrunken hat. Sie verbirgt die Ermordeten nicht länger. Zu der Zeit wird der Herr abrechnen mit dem Ungeheuer Leviathan, der schnellen gewundenen Schlange, dem Drachen im Meer. Mit seinem scharfen, schweren, gewaltigen Schwert bringt er das Ungeheuer um. Nur so viel für heute. Es geht um das Gericht über Erde und Meer, von dem wir gleich noch weiter sprechen wollen. In Deutschland gibt es wohl nur noch wenig Haushalte, in denen es keinen Fernsehapparat gibt. Zum Fernseher gehört aber auch ein Videokassettenrekorder bzw. ein DVD, ein DVD-Spieler oder Brenner dazu. Mit diesem Gerät kann man Programme, Filme, Nachrichten und so weiter vom normalen Fernsehgerät abspielen und sich später noch einmal in Ruhe ansehen oder sie der ganzen Familie zeigen. In einigen Haushalten gibt es ganze Regale voller Videokassetten mit aufgezeichneten Fernsehsendungen. Aber man kann nicht nur selber Fernsehprogramme überspielen und konservieren, sondern man kann sich auch Filme auf der sehr kleinen und praktischen Videokassette ausleihen oder kaufen. Diese Videotheken, wie die Stellen heißen, wo man solche Kassetten leihen kann, gibt es in jeder Stadt. Sogar in Südamerika sind solche Videotheken weit verbreitet. Ebenso wie die Videorekorder und die DVD-Spieler. In einer Videothek nun gibt es viele verschiedene Titel von Filmen und jeder kann sich da etwas nach seinem Geschmack aussuchen. Heimatfilme, Musikfilme, Komödien, Klassiker, Wildwestfilme, Soldatenfilme und alles Mögliche. Laut einer Statistik, die ich kürzlich gesehen habe, werden in Deutschland jedoch am meisten pornografische Filme, Horrorfilme und Actionfilme, wo viel rohe Gewalt vorkommt, ausgeliehen. Und das natürlich hauptsächlich von jugendlichen Konsumenten. Die normalen Fernsehprogramme sind vielen jungen Menschen viel zu brav, zu langweilig, zu wenig aufregend und zu wenig sexy. Das Schauen von Videofilmen ist wie eine Sucht. Man fängt zuerst mit harmlosen Filmen oder Kassetten oder DVDs an. Dann wird man neugierig auf die anderen aufregenden Titel. Und schließlich kann ein Film nicht mehr unverschämt, grausam und mörderisch genug sein. Die letzten Tabus sind in diesen Filmen schon längst gefallen. Zuerst waren es vielleicht die partnerschaftlichen Beziehungen zwischen Mann und Frau, die schamlos ans Licht gezogen wurden. Nichts mehr durfte da geheim bleiben. Sogar allerhand Anormalitäten und krankhafte Triebe werden da so verlockend dargestellt, dass alles normale Empfinden der Menschen ruiniert wird. Später war das nicht mehr genug und es kamen die Gruselfilme auf, wie Frankenstein und Kollegen. Und da wurden die Bilder immer abscheulicher, immer chaotischer und die Zuschauer stumpften auch da mit der Zeit immer mehr ab. Schließlich ließen sich die Hersteller von Spiritisten, Teufelsanbetern und Geheimreligionen und Kulten beraten, um ja noch immer etwas Neues, Grausameres, Geheimnisvolleres bieten zu können. Auf der einen Seite sind die Menschen, die Konsumenten in ihrem normalen Empfinden immer mehr abgestumpft und fast nichts mehr kann sie erschüttern. Sie haben alles gesehen, was es an Grausamem, an Gruseligem und an Obszönen zu sehen gibt. Für sie gibt es kaum noch etwas, was sie aus der Ruhe bringen kann, was ihre Gefühle in Bewegung bringen kann. Sie sind cool geworden. Auf der anderen Seite haben sie alle Maßstäbe verloren. Sie wissen nicht mehr, was gut und böse ist und haben keinen moralischen Halt mehr. Sie sind gefühlsmäßig so abgestumpft, dass sie nicht mehr fähig sind, sich zu freuen oder mitfühlen zu können oder Reue und Trauer empfinden zu können. Sie sind belastet mit schrecklichen Fantasiebildern und ihre Psyche, ihre Seele ist krank, erstorben. Nicht wenige dieser eifrigen Videokassettenschauer sind seelisch zerstört, können nicht mehr gesund urteilen, denken und sich verhalten. Eine Generation seelisch kranker Bürger wächst heran. Das kann man schon deutlich in den Schulen in Deutschland sehen. Verhaltensgestörte Kinder sind an der Tagesordnung. Was aber noch schlimmer ist, ist die okkulte Belastung der Leute, die Gespensterfilme und Horrorstreifen sehen. Wenn auch nicht alle gleich selber Spiritisten werden und in die Kirchen der Teufelsanbeter gehen, so macht sich der Einfluss der dunklen Mächte doch auch in ihrem Leben bemerkbar. Okkult belastete Menschen sind sehr schwer für Gott und Jesus zu interessieren und zu gewinnen. Sie sind geistlich erstorben und ihre von Natur aus mitgegebene Sehnsucht nach Frieden mit ihrem Schöpfer wird völlig verschüttet. Sie lachen und spotten über Gott und die Bibel oder stehen diesen Dingen völlig verständnislos gegenüber. Das können wir beurteilen, weil wir sehen, wie so ganz anders die geistliche Situation und das Interesse an Gott in manchen anderen Ländern ist. Die negativen Folgen dieser hemmungslosen Hingabe an das Fernsehen und die Videofilme können wir in Europa überall sehen. Sie leiten den Verfall, das Siechtum und den Untergang von Nationen ein. Und wer offene Augen und geistliches Verständnis hat, der fragt sich schon, ist das Fernsehen, die Videokassette, der DVD nicht ein Strafgericht Gottes, wodurch die Leute entmenschlicht werden und sich selber vernichten? Aber ich wollte heute nicht die negativen Folgen des Fernsehens aufzählen. Ich wollte vielmehr an die Gruselfilme erinnern. Sicher hat schon fast jeder, wenigstens in Europa, einmal so einen Horrorfilm gesehen, nachdem er anschließend nicht schlafen konnte. Furchtbare Bilder verfolgten ihn, vielleicht mehrere Nächte lang. Blut, Gewalt, Feuer. Plagen von greulichen Tieren und Ungeheuern, von Krankheiten und Vernichtung ließen ihn nicht mehr zur Ruhe kommen. Vielleicht hast du das auch schon alles einmal miterlebt und dich richtig ängstigen und erschrecken lassen. Die Filme waren sicherlich mit dem einzigen Ziel gedreht worden, Geld zu machen. Der Drehbuchautor, der Regisseur, die Schauspieler wussten um die Neugierde und den Sensationshunger der Fernsehzuschauer. Sie wussten, dass man mit dieser Art Filme viel Geld verdienen kann. Deshalb haben sie ihn gedreht. Unbewusst haben sie vielleicht aber etwas dargestellt, was eines Tages Wirklichkeit sein kann. Dann nämlich, wenn Gott diese Welt richtet. Da wird es auch grausam zugehen. In unserem heute gelesenen Bibelabschnitt aus Jesaja heißt es, die Erde deckt das Blut wieder auf, das sie getrunken hat. Sie verbirgt die Ermordeten nicht länger. Wenn wir nur an die Ermordeten in Ruanda, an die Getöteten im Irak, an die Opfer der Tsunamis denken, welch eine Schar verstümmelter, verzerrter Leichen wird da sichtbar werden? Welch ein Strom von Blut und Tränen? Oder wenn es in unserem Text heißt, zu der Zeit wird der Herr abrechnen mit dem Ungeheuer Leviathan, der schnellen gewundenen Schlange, dem Drachen im Meer. Wer kann erklären, was der Leviathan ist? Vielleicht ist es ein Saurier, vielleicht eines dieser entsetzlichen Ungeheuer in unseren Videofilmen. Vielleicht ist es aber auch das Ungeheuer, das unsichtbar hinter all diesen scheußlichen menschlichen Machenschaften steht. Gott wird mit diesem gefährlichen Scheusal abrechnen und vielleicht werden manche Bilder aus den Videofilmen einmal Wirklichkeit, wenn das Ende kommt und Gott mit dieser Welt abrechnet. Gottes Strafgericht über entmenschte Ungeheuer, über hasserfüllte, unbeschreiblich listige Feinde und über die Gottlosigkeit, Unmoral und Korruption der Menschen wird kommen und wird furchtbar und endgültig sein. Da gibt es dann kein Erwachen, keinen nächsten Tag. Es kann irgendwann stattfinden. Was, wenn es dich trifft? Was, wenn das auf einmal Wirklichkeit wird, was dich so erschreckt und geängstigt hat? Was wirst du denken und empfinden, wenn die Schrecken der Hölle leibhaftig über dich kommen und du nicht mehr auf einen Knopf drücken kannst und der Spuk vorbei ist? Über die Hölle, über Gottes Strafgericht brauchen wir nicht zu spotten. Wir brauchen noch nicht einmal mehr zu sagen, wie sollen wir uns das alles vorstellen? Ich kann das nicht glauben. Die von der Unterwelt inspirierte Fantasie, der Gotteslästerer hat es uns alles gezeigt. Nach dieser langen Einleitung möchte ich auf dieses im Propheten Jesaja an dieser Stelle nur recht kurz erwähnten Strafgerichtes kommen und einige Aspekte davon untersuchen. Jesaja erwähnt im Kapitel 26 seines Buches ab Vers 20 ein Strafgericht Gottes, das über Erde und Meer kommen wird. Wir wollen uns nun drei Fragen stellen. Erstens einmal, wann findet Gottes Strafgericht über die Erde statt? Es ist nicht möglich und nicht richtig, auf solche Fragen mit Jahreszahlen zu antworten. Es ist für uns wichtig zu wissen, dass Gott ein großes Gericht über der Erde abhalten wird. Das bedeutet, dass Sünde, Schuld und Gottlosigkeit Sühne und Strafe finden werden. Niemand wird übersehen, das Unrecht findet seinen Lohn. Es heißt hier, dass Gott das Strafgericht abhalten wird, und das bedeutet auch, dass es nach seinen Geboten, Richtlinien und Wertvorstellungen abgehalten wird. Hier gelten nicht persönliche Vorstellungen, Interessen und nicht menschliche Maßstäbe für Gut und Böse, sondern Gottes Moral und Gesetz. Darum ist es immer gut, wenn wir uns heute schon an Gottes Gebote halten. Dann wissen wir, was richtig und falsch ist und wofür es Strafe gibt und womit wir Gottes Zorn vermeiden können. Übrigens findet das große allgemeine Strafgericht Gottes sicher am Ende dieser Weltzeit statt. Danach ist der Untergang der Welt und eine neue Zeit bricht an. Das heißt aber nicht, dass es bis dahin keine Strafen geben wird.

Zweitens, an wem findet Gottes Strafgericht statt? Es findet einmal an allen zu jener Zeit lebenden Menschen statt, und wenn man die Berechnungen der Wissenschaftler ernst nimmt, dann wird die Erde zum Ende hin immer dichter bevölkert sein. Das heißt, dass die letzte Generation Menschen sicher den größten Anteil aller Menschen überhaupt stellen wird. Aber nicht nur die lebenden Menschen werden gerichtet und bestraft werden, sondern auch alle, die jemals auf dieser Erde gelebt haben. Zu diesem Zweck werden sie auferstehen und vor Gottes Thron erscheinen. In das Gericht Gottes über die ganze Welt kommen aber nicht die wahren Christen. Sie sind ausgeklammert von dem Weltgericht und befinden sich schon in der Gegenwart Gottes, wo sie am Urteilsspruch teilhaben werden. So werden auf dieser Erde am jüngsten Gericht nur solche Menschen verurteilt und bestraft, die nicht an Jesus Christus geglaubt haben und die ihm nicht gefolgt sind. Bei ihnen wird nach Gottes strengem Maßstab jede Handlung, jeder Gedanke, jede Unterlassung geprüft und dann bestraft. Niemand hatte eine Chance, straffrei auszugehen und gerettet zu werden. Interessant ist vielleicht auch zu bedenken, dass Gottes strenges Strafgericht auch auf seinen eigenen Sohn Jesus Christus gefallen ist. Nicht, weil Jesus ein Feind Gottes gewesen war oder Sünden begangen hätte oder rebellisch gewesen wäre, sondern weil er der heilige, gehorsame, sündlose Mensch war, der unsere Schuld auf sich nahm. Jesus ist unter Gottes Feinde gerechnet und bestraft worden, damit er die Menschen retten konnte, die ihn kennen und ihm ihre Sünden bekennen und ihm vertrauen. Auch du und ich können dem zukünftigen Gericht Gottes nur entgehen, wenn wir Jesus vertrauen und ihm in einem Gebet unsere Schuld bekennen und übergeben, damit er sie für uns tragen kann. Ich habe das bereits getan, aber ich frage mich, ob du schon bewusst dem Herrn Jesus deine Schuld bekannt und ihn um Erlösung vor dem Gericht gebeten hast. Drittens, warum findet Gottes Strafgericht statt? Weil Gott heilig und gerecht ist. Er kann Sünde und Schuld und Rebellion nicht ungestraft lassen. Das ist das eine. Das andere ist, dass der Mensch wirklich ein Sünder ist. Er hat sich von Gott abgewandt, will sich nicht der Autorität des Schöpfers unterordnen, will seine Gesetze und Gebote nicht anerkennen und als für sich verbindlich ansehen. Und wenn hier und da einer nach Gottes Willen leben will, dann wird er bald feststellen, es geht nicht. Wir sind zu schwach, den hohen Normen der göttlichen Moral gerecht zu werden. Gottes Strafgericht findet aber nicht nur deshalb statt, weil wir Menschen Sünder sind, sondern vor allem auch deshalb, weil wir die Erlösung in Jesus Christus nicht angenommen haben, weil wir nicht unsere Schuld und Schwachheit eingestanden und rechtzeitig um Hilfe, Vergebung und Erlösung gebeten haben. Das letzte Strafgericht könnte vermieden werden, wenn alle Menschen an Jesus glauben würden. Das ist ein Grund mehr für dich, dein Verhältnis zu Jesus Christus zu überprüfen. Glaubst du ihm? Vertraust du ihm? Hast du ihm den ersten Platz in deinem Leben gegeben? Noch ist es nicht zu spät, das nachzuholen. Wir beten. Herr unser Gott, wir sehen ein, die Menschheit ist korrupt und verderbt und hat das Gericht verdient. Danke, dass du in Jesus Christus eine Möglichkeit der Errettung und Erlösung für uns geschaffen hast. Und nun bitte ich dich, Herr, dass ich noch viele verlorene, seelisch kranke und umherirrende Menschen von dir erretten lassen möchten. Dazu mögest du Gnade geben. Amen.

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Heute beginnen wir mit dem Hörbuch Im Tal der Liebe. Ein Junge entdeckt das Leben von Edna Honk. Dieses Hörbuch ist erschienen in der christlichen Verlagsbuchhandlung Seemann. Günther wird zwar von seiner Großmutter versorgt, aber sie empfindet ihn als Last. Er kann nicht laufen und auch nicht reden. Im diakonischen Werk Bethel erlebt er neues Leben. Doch Bethel ist bedroht.

0: Im Leib seiner Mutter rieselte ihm nur ein schwacher und kümmerlicher Lebenssaft durch die Nabelschnur zu. Die neue Umwelt, in die er eines Tages im Jahre 1914 hineingeboren wurde, gab ihm keine bessere Nahrung, vielleicht gar noch schlechtere. Denn damals war die allerschlimmste Zeit, und seine Mutter war nicht die allerbeste Mutter. Sein Vater war fort, er war im Ersten Weltkrieg, den die ganze Welt verlor, wenn man auch in einigen Staaten glaubte, man hätte ihn gewonnen. Für den kleinen Günther, der in Deutschland zur Welt kam, in dem Lande, das den Krieg am schrecklichsten verlor, bedeutete all dies zusammengenommen ein Leben als Krüppel, wie man sagte. »Der taugt zu nichts«, sagte seine Großmutter gleichgültig, als sein Vater ihn nach Kriegsende aus den Händen der Frau rettete, die nicht die allerbeste Mutter war und ihn zur Großmutter brachte. Die wohnte in einer öden, schmutzigen Großstadt zwischen Rhein, Ruhr und Lippe. Die Großmutter hatte ihr ganzes Leben lang, soweit sie sich erinnern konnte, Tag für Tag Fußböden gefegt und geschrubbt oder Wäsche auf dem Waschbrett gerieben. Nach ihrer Meinung hatten nur Leute, die sich auf solche Art nützlich machten, überhaupt ein Daseinsrecht, oder Leute, die so reich waren, dass sie es nicht nötig hatten, sich nützlich zu machen. Aber dieser Enkel, der von rechts wegen Brennholz sammeln, den Eimer mit Schmutzwasser unten im Rinnstein ausleeren und die Asche wegbringen sollte, dieses Balg war kein Scheit Brennholz wert, keinen Eimer mit Kartoffelschalen und verfaulten Kohlblättern. Er war nur ein unbrauchbarer Klotz von einem Menschen. Jawohl, das war er und weiter nichts. Eine Missgestalt, vom Kopf bis zu den Füßen. Die Beinknochen, die Fußgelenke, die Arme, Handgelenke und Finger, Schädel- und Kieferknochen, Rückgrat und Hüften, alles missgestaltet. Die weichen und durchlässigen Knochen des Säuglings waren durch Mangel an Kalzium und an Sonne, einen furchtbaren Mangel, zu lange weich und durchlässig geblieben. Und all die so entstandenen Verdrehungen und Missbildungen der Knochen hatten sich dann für immer verhärtet. Vom Kopf bis zu den Füßen gelähmt, war der Junge noch dazu sehr wahrscheinlich schwachsinnig, denn die Laute, die aus seiner Kehle drangen, waren mehr ein Lallen als ein Sprechen. Dabei rollte er mit dem großen Kopf, spannte den dünnen, verdrehten Körper, und dann brachte er nur etwas heraus, das so ähnlich klang wie »Ham, ham«. Die Großmutter schämte sich ihres Enkels und hatte Angst vor dem Getratsche der Nachbarn. Darum versteckte sie den Jungen in ihrem einzigen Schlafzimmer. Eines Tages kam sie nach Hause und sah, dass er sich aus seinem Bettchen in der hintersten Ecke herausgewälzt und bis in die Küche vorgearbeitet hatte. Ohne auf sein schnaufendes, glucksendes Jubelgeschrei zu hören, trug sie ihn wieder zurück und warf ihn heftig auf sein Bettchen. Als er seinen Unwillen zeigte und »Ham, ham« krächzte, geriet sie in hellen Zorn. »Ist es nicht genug, dass ich dich füttern und waschen muss? Ist es nicht genug, dass du an jedem Löffel Suppe würgst, den ich dir in den Mund gebe? Musst du jetzt auch noch anfangen, dich rumzutreiben und mir noch mehr Arbeit zu machen?« Von da an schloss sie die Schlafzimmertür zu, ebenso die Tür zwischen der winzigen Küche und der düsteren Hintertreppe. Und damit er auch ganz bestimmt still bliebe, wenn sie fort war, gab sie ihm einen Esslöffel Beruhigungssaft. Das war ein altes Hausmittel und sollte angeblich alle Schmerzen lindern, Blähungen beseitigen und gegen Durchfall helfen. Der Junge schrie zwar nicht viel und nicht laut, wenn er überhaupt schrie. Da man nie auf sein Schreien achtete, hatte er es aufgegeben, auf diese Weise zu zeigen, dass ihm etwas fehlte. Die meiste Zeit schlief er, unruhig und mit Unterbrechungen, oder er saß angelehnt in einer Art dumpfen Leidens auf einem Kissen. Die 2 Esslöffel Beruhigungssaft pro Tag bekam er nur zur Sicherheit, damit er auf keinen Fall die Leute störte, die im gleichen Hause wohnten oder an der anderen Seite des engen Hofes. Ein ganzes Jahr lang, er war damals 6 Jahre alt, bedeutete das Hinterzimmer in Großmutters winziger Mietwohnung für ihn die Welt. In mancher Hinsicht war es eine bessere Welt als die kümmerliche Einzimmerwohnung, in der er die ersten 5 Lebensjahre zugebracht hatte. Und so war er nicht besonders unglücklich oder traurig. Wer nie einen Kirschbaum gesehen hat, nie eine dicke, runde, rote Kirsche gepflückt und geschmeckt hat, wer noch nie gehört hat, dass es überhaupt Kirschbäume gibt, der vermisst einfach keine Kirschen. Der hat kein Verlangen nach Kirschen und weint nicht, weil er keine Kirschen bekommt. Wenn er hungrig ist und weint, dann verlangt ihn nach der dünnen, wässrigen Rübensuppe und dem Schwarzbrot, seiner gewohnten Nahrung. Muss er lange auf sein Abendessen warten, liegt er da und träumt vor sich hin von einer heißen, gekochten Kartoffel, weiß, mehlig und auf der Zunge zergehend. Das Wasser läuft ihm im Munde zusammen. Vielleicht fließt ein wenig Speichel aus dem Mundwinkel und läuft ihm am Kinn herunter. Und das alles wegen einer gekochten Kartoffel, ohne Butter, ohne Sahnesoße. Einfach eine gekochte Kartoffel. Zu Ehren der Großmutter sei gesagt, dass sie den kleinen Krüppel im Hinterzimmer pflichtbewusst fütterte und ihn jeden Morgen und Abend pflichtbewusst auf den Topf setzte. Hatte er das nicht abwarten können, so bekam er Schläge auf sein nasses Hinterteil. Aber danach wechselte sie pflichtbewusst das Betttuch aus. So viel musste eine Frau schließlich tun, die sich rühmte, bei ihr könne man vom Fußboden essen. Der kleine Junge im Hinterzimmer wusste das durchaus zu schätzen. Der Junge wusste anscheinend sogar das tägliche, gereizte oder bittere Nörgeln der Großmutter zu schätzen. Auch das gehörte in seinen Tageslauf. Die einzige Stimme in seiner sonst stummen Welt.
1: »Ein Nichts bist du! Nichts weiter als ein Nichts bist du!« sagte sie manchmal zu ihm.
0: Dann belebten sich die ernsthaften dunklen Augen des Jungen und gaben zu verstehen, dass er die persönliche Anrede schätzte. Sonst sprach ja niemand mit ihm. Die Großmutter lachte spöttisch.
1: »Du bist ein solches Nichts, dass du nicht mal weißt, was ein Nichts ist.«
0: Aber hin und wieder wurde die Zufriedenheit des Jungen mit der gewohnheitsmäßigen Befriedigung seiner einfachsten leiblichen Bedürfnisse seltsam durchbrochen. Dann war es, als empfinge seine Hinterzimmerwelt ein Telegramm aus einer anderen Welt. Eine solche Botschaft war ganz anders als das, was sonst durch das Fenster zu ihm drang. Das Läuten der Kirchenglocken, das Trappeln der Pferdehufe, das Rumpeln der Wagenräder auf holprigen Pflastersteinen. Das war, als wolle jemand oder etwas ihm Nachricht geben von einer Wirklichkeit, die er eigentlich kennen sollte. Als ob etwas versuche, in eine große Leere vorzustoßen. Ein geheimes, wunderbares, unbegreifliches Großes. In solchen Augenblicken wurde seine gewöhnliche Zufriedenheit von Freude oder Kummer oder beidem zugleich durchbrochen. Eine derartige Nachricht kam zu ihm von dem rotkarierten Tischtuch, das die Frau im zweiten Stockwerk an einer Wäscheleine draußen vor ihrem Fenster aufhängte. Einmal in der Woche flatterte das rotkarierte Tischtuch da draußen vor seinen Augen. Jeden Montagmorgen, bei Regen und Sonnenschein, im Winter wie im Sommer. Ob dieses rotkarierte Tischtuch vom Regen triefte und schwer herunterhing, oder ob es im Winde wehte und knatterte, es erfüllte ihn stets mit einer eigenartigen Freude. Das war etwas ganz anderes und viel Größeres als das Behagen bei dem ersten Schluck warmer Linsensuppe, die ihm an einem Tage, da er im Hinterzimmer seinen eigenen Atem sehen konnte, in die Kehle rann. Etwas ganz anderes und viel Größeres als ein trockenes Bett unter sich zu fühlen, nachdem er den halben Tag in kalter Nässe gelegen hatte. Es war eine Botschaft von etwas Unbekanntem, aus einer fremden Welt.
1: Und doch war es kein reines Freudenzeichen, denn es schien ihm auch zu sagen, dass in seiner Welt etwas fehlte. Nichts Verlorenes, nein, etwas, das er nie besessen hatte. Eines Tages im Sommer hatte die Großmutter das Fenster offen gelassen. So hörte er die Frau, die das rotkarierte Tischtuch aufhängte, einem Kind unten im Hof zurufen:
2: »Bettina, Liebling, ich muss dir mal was sagen.«
3: »Was denn, Mami?«
1: piepste ein Stimmchen von unten herauf. »Du bist mein allerbester Schatz.« In dem Tonfall der Mutter und dem köstlich hellen Lachen des Kindes lag ein Ausdruck, der bei dem Krüppel im Hinterzimmer nicht Freude auslöste, sondern einen plötzlichen und schrecklichen Kummer. Er rollte aus seinem Bett auf den Fußboden und hämmerte mit den unnützen Klumpen seiner Hände und Füße darauf los. Sein ganzer Körper wurde geschüttelt von einer Empfindung, die er weder geistig noch sprachlich erfassen konnte. Diesmal beschmutzte er sich und auch den Fußboden so gründlich, dass man wahrhaftig nicht mehr davon hätte essen können. Als seine Großmutter von der Arbeit heimkam, schimpfte sie ihn wütend aus und gab ihm kein Abendessen.
4: »Ich kann dir sagen, lange lasse ich mir das mit dem Balg da nicht mehr gefallen«, erklärte sie ihrem Sohn.
1: Er kam gerade von der hoffnungslosen Arbeitssuche im Ruhrgebiet zurück.
4: »Das mache ich nicht mehr mit. Der muss in der Anstalt. Du musst ihn wegbringen. Nach Bethel.«
1: »Bethel ist bloß für solche, die Anfälle haben«, meinte er.
4: »Ich hab gehört, die nehmen da auch Krüppel und Idioten.«
1: Der Junge begriff zunächst nicht, dass eine bekannte und geordnete Welt nun einstürzen sollte, bis die beiden, die Großmutter und der Vater, ihn aus dem Hinterzimmer herausholten und anfingen, ihn in ungewohnte Kleider zu stecken. Der Vater, kleinlaut dem Blick des Jungen ausweichend, sagte ihm, er käme fort. Er selbst und die Großmutter würden ihn wegbringen. Sie würden nicht bei ihm bleiben, sie würden hierher zurückgehen. Er käme nicht zurück, er sollte dableiben. Das verstand der Junge. In diesem Augenblick ging ihm die Wahrheit auf. Schlagartig begriff er nicht nur den jetzigen Schmerz und die Angst vor dem, was nun geschehen würde, sondern auch den Schmerz und die Schmach seines bisherigen Daseins. Er war ein Verstoßener. Er war schon immer ein Verstoßener gewesen. Aber in das schreckliche Unbekannte ausgestoßen zu werden? Nein, nur das nicht. Mit einem plötzlichen Ruck warf er sich wie ein Tier aus des Vaters Armen auf den Fußboden. Er wälzte sich auf den Bauch und stützte sich auf seine gekrümmten Hände und Füße. Gleich einem bedrängten Tier bot er ihnen die Stirn. In kurzen, keuchenden Lauten schrie er, so deutlich wie er nur je geredet hatte,
5: »Nicht ham, nicht ham!«
1: »So, da hätten wir also noch ein hilfloses kleines Wesen«, sagte Pastor Wolf und nahm dem verlegenen Vater den Jungen aus den Armen. »Wie heißt du denn?« fragte er und schaute forschend in die dunklen Augen des Kindes. Schweigen. Das gleiche dumpfe Schweigen wie auf der langen Bahnfahrt nach Bielefeld und auf dem weiten Fußweg durch den Nieselregen bis zur Aufnahmestelle in Bethel. »Er heißt Günther«, sagte der Vater. »Spricht Günther denn?«
6: »Nicht viel«, antwortete schroff die Großmutter.
1: »Sprechen Sie mit Günther?«
4: »Was soll man da schon reden mit so einem, wie der ist?« meinte die Großmutter bissig.
1: Der Pastor zog den Jungen unwillkürlich näher zu sich heran.
4: »Alles«, antwortete er, »je mehr diese armen Kleinen leiden, desto mehr müssen wir mit ihnen sprechen.«
1: »Günther«, redete er den Jungen selbst an, »wir werden dich zu den Kindern in einem Haus schicken, das Patmos heißt. Haus Patmos hat seinen Namen von einer griechischen Insel, auf der Johannes, Jesu Lieblingsjünger, ein Gesicht und eine Offenbarung hatte. Ich glaube, mein Junge, deine kleine Seele wird in Haus Patmos
4: auch ein Gesicht und eine Offenbarung haben. Haus Patmos liegt etwas höher im schützenden Tal des Teutoburger Waldes, und Pastor Wolf bat einen Jungen, der gerade vorbeikam, ihnen den Weg dorthin zu zeigen. Der Junge verschwand aber bald in einer Bäckerei, angelockt durch ihre leckeren Düfte. Die alte Frau und ihr Sohn, mit Günther auf dem Arm, wanderten eine volle Stunde lang bergauf, bergab, denn sie wagten nicht, nach dem Weg zu fragen. Schließlich landeten sie auf einem hochgelegenen Friedhof mit vielen Reihen sauberer weißer Kreuze. Zwei Mädchen gingen Hand in Hand zwischen den Gräbern umher, und die Großmutter sprach sie an. Als die Mädchen ihr das Gesicht zuwandten, das eine blind und ausdruckslos, das andere voll runzliger, brandroter Muttermale, geriet sie mit ihrer Frage in Stocken und verstummte wieder. Die eingefallenen Augen in dem wunderlich maskenhaften Gesicht betrachteten sie ruhig. Die dicken Lippen bewegten sich, und sie sang: Gelobt sei Gott im höchsten Thron, samt seinen eingeborenen Sohn, der für uns hat genug getan. Dann stimmten beide Mädchen eine Reihe von weithin klingenden Hallelujas an. Die stolpernd davoneilenden drei hörten sie auf dem ganzen Weg, der steil zur Straße hinunterführte. Ein Mann mit einem üppigen Bart, der eine Posaune bei sich trug, kam in klappernden Holzschuhen die Straße entlang.
7: »Was meinst du? Ist das auch ein Verrückter?« flüsterte die Großmutter.
4: Da sie sich nicht sicher war, überließ sie es ihrem Sohn, den Mann zu fragen.
8: »Ach bitte, wo geht es hier nach Haus Patmos?«
4: »Haus Patmos?« lachte der Mann vergnügt, so daß seine Augen blinkten und zwinkerten. »Also nach Patmos wollen Sie?«
8: »Nein, so etwas, dass Sie ausgerechnet dahin wollen, wo ich auch hingehe. Kommen Sie nur mit.«
4: Wie ein General vor seinen Truppen zog er vor ihnen her, setzte die Posaune an und fing an zu blasen. Er spielte das altbekannte Kinderlied »Alle Vögel sind schon da«. Als er sich nach ihnen umschaute und sah, dass sie noch standen und zögerten, spielte er eine andere Melodie. »Ihr Kinderlein kommet, o kommet doch all!«
7: »Der ist auch verrückt, die sind hier alle verrückt«, brummte die Großmutter.
8: »Kann sein oder vielleicht auch nicht«, antwortete der Vater. »Am Ende sind die normal und wir die Verrückten.«
4: Damit packte er den Jungen fester, der sich von seiner trägen, teilnahmslosen Lage in eine sitzende Haltung hochgeregelt hatte. Fast als habe er geschlafen und sei durch die Posaunenklänge geweckt worden. Sein Körper bog sich und neigte sich zu dem bärtigen Posaunenbläser hin. Der schwenkte fröhlich seine Posaune, wandte sich wieder nach vorn und marschierte weiter. Als sie schließlich Haus Patmos erreichten, hatten die klaren Töne des fröhlichen Posaunenliedes sie schon angekündigt. Eine Schar von Kindern erwartete sie. Lachend, rufend und winkend krochen, hinkten, stolperten und taumelten sie ihnen entgegen und streckten ihre Hände aus.
9: »Kulo, Kulo«, riefen sie, »Pastor Kulo ist da.«
4: Er gab ihnen die Hand, jedem einzelnen Kind.
10: »Monika, meine kleine Drossel, Gisela, meine Feldlerche, Heinz, mein rotköpfiger Specht, seht mal, ihr Vögelchen, ich bringe euch noch einen kleinen Singvogel, damit er mit euch zusammen Loblieder singt. Ich habe noch gar nicht gefragt, wie er heißt.«
11: »Günther heißt er«, sagte die Großmutter rasch, um die Stummheit des Jungen zu verbergen.
4: Sie schaute einmal eilig und voller Entsetzen auf die Kinder. Dann ließ sie ihre Blicke nach allen Seiten wandern, nur nicht zu diesen erschreckenden Gesichtern, die so gar nichts von menschlicher Lieblichkeit an sich hatten. Die Kinder streckten die Hände aus, um nach Günther zu fassen. Sie sagten seinen Namen, immer wieder, bis es ein Sprechchor wurde. Voller Staunen sah der Junge auf sie herunter. Halb ängstlich, ob das auch alles wahr sei, halb furchtsam, ob er es vielleicht nur träume. Eine Diakonisse im langen, schwarzen Kleid und gekräuselter weißer Haube, unter dem Kinn eine große Schleife, schlüpfte durch die Kinderschar nach vorn.
11: Sie führte einen blinden Jungen an der Hand.
12: »Willi, mein kleiner Willi, hier bringe ich dir einen neuen Freund«, sagte Pastor Kulo.
11: »Günther, das ist Willi. Er ist ohne Augen zur Welt gekommen, aber dafür hat Gott seinem Herzen Augen gegeben. Und die sehen viel besser als deine oder meine Augen.«
4: Der Junge schaute von des Vaters Armen herunter in das Gesicht mit den leeren Augenhöhlen. Langsam ließ er den rechten Arm sinken und berührte die tastende Hand. Seine starre Hand spürte wie durch dicke Fausthandschuhe hindurch, dass die Finger des blinden Jungen seine eigenen stocksteifen Finger fassten.
12: »Schwester Mathilde, meine liebe Elster«, sagte Pastor Kulo, »wir bringen Ihnen hier noch ein Küken für Ihr Nest.
11: Günther, das ist deine Schwester Mathilde.«
12: »Nun, mein Lieber«, redete er den Vater an, »werfen Sie all Ihre Sorgen auf den, der gesagt hat, lasset die Kindlein zu mir kommen. Schwester Mathildes Arme sind seine Arme.«
11: »Sie sehen«, sagte er freundlich, »Bethel ist nicht von Mauern umgeben, nur von den grünen Wänden unseres Waldtales. Wir haben hier keine riesige Anstalt. Wir sind einfach und einzig die Arme Christi. Sie brauchen keine Angst zu haben, uns Günther hier zu lassen.« Plötzlich, beinahe wild, legte Günthers Vater den Jungen der Diakonisse in die Arme.
12: »Angst nicht, Herr Pastor«, brach es aus ihm heraus. »Schlechtes Gewissen!«
11: Und ohne noch ein Wort zu sagen, ohne sich zu verabschieden, wandte er sich ab und ging eilig fort. Die alte Frau trabte im Abstand von 3 Schritten hinterher.
13: »Ach, das haben sie alle, wenn sie hier von ihren Kindern weggehen«, seufzte die Diakonisse. »Ein ganz schreckliches Schuldgefühl. Hoffentlich wissen sie, wo die Vergebung zu finden ist.«
11: »Günther«, sagte Pastor Kulo, als die kleine Schar den Weg zwischen Blumenbeeten entlang zum Haus Patmos ging, »drinnen sind noch mehr Vögelchen, aber sie haben gebrochene Flügel und können nicht fliegen. Ich gehe sie besuchen und Loblieder für sie spielen.«
4: Wenn jemand aus einem dunklen Zimmer plötzlich in einen strahlend hellen Raum kommt, ist er zunächst so geblendet, dass er nicht richtig sehen kann und fast die Dunkelheit vorziehen würde. So tastete sich Günthers Seele zurück in seine dunkle Welt, klammerte sich an die Gestalten, die er zuletzt die Straße entlang und aus dem Tal hinaus hatte eilen, ja fast laufen sehen. Aber der blinde Willi hatte ihn krampfhaft gepackt. Er hielt Günthers Tränen zurück. Er hielt ihn fest in diesem neuen, hellen Raum. Als Schwester Mathilde Günther in einer großen Wanne gebadet, ihm ein weißes Nachthemd angezogen und ihn behutsam in ein sauberes, frisches Bett gelegt hatte, sagte Willi durch die Gitterstäbe zu ihm, »Günther, Freund von Willi!« Dann kam Schwester Anna und wollte Willi zum Abendessen holen. Da erklärte er,
14: »Günther, Freund von Willi, Willi bei Günther bleiben. Aber du isst doch im großen Speiseraum, Willi«, sagte Schwester Anna, »weil du allein essen kannst. Günther wird im kleinen Speiseraum essen, denn er braucht Hilfe.«
15: »Tschüss, Günther, Willi wiederkommen.«
11: Günther schaute unverwandt auf das blinde Gesicht, das sich gegen die Stäbe seines Gitterbettchens presste. Doch er sagte keinen Ton.
15: »Günther, nicht reden«, meinte Willi und ging traurig fort. »Willi nicht sehen, Günther nicht reden.«
11: Bis er jedoch zur Tür gekommen war, hatte seine übersprudelnde Fröhlichkeit schon wieder gesiegt.
15: »Günther, Freund von Willi«, rief er, »Willi für Günther reden, Günther für Willi sehen.«
11: Als Willi fort war, fühlte der Junge sich plötzlich allein, aber nicht traurig. Er fing jetzt schon an zu ahnen, dass die weiße Haube der Diakonissen eine Botschaft war. Die breite weiße Schleife unter dem Kinn war ein Zeichen strahlender Hoffnung, wie das rotkarierte Tischtuch. Und zu seiner grenzenlosen Überraschung und Freude erschien das rotkarierte Tischtuch plötzlich auch hier in seinem ganz neuen Leben.
16: Er entdeckte es sofort, als Schwester Mathilde ihn in den kleinen Speiseraum brachte, wo die völlig hilflosen Kinder gefüttert wurden. Die gute Schwester dachte sicherlich, dass das freudlose Gesicht des kleinen Jungen beim Anblick des Schokoladenpuddings so strahlte. Doch der Junge hatte noch nie in seinem Leben Schokoladenpudding gegessen. Wie hätte er denn wissen sollen, dass dieses wabblige, dunkelbraune Zeug so herrlich schmeckte? Aber das rot karierte Tischtuch, das war ein alter Bekannter. Nur war ihm unbegreiflich, wie in aller Welt es denn hinter ihm herwandern und auf diesen Tisch kommen konnte. Das Wiederauftauchen des rot karierten Tischtuchs, oder besser gesagt, seine geheime Botschaft, dass er eine Freude haben würde, die er vorher nie gekannt hatte, trug ihn durch eine erste Erfahrung hindurch. Solche Erfahrungen sollten ihm so vertraut werden wie der Anblick von Rollstühlen und wie die Lederhelme, die manche besonders schwer anfallskranken Patienten als Kopfschutz trugen. Schwester Elisabeth fütterte Rosemarie, ein kleines Mädchen, dem der Kopf schwer herunterhing und von einer Seite zur anderen rollte. Plötzlich stieß Rosemarie einen seltsamen Laut aus und sackte nach rechts ab. Dabei schlug sie mit dem rechten Arm auf die Schüssel voll Linsensuppe und stieß sie um, so dass Schwester Mathilde und Günther über und über bespritzt wurden. Ihr Kopf fiel mit einem Ruck nach hinten, ihre Zähne waren krampfhaft zusammengepresst. Dann wurde ihr ganzer Körper, der so plötzlich in sich zusammengefallen war, mit einem Male steif wie ein Brett. Danach entspannte er sich wieder, langsam und ruckweise. Mit einem stöhnenden Klagelaut öffnete sie die Augen und sah sich ängstlich um. Dem Jungen war es, als würde das rot karierte Tischtuch fahl, dann düster und drohend. Ein Schauder durchrieselte ihn. Doch mit einem Mal lag er Schwester Mathilde im Schoß und sie wiegte ihn in ihren Armen. Gerade so, wie Schwester Elisabeth Rosemarie hielt und wiegte. Beide Diakonissen begannen leise zu singen. Und es schwang etwas in ihrer Stimme, wodurch sie mehr waren als Sozialarbeiterinnen, mehr als Pflegerinnen, mütterlicher, als es manche Mütter sind. Während sie so sangen, wurde das rot karierte Tischtuch wieder hell und leuchtend. Dann schwand es allmählich. So fest schlief der Junge, dass er nicht merkte, wie er in sein Bett zurückgebracht wurde und nicht hörte, wie Willi flüsterte: »Gute Nacht, Günther, Freund.«

0: Am nächsten Tag machte Dr. Blümke seine Arztvisite in Haus Patmos. Dabei untersuchte er natürlich auch den neuen Jungen. Er sah dem Jungen in den Mund und stellte fest, dass der Unterkiefer deformiert war. Er ließ seine prüfenden Hände sacht über das krumme Rückgrat gleiten, über die verformten Hüften, den zu engen Brustkorb, die gekrümmten Gliedmaßen, die hakenförmig gebogenen Hände und die entstellten Füße. »Ach, Günther, mein Junge«, sagte er, und seine Stimme klang traurig, »wenn ich dich doch schon gesehen hätte, als du 2 Jahre alt warst. Aber schauen wir mal zu, was mit viel Sonne und frischer Milch zu machen ist. Wir werden dein Bett nach draußen bringen und unter die Bäume stellen. Vorläufig noch nicht in die heiße Augustsonne, Junge. Deine Haut ist so grau wie die grauen Käfer im Keller oder unter Dielenbrettern und Steinen. Aber so viel Milch wie möglich. Milch von den amerikanischen Kühen.« Dr. Blümke beugte sich dicht über den Jungen, sah ihm in die wachen Augen und sagte langsam und klar, »Hat dir schon jemand von den amerikanischen Kühen erzählt, Günther? Vor genau 2 Monaten haben wir sie bekommen. 27 schöne Kühe aus Amerika, dazu einen großen, mächtigen Bullen und ein Kälbchen, das erst 1 Woche alt war und umsonst übers Meer fahren durfte. Auf dem Frachtschein stand es nämlich noch nicht drauf. Die Tiere sind ein Geschenk von Kindern der Sonntagsschulen in Chicago, von Frauen aus den Kirchengemeinden in Detroit und vielen anderen amerikanischen Christen. Am Heiligen Abend im letzten Jahr hat uns Pastor Fritz erzählt, dass wir die Tiere bekommen würden. Um Ostern herum dachten wir schon fast, sie kämen überhaupt nicht mehr. Aber schließlich sind sie doch gelandet. Von New York bis Bremen sind sie auf einem Schiff gereist, dann weiter mit der Bahn bis Bielefeld. Zuletzt durch unser Tal hier. War das ein Festzug? Da hättest du dabei sein müssen, Günther. Alle gingen wir mit in den Prunkzug. Die Leute, die Kühe, der Bulle und Prinzessin Kälbchen. Die ganze Straße vom Eingang nach Bethel bis zum Quellenhof. Dort sind nun die Kühe und geben Milch, damit du so kräftig und gesund wirst wie... Die Augen des Arztes wurden wieder traurig. So kräftig, wie wir es mit unserem schwachen menschlichen Können fertigbringen bei deinem armen, unschuldigen, kranken Körper, sagte er, mehr zu sich selbst als zu dem Jungen. Ich wünschte, ich hätte dich zu sehen bekommen, als du 2 Jahre alt warst. Ehe Dr. Blümke das Haus verließ, meinte er zu Schwester Mathilde, dies sei der schlimmste Fall von Rachitis, den er in seiner ganzen ärztlichen Praxis je gesehen habe. »Glauben Sie, dass sein Gehirn auch gelitten hat?«, fragte die Diakonisse. »Er hat noch kein Sterbenswörtchen gesagt, seit er hier ist.« »Seine Augen sind so wach und so lebhaft und beweglich. Das ist meistens ein Zeichen von Intelligenz.« »Gestern war es aber ganz anders. Da wirkte er sogar ziemlich stumpf und stand unter Drogen. Das möchte ich wetten. Sicher nicht mit Absicht.« Aber so manches Gebräu, das alte Omas kleinen Kindern geben, ist ein Narkotikum. Diese armen, müden, alten Seelen glauben, sie geben den Kindern einen Beruhigungssaft, und in Wirklichkeit machen sie kleine Drogensüchtige aus ihnen. Na, sehen wir mal zu, was mit Sonne und Milch zu erreichen ist. Und mit der besonderen Sorte Medizin, die ihr Schwestern so reichlich weitergibt. Geben Sie dem kleinen Neuankömmling Sonne, Milch und Liebe. Als Schwester Mathilde und Schwester Elisabeth zu dem Jungen kamen, um ihn ins Freie zu bringen, guckte Günther gerade schüchtern durch das Gitter zu dem Jungen im Nachbarbett. »Na, du machst ja schon Bekanntschaften«, lachte Schwester Mathilde. »Günther, das ist Kurt. Er ist vor 1 Woche zu uns gekommen. Was meint ihr beiden? Habt ihr Lust, mit zum Buchenwald raufzukommen? 1, 2, 3, hopp, und ab geht's!« Er wurde von starken Armen hochgeschoben und den Berg hinaufgetragen. Die weiße Schleife unter Schwester Mathildes Kinn kitzelte ihn dabei lustig an der Wange. Der blinde Willi hatte an der Tür ihre Schürze zu fassen bekommen.
1: »Willi mitgehen«, hatte er erklärt. »Günther nicht reden. Willi reden für Günther zu Kurt.«
0: Bald saß Willi zwischen den beiden auf einer Decke unter hohen alten Buchen. Die bernsteinfarbenen Lichtflecken, die auf Günthers blassen Armen und Beinen tanzten und Kurts aschfahles Gesicht sprenkelten, konnte er nicht sehen. Aber die hellen Stimmen der vielen Kinder, die in Bettchen oder Hängematten zwischen den Bäumen lagen, konnte er hören und hörte sie auch.
1: »Hör mal«, rief er voller Entzücken, »wie Vögel! Alle Vögel sind schon da!«
0: Den ganzen Vormittag über versuchte Willi, seinen beiden neuen Freunden das Lied »Alle Vögel sind schon da« beizubringen. Kurt machte ein paar schwache Versuche zu zeigen, dass er einige Brocken daraus behalten hatte, aber zwischendurch döste und schlief er. Günther war so eifrig damit beschäftigt, seine fünf Sinne zu gebrauchen und die erregenden Botschaften aufzunehmen, die sie ihm zutrugen, dass er nicht auf seinen Lehrer achtete. In den Baumwipfeln sangen wirkliche Vögel. Kinder tauschten Rufe aus. Große Leute, Gesunde und Kranke, liefen quer durch den Wald über den Berg. An den Bäumen waren manche Blätter vom eindringenden Sonnenlicht goldgesprenkelt und tanzten zusammen mit den grünen Blättern. Schließlich jammerte Willi über Günthers Schweigsamkeit und fragte traurig,
1: »Günther nicht singen? Günther nicht Freund von Willi?«
0: Da wälzte sich Günther zu Willi herüber und legte den Kopf in seinen Schoß. Und als wolle er seine Sinne gegen alle anderen Botschaften verschließen, machte er die Augen zu. Ihm war es genug, wenn er nur Willis liebevolles Streicheln spürte. Als mittags die Schwestern kamen und die Jungen zum Essen holen wollten, waren sie alle drei fest eingeschlafen. Für den Nachmittag organisierten die Diakonissen von Haus Patmos einen Ausflug zum Quellenhof, dem Bauerngut am Ende des Tales, wo die Kühe aus Amerika weideten. Dr. Blümke hatte sie mit seiner Geschichte auf diesen Gedanken gebracht. Die Kinder, die laufen konnten, zogen die anderen in Wägelchen, die mit frischem Heu gepolstert waren. Der Quellenhof lag am Rand eines großen, großen Waldes, der auch auf der anderen Seite des Berges noch nicht aufhörte. Und Viehweiden hatte der Quellenhof, die waren wie riesige Felder, nicht bloß wie kleine Gärten und Rasenflächen. Die Ställe waren so groß, dass eine ganze Herde Kühe darin Platz hatte. Und das Haus war ein richtiges Bauernhaus aus solidem Fachwerk. Die Kinder zählten zum Spaß die Kühe auf der Weide, und bei jedem Kind kam eine andere Zahl heraus. Aber Manfred sagte mit Bestimmtheit, 27 Kühe, ein Bulle und ein kleines Kalb. Er gab sich nicht erst mit dem Zählen ab, sondern verließ sich auf sein erstaunliches Gedächtnis. Manfred konnte nämlich Zahlen, Summen und Einzeltatsachen behalten. Aber er konnte seine Zahlen, Summen und Einzeltatsachen nicht so zusammenbringen, dass es irgendeinen Sinn gab. 40 und 11 Kühe, sagte Otto, mühsam an den Fingern abzählend, und ein Kalb, dafür verließ er sich auf Manfreds fabelhaftes Gedächtnis. Aber der Hausvater führte 5 Kälber heraus. Das jüngste war gerade 14 Tage alt. Manfred war so beleidigt, weil er nicht recht hatte, dass er daumenlutschend hinter einer dicken Eiche verschwand. Das heißt nur so lange, bis ihn ein lautes Lachen wieder zu den anderen hinzog. Leni hatte nämlich entdeckt, dass das junge Kälbchen genauso aussah wie die Schwestern. Ganz schwarz, aber mit einer weißen Haube und einer Schleife unter dem Kinn. Dieses junge, schwarz-weiße Kälbchen entlockte Günther das erste Lachen. Wer weiß, vielleicht war es das allererste Lachen in seinem ganzen Leben. Schwester Mathilde hielt es nämlich für sehr wichtig, Günther und das Kälbchen in aller Form miteinander bekannt zu machen. Günther hob unwillkürlich die Hand, wie um es zu begrüßen. Das Kälbchen sah gleich eine Ähnlichkeit zwischen dem Euter seines Muttertieres und dieser steifen, verbogenen Hand mit den herunterhängenden Fingern. Es schnappte nach einem Finger, hielt ihn zwischen der rauen, feuchten Zunge und dem Gaumen fest und fing an, kräftig daran zu saugen. Als aber keine warme Milch herauskam, schüttelte das Kälbchen die Hand ungeduldig ab und ließ sie voller Unwillen los. Niemand war mehr überrascht als Günther selbst, als diese stoßweisen Laute des Lachens aus ihm herausbrachen. Und niemand war glücklicher als Schwester Mathilde. Sie legte dem Kälbchen die Hand auf den Kopf und dankte Gott im Stillen für das dumme Kälbchen, das keinen Unterschied zwischen einer verkrümmten Hand und dem mütterlichen Euter sah. Am nächsten Morgen verkündete Willi durch das Gitter von Günthers Bett: »Heute ist Sonntag!« Ehe Günther nach Bethel kam, war die Zeit für ihn wie ein Nebel gewesen, der immer gleich blieb und sich niemals lichtete. Keine Festtage. Der Sonntag war nicht ein bisschen anders als der Montag. Die Zeit glitt einfach von einem trüben Tag durch die Dunkelheit der Nacht in den nächsten trüben Tag. Er war jetzt den dritten Tag in Bethel. Er hatte eine Fülle verwirrender Erlebnisse gehabt. Manche waren erschreckend gewesen, beispielsweise die merkwürdigen Schreie, die in Haus Patmos ertönten, wenn ein Kind einen Anfall hatte. Kurt, der im Nachbarbett lag, hatte heute Morgen schon zweimal so geschrien. Aber die meisten Erlebnisse waren schön. Sie riefen alles wach, was bisher dumpf in ihm geschlummert hatte. Stimmen, die ihn wieder und wieder beim Namen riefen. »Günther, du hast einen Namen, du heißt Günther!« Augen, die klar und tief in seine Augen schauten. »Wir sehen dich, Günther. Und was wir da sehen, das lieben wir.« Und einer, der keine Augen hatte und nicht sehen konnte, fasste nach ihm und sagte: »Günther, Freund!« Und ein Kälbchen mit seiner rauen, feuchten Zunge hatte die sonderbaren Laute des Lachens aus seiner Kehle gelockt. Aber all das waren bis jetzt

0: diesem Sonntag eine Mitte. Zunächst spürte er es, ohne zu begreifen. Und er spürte es zum ersten Mal in dem Gottesdienst an jenem Augustsonntag draußen im Buchenwald. Die Schwestern von Haus Patmos waren schon zeitig da und brachten die Kinder, die kräftig genug waren, zu dem Gottesdienst hinaus. Günther hockte halb sitzend, halb liegend in seinem Bettchen und sah die Kirchgänger zu diesem Platz hinströmen, als sei dort die Mitte der ganzen Welt. Sie kamen gegangen, gehinkt, geschlurft, sie kamen in Rollstühlen, in Wagen, auf Tragbaren, die Kranken und die Gesunden, die Kräftigen und die Behinderten. Hier kamen sie alle zusammen. Voller Staunen sah Günther zu. Seine Verwunderung schoss wie ein Aufzug in die Höhe, als er hörte, wie die tausend oder mehr Leute anfingen zu singen. Den bärtigen Pastor Kulo, der die Posaunen und die Chöre leitete, erkannte er wieder und sein Herz tat einen Freudensprung. Das Gesangbuchlied fasste er natürlich noch nicht und nicht die Bedeutung der Worte für ihn und all die vielen an Leib und Seele Geschlagenen, die es sangen. Liebster Jesu, wir sind hier, dich und dein Wort anzuhören. O du Glanz der Herrlichkeit, Licht vom Licht, aus Gott geboren. Mach uns allesamt bereit, öffne Herzen, Mund und Ohren. Der große Strom der Töne, die von all diesen Menschen ausgingen und sich in seinen Ohren zusammenfanden, er war es, der ihn an jenem ersten Sonntag seines Lebens, dem ersten wirklichen Sonntag, so gewaltig beeindruckte. Mit einem Mal drängte es ihn, zu erfahren, was sie da sangen, warum sie sangen. Es drängte ihn, auch so zu singen wie sie, und aus dem gleichen Grund. Er sah Schwester Mathildes Augen auf sich ruhen. Die Worte »Licht vom Licht«, »aus Gott geboren«, kamen von ihren Lippen und zugleich ein Lächeln, das ganz für ihn bestimmt war. Da schwebte einen Augenblick lang die schwache Andeutung eines Lächelns auch auf seinen Lippen.
1: »Gleich Pastor Fritz Geschichten erzählen! Pastor Fritz, Freund von Willi!«
0: verkündete nach dem Mittagsschlaf Willi durch Günthers Bettgitter. Pastor Fritz war niemand anderes als Ernst Friedrich Franz von Bodelschwing, der Leiter dieser großen Krankensiedlung, die sich über Bethel hinaus erstreckte. Aber die Kinder in Haus Patmos nannten ihn Onkel Pastor. Wenn sie ihn am Sonntagnachmittag die Treppe heraufkommen hörten, kamen ihm alle, die laufen konnten, entgegengerannt. Wer nicht aus dem Bett konnte, rief seinen Namen. Wer nicht seinen Namen rufen konnte, klatschte in die Hände, so gut es ging. Die Kinder, die auch das nicht konnten, grüßten ihn mit ihren Blicken. Und dieser Mensch hatte ein so aufmerksames Herz, dass er den Gruß der Schwächsten am besten hörte. Der Raum war voll von Patmos-Kindern, und in ihrer Mitte saß Pastor Fritz mit Willi auf dem Schoß, als Schwester Mathilde kam und Günther hereinbrachte. Leise ließ sie sich mit ihm auf einem Stuhl am Rande des Kreises nieder. Ein wunderschön glänzender kahler Kopf und glänzende Augen. Günther wusste selbst nicht, was nun mehr glänzte. Die glänzenden Augen umfassten mit ihren Blicken den Raum voller Kinder. Und jedes Kind fühlte sich ganz persönlich umfasst.
2: »Unser Freund Jesus hat so viele Geschichten erzählt. Welche möchtet ihr denn heute hören?«
3: »Die Räubergeschichte.«
2: »Du meinst die Geschichte von dem Mann, der von Jerusalem nach... Ach, du liebe Güte, jetzt habe ich's vergessen. Wo wollte er hin?«
3: »Nach Jericho«, riefen sie.
2: »Ach, richtig, nach Jericho. Und da geriet er unter die...
3: Räuber. Und die Räuber haben ihn verprügelt.«
2: »Kinder, ihr kennt die Geschichte ja so gut. Ich glaube, die müssen wir mal spielen.«
0: »Wenn ich den Mann spiele, der nach Jericho geht, wer von euch will dann Räuber sein? Wer der Priester, der gute Samariter, der Wirt?«
2: Irgendwie wurde

hatten in dem lauten Durcheinander die Rollen verteilt, und das Spiel fing an. Pastor Fritz, die Hände hinter den Rücken gelegt, kam auf einem Stuhl angeritten. Die Räuber stürzten mit geballten Fäusten hervor. Aber auf einmal blieben sie stehen, als wollten sie Standbilder spielen und nicht die Geschichte vom guten Samariter. »Na los, ihr Räuber, verprügelt mich doch«, so flierte der Reiter. »Das geht nicht, Onkel Pastor«, jammerten die Räuber. »Wir wollen dir doch nicht wehtun.« »Ach so, na gut«, sagte der Reiter nachdenklich, »dann muss ich eben so tun, als ob.« Und sofort ließ er sich vom Stuhl herunterfallen und rollte auf den Fußboden, stöhnend und klagend. »O weh, mein Kopf, mein armer, armer Kopf!« Aber da kam Leni. Sie sollte den Priester spielen, der an ihm vorüberging, schreiend von der Tür zu ihm hingelaufen. Sie riss sich den Bademantel ab, der ihren Priesterrock darstellte, und kniete neben dem armen Opfer nieder. »Ich will kein Priester sein«, rief sie schluchzend, »ich will meinem Onkel Pastor helfen.« »Natürlich, das tust du ja. Bestimmt, ganz bestimmt«, tröstete er sie, stand auf und hob auch Leni hoch. Er sah sich im Zimmer um, ganz ruhig. Da trat eine lautlose Stille ein. »Kinder, ihr habt es verstanden«, sagte er. »Ihr habt es verstanden. Ihr kleinen Kinder in Haus Patmos wisst, was Jesus uns großen Leuten sagen will. Denn wir haben es nicht verstanden. Uns muss man es erst sagen.« Er lächelte, dass um seine Augen freundliche Fältchen entstanden. »Ich danke euch«, sagte er nach allen Seiten hin. Und jetzt sah er Günther auf Schwester Mathildes Schoß. »Ach, sieh mal, da ist ja ein neues Kind.« Er zog Günther zu sich heran und setzte sich mit ihm hin. Die beiden schauten einander an. Jeder sah tief in den anderen hinein. Pastor Fritz schaute und sah den Jungen in dem verwachsenen, verkrümmten Körper. Der Junge in dem verwachsenen, verkrümmten Körper schaute und sah den Mann, der seinen verwachsenen, verkrümmten Körper nicht sah, der diesen Körper überhaupt nicht sah. Was sich da ereignete, das war für alle Augen unsichtbar, selbst für die tiefblickenden Augen von Pastor Fritz. Und doch war es so überwältigend, dass man es fast mit einem Anfall vergleichen könnte. Aber es war ein Aufstieg und kein Fall, ein großes Licht statt einer tiefen Dunkelheit. Wie eine Woge überflutete den Jungen eine verschwommene und wirre, aber unbegreiflich wunderbare Vorstellung, dass es möglich sei, zu leben, dass er nicht nur ein Klotz war und auf einer grauen, endlosen Flut der Zeit dahintrieb. Er konnte leben. Die Zeit war dazu da, dass man leben konnte. Die Zeit war dazu da, dass man werden konnte. Die Zeit war da, damit er wurde, was er sein konnte. In seinem Kopf ertönten tausend Posaunenklänge. Vor seiner Seele wehten tausend rotkarierte Tischtücher. »Wie heißt du denn, mein Kind?«, fragte Pastor Fritz. Klar und deutlich antwortete er: »Günther. Ich heiße Günther.«

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19. Mai. Ich bin gekommen, damit sie das Leben haben und volle Genüge. Johannes Kapitel 10, Vers 10. Eine Andacht von Silas Zach. Straße der Sehnsucht. Die Route 66, eröffnet im Jahr 1926, gilt als eine der ikonischsten Straßen der Welt. Sie erstreckt sich über fast 4000 Kilometer von Chicago bis Santa Monica und durchquert dabei 8 Bundesstaaten. In der Zeit der Weltwirtschaftskrise wurde sie zur Straße der Sehnsucht, Hoffnungsträger für Farmer, die durch Dürre und Armut alles verloren hatten, und Arbeitssuchende, die auf einen Neuanfang hofften. Doch nicht für alle wurde diese Reise zum ersehnten Happy End. Für viele blieb die Sehnsucht unerfüllt. Ähnlich wie die Route 66 den Osten mit dem Westen verband, verbindet auch die Bibel zwei Orte miteinander. Sie schlägt die Brücke zwischen Gott und den Menschen. Doch anders als die Route 66 führt sie uns nicht auf eine Suche mit ungewissem Ausgang, sondern zeigt den Weg, wie unsere tiefste Sehnsucht gestillt werden kann, durch die Beziehung zu Gott. Die 66 Etappen der Bibel, ihre 66 Bücher, erzählen eine Geschichte von Hoffnung, Erlösung und Verheißung. Das Alte Testament mit seinen 39 Büchern zeigt uns die Dringlichkeit der Erlösung. Es spricht von der Zerbrochenheit der Welt durch die Sünde und verheißt einen Retter. Im Neuen Testament, bestehend aus 27 Büchern, wird offenbart, wer dieser Retter ist, Jesus Christus. Es beschreibt sein Leben, Sterben und Auferstehen, die Grundlage für unsere Versöhnung mit Gott. Während die Route 66 Menschen in der Hoffnung auf ein besseres irdisches Leben vereinte, schenkt uns die Bibel eine Hoffnung auf etwas weit darüber hinaus. Denn wer an Jesus Christus glaubt, hat ewiges Leben, denn Jesus ist der Weg, die Wahrheit und das Leben. So wird unsere tiefste Sehnsucht gestillt, nicht durch eine Straße, sondern durch den Glauben an den, der den Weg zum Vater geebnet hat. Frage: Wonach sehnen Sie sich? Tipp: Die Bibel zeigt, es kann bedeutend mehr erreicht werden, als vielleicht gedacht. Bibellese, Johannes Kapitel 17. Dies redete Jesus und hob seine Augen auf zum Himmel und sprach: Vater, die Stunde ist gekommen, verherrliche deinen Sohn, damit der Sohn dich verherrlicht. Wie du ihm Vollmacht gegeben hast über alles Fleisch, dass er allen, die du ihm gegeben hast, ewiges Leben gibt. Dies aber ist das ewige Leben, dass sie dich, den allein wahren Gott und den du gesandt hast, Jesus Christus, erkennen. Ich habe dich verherrlicht auf der Erde. Das Werk habe ich vollbracht, das du mir gegeben hast, dass ich es tun sollte. Und nun verherrliche du, Vater, mich bei dir selbst mit der Herrlichkeit, die ich bei dir hatte, ehe die Welt war. Ich habe deinen Namen den Menschen offenbart, die du mir aus der Welt gegeben hast. Dein waren sie, und mir hast du sie gegeben, und sie haben dein Wort bewahrt. Jetzt haben sie erkannt, dass alles, was du mir gegeben hast, von dir ist. Denn die Worte, die du mir gegeben hast, habe ich ihnen gegeben, und sie haben sie angenommen und wahrhaftig erkannt, dass ich von dir ausgegangen bin, und haben geglaubt, dass du mich gesandt hast. Ich bitte für sie, nicht für die Welt bitte ich, sondern für die, welche du mir gegeben hast, denn sie sind dein, und alles, was mein ist dein, und was dein ist mein, und ich bin in ihnen verherrlicht. Und ich bin nicht mehr in der Welt, und diese sind in der Welt, und ich komme zu dir, heiliger Vater, bewahre sie in deinem Namen, den du mir gegeben hast, dass sie eins seien wie wir. Als ich bei ihnen war, bewahrte ich sie in deinem Namen, den du mir gegeben hast, und ich habe sie behütet, und keiner von ihnen ist verloren, als nur der Sohn des Verderbens, damit die Schrift erfüllt werde. Jetzt aber komme ich zu dir, und dies rede ich in der Welt, damit sie meine Freude völlig in sich haben. Ich habe ihnen dein Wort gegeben, und die Welt hat sie gehasst, weil sie nicht von der Welt sind, wie ich nicht von der Welt bin. Ich bitte nicht, dass du sie aus der Welt wegnimmst, sondern dass du sie bewahrst vor dem Bösen. Sie sind nicht von der Welt, wie ich nicht von der Welt bin. Heilige sie durch die Wahrheit. Dein Wort ist Wahrheit. Wie du mich in die Welt gesandt hast, habe auch ich sie in die Welt gesandt. Und ich heilige mich selbst für sie, damit auch sie Geheiligte seien durch Wahrheit. Aber nicht für diese allein bitte ich, sondern auch für die,
welche durch ihr Wort an mich glauben, damit sie alle eins seien, wie du, Vater, in mir und ich in dir, dass auch sie in uns eins seien, damit die Welt glaube, dass du mich gesandt hast. Und die Herrlichkeit, die du mir gegeben hast, habe ich ihnen gegeben, dass sie eins seien, wie wir eins sind, ich in ihnen und du in mir, dass sie in eins vollendet seien, damit die Welt erkenne, dass du mich gesandt und sie geliebt hast, wie du mich geliebt hast. Vater, ich will, dass die, welche du mir gegeben hast, auch bei mir seien, wo ich bin, damit sie meine Herrlichkeit schauen, die du mir gegeben hast, denn du hast mich geliebt vor Grundlegung der Welt. Gerechter Vater, und die Welt hat dich nicht erkannt, ich aber habe dich erkannt, und diese haben erkannt, dass du mich gesandt hast. Und ich habe ihnen deinen Namen kundgetan und werde ihn kundtun, damit die Liebe, womit du mich geliebt hast, in ihnen sei und ich in ihnen.

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Gnade sei mit euch und Friede von dem, der da war und der da ist und der da sein wird in aller Ewigkeit, unser Herr und Heiland, Jesus Christus. Amen. Liebe Gemeinde, in diesem Gottesdienst soll es gehen um Vorbilder. Es soll konkret gehen um ein Vorbild. Aber ich möchte zunächst etwas sagen zum Thema Vorbilder. Ein Vorbild ist eine Person, die durch ihr Handeln, durch ihre Werte, durch ihre Eigenschaften als erstrebenswertes Muster für andere dient. So kann man es nachlesen bei Google in der Definition. Das heißt also, Menschen orientieren sich in dem, was sie tun, an anderen, damit sie sich weiterentwickeln, besser werden oder die Leistung vielleicht erbringen, die dieses Vorbild auch gebracht hat. Vorbilder sind, das wissen wir aus der Pädagogik, sehr wichtig, gerade für Kinder, dass die lernen dann an den Eltern, wie man gewisse Dinge tut. Man orientiert sich an dem Verhalten der Eltern, das ahmt man nach und versteht dann einfach, sein Leben zu bestreiten. Aber auch später ist es wichtig, dass man Vorbilder hat, um sich in seinem Handeln einfach da Ziele zu setzen, Handlungsmaßstäbe zu kommen, wie man Dinge macht. Ich sage mal ein paar Beispiele. Also wenn Sie anfangen als Maurer, wenn Sie eine Lehre machen, so mit 16 Jahren auf den Bau gehen, dann können Sie noch nicht eine Mauer ziehen. Da müssen Sie gucken, wie machen das denn die erfahrenen Maurer? Wie macht denn das der Polier? Und wenn Sie da ganze Anfänger sind, dann werden Sie so anfangen, bei so einer Ausbildung genau das machen, was der Polier da tut, sich daran zu orientieren. Dann ist das ein Vorbild, wenn ich etwas handwerklich als Fähigkeit erwerben will. Auch im Finanziellen ist das so. Da gibt es auch Vorbilder. Ich sprach neulich mit jemandem, der mir erklärte, was er denn für Riesengewinne gemacht hat mit seinen Aktienportfolios. Und er sagte aber, es war gar nicht seine eigene Schlauheit, sondern er war auf die Idee gekommen, sich an dem zu orientieren, der so vermeintlich der große Finanzguru ist, Warren Buffett. Und der hat ja eine Firma, Berkshire Hathaway, und die machen alle Vierteljahr klar, was sie an Aktien gekauft und verkauft haben. Das hat er einfach nachgemacht und hat festgestellt, oh, das ist alles super gelaufen halt. Nicht? Hat er genauso getradet mit seinen Werten, eben wie dieser Warren Buffett, und Riesengewinne gemacht. Oder im Sport gibt es auch so Vorbilder. Sie haben das vielleicht mitgekriegt, in den letzten Wochen ist der Sebastian Sabe Weltrekord im Marathon gelaufen. Erste Mal, dass ein Mensch unter 2 Stunden diese 42 Kilometer gelaufen ist. Wahnsinnsleistung. Und als er fertig war, hat er seinen Schuh genommen, den hat Adidas nämlich für ihn entwickelt und hat ihn in die Kamera gezeigt. Wissen Sie, was letzte Woche mit der Adidas-Aktie passiert ist? Die haben eigentlich momentan große Probleme, aber mit diesem Wut ging alles nach oben. Vollkommen abgeschossen, weil natürlich ganz viele Hobbyläufer jetzt sagen, okay, wenn der mit dem Schuh unter 2 Stunden läuft, ja, und der so stark ist, da orientiere ich mich dran halt, ne, kauf auch den Schuh, und sofort ist das Ding nach oben gegangen. Also Vorbilder im Sport, bei den Finanzen, im Beruf, aber im Glauben gibt es auch Vorbilder. Die Bibel stellt uns Vorbilder vor Augen. Und es gibt im Neuen Testament, im Hebräerbrief, ein Kapitel, das Kapitel 11, wo ganz viele Glaubensvorbilder aus dem Alten Bund uns gezeigt werden. Deshalb, dass wir uns an ihnen orientieren können, dass wir von ihnen lernen können, dass wir unseren Glauben auch so ausrichten, wie sie ihn gelebt haben. Jetzt bin ich beim Punkt, jetzt bin ich auch beim Predigtext. Eines dieser Vorbilder ist eben der große Noah, der ja Thema in diesem Gottesdienst ist. Und an seinem Glauben wollen wir uns orientieren. Und wir wollen noch einmal gucken als Predigtvers auf den Vers 7 aus diesem gewaltigen 11. Kapitel, was er uns zu sagen hat. Wir hören Hebräer 11, Vers 7. Dort heißt es, durch den Glauben hat Noah Gott voller Ehrfurcht die Arche gebaut zur Rettung seines Hauses. Als er eine göttliche Weisung empfing über das, was man noch nicht sah. Durch den Glauben sprach er der Welt das Urteil und hat ererbt die Gerechtigkeit, die durch den Glauben kommt. Amen. Wir wollen beten. Ja, lieber Herr Heiland, du stellst uns heute Morgen den Noah als Vorbild vor Augen, an dem wir lernen können und sollen, über und für unseren Glauben. Aber dass das passiert, dass das geschieht und dass wir wirklich etwas mitnehmen können an Erkenntnis für das, was es gilt in unserem Leben zu tun, dazu brauchen wir deine Hilfe, dazu brauchen wir dein Geleit für diese Predigt. Und darum wollen wir dich alle miteinander bitten. Segne du selber, Herr, Reden und Hören deines heiligen und lebendigen Wortes durch deinen Heiligen Geist. Amen.
Ich habe diese Predigt überschrieben, Noah als Glaubensvorbild, und ich habe uns so 5 Punkte rausgebrochen aus diesem einen Vers, es hätten mehr werden können, halt, an dem wir nochmal lernen können, halt schauen können, was wirklich vorbildlicher Glauben ist. Ich möchte erstens sprechen darüber, dass Noah dem göttlichen Wort geglaubt hat. Zweitens, dass er geglaubt hat, trotz der Nichtsichtbarkeit. Drittens, dass er geglaubt hat und damit auch der Welt abgesagt hat. Viertens, dass er geglaubt hat und dass er dadurch die Gerechtigkeit Gottes ererbt hat. Und fünftens, dass er geglaubt hat und Gott geehrt hat dadurch. Das Erste, Noah glaubte dem göttlichen Wort. Ich lese noch einmal unseren Vers. Durch den Glauben hat Noah voller Ehrfurcht die Arche gebaut zur Rettung seines Hauses. Jetzt kommt es, als er eine göttliche Weisung empfing über das, was man noch nicht sah. Durch den Glauben sprach er der Welt das Urteil und hat ererbt die Gerechtigkeit, die durch den Glauben kommt. Er empfängt eine göttliche Weisung und die setzt er um. Und das ist das Gewaltige, was Noah ausmacht. Er kriegt ein Wort von Gott und das macht er ganz genauso. Er hat also Befehlsgehorsam. Er weiß, der Herr ist der Herr, er ist der Chef. Und dann setzt er das um, was der Herr ihm sagt. Befehlsgehorsam. Und das ist mein Befehl. Bau die Arche. Im Kapitel zuvor, also wir haben eben 1. Mose 7, 1. Mose 6, wird geschrieben halt und berichtet, wie groß diese Arche gewesen ist. Es wird damit Ellen gemessen, halt, also 300 Ellen lang, 50 Ellen breit, 30 Ellen hoch, so über den Daumen kann man etwa sagen. Eine Elle ist 50 Zentimeter, es gibt Kulturen, da sind sie so um 60, ein paar, die sind knapp unter 50, also wir können etwa mit einem halben Meter rechnen. Das heißt, er musste ein Schiff bauen, um das in unsere Maße zu bringen, das 150 Meter lang, 25 Meter breit und 15 Meter hoch ist. Zu einem Zeitpunkt, wo es keine Stielmotorsägen gibt, wo auch keine Sägewerke oder irgendein Baumarkt mir die Bretter alle bringt. Zum Zeitpunkt, wo wir auch keine Kräne haben, auch keine Nägel. Das ist mein Unterfangen. Schier unmöglich. Und ich denke mir, der hätte eine Menge Möglichkeiten gehabt, Gott zu sagen, aus folgenden 25 Gründen ist dieses Unterfangen nicht möglich. Also bei einem Zehntel, das würde ich mir vielleicht zutrauen, 15 Meter lang, 2,5 Meter breit, das vielleicht. Aber so ein Boot und dann alle Tiere mitnehmen, das muss ja nicht nur gebaut sein, das muss ja auch dicht sein. Die Bibel berichtet davon, dass er das mit Pech abdichten muss, dass das wirklich funktioniert. Aber davon lesen wir nichts. Der kriegt ein Wort und setzt es um, Punkt. Und das macht Glauben aus. Das ist eins der Dinge einfach, die zum Glauben dazugehört, wo wir es einfach nur mal schauen dürfen, halt, das ist vorbildlich. Er glaubt dem Wort und macht das. Und wenn uns das als Vorbild vor Augen gestellt wird, dann dürfen wir das auch genauso nehmen, wenn der Herr uns ein Wort gibt. Wenn wir merken, hier sind wir jetzt genau angesprochen. Manchmal passiert das in meinem Leben so, dass ich am Tag 3-mal ein Wort kriege. Da schreibt mir das einer per E-Mail. Ich habe es in meiner Bibel gelesen, dann höre ich meine Predigt, kommt auch vor. Dann rafft selbst so ein Nullchecker wie ich. Oh, jetzt bin ich gemeint. Jetzt ist es aber dran, dass ich verstanden habe, der Herr spricht hier mit mir. Da habe ich mir eins angewöhnt, das genauso zu machen, egal was drin steht. Ob es was ist über die Buße, ob es was ist zum Trösten, ob es was ist, was man genau zu tun hat. Das muss man dann machen. Das ist Glaube. Glaube ist wichtig, dass das, was ich vom Herrn höre, wenn ich verstanden habe in seinem Wort, das ist so, dass ich es umsetze, Befehlswahl, Gehorsam. Aber nicht nur Gehorsam, sondern auch der Vertrauen auf das Vertrauen auf das, was er verheißt. Er sagt, ich werde die Welt platt machen. Ich werde alles umbringen. Auch daran zweifelt Noah nicht. Übrigens, das ist ganz interessant, nicht nur, dass es ihm persönlich expresses Verbes sagt. So bei uns früher in den Gemeinschaftskreisen, da war das so halt, das wurde immer von den Brüdern erklärt, wenn über Noah gesprochen wurde, halt ja, das hat er ja auch mitbekommen durch seinen Großvater. Wir wissen ja, die Urväter, also nicht die Erzväter, das waren ja Abraham, Jakob, Isaac, die Urväter halt, diese gewaltigen Geschlechter, die so alt geworden sind, da war Methusalem sein Großvater. Und dem, das Wort Methusalem heißt übersetzt, sein Tod leitet ein. Sein Tod leitet ein. Und Methusalem, das stirbt in dem Jahr, kann man nachrechnen, als die Sintflut kommt. Sein Tod leitet ein. Also es gibt Zeichen auch für Noah, nicht nur das verheißene Wort Gottes, sondern auch weitere Zeichen. Und er vertraut diesen Verheißungen. Wir haben eben ein Wort gelesen als zweite Lesung, wo Jesus sagt, wachet, wachet, das ist euch verheißen, diese Erde wird untergehen. Und Noah hat diesen Verheißungen damals geglaubt, hat gesagt, das glaube ich. Durch das, was Gott mir selber gesagt hat, aber auch durch die Verheißung, die er mir gegeben hat, im Namen meines Großvaters, ich vertraue darauf.
Und jetzt sagt Jesus dir noch einmal, weißt du ja, wenn du gestandener Christ bist, die Welt geht unter. Da setzt dein Leben drauf. Wie sieht es denn da aus bei dir? Bist du wie Noah? Oder kannst du heute Morgen daran nochmal was lernen, dass du sagst, ja, diese Endzeitausrichtung, dass alles zu Ende geht, die will ich nochmal neu mitnehmen. Das macht Glaubensgehorsam aus, dass man auch den Verheißungen traut, das, was Gott für die Zukunft sagt. Nicht nur, dass man aktuell für heute die Befehle ausführt, das tut er. Nein, auch das Verheißen ist für eine Zukunft, die man noch nicht gesehen hat. Dass man das glaubt, dem vertraut. Und ich sage, naja, wird schon irgendwie wieder weitergehen. Nein, Jesus sagt ganz klar, Himmel und Erde werden vergehen. Es kommt der Punkt, wo nichts mehr weitergeht. Und er hat heute Morgen dir nochmal zugerufen, sei wachsam, wachet, wachet, ihr wisst nicht, wann dieser Zeitpunkt ist. Aber nicht nur das macht seinen Glaubensgehorsam aus, dass er eben die Befehle befolgt, dass er hingeht, dass er den Verheißungen vertraut. Nein, er nimmt auch die Rettung an. Er nimmt das Rettungsangebot an. In dieser Verheißung, in dieser Ankündigung des totalen Gerichtes gibt es für Noah und für alle, die daran glauben, eine Rettung, die Arche. Und da musst du hineingehen, um gerettet zu werden. Es ist die Arche ein Holzkasten gewesen, vermutlich aus Tannenholz gemacht. Und wir haben auch einen Kasten, der aus Holz gemacht ist. Das ist ja Papier. Die Bibel ist aus Papier, aus Holz. Und genauso wie damals die Rettung war, in den Kasten hineinzugehen, ich sagte jetzt ein bisschen hier, ist das ja auch ein Kasten halt, der ist ja auch mit drei Seiten. Gerettet wird auch, wer hier hineingeht, wer dem Wort glaubt. Also wir können ja nicht hier in die Bibel reingehen, in das Buch, aber wir werden gerettet, wenn wir hineingehen in die Lehre der Bibel, wenn wir dieses Rettungsangebot, das uns da unterbreitet ist, von dem Rettungshandeln Gottes in Jesus Christus auf Golgatha, da werden wir gerettet. Und zu Zeiten Noahs war das Rettungsangebot da für die Leute. Aber es heißt, das haben wir eben auch gehört, sie beachteten es nicht. Und vielleicht ist heute Morgen jemand hier, der ist zugeschaltet, der hat das bisher auch nicht beachtet. Beachtet im Sinne, dass das für sich angenommen hat. Er hat das gehört, aber meine Güte. So wie die Leute damals vermutlich über Noah gedacht haben, was ist das denn für ein Spinner? Was ist denn mein Nachbar für ein Spinner? Der erzählt immer von Jesus, vom Kreuz und vom Blut und du musst glauben, wie das Wort sagt. Was soll's denn? Wenn du so sein solltest, dann ruft Gott dir heute Morgen einmal zu. Noch ist Rettung für dich da. Komm in die Kiste und zwar nicht in die Arche, die gibt es nicht mehr, ein 150 Meter großes Schiff. Aber es gibt das Wort Gottes. Richte dein Leben danach aus. Glaub an den, von dem hier bezeugt ist. Und du wirst gerettet werden halt. Also das macht eben Glauben im zutiefsten aus. Dass wir das Rettungsangebot Jesu annehmen. So ist ja der Beginn des Glaubens. Dass man mit seiner Schuld und Sünde nach Golgatha kommt, gibt es dort ab und wird frei und ist gerettet für Zeit und Ewigkeit. Das ist das, was drinsteckt in diesem kleinen Halbsatz, wo es da eben heißt, als er eine göttliche Weisung empfing. Also das macht diesen Glauben von Noah aus, dass er Befehlsgehorsam hat, dass er Verheißungsvertrauen besitzt und dass er eben die Rettungsannahme getan hat. Und da die Frage an dich, wenn der uns jetzt als Vorbild vor Augen gestellt wird, wie sieht es da mit meinem Glauben aus? Wie sieht es aus mit meinem Befehlsgehorsam? Wie sieht es aus mit meiner Verheißungsvertrauen? Und vor allen Dingen, wie sieht es aus mit meiner Rettungsannahme? Ein zweiter Punkt, den wir an Noah lernen können. Noah glaubte trotz der Nichtsichtbarkeit. Noch einmal lese ich unseren Vers. Durch den Glauben hat Noah voller Ehrfurcht die Arche gebaut zur Rettung seines Hauses, als er eine göttliche Weisung empfing über das, und jetzt kommt es, was man noch nicht sah. Durch den Glauben sprach er der Welt das Urteil und hat ererbt die Gerechtigkeit, die durch den Glauben kommt. Er glaubt, obwohl er es nicht sieht. Es ist alles noch so ganz prima. Da ist nichts mit großer Sintflut, da ist nichts mit Untergang dieses verderblichen Geschlechtes, ganz im Gegenteil. Die machen Party und bei denen läuft das und ich baue hier seit Jahren an diesem Schiff rum halt. Ja? Und trotzdem hat er es geglaubt, obwohl er noch nichts gesehen hat. Das hat er dann später erlebt. Übrigens auch all die anderen haben das erlebt, die konnten es dann auch sehen, was los war. Aber er, so heißt es, glaubt, was man noch nicht gesehen hat. Glauben trotz Nichtsichtbarkeit. Und das ist ein Thema der Bibel immer und immer wieder. Als da dem Thomas erzählt wird, Jesus ist wirklich auferstanden, das, was der erzählt hat, ist es wirklich passiert, wir sind ihm begegnet. Das sagt er, glaube ich nicht. Glaube ich nicht, erst wenn ich meine Finger in seine Wunden lege.
Und dann sagt Jesus, als er dann zu ihm kommt und das ihm gewährt, dass er wirklich die Finger in seine Wundmale legen kann: Selig sind die, die nicht sehen und doch glauben. Wie Jesus sagt, es der Apostel Paulus, wandeln nicht im Schauen, sondern im Glauben. Der Mensch möchte ja, das ist so dieses religiöse Bedürfnis des Menschen, immer etwas haben, was er mit seinen Augen angucken kann. Deshalb geht das schon los in der Wüste, damals bei Mose. Gott, der sich im Wort offenbart, das Wort kannst du nur hören, das kannst du nicht anschauen. Die wollen aber was zum Angucken. Da muss ein goldenes Kalb gemacht werden. Das ist die urpriesterliche Verfehlung, die Aaron da tut. Dass man sich dazu verführen lässt, dass man dem Volk etwas hinstellt, damit es angucken kann. Irgendwas zum Angucken, Anpacken, und das hat dann irgendwelche religiöse Kraft. Zweite Gebot lautet, du sollst dir kein Bildnis oder irgendein Gleichnis, also das ist nichts Rhetorisches, sondern Gleichnis macht irgendetwas Vergleichbares machen, was Gott darstellt. Kein Bildnis, absolutes Verbot. Immerhin das zweite Gebot. Erste Gebot ist, sagt, wer der Chef ist. Und das zweite ist, macht euch nicht diese falschen Götter. Wir leben in der Nichtsichtbarkeit. Aber der Weltmensch will was zum Anfassen. Ja, und unser Gott heute, den wir auch alle so als Nebengott haben, der Mammon, den kannst du angucken. Ja, Portemonnaie auf, da hast du die 100-Euro-Scheine drin. Aktiendepot angeguckt, Girokonto angeguckt, da kannst du es angucken. Da hast du was, worauf du dich verlassen kannst. Zahlen. Ja. Aber Gott ist nicht sichtbar. Was im Glauben passiert, ist nicht sichtbar. Und wir haben nichts im Glauben, was wir mit diesen Augen wahrnehmen können, mit den irdischen, leiblichen Augen, sondern das, was wir sehen, sind die inwendigen Augen, die uns geöffnet werden müssen. Das ist das, was der Heilige Geist tut, wenn wir zum Glauben kommen. Dass wir ein anderes Vertrauen haben, ein anderes Wissen, das eben nicht sichtbar ist. Und darum geht es immer wieder in der Bibel einfach auch, dass Paulus bittet für seine Gemeinden, dass er sagt, diese inwendigen Augen müssen euch aufgetan werden, damit ihr nicht mit äußeren Augen guckt auf irgendwas Irdisches und das euch zum Gott wird, sondern dass ihr glaubt, trotz Nichtsichtbarkeit. Gott gebe euch Kraft, stark zu werden durch den Geist am inwendigen Menschen, dass die inwendigen Augen aufgetan werden, dass man gucken kann. Wir sehen, sagt Paulus in 2. Korinther 4, nicht auf das Sichtbare, sondern auf das Unsichtbare. Denn was sichtbar ist, ist zeitlich. Was aber unsichtbar ist, ist ewig. Das Sichtbare ist vergänglich und geht unter, wie die ganze Erde untergeht. Deshalb nicht auf das Sichtbare gucken. Auch jede Götterstatue, jedes Gottesbild halt, das ist nur vergänglich. Aber wir glauben auch an das unvergängliche Ewige. Und das ist eben unsichtbar. Aber das ist eine Herausforderung. Und das ist ganz wichtig, dass wir das jetzt nochmal als Vorbild haben, dass wir damit auch leben, dass wir sagen, jawohl, das ist Teil unseres Glaubens. Unser Gott offenbart sich im Wort. Als der Mose sagt, wer er ist, ich bin Jahwe, da sagt er, ich bin der ich bin, ich werde sein werden, als der ich mich dir offenbar werden. So kann man das übersetzen. Ich bin nicht in deiner Verfügbarkeit. Das ist ja klar, ein Gott, den wir angucken können, den wir uns schnitzen können, den wir in Gold gießen können, in Silber, den haben wir gemacht, der ist in unserer Verfügbarkeit. Aber Gott ist unverfügbar in seiner Offenbarung, in seinem Mitgehen. Und an diesen Gott glauben wir. Und vielleicht ist das ja momentan so ein Stück dein Problem. Ich möchte gerne mehr Beweise. Ich möchte mehr gern Sichtbares, mehr zum Anfassen von diesem Gott. Glauben musst du trotz der irdischen Nichtsichtbarkeit. Und wenn du da drin bist, dann such dir nicht irgendwas Irdisches, sondern bitte Gott um den Heiligen Geist, dass er dir den inwendigen Menschen stark macht, damit du glaubst, schaust auf ihn, dass du glauben kannst trotz Nichtsichtbarkeit. Das ist das Zweite, das wir an Noah lernen können. Ein Drittes. Noah glaubte und sagte der Welt ab. Auch das lese ich jetzt noch einmal. Durch den Glauben hat Noah, Gott voller Ehrfurcht, die Arche gebaut zur Rettung seines Hauses, als er eine göttliche Weisung empfing über das, was man noch nicht sah. Und da kommt es, durch den Glauben sprach er der Welt das Urteil und hat ererbt die Gerechtigkeit, die durch den Glauben kommt. Er hat der Welt das Urteil gesprochen. Wir wissen aus der Bibel, aus 1. Mose 6, wie die Welt damals gewesen ist. Da heißt es, der Herr sah, dass des Menschen Bosheit groß war auf Erden und alles Dichten und Trachten ihres Herzens nur böse war. 1. Mose 6, 9 heißt es dann, Noah war ein frommer Mann und ohne Tadel zu seinen Zeiten, aber die Erde war verderbt vor Gottes Augen und voller Frevel. Nur Sündhaftigkeit und nur einer sticht heraus, der anders ist. Noah. Nur einer. Niemand anderes.
Jetzt kann man ja sagen, okay, seine Frau ja auch und seine drei Söhne und deren Frau. Das Interessante ist in der Bibel, dass sie uns ja Jahreszahlen gibt darüber, wann die jeweils Kinder gekriegt haben, also wann sie geboren worden sind, wann sie Kinder gekriegt haben, wann sie gestorben sind. Und das Interessante bei Noah ist, dass er derjenige, der Urväter ist, also nicht der Erzväter, der Urväter, der mit Abstand am ältesten war, als er Kinder bekommen hat. Es wird gesagt, dass Noah 500 Jahre alt war. Alle anderen werden so 130, 140, dann leben sie noch so 600, 700 Jahre, je nachdem halt. Aber Noah nicht. Das ist mit Abstand der Älteste. Das heißt, er war lange alleine in dieser verderbten Welt. Er war ganz, ganz lange alleine, bis dann seine Frau kam und vor allen Dingen seine Kinder Sem, Ham und Japhet, die dann mit ihm auf die Arche gingen. Aber er war erstmal alleine. Und er ist ja auch der, und selbst wenn es nur die Familie ist, er ist mit seiner Familie alleine. Und das heißt, er ist alleine, weil er nicht das mitmacht, was die Welt an Frevel und Sünde macht. Und das müssen wir auch wissen für unseren Glauben. Wir wollen uns das als Vorbild nehmen. Wenn wir klar mit Jesus gehen, wenn wir sagen, unsere Maßstäbe, unsere Prinzipien sind nicht die der Welt, dann werden wir alleine sein. Dann kannst du mit der Welt nicht gehen. Dann wirst du die Dinge nicht machen können, die die Welt macht, die dir sagt, ja, komm, das mit der Steuererklärung, da kannst du noch mal fünfe gerade sein lassen, ist doch kein Thema, tut doch nur dem Staat ein bisschen weh, aber du machst die Kohle. Das mit dem Ehebruch, gar kein Problem, wir können doch mal auf so Geschäftsreisen mit den Kollegen ins Bordell gehen, halt nicht. Kriegt keiner mit, wir halten alle die Klappe, all diese Dinge, so. Das ist die Welt. Und da ist der Christ gefordert, Nein zu sagen. Absage an die Welt, so wie das eben Noah auch hier getan hat. Der sich klar entschieden hat, ich gehe nicht den breiten Weg, ich gehe, so wie Jesus sagt, den schmalen Weg. Das ist schwieriger, das Nein zur Welt, nicht mitzumachen, wenn die ziehen mit ihren Freuden und mit ihren Ideen und mit all dem, was so vermeintlich wunderbar ist auf den ersten Blick. Wir müssen den schmalen Weg gehen, die Absage an die Welt. Billy Graham, der große Evangelist, hat immer wieder gesagt, you have to choose, du musst wählen als Christ. Willst du den Weg Jesu Christi gehen oder den Weg der Welt? Willst du ein geistliches Leben führen oder ein fleischliches Leben? Römer 5 sagt uns, die da fleischlich sind, die sind fleischlich gesinnt, die aber geistlich sind, sind geistlich gesinnt. Aber fleischlich gesinnt sein ist der Tod und geistlich gesinnt sein ist Leben und Frieden. Fleischlich gesinnt sein ist Feindschaft gegen Gott. Da gibt es nicht irgendwie einen Mittelweg. Kompromisse hauen da nicht hin. Jesus sagt das, ihr könnt nicht Gott und dem Mammon dienen. Funktioniert nicht. Das ist ja das, was wir immer wieder versuchen. Nein, wir müssen die Absage an die Welt erteilen. Auch wenn das hart ist. Die Bibel erzählt nicht, was Noah alles erlitten hat. In seiner Einsamkeit, wo er so lange alleine gewesen ist, bis er dann schließlich Kinder bekommen hat. In dem, wo er gegen die gestanden hat. Aber das können wir uns alle vorstellen. Denn die Welt war damals verderbt und voller Frevel. Und die verderbte, frevelhafte Welt, die lässt es an Spott und Hohn nicht mangeln. Und ich stelle mir das so vor, wie ist denn das gewesen, wie er angefangen hat, die Arche zu bauen. Wie gesagt, das machst du nicht im Hobbykeller. 150 Meter, das übersteigt so die Ausmaße dessen, was du an aus hast. Das haben die Leute mitgekriegt. Und wie werden die sich wohl geäußert haben, wie der über Jahre gebaut hat. Wie er sein ganzes Vermögen aufgebraucht hat. Nicht? Auch das ist ja so eine Sache. Nicht? Da hat er ja vermutlich nicht Riesenwäldereien und sonst was gehabt. Das hat ihn ja auch Geld gekostet, Zeit gekostet. Was wird die Welt wohl gesagt haben? Was für ein frommer Spinner! Aber das hat ihn nicht interessiert. Absage an die Welt. Und wie ist das mit dir in deinem Umfeld? In deiner Familie, in deiner Nachbarn, was bist du denn wieder hier? Sonntagmorgen im Gottesdienst, musst du heute Morgen, nicht all diese Lästerung, all diese Anfechtung, die da kommen, die da an uns nagen, wie so die Mäuse an den Wurzeln bei den Bäumen halt, nicht dann immer mehr nagen und irgendwann machen sie kaputt. Wir müssen an der Welt absagen. Das ist Welt. Die haben keine Ahnung. Da muss man einen klaren Cut setzen. Machst du das nicht, hast die Probleme, dass du nämlich, wenn du in Verbindung damit weiterstehst halt, dass du da in deinem Glauben angefochten wirst. Ich überlege auch, wie das gewesen ist damals, als er in die Arche gegangen ist, das sagt dir die Bibel an zwei Stellen, dass es dann einmal 7 Tage gedauert hat, bis der Regen losging. Also stellen wir uns mal vor, jetzt sind die ganzen Viecher da drin. Und also gut gerochen wird es da vermutlich nicht haben. Ja, und jetzt gehst du auch rein mit deiner Familie. So, jetzt bist du drin und die anderen sind noch draußen. Wenn es jetzt direkt losgehen würde, kein Problem. Aber
du musst auch noch mal 7 Tage aushalten. Das ist manchmal auch im Glauben so, dass wir uns auch Vorbild sein, nicht? Dass wir manches noch nicht direkt sehen. Manchmal müssen wir noch so 7 Tage aushalten und die draußen können noch lästern. Aber dann schließt Gott zu. Das ist ein wunderbarer Satz. Gott schließt zu. Nicht Noah schließt die Arche zu. Gott schließt zu. Das war klar. Und jetzt ist es vollendet. Niemand kann mehr rein, niemand kann mehr raus. Noah und die Seinen sind gerettet. Aber die anderen draußen, die sind alle verloren. Aber wie gesagt, bis dahin, große Anfechtung. Aber auch dieses Zuschließen Gottes, was wir eben gehört haben in der ersten Lesung, ist eine Absage an die Welt. Die gehören nicht mehr dazu. So macht Gott das eben auch. Die Welt gehört nicht dazu. Das ist Feindschaft von mir. Die werden am Ende aller Zeiten vernichtet werden halt. Und wenn wir dann denken an das, was vernichtet wird, da können wir dann noch Kompromisse machen, da können wir noch mit zusammen sein halt, dann funktioniert das nicht. Also das tut Noah. Er glaubte an den Herrn und sagt der Welt ab. Und das soll uns einfach nochmal deutlich machen. Hey, geh nicht mit der Welt, sondern du bist immer wieder als Christ berufen, auch Absage an die Welt zu erteilen. Ein viertes, Noah glaubte und ererbt die Gerechtigkeit Gottes. Auch das lese ich noch einmal in der Betonung auf dieses Momentum. Noah glaubt und ererbt die Gerechtigkeit Gottes. Durch den Glauben hat Noah voller Ehrfurcht die Arche gebaut zur Rettung seines Hauses. Als er eine göttliche Weisung empfing über das, was man noch nicht sah, durch den Glauben sprach er der Welt das Urteil und kommt es und hat ererbt die Gerechtigkeit, die durch den Glauben kommt. Also, er ist nicht dadurch gerecht geworden, weil er den Befehl, die Anweisung Gottes so treu ausgeführt hat. Ich habe es gebaut, ich habe was gemacht. Und deshalb bist du gerettet. Nein, er wird gerettet, weil er glaubt. Weil er glaubt und dann all diese Dinge tut. Das ist ja das, was sich auch als roter Faden durch die Bibel, durch das Neue Testament tut. Einfach zu sehen, dass eben die Gerechtigkeit nicht aus eigener Leistung kommt, sondern aus dem Vertrauen auf den Herrn. Er erbt die Gerechtigkeit, so heißt es hier. Er hat sie sich nicht verdient. Er erbt die Gerechtigkeit. Erbe ist etwas, für das wir nichts können. Also wenn unsere Eltern sterben und die Leben lang gearbeitet haben, haben Riesenvermögen aufgehäuft, dann kriegen wir das irgendwann, dann sind wir Erben. Aber da haben wir nichts zugetan. Das ist nicht unsere Leistung, das ist ein Erbe. Aber mit dem Erbe ist es so, dass man ein Erbe antreten muss. Du kannst Erbe sein, aber das Erbe auch ausschlagen. Also wer schon mal geerbt hat, der weiß, wie das funktioniert in Deutschland halt. Dann gehst du zum Amtsgericht und am Amtsgericht beantragst du deinen Erbschein. Wenn du das nicht machst, keinen Erbschein hast oder ein notarielles Testament, aber du musst halt dieses Papier haben, da kannst du zur Bank gehen, dann kriegst du nicht die Kohle deiner Eltern. Du musst das Erbe proaktiv antreten. Ansonsten kriegst du nichts. Dann verfällt das. Und genauso ist es bei Jesus Christus. Er hat alles erwirkt für unsere Gerechtigkeit. Wir müssen das Erbe dieses Geschenkes antreten. Also die Gerechtigkeit Gottes, da haben wir schon drüber gesprochen, ist ja Zentralthema der Bibel, der gerechte Gott. Er ist der, der das Recht setzt, hat das gegeben im Alten Testament. Er ist derjenige, der das Recht einverlangt, aber eben auch der das Recht vollzieht. Und bei dem Vollzug des Rechtes von diesem gerechten Gott ist es so, dass es nur 2 Möglichkeiten gibt. Entweder Gott in Jesus Christus begegnet dir als Anwalt oder als Richter. Und wenn du möchtest, dass er dir als Anwalt begegnet, dann musst du dein Erbe antreten, das auf Golgatha erwirkt worden ist. Da hat nämlich Jesus für deine Schuld bezahlt. All das, wo das Gesetz dich anklagt und wo du ungerecht bist, wo es nur heißt schuldig, schuldig, schuldig, da trägt Jesus all diese Schuld und Sünde. Und wenn du das antrittst, dieses Erbe, bist du frei von aller Schuld. Und dann hast du die Gerechtigkeit, die vor Gott gilt. Und die hatte Noah. Er hat geglaubt. Und genauso müssen wir das machen. Wir müssen glauben. Ich sage nochmal, wenn heute Leute hier sind, die noch nicht an Jesus glauben, dann hast du das Erbe deiner Gerechtigkeit und damit das Erbe des ewigen Lebens noch nicht angetreten. Und dann darf ich dich noch einmal anflehen im Namen des lebendigen Gottes. Lass dich versöhnen mit Gott. Lass dir die Gerechtigkeit Gottes schenken. Lass dich mit ewigem Leben beschenken. Nimm dein Erbe an, indem du ein Ja zu Jesus findest und ihm nachfolgst. Das macht Glaube aus. Nicht irgendwelche Dinge tun, sondern an Jesus glauben und dadurch die Gerechtigkeit Gottes geschenkt bekommen.
Und dann bist du Erbe. In Galater 3 heißt es, gehört ihr aber Christus an, so seid ihr Abrahams Nachkommen und nach der Verheißung Erben. Und als Erben erben wir eben die Gerechtigkeit Gottes und eben auch das ewige Leben. Und das ist etwas, was Gott möchte. Das ist sein Rettungsprogramm. Das ist es damals gewesen. Und alle, die in die Arche gingen, wurden gerettet, haben die Gerechtigkeit Gottes ererbt. Und genauso ist es heute, wenn wir zu Jesus kommen, dann ererben wir die Gerechtigkeit Gottes und haben ewiges Leben. Und das soll uns Vorbild sein, dass wir unser Erbe antreten. Aber mit zum Erbe ist es ja auch so, wenn wir ein Erbe antreten, dann haben wir auch eine Verpflichtung. Also wenn du von deinen Eltern ein großes Haus geerbt hast, nicht? Bisher hat sich der Vater darum gekümmert, jetzt ist er gestorben, jetzt geht's auf dich über, dann hast du Verantwortung mit dem Haus. Dann muss das weitergegeben werden, auch irgendwann vererbst du es ja auch. Und das ist mit der Botschaft des Evangeliums. Wenn wir es angetreten haben, angenommen haben, die Rettungsbotschaft, dann sind wir verpflichtet, die Rettungsbotschaft weiterzugeben. Gerettet sein macht Rettersinn. Dass wir es antreten und annehmen, Halleluja. Aber damit sind wir gleichzeitig in der Verpflichtung, es auch in dieser Welt weiterzugeben, diese Rettungsbotschaft. Und das ist nochmal das, was wir uns als Vorbild nehmen, den vierten Punkt, dass wir sagen, einmal für die, die noch nicht im Glauben sind, nehmt euch nur zum Vorbild und tretet euer Erbe an. Aber auch für uns, die wir die Gerechtigkeit Gottes angenommen haben, damit haben wir eine Verantwortung. Nämlich, dass andere Menschen um uns herum auch diese Gerechtigkeit Gottes annehmen und dadurch gerettet werden für Zeit und Ewigkeit. Und ein viertes und letztes, wo uns Noah zum Vorbild wird, das ist nämlich, dass Noah glaubte und dadurch den Herrn geehrt hat. So heißt es hier, durch den Glauben hat Noah voller Ehrfurcht die Arche gebaut zur Rettung seines Hauses. Voller Ehrfurcht. Das gehört zum Glauben mit dazu. Dass man Ehrfurcht hat vor dem lebendigen Gott. Dieser Text betont, dass Noah in Ehrfurcht handelt. Ehrfurcht heißt, absoluten Respekt vor dem Herrn zu haben. Furcht des Herrn, so nennt das die Bibel. Absoluten Respekt vor dem Herrn. Heißt, vollkommenes Ernstnehmen seines Wortes, das, was im ersten Punkt war, da gibt es einen Befehl, den setze ich hundertprozentig um. Das ist Ehrfurcht vor dem Herrn haben. Heißt, innere Ausrichtung auf den lebendigen Gott. Heißt, ihn zu loben und zu preisen. Als die Arche dann schließlich landet, was macht er als erstes? Nicht zu sagen, ist das mein Hausmann, er baut einen Altar und lobt und preist den lebendigen Gott. Ehrfurcht vor dem lebendigen Gott. Und das ist die Frage, wie sieht es mit deiner Ehrfurcht aus vor dem lebendigen Gott? Also, auch da wieder ganz kurz noch so eine kleine biblische Hinführung. Das ist ein Thema der Bibel. Ehre dem Herrn, nicht? Wir wissen in der Weihnachtsgeschichte, die Engel singen zur Ehre Gottes halt. Philipper 4, Gott aber unserem Vater sei Ehre von Ewigkeit zu Ewigkeit. Römer 11, und von ihm und zu ihm sind alle Dinge, ihm sei Ehre von Ewigkeit zu Ewigkeit halt. Immer wieder in der Bibel die Ehre. Psalm 115, nicht uns, Herr, nicht uns, sondern deinem Namen gib Ehre und deiner Gnade und Treue willen. Die Ehre, übrigens, wir haben es ja auch in unserer Liturgie hier, wir singen es jeden Sonntag. Dieses alte Reformationslied, eines der ersten Lieder der Reformation, das geschrieben worden ist von Nikolaus Decius, allein Gott in der Höhe sei Ehre. Allein, allein ihm. So singen wir es jeden Sonntag. Ich sage mal ganz knallhart, sing es nicht mit, wenn du es nicht so meinst. Also damit ist nicht Gott zu besänftigen, dass wir für 50 Sekunden dann hier das Liedchen singen halt nicht und haben unsere Lippen bewegt, aber den Rest der Woche die Ehre nur meinem Leben. Denn das ist die Frage, wem gibst du denn die Ehre in deinem Leben? Dir selber mit deinen Ideen, mit deinen Wünschen? Herzlich willkommen, da bist du bei denen, die gelebt haben zu Zeiten Noahs, aber nicht Noah. Noah gibt dem Herrn die Ehre, voller Ehrfurcht. Der sagt der Welt ab und gibt dem lebendigen Gott die Ehre. Das ist der Unterschied im Leben zwischen Ich-Zentriertheit und Gottes-Zentriertheit. Und Noah hat ein Leben Gottes-zentriert gelebt. Und das soll uns Vorbild sein. Ihm allein die Ehre. Egal was du tust, ihm die Ehre. Ihm die Ehre. Ich mache es zur Ehre, zum Lob und zum Preis des lebendigen Gottes. Da führst du ein anderes Leben, als wenn du sagst, ich führe ein Leben für mich. Für die Erfüllung meiner Wünsche, meiner Familie, all dessen, was mich herum heißt. Da kommst du ganz schnell in das hinein, was es heißt, das Trachten der Menschen war böse und voller Frevel. Aber wenn du ein Leben führst, zur Ehre des lebendigen Gottes, dann wirst du sehen, wie der Herr

Noah getan, das hat Bach getan. Und die Frage an uns, wie ist es mit uns? Wir wollen ja auf Noah gucken als Vorbild. Gebe ich mit meinem Leben Gott die Ehre? Wunderbar, dass wir in der nächsten Woche viel Zeit haben, das nochmal neu zu tun. Uns am Vorbild Noahs zu orientieren und zu versuchen, jawohl, mein Leben, die nächsten 7 Tage, auch die nächsten 7 Monate, die nächsten 7 Jahre, so soll etwas sein zur Ehre und zum Ruhm unseres lebendigen Gottes. Noah als Glaubensvorbild. Erstens, Noah glaubte dem göttlichen Wort. Zweitens, Noah glaubte trotz der Nichtsichtbarkeit. Drittens, Noah glaubte und sagte der Welt ab. Viertens, Noah glaubte und ererbte die Gerechtigkeit Gottes. Und fünftens, Noah glaubte und ehrte dadurch den Herrn. Ich lese uns noch einmal abschließend diesen wunderbaren Vers aus Hebräer 11. Durch den Glauben hat Noah Gott voller Ehrfurcht die Arche gebaut zur Rettung seines Hauses. Als er eine göttliche Weisung empfing über das, was man noch nicht sah. Durch den Glauben sprach er der Welt das Urteil und hat ererbt die Gerechtigkeit, die durch den Glauben kommt. Lasst uns an Noah ein Vorbild nehmen. Amen. Und der Friede unseres allmächtigen Gottes, der sehr viel höher ist als alle unsere menschliche Vernunft, er bewahre unsere Herzen und Sinne in Christus Jesus, unserem lebendigen und auferstandenen Herrn. Amen.

Es ist 9 Uhr und 45 Minuten. 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

Guten Abend, der Bruder Arthur Klassen hat mich ja schon vorgestellt, David Friedrichsen. Die meisten aus der Gemeinde hier aus Bielefeld werden mich vielleicht schon kennen. Vor 1,5 Jahren durfte ich in der schönen Arztpraxis von Bruder Heinrich Janssen meine Formulatur machen beim Kinderarzt. Und jetzt hat der Herr so geführt, dass ich in den letzten 2 Wochen in meinem Studium gerade in der Psychiatrie und Psychosomatik sein durfte. Also habe ich jeden Tag mit vielen Patienten, die in Sucht waren, reden dürfen, und das hat mir nochmal die Sicht geweitet. Und am Mittwoch durfte ich auch ein Referat in der Uni halten und auch über das Thema Sucht. Das habe ich zum ersten Mal in meinem Studium halten dürfen, also über dieses Thema, also wie der Herr so führt. Es erstaunt mich immer wieder. In der Einführung wir ganz kurz nur darauf ein, erstens auf Kontrolle und Beherrschung, zweitens, was ist Sucht? Da gehen wir dann ein bisschen genauer drauf ein. Und zuletzt gehen wir auf Substanzabhängigkeit und ihre Diagnose und schließen mit einer Buchvorstellung zum Thema Disziplin. Wieso haben wir dieses Referat oder das ABEM hier dieses Mal unter das Thema gestellt, alles unter Kontrolle? Weil Kontrolle ist so ein Thema, das betrifft jeden von uns. Wer kennt es nicht, wenn man ein neues Auto hat und testet alles aus und es macht Spaß, das Auto zu kontrollieren, jedermann kennt das. Oder eine Frau, die gleichzeitig den Thermomix, die Waschmaschine am Laufen hat, einen Hörer unterm Ohr und bügelt. Es läuft, alles ist unter Kontrolle. Und ja, so habe ich mich in dem Moment gefühlt. Vor einigen Wochen durfte ich so einen OP-Roboter zum ersten Mal ein bisschen angucken. Ja, da sieht man dreidimensional rein in den Bauch vom Patienten jetzt in dem Fall und kann dann mit den Armen da, wenn man dann 10 Zentimeter hin und her bewegt, bewegt es sich nur 1 Zentimeter im Patient, hat sogar noch einen Vergrößerungseffekt. Ja, Kontrolle. Es begeistert uns, es fasziniert uns. Wenn mal etwas außer Ruder läuft, wenn wir mal ohnmächtig sind, weil wir im Stau stehen oder so, dann passt das uns nicht. Und Gott sagte schon am Anfang, noch bevor er den ersten Menschen schuf, lasst uns Menschen machen nach unserem Bild, uns ähnlich. Die sollen herrschen. Und dann weiter über die ganze Erde. Das heißt, Gott hat es schon in den Menschen und in uns, in jeden hineingelegt, dieses Herrschen. Und wenn es hier heißt, über die ganze Erde, dann schließt das natürlich sehr viel ein. Es schließt auch uns selbst ein. Zum Beispiel zu Kain sagt er wenige Kapitel später, die Sünde steht vor deiner Tür, du aber herrsche über sie. Also auch über die Versuchung und die Sünde gilt es zu herrschen. Wenn wir uns das so vergleichen, die Eigenschaft beherrscht zu sein oder unbeherrscht zu sein, ein beherrschter Mensch, der handelt stets überlegt, er schaut voraus, er ist ausgeglichen, er ist diszipliniert, er macht sich einen Plan und arbeitet den Punkt für Punkt ab. Er ist vorausschauend und verantwortungsvoll und er fragt sich immer, was ist jetzt an der Zeit? Dagegen ein unbeherrschter Mensch, ja, er kann sich nicht so konzentrieren vielleicht selbst bei einem Vortrag schweifen die Gedanken schnell ab. Und wir merken, dass selbst bei jedem von uns Menschen, die wir beherrscht sein wollen, immer wieder solche unbeherrschten Momente da sind, wo wir unsere Launen gehen lassen, wo wir triebgesteuert handeln, wo wir kurzsichtig sind, taktlos oder nur das fragen, was uns jetzt im Moment Spaß macht. Und natürlich dürfen wir Spaß haben. Das gehört auch zu diesem Ausgeglichensein des beherrschten Menschen. Natürlich dürfen wir Urlaub machen. Aber selbst da weiß ein beherrschter Mensch die Grenzen, die er nicht überschreiten wird. Er hat seine Prinzipien. Und somit können wir zusammenfassen, beherrscht sein ist nicht eine Frage der Sucht primär, sondern es ist eine Lebenseinstellung, die alle unsere Bereiche und deshalb uns alle heute betrifft. Und somit ist es ein Thema, wo wir alle lernen können. Ja, wie ist es jetzt beim Süchtigen? Wenn jemand unbeherrscht ist, ist er natürlich viel mehr gefährdet für jede Art der Sucht. Sowohl für die Stoffgebundenen als auch für die Nicht-Stoffgebundenen. Und damit sind wir schon bei den Arten der Sucht. Hier ist es schwer zu lesen auf die Entfernung. Ich werde es mal vorlesen. Also das ist eine Statistik über die Sucht in Deutschland. Und der rote Bereich, das sind die Kaufsüchtigen. Der hellblaue Bereich, das sind die Tabaksüchtigen. Der gelbe Bereich sind die Internetsüchtigen. Und dann das grüne ist die Alkoholabhängigkeit und
Das Dunkelblaue, die Medikamentenabhängigkeit, so, das sind so die größten Süchte. Und da kommen dann viele andere dazu, die Magersucht, die Glücksspielsucht und. Und natürlich sind viele Menschen auch von mehreren Süchten gleichzeitig gefangen. Und ein Süchtiger kennt die Grenzen nicht. Ich hatte diese Woche ein Gespräch mit einer Patientin, die ich befragen durfte. Und sie erzählte so, was sie alles ausprobiert hat. Sie ist auch in einem christlichen Elternhaus aufgewachsen. Es war jetzt nicht so eine Mennonitenbrüdergemeinde, wie wir sie sind, sondern sie ist aus den Siebtagsadventisten und ist dann mit 14 Jahren ausgebrochen, ist in die Alkoholsucht verfallen und hat dann immer mehr ausprobiert, Amphetamine und Cannabis geraucht. Und schließlich kam es so weit, dass sie Haare raufend am Fenster von der Polizei eingewiesen werden musste. Und ja, dann landete sie bei uns in der Klinik, zuerst mal auf der geschlossenen und dann kam sie in den Entzug. Und jetzt wurde sie entlassen diese Woche und ist noch immer nicht frei. Und selbst wenn sie einsieht, dass der Alkohol für sie schädlich ist, sagt sie, ich kenne das Maß, ich werde es nicht überschreiten. Oder auch Cannabis, sie sagt, es macht mich glücklich. Jedes Mal, wenn ich daran denke, es verbindet mich mit positiven Gefühlen, weil in diesem Zustand war ich so lustig, ich konnte lachen. Und man muss nur das Maß wissen, es ist leider in Deutschland noch nicht legal. Und Amphetamine, ja okay, das verstehe ich, das war dann doch zu viel, hat sie selbst dann gesagt. Aber sie meinen immer, ich werde das schon in den Griff bekommen. Und oft ist es so, dass sie nach ein paar Wochen wieder genau da landen, in der Klinik, in der Entzugsanstalt, wo sie vorher dann entlassen wurden. Und es muss der Zeitpunkt kommen, wo sie so tief fallen, dass sie wirklich merken, dass sie einen längerfristigen Weg suchen müssen oder dass sich Menschen in ihrer Umgebung ihrer annehmen und wirklich ihnen auf Dauer diesen Zugang zu allen Mitteln unterbinden. Und so können wir unterscheiden. Es gibt stoffgebundene Süchte und nicht stoffgebundene Süchte, so wie wir auf dem Programm gesehen haben. Zu diesen substanzgebundenen Süchten gehören dann diese erwähnten Alkohol, Tabak, Cannabis, Amphetamine, Medikamente. Also mit einem Wort alle chemischen Süchte oder Süchte von Chemikalien, von Materie. Und dann gibt es auf der anderen Seite diese substanzunabhängigen Süchte, wie schon erwähnt, die Kaufsucht. Ganz aktuell heute der Black Friday. Jeder stürzt in die Geschäfte. Und jeder möchte ein Schnäppchen machen und wenn man ein Angebot sieht, das 30% günstiger ist als das, was man gestern gesehen hat, dann kann man gar nicht mehr, ja manchmal hat man schon etwas gekauft und dann wird es nochmal reduziert und da ertappen wir uns selbst mal wieder, dass wir da auch gefährdet sind. Oder die Internetsucht, da wird morgen drauf eingegangen, die Magersucht oder umgekehrt die Esssucht, die Habsucht, die Eifersucht oder Vergnügungssucht. Oder auch die Selbstsucht. Wie funktioniert eigentlich Sucht? Wie läuft das Ganze medizinisch in unserem Kopf ab? Man könnte es kurz zusammenfassen. Wir haben ein Belohnungszentrum. Natürlich arbeitet dieses Zentrum mit allen möglichen anderen Hirnarealen zusammen. Und das nennt man den Nucleus Accumbens. Und hier werden Hormone ausgeschüttet, immer dann, wenn etwas ganz Besonderes in unserem Leben passiert. Zum Beispiel, wenn wir Musik hören, zum Beispiel in romantischen Situationen oder auch wenn wir Sport machen oder sonst Emotionen empfinden, wenn wir eine Achterbahn fahren. Und bei den Menschen, die Drogen konsumieren, passiert genau das Gleiche, nur in einem Faktor 10 oder in einem Faktor 100 und es passiert quasi per Knopfdruck. Sie nehmen die Tablette und sie sind sofort auf Wolke 7 oder sind sofort in diesem Zustand all ihren Glückes und all ihrer Hormone. Und deshalb verbinden sie das jedes Mal, wenn sie sich daran erinnern, mit diesen Glücksgefühlen. Und sie lernen nicht, dass es etwas Schädliches für sie ist. Umgekehrt, sie lernen, das macht mich glücklich. Ja, deswegen ist es so gefährlich, das erste Mal, das erste Ausprobieren. Und dann gibt es Drogen, die unterschiedlich wirken. Die einen wirken eher so sedierend. Also das sind zum Beispiel diese Schmerzmedikamente, Opiate, Morphin, aber auch das Heroin unter den Abhängigen. Oder es gibt auch Medikamente, auch ja, aber auch Drogen, die wirken stimulierend, Methamphetamine, Amphetamine, Kokain. Dann gibt es Drogen, die sind halluzinogen, also die rufen
Bilder hervor, da sehen die dann statt einer Straßenlampe, sehen sie bunte Lichter auf einmal und Dinge, die zwar in der Realität da sind, aber die sich ganz anders für diese Menschen dann in dem Moment darstellen. Oder auch Dinge, die gar nicht da sind. Und sowas macht zum Beispiel das LSD. Und dann gibt es Medikamente oder Stoffe, die so Zwischengruppen sind, zum Beispiel zwischen halluzinogen und sedierend. Da ist dieses Ketamin, das wird in der Notfallmedizin eingesetzt und wirkt sehr schnell und sehr stark analgetisch, also gegen Schmerzen. Aber gleichzeitig haben die Menschen dann auch manchmal so einen Trip, wo sie dann Dinge gesehen haben. Ja, was machen diese psychotropen Substanzen mit unserem Gehirn? Hier sieht man auf dem Bild das Gehirn unter dem Mikroskop in einer Studie, wo untersucht wurde, wie verändern sich die Synapsen nach 2 Wochen oder nach 7 Jahren, das dritte Bild. Und es war erschreckend zu sehen, wie viele Synapsen da sich gelöst haben, wie viele axonale Defizite vorhanden waren, gerade in diesen hormonausschüttenden Systemen, in diesem dopaminergen und serotoninergen System. Und das hat natürlich Langzeitfolgen auch auf diese Glücksgefühle von den Patienten, die sie ohne Drogen dann vielleicht nicht mehr entwickeln oder empfinden können. Ja, das Einstiegsalter zu den meisten Substanzen ist auch interessant zu sehen. Das ist eine kumulative Inzidenz, also das heißt, es addiert sich immer drauf. Also die lilane Kurve beinhaltet alle Süchte dann, diese mit dem roten Pfeil markierte. Und interessant ist, das Einstiegsalter in diesen harten Drogen, aber auch in Alkohol, in den letzten Jahren immer weiter zurückgegangen ist. Das heißt, Kinder werden immer früher abhängig und die meisten werden abhängig zwischen 9 und 17 Jahren. Das heißt, das ist das Alter, wo Kinder besonders gefährdet sind, einen besonderen Schutz von Eltern, von der Schule, von Lehrern, auch von ihrem Umfeld brauchen. Und die positive Nachricht dabei ist, wenn einer mit 18 Jahren oder mit 20 Jahren noch nicht der Sucht verfallen ist, dann hat er ein sehr geringes Risiko, noch da hineinzustürzen, weil er dann schon gefestigt ist oder meistens Prinzipien aufgebaut hat. So könnte man aus dieser Statistik ableiten. Der Gesetzgeber unterscheidet auch Substanzmissbrauch oder Substanzsucht. Ein Missbrauch liegt dann vor, wenn zum Beispiel schon bei einem einmaligen Konsum von zum Beispiel auch eine legale Droge wie Alkohol, Pflichtvernachlässigung stattfindet oder jemand körperlich gefährdet wird, zum Beispiel wenn man unter Alkoholeinfluss Auto fährt. Wenn man in Konfrontation mit dem Gesetz kommt, zum Beispiel bei illegalen Drogen wie Cannabis oder wenn es zu diesen zwischenmenschlichen Reibungen kommt, da liegt schon ein Substanzmissbrauch vor. Dagegen ist die Substanzsucht ein klar medizinisch definiertes Syndrom. Da spricht man erst von einer Sucht, wenn mindestens 3 von 6 Kriterien in einem Zeitraum von 1 Jahr erfüllt waren. Und diese 6 Kriterien sind sehr interessant. Ich habe sie in dem Skript auch nochmal gegenübergestellt mit der Kontrolle. Zum einen dieses starke Verlangen. Also man hat diesen Wunsch, man braucht die Substanz. Das ist diese psychische Sucht. Und dann die körperliche Sucht, die zeigt sich zum einen durch Entzugserscheinungen, wenn man einmal die Substanz für eine längere Zeit nicht einnimmt, weil der Körper schon Rezeptoren hochreguliert hat. Das heißt, der Körper hat gemerkt, da ist zu viel von einem Hormon da. Ich brauche gar nicht so viel Rezeptoren, die dieses Hormon aufnehmen, weil die Reaktion überschüssig ist, also zu groß ist. Und dann werden immer weniger Rezeptoren ausgeprägt und wenn dann die Substanz fehlt, dann können nicht mehr genug Hormone aufgenommen werden. Somit kommt es zu Entzugserscheinungen. Dann kommt es zu dieser Toleranzentwicklung. Das heißt, man braucht immer größere Dosen, immer größere Mengen an der Substanz. Dann kommt es zur Einengung des Handlungsspielraums. Das heißt, man setzt die Prioritäten nicht mehr richtig. Es ist wichtiger, zum Beispiel die Droge zu bekommen, als zu essen. Oder es ist wichtiger, die Droge zu bekommen, als arbeiten zu gehen. Da wird das ganze Denken nur noch auf das eine ausgerichtet. Und zuletzt die Fortsetzung, obwohl man weiß, dass die Substanz einen schädigt. Ja, jetzt habe ich einmal von psychischer Abhängigkeit gesprochen. Man unterscheidet die psychische von der körperlichen. Die psychische, das ist rein die Kopfsache. Und die körperliche ist diese Toleranz, das, was der Körper macht. Interessant ist, dass der körperliche Entzug sehr schnell geht. Das heißt, wenn einer zum Beispiel mit Zigarettenrauchen aufhört, wird er schon nach 2 Wochen eigentlich nicht mehr nikotinabhängig sein, körperlich. Aber er wird natürlich noch ganz lange dieses Verlangen haben zu rauchen. Warum?
weil sein Kopf sich auch ganz stark verändert hat. Es ist allein die Gewohnheit, in jeder freien Minute rauszugehen. Die Hände suchen überall nach Beschäftigung, weil er gewohnt ist, immer zu rauchen. Wenn er eine freie Minute hat, wenn er an der Bushaltestelle steht, einer hat das selbst erzählt, die musste sich ein Glas Wasser in die Hände nehmen oder irgendwas in die Hände nehmen. Sie konnte gar nicht ruhig, obwohl sie knallhart aufgehört hat. Und es hat Jahre gedauert, bis diese psychische Abhängigkeit vorbeigegangen ist. Ja, und alle Süchte, auch die nicht stoffgebundenen Süchte, machen eben psychisch abhängig. Das sind die Gewohnheiten. Nicht umsonst sagt uns die Bibel, gewöhne einen Knaben in seiner Jugend, dann lässt er auch nicht davon, wenn er alt wird. Das gilt natürlich auch für positive Sachen. Man kann auch positive Dinge schon früh zur Gewohnheit machen. Paulus gibt uns ein Vorbild. Er sagt auch, ich bezwinge meinen Leib und behandle ihn als Sklaven, damit ich nicht anderen verkündige und selbst verwerflich werde. 1. Korinther 9, Vers 27. Und zum Schluss nochmal auf ein Buch. Papa hat mir dieses Buch dieses Jahr geschenkt, mein Vater, und er hat mir das wärmstens empfohlen zu lesen, habe ich auch gemacht, und ich war so begeistert davon. Einige Zitate aus dem Buch. Disziplin ist das, was der Mensch am meisten nötig hat und am wenigsten mag. Oder auch, Disziplin ist nicht Askese. Askese ist, wenn man sagt, alles, was Spaß macht, alles, was Freude macht, das darf man nicht. Das ist so in der Zeit, als die Mönche da waren, da wurde so ein asketisches Leben als biblisch ausgelegt. Alles, was Spaß macht, das ist verboten. Disziplin ist nicht das Gleiche wie Askese. Disziplin wird auch klar unterschieden in dem Buch von Heiligkeit. Und Disziplin ist, finde ich, dieses moderne Wort für Selbstbeherrschung oder für eben Kontrolle. Das, also in der Bibel wird dieses Wort Disziplin nicht genannt, aber es meint genau dasselbe wie Selbstbeherrschung oder diesen Leib zu bezwingen. Und Heiligkeit ist die Grundvoraussetzung für ein diszipliniertes Leben. Also Heiligkeit ist nicht das Ziel, sondern die Voraussetzung, das Fundament, auf dem wir ein diszipliniertes Leben aufbauen können. Und ich würde dieses Buch jedem besonders jungen Mann empfehlen, der nicht durch den russischen Militär gegangen ist. Ja, also ich merke auch immer selbst, wo wir lernen können, uns zu disziplinieren. Und das bringt einen sehr viel weiter in jeder Hinsicht, im beruflichen, auch im familiären Leben.

Ich bin auch dankbar, dass wir hier sein dürfen. Im Jahr 2010 stand ich an gleicher Stelle, nicht hier in der Gemeinde. Ich weiß nicht mehr genau, wo es war. Und da sollte ich auch einen Vortrag halten über Medien. Dieses Thema lässt mich nicht los oder verlässt mich nicht. Ich werde immer wieder danach gefragt, darüber auch etwas zu sagen. Ich muss gestehen, es ist nicht mein Lieblingsthema. Es gibt andere Themen, die auch schöner sind, darüber zu reden wäre, aber es ist trotzdem wichtig, darüber zu reden. Ich bin mit diesen Dingen gewissermaßen groß geworden. Ich habe Informatik mit ihnen studiert und bin jetzt Leiter der IT-Abteilung in einer Bank. Und so habe ich tagtäglich damit zu tun. Und als ich mich vorbereitete und nochmal darüber nachdachte, über den heutigen Tag, hatte ich diese Woche einige Begegnungen. Ich war in Frankfurt anlässlich eines Termins. Es ging dort um neue Entwicklungen im IT-Bereich. Ich habe dort mit Entwicklern gesprochen, die aus der USA kommen und die neue Anwendungen entwickeln, genau auf dieser Basis, und habe eine junge Dame getroffen, die hat sich einen Chip unter die Haut pflanzen lassen. Das bewegt mich natürlich und man versucht, ein Gespräch zu beginnen und irgendwo zu erfragen, warum, weshalb und wieso. Und dann habe ich gemerkt, wie schwer es ist, überhaupt ins Gespräch hineinzukommen, weil kein Verständnis mehr da ist für diese Position, die wir, ich hoffe, wir alle hier vertreten, dass es doch Grenzen dessen gibt, was, ich sage mal so, zulässig wäre, was gut wäre, vielleicht so. Und es ist ein Stück Normalität, was sie mir gesagt hat, Normalität des Lebens, und in dem Lebensumfeld, in dem diese Menschen sind, ist es tatsächlich auch ein Stück Normalität. Es ist Lebenswirklichkeit geworden. Damals, im Jahr 2010, sprach ich noch über Medien, den vernünftigen Gebrauch, das gilt weiterhin. Aber mittlerweile sind wir durchdrungen mit den Medien. Wer hat ein Smartphone dabei? Darf ich mal fragen? Also es ist nichts Böses jetzt, das kann man sagen. Ich habe keins dabei, weil meine Frau hat jetzt zwei. Ich habe es abgegeben vorher. Wir haben es und das bestimmt unseren Lebensalltag, die Lebenswirklichkeit mittlerweile. Und die Frage ist denn schon, gibt es etwas, was mich kontrolliert? Wer hat Kontrolle über mich und mein Leben? Bin ich es noch selbst? Oder werde ich mittlerweile, und das ist sicherlich zum Teil auf jeden Fall so, auch fremdbestimmt und eben gerade fremdbestimmt durch die Medien? Ich darf mal fragen, wenn ihr am Mittagstisch sitzt und das Telefon klingelt, wer geht ins Telefon und wer isst weiter? Wenn ihr im Arbeitszimmer sitzt und bereitet einen Vortrag oder eine Predigt vor, ich schaue mal auf die linke Seite, wer geht ans Telefon und lässt sich unterbrechen? Wir merken, das ist jetzt nichts Neues, hat nichts mit Handy zu tun oder mit Smartphone zu tun, sondern das ist Alltag geworden, dass wir uns von diesen Dingen unterbrechen lassen in wichtigen Dingen, die wir tun. Essen ist auch wichtig wegen der Gemeinschaft, die wir gemeinsam haben. Und dieser Trend oder die Situation hat sich heute verändert, dass man vom Smartphone mittlerweile nicht mehr lassen kann, dass unsere Welt durchdrungen ist davon, von diesen Dingen. Und eine der Entwicklungen, die dort vorgestellt wurde, dann höre ich auch auf mit der Vorrede und gehe auf den Vortrag ein, war das, was die Alexa kann. Wer kennt die Alexa? Viele. Die Alexa, die es von Amazon gibt und die es in ähnlicher Form von Google gibt und von anderen Anbietern mittlerweile auch. Wer liest gerne den Enkelkindern oder den Kindern ein Buch vor? Ich mache das sehr gerne zu Hause. Wunderbar, man sitzt da und liest vor und die Wellen rauschen und die Alexa hört das und dann beginnen die Wellen zu rauschen. Und der Wind, der säuselt und die Alexa hört es und spielt dann den Wind ein. Das ist Wirklichkeit. Und wir staunen vielleicht noch darüber etwas, aber das ist Normalität geworden im Alltag, zumindest dieser Leute, denen ich im Geschäft begegne. Ein Kollege hat eine zu Hause stehen, ich sprach vorgestern mit ihm darüber und er sagte, ist doch überhaupt kein Problem. Aber es gibt auch böse Menschen, sagte ich. Und machte ja, aber böse gab es schon immer, da wird schon nichts passieren. Sehr blauäugig, wie ich meine. Also Medien durchdringen unsere Gesellschaft, auch uns immer mehr. Das merken wir in unseren Gemeinden, auch bei uns. Ich vermute, es gibt keinen Jugendlichen bei uns in der Gemeinde. Wir haben 250. Ich schätze mal, jeder hat ein Smartphone, jeder hat einen PC sowieso und eben andere Dinge und geht tagtäglich vermutlich auch mal ins Internet, was per se nichts Schlechtes ist. Aber es geht darum, wie wir dann damit umgehen und was uns beherrscht. Die Eingangsworte haben mich erinnert an Römer 6, Vers 16. Da steht etwas, dass wir Sklave sind. Aber wir sind immer Sklave übrigens. Wir sind etwa Sklave der Sünde zum Tod, so führt Paulus dort aus. Oder wir sind Sklave des Gehorsams zur Gerechtigkeit. Diese zwei Dinge gibt es. Die Pole stehen sich gegenüber. Und wenn wir freigemacht werden von
Dingen. Wir sprechen da über nicht stoffgebundene Süchte, über Mediensucht an dieser Stelle. Dann ist die rechte Freiheit nur dort zu finden, wenn wir eine andere Bindung eingehen. Ich denke, das gehört auch zu so einem Seminar. Das steht unter den Vorzeichen der Heiligen Schrift, dass eine neue Bindung da ist. Und wenn der Herr frei macht, den macht er recht frei und dann ist man sein Gebundener. Und darum geht es auch heute. Das ist mir ganz wichtig zu sagen. Wir behandeln hier ein Thema, das nicht ein weltliches Thema im eigenen Sinne ist, sondern unter den Kontext der Heiligen Schrift gestellt wird. Weil Gott verheißt Freiheit und es gibt Auswege aus Gebundenheiten und auch Süchten. Der Vortrag sind hier viele Mediziner. Ich bin selbst kein Mediziner und deswegen wird es auch nicht medizinisch geprägt sein, das Ganze. Ich möchte das unter dem Kontext der Heiligen Schrift und dem Kontext der Seelsorge betrachten. Also es geht um eine biblisch-seelsorgerliche Orientierung bei den Ausführungen, die ich jetzt weitermachen werde. In der Bibel ist ja nicht direkt von Sucht die Rede, aber es gibt doch Texte, es gibt Stellen, die dieses Thema anreißen, dieses Problem, das wir heute Sucht nennen, thematisiert. Die Bibel spricht, ich erwähnte es eben gerade schon, von Abhängigkeit und von Gebundenheiten, die ohne Zweifel da sind. Diese Sache ist schon so alt wie die Menschheit, dass es Süchte gibt und Abhängigkeiten gibt. Und die Bibel spricht auch darüber, wie schwer es doch sein kann, von Abhängigkeiten frei zu werden, von Süchten auch frei zu werden. Und Paulus stellt dieses Problem dar, unter anderem im 1. Korintherbrief. Da heißt es, Kapitel 6, Vers 22, alles ist mir erlaubt, nicht alles ist nützlich, alles ist mir erlaubt, aber ich will mich von nichts beherrschen lassen. Ja? Ich will mich von nichts beherrschen lassen. Und die Themen, das, was ich jetzt noch weiter ausführen werde, ist genau, steht unter dieser Überschrift, man darf Dinge tun, man darf ein Handy benutzen, man hat ein Smartphone, man nutzt die Dinge, sie sind nützlich in vielen Situationen des Alltags, das gehört zur Lebenswirklichkeit, aber ich will mich von nichts beherrschen lassen. Das scheint mir ganz wichtig zu sein. Und das, was hier mitschwingt in dieser Aussage, heißt, es gibt Dinge, die mich beherrschen können. Das ist der Umkehrschluss. Es gibt also Dinge, die über uns herrschen wollen. Oder, denn was ich vollbringe, billige ich nicht, denn ich tue nicht, was ich will, sondern was ich hasse, das übe ich aus. Und das scheint mir für Sucht etwas sehr konkretes Problem zu sein. Ich erinnerte mich, als junger Student habe ich gejobbt bei einem Mechaniker und habe den Fernseher ausgefahren damals. Ich war noch nicht bekehrt an dieser Stelle. Ja, fuhr Fernseher aus zu Kunden. Und im Laufe der Zeit merkte ich, dass er irgendein Problem hatte. Und dann stellte ich fest, was für ein Problem er hatte. Bei einer Gelegenheit sagte er mir, reichte mir eine Flasche mit Wasser, stilles Wasser, wie ich meinte, und sagte, willst du auch davon trinken? Und ich habe abgelehnt und ich vermute, er hat damit gerechnet, dass ich ablehne. Ich wollte nicht davon trinken, ich hatte auch keinen Durst. Und dann hat er selbst einen Schluck genommen und später merkte ich, dass er eine Pulle Schnaps nahm. Und er war süchtig, der war alkoholabhängig gewesen, dieser Mann. Und leider war es so gewesen, dass es zur Scheidung kam mit seiner Frau. Und er wollte davon loskommen, er wollte das nicht. Damals konnte ich ihm noch keine Hilfestellung geben. Heute werde ich das vielleicht anders versuchen anzupacken. Er wollte frei werden und hat es nicht geschafft. Ja. Was ich hasse, das übe ich aus. Das kommt wohl manchmal so vor, wenn man diese Dinge tut. Ich weiß, dass sie nicht gut sind und tue sie trotzdem. Und ich hasse sie und trotzdem lasse ich mich hineinziehen in diese Dinge. Ja. Ein zweites, was mir wichtig ist, wir haben das Problem eben geschildert, aber die Schrift zeigt auch Auswege auf. Ja. Es steht hier geschrieben, Gott aber sei Dank, der uns den Sieg gibt. Das heißt, wir müssen nicht in unserer Gebundenheit bleiben. Es muss nicht dabei bleiben, dass wir jetzt abhängig sind, von welchen Süchten es auch immer ist, von welchen Suchtformen wir auch immer reden mögen, sondern es gibt die Möglichkeit der Freiheit, davon loszukommen. Gott aber sei Dank, der uns den Sieg gibt. Und wer ist der, der den Sieg gibt? Unser Herr Jesus Christus. Oder aus dem Johannesevangelium ein Vers, dies habe ich zu euch geredet, damit ihr in mir Frieden habt. In der Welt habt ihr Bedrängnis, aber seid getrost. Ich habe die Welt und das, was in der Welt ist, was zur Welt gehört, ich habe diese Welt überwunden und ihr dürft mit Überwinder sein. Kurz zur Gliederung, ganz einfach, eine dreifache Gliederung. Sucht, kurz der Versuch einer Definition. Dann will ich etwas über die digitale Revolution sagen. Ich habe es eben schon angedeutet. Es ist etwas großspurig vielleicht formuliert. Es wird etwas kleinteiliger werden dann. Und was ist zu tun? Drei Punkte also. Zunächst einmal Sucht, der Versuch einer Definition. Und da habe ich ein schönes
Zitat gefunden von einem Arzt aus dem Jahr 1561. Der hat gesagt, ich glaube, dass das Würfelspiel genau dieselbe Wirkung hat wie der Wein. Die sichtbarsten und schlimmsten Auswirkungen sind folgende. Also es geht hier um nichtstoffliche Süchte. Ständige geistige Ruhelosigkeit, Pflichtvergessenheit, Armut, Verfluchung, Diebstahl, Verzweiflung. Das sind die Auswirkungen davon. Und es geht um das Würfelspiel, Glücksspiel, könnte man auch nennen. Ich betreue Gefangene in der Vollzugsanstalt in Frankenthal und in Ludwigshafen. Und ein Gefangener, wir nennen ihn mal Willi, der ist seit 40 Jahren im Gefängnis mit Unterbrechung. Der ist jetzt 62 Jahre alt etwa. Und seit 40 Jahren, es ist kein Schwerkrimineller. Er hat schon jemanden mit einer Waffe bedroht, ohne Patronen. Dafür hat er einige Jahre bekommen und saß er immer wieder im Gefängnis. Und sein großes Problem ist das Glücksspiel, tatsächlich das Glücksspiel. Der ist dem verfallen. Wir versuchen ihm zu helfen. Im Moment ist er gerade wieder frei und es ist so schwer. Der hat einige Euro in der Hand, geht an den nächsten Automaten, wirft die da rein, diese Automaten, die es da in Gaststätten dann gibt und eben auch andere Automaten, wo er sein Geld dann sofort wieder ausgibt. Und der kann nicht loslassen. Er hat gesagt, ich komme davon nicht los. Ich sehe dieses Ding und es zieht mich magisch an. Also das ist Lebenswirklichkeit, dass es Abhängigkeiten gibt, damals wie auch heute. Vielleicht der Versuch einer Definition. Zunächst einmal so eine allgemein verständliche, denke ich. Ein zwanghafter Drang, sich bestimmten Reizen auszusetzen, bestimmte Verhaltensweisen auszuführen und dadurch sich zu befriedigen, ein Gefühl zu befriedigen oder bestimmte Zustände zu erleben. Und Sucht ist es wohl so, dass ein zwanghafter Drang sogar vorliegt. Ich muss, das steht dahinter, ich muss, ich kann dem nicht ausweichen. Dieser starke Drang, der da vorliegt und dem dann auch nachgegeben wird. Ich habe es ganz einfach mal so formuliert. Was ist Sucht? Sucht ist jede Abhängigkeit von irgendetwas. Wenn ich abhängig bin von etwas, dann darf man dazu, denke ich, Sucht sagen. Abhängigkeit von irgendetwas. In der Fachwelt heißt es dann Abhängigkeitssyndrom. Und es sind Dinge, die den Menschen beherrschen, und zwar in seinem Denken und in seinem Handeln. Gerade dieser Willi, der, wenn er freikommt, wir haben das jetzt schon mehrere Male erlebt, dass er in die Freiheit kam, und der denkt dann schon daran, dass er irgendwo in die nächste Wirtschaft geht und an einen Automaten gehen kann. Sein Denken ist vollkommen davon beherrscht und das ist so tragisch. Und dann handelt er auch danach und kurze Zeit später sitzt er eben leider wieder im Knast. Also Dinge, die den Menschen beherrschen in Denken und Handeln. Und wenn er dann einmal süchtig geworden ist, der Mensch, dann hat er keine Kontrolle mehr über sich. Suchtformen. Es gibt ja grundsätzlich zwei Arten von Suchtformen. Das sind einmal die substanzgebundenen Süchte. Das kennen wir, Alkohol, Drogen, Nikotin und Medikamentenabhängigkeit. Daran denken wir als erstes, wenn wir an Sucht denken. Aber es gibt eben auch diese substanzungebundenen Süchte. Da gibt es eine ähnliche Abhängigkeit. Mediensucht, Handysucht, ich habe hier geschrieben Sexsucht, Kaufsucht, Glücksspiel, Sport. Viele Dinge können zur Sucht werden. Auf zwei Dinge will ich nachher ganz besonders eingehen bei den Substanzungebundenen, nämlich die Mediensucht, das ist ja unser Thema, und die damit verbundene Sexsucht. Ich denke, in dem Rahmen, wir sind Erwachsene zusammen, darf man darüber auch einmal reden. Also stoffungebundene Süchte. Und die Aufzählungen, denke ich, könnte man noch fortsetzen mit Süchten, denen wir ausgesetzt sind oder wo Gefahr droht. Ja. Trotz dieser Unterschiede in den Suchtformen gibt es auch Gemeinsamkeiten. Ja, das scheint mir wichtig zu sein. Ich habe das mal versucht so zu formulieren. Zugrunde liegt eine Gier, eine Begierde oder eine Leidenschaft, die durch die Sucht scheinbar vorübergehend gestillt wird und weshalb die Handlung zum Stillen des Bedürfnisses immer wiederholt werden muss. Das ist den gemeinsam, allen Süchten gemeinsam, eine Begierde, eine Leidenschaft. Und man meint, man kann sie stillen, diese Leidenschaft, aber es ist eben nur ein kurzer Augenblick, in dem sie gestillt wird. Und deswegen muss man sie immer wiederholen und das führt ins Verderben. Wir waren, ich denke vor 2 Jahren ist es jetzt her, in Berlin, meine Frau und ich, hatten unsere Mädchen dabei, haben uns Berlin etwas angeschaut. Und da sind wir vor allen Dingen mit öffentlichen Verkehrsmitteln gefahren.
Und wir saßen dann im Bus und dann war es sehr erschütternd mit anzusehen, dass 2, 3 Sitzplätze vor uns eine junge Frau fast auf dem Sitz lag, war sehr schmutzig und es war zu sehen, dass sie rauschgiftsüchtig ist. Welches Rauschgift, weiß ich nicht. Sie hing da, sie konnte nichts mehr sagen. Und es war so schrecklich anzusehen und man weiß nicht, wie man diesen Menschen helfen kann. Es sind mir fast die Tränen gekommen, als ich das sah. Dieses Elend eines jungen Menschen, die Frau war sicherlich nicht älter wie 25, 30 Jahre alt, sah viel, viel älter aus, schon ganz ausgemerkelt und hat sich dieser Sucht ergeben und immer wieder, bis es dann eben aus ist oder aus war. Ein erster biblischer Befund vielleicht an dieser Stelle. Was sagt die Schrift denn dazu? 1. Petrus 4, Vers 3. Ich zitiere einmal diese Stellen. Denn es ist für uns genug, dass wir die vergangene Zeit des Lebens nach dem Willen der Heiden zugebracht haben, indem wir uns gehen ließen. Wir ließen uns gehen. In was? In Ausschweifung und Begierde, Trunksucht, Belustigung, Trinkgelagen und frevelhaften Götzendienst. Es ist genug damit. Die Schrift sagt, es ist genug damit. Sowas ist tatsächlich Lebenswirklichkeit. Das gibt es im Leben von uns Menschen. Ausschweifung, Begierde und Trunksucht. Und Gott sagt hier, es ist genug. Petrus sagt hier, es ist genug. Und im Epheserbrief sagt uns der Apostel Paulus, das sage und bezeuge ich nun im Herrn, dass ihr nicht mehr so wandeln sollt, wie die übrigen Heiden wandeln, in der Nichtigkeit ihres Sinnes. Also die Gedanken und der Sinn ist beeinflusst. Die, nachdem sie alles Gefühl verloren haben, sich der Zügellosigkeit ergeben haben, jede Art von Unreinheit zu verüben mit unersättlicher Gier. Biblische Diagnose. Die Kontrolle über sich selbst geht verloren, die Selbstkontrolle. Und dann ist man nicht mehr Herr der Lage und kann seine Begierde nicht mehr ungestillt lassen. Das sind ernste Worte, die hier durch die Schrift zu uns geredet werden. Aber bei all diesem Schwere, die in diesen Texten, in diesen Versen beschrieben sind, machen sie doch gleichzeitig Mut, sind sehr ermutigend. Denn wenn die Schrift dazu auffordert, es zu lassen, es ist genug für uns, ja, wir sollen nicht mehr so wandeln, wir sollen nicht mehr so leben, dann besteht die Möglichkeit, ihr lieben Freunde, dann besteht die Möglichkeit, es auch sein zu lassen. Es gibt tatsächlich die Möglichkeit, frei zu werden davon. Bei Jesus ist die Möglichkeit gegeben. Wenn der Herr sagt, wir sollen es nicht mehr tun, dann besteht auch tatsächlich die Möglichkeit, es nicht mehr zu tun und ein neues Leben zu beginnen. Das geht oftmals nicht schnell, sondern es ist oftmals ein Prozess und dauert. Und ich will später nochmal ausführen, es braucht Begleitung dazu. So zumindest die Erfahrung, die ich gemacht habe. Zu diesem Bild will ich ein bisschen etwas sagen. Es geht immer noch um Suchtversuch einer Definition. Es ist eine Abhängigkeit. Durch dieses ständige Wiederholen, das ständige Stillen der Begierde, entsteht so eine Gewohnheit. Und diese Gewohnheit und diese Stillung der Begierde, die hält einen Einzug in die Persönlichkeit des Menschen und der wird ein Süchtiger. Und jetzt beginnt eben ein Kreislauf, so wie er hier dargestellt ist, wie ich versucht habe, ihn darzustellen. Wenn die Sucht nicht befriedigt wird, dann kommt das Verlangen, dann ist so ein Unwohlsein da. Man wird unruhig und versucht dann die Sucht zu stellen. Ein Verlangen wächst dann. Dann werden Vorkehrungen getroffen, um den Konsum zu sichern. Und dann kommt oft noch dazu, dass man das Ganze versucht auch zu vertuschen. Und Sünde, das ist ja auch so, gedeiht dann am besten im Verborgenen. Ich sprach vorhin von diesem Beispiel, diesem Mann, bei dem ich einmal gearbeitet habe, der versucht hatte, das auch zu verbergen und zu vertuschen. Und er war sehr erfinderisch darin. Und Sünde gedeiht eben am besten im Verborgenen. Und Paulus ruft uns auf im Römer 13, dass man nicht Vorsorge treiben soll für das Fleisch, dass die Begierden wach werden. Wer soll die Begierden nicht wecken? Das heißt, man soll sich dem nicht aussetzen, dem Ganzen. Oder pflegt das Fleisch nicht bis zur Erregung von Begierden nach Schlachter. Also leugnen und lügen und die Angst entdeckt zu werden. Das liegt auch daran, diese Angst entdeckt zu werden, weil Sucht, ich denke, da könnt ihr übereinstimmen, und das ist egal und gleichgültig, um welche Sucht es sich handelt, hochgradig schambesetzt ist. Man will etwas vertuschen, man will etwas vielleicht auch nicht wahrhaben im eigenen Leben, man will es verbergen. Und die Folge ist eben, dass man gefangen ist, dass man ein Gefangener dieser Süchte ist. Ja, man tritt nicht an die Öffentlichkeit, obwohl man davon ausgehen kann, dass es oftmals von anderen doch bemerkt wird. Die Bibel nennt das Ganze Betrug der Sünde. Was ist der Betrug der Sünde? Ich habe es hier versucht, etwas auszuführen. Was sich breit macht, sind Schuldgefühle, sind Scham, sind Minderwertigkeit,
Verzagtheit und Auswegslosigkeit. Ich werde nachher zwei Beispiele aus der Seelsorgepraxis nennen, mit denen ich zurzeit beschäftigt bin oder beziehungsweise dann auch war, wo Menschen in die Suchtfalle geraten sind. Und es ist nicht nur der Betrug der Sünde, sondern wer sündigt, der entfernt sich von Gott. Es ist diese Entfernung von Gott. Matthäus 5, 29, 30 sagt davon, wenn dir aber dein rechtes Auge ein Anstoß zur Sünde wird, so reiß es aus und wirf es von dir, denn es ist besser für dich, dass eines deiner Glieder verloren geht, dass das dein ganzer Leib in die Hölle geworfen wird. Das ist die Folge. Der Leib wird in die Hölle geworfen. Das heißt, es ist Entfernung von Gott. Man ist weit weg von ihm. Ja, Betrug der Sünde. Und das Versprechen der Sünde, dass es doch jetzt ein schönes Gefühl hinten dran gibt, dass die Begierde gestillt wird, dass es zu Glücksgefühlen führt, dass Zufriedenheit daraus hervorkommt, das zerplatzt dann wie eine Seifenblase. Und zurück bleibt eben diese Schuld und die Schuldgefühle und die Scham und die Minderwertigkeitskomplexe und die Auswegslosigkeit. Und das ist dieser Teufelskreis, der hier beschrieben wird. Dieses Verlangen, das dann da ist, die Vorsorge, die getroffen wird, das Vergnügen, das damit kurzfristig einhergeht, aber wirklich nur kurzfristig. Und dann die Vertuschung, dass das andere nicht merkt und es ein Kreislauf, in dem man sich befindet. So könnte man das Ganze beschreiben.

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0: Es ist 11 Uhr.
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2: Stellt euch vor, ihr seid in einer fast ausweglosen Situation, unter großer Verfolgung. Von allen Seiten werdet ihr bedroht, Ungerechtigkeit, wohin ihr auch schaut. Ihr wisst nicht, ob ihr den Tag noch überlebt. Ihr seid der Brutalität von Gottes Hassern ausgeliefert. Eure Kräfte schwinden. Irgendwie könnt ihr Gott auch gar nicht spüren. Und dann kommt ein Bote und bringt euch einen Brief von Gott geschrieben. Und mit zitternden Händen macht ihr den Brief auf. Ihr lest ihn und euer Herz erfüllt sich wieder mit Hoffnung, mit Gewissheit, mit Glaube. Das ist der Brief der Offenbarung. So dürfen wir den Brief der Offenbarung lesen und verstehen. Wir werden uns heute mit der Einleitung dieses Briefes beschäftigen. Und ich bin so fasziniert von dieser Einleitung. Warum? Weil in diesen Versen 4-8 finden wir den Grund und das Ziel der ganzen Offenbarung. Es erinnert mich so ein bisschen an eine E-Mail, die ich schreibe. Da steht oben immer dieser Begriff Betreff. Da heißt es dann eben kurz, das reinzuschreiben, worum es geht. Das ist eine Zeile und man bekommt ja heute eine Menge von E-Mails und dann soll klar sein, worum es hier in dieser E-Mail geht. Und ähnlich ist es hier mit diesen Versen, die wir heute betrachten werden, eben auch. Hier entfaltet jetzt unser Herr seiner Gemeinde, worum es in diesem Brief geht. Ich möchte diese Verse lesen, die Verse 4-8, und ich bitte euch, dass wir uns dazu erheben. Johannes, den 7 Gemeinden, die in Asien sind. Gnade euch und Friede von dem, der ist, der war und der kommt. Und von den 7 Geistern, die vor seinem Thron sind. Und von Jesus Christus, der treue Zeuge ist, der Erstgeborene der Toten und der Fürst der Könige der Erde, dem, der uns liebt und uns von unseren Sünden erlöst hat durch sein Blut und uns gemacht hat zu einem Königtum, zu Priestern, seinem Gott und Vater. Ihm sei die Herrlichkeit und die Macht von Ewigkeit zu Ewigkeit. Amen. Siehe, er kommt mit den Wolken und jedes Auge wird ihn sehen, auch die, welche ihn durchstochen haben. Und wehklagen werden seinetwegen alle Stämme der Erde. Ja, Amen. Ich bin das Alpha und Omega, spricht der Herr, Gott, der ist, der war und der kommt, der Allmächtige. Besetzt euch. Ja. Hier spricht Gott. Er erscheint hier in diesem Brief seiner Gemeinde. Und diese Einleitung beginnt mit Johannes, den 7 Gemeinden in Asien. Wir haben letztes Mal schon gehört, es geht hier wahrscheinlich um den Apostel Johannes, der schon das Johannes Evangelium geschrieben hat. der die Johannesbriefe geschrieben hat und jetzt eben auch die Offenbarung verfasst hat. Und im Grunde genommen ist die Offenbarung eine Fortsetzung des Evangeliums. Das Evangelium beschreibt ja das Wirken und Dienen Jesu hier auf dieser Erde. Und in der Offenbarung wird uns das Regiment unseres Herrn Jesus vorgeführt. Johannes war eben aber auch der bekannteste und wohl auch aktivste Lehrer, Gemeindegründer und Apostel in dieser Provinz Asien, heutige Türkei, römische Provinz zu der damaligen Zeit. Und deshalb wurde er eben auch auf die Insel Patmos verbannt, weil man unterbinden wollte, dass er weiterhin diese Gemeinden gründete, stärkte und lehrte. Gerade in dieser Provinz war die Christenverfolgung sehr groß. Warum? Zu der Zeit herrschte Kaiser Domitian, der auf Nero folgte. Und wir wissen ja schon, wenn wir die Geschichte der Christen betrachten unter Nero, wie grausam sie dort verfolgt wurden. Den Tieren zum Fraß vorgeworfen, als Fackeln haben sie wurden sie angezündet, damit der Weg für den Kaiser erleuchtet wurde. Und Domitian, der litt unter Größenwahn. Er ließ sich als Gott anbeten und sein offizieller Titel hieß Herr und Gott. Er sah sich als Göttervater und Alleinherrscher der Welt an. Und in der Provinz Asien wurde er so stark verehrt. Man muss wissen, in den Provinzen, das war wie so eine Art Wettbewerb, wer huldigt dem Kaiser am meisten, diesem Gott der Götter. Und in Asien wurde sogar ein Tempel gebaut mit einer Riesenstatue zu Ehren des Kaisers Domitian. Man hat sich vor diesem Bild niedergeworfen, Opfer gebracht und es mussten alle teilnehmen. Auch die Christen wurden dazu gezwungen, an diesen Festen teilzunehmen. Und so können wir uns vorstellen, dass eben dieser Druck auf die Christen immens groß war. Dieser Tempel, der stand in dieser Hauptstadt Ephesus. Ephesus war sozusagen die Hauptstadt dieser Provinz. Und es ist interessant, wenn wir den Epheserbrief lesen, dass wir schon zu der Zeit des Paulus dort die Betonung darauf finden, wer der eigentliche König und Herrscher, der souveräne Gott ist. Weil es eben hier eine große Neigung dazu gab, die Menschen als Götter zu verehren. Interessant ist aber auch, obwohl jetzt in dieser Provinz so ein Götzendienst herrschte und so eine Christverfolgung, dass dort viele Gemeinden waren. Mehr als 7 Gemeinden. Aber dieser Brief errichtet sich hier an 7 Gemeinden. Und hier stoßen wir zum ersten Mal auf diese Zahl 7 in Offenbarung, die uns noch einige Male begegnen wird. Übrigens nicht nur in Offenbarung, sondern auch in der ganzen Schrift. Wenn wir etwas genauer hinsehen, dann begegnet uns oft die Zahl 7. Sie wird auch als Gotteszahl bezeichnet oder als Vollzahl. Und somit, wenn hier die Offenbarung von den 7 Gemeinden spricht, spricht sie auch von der Vollzahl der Gemeinde Gottes. Von der ganzen, vollen Gemeinde Gottes. Einmal, dass die Gemeinde in Christus zur Fülle gebracht ist, aber eben auch die ganze Gemeinde Gottes angesprochen wird. Und somit gehören wir auch dazu. Und trotzdem ist es hier wichtig, und das ist mir auch wichtig zu betonen, wir sollten und wir müssen diesen Brief zuerst einmal so lesen, wie er auch gemeint ist. Nämlich er ist gerichtet an diese 7 Gemeinden, die später auch namentlich benannt werden in den Sendschreiben. Und unser erster Fokus sollte darauf gerichtet sein, was sagt Gott jetzt hier jeder einzelnen Gemeinde, die auch dort tatsächlich existierte. Und erst wenn wir das verstanden haben, dann können wir daraus für uns eine Anwendung und eine Lehre ziehen. Lass uns immer zuerst, wenn wir die Offenbarung lesen, zuerst uns einmal fragen, was sagt jetzt Gott der Gemeinde zur Laodicea oder Ephesus, um dann daraus für uns eine Lehre zu ziehen. Johannes den sieben Gemeinden, die in Asien sind, jetzt kommt ein Gruß. Von wem ist dieser Gruß? Und es ist herrlich, es anzuschauen und genau hinzuschauen, von wem ist dieser Gruß? Zuerst einmal heißt es hier, Gnade euch und Friede von dem, der ist und der war und der kommt. Es ist der gleiche Wortlaut, den wir schon in den Mosebüchern finden. Und zwar dort, wo Mose am brennenden Dornbusch Gott erscheint. Mose fragt ihn, wie ist dein Name? Wie lautet die Antwort? Ich bin, der ich bin. Im Wesentlichen ist es so, wie es auch hier beschrieben ist. Warum antwortet Gott immer so? Hier wird es auch deutlich, derjenige, der war, der ist und der kommt. Hier spricht derjenige, der schon immer war, und so wie er war, so ist er auch, so bleibt er auch. Und er wird sein Versprechen wahrmachen, dass er sein Reich aufrichten wird und zur Vollendung bringen wird. Er wird wiederkommen. Der ewige Gott, der Ursprung aller Dinge und das Ziel aller Dinge, dieser ewige Gott ist unveränderlich, auch wenn es aus menschlicher Sicht in gewissen Umständen manchmal anders zu sein scheint, weil wir einfach nicht diese Perspektive Gottes haben. Also hier spricht Gott, der Vater, er ist derjenige, der hier grüßt. Wie geht's hier weiter? Und die sieben Geister, die vor ihm stehen. Wieder die Zahl sieben, merkt ihr? Auch hier wieder die Zahl sieben als Vollzahl. Es gibt nur einen Geist, der diese göttliche Fülle besitzt, nämlich der Heilige Geist. Und damit uns das klarer wird, dass es hier auch gemeint ist, lass uns Sacharja aufschlagen, Sacharja Kapitel 4. Wir lesen die ersten sechs Verse und dann noch 10b dazu. Nämlich die Offenbarung, die deutet, macht ganz oft Hinweise auf das Alte Testament, auf die Propheten. Die Offenbarung benutzt oft die Sprache aus den Propheten. Und von daher ist es auch wichtig, dass wir das immer wieder hinzuziehen. Sacharja 4, 1 bis 6. Und der Engel, der mit mir redete, kam wieder und weckte mich wie ein Mann, der aus seinem Schlaf geweckt wird. Und er sprach zu mir, was siehst du? Sehen wir eine ähnliche Beschreibung. Was siehst du? Genauso wie bei der Offenbarung. Man sieht etwas. Und ich sage, ich sehe und siehe ein Leuchter ganz aus Gold und sein Ölgefäß oben auf ihm und seine sieben Lampen auf ihm, je sieben Gießröhren für die Lampen, die oben auf ihm sind. Und zwei Ölbäume neben ihm, einen zur Rechten des Ölgefäßes und einer auf seiner Linken. Ich antwortete und sagte dem Engel, der mit mir redete, was sind diese, mein Herr? Und der Engel, der mit mir redete, antwortete und sprach zu mir, hast du nicht erkannt, was diese sind? Und ich sagte, nein, mein Herr. Da antwortete er und sprach zu mir, dies ist das Wort des Herrn an Zerubabel. Nicht durch Macht und nicht durch Kraft, sondern durch meinen Geist, spricht der Herr, der Herrscharen. Und jetzt 10b. Diese sieben sind die Augen des Herrn, sie schweifen auf der ganzen Erde umher. Also dieser Gruß kommt einmal von Gott dem Vater, Gott dem Heiligen Geist. Und jetzt finden wir etwas ausführlicher beschrieben, die dritte Person des dreieinigen Gottes, Jesus Christus. Er wird hier als der treue, zuverlässige Zeuge der Wahrheit beschrieben. Und auch da deutet die Offenbarung wieder auf einen Propheten hin, nämlich Jesaja 55, 3 bis 5. Lass uns das auch mal aufschlagen, Jesaja 55, 3 bis 5. Neigt euer Ohr und kommt zu mir. Hört, eure Seele wird leben. Und ich will einen ewigen Bund mit euch schließen, getreu den unverbrüchlichen Gnaden erweisen an David. Siehe, ich habe ihn, ist die Rede von Christus, zu einem Zeugen für Völkerschaften gesetzt, zum Fürsten und Gebieter von Völkerschaften. Siehe, du wirst eine Nation herbeirufen, die du nicht kennst, und eine Nation, die dich nicht kannte, und wird zu dir laufen um des Herrn Willen deines Gottes und wegen des Heiligen Israels, denn er hat dich herrlich gemacht. Und im Grunde genommen kann man das Kapitel weiterlesen, wo es noch weiter beschrieben wird, wie Jesus als treuer Zeuge und Herr aller Herren eingesetzt ist. Als treuer Zeuge wird er uns hier vorgestellt, aber auch als ein Sieger über den Tod, als der Erstgeborene der Toten und aufgrund seines Sieges derjenige, der zur Rechten des Vaters sitzt und als König über alle Könige regiert. Und das ist ja auch so ein wichtiger Punkt. Diese Menschen dort, sie wurden vom Tod begleitet. Man kann sich das vorstellen, jeden Tag kam eine Nachricht, jetzt ist der Bruder oder die Schwester wieder hingerichtet worden. Der ist gestorben. Und der Tod war ihnen ganz nah. Und wie wichtig war es da, dass sie die Botschaft bekommen. Es grüßt euch jemand, der diesen Tod überwunden hat, der den Tod besiegt hat. Was bedeutet das, dass Christus den Tod besiegt hat und auferstanden ist? Und das lesen wir in 1. Korinther 15, die Verse 20 bis 28. Auch die werden wir uns vorhalten. Uns wird hier Christus vorgestellt. Dieser Christus, er grüßt die Gemeinde als einer, der auferstanden ist und den Tod besiegt hat. Hier heißt es, nun aber ist Christus aus den Toten auferweckt, der Erstling der Entschlafenen. Denn da, ja, durch einen Menschen der Tod kam, so auch durch einen Menschen die Auferstehung der Toten. Denn wie in Adam alle sterben, so werden auch in Christus alle lebendig gemacht werden. Jeder aber in seiner eigenen Ordnung, der Erstling Christus, sodann die, welche Christus gehören bei seiner Ankunft, dann das Ende, wenn er das Reich dem Gott und Vater übergibt, wenn er alle Herrschaft und alle Gewalt und Macht weggetan hat. Denn er muss herrschen, bis er alle Feinde unter seine Füße gelegt hat. Als letzter Feind wird der Tod weggetan, denn alles hat er seinen Füßen unterworfen. Wenn es aber heißt, dass alles unterworfen sei, so ist klar, dass der ausgenommen ist, der ihm alles unterworfen hat. Wenn ihm aber alles unterworfen ist, dann wird auch der Sohn selbst dem unterworfen sein, der ihm alles unterworfen hat, damit Gott alles in allem sei. Sehen wir hier? Gott ist der Ursprung und das Ziel aller Dinge. Und wenn man diesen Abschnitt so liest, dann denkt man, man ist in Offenbarung, nicht wahr? Und diese Menschen, die das gehört haben, und dazu gehören, dürfen auch wir gehören, wenn wir in so einer Situation sind, in einer Bedrängnis. Sie hören, Christus hat den Tod überwunden. Er ist auferstanden. Und so wie er auferstanden ist, da werden auch wir auferstehen. Das kann uns niemand nehmen. Und er wird herrschen. Denken wir an diese Worte, die Jesus damals sagte zu Pilatus. Oder zu den Pharisäern, Schriftgelehrten, die ihn verhörten. Er wird jetzt fortan sitzen zur Rechten des Vaters. Und dann sind sie explodiert. Aber das hat an der Tatsache nichts geändert. Jesus Christus sitzt zur Rechten des Vaters als König aller Könige. Und er regiert. Und wie lautet jetzt dieser Gruß? von diesem dreieinigen Gott. Gnade und Friede. Nicht Angst und Schrecken. Und das ist hier sehr wichtig, dass wir das beachten. Es kommt dieser Brief und es heißt, liebe Gemeinde, der dreieinige Gott wünscht euch Gnade und Frieden. Er bringt euch Gnade und Frieden, ganz unabhängig von dem, was um euch herum geschieht. Und es ist auch wichtig, wenn wir die Offenbarung lesen, dass wir wissen, seine Gemeinde, seiner Gemeinde gilt Gnade und Frieden. Wir lesen sehr viel Bedrohliches in der Offenbarung. Alles dieses Bedrohliche, was hier als Gericht Gottes beschrieben wird, trifft diejenigen, die nicht zu seiner Gemeinde gehören. Trifft die Feinde Gottes, die Feinde Christi. Aber seine Gemeinde wird voller Frieden sein, begleitet von der Gnade Gottes durch alle Zeiten hindurch. Und Christus möchte eben auch seine Gemeinde immer wieder daran erinnern, in mir dürft ihr Frieden haben, egal was um euch herum geschieht. Gnade und Frieden wünscht der dreieinige Gott. Wie ist das aber möglich? Dass wir als Menschen, die wir sündig sind, die wir verdorben sind, diesem Gericht Gottes entfliehen dürfen. Wir sehen, in der Offenbarung wird das Gericht Gottes ausgeschüttet über die Sünder, über die Menschen, die ihn nicht als ihren Herrn und Gott angebetet haben, anerkannt haben. Wieso können wir getrost sein, dass wir vor dieser Versuchung bewahrt werden oder in dieser Versuchung bewahrt werden, dass wir in dieser Zeit Gnade und Frieden erleben dürfen? Wie ist das möglich? Und die Antwort finden wir in dem Vers 5b bis 6. Dem ist die Rede von Christus, der uns liebt und uns von unseren Sünden erlöst hat durch sein Blut und uns gemacht hat zu einem Königtum, zu Priestern, seinem Gott und Vater. Dieser Jesus, der uns geliebt hat, wo wir noch Sünder waren, wo wir noch seine Feinde waren und dieses Gericht im vollen Maße verdient haben. Er hat uns so geliebt, dass er uns unsere Schuld vergeben hat, indem er das Gericht Gottes auf sich genommen hat. Dieses Gericht, das uns galt. Er hat es getragen. Er hat den Zorn des Vaters auf sich genommen, damit wir jetzt adoptiert werden können. Wisst ihr, was es heißt, adoptiert werden von Gott? Christus, wenn er der König ist und wir zu seinen Brüdern gemacht werden, dann sind wir Königskinder. Hier steht geschrieben, wir sind zu Königen gemacht worden, oder man kann das ja auch übersetzen, zu Königskindern gemacht worden. Warum eigentlich? Könnt ihr mir die Frage beantworten? Warum darfst du dazugehören und ich? In Gottes Augen sind wir Königskinder und Priester. Priester heißt, Priester, das sind diejenigen, die vor ihm stehen, ihm dienen, vor seinem Angesicht treten dürfen, vor sein heiliges, gerechtes Angesicht treten dürfen. Ohne Angst haben zu müssen, dass sich sein gerechter Zorn entfaltet. Jesus nennt uns Brüder. Ist das nicht gewaltig? Und von daher kann man verstehen, warum Johannes jetzt hier ausbricht in einem Jubel und er sagt, ihm sei die Herrlichkeit und die Macht von Ewigkeit zu Ewigkeit. Amen. Er fühlt sich das vor Augen. Das ist auch das, was wir beim Abendmahl immer machen, ja, dass wir uns das vor Augen führen. Diese Gnade, die uns zuteil geworden ist, durch Jesus Christus. Warum? Weil er uns erwählt hat aus freier Gnade und aus voller Liebe. Weil er wollte, dass wir in seiner Gegenwart leben dürfen. Unabhängig davon, was um uns herum geschieht. Und was bedeutete das für die Menschen damals und auch für die Menschen heute, die in Bedrängnis sind? Es bedeutet, du bist Gottes Kind. Und von diesem König aller Könige wirst du geschützt werden. Es kann dir nichts geschehen, außer das, was Gott auch will, das geschieht. Keiner kann dir auch nur einen Millimeter näher treten, als Gott es erlaubt. Du stehst unter Gottes Schutz. Und wenn wir das hohepriesterliche Gebet Jesu lesen, Johannes 17, da wird es deutlich, dass Jesus seine Jünger diesem allmächtigen Vater anbefiehlt. Herr, bewahre sie in deinem Namen. Sagt er, bis hierhin habe ich sie bewahrt. Und keiner ist verloren gegangen, sagt er dort. Und jetzt, sagt Jesus, jetzt befehle ich sie dir an. Es gibt keinen größeren Schutz, keine bessere Versicherung, keine bessere Garantie als den Schutz des allmächtigen Gottes, sicher zu wissen. Und die Leser, die haben es verstanden. Sie wussten, wenn ich doch Gottes Kind bin, wenn ich Königskind bin, wenn ich unter seinem Schutz stehe, dann komme ich auch an, dann werde ich durchhalten. Auch wenn es unter großer Bedrängnis ist. Und jetzt kommt im Vers 7 ein Siehe. Jetzt wird die Gemeinde fokussiert auf etwas. Siehe ist immer so, jetzt schau hin. Richte deinen Blick auf was? Siehe, er, Christus, kommt mit den Wolken. Und jedes Auge wird ihn sehen. Es ist so wichtig, dass Kinder Gottes in Bedrängnis, aber auch zu jeder Zeit, ihren Fokus auf das Wiederkommen Jesu gerichtet haben. Siehe, schau dorthin, schau nach vorne, schau auf die Zusage dieser wunderbaren Verheißung. Siehe, ich komme. Und jedes Auge wird ihn sehen, auch die, welche ihn durchstochen haben. Und wehklagen werden seinetwegen alle Stämme der Erde. Und das ist hier auffällig, dass dieser Wortlaut ziemlich identisch ist mit dem, was Jesus selbst einmal seinen Jüngern sagte. Und somit wird die Gemeinde ja nochmal daran erinnert, was Jesus ihnen gesagt hat. Lass uns das mal aufschlagen. Das ist in Matthäus 24, die Verse 29 bis 31. Matthäus 24, das ist so gewaltig, der Text, 29 bis 31. Aber gleich nach der Bedrängnis jener Tage wird die Sonne verfinstert werden und der Mond seinen Schein nicht geben. Und die Sterne werden vom Himmel fallen und die Kräfte der Himmel werden erschüttert werden. Und dann wird das Zeichen des Sohnes des Menschen am Himmel erscheinen. Und dann werden wehklagen alle Stämme des Landes und sie werden den Sohn des Menschen kommen sehen auf den Wolken des Himmels mit großer Macht und Herrlichkeit. Und er wird seine Engel aussenden mit starkem Posaunenschall und sie werden seine Auserwählten versammeln von den vier Winden her, von dem einen Ende der Himmel bis zu ihrem anderen Ende. Ich habe mir in letzter Zeit häufig dieses Bild vor Augen geführt. Und je öfter ich mir das vor Augen führe, desto mehr fasziniert es mich. Stellt euch mal dieses Bild vor. Die Gemeinde Gottes im Ausharren, in der Erwartung des Herrn, aber unter großer Bedrängnis, unter großer Verfolgung. Und dann plötzlich, ganz plötzlich, erscheint Christus in den Wolken. Und keiner wird das übersehen. Keiner. Alle werden es sehen. Auf dem ganzen Erdball. In allen Ländern. In allen Ecken der Erde. Wird dieses Zeichen des Christus gesehen werden. Er wird erscheinen in den Wolken, steht hier geschrieben. Das heißt erhöht. Und dann, wenn ihn alle sehen werden, wird es eine zweifache Reaktion geben. Die einen, die werden rufen, Halleluja, jetzt ist er da. Jetzt hat das Elend hier ein Ende. Und er hat sein Versprechen wahrgemacht. Und die anderen, die werden zusammenzucken. Warum? Weil sie erwischt worden sind, wie von einem Dieb in der Nacht. Dieser Dieb in der Nacht, von dem die Bibel redet, ist eine unangenehme Überraschung, oder? Der Dieb in der Nacht ist eine unangenehme Überraschung und es wird diejenigen treffen, die ihn nicht erwartet haben. Und dann steht geschrieben, er ist dort in den Wolken. Und dann sendet er seine Engel aus. Und dann werden zuerst die Toten auferstehen, verwandelt werden, ihm entgegengerückt werden in den Wolken. Und dann diejenigen, die noch auf der Erde sind, auch ihm entgegengerückt werden und in der Luft verwandelt werden. Und dann werden sie dort in der Luft, in den Wolken bei ihm sein. Und dann wird das Gericht über die Erde hereinbrechen. Dann werden die Schafe von den Böcken getrennt. Und dann wird seine Gemeinde erfahren, wie die Heiligkeit und Gerechtigkeit Gottes aussieht. Das ist das, was hier beschrieben wird. Wir sehen, dass hier schon in der Einleitung die Gemeinde darauf fokussiert wird. Es wird der Tag kommen, wo ihr von diesem ganzen Elend befreit werdet und wo Gott sein Versprechen wahr macht und er euch zu sich nimmt. Und wo Johannes diese Botschaft so bekommt und sie aufschreibt, dann bleibt nichts anderes übrig, als zu sagen, ja, Amen. Und auch wir dürfen sagen, ja, Amen. Komme bald, Herr Jesus. Gott, der Ursprung von allem ist, ist auch das Ziel aller Dinge. Er hat alles das, was wir jetzt sehen und was wir erleben, was wir von der Vergangenheit wissen. Er hat das alles gewirkt und bewirkt. Wir sind auch auf dem Weg. Aber er wird es auch zum Ziel bringen. Und das Ziel ist, dass alle Dinge zu ihm hinkommen. Mit anderen Worten, alles wird dazu dienen, dass er verherrlicht wird. Und von daher wird diese Einleitung abgeschlossen mit dem Vers 8, wo es heißt, ähnlich wie ganz am Anfang, ich bin das Alpha und das Omega, spricht der Herr, Gott, der ist, der war und der kommt, der Allmächtige. Er sagt, wie wir heute sagen, das A und das Z, ne? Der Anfang und das Ende. Niemand steht darüber. Niemand kann dort zwischen funken. Niemand kann seinen Plan verändern. Derjenige, der Gott war, wo wir diese vielen Zeugnisse haben, wie er sich bestätigt hat, derselbe Gott ist auch heute. Er hat sich nicht verändert. Erinnert euch an die Begebenheit von Johannes dem Täufer. Die kam mir so in den Sinn und ich dachte, ja, so geht es uns doch auch häufig. Er hat doch dort gepredigt, wo Jesus kam und sagte, siehe das Lamm Gottes, das die Sünden der Welt trägt, wo Jesus kam. Er hatte klares Zeugnis, einen klaren Glauben. Und dann saß er im Gefängnis. Dann lässt er jemanden schicken zu Jesus und sagt, bist du derjenige, der kommen soll? Bist du der Messias oder sollen wir auf einen anderen warten? Und sagen, Johannes, was ist los? Wisst ihr, was das ist? Das ist Bedrängnis. So sind wir. Wenn es uns an die Substanz geht, wenn es an unser Leben geht, dann kommen diese Zweifel auf. Wo ist Gott? Und so, Johannes, bist du jetzt derjenige? Und interessant ist, wie Jesus antwortet. Er sagt diesen Jüngern von Johannes, sagt ihm, erzählt ihm, was ihr seht. Kranke werden geheilt, Wunder geschehen. Mit anderen Worten, Johannes, derjenige, den du gesehen hast, wo er zu dir kam, er ist derselbe geblieben, mit seinen Wundern, mit seiner Allmacht, mit seiner Herrlichkeit. Und genau darum geht es hier in der Offenbarung. Gottes Herrlichkeit wird uns hier offenbart. Schritt für Schritt seine Herrschaft über das Böse, dass er die Oberhand hat, wird uns hier Stück für Stück weiter entfaltet und entschleiert, so dass wir am Ende sagen können oder mit übereinstimmen können, wie es hier geschrieben steht. Ja, Gott ist der Anfang und das Ende. Er ist derjenige, der war, der ist und der kommt, der Allmächtige. Amen.
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1: Mein Sohn wird in Zukunft täglich auf medizinische Hilfe angewiesen sein.
2: Manchmal ist das Leben wirklich hart.
3: Ich kann mir nicht vorstellen, wie ich das schaffen soll.
2: Wie kannst du Gott mitten im Leid weiterhin vertrauen? Durch seine Gnade. Wir wissen, dass Gott uns durch seine Gnade von der Sünde rettet. Aber darüber hinaus hilft uns seine Gnade, sogar den tiefsten Schmerz zu ertragen. Der Apostel Paulus wusste, was es heißt, etwas zu erdulden. Er ertrug, wie er es nannte, ein Leiden, bei dem sein Körper wie von einem Stachel durchbohrt wurde. Paulus bat Gott, ihm das Problem wegzunehmen, aber Gott antwortete ihm: Meine Gnade ist alles, was du brauchst, denn meine Kraft kommt gerade in der Schwachheit zur vollen Auswirkung. Vielleicht gehst du gerade durch eine Situation, von der du meinst, sie übersteige deine Kraft. Nun, dann ist jetzt die Zeit, Gott um seine Gnade und Hilfe zu bitten. Wir brauchen Gottes Gnade in unseren Sorgen einfach genau so, wie wir sie für die Vergebung unserer Sünden brauchen.
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19. Mai. Ich bin gekommen, damit sie das Leben haben und volle Genüge. Johannes Kapitel 10, Vers 10. Eine Andacht von Silas Zach. Straße der Sehnsucht. Die Route 66, eröffnet im Jahr 1926, gilt als eine der ikonischsten Straßen der Welt. Sie erstreckt sich über fast 4000 Kilometer von Chicago bis Santa Monica und durchquert dabei 8 Bundesstaaten. In der Zeit der Weltwirtschaftskrise wurde sie zur Straße der Sehnsucht, Hoffnungsträger für Farmer, die durch Dürre und Armut alles verloren hatten, und Arbeitssuchende, die auf einen Neuanfang hofften. Doch nicht für alle wurde diese Reise zum ersehnten Happy End. Für viele blieb die Sehnsucht unerfüllt. Ähnlich wie die Route 66 den Osten mit dem Westen verband, verbindet auch die Bibel zwei Orte miteinander. Sie schlägt die Brücke zwischen Gott und den Menschen. Doch anders als die Route 66 führt sie uns nicht auf eine Suche mit ungewissem Ausgang, sondern zeigt den Weg, wie unsere tiefste Sehnsucht gestillt werden kann, durch die Beziehung zu Gott. Die 66 Etappen der Bibel, ihre 66 Bücher, erzählen eine Geschichte von Hoffnung, Erlösung und Verheißung. Das Alte Testament mit seinen 39 Büchern zeigt uns die Dringlichkeit der Erlösung. Es spricht von der Zerbrochenheit der Welt durch die Sünde und verheißt einen Retter. Im Neuen Testament, bestehend aus 27 Büchern, wird offenbart, wer dieser Retter ist, Jesus Christus. Es beschreibt sein Leben, Sterben und Auferstehen, die Grundlage für unsere Versöhnung mit Gott. Während die Route 66 Menschen in der Hoffnung auf ein besseres irdisches Leben vereinte, schenkt uns die Bibel eine Hoffnung auf etwas weit darüber hinaus. Denn wer an Jesus Christus glaubt, hat ewiges Leben, denn Jesus ist der Weg, die Wahrheit und das Leben. So wird unsere tiefste Sehnsucht gestillt, nicht durch eine Straße, sondern durch den Glauben an den, der den Weg zum Vater geebnet hat. Frage: Wonach sehnen Sie sich? Tipp: Die Bibel zeigt, es kann bedeutend mehr erreicht werden, als vielleicht gedacht. Bibellese: Johannes Kapitel 17. Dies redete Jesus und hob seine Augen auf zum Himmel und sprach: Vater, die Stunde ist gekommen, verherrliche deinen Sohn, damit der Sohn dich verherrlicht. Wie du ihm Vollmacht gegeben hast über alles Fleisch, dass er allen, die du ihm gegeben hast, ewiges Leben gibt. Dies aber ist das ewige Leben, dass sie dich, den allein wahren Gott und den du gesandt hast, Jesus Christus, erkennen. Ich habe dich verherrlicht auf der Erde, das Werk habe ich vollbracht, das du mir gegeben hast, dass ich es tun sollte. Und nun verherrliche du, Vater, mich bei dir selbst mit der Herrlichkeit, die ich bei dir hatte, ehe die Welt war. Ich habe deinen Namen den Menschen offenbart, die du mir aus der Welt gegeben hast. Dein waren sie, und mir hast du sie gegeben, und sie haben dein Wort bewahrt. Jetzt haben sie erkannt, dass alles, was du mir gegeben hast, von dir ist. Denn die Worte, die du mir gegeben hast, habe ich ihnen gegeben, und sie haben sie angenommen und wahrhaftig erkannt, dass ich von dir ausgegangen bin, und haben geglaubt, dass du mich gesandt hast. Ich bitte für sie, nicht für die Welt bitte ich, sondern für die, welche du mir gegeben hast, denn sie sind dein, und alles, was mein ist dein, und was dein ist, mein, und ich bin in ihnen verherrlicht. Und ich bin nicht mehr in der Welt, und diese sind in der Welt, und ich komme zu dir, heiliger Vater, bewahre sie in deinem Namen, den du mir gegeben hast, dass sie eins seien wie wir. Als ich bei ihnen war, bewahrte ich sie in deinem Namen, den du mir gegeben hast, und ich habe sie behütet, und keiner von ihnen ist verloren, als nur der Sohn des Verderbens, damit die Schrift erfüllt werde. Jetzt aber komme ich zu dir, und dies rede ich in der Welt, damit sie meine Freude völlig in sich haben. Ich habe ihnen dein Wort gegeben, und die Welt hat sie gehasst, weil sie nicht von der Welt sind, wie ich nicht von der Welt bin. Ich bitte nicht, dass du sie aus der Welt wegnimmst, sondern dass du sie bewahrst vor dem Bösen. Sie sind nicht von der Welt, wie ich nicht von der Welt bin. Heilige sie durch die Wahrheit, dein Wort ist Wahrheit. Wie du mich in die Welt gesandt hast, habe auch ich sie in die Welt gesandt. Und ich heilige mich selbst für sie, damit auch sie Geheiligte seien durch Wahrheit. Aber nicht für diese allein bitte ich, sondern auch für die,
welche durch ihr Wort an mich glauben, damit sie alle eins seien, wie du, Vater, in mir und ich in dir, dass auch sie in uns eins seien, damit die Welt glaube, dass du mich gesandt hast. Und die Herrlichkeit, die du mir gegeben hast, habe ich ihnen gegeben, dass sie eins seien, wie wir eins sind, ich in ihnen und du in mir, dass sie in eins vollendet seien, damit die Welt erkenne, dass du mich gesandt und sie geliebt hast, wie du mich geliebt hast. Vater, ich will, dass die, welche du mir gegeben hast, auch bei mir seien, wo ich bin, damit sie meine Herrlichkeit schauen, die du mir gegeben hast, denn du hast mich geliebt vor Grundlegung der Welt. Gerechter Vater, und die Welt hat dich nicht erkannt, ich aber habe dich erkannt, und diese haben erkannt, dass du mich gesandt hast. Und ich habe ihnen deinen Namen kundgetan und werde ihn kundtun, damit die Liebe, womit du mich geliebt hast, in ihnen sei und ich in ihnen.

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Gnade sei mit euch und Friede von dem, der da war und der da ist und der da sein wird in aller Ewigkeit, unser Herr und Heiland, Jesus Christus. Amen. Liebe Gemeinde, in diesem Gottesdienst soll es gehen um Vorbilder. Es soll konkret gehen um ein Vorbild. Aber ich möchte zunächst etwas sagen zum Thema Vorbilder. Ein Vorbild ist eine Person, die durch ihr Handeln, durch ihre Werte, durch ihre Eigenschaften als erstrebenswertes Muster für andere dient. So kann man es nachlesen bei Google in der Definition. Das heißt also, Menschen orientieren sich in dem, was sie tun, an anderen, damit sie sich weiterentwickeln, besser werden oder die Leistung vielleicht erbringen, die dieses Vorbild auch gebracht hat. Vorbilder sind, das wissen wir aus der Pädagogik, sehr wichtig, gerade für Kinder, dass die lernen dann an den Eltern, wie man gewisse Dinge tut. Man orientiert sich an dem Verhalten der Eltern, das ahmt man nach und versteht dann einfach, sein Leben zu bestreiten. Aber auch später ist es wichtig, dass man Vorbilder hat, um sich in seinem Handeln einfach da Ziele zu setzen, Handlungsmaßstäbe zu kommen, wie man Dinge macht. Also ich sage mal ein paar Beispiele. Also wenn Sie anfangen als Maurer, wenn Sie eine Lehre machen, so mit 16 Jahren auf den Bau gehen, dann können Sie noch nicht eine Mauer ziehen. Da müssen Sie gucken, wie machen das denn die erfahrenen Maurer? Wie macht denn das der Polier? Und wenn Sie da ganze Anfänger sind, dann werden Sie so anfangen, bei so einer Ausbildung genau das machen, was der Polier da tut, sich daran zu orientieren. Dann ist das ein Vorbild, wenn ich etwas handwerklich als Fähigkeit erwerben will. Auch im Finanziellen ist das so. Da gibt es auch Vorbilder. Ich sprach neulich mit jemandem, der mir erklärte, was er denn für Riesengewinne gemacht hat mit seinen Aktienportfolios. Und er sagte aber, es war gar nicht seine eigene Schlauheit, sondern er war auf die Idee gekommen, sich an dem zu orientieren, der so vermeintlich der große Finanzguru ist, Warren Buffett. Und der hat ja eine Firma, Berkshire Hathaway, und die machen alle Vierteljahr klar, was sie an Aktien gekauft und verkauft haben. Das hat er einfach nachgemacht und hat festgestellt, oh, das ist alles super gelaufen halt. Nicht? Hat er genauso getradet mit seinen Werten, eben wie dieser Warren Buffett, und Riesengewinne gemacht. Oder im Sport gibt es auch so Vorbilder. Sie haben das vielleicht mitgekriegt, in den letzten Wochen ist der Sebastian Sabe Weltrekord im Marathon gelaufen. Erste Mal, dass ein Mensch unter 2 Stunden diese 42 Kilometer gelaufen ist. Wahnsinnsleistung. Und als er fertig war, hat er seinen Schuh genommen, den hat Adidas nämlich für ihn entwickelt und hat den in die Kamera gezeigt. Wissen Sie, was letzte Woche mit der Adidas-Aktie passiert ist? Die haben eigentlich momentan große Probleme, aber mit diesem Wut ging alles nach oben. Vollkommen abgeschossen, weil natürlich ganz viele Hobbyläufer jetzt sagen, okay, wenn der mit dem Schuh unter 2 Stunden läuft, ja, und der so stark ist, da orientiere ich mich dran halt. Nee, kauf auch den Schuh, und sofort ist das Ding nach oben gegangen. Also Vorbilder im Sport, bei den Finanzen, im Beruf. Aber im Glauben gibt es auch Vorbilder. Die Bibel stellt uns Vorbilder vor Augen. Und es gibt im Neuen Testament, im Hebräerbrief, ein Kapitel, das Kapitel 11, wo ganz viele Glaubensvorbilder aus dem Alten Bund uns gezeigt werden. Deshalb, dass wir uns an ihnen orientieren können, dass wir von ihnen lernen können, dass wir unseren Glauben auch so ausrichten, wie sie ihn gelebt haben. Jetzt bin ich beim Punkt, jetzt bin ich auch beim Predigtext. Eines dieser Vorbilder ist eben der große Noah, der ja Thema in diesem Gottesdienst ist. Und an seinem Glauben wollen wir uns orientieren. Und wir wollen noch einmal gucken als Predigtvers auf den Vers 7 aus diesem gewaltigen 11. Kapitel, was er uns zu sagen hat. Wir hören Hebräer 11, Vers 7. Dort heißt es, durch den Glauben hat Noah Gott voller Ehrfurcht die Arche gebaut zur Rettung seines Hauses. Als er eine göttliche Weisung empfing über das, was man noch nicht sah. Durch den Glauben sprach er der Welt das Urteil und hat ererbt die Gerechtigkeit, die durch den Glauben kommt. Amen. Wir wollen beten. Ja, lieber Herr und Heiland, du stellst uns heute Morgen den Noah als Vorbild vor Augen, an dem wir lernen können und sollen über und für unseren Glauben. Aber dass das passiert, dass das geschieht und dass wir wirklich etwas mitnehmen können an Erkenntnis für das, was es gilt in unserem Leben zu tun, dazu brauchen wir deine Hilfe, dazu brauchen wir dein Geleit für diese Predigt. Und darum wollen wir dich alle miteinander bitten. Segne du selber, Herr, Reden und Hören deines heiligen und lebendigen Wortes durch deinen Heiligen Geist. Amen. Ich
Ich habe diese Predigt überschrieben, Noah als Glaubensvorbild, und ich habe uns so 5 Punkte rausgebrochen aus diesem einen Vers, es hätten mehr werden können, halt, an dem wir nochmal lernen können, halt schauen können, was wirklich vorbildlicher Glauben ist. Ich möchte erstens sprechen darüber, dass Noah dem göttlichen Wort geglaubt hat. Zweitens, dass er geglaubt hat, trotz der Nichtsichtbarkeit. Drittens, dass er geglaubt hat und damit auch der Welt abgesagt hat. Viertens, dass er geglaubt hat und dass er dadurch die Gerechtigkeit Gottes ererbt hat. Und fünftens, dass er geglaubt hat und Gott geehrt hat dadurch. Das Erste, Noah glaubte dem göttlichen Wort. Ich lese noch einmal unseren Vers. Durch den Glauben hat Noah voller Ehrfurcht die Arche gebaut zur Rettung seines Hauses. Und jetzt kommt es, als er eine göttliche Weisung empfing über das, was man noch nicht sah. Durch den Glauben sprach er der Welt das Urteil und hat ererbt die Gerechtigkeit, die durch den Glauben kommt. Er empfängt eine göttliche Weisung und die setzt er um. Und das ist das Gewaltige, was Noah ausmacht. Er kriegt ein Wort von Gott und das macht er ganz genauso. Er hat also Befehlsgehorsam. Er weiß, der Herr ist der Herr, er ist der Chef. Und dann setzt er das um, was der Herr ihm sagt. Befehlsgehorsam. Und das ist mal ein Befehl. Bau die Arche. Im Kapitel zuvor, also wenn wir eben in 1. Mose 7, 1. Mose 6 wird geschrieben halt und berichtet, wie groß diese Arche gewesen ist. Es wird damit Ellen gemessen, halt, also 300 Ellen lang, 50 Ellen breit, 30 Ellen hoch, so über den Daumen kann man etwa sagen. Eine Elle ist 50 Zentimeter, es gibt Kulturen, da sind sie so um 60, ein paar, die sind knapp unter 50, also wir können etwa mit einem halben Meter rechnen. Das heißt, er musste ein Schiff bauen, um das in unsere Maße zu bringen, das 150 Meter lang, 25 Meter breit und 15 Meter hoch ist. Zu einem Zeitpunkt, wo es keine Stielmotorsägen gibt, wo auch keine Sägewerke oder irgendein Baumarkt mir die Bretter alle bringt. Zum Zeitpunkt, wo wir auch keine Kräne haben, auch keine Nägel. Das ist mein Unterfangen. Schier unmöglich. Und ich denke mir, der hätte eine Menge Möglichkeiten gehabt, Gott zu sagen, aus folgenden 25 Gründen ist dieses Unterfangen nicht möglich. Also bei einem Zehntel, das würde ich mir vielleicht zutrauen, 15 Meter lang, 2,5 Meter breit, das vielleicht. Aber so ein Boot und dann alle Tiere mitnehmen, das muss ja nicht nur gebaut sein, das muss ja auch dicht sein. Die Bibel berichtet davon, dass er das mit Pech abdichten muss, dass das wirklich funktioniert. Aber davon lesen wir nichts. Der kriegt ein Wort und setzt um, Punkt. Und das macht Glauben aus. Das ist eins der Dinge einfach, die zum Glauben dazugehört, wo wir es einfach nochmal schauen dürfen, halt, das ist vorbildlich. Er glaubt dem Wort und macht das. Und wenn uns das als Vorbild vor Augen gestellt wird, dann dürfen wir das auch genauso nehmen, wenn der Herr uns ein Wort gibt. Wenn wir merken, hier sind wir jetzt genau angesprochen. Manchmal passiert das in meinem Leben so, dass ich am Tag 3-mal ein Wort kriege. Da schreibt mir das einer per E-Mail, ich habe es in meiner Bibel lesen, dann höre ich meine Predigt, kommt auch vor, dann rafft selbst so ein Nullchecker wie ich, oh, jetzt bin ich gemeint. Jetzt ist es aber dran, dass ich verstanden habe, der Herr spricht hier mit mir. Da habe ich mir eins angewöhnt, das genauso zu machen, egal was drin steht. Ob es was ist über die Buße, ob es was ist zum Trösten, ob es was ist, was man genau zu tun hat, das muss man dann machen. Das ist Glaube. Glaube ist wichtig, dass das, was ich vom Herrn höre, wenn ich verstanden habe in seinem Wort, das ist so, dass ich es umsetze, Befehlswahl, Gehorsam. Aber nicht nur Gehorsam, sondern auch der Vertrauen auf das Vertrauen auf das, was er verheißt. Er sagt, ich werde die Welt platt machen. Ich werde alles umbringen. Auch daran zweifelt Noah nicht. Übrigens, das ist ganz interessant, nicht nur, dass er es ihm persönlich expresses Verbes sagt. So bei uns früher in den Gemeinschaftskreisen, da war das so halt, das wurde immer von den Brüdern erklärt, wenn über Noah gesprochen wurde, halt, ja, das hat er ja auch mitbekommen durch seinen Großvater. Wir wissen ja, die Urväter, also nicht die Erzväter, das waren ja Abraham, Jakob, Isaac, die Urväter halt, diese gewaltigen Geschlechter, die so alt geworden sind, da war Methusalem sein Großvater. Und dem, das Wort Methusalem heißt übersetzt, sein Tod leitet ein. Sein Tod leitet ein. Und Methusalem, das stirbt in dem Jahr, kann man nachrechnen, als die Sintflut kommt. Sein Tod leitet ein. Also es gibt Zeichen auch für Noah, nicht nur das verheißene Wort Gottes, sondern auch weitere Zeichen. Und er vertraut diesen Verheißungen. Wir haben eben ein Wort gelesen als zweite Lesung, wo Jesus sagt, wachet, wachet, das ist euch verheißen, diese Erde wird untergehen. Und Noah hat diesen Verheißungen damals geglaubt, hat gesagt, das glaube ich. Durch das, was Gott mir selber gesagt hat, aber auch durch die Verheißung, die er mir gegeben hat, im Namen meines Großvaters, ich vertraue darauf.
Und jetzt sagt Jesus dir noch einmal, weißt du ja, wenn du gestandener Christ bist, die Welt geht unter. Da setzt dein Leben drauf. Wie sieht es denn da aus bei dir? Bist du wie Noah? Oder kannst du heute Morgen daran nochmal was lernen, dass du sagst, ja, diese Endzeitausrichtung, dass alles zu Ende geht, die will ich nochmal neu mitnehmen. Das macht Glaubensgehorsam aus, dass man auch den Verheißungen traut, das, was Gott für die Zukunft sagt. Nicht nur, dass man aktuell für heute die Befehle ausführt, das tut er. Nein, auch das Verheißen ist für eine Zukunft, die man noch nicht gesehen hat. Dass man das glaubt, dem vertraut. Und ich sage, naja, wird schon irgendwie wieder weitergehen. Nein, Jesus sagt ganz klar, Himmel und Erde werden vergehen. Es kommt der Punkt, wo nichts mehr weitergeht. Und er hat heute Morgen dir nochmal zugerufen, sei wachsam, wachet, wachet. Ihr wisst nicht, wann dieser Zeitpunkt ist. Aber nicht nur das macht seinen Glaubensgehorsam aus, dass er eben die Befehle befolgt, dass er hingeht, dass er den Verheißungen vertraut. Nein, er nimmt auch die Rettung an. Er nimmt das Rettungsangebot an. In dieser Verheißung, in dieser Ankündigung des totalen Gerichtes gibt es für Noah und für alle, die daran glauben, eine Rettung, die Arche. Und da musst du hineingehen, um gerettet zu werden. Es ist die Arche ein Holzkasten gewesen, vermutlich aus Tannenholz gemacht. Und wir haben auch einen Kasten, der aus Holz gemacht ist. Das ist ja Papier. Die Bibel ist aus Papier, aus Holz. Und genauso wie damals die Rettung war, in den Kasten hineinzugehen, ich sagte jetzt ein bisschen hier, ist das ja auch ein Kasten halt, der ist ja auch mit drei Seiten. Gerettet wird auch, wer hier hineingeht, wer dem Wort glaubt. Also wir können ja nicht hier in die Bibel reingehen, in das Buch, aber wir werden gerettet, wenn wir hineingehen in die Lehre der Bibel, wenn wir dieses Rettungsangebot, das uns da unterbreitet ist, von dem Rettungshandeln Gottes in Jesus Christus auf Golgatha, da werden wir gerettet. Und zu Zeiten Noahs war das Rettungsangebot da für die Leute. Aber es heißt, das haben wir eben auch gehört, sie beachteten es nicht. Und vielleicht ist heute Morgen jemand hier, der ist zugeschaltet, der hat das bisher auch nicht beachtet. Beachtet im Sinne, dass das für sich angenommen hat. Er hat das gehört, aber meine Güte. So wie die Leute damals vermutlich über Noah gedacht haben, was ist das denn für ein Spinner? Was ist denn mein Nachbar für ein Spinner? Der erzählt immer von Jesus, vom Kreuz und vom Blut und du musst glauben, wie das Wort sagt. Was soll's denn? Wenn du so sein solltest, dann ruft Gott dir heute Morgen einmal zu. Noch ist Rettung für dich da. Komm in die Kiste und zwar nicht in die Arche, die gibt es nicht mehr, ein 150 Meter großes Schiff. Aber es gibt das Wort Gottes. Richte dein Leben danach aus. Glaub an den, von dem hier bezeugt ist. Und du wirst gerettet werden halt. Also das macht eben Glauben im zutiefsten aus. Dass wir das Rettungsangebot Jesu annehmen. So ist ja der Beginn des Glaubens. Dass man mit seiner Schuld und Sünde nach Golgatha kommt, gibt es dort ab und wird frei und ist gerettet für Zeit und Ewigkeit. Das ist das, was drinsteckt in diesem kleinen Halbsatz, wo es da eben heißt, als er eine göttliche Weisung empfing. Also das macht diesen Glauben von Noah aus, dass er Befehlsgehorsam hat, dass er Verheißungsvertrauen besitzt und dass er eben die Rettungsannahme getan hat. Und da die Frage an dich, wenn der uns jetzt als Vorbild vor Augen gestellt wird, wie sieht es da mit meinem Glauben aus? Wie sieht es aus mit meinem Befehlsgehorsam? Wie sieht es aus mit meinem Verheißungsvertrauen? Und vor allen Dingen, wie sieht es aus mit meiner Rettungsannahme? Ein zweiter Punkt, den wir an Noah lernen können. Noah glaubte trotz der Nichtsichtbarkeit. Noch einmal lese ich unseren Vers. Durch den Glauben hat Noah voller Ehrfurcht die Arche gebaut zur Rettung seines Hauses, als er eine göttliche Weisung empfing über das, und jetzt kommt es, was man noch nicht sah. Durch den Glauben sprach er der Welt das Urteil und hat ererbt die Gerechtigkeit, die durch den Glauben kommt. Er glaubt, obwohl er es nicht sieht. Es ist alles noch so ganz prima. Da ist nichts mit großer Sintflut, da ist nichts mit Untergang dieses verderblichen Geschlechtes, ganz im Gegenteil. Die machen Party und bei denen läuft das und ich baue hier seit Jahren an diesem Schiff rum halt. Ja? Und trotzdem hat er es geglaubt, obwohl er noch nichts gesehen hat. Das hat er dann später erlebt. Übrigens auch all die anderen haben das erlebt, die konnten es dann auch sehen, was los war. Aber er, so heißt es, glaubt, was man noch nicht gesehen hat. Glauben trotz Nichtsichtbarkeit. Und das ist ein Thema der Bibel immer und immer wieder. Als da dem Thomas erzählt wird, Jesus ist wirklich auferstanden, das, was der erzählt hat, ist es wirklich passiert, wir sind ihm begegnet. Das sagt er, glaube ich nicht. Glaube ich nicht, erst wenn ich meine Finger in seine Wunden lege.
Und dann sagt Jesus, als er dann zu ihm kommt und das ihm gewährt, dass er wirklich die Finger in seine Wundmale legen kann: Selig sind die, die nicht sehen und doch glauben. Wie Jesus sagt, der Apostel Paulus, wandeln nicht im Schauen, sondern im Glauben. Der Mensch möchte ja, das ist so dieses religiöse Bedürfnis des Menschen, immer etwas haben, was er mit seinen Augen angucken kann. Deshalb geht das schon los in der Wüste, damals bei Mose. Gott, der sich im Wort offenbart, das Wort kannst du nur hören, das kannst du nicht anschauen. Die wollen aber was zum Angucken. Da muss ein goldenes Kalb gemacht werden. Das ist die urpriesterliche Verfehlung, die Aaron da tut. Dass man sich dazu verführen lässt, dass man dem Volk etwas hinstellt, damit es angucken kann. Irgendwas zum Angucken, Anpacken, und das hat dann irgendwelche religiöse Kraft. Zweite Gebot lautet, du sollst dir kein Bildnis oder irgendein Gleichnis, also das ist nichts Rhetorisches, sondern Gleichnis macht irgendetwas Vergleichbares machen, was Gott darstellt. Kein Bildnis, absolutes Verbot. Immer das zweite Gebot. Erste Gebot ist, sagt, wer der Chef ist. Und das zweite ist, macht euch nicht diese falschen Götter. Wir leben in der Nichtsichtbarkeit. Aber der Weltmensch will was zum Anfassen. Ja, und unser Gott heute, den wir auch alle so als Nebengott haben, der Mammon, den kannst du angucken. Ja, Portemonnaie auf, da hast du die 100-Euro-Scheine drin. Aktiendepot angeguckt, Girokonto angeguckt, kannst du es angucken. Da hast du was, worauf du dich verlassen kannst. Zahlen. Ja. Aber Gott ist nicht sichtbar. Was im Glauben passiert, ist nicht sichtbar. Und wir haben nichts im Glauben, was wir mit diesen Augen wahrnehmen können, mit den irdischen, leiblichen Augen, sondern das, was wir sehen, sind die inwendigen Augen, die uns geöffnet werden müssen. Das ist das, was der Heilige Geist tut, wenn wir zum Glauben kommen. Dass wir ein anderes Vertrauen haben, ein anderes Wissen, das eben nicht sichtbar ist. Und darum geht es immer wieder in der Bibel einfach auch, dass Paulus bittet für seine Gemeinden, dass er sagt, diese inwendigen Augen müssen euch aufgetan werden, damit ihr nicht mit äußeren Augen guckt auf irgendwas Irdisches und das euch zum Gott wird, sondern dass ihr glaubt, trotz Nichtsichtbarkeit. Gott gebe euch Kraft, stark zu werden durch den Geist am inwendigen Menschen, dass die inwendigen Augen aufgetan werden, dass man gucken kann. Wir sehen, sagt Paulus in 2. Korinther 4, nicht auf das Sichtbare, sondern auf das Unsichtbare. Denn was sichtbar ist, ist zeitlich. Was aber unsichtbar ist, ist ewig. Das Sichtbare ist vergänglich und geht unter, wie die ganze Erde untergeht. Deshalb nicht auf das Sichtbare gucken. Auch jede Götterstatue, jedes Gottesbild halt, das ist nur vergänglich. Aber wir glauben auch an das unvergängliche Ewige. Und das ist eben unsichtbar. Aber das ist eine Herausforderung. Und das ist ganz wichtig, dass wir das jetzt nochmal als Vorbild haben, dass wir damit auch leben, dass wir sagen, jawohl, das ist Teil unseres Glaubens. Unser Gott offenbart sich im Wort. Als der Mose sagt, wer er ist, ich bin Jahwe, da sagt er, ich bin, der ich bin, ich werde sein werden, als der ich mich dir offenbar werden. So kann man das übersetzen. Ich bin nicht in deiner Verfügbarkeit. Das ist ja klar. Ein Gott, den wir angucken können, den wir uns schnitzen können, den wir in Gold gießen können, in Silber, den haben wir gemacht, der ist in unserer Verfügbarkeit. Aber Gott ist unverfügbar in seiner Offenbarung, in seinem Mitgehen. Und an diesen Gott glauben wir. Und vielleicht ist das ja momentan so ein Stück dein Problem. Ich möchte gerne mehr Beweise. Ich möchte mehr gern Sichtbares, mehr zum Anfassen von diesem Gott. Glauben musst du trotz der irdischen Nichtsichtbarkeit. Und wenn du da drin bist, dann such dir nicht irgendwas Irdisches, sondern bitte Gott um den Heiligen Geist, dass er dir den inwendigen Menschen stark macht, damit du glaubst, schaust auf ihn, dass du glauben kannst trotz Nichtsichtbarkeit. Das ist das Zweite, das wir an Noah lernen können. Ein Drittes. Noah glaubte und sagte der Welt ab. Auch das lese ich jetzt noch einmal. Durch den Glauben hat Noah, Gott voller Ehrfurcht, die Arche gebaut zur Rettung seines Hauses, als er eine göttliche Weisung empfing über das, was man noch nicht sah. Und dann kommt es: Durch den Glauben sprach er der Welt das Urteil und hat ererbt die Gerechtigkeit, die durch den Glauben kommt. Er hat der Welt das Urteil gesprochen. Wir wissen aus der Bibel, aus 1. Mose 6, wie die Welt damals gewesen ist. Da heißt es, der Herr sah, dass des Menschen Bosheit groß war auf Erden und alles Dichten und Trachten ihres Herzens nur böse war. 1. Mose 6, 9 heißt es dann, Noah war ein frommer Mann und ohne Tadel zu seinen Zeiten, aber die Erde war verderbt vor Gottes Augen und voller Frevel. Nur Sündhaftigkeit und nur einer sticht heraus, der anders ist. Noah. Nur einer. Niemand anderes.
Jetzt kann man ja sagen, okay, seine Frau ja auch und seine drei Söhne und deren Frauen. Das Interessante ist in der Bibel, dass sie uns ja Jahreszahlen gibt darüber, wann die jeweils Kinder gekriegt haben, also wann sie geboren worden sind, wann sie Kinder gekriegt haben, wann sie gestorben sind. Und das Interessante bei Noah ist, dass er derjenige, der Urväter ist, also nicht der Erzväter, der Urväter, der mit Abstand am ältesten war, als er Kinder bekommen hat. Es wird gesagt, dass Noah 500 Jahre alt war. Alle anderen werden so 130, 140, dann leben sie noch so 600, 700 Jahre, je nachdem halt. Aber Noah nicht. Das ist mit Abstand der Älteste. Das heißt, er war lange alleine in dieser verderbten Welt. Er war ganz, ganz lange alleine, bis dann seine Frau kam und vor allen Dingen seine Kinder Sem, Ham und Japhet, die dann mit ihm auf die Arche gingen. Aber er war erstmal alleine. Und er ist ja auch der, und selbst wenn es nur die Familie ist, er ist mit seiner Familie alleine. Und das heißt, er ist alleine, weil er nicht das mitmacht, was die Welt an Frevel und Sünde macht. Und das müssen wir auch wissen für unseren Glauben. Wir wollen uns das als Vorbild nehmen. Wenn wir klar mit Jesus gehen, wenn wir sagen, unsere Maßstäbe, unsere Prinzipien sind nicht die der Welt, dann werden wir alleine sein. Dann kannst du mit der Welt nicht gehen. Dann wirst du die Dinge nicht machen können, die die Welt macht, die dir sagt, ja komm, das mit der Steuererklärung, da kannst du nochmal fünfe gerade sein lassen, ist doch kein Thema, tut doch nur dem Staat ein bisschen weh, aber du machst die Kohle. Das mit dem Ehebruch, gar kein Problem, wir können doch mal auf so Geschäftsreisen mit den Kollegen ins Bordell gehen, halt nicht. Kriegt keiner mit, wir halten alle die Klappe, all diese Dinge, so. Das ist die Welt. Und da ist der Christ gefordert, Nein zu sagen. Absage an die Welt, so wie das eben Noah auch hier getan hat. Der sich klar entschieden hat, ich gehe nicht den breiten Weg, ich gehe, so wie Jesus sagt, den schmalen Weg. Das ist schwieriger, das Nein zur Welt, nicht mitzumachen, wenn die ziehen mit ihren Freuden und mit ihren Ideen und mit all dem, was so vermeintlich wunderbar ist auf den ersten Blick. Wir müssen den schmalen Weg gehen, die Absage an die Welt. Billy Graham, der große Evangelist, hat immer wieder gesagt, you have to choose, du musst wählen als Christ. Willst du den Weg Jesu Christi gehen oder den Weg der Welt? Willst du ein geistliches Leben führen oder ein fleischliches Leben? Römer 5 sagt uns, die da fleischlich sind, die sind fleischlich gesinnt, die aber geistlich sind, sind geistlich gesinnt. Aber fleischlich gesinnt sein ist der Tod und geistlich gesinnt sein ist Leben und Frieden. Fleischlich gesinnt sein ist Feindschaft gegen Gott. Da gibt es nicht irgendwie einen Mittelweg. Kompromisse hauen da nicht hin. Jesus sagt das, ihr könnt nicht Gott und dem Mammon dienen. Funktioniert nicht. Das ist ja das, was wir immer wieder versuchen. Nein, wir müssen die Absage an die Welt erteilen. Auch wenn das hart ist. Die Bibel erzählt nicht, was Noah alles erlitten hat. In seiner Einsamkeit, wo er so lange alleine gewesen ist, bis er dann schließlich Kinder bekommen hat. In dem, wo er gegen die gestanden hat. Aber das können wir uns alle vorstellen. Denn die Welt war damals verderbt und voller Frevel. Und die verderbte, frevelhafte Welt, die lässt es an Spott und Hohn nicht mangeln. Und ich stelle mir das so vor, wie ist denn das gewesen, wie er angefangen hat, die Arche zu bauen. Wie gesagt, das machst du nicht im Hobbykeller. 150 Meter, das übersteigt so die Ausmaße dessen, was du an aus hast. Das haben die Leute mitgekriegt. Und wie werden die sich wohl geäußert haben, wie der über Jahre gebaut hat, wie er sein ganzes Vermögen aufgebraucht hat, nicht? Auch das ist ja so eine Sache, nicht? Da hat er ja vermutlich nicht Riesenwäldereien und sonst was gehabt. Das hat ihn ja auch Geld gekostet, Zeit gekostet. Was wird die Welt wohl gesagt haben? Was für ein frommer Spinner! Aber das hat ihn nicht interessiert. Absage an die Welt. Und wie ist das mit dir in deinem Umfeld? In deiner Familie, in deiner Nachbarn, was bist du denn wieder hier? Sonntagmorgen im Gottesdienst, musst du heute Morgen, nicht all diese Lästerung, all diese Anfechtung, die da kommen, die da an uns nagen, wie so die Mäuse an den Wurzeln bei den Bäumen halt, nicht dann immer mehr nagen und irgendwann machen sie kaputt. Wir müssen an der Welt absagen, das ist Welt, die haben keine Ahnung. Da muss man einen klaren Cut setzen. Machst du das nicht, hast die Probleme, dass du nämlich, wenn du in Verbindung damit weiterstehst halt, dass du da in deinem Glauben angefochten wirst. Ich überlege auch, wie das gewesen ist damals, als er in die Arche gegangen ist. Das sagt dir die Bibel an zwei Stellen, dass es dann einmal 7 Tage gedauert hat, bis der Regen losging. Also stellen wir uns mal vor, jetzt sind die ganzen Viecher da drin. Und also gut gerochen wird es da vermutlich nicht haben. Ja, und jetzt gehst du auch rein mit deiner Familie. So, jetzt bist du drin und die anderen sind noch draußen. Wenn es jetzt direkt losgehen würde, kein Problem. Aber
du musst auch noch mal 7 Tage aushalten. Das ist manchmal auch im Glauben so, dass wir uns auch Vorbild sein, nicht? Dass wir manches noch nicht direkt sehen. Manchmal müssen wir noch so 7 Tage aushalten und die draußen können noch lästern. Aber dann schließt Gott zu. Das ist ein wunderbarer Satz. Gott schließt zu. Nicht Noah schließt die Arche zu. Gott schließt zu. Das war klar. Und jetzt ist es vollendet. Niemand kann mehr rein, niemand kann mehr raus. Noah und die Seinen sind gerettet. Aber die anderen draußen, die sind alle verloren. Aber wie gesagt, bis dahin, große Anfechtung. Aber auch dieses Zuschließen Gottes, was wir eben gehört haben in der ersten Lesung, ist eine Absage an die Welt. Die gehören nicht mehr dazu. So macht Gott das eben auch. Die Welt gehört nicht dazu. Das ist Feindschaft von mir. Die werden am Ende aller Zeiten vernichtet werden halt. Und wenn wir dann denken an das, was vernichtet wird, da können wir dann noch Kompromisse machen, da können wir noch mit zusammen sein halt, dann funktioniert das nicht. Also das tut Noah. Er glaubte an den Herrn und sagt der Welt ab. Und das soll uns einfach nochmal deutlich machen. Hey, geh nicht mit der Welt, sondern du bist immer wieder als Christ berufen, auch Absage an die Welt zu erteilen. Ein viertes. Noah glaubte und ererbt die Gerechtigkeit Gottes. Auch das lese ich noch einmal in der Betonung auf dieses Momentum. Noah glaubt und ererbt die Gerechtigkeit Gottes. Durch den Glauben hat Noah voller Ehrfurcht die Arche gebaut zur Rettung seines Hauses. Als er eine göttliche Weisung empfing über das, was man noch nicht sah, durch den Glauben sprach er der Welt das Urteil und entkommt es und hat ererbt die Gerechtigkeit, die durch den Glauben kommt. Also, er ist nicht dadurch gerecht geworden, weil er den Befehl, die Anweisung Gottes so treu ausgeführt hat. Ich habe es gebaut, ich habe was gemacht. Und deshalb bist du gerettet. Nein, er wird gerettet, weil er glaubt. Weil er glaubt und dann all diese Dinge tut. Das ist ja das, was sich auch als roter Faden durch die Bibel, durch das Neue Testament tut, einfach zu sehen, dass eben die Gerechtigkeit nicht aus eigener Leistung kommt, sondern aus dem Vertrauen auf den Herrn. Er erbt die Gerechtigkeit, so heißt es hier. Er hat sie sich nicht verdient. Er erbt die Gerechtigkeit. Erbe ist etwas, für das wir nichts können. Also wenn unsere Eltern sterben und die Leben lang gearbeitet haben, haben Riesenvermögen aufgehäuft, dann kriegen wir das irgendwann, dann sind wir Erben. Aber da haben wir nichts zugetan. Das ist nicht unsere Leistung, das ist ein Erbe. Aber mit dem Erbe ist es so, dass man ein Erbe antreten muss. Du kannst Erbe sein, aber das Erbe auch ausschlagen. Also wer schon mal geerbt hat, der weiß, wie das funktioniert in Deutschland halt. Dann gehst du zum Amtsgericht und am Amtsgericht beantragst du deinen Erbschein. Wenn du das nicht machst, keinen Erbschein hast oder ein notarielles Testament, aber du musst halt dieses Papier haben, da kannst du zur Bank gehen, dann kriegst du nicht die Kohle deiner Eltern. Du musst das Erbe proaktiv antreten. Ansonsten kriegst du nichts. Dann verfällt das. Und genauso ist es bei Jesus Christus. Er hat alles erwirkt für unsere Gerechtigkeit. Wir müssen das Erbe dieses Geschenkes antreten. Also die Gerechtigkeit Gottes, da haben wir schon drüber gesprochen, ist ja Zentralthema der Bibel, der gerechte Gott. Er ist der, der das Recht setzt, hat das gegeben im Alten Testament. Er ist derjenige, der das Recht einverlangt, aber eben auch der das Recht vollzieht. Und bei dem Vollzug des Rechtes von diesem gerechten Gott ist es so, dass es nur 2 Möglichkeiten gibt. Entweder Gott in Jesus Christus begegnet dir als Anwalt oder als Richter. Und wenn du möchtest, dass er dir als Anwalt begegnet, dann musst du dein Erbe antreten, das auf Golgatha erwirkt worden ist. Da hat nämlich Jesus für deine Schuld bezahlt. All das, wo das Gesetz dich anklagt und wo du ungerecht bist, wo es nur heißt schuldig, schuldig, schuldig, da trägt Jesus all diese Schuld und Sünde. Und wenn du das antrittst, dieses Erbe, bist du frei von aller Schuld. Und dann hast du die Gerechtigkeit, die vor Gott gilt. Und die hatte Noah. Er hat geglaubt. Und genauso müssen wir das machen. Wir müssen glauben. Ich sage nochmal, wenn heute Leute hier sind, die noch nicht an Jesus glauben, dann hast du das Erbe deiner Gerechtigkeit und damit das Erbe des ewigen Lebens noch nicht angetreten. Und dann darf ich dich noch einmal anflehen im Namen des lebendigen Gottes. Lass dich versöhnen mit Gott. Lass dir die Gerechtigkeit Gottes schenken. Lass dich mit ewigem Leben beschenken. Nimm dein Erbe an, indem du ein Ja zu Jesus findest und ihm nachfolgst. Das macht Glaube aus. Nicht irgendwelche Dinge tun, sondern an Jesus glauben und dadurch die Gerechtigkeit Gottes geschenkt bekommen.
Und dann bist du Erbe. In Galater 3 heißt es, gehört ihr aber Christus an, so seid ihr Abrahams Nachkommen und nach der Verheißung Erben. Und als Erben erben wir eben die Gerechtigkeit Gottes und eben auch das ewige Leben. Und das ist etwas, was Gott möchte. Das ist sein Rettungsprogramm. Das ist es damals gewesen. Und alle, die in die Arche gingen, wurden gerettet, haben die Gerechtigkeit Gottes ererbt. Und genauso ist es heute, wenn wir zu Jesus kommen, dann ererben wir die Gerechtigkeit Gottes und haben ewiges Leben. Und das soll uns Vorbild sein, dass wir unser Erbe antreten. Aber mit zum Erbe ist es ja auch so, wenn wir ein Erbe antreten, dann haben wir auch eine Verpflichtung. Also wenn du von deinen Eltern ein großes Haus geerbt hast, nicht? Bisher hat sich der Vater darum gekümmert, jetzt ist er gestorben, jetzt geht's auf dich über, dann hast du Verantwortung mit dem Haus. Dann muss das weitergegeben werden, auch irgendwann vererbst du es ja auch. Und das ist mit der Botschaft des Evangeliums. Wenn wir es angetreten haben, angenommen haben, die Rettungsbotschaft, dann sind wir verpflichtet, die Rettungsbotschaft weiterzugeben. Gerettet sein macht Rettersinn. Dass wir es antreten und annehmen, Halleluja. Aber damit sind wir gleichzeitig in der Verpflichtung, es auch in dieser Welt weiterzugeben, diese Rettungsbotschaft. Das ist nochmal das, was wir uns als Vorbild nehmen, den vierten Punkt, dass wir sagen, einmal für die, die noch nicht im Glauben sind, nehmt euch nur zum Vorbild und tretet euer Erbe an. Aber auch für uns, die wir die Gerechtigkeit Gottes angenommen haben, damit haben wir eine Verantwortung. Nämlich, dass andere Menschen um uns herum auch diese Gerechtigkeit Gottes annehmen und dadurch gerettet werden für Zeit und Ewigkeit. Und ein viertes und letztes, wo uns Noah zum Vorbild wird, das ist nämlich, dass Noah glaubte und dadurch den Herrn geehrt hat. So heißt es hier, durch den Glauben hat Noah voller Ehrfurcht die Arche gebaut zur Rettung seines Hauses. Voller Ehrfurcht. Das gehört zum Glauben mit dazu. Dass man Ehrfurcht hat vor dem lebendigen Gott. Dieser Text betont, dass Noah in Ehrfurcht handelt. Ehrfurcht heißt, absoluten Respekt vor dem Herrn zu haben. Furcht des Herrn, so nennt das die Bibel. Absoluten Respekt vor dem Herrn. Heißt, vollkommenes Ernstnehmen seines Wortes, das, was im ersten Punkt war, da gibt es einen Befehl, den setze ich hundertprozentig um. Das ist Ehrfurcht vor dem Herrn haben. Heißt, innere Ausrichtung auf den lebendigen Gott. Heißt, ihn zu loben und zu preisen. Als die Arche dann schließlich landet, was macht er als erstes? Nicht zusammen müssen, als mein Hausmann, er baut einen Altar und lobt und preist den lebendigen Gott. Ehrfurcht vor dem lebendigen Gott. Und das ist die Frage, wie sieht es mit deiner Ehrfurcht aus vor dem lebendigen Gott? Also, auch da wieder ganz kurz noch so eine kleine biblische Hinführung. Das ist ein Thema der Bibel. Ehre dem Herrn, nicht? Wir wissen in der Weihnachtsgeschichte, die Engel singen zur Ehre Gottes halt. Philippa 4, Gott aber unserem Vater sei Ehre von Ewigkeit zu Ewigkeit. Römer 11, und von ihm und zu ihm sind alle Dinge, ihm sei Ehre von Ewigkeit zu Ewigkeit halt. Immer wieder in der Bibel die Ehre. Psalm 115, nicht uns, Herr, nicht uns, sondern deinem Namen gib Ehre und deiner Gnade und Treue willen. Die Ehre, übrigens, wir haben es ja auch in unserer Liturgie hier, wir singen es jeden Sonntag. Dieses alte Reformationslied, eines der ersten Lieder der Reformation, das geschrieben worden ist von Nikolaus Decius, allein Gott in der Höhe sei Ehre. Allein, allein ihm. So singen wir es jeden Sonntag. Ich sage mal ganz knallhart, sing es nicht mit, wenn du es nicht so meinst. Also damit ist nicht Gott zu besänftigen, dass wir für 50 Sekunden dann hier das Liedchen singen halt nicht und haben unsere Lippen bewegt, aber den Rest der Woche die Ehre nur meinem Leben. Und das ist die Frage, wem gibst du denn die Ehre in deinem Leben? Dir selber mit deinen Ideen, mit deinen Wünschen? Herzlich willkommen, da bist du bei denen, die gelebt haben zu Zeiten Noahs, aber nicht Noah. Noah gibt dem Herrn die Ehre, voller Ehrfurcht. Der sagt der Welt ab und gibt dem lebendigen Gott die Ehre. Das ist der Unterschied im Leben zwischen Ich-Zentriertheit und Gottes-Zentriertheit. Und Noah hat ein Leben Gottes-zentriert gelebt. Und das soll uns Vorbild sein. Ihm allein die Ehre. Egal was du tust, ihm die Ehre. Ihm die Ehre. Ich mache es zur Ehre, zum Lob und zum Preis des lebendigen Gottes. Da führst du ein anderes Leben, als wenn du sagst, ich führe ein Leben für mich. Für die Erfüllung meiner Wünsche, meiner Familie, all dessen, was mich herum heißt. Da kommst du ganz schnell in das hinein, was es heißt, das Trachten der Menschen war böse und voller Frevel. Aber wenn du ein Leben führst, zur Ehre des lebendigen Gottes, dann wirst du sehen, wie der Herr dich segnet. Wir werden gleich, wenn wir das Stück nach der Predigt hören, das Instrumentalstück, ein Stück hören von Johann Sebastian Bach. Boah, was für ein Komponist, was für Lieder hat er gedichtet.
Wisst ihr, wenn er was fertig gedichtet hat von seinen Meisterwerken, weißt du, was er drunter geschrieben hat? SDG, Soli Deo Gloria, allein Gott in die Ehre. Dass keiner auf die Idee kommt und sagt, lieber Bach, was hast du für ein tolles Stück geschrieben? Wenn es gut war, allein Gott die Ehre. Alles zur Ehre des lebendigen Gottes. Und so muss auch unser Verhalten sein in allem, was wir tun, dass wir damit Gott die Ehre geben. Das hat Noah getan, das hat Bach getan. Und die Frage an uns, wie ist es mit uns? Wir wollen ja auf Noah gucken als Vorbild. Gebe ich mit meinem Leben Gott die Ehre? Wunderbar, dass wir in der nächsten Woche viel Zeit haben, das nochmal neu zu tun. Uns am Vorbild Noahs zu orientieren und zu versuchen, jawohl, mein Leben, die nächsten 7 Tage, auch die nächsten 7 Monate, die nächsten 7 Jahre, sie soll etwas sein zur Ehre, zum Ruhm unseres lebendigen Gottes. Noah als Glaubensvorbild. Erstens, Noah glaubte dem göttlichen Wort. Zweitens, Noah glaubte trotz der Nichtsichtbarkeit. Drittens, Noah glaubte und sagte der Welt ab. Viertens, Noah glaubte und ererbte die Gerechtigkeit Gottes. Und fünftens, Noah glaubte und ehrte dadurch den Herrn. Ich lese uns noch einmal abschließend diesen wunderbaren Vers aus Hebräer 11. Durch den Glauben hat Noah Gott voller Ehrfurcht die Arche gebaut zur Rettung seines Hauses. Als er eine göttliche Weisung empfing über das, was man noch nicht sah. Durch den Glauben sprach er der Welt das Urteil und hat ererbt die Gerechtigkeit, die durch den Glauben kommt. Lasst uns an Noah ein Vorbild nehmen. Amen. Und der Friede unseres allmächtigen Gottes, der sehr viel höher ist als alle unsere menschliche Vernunft, er bewahre unsere Herzen und Sinne in Christus Jesus, unserem lebendigen und auferstandenen Herrn. Amen.

Es ist 13 Uhr und 45 Minuten. 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

Gott will natürlich nicht, dass wir Angst vor ihm haben. Nein, das will er nicht. Er will mit uns Gemeinschaft haben. Er will bei uns wohnen. Er will mit uns leben. Er will uns seine Liebe und seine Gnade schenken. Aber wir haben seine Liebe, die Liebe Gottes, auf Kosten der Furcht Gottes extrem überbetont. Die Menschen lieben es, über die Gnade Gottes zu reden, aber nur sehr selten redet jemand von Gottes vollkommener Heiligkeit und von Gottes vollkommener Gerechtigkeit. Aber wegen seiner Heiligkeit wird niemand, auch du nicht, niemand wird mit seinen Sünden, und seien sie in seinen eigenen Augen noch so gering, niemand wird durchkommen. Die Bibel sagt nämlich über Gott im Habakuk, im Alten Testament, du Gott hast zu reine Augen, um Böses mit ansehen zu können. Deswegen, liebe Freunde, wir sind alle schuldig vor Gott, weil wir alle gesündigt haben. Ich mache da keine Ausnahme. Keiner von uns ist ohne Sünde. Wir alle haben gesündigt. Und die Bibel hat einfach recht, wenn die Bibel über uns sagt, im Prediger 7 von dem weisen König Salomo, kein Mensch auf Erden ist so gerecht, dass er nur Gutes täte und niemals sündigte. Hat er da recht? Ja, wir wissen alle, dass er recht hat. Und deswegen werden wir, weil Gott vollkommen heilig und weil Gott vollkommen gerecht ist, wir werden wegen unserer Sünden vor ihm im Gericht stehen. Und dieses Gericht Gottes wird kommen, ob du dran glaubst oder nicht. Das wird kommen. Aber wenn du einmal erst von dieser Bühne, von der Erde abgetreten bist und wenn du erstmal gestorben bist, dann kannst du an dem Ausgang dieses Gerichtes nichts mehr ändern. Leute, das ist mir so ernst, dass jeder das begreift. Wenn du gestorben bist, änderst du nichts mehr. Dann ist der Zug abgefahren. Da gibt's keine zweite Chance. Dann ist es zu spät zum Umkehren. Dann ist es zu spät, um sich zu bekehren. Und deswegen vergiss nicht, was die Bibel sagt. Hebräerbrief, Kapitel 9, es ist dem Menschen bestimmt, einmal zu sterben und danach kommt das Gericht. Aber es gibt auch eine frohe Botschaft, und das ist ja meine Hauptaufgabe, die frohe Botschaft des Evangeliums zu verkündigen. Und die frohe Botschaft lautet, Gott liebt dich, obwohl du ein Sünder bist. Er will dich retten, und zwar damit du eine Ewigkeit lang bei ihm sein kannst. Und obendrein will er dir ein echt erfülltes Leben hier auf der Erde schenken. Und erfüllt sein hat nichts mit Kohle zu tun. Bankkonto oder dergleichen, ein schickes Haus. Erfülltes Leben hat etwas mit dem Herzen zu tun, liebe Freunde. Seht mal, dafür hat er einen Plan gefasst, damit er das mit dir machen kann. Und dieser Plan hat ihm, dem allmächtigen Gott, sein Allerliebstes abverlangt. Und jetzt will ich dir am Ende dieser Botschaft erklären, was Gottes Plan mit uns Menschen war und was passiert ist. Seht mal, Gott hat uns zu einem bestimmten Zweck und zu einem bestimmten Ziel geschaffen. Ganz am Anfang, im Schöpfungsbericht Gottes, da lesen wir im ersten Buch Mose Kapitel 1, Gott sprach, lasset uns Menschen machen, in unserem Bild, uns ähnlich. Und Gott schuf den Menschen nach seinem Bild, nach dem Bild Gottes schuf er ihn, als Mann und Frau schuf er sie. Und Gott segnete sie. Also, Gott hat uns geschaffen, jeden von euch, um eine persönliche Beziehung mit ihm zu haben, um uns zu lieben. Das war Gottes Ziel, als er uns geschaffen hat. Warum er dich ins Leben gerufen hat? Weil er dich liebt und weil er dir seine Liebe geben will und weil er mit dir Gemeinschaft haben will. Das, liebe Freunde, ist der Grund unserer Existenz. Aber um zu lieben und um Liebe zu empfangen, muss es Freiheit geben. Ohne Freiheit gibt es keine Liebe. Das ist auch ziemlich einfach zu verstehen. Wenn ich euch einfach ein kleines Beispiel erzähle.
Wenn ich hier nach Dissen gehe oder ich weiß, Bad Rothenfelde hat vielleicht auch ein Spielwarengeschäft oder irgendwas und ich kaufe mit euch eine kleine Puppe und diese Puppe hat am Rücken einen Knopf oder eine Strippe. Wenn ich auf den Knopf drücke oder an der Strippe ziehe, dann sagt die Puppe, ich hab dich lieb. Ihr kennt sowas, ja? Also, wenn ich so eine Puppe kaufen würde und ich würde jetzt mit dieser Puppe zu dem Peter Mantler gehen und würde dem Peter Mantler oder dem Viktor Schmidt oder irgendeinem die Puppe vor die Nase halten, auf den Knopf drücken und die Puppe würde zu Peter sagen, ich habe dich lieb. Würde dir das was bedeuten, Peter? Weniger, ne? Weniger. Naja, ich kann euch sagen, meine Enkeltöchter, ich habe mittlerweile schon 3 Urenkel, die wären ganz aus dem Häuschen. Die würden so lange an der Strippe ziehen, bis die Batterie alle ist. Ja? Aber uns Erwachsenen würde das nichts bedeuten. Wisst ihr, warum nicht? Obwohl das die schönsten Worte in der menschlichen Sprache sind. Ich liebe dich. Es bedeutet uns deswegen nichts, weil wir diese schönen Worte nur von jemandem hören wollen, der sich frei entschieden hat, sie dir zu sagen. Kann jeder nachvollziehen, oder? Und so hat Gott uns gemacht. Gott gab uns Leben, er hat uns ins Leben gerufen mit der Fähigkeit, zu seiner Liebe auch Nein zu sagen. Uns gegen ihn zu entscheiden. Er hat uns die Freiheit gegeben, uns zu entscheiden, wie wir auf seine Liebe reagieren. Und unsere Voreltern mit Namen Adam und Eva haben sich falsch entschieden und sie wurden durch diese Sünde von Gott getrennt. Und wenn jetzt jemand hier sitzt, der sagt, jetzt kommt er mit dem Märchen Adam und Eva an. Ja, davon rede ich, von Adam und Eva. Und ich sage, kein Märchen, Realität. Und wenn du meinst, das wäre ein Märchen, dann musst du auch so mutig sein, dann musst du auch sagen, dann war Jesus Christus ein Märchenerzähler. Weil er hat oft von Adam und Eva gesprochen und wenn immer der Sohn Gottes, der Herr Jesus, von Adam und Eva sprach, hat er von ihnen gesprochen als real existierende Persönlichkeiten. Und Adam und Eva haben sich falsch entschieden. Sie haben sich gegen Gott entschieden und sie wurden von Gott getrennt. Sie haben das Ziel Gottes, was er hatte bei ihnen, verfehlt. Und das, liebe Freunde, ist übrigens die buchstäbliche Bedeutung des Wortes Sünde. Sünde heißt übersetzt, wörtlich übersetzt, Zielverfehlung. Sie haben das Ziel verfehlt. Und es ist diese Sünde, liebe Freunde, die wie eine Mauer zwischen uns und Gott steht. Ich nenne sie einfach einmal die Mauer der Sünde. Und die Bibel redet davon ganz nüchtern und ganz sachlich. Im Alten Testament, im Propheten Jesaja lesen wir, eure Sünden sind es, die eine Mauer gemacht haben zwischen euch und eurem Gott. Und das, liebe Freunde, gilt für jeden von uns. Weil wir alle gesündigt haben. Jeder von uns. Und deswegen, weil es für jeden von uns gilt, muss auch jeder von uns die Konsequenz daraus tragen. Und die Konsequenz für die Sünde ist ganz einfach. Ein kurzer Satz in der Bibel, in Gottes Wort, Römer 6. Der Lohn der Sünde ist der Tod. Die Bezahlung der Sünde ist der Tod. So sachlich, so nüchtern. Und dieser Tod ist also die Bestrafung oder die Bezahlung für unsere Sünde. Und jetzt kommt, liebe Freunde, etwas ganz Entscheidendes. Wenn die Bibel sagt, der Lohn für die Sünde ist der Tod, dann meint die Bibel nicht in erster Linie am Friedhof. Wenn wir jemanden zu Grabe tragen, den wir lieb gehabt haben, Abschied nehmen müssen, das ist schon schwer genug. Aber wenn die Bibel an dieser Stelle von Tod redet, dann meint die Bibel, Tod ist gleichbedeutend mit Trennung von der Quelle des Lebens. Wisst ihr, wer die Quelle des Lebens ist? Gott ist die Quelle des Lebens. Tod bedeutet abgeschnitten von Gott. Und deswegen ist diese Botschaft so wichtig, liebe Freunde, weil wenn du hier stirbst und wenn Sünde der Grund dafür ist, dass du von Gott abgeschnitten wirst, weil du tot bist für Gott, dann muss dieses Problem Sünde in deinem Leben gelöst werden, bevor du stirbst. Weil wenn du hier stirbst und das Problem Sünde in deinem Leben ist nicht beseitigt,
dann wird diese Trennung von der Quelle des Lebens, die Trennung von Gott, wird festgeschrieben für ewig. Das ist ernst. Das ist kein Spielchen, was wir hier machen. Deswegen ist der Herr Jesus doch auf die Erde gekommen, um für uns, an unserer, an meiner, an deiner Stelle, von der Quelle des Lebens getrennt zu werden. Damit jeder, der an ihn glaubt, nicht verloren geht, sondern ewiges Leben hat. Und als er am Kreuz hing, auf Golgatha, da hat er laut geschrien, mein Gott, warum hast du mich verlassen? Das war der Augenblick, liebe Freunde, wo er abgeschnitten war von Gott, von der Quelle des Lebens. Da hat er bezahlt für meine Sünden, für deine Sünden. Aber er schmeißt seine Gnade nicht einfach so in die Menge hinein, weil er weiß, dass viele Leute treten seine Gnade mit Füßen. Und er lädt ein, wenn du errettet werden willst vor diesem ewigen Tod, von der Hölle, dann komm zu mir, schenk mir dein Vertrauen. Das heißt Glauben. Und deswegen fährt die Bibel diesen Satz ja fort. Der Lohn der Sünde ist der Tod. Aber dann geht's weiter. Da heißt es, die Gnadengabe Gottes, aber ewiges Leben in Jesus Christus, unserem Herrn. Also durch das Kreuz hat der Herr Jesus einen Zugang zu dem großen Gott im Himmel geschaffen. Durch das Kreuz, liebe Freunde. Also Gott hat einen Weg geschaffen, dass wir doch noch an das ursprüngliche Ziel kommen können, nämlich eine persönliche Beziehung zu unserem Schöpfer zu haben. Ist das nicht ein fantastisches Angebot? Du wirst nirgendwo ein besseres Angebot finden. Nun, wir haben uns am Anfang dieser Stunde gefragt, was ist los mit unserer Gesellschaft? Nun, ich sag dir, unsere Gesellschaft, die ist nicht zu retten, aber der Einzelne ist zu retten. Du bist zu retten und Gott hat alles investiert, um das zu erreichen. Da haben wir gelesen, dass er so sehr die Welt geliebt hat, dass er seinen eingeborenen Sohn gab, damit jeder, der an ihn glaubt, nicht verloren geht, sondern ewiges Leben habe. Glaube heißt nicht ein Fürwahrhalten. Ich glaube, dass morgen schönes Wetter gibt. Oder ich glaube, dass 2 Pfund Rindfleisch eine gute Suppe macht. Sondern Glauben hat etwas mit Vertrauen zu tun. Dass ein jeder, der an ihn, der ihm sein Leben anvertraut, nicht verloren geht, sondern ewiges Leben hat. Und deswegen frage ich am Ende, willst du dem Herrn Jesus heute nicht dein Leben anvertrauen? Oh, ich bitte dich von ganzem Herzen, gib ihm keinen Korb. Weise seine Hand nicht zurück, die er dir entgegenhält, um dich zu retten für Zeit und Ewigkeit. Du hast doch im Grunde genommen gar nichts zu verlieren. Du kannst doch nur gewinnen, weil auf der Verliererseite sind wir alle von Natur aus. Willst du heute den Namen des Herrn Jesus anrufen, um ihn zu bitten, dass er dich errettet? Weil die Bibel sagt, es ist so einfach. Wer den Namen des Herrn anruft, der wird errettet. Und ich lade dich im Namen unseres Herrn Jesus ein, heute zum Kreuz zu kommen und dein Herz zu öffnen, indem du ihm dein Leben anvertraust. Wenn du gemerkt hast, dass du eigentlich angesprochen bist, geh nicht nach Hause, weil Gott hat dir nur das Heute gegeben zur Verfügung. Das Morgen gehört dir gar nicht. Und deswegen, wenn wir jetzt von der Gesangsgruppe das Lied hören, ich komme zum Kreuz, ich suche Gnade bei dir. Ich komme zum Kreuz, für mich starbst du hier. Ich komme aus Schwachheit nun zu deiner Kraft. Jesus, ich komme zum Kreuz. Diese Worte dieses Liedes kannst du, wenn du willst, in deinem Herzen wie ein Gebet sprechen. Wenn das dein Wunsch ist, dann kannst du ihm mit dem Lied sagen, ich komme zum Kreuz und ich suche jetzt Gnade bei dir. Und ich bitte dich im Namen Jesu, der alles für dich getan hat, dass du heute zu ihm kommst. Und danach werde ich mit uns beten. Bitte sehr.

Herr Jesus Christus, wir danken dir von ganzem Herzen, dass du in diese Welt gekommen bist, um Sünder zu erretten. Wir danken dir, dass du dafür diesen Preis bezahlt hast. Du hast dein Leben hingegeben. Du hast den Preis für unsere Schuld und unsere Sünden bezahlt am Kreuz. Als du von Gott verlassen wurdest, da hast du alles gut gemacht für uns. Und jetzt, heute Abend, an diesem ersten Abend, lädst du schon alle ein, die heute hier im Zelt sind und noch nie bei dir waren. Du lädst ein, zu dir zu kommen, um sich zu dir zu bekehren. Herr, danke für diese Einladung. Danke auch, dass wir wissen aus deinem Wort, dass du niemanden, der zu dir kommt, hinausstoßen wirst, sondern dass du alle annehmen wirst, die zu dir kommen. Ah, Herr Jesus, ich weiß, dass dazu Mut gehört, aus der Anonymität der Menge herauszukommen, um sich zu dir zu stellen. Aber schenke du den Mut. Menschenfurcht führt zum Verzicht. So singen wir es in einem Lied. Danke, Herr Jesus, dass du niemanden wegstößt, der heute zu dir kommt. Über all dem will ich deinen Namen erheben, weil es nur in deinem Namen alleine diese Rettung gibt. Amen.

Liebe Zuhörerinnen, lieber Zuhörer, Sie haben gerade die Botschaft des Evangeliums gehört. Darf ich Sie fragen, haben Sie schon eine persönliche Beziehung zu Jesus Christus? Ist er schon Ihr Retter? Haben Sie ihn schon um Vergebung Ihrer Sünden gebeten? Und hier sind die geistlichen Tatsachen, um die es in den Botschaften immer wieder ging. Jeder Mensch ist ein Sünder und durch seine Sünde von Gott getrennt. Diese Sünde steht wie eine gewaltige Kluft zwischen Gott und uns. Niemand von uns kann diese Kluft überbrücken. Menschliche Versuche gab es immer wieder genug, um durch eigene Leistung zu Gott zurückzukommen. Aber weil Gott uns Menschen so sehr liebt, hat er einen Weg geplant, um jeden, der will, zu erretten. Die Bibel sagt, denn so hat Gott die Welt geliebt, dass er seinen einzigen Sohn gab, damit jeder, der an ihn glaubt, nicht verloren geht, sondern ewiges Leben hat. Jesus Christus übernahm, obwohl er selbst nie gesündigt hatte, für die Menschen die Strafe der Sünde, nämlich den Tod am Kreuz und damit Trennung von Gott. Am dritten Tag ist er lebendig auferstanden und hat damit den Tod besiegt. Durch seinen Tod und Auferstehung hat er die Trennung von Gott überbrückt. Deswegen können jetzt alle, die ihre Sünden bekennen und ihm ihr Leben anvertrauen, zu Gott zurückkommen und ewig mit ihrem Schöpfer leben. Er möchte auch ihnen vergeben und sie reich beschenken. Wenn Sie diese Rettung für sich ganz persönlich annehmen möchten, dann können Sie Jesus Christus darum bitten. Da Sie ja nicht meinem Aufruf, nach vorn zu kommen, folgen können, gehen Sie doch einfach irgendwo hin, wo Sie in Ruhe und allein mit dem Herrn Jesus reden, also beten können. Ihr Gebet könnte etwa so lauten: Herr Jesus Christus, nach der gehörten Botschaft habe ich den Plan verstanden, den du mit uns Menschen hast. In deiner großen Liebe hast du mich angesprochen. Du kennst mich und du weißt alles, was ich bisher falsch gemacht und gedacht habe. Alles ist bei dir aufgezeichnet und ich habe verstanden, dass ich so mit meinem Leben vor dir nicht bestehen kann. Bitte rette mich für Zeit und Ewigkeit. Ich bitte dich jetzt, vergib mir alle meine Sünden, die mir von Herzen leid tun, und reinige mich davon. Danke, dass du mein Gebet erhörst und mir alle meine Schuld und Sünden vergeben willst. Ich vertraue deiner Zusage. Und nun bitte ich dich, Herr Jesus, zieh du in mein Leben ein. Führe und leite mich auf dem Weg, den du mir zeigst. Ich weiß, dass du es gut mit mir meinst, darum will ich dir alle Bereiche meines Lebens anvertrauen. Hilf mir dabei, all das abzulegen, was für dich nicht in Ordnung ist. Schenke mir neue Gewohnheiten, die unter deinem Segen stehen, und gib mir ein gehorsames Herz, um das zu tun, was du mir in deinem Wort sagst. Hilf mir, nicht auf die Meinungen anderer zu achten, sondern dein Wort richtig zu verstehen und danach zu leben. Von nun an sollst du immer mein Herr sein, und ich möchte dir nachfolgen. Amen. Nun, es geht nicht um das mechanische Nachsprechen eines Gebets. Das rettet sie nicht. Aber wenn dieses Gebet von Herzen kommt, dann sind sie von Jesus Christus angenommen, denn er hat versprochen, wer zu mir kommt, den werde ich nicht hinausstoßen. Er hat sie errettet und sie sind ein Kind Gottes geworden. Die Errettung ist ein Geschenk Gottes an sie. Und wer etwas geschenkt bekommt, der sagt Danke. Wollen Sie das nicht auch tun? Wenn Sie gerade Ihr Leben dem Herrn Jesus anvertraut haben, dann formulieren Sie in eigenen Worten ein Gebet des Dankes. Sagen Sie es Gott, der jetzt Ihr himmlischer Vater geworden ist, und dem Retter Jesus Christus. Lieber Vater im Himmel, du bist jetzt auch mein Vater geworden und ich darf dein Kind sein.
Durch deinen Sohn, meinen Herrn Jesus, hast du mich von aller Schuld befreit, und nun darf ich mit dir Gemeinschaft haben. Herr Jesus, ich danke dir, dass du mich errettet und mir ewiges Leben geschenkt hast. Amen. Wie geht es denn jetzt weiter? Nun, die Bibel vergleicht jeden, der zum Glauben an Jesus Christus gefunden hat, mit einem neugeborenen Kind. Neugeborene bedürfen einer besonderen Pflege. Sie sind schwach und müssen wachsen und lernen. Das gilt auch im Bereich des Glaubens. Die Geburt, also die Bekehrung, ist gut verlaufen. Echtes, neues Leben ist ihnen geschenkt worden. Nun sind Nahrung und gute Pflege unbedingt erforderlich. Natürlich hat Gott vorgesorgt und alles getan, dass sie eine gute Entwicklung nehmen können. Wachstumsstörungen vermeiden wir, wenn wir die Ratschläge Gottes befolgen. Es sind 4 wichtige Punkte für ihr neues Leben, die sämtlich mit dem Buchstaben G beginnen. Erstens, Gottes Wort. Aufgrund der Bibel haben sie Gott angerufen und wurden errettet. Die Bibel ist das einzige von Gott autorisierte Buch. Kein anderes ist ihm hinsichtlich Autorität, Wahrheit, Informationsfülle und Herkunft gleich. Für das neue Leben ist das Lesen dieses Wortes die notwendige Nahrung. Die Bibel sagt, seid begierig nach der vernünftigen, lauteren Milch, wie die neugeborenen Kindlein. Das Wort der Bibel ist diese Milch. Fangen Sie an, täglich in der Bibel zu lesen, um sich über den Willen Gottes zu informieren. Machen Sie es sich zur lieben und täglichen Gewohnheit, die Bibel zu lesen. Das Frühstücken und Zähneputzen vergessen Sie an keinem Tag. Seien Sie auch hier ebenso konsequent und ergänzen Ihren Tagesrhythmus um diesen wichtigen Punkt. Zweitens, Gebet. Sprechen Sie täglich zu Ihrem Herrn. Durch sein Wort redet er zu uns und er möchte auch, dass wir mit ihm reden. Das tun wir im Gebet. Es ist ein großes Vorrecht, dass wir ihm alles sagen können. Das hilft uns auch, die Zukunft zu bewältigen. Das Gebet kennt nach der Bibel nur 2 Adressen. Gott, der jetzt Ihr Vater ist, und der Herr Jesus, der Ihr Retter, Ihr guter Hirte ist. Andere Gebetsadressen kennt die Bibel nicht. Wenn andere Menschen ihre Gebete auch an andere Empfänger richten mögen, tun sie es nicht oder jetzt nicht mehr. Sie können alle Dinge des Alltags zu einem Gebet machen. Danken Sie dem Herrn für alles, wovon Sie bewegt sind. Treten Sie auch in der Fürbitte für die Nöte anderer Menschen ein und bitten Sie, dass Menschen in Ihrem Umfeld zum lebendigen Glauben kommen. Bibellesen und Gebet ist für ein gesundes Glaubensleben äußerst wichtig. Drittens, Gehorsam. Beim Lesen der Bibel werden Sie viele hilfreiche Anweisungen für alle Bereiche des Lebens und auch für den Umgang mit Gott finden. Setzen Sie all das, was Sie verstanden haben, in die Tat um, und Sie werden einen großen Segen erfahren. Gott hat Gefallen daran, wenn wir uns als gehorsame Kinder erweisen, die nach seinem Wort leben und seine Gebote halten. Die Liebe zu unserem Herrn können wir nicht besser bezeugen, als dass wir ihm gehorsam sind. Die Bibel sagt, denn das ist die Liebe zu Gott, dass wir seine Gebote halten. Viertens, Gemeinschaft. Wir Menschen sind von unserem Schöpfer auf Gemeinschaft hin angelegt. Suchen und pflegen Sie Kontakt zu anderen bewussten Christen, die auch um eine Bekehrung wissen und in deren Leben auch Jesus Christus der Mittelpunkt ist. Nur mit solchen können Sie zusammen beten und sich im Glauben austauschen. Schließen Sie sich darum einer bibeltreuen Gemeinde an. Eine gute, lebendige Gemeinde ist dort, wo man der ganzen Bibel glaubt und wo Jesus Christus der Mittelpunkt ist. Ein solcher Platz ist eine wichtige Voraussetzung für unseren Glaubensweg.
Wir wünschen Ihnen von ganzem Herzen den Segen Gottes.

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0: Dann kommen wir zu 2 Vers 11, oder je nach Bibelausgabe kann es auch 3 Vers 1 sein. Und der Herr gab dem Fisch einen Befehl, und da spie er Jona an das Festland. Übrigens, dieser Ausdruck Festland, Yabasha, heißt das Trockene. Das ist der Ausdruck, den wir schon in 1. Mose haben. Zuerst war die Erde ja von Wasser vollständig überschwemmt. Und erst am dritten Tag lässt Gott das Trockene sichtbar werden. Und das ist wieder das Wort Yabasha, das Festland. Und auch heute auf modern Hebräisch, Yabasha ist das normale Wort für Festland, das Trockene. Also beim dritten Schöpfungstag haben wir eine erste Gebirgsauffaltung, vorsintflutlich. Und nach der Sintflut gab es dann nochmals eine Auffaltung der Gebirge und so ist das heutige Festland entstanden. Jona wird also von dem Fisch durchs Mittelmeer geführt und am richtigen Ort in Israel wieder ans Festland gespien. Und nun kommt die neue Berufung. Und das Wort des Herrn geschah zu Jona zum zweiten Mal, indem er sagte, steh auf. Geh nach Ninive, der großen Stadt, und rufe ihr die Predigt aus, die ich dir sage. Da stand Jona auf und ging nach Ninive. Gemäß dem Wort des Herrn. Ninive nun war eine überaus große Stadt von 3 Tagereisen. Und Jona begann, in die Stadt hineinzugehen. 1 Tagereise. Und er rief und sprach, noch 40 Tage und Ninive wird umgestürzt sein. Da glaubten die Leute von Ninive Gott. Und sie riefen ein Fasten aus und sie kleideten sich in Sacktuch von ihrem Größten bis zu ihrem Kleinsten. Und das Wort gelangte zu dem König von Ninive. Da stand er auf und tat seinen Mantel von sich weg und hüllte sich in Sacktuch und setzte sich in die Asche. Und er ließ ausrufen und in Ninive sagen, auf Befehl des Königs und seiner Großen, indem er sagte, Menschen und Vieh, Rinder und Kleinvieh sollen nichts genießen. Sie sollen nicht weiden und kein Wasser trinken. Menschen und Vieh sollen mit Sacktuch bedeckt werden und laut zu Gott rufen. Und ein jeder soll umkehren von seinem bösen Weg und von seinem Unrecht, die in ihren Händen ist. Wer weiß, der Gott, wie der Ha-Elohim, das heißt der wahre und der höchste Gott, könnte sich umwenden und es sich gereuen lassen. Ja, er könnte sich von der Glut seines Zornes umwenden und so würden wir nicht untergehen. Und der Gott, der wahre höchste Gott, sah ihre Werke, dass sie von ihrem bösen Weg umgekehrt waren. Da gereute es den wahren Gott über das Unglück, von dem er geredet hatte, es ihnen anzutun. Und er tat es nicht. Aber bis hierher. Ja, jetzt haben wir das Problem mit dem Fisch hinter uns, ja, das früher zu so viel Spottanlass gegeben hat, aber unbegründet, wie wir gesehen haben. Aber nun kommt diese große Stadt Ninive. Und die sei so groß, eine Stadt von 3 Tagereisen. Und da hat ein Mann besonders Anlass gefunden zu lachen. Das war Voltaire. Voltaire, einer der größten Aufklärungsphilosophen. Er hat gespottet, eine so große Stadt und die sei plötzlich verschwunden vom Erdboden. Denn niemand wusste etwas von einer Stadt Ninive. Völlig unbekannt. Die soll irgendwo vom Erdboden verschluckt gewesen sein. Dabei war es so eine große Stadt. Also es war für ihn ein völliger Unsinn, eine solche antike Stadt von 3 Tagereisen und dass man dann nichts mehr davon heute wüsste, keine Spuren mehr davon hatte. So hat er gelacht über die Bibel. Das war übrigens auch der Mann, der gesagt hat, dass in ein paar Jahren wird die Bibel sowieso verschwunden sein, keine Bedeutung mehr haben. Und später hat tatsächlich die Bibelgesellschaft sein Haus aufkaufen können und es war dann bis oben gefüllt mit Bibeln. Als Gottes Ironie, ja. Nun, tatsächlich, man wusste nichts mehr von Ninive. Und so musste man früher einfach glauben, dass der Bibeltext stimmt. Aber dann, 1843, entdeckte Pierre Botta im Nordirak diese Stadt. Pierre Botta war Arzt, Dr. Med Botta, in Torino, als Italiener geboren, und hat dann später als französischer Konsul gearbeitet. Und er hat so ein Hobby, ein Flair gehabt für Archäologie und hat dann da die ersten Steine entdeckt von Ninive. Und so wurde diese Stadt nach und nach ausgegraben. Und das gab schon eine Überraschung. Ninive in seiner größten Blütezeit, so um 700 vor Christus, also etwas nach Jona, war gebaut als Stadt mit einer Stadtmauer von 12 Kilometer Umfang. Aber das war nur die Stadt, ja, ohne die Agglomeration, ohne die Vororte. Aber die Vororte, wenn man die zusammennimmt, hat man ausgemessen, gibt das einen Umfang von etwa 100 Kilometer. Sensationell. Und entspricht also tatsächlich diesen 3 Tagen, wenn man eine Stadt in diesem Umfang mal besuchen möchte und ein bisschen kennenlernen möchte, auch die Geschäfte anschauen will und so, ja, braucht man schon 3 Tage. Also, es hat sich tatsächlich so herausgestellt, aber früher hatte man diesen Beweis nicht. Der Gläubige glaubte, weil er Gott glaubt und seinem Wort, und der Spötter spottete, weil er nichts glauben will. Aber er irrte um den Preis seiner Seele. Das ist das Tragische. In Jeremia haben wir diesen Ausdruck, ihr habt geirrt um den Preis eurer Seele. Und das war, wollte er so. Und es ist ja manchen bekannt, dass seine Krankenschwester später gesagt hat, sie möchte nie mehr einen Ungläubigen sterben sehen. Das war so grauenhaft, als Voltaire starb. Der Spötter über Ninive. Man hat also auch errechnet, die Stadt, also die Hauptstadt selber, hat Raum geboten für 175.000 Bewohner. Und wenn man dann noch die ganze Agglomeration dazu nimmt, dann ist es eben nicht mehr so überraschend, wenn es heißt am Schluss von 120.000, die nicht zwischen ihrer rechten und ihrer linken Hand unterscheiden können. Das waren die Kinder bis 7 Jahre etwa, ja? Und dann beginnen sie langsam zu wissen, wo rechts und links ist. So geschrieben in 4, Vers 11. Manche haben gedacht, dieser Ausdruck bedeutet einfach alle Menschen dort, die eben nicht zwischen Recht und Unrecht unterscheiden konnten. Wäre ja auch denkbar. Aber effektiv von den Ausmaßen her kann man das durchaus stehen lassen, als die 120.000 Kinder und die Erwachsenen kommen noch dazu. Stadt Ninive mit den ganzen Vororten. Wir haben hier gelesen von der großen Stadt. Und das ist ein interessantes Wort, weil wir in Jona immer wieder lesen von großen Dingen. Ja? Große Dinge im Buch Jona. Die große Stadt. Jona 1, Vers 2, 3, Vers 3, 4, Vers 11. Dann ein großer Wind, 1, Vers 4. Ein großer Sturm, 1, 4 und 12. Dann lesen wir von großer Furcht von diesen Heiden, 1, 10, 16. Ein großer Fisch, 2, Vers 1. Und dann werden wir noch in Kapitel 4 lesen von einem großen Übel und von einer großen Freude. Also es ist ein ganz typisches Wort für das Jona-Buch. Nun, die große Stadt. Jona geht hinein und verkündigt eine ganz kurze Predigt. Noch 40 Tage und Ninive wird umgestürzt sein. Ein kleiner Nachtrag. Man kann sich ja fragen, Jona auf dem Schiff, dem phönizischen Schiff in Kapitel 1, wie hat er eigentlich mit diesen Leuten kommunizieren können? Er war hebräischsprachiger Israelite. Und die Phönizier haben Phönizisch gesprochen. Nun, das war gar kein Problem. Denn Phönizisch ist ja auch ein kanaanitischer Dialekt. Und Hebräisch ist auch ein kanaanitischer Dialekt. Darum wird ja Hebräisch in Jesaja 19 genannt, die Sprache Kanaans. Die auch in der Endzeit gesprochen werden wird. Jesaja 19. Nun, ich habe eine ganze Reihe phönizischer Inschriften gelesen und übersetzt. Und wenn man Hebräisch kann, ist das eigentlich kein Problem. Man muss ein paar grammatische Besonderheiten kennen vom Phönizischen und schon kann man diese übersetzen. Also wirklich nicht schwierig, weil es eben quasi eine Sprache ist so nah wie ein Dialekt. So konnte also Jona mit diesen Phöniziern kommunizieren. Schwieriger wurde es mit Ninive, denn dort sprach man Assyrisch. Assyrisch ist ein anderer Dialekt als Babylonisch. Also die Babylonier im Südirak und die Assyrer im Nordirak, die konnten sich verstehen. Das sind zwei Dialekte. Man nennt die Akkadisch. Ist auch eine semitische Sprache, also verwandt mit Arabisch, mit Hebräisch und so weiter, aber viel, viel weiter weg. Also genauso wie man mit Hebräisch nicht Arabisch versteht, so versteht man mit Hebräisch auch kein Assyrisch. Nun, das kann eine Erklärung sein, warum Jonas Predigt so knapp ist. Noch 40 Tage und diese Stadt ist umgekehrt. Also man kann nicht annehmen, dass Jona fließend Assyrisch konnte, aber er konnte sich die nötige Botschaft zurechtlegen in dieser verwandten Sprache. Aber man muss auch nicht meinen, dass seine Predigt nur aus diesem Satz bestanden hat, sondern es war quasi die Spitzenzusammenfassung seiner Botschaft. Noch 40 Tage gibt Gott Gnadenfrist und dann kommt die Katastrophe über Ninive. Und die Leute, überwältigt durch diesen eigenartigen Mann mit der gegerbten Haut, dieser gelbe Mann aus dem Bauch des Fisches, sie glauben Gott. Sie glauben dieser Botschaft. Und auch da haben wir wieder diesen Ausdruck, der König spricht von Ha-Elohim. Der höchste Gott oder der wahre Gott, haben wir gelesen. Also auch sie realisieren, dass der Gott Jonas, das ist der Gott Abrahams, Isaaks und Jakobs und nicht etwa der assyrische Nationalgott, Assur. So hieß der oberste Gott der Assyrer. Nicht er war der wahre Gott, sondern der Gott, den Jona verkündigte. Und sie nennen ihn Ha-Elohim, also der wahre Gott. In Vers 9 und 10 zweimal. Eindrücklich, Gott wirkt Buße unter diesen Bewohnern. Es gibt eine eine stadtweite Umkehr und Buße. Vom König sogar unterstützt und formell angeordnet. Es ist ja immer so, wie kommt ein Mensch zur Bekehrung? Das ist so Eigenartiges. Und wir erleben immer wieder, wir können das gar nicht machen. Und es ist auch so eigenartig, was nun wirklich dann die Bekehrung auslöst. Ich habe das auch schon mal erlebt. 2 Jahre später erfahre ich von jemandem, der sich bekehrt hat, einen Vortrag. Das war ein Vortrag über Jerusalem. Und diese Frau habe gesagt, als ich über Jerusalem gesprochen hätte, über diese untreue Stadt, da hätte sie sich darin gesehen. Aber als ich diesen Vortrag über Jerusalem gehalten habe, habe ich überhaupt nicht an diesen Gedanken gedacht. Jerusalem, die untreue Stadt, als Parallele zu uns, als ein untreuer Mensch. Und das hat es ausgelöst. Also wir wissen gar nicht, was von unseren Worten, die wir säen, oder auch von den Schriften, die wir säen, Frucht bringt. Wir müssen es einfach machen. Genauso wie ein Sämann sich nicht fragt, ja, welches Korn wird jetzt etwas bringen? Es wird nicht alles etwas bringen. Aber man weiß, wenn man sieht, es kommt etwas. Und das ist Gottes Angelegenheit. Also, es ist wie in Apostelgeschichte 16, Paulus predigt in Philippi. Und wer macht das Lied, der sich bekehrt? Der Herr öffnete ihr Herz. Und das können wir nicht. Wir können nur einfach gehorsam die Botschaft weitergeben, wie Jona. Und wir denken, es ist ziemlich strohen, diese Botschaft. So knapp, 40 Tage und die Stadt ist umgekehrt. Und die Leute tun Buße. Weil Gott die Buße wirkt. Der Mensch sucht Gott nie. Römer 3 sagt, da ist keiner, der Gott suche. Aber Römer 2, Vers 4 erklärt, dass die Güte Gottes den Menschen zur Buße leitet. Und so ist es einfach immer ein Wunder, wenn ein Mensch sich bekehrt. Wir müssen uns immer im Klaren sein, wir können das überhaupt nicht machen. Und wir können auch nicht wissen, wo es Frucht gibt und wo nicht. Wir müssen einfach unsere Arbeit treu tun. Aber der Herr macht die Herzen auf. Diese Erkenntnis darf uns aber nicht dazu führen, dass wir denken, kommt gar nicht drauf an, wie wir es machen. Wir schmeißen die Botschaft hin und der Herr macht die Herzen schon auf. Nein, wir sehen auch beim Apostel Paulus, wie er sich Mühe gibt, das Evangelium zu verkündigen und wie er auch, schon in der Apostelgeschichte kann man das schön zeigen, wie er auf das, was die Leute wissen, eingeht, darauf aufbaut und wie er auch in verschiedenen Stufen die Leute weiterführt bis zum Punkt der Bekehrung. Das heißt, wir müssen uns so Mühe geben, wie wenn es von uns abhängig wäre. Und wenn wir das gemacht haben, dann sagen wir uns, und wir können es gar nicht machen. Der Herr muss es bewirken. Das sind so zwei Seiten der Medaille. Aber Jonas Beispiel ist so eindrücklich. Eine knappe Botschaft und es kommt zu einer Erweckung. Und wie war es bei Noah? Der hat 120 Jahre lang gepredigt und da kamen 7 Leute zum Glauben und das waren alles Leute aus seiner Familie. Niemand von den anderen. Also die Leute, die heute über Erweckung sprechen und die sagen, es hängt ab von unserer Methode, dann gibt es eine Erweckung. Dem muss man sagen, das stimmt überhaupt nicht. Dann hätte Noah etwas falsch gemacht. Und die Bibel macht nirgends Noah einen Vorwurf, sondern sie nennt ihn den Prediger der Gerechtigkeit. 2. Petrus 4. Aber es war praktisch keine Frucht. Aber es war Noahs Aufgabe, seine Botschaft gut weiterzugeben in Treue. Und das Resultat ist Gottes Angelegenheit. Er kann eine ganze Stadt zur Umkehr bringen und in einem anderen Fall 7 aus der eigenen Familie und dann nichts mehr. Die ganze Bandbreite, ja. Ja, und jetzt kommen wir zu Kapitel 4. Ich lese ab Vers 1. Und es war übel für Jona, ein großes Übel. Und er zürnte. Da haben wir wieder eines von diesen großen Dingen, ja? Ein großes Übel. Also der war schon nicht aus auf Erweckung, ja? Das Gegenteil. Und da merkt man, es war wirklich nicht von ihm abhängig, ja? Und er betete zu dem Herrn und sprach, ach Herr, war dies nicht mein Wort, als ich noch in meinem Land war? Darum kam ich dem zuvor, indem ich nach Tarsis floh. Denn ich wusste, dass du bist ein gnädiger und barmherziger Gott, langsam zum Zorn und groß an Bundestreue und der sich des Übels gereuen lässt. Das ist ein Zitat aus dem Alten Testament. Denn so hatte sich Gott zum Beispiel schon Mose gegenüber vorgestellt, als dieser gnädige und barmherzige Gott. Gebe nur die Stelle an. Eine von vielen Stellen. 2. Mose 34, Vers 6. Der Herr Gott, barmherzig und gnädig, langsam zum Zorn und groß an Güte und Wahrheit. Wir finden viele Zitate aus dem Alten Testament. Es gibt dazu, leider nur auf Hebräisch, aber für die, die Hebräisch lesen, ein wunderbares Buch, das heißt Makbilot Bamikra, Parallels in the Bible von Abba Ben David. Es ist ein schmales Büchlein, mit all den Bibeltexten aus dem Alten Testament, die es in Parallelen gibt. Und dann aufgeschrieben in 2 Spalten. Zum Beispiel all die Geschichten aus Könige und Chroniker, die parallel vorkommen, sind so wie die parallelen Evangelientexte. Wenn man die 4 Evangelien nebeneinander in 4 Kolonnen setzt, so setzt er das nebeneinander. Und da macht man gewaltige Entdeckungen, in wie vielen Bibelbüchern Zitate aus anderen Büchern sind. In Jeremia Zitate aus Micha und so weiter. Zitate aus dem Gesetz, durch das ganze Alte Testament, voller Parallelen. Also da wird zitiert innerhalb des Alten Testaments. Und das Gleiche ist ja besser bekannt von Zitaten, etwa 300 im Neuen Testament aus dem Alten Testament. So ist das Alte Testament in sich verwoben. Ja, also Jona zitiert aus der Bibel. Denn ich wusste, dass du bist, und jetzt kommt Poesie, ein gnädiger und barmherziger Gott. Langsam zum Zorn und großen Bundestreue. Und der sich des Übels gereuen lässt. Er wollte das Gericht für die Assyrer, aber Gott hat ihnen Gnade geschenkt. Und Jona war wirklich am Ende. Vers 3. Und nun, Herr, nimm doch meine Seele von mir weg. Oder mein Leben. Das heißt also, er möchte sterben. Denn mein Tod ist besser als mein Leben. Da sprach der Herr, ist es recht, dass du zürnst? Und Jona ging aus der Stadt hinaus und setzte sich hin, östlich von der Stadt. Und er machte sich dort ein Laubdach oder eine Hütte. Und er saß unter es, bis er sähe, was mit der Stadt geschehen würde. Sollte also sehen, kommt da irgendeine Armee? Gibt es da plötzlich ein Erdbeben oder wie geht das? Und der Herr Gott entbot eine Rizinusstaude. und ließ sie zugunsten von Jona über ihn emporwachsen, um ein Schatten über seinem Haupt zu sein, um ihn von seinem Übel oder Missmut, kann man übersetzen, wie in 4 Vers 1, von seinem Übel oder Missmut zu retten. Da freute sich Jona über die Rizinusstaude mit großer Freude. Es ist ganz eindrücklich, wie Gott auf diese Launenhaftigkeit dieses Mannes eingeht. Also, wir wären vielleicht schnell mal bereit, mit so jemandem nicht mehr einfach zu diskutieren, doch kein Wert. So launisch. Eben, da sieht er die Erweckung und sagt, also jetzt möchte ich sterben, habe keine Freude mehr am Leben. Und der Herr geht darauf ein und sagt, ist es recht, dass du so wütend wirst? Und er ist so missmutig da und der Herr lässt eine Rizinusstaude wachsen. Rizinusstauden, hier im Hebräischen Kikayon, das sind Stauden, die bekannt sind für ein sehr, sehr schnelles Wachstum. Und die können also im Mittleren Osten, im Mittleren Osten können die so 3-4 Meter hoch wachsen, haben sehr große Blätter. Ideal also für Wanderer im Mittleren Osten, die sich zwischendurch vor der Sonne schützen möchten. Und so lässt Gott also diese Rizinusstaude ganz schnell wachsen. Das Tempo hier überrascht natürlich und ist natürlich wieder ein neues Wunder. Wir haben schon ein paar Wunder gehabt in dem Buch Jona. Aber doch irgendwie Wunder, die nicht ganz so ohne Erklärung, Teilerklärung sein können. Wir haben das schon beim Fisch gesehen. Schon ein Wunder, aber es gibt eine kleine Teilerklärung gibt es. Es kann mal sein, dass jemand so überlebt. Und mit dieser Rizinusstaude ist es auch so, man kennt zum Beispiel aus den USA eine Pflanze, die bekannt ist, dass sie innerhalb von Minuten gewaltige Triebe hervorbringen kann. Nun, wenn das schon in den USA möglich ist, heute, warum kann Gott nicht eine Rizinusstaude noch ein bisschen schneller wachsen lassen, als das normal ist? Er, der alles in der Hand hat. Ja, und Jona freut sich so riesig über diese Rizinusstaude mit großer Freude. Nochmals etwas Großes in diesem Buch. Aber dann kommt eine unerwartete Überraschung. Und der Gott, der wahre höchste Gott, entbot am folgenden Morgen beim Aufgang der Morgenröte einen Wurm. Und er stach die Rizinusstaude und so vertrocknete sie. Und das ist tatsächlich bekannt von der Rizinusstaude. Eine kleine Verletzung des Stängels bringt sie zum Verdorren. Und da brauchte es eben dieses Nagen des Wurmes und schon war das Ganze hin. Und er stach die Rizinusstaude und so vertrocknete sie. Und es geschah, als die Sonne aufging, da entbot Gott einen glühend heißen Ostwind. Und die Sonne stach auf den Kopf Jonas und so sank er schlaff nieder und bat, dass seine Seele, hier wieder Seele im Sinn von Leben, dass sein Leben sterben möge. Also diese Stelle sagt nicht irgendwie, dass die Seele des Menschen stirbt, ja, sondern Nefesh ist oft im Alten Testament einfach das Leben, das natürliche Leben, das stirbt. Dass seine Seele sterben möge, dass sein Leben in den Tod gehen möge. Und er sagte, mein Tod ist besser als mein Leben. Also wir erfahren schon ein bisschen etwas über die seelische Konstellation dieses Mannes. Das geht also ziemlich schnell runter, ja. Eben die Erweckung und dann ist er schon fertig am Ende. Ich möchte lieber sterben. Und dann das mit der Rizinusstaude. Und schon ist er wieder überzeugt, ich möchte sterben. Das gibt es auch heute. Menschen, die sehr schnell sagen, jetzt möchte ich sterben, jetzt habe ich so genug. Ja? Und dann gibt es wieder andere, die erleben so viel Schlimmes im Leben und die haben einen Lebenswillen. Ja? Und so sind wir halt unterschiedlich beschaffen. Aber das Schöne ist, dass Gott auf diesen Jona eingeht. Er verachtet ihn nicht. Obwohl er offensichtlich zu schnell sagt, er möchte sterben. Und Gott will ihm damit etwas lehren. Da sprach Gott zu Jona, ist es recht, dass du zürnst wegen der Rizinusstaude? Und er sprach, es ist recht, dass ich zürne bis zum Tod. Also diese Bockigkeit erklärt schon auch etwas, wie das kommen konnte mit der Flucht nach Tarsis. Also sein Charakter ist noch nicht ganz ganz geändert, ja? Wer hat das Buch Jona geschrieben? Das hat Jona geschrieben. Und er musste ja wissen, dass so viele Menschen einmal dieses Bibelbuch, dieses von Gott inspirierte Buch lesen werden. Und das ist schon auch wieder eindrücklich, diese Offenheit, ja? Er hat also wirklich seine Eigensinnigkeit, seine Bockigkeit, seine Launhaftigkeit, hat er so offen gelegt. Und damit ist das Buch Jona eigentlich auch ein Bericht über seine Einsicht, letztlich über seine falschen Gedanken und seine falschen Wegen. Und er sprach, es ist recht, dass ich zürne bis zum Tod. Da sprach der Herr, du bist betrübt wegen der Rizinusstaude, um die du dich nicht abgemüht hast und die du nicht großgezogen hast, die als Sohn einer Nacht, da haben wir wieder so einen typischen hebräischen Ausdruck, das heißt also als Produkt einer Nacht, aber wörtlich heißt es hier Ben Laila, Sohn einer Nacht, Sohn einer Nacht, dann mit Zahlwort, entstanden und als Sohn einer Nacht zugrunde gegangen war. Ich jedoch sollte nicht traurig sein über Ninive, die große Stadt, in der mehr als 120.000 Menschen sind, die nicht zwischen ihrer rechten und ihrer linken Hand unterscheiden können, und eine Menge Vieh. Da sehen wir, dass Gott sagt, er hat sich gekümmert um diese Heiden in Ninive, auch in der Vergangenheit. Er ist nicht der ferne Gott, der sich nur um sein auserwähltes Volk kümmert, aber die Heidenvölker einfach so ihren Weg gehen lässt, ohne dass er sich um sie kümmert. Gott sagt, schau mal, für dich war die Rizinusstaude so etwas Wichtiges und dann willst du schon sterben, wenn die Rizinusstaude kaputt geht. Aber ich habe mich bemüht um diese Menschen in Ninive, auch in der Vergangenheit. Das zeigt uns etwas von Gottes Werk an den Heiden, auch bevor das Evangelium zu ihnen gekommen ist. Und ein solches Werk gibt es auch heute unter all den Völkern, die noch nicht erreicht worden sind. Und Gott offenbart sich nach Römer 1 durch die Schöpfung und nach Apostelgeschichte 14 auch dadurch, wie er Fruchtbarkeit, Regen gibt, fruchtbare Zeiten und Fröhlichkeit. Das bezeugt dort Paulus, dass Gott das den Heidenvölkern geschenkt hat, auch auf dem Areopag in Apostelgeschichte 17 spricht Paulus davon, wie Gott den Heidenvölkern eben Gutes getan hat, auch in den vergangenen Zeitaltern. Und so sehen wir, Gott hat sich bemüht um Ninive, und das war der Grund, warum es zu dieser Erweckung kommen konnte. Alles, was da unter diesem Heidenvolk schon abgegangen war, da war viel Vorbereitungsarbeit Gottes für diese große Frucht. Ich jedoch sollte nicht traurig sein über Ninive. Und Gott erwähnt ganz speziell die Kinder, die 120.000. Eine wichtige Stelle, weil oft, wenn es Naturkatastrophen gibt, sagt der moderne Mensch, wie kann Gott gerecht sein, wenn er so viele unschuldige Kinder sterben lässt? Aber die Bibel spricht nie über unschuldige Kinder. Denn wir sehen in der Bibel, dass man sehr, sehr früh, auch schon als Kind, wirklich sündigen kann. Aber Gott sagt, dass ihre Verantwortung ist beschränkt. Und darum betont er, sie können nicht zwischen rechter und linker Hand unterscheiden. Und das hat auch etwas zu tun mit der Unterscheidungsfähigkeit zwischen Recht und Unrecht. Das hat auch damit etwas zu tun, wenn kleine Kinder Dinge erzählen. Und es ist überhaupt nicht wahr. Und wenn man dann sagt, das stimmt doch gar nicht, da beginnen sie zu weinen. Ja, also auch die Unterscheidung zwischen Realität und Fantasie ist manchmal ziemlich fließend. Ja? Das soll nicht dazu bringen, dass wir sagen, mach doch nichts, Kinder können einfach nicht unterscheiden, sondern man muss ihnen helfen, dass sie diese Unterscheidung machen und lernen eben, diese Unterscheidung zu machen. Man beginnt auch, indem man mal beibringt, wie kann man zwischen rechts und links unterscheiden. Ja, beim Grüßen zum Beispiel ist eine gute Möglichkeit. Ja, man muss sich darum bemühen, aber doch im Klaren sein, ja, in dem Alter ist das halt noch ein bisschen schwierig und dann ist es normal, dass sie halt links grüßen und dass eben auch Wahrheit und Lüge noch schnell mal miteinander durcheinander bringen. Sie sind nicht unschuldig, aber sie haben nicht die Verantwortlichkeit wie Erwachsene Und Gott erwähnt das hier ganz besonders. Wie sollte er eine Katastrophe oder einen Krieg über Ninive kommen lassen und dann diese Kinder? Das geht Gott ans Herz. Und es geht an Gottes Herz auch, wenn in jeder Katastrophe, auch heute, Kinder, die nicht zwischen rechts und links unterscheiden, umkommen. Und noch etwas. Gott kümmert sich sogar um die Tiere. Und eine Menge Vieh. Vieh, Behema, ist speziell das Haustier. Also das Tier, das zu Menschen eine Beziehung hat. Wie Rinder, Schafe, Ziegen und so weiter. Aber wir können unseren Kindern ruhig sagen, bis hin zum Kaninchen, ja? Gott hat die Tiere auch gern. Und das hilft uns auch, ein richtiges Verhältnis zu haben zu den Tieren. Nicht ein übertriebenes, das gibt es ja auch, ein völlig falsches, krankhaftes Verhältnis. Aber Gott kümmert sich um das Vieh. Und so heißt es auch in den Sprüchen, dass der Gerechte eben um das Wohl des Viehs besorgt ist. Kümmert sich um das Vieh. Also Tierschutz, durchaus biblisch zu begründen, aber einfach an seiner Stelle. Zuerst kommt der Mensch. Zuerst kommen die 120.000. Und das muss man ganz besonders sagen, wenn gewisse Leute sagen, ja, wir müssen die Tiere schützen. Und die gleichen Leute sagen dann, die Frau hat ein Recht auf Abtreibung. Ja, und dann werden 40 Millionen gemäß UNO-Angabe pro Jahr durch Abtreibung getötet. 40 Millionen pro Jahr. Unglaublich. Ja, Gott kümmert sich um die Tiere, aber noch viel mehr um die Menschen. Und auch da müssen wir uns kümmern. Das Buch Jona hilft uns also, ein Herz zu bekommen für die Mission, für die unerreichten Völker und auch für die Völker, wo wir sagen könnten in der Geschichte, die haben ganz schwer gesündigt, die haben größeres Unrecht getan als andere Völker. Aber gerade sie sollen auch ihnen soll die Gnade angeboten werden. Und so haben wir also hier ein alttestamentlich wichtiges Buch, das die Heidenmission vorbereitet. Gern später, nach der Auferstehung des Herrn Jesus, als er 3 Tage und 3 Nächte im Herzen der Erde war, ihren Anfang nahm am Pfingsttag. Ja, sehen wir auch diesen Zusammenhang. Tod und Auferstehung und dann die Rettung der Heiden. Wir haben im Buch Jona nicht nur einen Hinweis auf den Herrn Jesus selbst, dargestellt in Jona, der in den Tod ging und wieder auferweckt wurde im Bild, sondern es ist auch ein Hinweis auf die Geschichte Israels. Die ganze Jona-Geschichte. Israel hatte den Auftrag, den Nationen Buße zu predigen. Das finden wir bereits im Alten Testament. Wenn ich zum Beispiel aufschlage in Psalm 105, Vers 1, da sind manche überrascht und denken, ah, Weltmission, das ist erst im Neuen Testament. Nein, bereits im Alten Testament lesen wir doch Vers 1. Preist den Herrn, rufet an seinen Namen, macht kund unter den Völkern seine Taten. In diesem Psalm hat man auch im Tempel gesungen, zur Zeit des alten Israels. Macht kund unter den Völkern seine Taten. Und so war Jonas Mission ganz absolut auf dieser Linie. Oder Jesaja 12, Vers 4. Auch dort haben wir diesen Wunsch, den Heidenvölkern Gottes Rettung zu verkündigen. Preist den Herrn, ruft seinen Namen aus, machet unter den Völkern kund seine Taten, verkündet, dass sein Name hoch erhaben ist. Und so ist das Buch Jona also eine wunderbare Vorbereitung für die Heidenmission. Aber Israel hatte den Auftrag, den Nationen Buße zu predigen. Sie versperrten sich jedoch gegen die Evangeliumsverkündigung, die in Jerusalem nach der Auferstehung des Herrn ihren Ausgangspunkt nahm. Der Jesus hat in Apostelgeschichte 1, Vers 8 in einem 4-Punkte-Programm die Weltmission bis ans Ende der Erde angekündigt. Aber dann sehen wir, wie dem von Juden her stark entgegengewirkt wurde. Und in 1. Thessalonicher 2, Vers 15 bis 16 spricht Paulus davon, was er erlebt hat, wie oft Juden, die nicht glauben wollten an Jesus, den Messias, zum Hindernis wurden, dass gerade Heiden gehindert wurden, zum Glauben ans Evangelium zu kommen. Ja, und so wurden sie ins Völkermeer geworfen. Ab dem Jahr 70 wurde das jüdische Volk unter alle Völker zerstreut. 5. Mose 28, Vers 64. Von einem Ende der Erde bis zum anderen Ende der Erde. Und interessant ist eben, dass die Völker in der Bibel oft mit dem Meer verglichen werden. Eine wichtige Stelle, Jesaja 17, 13 bis 14. Die Völker sind wie das unruhige Meer. So kam Jona also in das Völkermeer. Israel zerstreut unter die Völker. Israel sollte jedoch nicht untergehen, sondern wieder ans Land kommen. Und so kam die Zeit, der Fisch bringt Jona und speit ihn am richtigen Ort in Israel ans Land, ans Festland. Und so haben wir gesehen, ab dem Jahr 70 wurden die Juden unter alle Völker zerstreut, in einem schrecklichen Sturm. 13 Millionen wurden getötet durch Krieg und Verfolgung und Hass und Ablehnung. Aber dann, ab 1882, begannen die Juden systematisch zurückzukehren. Bis heute 3 Millionen aus allen 5 Kontinenten. Ein Wunder Gottes, so wie Jona ans Land gespien wurde. Und nun, die Bibel erklärt uns für die Zukunft, ein reuig umgekehrter gläubiger Überrest wird zum Träger der Segnungen für die Völker werden. In Offenbarung 7, ab Vers 1, da sind wir bereits nach der Entrückung, da wird gezeigt, wie Gott aus Israel, aus jedem Stamm Israels, wird er 12.000 zur Bekehrung führen, erwecken, sie versiegeln, die werden sie gleich nach der Entrückung der Gemeinde bekehren und dann beginnen die mit Evangelisation. Und in der großen Drangsalzzeit werden dann noch viel mehr Juden, ein ganzer Drittel, wird zum Glauben kommen. Und dann werden sie das erfüllen, was im Psalm 105 steht. Verkündiget seine Taten unter den Heiden. Jesaja 12, Vers 4, auch dort unter den Heiden verkündigen. So stellt also die Jona-Geschichte, die ganze Geschichte Israels vom Anfang bis zum Schluss eindrücklich dar. Zur Zeit Jonas war Gott Assyrien gnädig, aber nach späterem erneutem Abfall erfolgte das Gericht Gottes. Circa 200 Jahre später, um 612 vor Christus, wurde Ninive zerstört. Durch die Babylonier, Meder und Skythen. Eine dramatische Sache war das. Das ganze Buch Nahum ist eine Prophetie über diesen Untergang. Hat sich vollständig alle Kapitel erfüllt. Die Kämpfe gingen noch ein bisschen weiter. Um 609 vor Christus ging Assyrien definitiv als Weltreich unter. Nun sehen wir, Gott hat Gnade gegeben. Es hat eine Erweckung gegeben, aber das ist auch wieder zusammengefallen. Sind wieder zurückgekehrt in den Götzendienst, die Assyrer, und dann kam das definitive Urteil und das ganze Weltreich brach zusammen. Dann kam Nebukadnezar an die Weltmacht. Und Jeremia sagte, Jeremia 25 und 27, diese Völker rund um Israel werden 70 Jahre dem König von Babel dienen. Und am Ende von diesen 70 Jahren werde ich sie richten. 609, da waren die letzten Kämpfe gegen Assyrien vorbei. Bis 539 im Herbst, im Oktober, da eroberten Kores von Persien Babylon. Exakt 70 Jahre. Und dann kam das persische Weltreich. Jetzt wollen wir schließen mit den praktischen Lehren. Versuche nicht, vor Gott zu fliehen. Es ist vergeblich. Zweiter Punkt. Lass dich von Gott beauftragen bezüglich Zeitpunkt, Jona 1, Vers 1, Arbeitsfeld, 1, Vers 1, und Botschaft, 3, Vers 2. Ja, Gott sagt, steh auf, jetzt, ja, jetzt ist der Moment, steh auf, geh nach Ninive, der großen Stadt. Das ist das Arbeitsfeld. Gott sagt, wo er missionieren muss. Und dann Kapitel 3, Vers 2.
1: Steh auf, geh nach Ninive, der großen Stadt, und rufe ihr die Predigt aus, die ich dir sage. Er konnte nicht fantasieren, was er erzählt, sondern das, was Gott ihm als Botschaft geben wollte. Da ist er beauftragt worden. Nächster Punkt. Vertraue auf den Gott, der alle Naturkräfte in seiner Hand hält. Wir können denken, Gott hat Macht über den Sturm, hat Macht über die Fische, über die Würmer, über die Rizinusstauden, über den schwülen Wind,
0: über das Los, den Zufall. Alles ist in seiner Hand. Und so ruft uns das Buch Jona auf, an diesen Gott zu vertrauen. Nächster Punkt. Verurteile bei dir jegliche Jona-Eifersucht. Und weiter, habe ein weites Herz für Weltmission. Nach Apostelgeschichte 1, Vers 8. Von Jerusalem bis zum Ende der Welt. Und schließlich, sei bereit, auch deinen Feinden zu vergeben. Denn es ist Gottes Wille. Der Jesus sagt in Matthäus 5, Vers 44, wir sollen unsere Feinde lieben, für sie beten, ihnen Gutes tun. In Matthäus 6, Vers 12 sagt er, wir sollen so beten, vergib uns unsere Schulden, wie auch wir vergeben unseren Schuldigern. Wenn wir uns bewusst sind, wie viel Gott uns vergeben hat, dann können wir besser anderen auch vergeben. Es ist Gottes Wille und dazu will uns Jona, das Jona-Buch, Mut machen. Jona konnte es auch, denn er hat das Jona-Buch geschrieben. Ja, wir wollen noch beten zum Schluss. Herr Jesus, wir danken dir für dein Wort, das so lebendig und so reichhaltig ist. Jedes Bibelbuch ist wieder so in seiner eigenen Art ein Gewinn und besitzt einen Tiefgang, wo wir Gottes Pläne und Gedanken erkennen können, auch für unser Leben. Wir danken dir, dass wir in diesem Buch Jona so viel Dinge haben, die wir auf unser Leben übertragen können. Hilf uns, dass dein Wort uns auch in unserem Denken und Urteilen doch verändert in dein Bild, dass wir dir immer ähnlicher werden und dass wir auch wirklich diese Retterliebe bekommen, von dir ins Herz gelegt, die du bei uns sehen möchtest. Danke für deine Gnade. Und es ist uns bewusst, wir sind noch nicht in der Zeit der Gerichte. Wir sind jetzt noch am Ende der Gnadenzeit und wir dürfen die letzten Menschen zu dir, Herr Jesus, rufen. Und da bitten wir dich, hilf du uns, dass wir freudige Zeugen sein können, die sich Mühe geben, diese Botschaft weiterzugeben. Aber Herr, wir möchten auf dich vertrauen, dass du immer wieder uns erleben lässt, wie du Herzen von Menschen auftust. Und es freut uns jedes Mal, wenn wir wieder erleben, wie Menschen zur Buße kommen und deine Retterhand ergreifen. Amen.

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1: Über die Gaben des Geistes aber will ich euch, liebe Brüder, nicht in Unwissenheit lassen. Ihr wisst, als ihr Heiden wart, zog es euch mit Macht zu den stummen Götzen. Darum tue ich euch kund, dass niemand Jesus verflucht, der durch den Geist Gottes redet. Und niemand kann Jesus den Herrn nennen, außer durch den Heiligen Geist. Es sind verschiedene Gaben, aber es ist ein Geist. Und es sind verschiedene Ämter. Aber es ist ein Herr. Und es sind verschiedene Kräfte, aber es ist ein Gott, der da wirkt, alles in allen. In einem jeden offenbart sich der Geist zum Nutzen aller. Dem einen wird durch den Geist gegeben, von der Weisheit zu reden. Dem anderen wird gegeben, von der Erkenntnis zu reden, nach demselben Geist. Einem anderen Glaube in demselben Geist. Einem anderen die Gabe, gesund zu machen, in dem einen Geist. Einem anderen die Kraft, Wunder zu tun, einem anderen prophetische Rede, einem anderen die Gabe, die Geister zu unterscheiden, einem anderen mancherlei Zungenrede, einem anderen die Gabe, sie auszulegen. Dies aber alles wirkt derselbe eine Geist und teilt einem jeden das Seine zu, wie er will. Denn wie der Leib einer ist und doch viele Glieder hat, alle Glieder des Leibes aber, obwohl sie viele sind, doch ein Leib sind, so auch Christus. Denn wir sind durch den einen Geist alle zu einem Leib getauft, wir seien Juden oder Griechen, Sklaven oder Freie, und sind alle mit einem Geist getränkt. Denn auch der Leib ist nicht ein Glied, sondern viele. Wenn aber der Fuß spräche, ich bin keine Hand, darum bin ich nicht Glied des Leibes, sollte er deshalb nicht Glied des Leibes sein? Und wenn das Ohr spräche, ich bin kein Auge, darum bin ich nicht Glied des Leibes, sollte es deshalb nicht Glied des Leibes sein? Wenn der ganze Leib Auge wäre, wo bliebe das Gehör? Wenn er ganz Gehör wäre, wo bliebe der Geruch? Nun aber hat Gott die Glieder eingesetzt, an jedes von ihnen im Leib, so wie er gewollt hat. Wenn aber alle Glieder ein Glied wären, wo bliebe der Leib? Nun aber sind es viele Glieder. Aber der Leib ist einer. Das Auge kann nicht sagen zu der Hand, ich brauche dich nicht, oder auch das Haupt zu den Füßen, ich brauche euch nicht. Vielmehr sind die Glieder des Leibes, die uns die schwächsten zu sein scheinen, die nötigsten. Und die uns am wenigsten ehrbar zu sein scheinen, die umkleiden wir mit besonderer Ehre. Und bei den Unanständigen achten wir besonders auf Anstand, denn die Anständigen brauchen's nicht. Aber Gott hat den Leib zusammengefügt und dem geringeren Glied höhere Ehre gegeben, damit im Leib keine Spaltung sei, sondern die Glieder in gleicher Weise füreinander sorgen. Und wenn ein Glied leidet, so leiden alle Glieder mit. Und wenn ein Glied geehrt wird, so freuen sich alle Glieder mit. Ihr aber seid der Leib Christi und jeder von euch ein Glied. Und Gott hat in der Gemeinde eingesetzt erstens Apostel, zweitens Propheten, drittens Lehrer, dann Wundertäter, dann Gaben gesund zu machen, zu helfen, zu leiten und mancherlei Zungenrede. Sind alle Apostel? Sind alle Propheten? Sind alle Lehrer? Sind alle Wundertäter? Haben alle die Gabe gesund zu machen? Reden alle in Zungen? Können alle auslegen? Strebt aber nach den größeren Gaben. Und ich will euch einen noch besseren Weg zeigen. Wenn ich mit Menschen und mit Engelzungen redete und hätte die Liebe nicht, so wäre ich ein tönendes Erz oder eine klingende Schelle. Und wenn ich prophetisch reden könnte und wüsste alle Geheimnisse und alle Erkenntnis und hätte allen Glauben, so dass ich Berge versetzen könnte und hätte die Liebe nicht, so wäre ich nichts. Und wenn ich alle meine Habe den Armen gäbe und ließe meinen Leib verbrennen und hätte die Liebe nicht, so wäre mir's nichts nütze. Die Liebe ist langmütig und freundlich. Die Liebe eifert nicht. Die Liebe treibt nicht Mutwillen. Sie bläht sich nicht auf. Sie verhält sich nicht ungehörig. Sie sucht nicht das Ihre. Sie lässt sich nicht erbittern. Sie rechnet das Böse nicht zu. Sie freut sich nicht über die Ungerechtigkeit. Sie freut sich aber an der Wahrheit. Sie erträgt alles. Sie glaubt alles. Sie hofft alles. Sie duldet alles. Die Liebe hört niemals auf, wo doch das prophetische Reden aufhören wird und das Zungenreden aufhören wird und die Erkenntnis aufhören wird. Denn unser Wissen ist Stückwerk und unser prophetisches Reden ist Stückwerk. Wenn aber kommen wird das Vollkommene, so wird das Stückwerk aufhören. Als ich ein Kind war, da redete ich wie ein Kind und dachte wie ein Kind und war klug wie ein Kind. Als ich aber ein Mann wurde, tat ich ab, was kindlich war. Wir sehen jetzt durch einen Spiegel ein dunkles Bild. Dann aber von Angesicht zu Angesicht. Jetzt erkenne ich stückweise, dann aber werde ich erkennen, wie ich erkannt bin. Nun aber bleiben Glaube, Hoffnung, Liebe, diese drei. Aber die Liebe ist die größte unter ihnen.

strebt nach der Liebe. Bemüht euch um die Gaben des Geistes, am meisten aber um die Gabe der prophetischen Rede. Denn wer in Zungen redet, der redet nicht für Menschen, sondern für Gott. Denn niemand versteht ihn, vielmehr redet er im Geist von Geheimnissen. Wer aber prophetisch redet, der redet den Menschen zur Erbauung und zur Ermahnung und zur Tröstung. Wer in Zungen redet, der erbaut sich selbst. Wer aber prophetisch redet, der erbaut die Gemeinde. Ich wollte, dass ihr alle in Zungen reden könntet, aber noch viel mehr, dass ihr prophetisch reden könntet. Denn wer prophetisch redet, ist größer als der, der in Zungen redet. Es sei denn, er legt es auch aus, damit die Gemeinde dadurch erbaut werde. Nun aber, liebe Brüder, wenn ich zu euch käme und redete in Zungen, was würde ich euch nützen, wenn ich nicht mit euch redete in Worten der Offenbarung oder der Erkenntnis oder der Prophetie oder der Lehre? Verhält sich's doch auch so mit leblosen Dingen, die Töne hervorbringen, es sei eine Flöte oder eine Harfe. Wenn sie nicht unterschiedliche Töne von sich geben, wie kann man erkennen, was auf der Flöte oder auf der Harfe gespielt wird? Und wenn die Posaune einen undeutlichen Ton gibt, wer wird sich zum Kampf rüsten? So auch ihr. Wenn ihr in Zungen redet und nicht mit deutlichen Worten, wie kann man wissen, was gemeint ist? Ihr werdet in den Wind reden. Es gibt so viele Arten von Sprache in der Welt, und nichts ist ohne Sprache. Wenn ich nun die Bedeutung der Sprache nicht kenne, werde ich den nicht verstehen, der redet, und der redet, wird mich nicht verstehen. So auch ihr. Da ihr euch bemüht um die Gaben des Geistes, so trachtet danach, dass ihr die Gemeinde erbaut und alles reichlich habt. Wer also in Zungen redet, der bete, dass er's auch auslegen könne. Denn wenn ich in Zungen bete, so betet mein Geist. Aber was ich im Sinn habe, bleibt ohne Frucht. Wie soll es denn nun sein? Ich will beten mit dem Geist und will auch beten mit dem Verstand. Ich will Psalmen singen mit dem Geist und will auch Psalmen singen mit dem Verstand. Wenn du Gott lobst im Geist, wie soll der, der als Unkundiger dabei steht, das Amen sagen auf dein Dankgebet, da er doch nicht weiß, was du sagst? Dein Dankgebet mag schön sein, aber der andere wird dadurch nicht erbaut. Ich danke Gott, dass ich mehr in Zungen rede als ihr alle, aber ich will in der Gemeinde lieber 5 Worte reden mit meinem Verstand, damit ich auch andere unterweise, als 10.000 Worte in Zungen. Liebe Brüder, seid nicht Kinder, wenn es ums Verstehen geht, sondern seid Kinder, wenn es um Böses geht. Im Verstehen aber seid vollkommen. Im Gesetz steht geschrieben, ich will in andern Zungen und mit andern Lippen reden zu diesem Volk, und sie werden mich auch so nicht hören, spricht der Herr. Darum ist die Zungenrede ein Zeichen nicht für die Gläubigen, sondern für die Ungläubigen. Die prophetische Rede aber ein Zeichen nicht für die Ungläubigen, sondern für die Gläubigen. Wenn nun die ganze Gemeinde an einem Ort zusammenkäme und alle redeten in Zungen, es kämen aber Unkundige oder Ungläubige hinein, würden sie nicht sagen, ihr seid von Sinnen? Wenn sie aber alle prophetisch redeten und es käme ein Ungläubiger oder Unkundiger hinein, der würde von allen geprüft und von allen überführt. Was in seinem Herzen verborgen ist, würde offenbar, und so würde er niederfallen auf sein Angesicht, Gott anbeten und bekennen, dass Gott wahrhaftig unter euch ist. Wie ist es denn nun, liebe Brüder? Wenn ihr zusammenkommt, so hat ein jeder einen Psalm, er hat eine Lehre, er hat eine Offenbarung, er hat eine Zungenrede, er hat eine Auslegung. Lasst es alles geschehen zur Erbauung. Wenn jemand in Zungen redet, so seien es 2 oder höchstens 3 und einer nach dem anderen, und einer lege es aus. Ist aber kein Ausleger da, so schweige er in der Gemeinde und rede für sich selber und für Gott. Auch von den Propheten lasst 2 oder 3 reden und die anderen lasst darüber urteilen. Wenn aber einem anderen, der dabei sitzt, eine Offenbarung zuteil wird, so schweige der Erste.
Ihr könnt alle prophetisch reden, doch einer nach dem anderen, damit alle lernen und alle ermahnt werden. Die Geister der Propheten sind den Propheten untertan. Denn Gott ist nicht ein Gott der Unordnung, sondern des Friedens. Wie in allen Gemeinden der Heiligen sollen die Frauen schweigen in der Gemeindeversammlung. Denn es ist ihnen nicht gestattet zu reden, sondern sie sollen sich unterordnen, wie auch das Gesetz sagt. Wollen sie aber etwas lernen, so sollen sie daheim ihre Männer fragen. Es steht der Frau schlecht an, in der Gemeinde zu reden. Oder ist das Wort Gottes von euch ausgegangen? Oder ist's allein zu euch gekommen? Wenn einer meint, er sei ein Prophet oder vom Geist erfüllt, der erkenne, dass es des Herrn Gebot ist, was ich euch schreibe. Wer aber das nicht anerkennt, der wird auch nicht anerkannt. Darum, liebe Brüder, bemüht euch um die prophetische Rede und wehrt nicht der Zungenrede. Lasst aber alles ehrbar und ordentlich zugehen. Ich erinnere euch aber, liebe Brüder, an das Evangelium, das ich euch verkündigt habe, das ihr auch angenommen habt, in dem ihr auch feststeht, durch das ihr auch selig werdet, wenn ihr's festhaltet in der Gestalt, in der ich es euch verkündigt habe. Es sei denn, dass ihr umsonst gläubig geworden wärt. Denn als erstes habe ich euch weitergegeben, was ich auch empfangen habe, dass Christus gestorben ist für unsere Sünden nach der Schrift, und dass er begraben worden ist, und dass er auferstanden ist am dritten Tage nach der Schrift, und dass er gesehen worden ist von Kephas, danach von den Zwölfen. Danach ist er gesehen worden von mehr als 500 Brüdern auf einmal, von denen die meisten noch heute leben, einige aber sind entschlafen. Danach ist er gesehen worden von Jakobus, danach von allen Aposteln. Zuletzt von allen ist er auch von mir als einer unzeitigen Geburt gesehen worden. Denn ich bin der Geringste unter den Aposteln, der ich nicht wert bin, dass ich ein Apostel heiße, weil ich die Gemeinde Gottes verfolgt habe. Aber durch Gottes Gnade bin ich, was ich bin. Und seine Gnade an mir ist nicht vergeblich gewesen, sondern ich habe viel mehr gearbeitet als sie alle. Nicht aber ich, sondern Gottes Gnade, die mit mir ist. Es sei nun ich oder jene, so predigen wir und so habt ihr geglaubt. Wenn aber Christus gepredigt wird, dass er von den Toten auferstanden ist, wie sagen dann einige unter euch? Es gibt keine Auferstehung der Toten? Gibt es keine Auferstehung der Toten, so ist auch Christus nicht auferstanden. Ist aber Christus nicht auferstanden, so ist unsere Predigt vergeblich, so ist auch euer Glaube vergeblich. Wir würden dann auch als falsche Zeugen Gottes befunden, weil wir gegen Gott bezeugt hätten, er habe Christus auferweckt, den er nicht auferweckt hätte, wenn doch die Toten nicht auferstehen. Denn wenn die Toten nicht auferstehen, so ist Christus auch nicht auferstanden. Ist Christus aber nicht auferstanden, so ist euer Glaube nichtig, so seid ihr noch in euren Sünden, so sind auch die, die in Christus entschlafen sind, verloren. Hoffen wir allein in diesem Leben auf Christus, so sind wir die elendesten unter allen Menschen. Nun aber ist Christus auferstanden von den Toten als Erstling unter denen, die entschlafen sind. Denn da durch einen Menschen der Tod gekommen ist, so kommt auch durch einen Menschen die Auferstehung der Toten. Denn wie sie in Adam alle sterben, so werden sie in Christus alle lebendig gemacht werden. Ein jeder aber in seiner Ordnung, als Erstling Christus. Danach, wenn er kommen wird, die, die Christus angehören. Danach das Ende, wenn er das Reich Gott dem Vater übergeben wird, nachdem er alle Herrschaft und alle Macht und Gewalt vernichtet hat. Denn er muss herrschen, bis Gott ihm alle Feinde unter seine Füße legt. Der letzte Feind, der vernichtet wird, ist der Tod, denn alles hat er unter seine Füße getan. Wenn es aber heißt, alles sei ihm unterworfen, so ist offenbar, dass der ausgenommen ist, der ihm alles unterworfen hat. Wenn aber alles ihm untertan sein wird, dann wird auch der Sohn selbst untertan sein dem, der ihm alles unterworfen hat, damit Gott sei alles in allem. Was soll es sonst, dass sich einige für die Toten taufen lassen?
Wenn die Toten gar nicht auferstehen, was lassen sie sich dann für sie taufen? Und was stehen wir dann jede Stunde in Gefahr? So wahr ihr, liebe Brüder, mein Ruhm seid, den ich in Christus Jesus, unserem Herrn, habe. Ich sterbe täglich. Habe ich nur im Blick auf dieses Leben in Ephesus mit wilden Tieren gekämpft? Was hilft's mir? Wenn die Toten nicht auferstehen, dann lasst uns essen und trinken, denn morgen sind wir tot. Lasst euch nicht verführen. Schlechter Umgang verdirbt gute Sitten. Werdet doch einmal recht nüchtern und sündigt nicht. Denn einige wissen nichts von Gott, das sage ich euch zur Schande. Es könnte aber jemand fragen, wie werden die Toten auferstehen und mit was für einem Leib werden sie kommen? Du Narr, was du säst, wird nicht lebendig, wenn es nicht stirbt. Und was du säst, ist ja nicht der Leib, der werden soll, sondern ein bloßes Korn, sei es von Weizen oder etwas anderem. Gott aber gibt ihm einen Leib, wie er will, einem jeden Samen seinen eigenen Leib. Nicht alles Fleisch ist das gleiche Fleisch, sondern ein anderes Fleisch haben die Menschen, ein anderes das Vieh, ein anderes die Vögel, ein anderes die Fische. Und es gibt himmlische Körper und irdische Körper. Aber eine andere Herrlichkeit haben die himmlischen und eine andere die irdischen. Einen anderen Glanz hat die Sonne, einen anderen Glanz hat der Mond, einen anderen Glanz haben die Sterne. Denn ein Stern unterscheidet sich vom anderen durch seinen Glanz. So auch die Auferstehung der Toten. Es wird gesät verweslich und wird auferstehen unverweslich. Es wird gesät in Niedrigkeit und wird auferstehen in Herrlichkeit. Es wird gesät in Armseligkeit und wird auferstehen in Kraft. Es wird gesät ein natürlicher Leib und wird auferstehen ein geistlicher Leib. Gibt es einen natürlichen Leib, so gibt es auch einen geistlichen Leib, wie geschrieben steht. Der erste Mensch, Adam, wurde zu einem lebendigen Wesen und der letzte Adam zum Geist, der lebendig macht. Aber der geistliche Leib ist nicht der erste, sondern der natürliche. Danach der geistliche. Der erste Mensch ist von der Erde und irdisch. Der zweite Mensch ist vom Himmel. Wie der irdische ist, so sind auch die irdischen. Und wie der himmlische ist, so sind auch die himmlischen. Und wie wir getragen haben das Bild des irdischen, so werden wir auch tragen das Bild des himmlischen. Das sage ich aber, liebe Brüder, dass Fleisch und Blut das Reich Gottes nicht ererben können. Auch wird das Verwesliche nicht erben die Unverweslichkeit. Siehe, ich sage euch ein Geheimnis. Wir werden nicht alle entschlafen, wir werden aber alle verwandelt werden. Und das plötzlich, in einem Augenblick, zur Zeit der letzten Posaune. Denn es wird die Posaune erschallen, und die Toten werden auferstehen unverweslich, und wir werden verwandelt werden. Denn dies Verwesliche muss anziehen die Unverweslichkeit, und dies Sterbliche muss anziehen die Unsterblichkeit. Wenn aber dies Verwesliche anziehen wird die Unverweslichkeit, und dies Sterbliche anziehen wird die Unsterblichkeit, dann wird erfüllt werden das Wort, das geschrieben steht. Der Tod ist verschlungen vom Sieg. Tod, wo ist dein Sieg? Tod, wo ist dein Stachel? Der Stachel des Todes aber ist die Sünde. Die Kraft aber der Sünde ist das Gesetz. Gott aber sei Dank, der uns den Sieg gibt durch unseren Herrn Jesus Christus. Darum, meine lieben Brüder, seid fest, unerschütterlich und nehmt immer zu in dem Werk des Herrn, weil ihr wisst, dass eure Arbeit nicht vergeblich ist in dem Herrn. Was aber die Sammlung für die Heiligen angeht, wie ich in den Gemeinden in Galatien angeordnet habe, so sollt auch ihr tun. An jedem ersten Tag der Woche lege ein jeder von euch bei sich etwas zurück und sammle an, so viel ihm möglich ist, damit die Sammlung nicht erst dann geschieht, wenn ich komme. Wenn ich aber gekommen bin, will ich die, die ihr für bewährt haltet, mit Briefen senden, damit sie eure Gabe nach Jerusalem bringen. Wenn es aber die Mühe lohnt, dass ich auch hinreise, sollen sie mit mir reisen. Ich will aber zu euch kommen, sobald ich durch Mazedonien gezogen bin, denn durch Mazedonien werde ich nur durchreisen. Bei euch aber werde ich, wenn möglich, eine Weile bleiben oder auch den Winter zubringen, damit ihr mich dann dahin geleitet, wohin ich ziehen werde.
Ich will euch jetzt nicht nur sehen, wenn ich durchreise, denn ich hoffe, ich werde einige Zeit bei euch bleiben, wenn es der Herr zulässt. Ich werde aber in Ephesus bleiben bis Pfingsten, denn mir ist eine Tür aufgetan zu reichem Wirken. Aber auch viele Widersacher sind da. Wenn Timotheus kommt, so seht zu, dass er ohne Furcht bei euch sein kann, denn er treibt auch das Werk des Herrn wie ich, dass ihn nur nicht jemand verachte. Geleitet ihn aber in Frieden, dass er zu mir komme, denn ich warte auf ihn mit den Brüdern. Von Apollos, dem Bruder, aber sollt ihr wissen, dass ich ihn oft ermahnt habe, mit den Brüdern zu euch zu kommen, aber es war durchaus nicht sein Wille, jetzt zu kommen. Er wird aber kommen, wenn es ihm gelegen sein wird. Wachet, steht im Glauben, seid mutig und seid stark. Alle eure Dinge lasst in der Liebe geschehen. Ich ermahne euch aber, liebe Brüder, ihr kennt das Haus des Stephanas, dass sie die Erstlinge in Achaia sind und haben sich selbst bereitgestellt zum Dienst für die Heiligen. Ordnet auch ihr euch solchen unter und allen, die mitarbeiten und sich mühen. Ich freue mich über die Ankunft des Stephanas und Fortunatus und Achaikus, denn sie haben mir euch, die ihr nicht hier sein könnt, ersetzt. Sie haben meinen und euren Geist erquickt. Erkennt solche Leute an. Es grüßen euch die Gemeinden in der Provinz Asien. Es grüßen euch vielmals in dem Herrn Aquila und Prisca samt der Gemeinde in ihrem Hause. Es grüßen euch alle Brüder. Grüßt euch untereinander mit dem heiligen Kuss. Hier mein des Paulus eigenhändiger Gruß. Wenn jemand den Herrn nicht lieb hat, der sei verflucht. Maranatha, die Gnade des Herrn Jesus sei mit euch. Meine Liebe ist mit euch allen, in Christus Jesus.

0: 16 Uhr und 30 Minuten.
1: Hallo zusammen. Schön, dass ihr eingeschaltet habt zur Kindersendung von Radio Segenswelle mit Anna Sawatzki. Wir haben heute wieder eine halbe Stunde vollgepackt mit spannenden Geschichten und Liedern zum Mitsingen für euch. Bevor wir mit dem ersten Lied starten, wollen wir gemeinsam mit Gott sprechen. Lieber Gott, danke für die Geschichten, die wir gleich hören. Sei du jetzt bei uns im Studio und segne alle Kinder an den Radios. Amen.

Schnell, wir müssen hier weg. Beeilt euch, sie kommen. Wir müssen uns verstecken. Von überall hörte man Rufe und Schreie. Alle hatten Angst. Das Geräusch von Pferdehufen kam immer näher. Bald würden die Aramäer auch hier sein. Und dann war alles zu spät. Alle rannten durcheinander. Das kleine Mädchen rannte so schnell es ging. Sie wusste nicht, wohin sie sollte. Wo könnte sie ein Versteck finden? Aber sie schaffte es nicht. Es war zu spät. Von kräftigen Armen wurde sie ergriffen und einfach mitgenommen. Israel hatte Krieg mit den Aramäern. Und diese Schlacht hatte Israel verloren. Die Aramäer nahmen alles mit, was sie fanden. Geld, Essen, Tiere und sogar Menschen. So auch dieses kleine Mädchen. Es wurde einfach mitgenommen. Keiner achtete darauf, dass sie weinte. Die Soldaten dachten nur an ihren Sieg und an ihre Beute. So kam das Mädchen in ein fremdes Land zu fremden Leuten. Dort kam sie zu Naaman und seiner Frau. Naaman war ein wichtiger Mann. Er hatte eine hohe Stellung im Heer und hatte schon viele Kriege gewonnen. Er war sogar ein Freund des Königs von Aram. Seine Frau hatte viel Arbeit zu Hause. Da freute sie sich, wenn sie Sklaven hatte, die diese Arbeit taten. So kam dieses Mädchen zu ihnen. Alles war ihr fremd. Sie musste die Sprache lernen und lernen zu arbeiten. Aber sie hatte eine sehr gute Herrin. Sie war freundlich. Sie lernte die Kultur kennen. Aber eines wollte sie nicht. Sie wollte nicht irgendwelchen Götzen dienen, sondern dem einzigen Gott. In Israel hatte das Mädchen viel von diesem Gott gehört. Der Gott, der Himmel und Erde gemacht hatte. Und dieser Gott hatte selbst gesagt, es gibt keinen anderen Gott als mich. Das wusste das Mädchen. Viele Menschen glaubten an irgendetwas anderes. Nur der wahre Gott, der alles gemacht hat, der lebt wirklich und kann auch helfen. Er ist der einzige Gott. Hier in dem fremden Land gab es nicht viele, die an den einzigen wahren Gott glaubten. Vielleicht gab es sogar Leute, die dem Mädchen einreden wollten, dass es alles gar nicht stimmt. Das ist doch Quatsch. Wieso sollte es nur einen Gott geben? Es kann doch auch alles wahr sein. Sei doch nicht so intolerant. Das sagen auch heute viele Menschen. Aber Gott sagt etwas anderes. Er hat gesagt, dass er der einzige Gott ist. Kann es stimmen, dass es gleichzeitig nur einen Gott gibt und doch ganz viele? Nein. Entweder gibt es nur einen oder es gibt viele. In der Bibel steht zum Beispiel auch, dass Jesus Gottes Sohn ist. Das heißt, es gibt keinen Gott, der sagt, ich habe keinen Sohn. Es gibt nur einen wahren Gott und den sollen wir anbeten und ihm dienen. Das Mädchen wollte das tun und sie ließ sich nicht von anderen Menschen davon abbringen. Dieser Gott half ihr auch, dass sie sogar die Menschen lieben konnte, die sie gefangen hatten und für sie arbeiten musste. Sie mochte die Frau und auch den Mann Naaman. Naaman tat ihr leid. Er war ein wichtiger Mann, aber er war sehr krank. Er hatte Aussatz. Das ist eine Krankheit, wo die Haut an vielen Stellen krank und weiß wird. Gott könnte ihm helfen, das wusste das Mädchen. Aber Naaman kannte den einzigen Gott nicht. Er betete irgendwelche Götzen an, die tot waren, die keine Macht hatten. Diese Götter, die er anbetete, konnten nicht reden, auch nicht hören. Sie lebten nicht. So konnten sie auch keine Gebete erhören oder überhaupt einen Menschen helfen. Kennst du Menschen, die nicht an den wahren Gott glauben? Du weißt, dass sie Gott kennen müssen, weil Gott ihnen helfen kann. Was würdest du tun? Das Beste ist es, ihnen von Gott zu sagen. Ihnen zu sagen, dass es einen wahren Gott gibt, und dieser Gott Jesus auf die Erde geschickt hat, damit sie mit diesem Gott leben können. Dem Mädchen dort in Aram war es egal, dass andere sie vielleicht auslachen könnten.
Sie wusste, nur der wahre Gott kann Naaman helfen. Den musste er kennenlernen. So sprach sie eines Tages mit ihrer Herrin, der Frau von Naaman. Wenn doch mein Herr den wahren Gott kennen würde, den wir in Israel anbeten, der könnte ihm helfen. In Israel gibt es Propheten, und durch diesen Propheten kann Gott deinen Mann gesund machen. Natürlich erzählte die Frau Naaman am Abend davon, als er von der Arbeit kam. Hör mal, sagte sie, das Mädchen aus Israel hat gesagt, dass sie dort an einem Gott glauben, der wirklich helfen kann. Als Naaman das nächste Mal beim König war, berichtete er ihm davon. Vielleicht ist dieser Gott ja wirklich der wahre Gott und er kann mich durch seinen Propheten gesund machen. Der König mochte Naaman. Auch er war traurig darüber, dass er diese Krankheit hatte. Ja, tu das. Geh nach Israel zum König. Der kann dir vielleicht helfen. Naaman zog los. Sein König hatte ihm viele Geschenke für den König von Israel mitgegeben und einen Brief an den König von Israel. Dort stand: Wenn Naaman zu dir kommt, dann mache ihm doch bitte gesund. Was hatte das Mädchen gesagt? Wer könnte Naaman gesund machen? Gott. Aber jetzt ging er zum König. Vielleicht dachte er, der König wird mir sicher helfen können. Denn der König ist ja der mächtigste Mann im Land. Aber nur Gott kann helfen. Deshalb hat Gott auch gesagt, dass wir keine andere Götter haben sollen und niemanden sonst anbeten sollen, weil er allein der wahre Gott ist. Wir dürfen auch nicht zu Menschen beten, die zum Beispiel schon gestorben sind. Sie sind ja tot. Sie können nicht helfen. Nur Gott ist in allem der wahre Gott, den wir anbeten sollen. Der König von Israel las den Brief. Du sollst Naaman gesund machen. Was? Was soll das denn? Ich bin zwar König, aber ich kann doch keine Wunder tun. Ich bin doch nicht Gott. Dieser König von Aram will sicher Streit mit mir und hat mir deshalb so einen Brief geschrieben. Der König von Israel war richtig wütend. Er dachte gar nicht daran, Naaman vielleicht zu sagen, wie er den wahren Gott kennenlernen konnte. Er wusste, nur Gott kann Naaman helfen, aber er sagte ihm nichts von Gott. Das war unfair. Wenn man Gott kennt, soll man anderen auch helfen, Gott kennenzulernen. Der König wollte Naaman schon wieder wegschicken. Aber Elisa, der Prophet Gottes, hatte gehört, was passiert war. Schnell schickte er einen Boten zum König. Schick Naaman zu mir. Ich will ihm helfen, dass er den wahren Gott kennenlernt, dem helfen kann. Also zog Naaman weiter. Endlich sah er von weitem das Haus, in dem Elisa wohnte. Jetzt wird Elisa mir helfen. Er wird sicher rauskommen und seine Hände über meine kranke Haut legen. Dann werde ich gesund werden. Er sah, dass ihm jemand aus dem Haus entgegenkam. Aber das war nicht Elisa. Es war ein Knecht Elisas. Naaman, geh und bade dich 7-mal in Jordan, dann wirst du gesund werden. Wie bitte? Elisa war nicht mal selber rausgekommen? Und außerdem, Flüsse gab es in Aram auch, sogar viel bessere und saubere als der Jordan, der hier in Israel war. Was soll das alles? Wenn mir Gott nicht durch Elisa helfen kann, dann werde ich jetzt wieder gehen. Dann ist er also nicht der wahre Gott. Naaman war richtig wütend und wollte wieder umkehren. Elisa hatte ihm ausrichten lassen, wie Gott ihm helfen wollte. Aber er wollte es nicht glauben. Es kam ihm lächerlich vor, sich in dem Fluss zu baden. Er war so wie viele Menschen heute. Viele haben sogar schon mal von dem wahren Gott gehört. Aber dann hörten sie, dass Gott sagte, du kannst nur zu mir kommen, wenn du daran glaubst, dass Jesus Christus für deine Sünden gestorben ist. Und dann denken sie, ich bin doch gar nicht so schlecht. Oder ich versuche lieber selbst gut genug zu sein. Oder ich will lieber mein Leben selbst leben und mich nicht von Gott bestimmen lassen. Aber Gott hat auch gesagt, dass es nur einen Weg gibt, zu ihm zu kommen. Und der ist, an Jesus Christus zu glauben. Wer das nicht will,
der kann nicht zu Gott kommen. Dem Naaman war das lächerlich. Im Jordan baden? Was soll das? Aber einer seiner Knechte ging zu ihm und bat ihm: Naaman, versuch es doch wenigstens. Du hast den weiten Weg bis hierher gemacht, um den wahren Gott zu finden, der dir helfen kann. Jetzt hat Elisa dir eine Botschaft von diesem Gott gegeben. Wenn Elisa gesagt hätte, du musst etwa viel Schwieriges tun oder viel Geld bezahlen, dann hättest du es wahrscheinlich getan, oder? Glaube doch an Gott und bade dich im Jordan. Wenn er dir helfen kann, dann weißt du, dass es wirklich der wahre Gott ist. Und Naaman ließ sich überreden. Er stieg in das Wasser des Jordans. Dann tauchte er unter und wieder auf. Und ein zweites Mal und noch einmal, nichts geschah. Elisa hatte gesagt, 7-mal sollte er untertauchen. Also tat er es noch einmal. Seine Haut hatte sich nicht ein bisschen verändert. Als er beim nächsten Mal wieder auftauchte, sah sie immer noch so aus wie vorher. Also noch einmal. Langsam begann er wieder enttäuscht zu sein. Nichts hatte sich getan. War dieser Gott also auch nicht der wahre Gott, der helfen kann? Und so tauchte Naaman dann das 7. Mal unter. Und er kam wieder aus dem Wasser hoch. Naaman schaute seine Arme an, seine Beine, an die Stellen, an denen der Aussatz war. Aber er sah nichts. Er sah keinen Aussatz mehr. Die Haut war gesund. Er war gesund. Der wahre Gott hatte ihm gesund gemacht und geholfen. Schnell stieg er aus dem Wasser. Ich muss unbedingt zu Elisa zurück und ihm danken. So machte er sich auf den Weg. Elisa, der Gott, dem du dienst, ist wirklich der wahre Gott. Das habe ich erkannt. Es gibt keinen anderen lebendigen Gott, der wirklich helfen kann. Ich will dir Geschenke als Dank geben. Elisa schüttelte den Kopf. Nein, nicht ich habe dich gesund gemacht, sondern Gott. Deshalb will ich auch keine Geschenke haben. Danke Gott dafür. Ja, das tat Naaman. Er kehrte um und zog zurück in sein Land. Als Andenken nahm er sogar etwas Erde aus Israel mit. Nie wieder will ich irgendwelche Götzen anbeten. Ich habe erkannt, dass es nur einen wahren Gott gibt, der helfen kann. Ihm allein will ich dienen. Ich denke, es gab ein großes Freudenfest, als er wieder zu Hause in seinem Land ankam. Sein König freute sich riesig, seine Frau und auch das kleine Dienstmädchen.

Ich habe mal eine Frage. Wer von euch mag Apfelstrudel? Doch nicht so viele? Doch ein paar schon, ne? Apfeltaschen, ja, das ist so ähnlich, ne? Ich wollte euch heute von Finn und Luisa erzählen. Die beiden waren draußen am Spielen, es war Samstagmorgen. Die Mama von denen, die war ganz beschäftigt, weil heute Besuch kommen sollte. Und während Finn und Luisa so am Spielen waren und am Schaukeln, am Rutschen, ging auf einmal das Gartentor auf. Die beiden guckten gleich, Samstagmorgen, wer kommt denn da zu uns? Ach, das war der Bäckerlehrling Fritz. Und er hielt einen Karton in der Hand. Beide liefen schnell zu ihm und fragten, was hast du denn da? Ja, sagt er, das ist die Bestellung von eurer Mama, die wollte ich jetzt zu euch vorbeibringen. Und so ging er zur Tür, gab den Karton ab und ging wieder weg. Irgendwie ging das jetzt gar nicht mehr so gut mit dem Weiterspielen bei den beiden. Die ganze Zeit überlegten die, was war denn in diesem Karton? Und da hatte Finn eine Idee. Weißt du was? Guck mal, das Fenster vom Vorratsraum ist auf. Komm, wir stapeln uns mal ein paar Steine übereinander und gucken mal rein, vielleicht sehen wir ja was. So machten die beiden das. Schnell stapelte Finn zwei Steine aufeinander, stellte sich drauf und wirklich auf Zehenspitzen konnte er reingucken. Und da stand der Karton. Er machte vorsichtig den Deckel auf. Luisa, das ist ein Apfelstrudel. Das war das Lieblingsessen von den beiden, wenn es Kuchen gab. Und guck mal da, die Füllung kommt schon ein bisschen raus. Warte mal, ich will auch was sehen, sagte Luisa. Der Finn ging runter und Luisa stellte sich drauf. Oh, wirklich, der sah so lecker aus und der duftete so gut. Oh, sagte Finn, so ein ganz bisschen vielleicht von der Füllung probieren. Nein, sagt Finn, das geht doch nicht. Aber guck mal, da liegt unser Picknickbesteck. Warte mal, sagt Finn, ich gucke mal. Er stellte sich wieder auf die Steine. Eigentlich ging das ganz gut. Der Apfelstrudel, der ist ja vorne so ein bisschen offen. Er nahm zwei Löffel. Bisschen für Luisa, bisschen für sich. War das lecker. Na komm, ein Löffel noch, okay? Okay, noch ein Löffel. Nahmen sie noch einen Löffel, die beiden. Aber das blieb nicht bei noch einem Löffel. Das wurde noch einer und noch einer und noch einer. Oh weh, sagte Finn. Wir haben fast die ganze Füllung aufgegessen. Schnell legten die beiden die Löffel weg und liefen weg zur Schaukel. Und da rief die Mutter, Finn, Luisa, kommt mal rein frühstücken. Was, frühstücken? Unser Bauch ist doch voll. Und so saßen die beiden beim Frühstück und die Mama sagte, was ist denn mit euch los? Ach, wir haben irgendwie keinen Hunger. Können wir aufgehen, unser Zimmer aufräumen? Was, sagt die Mama, ihr wollt euer Zimmer aufräumen? Na gut, könnt ihr machen. Und so gingen die beiden schnell hoch und dieser Tag, der zog sich, weil die wussten ja, heute Nachmittag kommt der Besuch und dann wird der Apfelstrudel angeschnitten.

Und als der Besuch dann da war, alle saßen am Tisch und die Mama, die holte ganz froh den Apfelstrudel aus der Vorratskammer und stellte den auf den Tisch und schnitt das erste Stück an. Und da war nichts drin. Die Mama war ganz verwirrt und sagt, was ist das denn? Und dann guckte sie die beiden an, habt ihr, nein, wir haben ja draußen gespielt und dann unsere Zimmer aufgeräumt. Oh, sagt die Mama, da muss ich mich aber beim Bäcker beschweren. Wahrscheinlich hat der Fritz die Füllung gegessen, als er den Strudel zu uns gebracht hat. Nach dem Kaffeetrinken sind die beiden nach oben wieder in ihr Zimmer und die Luisa sagt, Finn, das ist aber gar nicht gut, wenn die Mama sich beim Bäcker beschwert. Das waren ja wir und nicht der Fritz. Aber, sagt Finn, wenn wir das jetzt Mama sagen, nein, das geht nicht. Und als die beiden dann abends ins Bett gegangen sind, was meint ihr, geht das gut so einschlafen? Nein, das ging gar nicht gut. Und irgendwann sind die beiden doch zur Mama gegangen und haben gesagt, Mama, wir müssen dir was sagen. Das geht doch gar nicht, dass der Fritz jetzt die Schuld auf sich nehmen soll, weil wir das ja waren. Die Mama, die hat sich gefreut, dass die beiden das gesagt haben. Die hat sich das nämlich bestimmt gedacht, dass das nicht der Fritz war, sondern Finn und Luisa. Und dann hat die Mama gesagt, wisst ihr was, der Fritz, der hätte die Schuld von euch ja gar nicht auf sich nehmen können. Aber da ist einer, der hat eure Schuld schon auf sich genommen. Jesus ist für euch am Kreuz gestorben, auch für diese Schuld, die ihr gerade mir gesagt habt, die ihr gemacht habt. Und auch das hat er euch schon vergeben und liebt euch und freut sich, dass ihr das jetzt bekannt habt. Und so konnten die beiden noch einmal mit der Mama beten und dann wirklich beruhigt einschlafen, weil sie wussten, unsere Schuld ist uns vergeben und Mama hat uns auch vergeben und hat uns weiter lieb. Und genauso möchte ich euch auch Mut machen. Das kann mal passieren, dass man was anstellt, aber habt Mut und steht dazu, weil Gott, der hat euch so sehr lieb und hat euch alles vergeben.

Und so schnell ist unsere Radiozeit schon wieder vorbei. Schön, dass ihr zugehört habt. Lasst uns nun zum Schluss noch einmal leise werden und Gott um seinen Segen bitten. Lieber Gott, danke für alles, was wir heute gehört und gesungen haben. Bleib bei uns, wenn es jetzt im Zimmer stiller wird. Segne unser Essen, unser Spiel und unseren Schlaf. Lass du uns spüren, dass du bei uns bist. Amen. Ich wünsche euch einen behüteten und gesegneten Tag. Tschüss, bis bald. Eure Anna Sawatzki von Radio Segenswelle.

0: Herzlich willkommen im Open Doors Hoffnungszentrum für verfolgte Christen. Wie schön, dass du heute dabei bist. Wir haben heute einen neuen Gast. Es ist Esther Amado. Sie war langjährige Regionaldirektorin in verschiedenen Teilen dieser Welt, hat viel Spannendes erlebt und ich bin wirklich begeistert, dass sie hier ist. Esther, herzlichen Dank, dass du gekommen bist, aus einem anderen Land den Weg auf dich genommen hast. Wie schön, dich hier zu haben.
1: You're welcome. Gerne.
0: Esther, wir würden dich gerne erst einmal ein bisschen kennenlernen. Es ist immer so schön, auch etwas Persönliches von jemandem zu hören. Darf ich dich einfach fragen, wie bist du aufgewachsen? Wie war deine Kindheit?
1: Nun, meine Kindheit war recht ungewöhnlich. Ich wurde von einer 16-jährigen Mutter geboren. Sie war nicht verheiratet und mein Vater war unbekannt. Deshalb wurde meine Mutter in dem Land, in dem ich geboren wurde, als böses Mädchen abgestempelt. Sie war ja auch erst 16 Jahre alt. Es wurde also beschlossen, sie in eine Rehabilitationseinrichtung zu schicken, damit sie ein gutes Mädchen wird. Und ich sollte bei Pflegeeltern unterkommen. Aber meine Mutter wollte das nicht. Sie drohte der Einrichtung, sie würde die Einrichtung in Brand setzen. Sie würde Selbstmord begehen oder sie würde weglaufen. Am Ende erlaubte man ihr, mich mit in die Einrichtung zu nehmen. Ich war damals 3 Monate alt. Wir gingen also beide dorthin, weit weg von der großen Stadt. Nach einem Jahr wurde meine Mutter wieder weggeschickt, weil sie einen sehr schlechten Einfluss auf die anderen Mädchen hatte. Dort waren etwa 50 bis 70 Mädchen, alle im Alter von 15 bis 21 Jahren. Und sie alle hatten irgendetwas verbrochen. Sie hatten gestohlen, sich prostituiert, hatten ein uneheliches Kind bekommen oder ähnliches. Dieses Mal wurde sie allerdings ohne mich zurück in die Stadt geschickt. Sie erlaubten es ihr nicht, mich mitzunehmen. Und dieses Mal kämpfte sie nicht um mich. Und so ging sie weg. Ich wuchs also in dieser Einrichtung auf und die meisten der Mitarbeiter waren katholisch. Einige von ihnen waren sogar Nonnen. Ich wuchs also eigentlich im katholischen Glauben auf. Ich hatte eine ziemlich glückliche Kindheit. Ich wohnte in einem wunderschönen Schloss mit einem großen Park. Und man kümmerte sich sehr gut um mich. Ich war so etwas wie ein Maskottchen für die Mädchen, aber auch für das Personal und die Direktorin. Es war wirklich eine gute Zeit. Und dann, als ich 6 Jahre alt war, musste ich zur Schule gehen. Sie schickten mich auf die Dorfschule, auf eine katholische Schule mit Nonnen. Ich bekam dort eine sehr gute Bildung und ich war glücklich.
0: Und hast du nie deine Eltern vermisst? Bist du einfach glücklich gewesen, dort aufzuwachsen?
1: Nicht wirklich. Ich wusste, dass ich eine Mutter hatte, weil man mir das gesagt hatte. Aber ich konnte mich nicht an sie erinnern. Denn als sie wegging, war ich erst 1 Jahr alt. Aber ich musste ihr jede Woche schreiben, jeden Donnerstag. Und sie hat mir zurückgeschrieben. Ich wusste also, dass ich eine Mutter hatte, aber ich verstand nicht wirklich, was das bedeutete. Denn meine Familie waren diese Mädchen und das Personal. Sie waren meine Familie. Und sie sprachen nie über meinen Vater. Also wusste ich nicht, was eine Familie ist. Sie waren alle so nett zu mir und ich habe meine Mutter wirklich nicht vermisst, weil ich es nicht besser wusste. Ich wusste nicht, was ich vermissen sollte.
0: Und du warst die ganze Schulzeit dann in diesem Dorf oder wie ging es weiter?
1: Ja, von meinem 6. Lebensjahr an. Ich war nie im Kindergarten. Darum bin ich als kleines Kind ziemlich einsam aufgewachsen, denn es gab keine anderen Kinder in der Nähe. Aber als ich 6 Jahre alt war, schickte man mich in die katholische Dorfschule. Und ich musste die Einrichtung verlassen. Ich glaube, ich war fast 8, als ich die Einrichtung verließ.
0: Wie ging dein Leben weiter?
1: Die Einrichtung wurde schließlich eine Einrichtung für Jungen. Darum wurden alle Mädchen woanders hingeschickt. Ich kam zurück zu meiner Mutter, die ich nicht kannte. In der Zwischenzeit hatte ich auch einen Bruder. Er war 5 Jahre jünger als ich und ich habe ihn vorher nie getroffen. Ich wurde also zu meiner Mutter zurückgeschickt. Sie lebte damals mit dem Vater meines Bruders zusammen. Sie konnten uns nicht bei sich aufnehmen, denn sie lebten in einem Hotelzimmer, das sehr klein war. Mein kleiner Bruder war deswegen irgendwo in einer Pflegefamilie untergebracht. Und so beschlossen sie, die gleichen Leute zu bitten, mich auch aufzunehmen. Und das taten sie auch. Natürlich gegen Geld. Ich ging also mit meinem Bruder dorthin und er war wundervoll. Ich habe mich sofort in ihn verliebt. Aber leider haben sich die Leute nicht in mich verliebt, denn sie waren schon in meinen kleinen Bruder verliebt. Sie behandelten mich nicht sehr gut. Das war ich überhaupt nicht gewohnt, denn in der Einrichtung wurde ich immer gut behandelt. Ich wurde geschlagen. Manchmal bekam ich kein Essen oder ich wurde bestraft und musste in den Keller gehen. Das war nicht besonders schön. Und so fing ich an, immer mehr in mich hineinzuwachsen. Ich wurde sehr introvertiert.
2: So I started to grow very toward myself, very introvert.
1: Meine Mutter besuchte uns einmal im Monat, immer am Sonntagnachmittag. Aber sie hatte nie etwas davon mitbekommen. Am Tag, bevor sie kam, wurde mir immer gedroht. Die Pflegeeltern befahlen mir, du sagst nichts.
2: Day before she would come and they would say to me, these people, you don't say anything. So.
1: Ich hatte große Angst und darum habe ich nie etwas gesagt und meine Mutter hat nie etwas gesehen. Sie hat zwar gesehen, dass ich sehr zurückhaltend war, aber sie kannte mich nicht und ich kannte sie nicht. Und dann fing ich auch noch an, in der Schule schlechte Noten zu bekommen. Das war sehr ungewöhnlich für mich, denn ich war sehr, sehr gut in der Schule. Aber meine Mutter dachte, das liegt daran, dass sie von der Einrichtung zu dieser Familie gezogen ist. Sie muss sich erst daran gewöhnen. Doch schließlich kam der Vater meines Bruders an einem Sonntagnachmittag vorbei und er merkte sofort, dass etwas nicht stimmte.
0: Okay. Und was passierte dann? Konnte er dich rausholen aus der Familie?
1: Ja, ich erinnere mich nicht mehr ganz genau, aber er hat mich zum Reden gebracht. Er hat mich aus dem Haus geholt und mit mir gesprochen. Und dann sind wir wieder reingegangen und ich weiß noch ganz genau, wie er zu meiner Mutter sagte, nächste Woche werden beide Kinder diesen Ort verlassen. Und so geschah es auch. Ich weiß nicht, wie sie es geregelt haben, aber sie fanden neue Pflegeeltern für uns. Mein Bruder ging woanders hin und ich kam auch in eine andere Pflegefamilie. Und diese Familie war sehr gut zu mir. Aber ich blieb dort nicht einmal ein Jahr, es waren vielleicht 6 bis 8 Monate. Denn zu der Zeit trennte meine Mutter sich von dem Vater meines Bruders. Und sie hatte eine Sozialwohnung für uns gefunden, in die wir ziehen konnten. Ich war damals 9 Jahre alt und so zog ich zum ersten Mal in meinem Leben mit meinem Bruder und meiner Mutter zusammen in eine Wohnung.
0: Das ist ja eine tragische Geschichte in dem Sinn, dass du wahrscheinlich nie genau wusstest, wo du hingehörst. Hattest du das Gefühl, jetzt bin ich angekommen, als du zu deiner Mutter gekommen bist? War das für dich dann ein Heimatgefühl oder ganz fremd wieder?
1: Nein, eigentlich nicht. Es war sehr seltsam für mich, in einer Wohnung zu leben. Mein ganzes Leben lang habe ich ganz anders gelebt. Zuerst in einem Schloss, dann in Villen und jetzt auf einmal in einer Wohnung. Ich kannte meine Mutter nicht und sie kannte mich nicht. Das Einzige, was ich hatte, das mir bekannt war, war mein kleiner Bruder. Sonst war alles neu für mich. Ich wusste nicht, wie ich mich meiner Mutter gegenüber verhalten sollte. Und sie wusste nicht, wie sie mich erziehen sollte.
0: Und wie ging es dann mit euch weiter? Du warst inzwischen wahrscheinlich schon Mitte 15, oder?
1: Nein, ich war 9, als ich bei meiner Mutter einzog. Ich kannte Gott damals schon zu einem gewissen Maß. Aber ich habe ihn nicht wirklich geliebt, weil ich Angst vor ihm hatte. Ich war mit Sünde und Strafe aufgewachsen. Als wir bei ihr einzogen, sagte meine Mutter sofort, es gibt keinen Gott. Er existiert nicht. Das sind alles nur Geschichten. Aber du bist ein freier Mensch. Ich war damals 9 Jahre alt. Ich war noch ein Kind, aber sie sagte, du bist ein freier Mensch und wenn du weiterhin zur Messe oder zum Katechismus gehen willst, halte ich dich nicht davon ab. Ich hatte damals so viel Angst vor Gott, dass ich dachte, wenn ich nicht hingehe, wird Gott mich bestrafen. Und so ging ich mit 9 Jahren allein zur Messe und zum Katechismus. Und nach lernte ich andere Kinder kennen, die fragten, warum? Du musst da nicht hingehen. Komm und spiel mit uns. Geh nicht zur Messe. Also probierte ich das aus. Ich sagte, ich werde es versuchen. Und wenn Gott mich bestraft, dann werde ich wieder hingehen. Doch Gott bestrafte mich nicht. Und so hörte ich ganz auf, zur Messe zu gehen. Mit 12 Jahren war ich in einer weiterführenden Schule und ich hatte entschieden, dass es keinen Gott gibt.
0: Wie war dein Weg zu Gott hin am Ende? Wie hast du Gott gefunden?
1: Am Ende hatte ich tatsächlich beschlossen, dass es keinen Gott gibt. Aber ich wurde erwachsen und ich begann, Philosophie zu studieren. Und Philosophie und Theologie sind natürlich ein bisschen miteinander verwoben. Manchmal dachte ich, wenn es keinen Gott gibt, muss es etwas anderes geben. Es muss eine Art Macht oder so etwas geben. Und ich beschloss, danach zu suchen. Zu dieser Zeit begann die Hippie-Bewegung. Ich schloss mich ihnen an und wurde auch ein Hippie. Wir alle waren auf der Suche nach einer besseren Welt, nach etwas anderem und nicht nur nach Geld, Geld, Geld. Unsere Eltern hatten den Krieg überlebt und unser Land wieder aufgebaut. Und jetzt waren sie nur noch damit beschäftigt, Geld zu verdienen, um uns eine bessere Zukunft zu ermöglichen. Und wir dachten, das ist nicht gut genug. Wir brauchten irgendetwas Spirituelles, etwas, das nicht Geld war. Und so suchten wir danach. Während meiner Teenagerjahre habe ich mich mit verschiedenen Religionen auseinandergesetzt, mit dem Judentum, aber auch mit dem Buddhismus. Ich interessierte mich dafür, aber keine von ihnen zog mich wirklich an, nur das Judentum. Ich hatte beschlossen, wenn ich jemals in eine Situation kommen sollte, in der ich mich für eine Religion entscheiden muss, dann würde ich mich für das Judentum entscheiden. Erst viele, viele Jahre später habe ich verstanden, warum, denn ich bin jüdischer Abstammung. Aber das wusste ich damals noch nicht. Ich habe gesucht und die Bibel sagt, wer sucht, der findet. Aber ich habe gesucht und nicht wirklich gefunden. Ich habe gesucht, wie viele andere in meiner Generation auch.
0: Gab es so einen Moment, wo du sagen würdest, da habe ich Jesus kennengelernt? In diesem Moment habe ich mich für Jesus Christus entschieden.
1: Oh ja, ja. Das ist die nächste Geschichte. Etwas später fand ich mich in einem anderen Land wieder. Ich war auch hier mit einer Gruppe von Leuten zusammen, die Hippies waren. Sie lebten zusammen in einer Gemeinschaft. Wir nannten es eine Gemeinschaft, eine Kommune. Wir teilten alles miteinander. Das war schön und es erinnerte mich an meine Kindheit, weil ich in einer Gemeinschaft aufgewachsen bin. Also dachte ich, naja, es ist auch eine Art Familie und sie akzeptieren dich so, wie du bist. Dieser Gemeinschaft gehörte auch ein Mann an, der Christ geworden war. Er war der einzige Christ unter all diesen Hippies. Er evangelisierte die Leute immer und sprach über Jesus und dass Jesus für unsere Sünden gestorben ist und so weiter. Er sprach auch über den Heiligen Geist. Ich dachte nur, diese Geschichte kennen wir doch schon. Wir brauchen das nicht. Aber trotzdem verliebten wir uns. Und er versuchte tatsächlich auch mich zu evangelisieren. Doch, das klappte nicht. Irgendwann sagte er, ich will dich heiraten und ich möchte den Segen für unsere Ehe. Zuerst wollte ich eigentlich nicht heiraten, aber ich dachte, okay, ich möchte in diesem Land leben und dafür brauche ich ein paar Papiere. Wenn ich mit einer Person aus diesem Land verheiratet bin, dann kann ich bleiben. Also sagte ich, okay, ich werde zur standesamtlichen Trauung gehen und das wird schon in Ordnung sein. Und er sagte, ja, aber ich will einen Segen für unsere Ehe. Da habe ich gesagt, oh, er hatte mich 2-mal in seine Kirche mitgenommen. Es war eine Pfingstgemeinde. Und ich dachte damals, das ist eine Art Sekte. Diese Leute sind verrückt. Ich will damit nichts zu tun haben. Also fragte ich mich, was ich jetzt tun sollte. Und ich sagte zu ihm, okay, Ein Segen ist für mich in Ordnung, denn ein Segen ist etwas Positives. Aber sei dir bewusst, dass ich keinen Fuß in irgendein Kirchengebäude setzen werde. Ich werde in keine Synagoge gehen, in keine protestantische Kirche, in keine katholische Kirche, was auch immer es ist. Du kannst das mit dem Segen machen, aber ich werde kein religiöses Gebäude betreten. Und er sagte, okay. Und dann informierte er seinen Pastor und die Ältesten. Sie fragten ihn, wer ist dieses Mädchen? Diese Kirche war groß. Durch die Erneuerungsbewegung sind viele Menschen zu Christus gekommen, auch viele junge Leute. Es war eine große Gemeinde. Und er sagte, nein, nein, sie ist nicht einmal gläubig. Und sie sagten, wir werden euch unseren Segen nicht geben. Das ist nicht angemessen. Du kannst das nicht machen. Sie versuchten ihn dazu zu bringen, die Beziehung zu beenden und sagten, er könnte nicht heiraten. Aber dann betete er und er erhielt eine Art Botschaft von Gott, dass es in Ordnung war, mich zu heiraten und dass alles gut werden würde. Also sagte er, das ist schade, aber ich verstehe. Die Pastoren und die Ältesten sagten, wir heißen das nicht gut, sie will nicht in die Kirche kommen. Wie können wir eure Beziehung denn segnen, wenn sie nicht in die Kirche kommt? Aber wir werden trotzdem für dich beten, dass du diese Beziehung beendest. Wir werden für dich beten und dich wissen lassen, was Gott uns sagt. Ich war also glücklich und dachte, der Segen wird doch nicht stattfinden. Aber dann, nach etwa 2 Wochen, riefen sie ihn an und sagten, wir haben gebetet und sogar gefastet. Und Gott hat zu uns gesprochen. Wenn deine Freundin nicht in die Kirche gehen will, wird die Kirche eben zu ihr kommen. Denn die Kirche ist kein Gebäude. Wir sind die lebendigen Steine und wir sind die Kirche Gottes. Also werden wir kommen. Aber wir werden keine normale Segnung machen. Wir werden nur ein Wort zu euch beiden sagen. Und dann werden wir ein Gebet sprechen und das war's. Als ich das hörte, war ich nicht besonders froh. Aber ich dachte, ich habe versprochen, nicht in die Kirche zu gehen und jetzt kommen diese Leute hierher. Sie werden es bestimmt kurz halten. Ich werde schlucken und es wird schon okay sein. Wir kamen also von der standesamtlichen Trauung zurück und dann warteten die Leute schon auf uns. Es war der Pastor, seine Frau und die Ältesten mit ihren Gitarren. Ich dachte, oh schön, etwas Musik. Es waren ungefähr 200 Leute da. 200 Hippies. Wir kamen also an dem Ort der Feier an und die Leute stellten sich vor. Wir sind der und die von dieser und jener Kirche. Und die ganzen Hippies sagten, ja, Liebe, Liebe, Frieden und Liebe. Alle waren glücklich. Und dann hat der Pastor erklärt, wir kennen die Braut nicht, aber wir kennen diesen Bruder. Wir kommen, um ein Gebet zu sprechen und ein paar Lieder zu singen. Wir werden ein paar Lieder singen und ein Gebet sprechen und das war's. Und so sangen sie ein paar Lieder und es war schön. Allen hat es gefallen. Und dann sagten sie, wir lesen noch ein paar Verse aus der Bibel. Und ich dachte, oh, okay, aber es sind ja nur ein paar Verse. Und dann fing er an, aus dem Epheserbrief zu lesen. Ihr Frauen, ordnet euch euren Männern unter. Und in diesem Moment war ich wie ein Stier voller Wut und er war der Torero, den ich versuchte aufzuspießen. Und obwohl ich überhaupt nicht gewalttätig bin, wollte ich ihn wirklich schlagen. Ich hatte so viel Wut in mir. Er las weiter, aber ich hörte es nicht. Innerlich habe ich gedacht, für wen hält er sich eigentlich? Ich bin ein gebildeter Mensch. Ich habe mehrere Diplome und ich habe mein eigenes Leben. Ich verdiene mein eigenes Geld. Ich muss mich keinem Mann unterordnen, auch keinem Ehemann. Wir sind doch nicht im Mittelalter. Ich war total wütend. Und so hörte ich es nicht, als er weiterlas. Und Ehemänner, liebt eure Frau. Ich habe es nicht gehört. Aber wie auch immer, plötzlich höre ich, wie er sagte, dass sie jetzt ein Gebet sprechen werden und wir auf unsere Knie gehen sollten. Ich dachte, ah, endlich, gleich ist dieser Mist vorbei. Denn dafür hielt ich das Ganze. Wir gingen also auf die Knie und dann kamen sie zu uns und legten ihre Hand auf unseren Kopf. Ich dachte, das ist meine Distanzzone, ich will das nicht. Aber sie fingen an zu beten und ich hatte eigentlich erwartet, dass sie das Vaterunser oder so sprechen würden. Denn in meinen Augen war das ein Gebet. Doch er begann ein anderes Gebet zu sprechen, an das ich mich nicht mehr genau erinnern kann. Ich verabscheute den Mann wirklich, aber in dem Moment, in dem er zu beten begann, hörte ich etwas in meinem Herzen. Ich hörte nicht die Stimme Gottes, aber ich war überzeugt davon, dass es nicht dieser Mann war, der ein Gebet sprach, sondern Gott, der direkt zu mir sprach. Und Gott sagte, alles, was dein Mann dir und der ganzen Gemeinschaft über Jesus erzählt hat, ist wahr. Und ich wusste, dass es die Wahrheit war.
2: And I knew it was a truth.
0: Esther, das ist so spannend. Ich denke, es ist genau der Punkt, an dem wir das nächste Mal weitermachen werden. Ich freue mich schon drauf, wie du den Rest erzählst. Und das nächste Mal hören wir dann auch, wie du zu Open Doors überhaupt gekommen bist. Ja. Du hast dort eine wichtige Rolle eingenommen. Und ja, wir können nur sagen, meld dich wieder beim nächsten Mal. Schalte dazu. Wir freuen uns auf dich. Tschüss.
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Herzlich willkommen vom Gebetshaus von Open Doors für verfolgte Christen. Wir wollen heute gemeinsam für Turkmenistan beten. Schön, dass du zugeschaltet bist und wir diese Zeit gemeinsam verbringen können. Ich möchte einen kurzen Text lesen aus Jakobus Kapitel 1, Vers 6. Es ist nur ein Satz. Er bitte aber um Glauben und zweifle nicht. Die Anleitung von Jakobus an uns Christen heißt, wir sollen im Glauben ohne Zweifel beten. Was heißt es für dich und für mich? Gegenteil vom Zweifel ist doch eigentlich Vertrauen und diese Gewissheit, dass Gott mich nicht nur sieht, sondern auch hört. Jakobus möchte uns in der heutigen Zeit mitteilen, dass wir auf ihn, auf Gott vertrauen sollen und diese lebendige Hoffnung auch leben können. Beim Beten dürfen wir unserem Jesus so nahe sein, dass er uns hört und versteht. Und er bewegt auch seinen Arm, wenn wir beten. Und das macht einen großen Unterschied mit den anderen Religionen. Wenn ich denke jetzt an Buddhismus oder an Islam, an Hinduismus, keiner von diesen Menschen kann behaupten, dass Gott ihn hört. Ob es Allah ist oder andere Götter, sie können es nicht behaupten, weil sie diese Zuversicht gar nicht haben. Und deshalb ist es für uns Christen so ein Privileg, dass wir zum himmlischen Vater einfach du sagen können und dass er uns sieht und unsere Gebete hört. Es kommt nicht darauf an, wie ich mein Gebet spreche, ob das ein gut formuliertes Gebet ist oder ist das ein kurzes Gebet. Er hört es und es kommt auch noch auf unsere Herzenseinstellung an. Wie sieht es mit meinem Vertrauen und meinem Gebet zu meinem Vater? Er, der ewige Vater, der Himmel und Erde geschaffen hat, kennt meine Gedanken. Ich kann vor ihm nichts verbergen und ich will auch nichts verbergen. Deshalb ist es wichtig, dass wir von Herzen beten. Jesus, der Sohn Gottes, der hat es uns in seinem Evangelium hinterlassen, wie er das Gebetsleben zu seinem Vater gepflegt hatte. Nämlich, es ist uns niedergeschrieben, dass er mit seinem Vater eins war. Und diese Einheit begeistert mich. Er hatte nicht irgendwelche egoistische Motive, nein, er war in dieser Einheit mit seinem Vater immer eins. Und das ist das, was mich motiviert, dass wir einfach immer wieder auf ihn schauen und von ihm lernen, so zu beten, ohne Zweifel im Glauben, wie er gebetet hat. Und deshalb lasst uns diese Beziehung zu Jesus im Gebet immer wieder neu pflegen und ausbauen. Und wenn ich das Gebet Jesu am Kreuz sehe, dann war das vermutlich das schwierigste Gebet für ihn, dieses Verlassensein von seinem Vater, von seiner Einheit. Aber sein Vater hat auch dieses Gebet gehört. Und nun haben wir dieses Vorrecht, so zu beten wie er. Und wir wollen heute für Turkmenistan beten, ein Land, was schwierig ist. Für die einzelnen Schicksale von Menschen, die mit Jesus unterwegs sind, dass Jesus ihnen begegnet und ihr Schicksal verändert. Das Land Turkmenistan liegt in Zentralasien. Die Nachbarländer sind Kasachstan, Usbekistan, Iran und Afghanistan. Ihr merkt, es sind alles muslimische Länder, wo der christliche Glaube gefährlich ist. In Turkmenistan ist die Hauptreligion Islam. Christen machen gerade 1,1% von der Bevölkerung aus. Das Land hat 70 Jahre Atheismus hinter sich. Das hat auch enorme Spuren im Land hinterlassen. Im Jahr 1991 erlangte das Land seine Unabhängigkeit und eben durch den Zusammenbruch von Sowjetunion. Trotz des Reichtums an Bodenschätzen ist die Arbeitslosigkeit und Armut weit verbreitet. Turkmenistan ist ein Parteistaat. Und diese Regierung ist auf Zwangsarbeit und auf Strafvollzug ausgerichtet. Dadurch sind Tausende von Menschen im Gefängnis unter erbärmlichen Bedingungen. Die Regierung verlangt von jeder religiösen Gruppierung eine staatliche Registrierung, die dann eben später alle 3 Jahre neu verlängert werden muss. Alle religiösen Aktivitäten werden überwacht. Religiöse Gruppen müssen ihre Finanzen offenlegen, vor allem wenn bei ihnen Geld aus dem Ausland reinfließt. Die Hauptreligion ist sunnitischer Islam. Die meisten Turkmenen folgen der Tradition und weniger der Lehren des Islams.
Die Überwachung von muslimischen Geistlichen ist an der Tagesordnung. Der Staat schreibt vor, wie die religiöse Praxis aussehen soll. Folter und administrative Schikanen sind an der Tagesordnung, auch bei den muslimischen Geistlichen. Die kleine Minderheit von den Christen, die aufgrund von vielen Spaltungen und geringer Zusammenarbeit unter den Konfessionen sind sehr geschwächt. Und das spielt der Regierung natürlich in die Hände. Sie haben viel mehr durch die Schwäche der Christen Macht über diese Gemeinden und Kirchen. Der Druck auf die Christen ist einfach enorm stark, vor allem auf dem Land. Hier gibt es fast ausschließlich Christen mit dem muslimischen Hintergrund, Konvertiten. Da die Kultur des Landes stark muslimisch geprägt ist, werden die Konvertiten immer wieder unter Druck gesetzt und sind im Blickfeld der Regierung. Der Staat hat christliche Konvertiten ganz besonders im Visier. Die Freikirchen im Land erleben ständige Razzien, Durchsuchungen, Verhaftungen und Geldstrafen. Insbesondere dann, wenn die Gemeinden nicht registriert sind. Eine Gemeinde zu registrieren ist fast unmöglich. Der Staat legt so viele Hürden den Gemeinden in den Weg. Der Druck für die Christen, gerade im privaten sowie kirchlichen Lebensbereich, ist enorm stark. Die Gewalt an Frauen als Konvertiten ist enorm hoch. Die Frauen sind den Männern unterordnet und deshalb sind Schlägereien, Hausarrest, Drohungen, Entführungen und Zwangsheirat einfach normal. Christliche Frauen mit muslimischem Hintergrund erleben immer wieder sexuelle Belästigung und Vergewaltigungen. Und das wird von muslimischen Männern ganz bewusst getan, damit sie unter Druck gesetzt werden in ihrer Schamkultur und dass diese Frauen wieder zurück zum Islam konvertieren. Christliche Leiter haben es besonders schwer. Sie dürfen weder Weiterbildung noch Seminare besuchen. Alle Formen von christlicher Bildung sind untersagt und werden vom Staat überwacht. Seit 2022 hat das Land einen neuen Präsidenten, der heißt Berdimuhamedow. Er ist an der Macht seit 16 Monaten, ist Nachfolger von seinem Vater. Er ist erst 42 Jahre alt. Bei seiner Amtseinführung versprach er große Offenheit in vielen Bereichen. Leider gibt es im Land keine Religionsfreiheit. Totale Überwachung. Der Präsident hat alle Macht in seiner Hand. Sein Regime ist stark atheistisch geprägt. Die Gemeinden haben wenig Hoffnung, dass unter seiner Regierung es ihnen besser gehen wird. Aber wir haben mit einem Gott zu tun, der über einem Präsidenten steht. Und deshalb wollen wir für die Christen in Turkmenistan bewusst beten. Zuerst noch ein kurzer Einblick in das Leben der Christen. Die Familie ist alles für die Menschen im Land. Wenn jemand Probleme hat, zum Beispiel, sie haben keine Krankenversicherung. Und wenn jemand ins Krankenhaus kommt, dann versorgt ihn seine Familie, seine Verwandten. Sie zahlen für die Medikamente, sie zahlen für die OPs, sie bringen ihm das Essen vorbei. Und deshalb ist es wichtig für die Christen, wenn sie Christen werden oder konvertieren, dass sie einen starken Halt in der Familie in Jesus haben. Und wenn sie meinen, du bist mein Bruder, meine Schwester, dann meinen sie das auch so. Sie wollen dann alle Probleme miteinander teilen. Sie erwarten von so einem Familienmitglied aus der christlichen Gemeinde, dass er bei der Hochzeit dabei ist, dass er bei der Beerdigung dabei ist. Und sie wollen wirklich alle Schwierigkeiten teilen. Deshalb bitte bete für Pastoren, die im Gefängnis sind, dass sie Salz und Licht sein können. Die Pastoren werden stark überwacht. Sie und ihre Familie, und oft kommen sie ins Gefängnis. Ein Beispiel dafür ist Batir. Er war der siebte Christ in Turkmenistan, der dann zum Glauben kam von den Turkmenen. Durch seinen Dienst, durch seine Arbeit wurden hunderte von Kirchen gegründet. Eines Tages landete er und seine Mitbrüder im Gefängnis. Er wurde brutal misshandelt, über Wochen. Er war mehrfach auf dem Elektrostuhl bis zur Bewusstlosigkeit. Man wollte seinen Glauben brechen. Irgendwann kam der Druck auf die Regierung aus dem Ausland, weil Ausland erfahren hatte, dass Batir und seine Kollegen im Gefängnis misshandelt wurden. Sie mussten sie freilassen. Nach 4 Wochen sollte er wieder ins Gefängnis kommen. Aber er nutzte die Zeit, verließ das Land mit seiner Frau und seiner Tochter und befindet sich jetzt in Europa. Deshalb ist die Situation von Pastoren jetzt wie damals in den 90er Jahren. Und diese Pastoren sind oft unschuldig im Gefängnis.
Deshalb lasst uns wie diese Pastoren beten, dass sie trotz allem Licht und Salz sind. Wir beten jetzt.

Jesus, ich danke dir für dieses Land Turkmenistan, dass du sowohl die muslimische Bevölkerung, aber auch christliche liebst. Und dass du bei diesen Pastoren und Mitarbeitern bist, die jetzt im Gefängnis sind. Ich bitte dich, dass du ihnen die Kraft schenkst, das Dranbleiben und dass du ihnen Geduld schenkst, bis sie wieder freikommen. Dass du Wunder tust in diesen Gefängnissen, dass da gute Kontakte entstehen, dass sie gerade für die Behörden, die sie verhören, die sie misshandeln, ein Licht und Salz sein können. Dass die auf die Fragen richtig antworten und dass du dadurch viele von diesen Soldaten, von diesem Militär erreichst. Danke, dass du bei diesen Mitarbeitern bist, bei diesen Pastoren, dass du sie segnest, dass du mit deiner Kraft ausstattest und dass sie einfach deine Gegenwart verspüren können für heute, aber auch für die kommenden Monate und auch für die kommenden Tage, Herr. Danke dir, dass du bei ihnen bist. Dafür loben wir dich von Herzen, Vater. Amen. Bitte bete für Gemeindeleiter um Schutz und weises Vorgehen. Gerade unter der Überwachung benötigen die Gemeindeleiter und aktive Mitarbeiter Gottes Schutz und Weisheit, wie sie ihre Aktivitäten planen und durchführen. Die Älteste führen Glaubensseminare durch, Schulungen, Taufen, Hochzeiten, Beerdigungen. Und das ist nicht immer möglich, im Untergrund durchzuführen, denn das geschieht oft in der Öffentlichkeit. Nämlich gerade Taufen, Hochzeiten, Beerdigungen, die werden irgendwie in einem Gebäude, in einem Zelt oder in einer Halle durchgeführt. Und da stehen diese Pastoren in der Gefahr, oder auch die Gemeindeleiter, sie stehen in der Gefahr, erwischt zu werden und verhört zu werden, ins Gefängnis geschmissen zu werden. Lasst uns für sie beten, ganz besonders, dass Gott sie weise macht, wie sie in diesen einzelnen Veranstaltungen sich verhalten, was sie sagen, welche Informationen sie preisgeben, dass man auch für ihre Familie betet. Ihre Kinder und ihre Frauen werden genauso vom Staat überwacht. Und deshalb benötigen sie unser Gebet. Wir wollen jetzt für diese Gemeindeleiter beten, um Schutz und weises Vorgehen.

Herr Jesus, wir danken dir für dieses Land Turkmenistan und vor allem für die vielen Gemeindeleiter und Mitarbeiter, die aktiv an der Gemeinde teilnehmen, an dem Dienst in den Gemeinden teilnehmen, dass du sie weise machst. Ganz besonders, wenn sie die Veranstaltungen durchführen, die in der Öffentlichkeit sind, dass du sie weise machst, wie und welche Informationen sie weitergeben, dass du sie beschützt, damit sie nicht verhaftet werden und dass sie möglichst lange in der Freiheit bleiben können und wirklich ihre Amtshandlungen durchführen können. Segne sie, segne ihre Familie, ihre Kinder und auch vor allem, dass du ihnen Mut und Kraft immer wieder schenkst, wo sie wissen, dass sie täglich überwacht werden. Herr, halte deinen Schutz über sie durch deine Engel und durch deine Gegenwart. Und wir loben dich dafür, dass du sie segnest, dass du sie ermutigst und dass du in der kommenden Zeit bei ihnen bist. Danke dir dafür, Vater. Wir loben dich, weil du unser Gebet hörst und du wirst die Situation von diesen Gemeindeleitern immer wieder neu in deine Hand nehmen. Dafür loben wir dich. Amen. Bitte bete für die junge Generation, die Jesus erreichen möchte. Viele junge Leute leben ihr Christsein transparent und offen, ob es in der Schule ist, bei der Ausbildung oder auch an einem Arbeitsplatz. Und gerade dadurch, durch die Freundschaften, durch die gute Beziehungen, die sie haben, machen sie sich angreifbar für die Verfolger. Und deshalb ist es wichtig, dass wir für diese junge Generation beten. Im Sommer werden Ferienlager in den Bergen, in den Wäldern durchgeführt. Und dafür benötigen die Lagerleiter viel Weisheit und Gottes besonderen Schutz. Einmal, dass sie nicht entdeckt werden in den Bergen und in den Wäldern. Zum anderen,

diese Jugendliche wirklich, die nicht zur Moschee gehen, sondern eben solche Aktivitäten besuchen, Jesus kennenlernen und ihn von Herzen erleben. Darum, dafür können wir beten. Lasst uns dafür beten, dass die Gemeinden durch Social Media gerade Jugendliche erreichen können. Gott hat viele Möglichkeiten, die junge Generation zu erreichen. Lasst uns dafür jetzt beten.

Jesus, ich will dir danken, dass du gerade der jungen Generation begegnen willst. Danke, dass durch den natürlichen Kontakt mit Christen in der Schule, bei der Ausbildung oder auch am Arbeitsplatz diese Freundschaften entstehen. Und danke, dass du durch eine Geburtstagsparty von Jugendlichen einfach auf diese muslimische Jugendliche wirken willst. Oder auch bei einer Freizeit in den Bergen, im Wald, segne du sie. Und dass sie gerade durch den Kontakt, durch die Teilnahme von diesen Freizeiten dich erleben. Und dass du junge Generation veränderst und dass sie diese Hoffnung in dir entdecken und mit dir unterwegs sind. Und dass du in diesem Land gerade dadurch Erweckung schenkst. Danke, dass du bei der jungen Generation bist. Du kannst sie auf unterschiedliche Art und Weise erreichen. Und deshalb bitten wir dich, dass du durch deinen Geist ihnen begegnest und dass sie diese Freiheit im Glauben, im christlichen Glauben erleben und erfahren. Danke, dass du uns hörst und dass du helfen wirst. Dafür loben wir dich von Herzen. Amen. Nun sind wir am Ende von unserer Gebetszeit für Turkmenistan angekommen. Vielen Dank, dass du dabei warst. Danke für dein Gebet. Nimm diese Anliegen mit, teile sie weiter mit deinen Freunden im Hauskreis oder auch wo sonst du bist und bete für Veränderungen in Turkmenistan. Ich möchte dich herzlich einladen, nächstes Mal wieder dabei zu sein, ob es online ist oder auch präsent hier im Gebetshaus. Schau einfach auf unsere Webseite, auf die Termine www.opendoors.de/Gebetshaus. Schön, dass du dabei warst.

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Herzlich willkommen zum Programm Liebevoll. Liebevoll, die Vater-Sohn-Beziehung. Die Vater-Sohn-Beziehung ist eine ganz besondere Beziehung. Väter haben die Aufgabe, ihren Söhnen zu helfen, Christus-ähnliche Männer zu werden. Mit dieser Talkroom möchte André Töfs Väter ermutigen, in ihre Söhne zu investieren. Talkroom mit verschiedenen Männern.

0: Ja, herzlich willkommen bei Liebevoll. Schön, dass ihr heute Abend wieder eingeschaltet habt. Heute eine reine Männerrunde hier. Es geht um die Vater-Sohn-Beziehung. Und ich freue mich so sehr über die Männer, die hier in der Runde sind, mit denen wir heute Abend mal genau über diese wichtige Beziehung sprechen, über die Vater-Sohn-Beziehung. Aber vielleicht wäre es gut, wenn wir uns am Anfang einmal vorstellen. Joni, machst du den Anfang?
1: Genau. Also ich bin Jonathan Görtzen. Ich bin 29 Jahre. Dieses Jahr ist es tatsächlich soweit. Ich werde 30, habe mir aber sagen lassen, dass man auch das überlebt. Genau, bin noch nicht verheiratet und bin hier quasi in dieser Gemeinde, könnte man sagen, aufgewachsen, groß geworden. Unter anderem auch wegen der Person, die links neben mir sitzt, meinem Vater, der hier auch 30 Jahre lang Pastor war. Und genau, hatte einen interessanten Weg trotzdem persönlich zu Jesus. Man sagt ja so schön, Gott hat nur Kinder, keine Enkelkinder. Und das habe ich dann auch erfahren in meinem Leben. Und darf jetzt seit 13 Jahren hier in der Jugendarbeit mitarbeiten. Das ist eigentlich so das, was ja, wofür auch mein Herz schlägt für die Jugendarbeit. Genau, super. So viel vielleicht erstmal zu mir.
0: Danke dir, Joni. Schön, dass du dabei bist. Jakob.
2: Ja, Jakob Görtzen. Ich bin 62 geworden, endlich mal, war ich noch nie gewesen. Ich bin seit 37 Jahren verheiratet, Jonathan ist eins unserer vier Kinder. Drei Schwestern hat er und er ist unser Sohn. Ich bin froh, ihn zu haben. Meine großen Leidenschaften sind die Gemeinde Jesu, deswegen bin ich hier in dieser Gemeinde von Anfang an gewesen und bis heute hier. Teenagerarbeit, das war meine große Leidenschaft über Jahrzehnte. Letzte 10 Jahre, 12 Jahre fokussiere ich mich immer mehr auf die Seelsorge und bin quasi in der Seelsorge jetzt unterwegs und lerne und lerne und lerne dazu.
0: Super. Und das wird sicherlich sehr hilfreich auch sein für uns heute Abend. Deine Erfahrung sowohl in der Teenagerarbeit als auch in der Seelsorgearbeit. Danke, Jakob. Wir machen mit Jakob weiter. Zwei Jakobs heute Abend hier.
3: Also ich bin Jakob Kruger. Über 40 Jahre verheiratet,
0: wow.
3: 5 Kinder, mein Sohn sitzt neben mir, David, 4 Söhne, 1 Tochter. Ich war 18 Jahre Pastor in Heimatsheim in der Gemeinde, 10 Jahre war ich Lehrer in einer staatlichen Schule, habe Religion unterrichtet und zunächst habe ich nebenberuflich und dann hauptberuflich Mission unter der jüdischen Bevölkerung, insgesamt 25 Jahre.
0: Wow.
3: In Israel habe ich gearbeitet, auch hier in Köln habe ich einen jüdischen Hauskreis geführt. Das war meine Tätigkeit. Jetzt bin ich Rentner, aber dennoch, soweit es Möglichkeiten gibt, diene ich den Herrn unter der jüdischen Bevölkerung.
0: Wow. 4 Söhne, sagtest du. Das heißt, du kennst dich aus mit der Vater-Sohn-Beziehung. Sehr gut. Und einer deiner Söhne ist dabei, David.
4: Richtig, David Kröker mein Name. Ich bin 39 Jahre alt und ich bin in die Fußstapfen meines Vaters getreten. Praktisch in allem. Der hat in Gießen an der FTH studiert, da habe ich auch studiert. Er war Jugendpastor, Gemeindepastor, Gemeindegründer. Den Weg bin ich auch gegangen. Er hat eine hübsche Frau, ich habe eine hübsche Frau. Die ersten 3 Söhne hat er. Ich habe auch die ersten 3 Jungs, also Söhne. Und dann kommt eine Tochter, bei mir auch eine Tochter.
0: Wow.
4: Also es ist mein Held, mein Vorbild.
0: Da wissen wir jetzt schon, was euer nächstes Kind dann wird wahrscheinlich. Ne?
4: Lass ich mal offen.
0: Ja, schön. Danke, David, dass du da bist. Echt schön.
5: Ja, Michael Richter mein Name, 58 Jahre alt. Ich bin seit jetzt 16 Jahren offiziell in dieser Gemeinde. Ich bin auch erst mit circa 37 Jahren zum Glauben gekommen. Bin verheiratet seit über 20 Jahren. Wir haben 3 Söhne. Einer davon ist auch hier, aber steht hinter der Kamera. Und ja, also ich bin auch froh, dass ich heute Abend hier sein kann und hoffe, dass das, was wir hier alle sagen, jemandem da draußen helfen mag.
0: Ja, das ist unser Anliegen. Danke dir, Michael.
6: Ja, ich bin Andreas Loschitz, bin 44 Jahre alt, bin verheiratet, genau, schon 20 Jahre verheiratet, 23 Jahre, Entschuldigung, Mensch, jetzt hätte ich mich was vertan. Hab 3 Kinder, Lia, Tom und Noe. Lia ist die Kleine, die ist 9, Tom ist 12, Noe ist 15, gerade 15 geworden und ja, bin hier in der Gemeinde seit meiner Geburt. Genau, habe mich auch früh bekehrt, früh taufen lassen, bediene dem Herrn eigentlich hier, seitdem ich 11 bin, habe ich angefangen mit der Technik und Ja, bis vor 4 Jahren habe ich die Technik dann abgegeben und ja, bin jetzt weiterhin im diakonischen Dienst, aber kann ich ja gleich noch was erzählen.
0: Schön. Vielleicht an dieser Stelle eine kurze Info für unsere Zuschauer. Ich habe in Kaiserslautern den Vortrag gehalten, Liebevolle Stärke, wo ich in der Einleitung einen Andreas aus unserer Gemeinde erwähne, den Bilderbuchdiakon, der diese Gebetsscheune hat. Vielleicht erinnert ihr euch, wenn ihr diesen Vortrag geschaut habt, das ist der Andreas, der heute hier ist. Ich freue mich sehr darüber, Andreas, dass du mit dabei bist. So, wir starten durch in die Thematik heute, die Vater-Sohn-Beziehung. Und ich finde es gut, wenn wir am Anfang die biblische Grundlage legen über die Verantwortung, die wir als Väter gegenüber unseren Söhnen haben, die wir von Gott bekommen haben, gegenüber unseren Söhnen. Und Jakob Kröker, vielleicht fängst du mal damit an. Was ist die Verantwortung eines Vaters von Gott her gegenüber seinem Sohn?
3: Über alle Kinder.
0: Genau, aber jetzt auch speziell über die Söhne. Ja. Vielleicht kannst du kurz einen allgemeinen Abriss machen über Kinder generell, aber dann vielleicht auch nochmal speziell die Vater-Sohn-Beziehung. Was ist da unsere Aufgabe?
3: Also ich habe 4 Bausteine, die mich so bewegten. Als allererstes trachte zuerst nach dem Reich Gottes. Ich dachte, wenn ich nicht trachten würde nach dem Reich Gottes, dann ist meine ganze Erziehung, die hat nicht den Sinn. Die wird nicht authentisch sein.
0: Ja.
3: Deshalb war das für mich persönlich sehr wichtig, den Herrn zu dienen, wo auch immer die Dienste sind, was auch immer der Herr mir anvertraut. Und dann, als die Kinder kamen, dann diese 2 Bibelstellen aus Epheser und Kolosser. Ihr Väter reizt die Kinder nicht zum Zorn. Ja, an einer Stelle, dass sie nicht mutlos werden, und die andere Stelle, erzieht sie in die Furcht des Herrn. Und für mich war diese Stelle von so einer Bedeutung, dass sie nicht mutlos werden. Ich will ja so gerne, dass die Kinder ja belastbar sind, dass sie Verantwortung übernehmen. Und dann in diese Richtung war auch ja meine Erziehung, meine Kinder. Ich versuchte nie, die Stimme zu erheben, so wirklich nicht zum Zorn reizen. Und dann das Dritte, soweit es möglich ist, war immer einen Dienst mitzunehmen. Meine Anliegen, wo ich diente, und die Kinder haben auch früh schon mit dem Dienst auch mitgearbeitet, mitgedient. Und das Vierte, eine Stelle, keiner kennt den Sohn als der Vater und auch umgekehrt, der Sohn dem Vater. Also auch außer der Bibel, außer den Geistlichen, auch in ihren Spielen, in ihren Sporten, Unterricht oder wo sie auch immer gelaufen oder gespielt haben, wenn es nur möglich war, war auch immer ihm dabei. Das war eine super Beziehung immer. Die haben immer gesehen, dass Papa sich freut, wenn sie irgendwo laufen, spielen oder springen. So kurz.
0: Wow, danke dir. Jakob, Michael, habt ihr da vielleicht auch noch was zu ergänzen?
2: Ja, ich fand es gut, was du, Jakob, gesagt hast, dass das so eine Gratwanderung ist, die Kinder in der Zucht und der Mahnung des Herrn zu erziehen, ohne sie mutlos zu machen und ohne zum Zorn zu reißen. Das ist die Herausforderung, die wir durch die verschiedenen Altersstufen haben. Und was kann dabei helfen? Das fand ich im letzten Vers des Alten Testaments, in Malachi 3, Vers 24, damit endet das Alte Testament. Was ist Gott so wichtig, bevor er für 400 Jahre verstummt ist? Nach 400 Jahren kam Jesus. Aber hier heißt es, der Prophet wird kommen und er wird das Herz der Väter den Kindern und das Herz der Kinder ihren Vätern zuwenden, damit ich bei meinem Kommen das Land nicht mit dem Bann schlagen muss. Ja. Das heißt, Gott sagt, die Existenzberechtigung eines Landes hängt davon ab, wie gut das funktioniert mit der Herzensbeziehung zwischen Vätern und Kindern, Vätern und Söhnen. Ja. Und deswegen war das für mich eine wichtige Entscheidung. Ich will meine Kinder lieben. Egal wie sie sind, egal in welcher Phase sie sind, was gerade passierte. Die zweite wichtige Sache für mich war der sogenannte Generationsvertrag, den Gott im Psalm 78 angelegt hat. Hier schreibt Asaf ab Vers 5, denn er hat ein Zeugnis aufgelegt in Jakob, ein Gesetz gegeben Israel und Gebot unseren Vätern. Und jetzt kommt eine ganze Kette hier von Dingen aufgelistet, die über die Väter geht. Ja. Gebot es unseren Vätern, es ihren Kindern zu verkünden, ja, damit das spätere Geschlecht es wisse, die Kinder, die noch geboren werden sollen, damit auch sie aufständen und es ihren Kindern erzählten. Ja, das heißt, Gottes Idee war, dass es von Generation zu Generation die Erkenntnis Gottes gewonnen wird, durch Hörensagen, aber auch persönliche Erkenntnis Gottes, und das komplett weitergegeben wird und so die Erkenntnis Gottes immer wächst. Aber wichtig ist hier das Ziel, wozu das gemacht werden soll. Nette drei Dinge. Damit sie diese auf Gott ihr Vertrauen setzen. Und das war mir ein großes Anliegen, dass die Kinder durch meine Lebensweise lernen, ihr Vertrauen auf Gott zu setzen. Ja, dass er ist vertrauenswürdig, verlässlich. Zweitens, und seine Gebote befolgten, dass sie es realisieren, es ist gut, die Gebote Gottes zu befolgen. Das ist ehrt Gott und das ist auch gut für uns, seine Gebote zu befolgen. Und als drittes, die Taten Gottes nicht vergessen. Das heißt, dankbare Menschen werden, die realisieren, was Gott macht und aus dieser Dankbarkeit heraus leben. Dass diese Erkenntnis Gottes so weitergegeben werden soll, das impliziert natürlich, dass wir mit ihnen reden, unser Leben mit ihnen teilen, ja, und sie das miterleben können bei uns. Ja.
0: Danke dir, Jakob, sehr, sehr stark. Michael, willst du dazu noch was hinzufügen?
5: Ja, nach all der Theologie. Mein Bestreben war und ist auch immer noch, den Kindern eine Umgebung zu schaffen, wo sie Wurzeln schlagen können, die sie halt durchs Leben auch begleiten können, ja, und einen Rahmen zu schaffen, in dem sie sich trotz all dem, was in dieser Welt an Schlechtem auf sie einprasselt, doch gut entwickeln können.
0: Absolut, absolut. Danke dir. Jakob, du hast gerade auch nochmal bewusst gesagt, wie wichtig es ist, dass wir als Väter den Glauben an die nächste Generation weitergeben, die Erkenntnis Gottes. Jetzt habe ich mal eine Frage an die hier auch anwesenden Söhne, an David, an Jonathan. Wie sah das bei euch aus? Inwiefern hatte die Gottesbeziehung eures Vaters Auswirkungen auf eure Gottesbeziehung, auf euer Gottesbild? Wollt ihr uns da einfach mal mit hineinnehmen? Was hat das mit euch gemacht, euren Vater zu sehen und seine Gottesbeziehung?
4: Ja, ich war sehr klein oder jung und habe dann ihn bewundert, mein Vater, wie er da an der Kanzel stand und von Jesus gesprochen hat. Die Liebe zu dem allmächtigen Gott und zu den Menschen, eben beides. Und das hat er verkörpert. Da gab's mal so eine ganz große Veranstaltung in der Festhalle in Frankfurt, glaube ich. Und dann stand ich mit dem Fernrohr und habe dann in den Rängen geguckt, ja, wie er gepredigt hat. Und da war mir klar, das willst du auch. Also da war eine ganz große Leidenschaft, die kam von tiefem Herzen. Und das ist ein Vorrecht, da aufwachsen zu dürfen in so einem Setting. Und ich habe gerade jetzt im Januar eine junge Frau getroffen, die ist in der Kinderstunde mit mir gewesen und dann haben wir uns 30 Jahre nicht gesehen. Und dann trafen wir uns plötzlich und sie sagte, weißt du, David, dein Papa hat mich sehr stark geprägt, weil er hat diese Güte in den Augen, diese Liebe im Gesicht. Und wo immer ich hinkomme, das wird immer mir zurückgespiegelt. Dein Papa, der hat so eine Ausstrahlung. Und das ist für mich hilfreich gewesen, meinen lieben Gott so kennenzulernen, ja, der mich freundlich anschaut. Also da reden wir noch nicht über Worte, ja, sondern über eine Mimik, Gestik, über eine Ausstrahlung, die etwas mit mir macht. Wow. Und das ist unbegreiflich.
0: Wow.
1: Also ich weiß gerade gar nicht genau, ob du über deinen Vater gesprochen hast oder über meinen, weil es mir eigentlich da sehr, sehr ähnlich ging. Ich glaube, was ich an meinem Vater immer sehr geschätzt habe, ist, dass es so eine 24-7-Gottesbeziehung war. Also nicht so ein, es gibt den Papa, der in der Gemeinde ist, der hier auch auf der Kanzel steht und predigt und dann einen ganz anderen Papa zu Hause, sondern was ich eigentlich sehr geschätzt habe oder auch jetzt im Nachhinein, wenn ich das noch mehr reflektiere, weil das war mir damals, glaube ich, gar nicht so richtig bewusst, ist, dass wir einen sehr natürlichen Umgang hatten, über unser geistliches Leben zu reden. Also das heißt, mit dir konnten wir zu Hause wirklich über unsere geistlichen Fragen reden. Und es war nicht so eine verkrampfte, komische, künstliche, aufgesetzte Art und Weise, sondern es war, man hat einfach gemerkt, das ist dein Leben. Und du hast uns da ganz natürlich mit reingenommen, hast es uns aber auch nicht so voll aufgedrückt, so müsst ihr jetzt auch sein, sondern es war einfach so ein sehr natürlicher Umgang damit. Und das, glaube ich, ist auch ein sehr wichtiger Schlüssel, dass es nicht so diese, auch zu Hause dann nicht den geistlichen Part gibt und dann der Part, wo irgendwie Gott keine Rolle mehr spielt. Und
0: immer dieselbe Person.
1: Es ist immer dieselbe Person gewesen. Und das war, glaube ich, so etwas, wo diese Gottesbeziehung von meinem Vater mich sehr geprägt hat.
0: Stark, stark. Danke dir. Andreas, dein Vater sitzt heute zwar nicht hier in dieser Runde, aber wir schätzen deinen Vater sehr bei uns in der Gemeinde. Wenn man das so sagen kann, ein Urgestein, der die Gemeinde mit aufgebaut hat, im Hintergrund Diakon. Was hast du von deinem Vater gelernt? Inwiefern hat seine Gottesbeziehung Auswirkungen auf dein Leben gehabt?
6: Ja, mein Vater ist ein dienender Vater, ne? Den ich wirklich immer so erlebt habe, der immer gedient hat, der immer viel in der Gemeinde war. Der hat, ja, ich weiß nicht, Jakob weiß wahrscheinlich besser, hat früh angefangen mit, der ist ja auch von der Gründung an in der Gemeinde gewesen, ne? 1900. Ja,
7: noch vor der Gründung dieser Gemeinde war er mein Teenagerleiter.
6: Ja, siehst du.
7: Und er hat mich hier in die Teenagerarbeit reingeholt.
6: Genau, deswegen Teenager, dann auch Jungscherleiter und so weiter. Genau. Ne? Und deswegen, und das habe ich auch immer so gesehen. Papa war immer auch danach ja, Diakon, und das hat mich einfach so geprägt, auch wo ich ihn gesehen habe. Dann nicht nur das, da hat er die ganzen praktischen Arbeiten gemacht. Dann war er zu Hause unten im Keller, hat er immer die Andachten oder Predigten vorbereitet. Und das war für mich so, ich möchte auch so werden, ne? Dieses Praktische und aber auch dieses liebevolle Zuhause, wie der mit uns umgegangen ist, ne? Ja, der hat's halt nicht so leicht gehabt, der hat halt nicht so die Liebe zu Hause erlebt. Bei denen war eher so nicht geschimpft, ist Lob genug, ne? Mhm. Deswegen war das manchmal so ein bisschen, ja, die Liebe zu uns. Wir haben sie verspürt. Ich wusste, mein Vater liebt mich voll und ganz, ne? Und aber war jetzt nicht so, dass er sagt, oh, Andreas, ich liebe dich oder sowas. Ne? Mhm. Aber trotzdem, ich habe ihn einfach so geliebt und halt diese, weil ich das halt gesehen habe, wie er lebt, wie er mit dem Herrn lebt, wie er in der Gemeinde lebt, und das hat mich einfach so geprägt, auch so zu werden, und deswegen fing das bei mir auch ziemlich früh an, früh bekehrt in die Gemeinde, dann auch Diakon geworden, und ja, das war einfach mein Vater.
0: Da sehen wir noch einfach die Kraft der Vorbildfunktion eines Vaters. Die so, so wichtig ist. Das waren jetzt viele positive Beispiele, aber nicht immer ist alles so positiv. Michael, du hast es leider nicht so erlebt, dass dein Vater für dich ein großes Glaubensvorbild war. Du sagst nachher noch ein bisschen mehr dazu, aber vielleicht an dieser Stelle, nimm uns mal mit rein, was macht es mit einem Sohn, wenn der Vater nicht da ist, wenn der Vater nicht die Beziehung zu seinem Sohn sucht? Was reißt es auf?
5: Ja, also meine Eltern haben sich scheiden lassen, als ich 10 Jahre alt war. Dann haben wir ihn am Wochenende noch für knapp 4 Jahre lang gesehen. Und dann war für mich halt, also aus meiner Sicht, plötzlich Ende damit. Und dann war ich halt mitten in der Pubertät und in der Identitätsfindung. Und da war nichts, an dem ich mich hätte orientieren können. Ich war also wirklich, wie soll ich sagen, völlig ohne irgendwelche Weisungen. Also meine Mutter hat natürlich das ihre getan, aber sie musste ja auch arbeiten und so weiter. Und das, ja, sie konnte das natürlich definitiv nicht ersetzen, das ist klar. Es hat mich in eine starke Einsamkeit oder auch Vereinzelung für mich gebracht, weil ich immer nur auf mich selbst zurückkam. Und nichts hatte, woran ich mich irgendwie noch hätte orientieren können. Das hat mich also sehr, sehr beschäftigt. Ich war immer ein sehr zurückgezogener Mensch und habe zumindest von Männerseite nur sehr wenig Anerkennung bekommen, so dass ich damit auch noch bis in meine 20er Jahre hinein so richtig zu kämpfen hatte, und bin dann erst durchs Berufsleben dann ein bisschen in mir selbst auch gewachsen. Ja, als ich dann Christ wurde, habe ich das Thema lange Zeit vernachlässigt, bis es dann halt doch ganz, ganz stark an mich herangetragen worden ist. Und ich mich dem dann einfach nochmal stellen musste und einfach gesehen habe, dadurch, dass ich kein ordentliches Vaterbild hatte, das war, wenn dann so ein verklärtes, der war da mal, aber wie oder was er gewesen ist, keine Ahnung. Ne? Und das hat mir schon auch ziemlich den Blick auf Gott verstellt. Mhm. Auch zu einem sehr großen Teil, wo ich eigentlich immer auch ein bisschen die Angst hatte, dass Gott mich doch loslässt, weil ich dieses Verlassen halt damals erleben musste. Und aber dann will ich dann gleich noch dazu erzählen, wie das dann halt weitergegangen ist.
0: Gerne. Das heißt, wir halten also fest, dass der Vater immer einen sehr prägenden Einfluss hat. Wir haben positive Beispiele gehört, was es machen kann mit Söhnen. Ja, einen Vater zu haben, der den Herrn liebt, der vorangeht, aber leider auch, was es machen kann, wenn der Vater nicht da ist. Ja, wie sehr das eine negative Prägung mit sich bringt. Und das führt uns Vätern einfach nochmal nach vor Augen, wie groß unsere Verantwortung ist gegenüber unseren Söhnen. Aber lasst uns hier an dieser Stelle vielleicht mal auch nochmal so ein bisschen praktischer werden und einfach zusammentragen. von der Bibel her, von weisheitlichen Prinzipien her, was sollten wir unseren Söhnen mitgegeben haben, bevor sie aus dem Haus gehen? Welche Aspekte sollten wir ihnen beigebracht haben? Ja. Lass uns einfach mal zusammentragen. Wer möchte den Anfang machen? Jakob, willst du? Jakob gehört.
2: Ja, wie ich eben zitiert habe, ich denke als erstes wichtig, dass sie gelernt haben, ihr Vertrauen auf Gott zu setzen. Das war für mich ein ganz wichtiges Kriterium, um eigenständig dann zu leben und Entscheidungen zu treffen, die Gott gefallen. Dass sie lernen, das zu sehen, was Gott macht, und dass sie gerne sich an seinen Geboten orientieren. Das ist so das Geistliche, was sie mitgeben sollten, wollten. Aber ja, wichtig ist es auch, dass sie gelernt haben, Konflikte zu klären, zu lösen, mit Konflikten umzugehen. Dass sie gelernt haben, verantwortungsbewusst mit dem umzugehen, was Gott gibt. Mhm. Wir erleben, dass er uns beschenkt, aber damit gibt er uns auch die Verantwortung, das gut zu verwalten. Diese Dinge und ja, die notwendigsten Dinge, um sich selbst vernünftig zu versorgen, einen Haushalt zu machen und das Zimmer in Schuss zu halten und die wichtigsten Dinge machen zu können. Ne?
0: Ja, ja, danke dir. Noch Ergänzungen?
2: So spontan.
4: Also ich kann es bezeugen, dieses Trachte zuerst nach dem Reich Gottes, das war tatsächlich bei uns zu Hause so, dass mein Papa in Gießen studiert hat und dann von Montag bis Freitag häufig weg war. Und dann ja, war es schon auch rückblickend eine Frage, was macht das mit uns Kindern? Ja, und dann hat er die Verantwortung übernommen in der Ortsgemeinde als Pastor und war dienstlich sehr eingebunden. Aber ich glaube, das Gesamtbild ist entscheidend. Ja, wenn ich zurückblicke, dann freue ich mich über das Positive, eben das, was für ihn im Herzen einen hohen Wert hatte. Ja, weil ich gemerkt habe, er lebt für etwas Größeres. Also wir Kinder sind nicht sein Alles, so platt das klingt. Er hatte eine Faszination von diesem Gott. Und das hat seinen Ausdruck gefunden. Und diese Bewertung von diesem Gott hat mich dann natürlich auch beeindruckt, ne? Wo ich dann jetzt merke, ja, das ist eine Lebensweise, die ich irgendwie gerne auch nachlebe.
0: Ja, ja, ja, stark. Andreas, du wolltest gerade, glaube ich, noch was sagen?
6: Ja, ich habe da tatsächlich auch diesen Vers bei mir im Status drin, im WhatsApp-Status, trachte zuerst nach dem Reich Gottes, das ist wirklich so. Und genau das möchte ich meinen Kindern auch mitgeben, auch gerade meinen Sohn. Und dass einfach diese Verbindung, dass sie ständig diese Verbindung zum Herrn haben, ne, dass sie die wirklich nie unterbrechen. Und wenn sie die halten, dann, Junge, wird dein Weg gelingen. Ne? Also wenn du die unterbrichst, ja, dann gute Nacht. Ne?
0: So ein wichtiger Punkt, Andreas.
4: Ja, es gab so drei Dinge, die wir zu Hause immer mitbekommen haben, vor denen wir fliehen sollten. Ja, also es war immer, dass wir vor dem Okkulten fliehen sollen. Vor dem Mammon, also Geld, und vor diesem ganzen sexuellen Kram da.
0: Ja.
4: Also das war immer so, flieht, lauft weg.
0: So. Sagt die Bibel, ne?
4: Ja, ja.
0: 1. Korinther 6.
4: So, und das war für uns dann so, okay, wir müssen hier weg.
0: Sehr gut, sehr gut. Danke dir. Ja, wir haben jetzt viel über die Verantwortung gesprochen, ja, über die Verantwortung als Väter, dass wir sie wahrnehmen, wie wichtig das ist, worin diese Verantwortung besteht, vor allen Dingen eine Beziehung zum Herrn vorzuleben, für etwas Größeres zu leben, trachtet zuerst nach dem Reich Gottes, aber auch andere Dinge wie Konflikte zu lösen, wie lerne ich das, Verantwortung zu übernehmen, das war schon eine ganze Menge. Ich würde vorschlagen, wir machen das jetzt nochmal ein bisschen praktischer. Ja? Wie habt ihr das konkret in der Praxis umgesetzt? Vielleicht auch die beiden Jakobs, ich meine, ihr wart beide als Pastoren, auch übergemeindlich unterwegs, ihr habt gepredigt vor vielen Leuten, dementsprechend auch sicherlich auch viel unterwegs für das Reich Gottes, aber ja auch zu Hause. Nehmt uns mal ein bisschen mit rein. Wie habt ihr diese Dinge konkret umgesetzt, eure Kinder zu prägen und vielleicht in Anlehnung an das heutige Thema eure Söhne zu prägen? Was habt ihr konkret gemacht? Also gerne ganz konkrete Tipps. Du hattest zum Beispiel Sportveranstaltungen erwähnt, Jakob. Willst du da mal weiter ausführen oder nochmal andere Aspekte?
3: Ja. Für mich war das sehr wichtig, weil die Kinder haben mich ja den ganzen Tag und nur die Jahre des Studiums weniger natürlich. Ne?
0: Ja.
3: Aber so Freitag, Samstag, wir hatten drei Gottesdienste in der Woche. Die waren fast immer dabei. Und die erlebten mich sehr oft von der geistlichen Seite. Die haben nie die Bibelstunden verlassen, immer dabei gewesen. So. Oder wenn wir Sonntag am Tisch sitzen, nach dem Gottesdienst über die Predigt zu sprechen, wer da gepredigt hat und so weiter. Das Geistliche dachte ich immer, das kommt. Aber für mich war es auch wichtig, dass so ein persönlicher Kontakt mit jedem zu haben und bei mit ihren Hobbys oder wo sie auch Sport machen, immer dabei sein. Mhm. Wenn Jugendspiel in der Schule war, oder wie heißt das das?
0: Bundesjugendspiel.
3: Wenn ich nur konnte, ich war immer dabei, da mitzujubeln und mitzufreuen. Einmal sogar mitgelaufen, die ganze Runde. Hey. So. Und für mich war das auch ein großes Anliegen, als ich studiert habe, weil ich war von Montag bis Freitag weg. Und am zweiten Jahrgang war ich schon Pastor. Pastor, Vater, Ehemann. So. Und dann, egal was es kostet, jeden Samstag einen Ausflug mit der Familie. Und das haben wir durch diese 4 Jahre durchgezogen. Mhm. Selten einen Samstag, dass wir nicht zusammen was unternommen haben.
0: Auch wenn die Predigt für Sonntag noch nicht fertig war?
3: Ja, auch wenn die Predigt nicht fertig ist. Samstag, ja, so fahren wir, die nahmen ihre, ich hatte einen großen Bus damals, die nahmen ihre Freunde mit irgendwo auf den Fußballplatz und spielen. Mhm. So, und da war ich immer dabei mit ihnen, auch wenn wir waren in Österreich eine Freizeit gemacht. Da Fußball gespielt, überall. Und ich versuchte immer dabei zu sein. Und dadurch denke ich schon, das hat auch beigetragen, so einen guten Kontakt.
0: Ja.
3: Auch außer den Geistlichen noch so Kontakt zu haben mit den Kindern.
4: Stark. Wobei bei einem Fußballspiel, ich erinnere mich in Straßfeld, da waren Menschen aus Afrika, die geflohen sind. Und die haben dann mit uns im Winter gespielt. Der Boden war vereist. Und dann habe ich gesehen, wie Papa die Schuhe auszieht und dem Francis da die Schuhe gibt. Und tatsächlich, als dann 2015 die Menschen nach Deutschland gekommen sind, Geflüchtete, habe ich meine Schuhe auch ausgezogen und ich dachte an dem Moment damals von Papa. Das heißt, das war auch geistlich irgendwo, ja, aber nonverbal.
0: Man hört nie auf, geistlich für den Herrn unterwegs zu sein, auch am Fußballplatz, richtig? Stark, Jakob. Jakob Görzen, willst du gerne uns ein bisschen mit reinnehmen? Wie hast du es gemacht?
2: Wie ich es versucht habe zu machen. Du hast recht, also viel im Einsatz, viel unterwegs gewesen und nach dem Studium, die ersten 4,5 Jahre, war ich fast gar nicht zu Hause, worauf ich überhaupt nicht stolz bin, auch wenn es viel Einsatz gegeben hat. Du kannst dich nicht daran erinnern, du warst noch nicht einmal ein Jahr alt, da hat er eingegriffen, ich wurde aus dem Missionswerk entlassen und war dann zu Hause und wir hatten 4 Vorschulkinder, 5, 3 und 2-mal Neugeborene, also er hat noch eine Zwillingsschwester. Und dann habe ich gesehen, wie sehr ich das vernachlässigt habe und bin erstmal ein Jahr lang arbeitslos geblieben, also zu Hause geblieben. Ich habe keine anderen Dienste übernommen, sondern in der Gemeinde und zu Hause. Und ich musste das Leben wieder neu einstellen, um eine Balance reinzubekommen zwischen meinen Diensten in den Gemeinden oder auch in der Teenagerarbeit und der Familie. Und damals hat der Herr mich dazu bewegt, einen Tag festzulegen. Das ist mein Sabbat, das ist der Donnerstag. Und damals ist der Donnerstag der Tag, der für die Familie ist und der ganze Tag von morgens bis abends. Und das waren die Tage, wo wir dann auch ein bisschen Fußball spielen konnten oder etwas unternehmen konnten, wenn das Knie mitgemacht hat damals.
1: Ja. Also einmal ist dein Knie beim Fußballspielen, da kann ich mich noch gut dran erinnern. Ist kaputt gegangen, glaube ich, ne?
2: Ja. Wir haben Ausflüge gemacht, wandern gegangen, Pilze sammeln gegangen, Scheuermühlenteich oder Königsforst. Das waren die Zeiten, wo wir einfach in der freien Wildnis zusammen waren, wo man sich einander so in ganz normalen Alltag erleben kann. Urlaub jedes Jahr, das waren so 2 intensive Wochen, wo man dann zusammen war. Speziell Väter-Söhne, da haben, weiß nicht, warst du damals 9 oder 10, dann haben wir so eine Väter-Söhne-Angelfreizeit in Dänemark gemacht. Wir haben eine Woche dort angeln und ich habe meinen Sohn erlebt, mal ganz anders.
0: Cool.
2: Meistens hat er nur kurz so gespielt mit Spielzeugen, schnell gewechselt. Ich dachte, keine Ausdauer. Und dann sehe ich ihn stundenlang mit der Angel sitzen und seine Begeisterung zu warten, bis der Schwimmer zuckt und Fische zu ziehen, hat wahrscheinlich mehr Fische gefangen als ich. Fische haben kein Ansehen der Person, die weißen Verkleidung dann. Das war eine gute Erfahrung. Etwas später haben wir mit meinen 3 Brüdern, unseren 3 Söhnen,
7: nochmal so einen Urlaub gemacht an einem See in einer Hütte mitten in der Wildnis in Estland. Das war auch eine gute Erfahrung, wo man viel so zusammen sein konnte. Aber auch hier und da in den Diensten mitzunehmen, manche Jugendgruppen, die mich einluden, die waren sehr kinderfreundlich, dann kamen die Kinder mit und so konnten wir dann so eine Freizeit zusammen da sein oder auch ein Schulungswochenende. Etwas später, als die Teenager wurden, dann bei den Teen-Veranstaltungen zusammen dabei sein, noch später dann gemeinsam dienen, so eine Jugendmitarbeiter-Schulungswoche und zwei Evangelisationswochen in Paraguay zusammen zu machen, das ist, was uns auch gut verbunden hat. Und dann noch eine Woche bei einem guten Freund, der Missionar in Brasilien ist, gerade kurz nachdem er seine Frau beerdigt hat, da zu sein. Das war also verschiedene Erfahrungen, die wir zusammen machen konnten. Dafür bin ich sehr dankbar, dass Gott auch dafür gesorgt hat, dass es diese Möglichkeiten gab.
0: Danke, Jakob. Es wäre nochmal interessant, die Söhne zu hören. David und Jonathan, wie habt ihr das erlebt? Wie haben sich eure Väter in euch ganz konkret investiert, um euch zu prägen? David.
4: Ja, der Papa hat mir das Predigen beigebracht. Schon recht früh konnten wir bei uns in der Gemeinde es ausprobieren, in der Bibelstunde, Gebetsstunde, mal eine Andacht, einen Impuls. Und ich erinnere mich, die Predigten von ab meinem 16. Lebensjahr bis zum 19. Lebensjahr, die bin ich mit meinem Papa immer wieder durchgegangen. Und da gab es halt auch mal Situationen, wo er dann mal durchgekreuzt hat, hat gesagt, ja, das müssen wir
0: was
4: machen. Ja. Und es gab auch mal nach einer Predigt ein Feedback, wo der Papa sagte, David, wenn du am Tisch kommunizierst und redest, dann redest du ganz anders wie von der Kanzel runter. Tu mal dein Skript da weg. Ja, rede frei. Und ich glaube, dieses Feedback ziemlich am Anfang, das Wort weiterzugeben, das war die beste Prägung.
0: Ja. Jonathan.
1: Also ich hätte jetzt auch vor allem erstmal auch diese ganzen Dinge erwähnt, die mein Vater gerade erwähnt hat. Also das scheinen ja manchmal kleine Dinge zu sein, ne? So scheinbar. Aber im Nachhinein sind das die Sachen, die sich so einbrennen. Und genau die Dinge hätte ich jetzt auch alle aufgezählt, die du aufgezählt hast, Papa. Und die sind enorm wichtig. Und gerade nochmal in diesem ganzen Kontext, worüber wir vorhin gesprochen hatten, dass du, Papa, ja auch sehr viel weg warst, finde ich es aber umso schöner, wenn man jetzt drüber nachdenkt, dass wenn du da warst zu Hause, dann warst du da. Ne? Mhm. Also dann warst du wirklich auch zu 100% da. Und gerade diese, ja, mal eine Woche weg zu sein, was zusammen zu machen. Und für mich, weiß ich noch, war 2013 gerade dieser Einsatz in Südamerika auch sehr, sehr besonders, weil ich dich mal von einer ganz anderen Seite gesehen habe. Es war vorher oft so, dass die Leute zu mir gekommen sind und gesagt haben, du hast ja einen richtig tollen Vater. Und ich so ein bisschen gedacht habe, ja, habe ich, aber die haben mir Sachen erzählt, von wo ich nicht genau das einordnen konnte oder gesagt habe, vielleicht kennst du ihn, aber ich kenne ihn von der Seite noch gar nicht so richtig. Und 2013, als wir dann eine Woche da, oder nee, es waren ja mehr Wochen, im Einsatz waren, da habe ich es auf einmal verstanden, was die Leute alle gesagt haben, ne? Weil du mich mitgenommen hast und mich wirklich, ja, ich konnte wirklich hautnah miterleben, was du, wie du das machst, wie du mit Menschen umgehst, wie du ihn, also wie liebevoll du Menschen begegnest und auch wie selbstlos und demütig du bist. Und das sind Sachen, die prägen total.
0: Ja. Jetzt weiß ich, von wem du das hast. Schön, echt gut.

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1: Mein Sohn wird in Zukunft täglich auf medizinische Hilfe angewiesen sein.
2: Manchmal ist das Leben wirklich hart.
3: Ich kann mir nicht vorstellen, wie ich das schaffen soll.
2: Wie kannst du Gott mitten im Leid weiterhin vertrauen? Durch seine Gnade. Wir wissen, dass Gott uns durch seine Gnade von der Sünde rettet, aber darüber hinaus hilft uns seine Gnade sogar den tiefsten Schmerz zu ertragen. Der Apostel Paulus wusste, was es heißt, etwas zu erdulden. Er ertrug, wie er es nannte, ein Leiden, bei dem sein Körper wie von einem Stachel durchbohrt wurde. Paulus bat Gott, ihm das Problem wegzunehmen, aber Gott antwortete ihm: Meine Gnade ist alles, was du brauchst, denn meine Kraft kommt gerade in der Schwachheit zur vollen Auswirkung. Vielleicht gehst du gerade durch eine Situation, von der du meinst, sie übersteige deine Kraft. Nun, dann ist jetzt die Zeit, Gott um seine Gnade und Hilfe zu bitten. Wir brauchen Gottes Gnade in unseren Sorgen einfach genauso, wie wir sie für die Vergebung unserer Sünden brauchen.
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1: Ich begrüße Sie zu einer weiteren Ausgabe der Sendereihe Durch die Bibel. Herzlich willkommen. Im Mittelpunkt diesmal das letzte Kapitel aus dem ersten Buch Samuel und das Anfangskapitel aus dem zweiten Buch Samuel. Beide Bücher sind inhaltlich so eng verknüpft, dass man den Übergang beim Lesen kaum bemerkt. Den Israeliten steht wieder einmal eine militärische Auseinandersetzung mit den feindlichen Philistern bevor. Diesmal allerdings wird sie umfangreiche Konsequenzen nach sich ziehen. David, der zukünftige König von Israel, hatte sich selbst in eine ziemlich komplizierte Situation gebracht. Ständig auf der Flucht vor König Saul, der ihm nach dem Leben trachtete, war David auf die Idee gekommen, bei den feindlichen Philistern Unterschlupf zu suchen. Der wurde ihm tatsächlich gewährt. Überläufer wie ihn gab es immer wieder einmal. Doch als Achish, der König von Gat, von David verlangte, gegen die Israeliten in den Kampf zu ziehen, also gegen seine eigenen Landsleute, wurde die Sache kritisch. David selbst zeigte sich unentschlossen, oder er führte etwas im Schilde. Denn anstatt Achish reinen Wein einzuschenken, druckste David herum, »Wohlan, du sollst erfahren, was dein Knecht tun wird.« War das nun ein Ja oder Nein? Egal, denn letztlich wurde von den übrigen Philisterkönigen über Davids Kopf hinweg entschieden, nein, David und seine Leute sollen nicht gegen die Israeliten in den Kampf ziehen. Denn wer weiß, ob das nicht nur ein Trick von ihm ist. Vielleicht hat er ja die Absicht, uns zu schaden. Wie ich schon in der letzten Sendung dargelegt habe, sehe ich in der Art und Weise, wie es zu dieser Wendung gekommen ist, Gottes barmherziges Eingreifen. Er hat verhindert, dass sich David an seinem eigenen Volk versündigt. Als König von Israel wäre er untragbar, wenn an seinen Händen das Blut von israelitischen Landsleuten klebt. Die militärische Auseinandersetzung zwischen den Philistern und den Israeliten findet allerdings trotzdem statt, auch ohne David und seinen Leuten. Davon handelt das 31. und damit letzte Kapitel im ersten Buch Samuel. In Vers 1 wird dort berichtet: Die Philister aber kämpften gegen Israel, und die Männer Israels flohen vor den Philistern und blieben erschlagen liegen auf dem Gebirge Gilboa. Die Israeliten, von denen hier die Rede ist, das sind König Saul und seine Leute. Längst hatte sich König Saul so sehr von Gott distanziert, dass Gott seinerseits nicht mehr bereit war, mit Saul zu kommunizieren. Bereits in Kapitel 28 wurde berichtet, dass Saul aus lauter Angst vor den Philistern gern gewusst hätte, wie Gott die ganze Situation einschätzt. Und er befragte den Herrn, heißt es dort im Bibeltext, aber der Herr antwortete ihm nicht, weder durch Träume, noch durch das Los, noch durch Propheten. Daraufhin hatte Saul eine Totenbeschwörerin aufgesucht. Als einzige Neuigkeit hatte er dort von der angeblichen Stimme des verstorbenen Propheten Samuel erfahren, dass die Israeliten im Kampf gegen die Philister unterliegen werden und dass er, Saul, zusammen mit seinen drei Söhnen sterben wird. Wie eben schon gehört, können sich die Leute von König Saul tatsächlich diesmal nicht gegen die Philister behaupten. Und auch der zweite Teil der Vorhersage wird Realität. Aus Kapitel 31 lese ich die Verse 2 bis 4. Und die Philister waren hinter Saul und seinen Söhnen her und erschlugen Jonathan und Abinadab und Malchishua, die Söhne Sauls. Und der Kampf tobte heftig um Saul, und die Bogenschützen fanden ihn, und er wurde schwer verwundet von den Schützen. Da sprach Saul zu seinem Waffenträger: »Zieh dein Schwert und erstich mich damit, dass nicht diese Unbeschnittenen kommen und mich erstechen und treiben ihren Spott mit mir.« Aber sein Waffenträger wollte nicht, denn er fürchtete sich sehr. Da nahm Saul das Schwert und stürzte sich hinein. Was für eine Verzweiflungstat! Saul sieht keine Möglichkeit mehr, den Philistern zu entkommen. Aus Angst davor, Als König der unterlegenen Israeliten gedemütigt zu werden, bittet er seinen Waffenträger, ihn zu erstechen. Auch seiner Qual durch die Verwundung möchte er dadurch ein Ende bereiten. Als der Waffenträger zögert, tötet Saul sich selbst. Weiter ab Vers 5. Als nun sein Waffenträger sah, dass Saul tot war, stürzte auch er sich in sein Schwert und starb mit ihm. So starben Saul und seine drei Söhne und sein Waffenträger und alle seine Männer miteinander an diesem Tage. An dieser Stelle möchte ich Ihren Augenmerk auf die drei Söhne Sauls lenken, die ebenfalls zu Tode kommen. Einer von ihnen ist Jonathan, Davids bester Freund. Über den Beginn dieser Freundschaft wurde in Kapitel 18 berichtet: Es verband sich das Herz Jonathans mit dem Herzen Davids, und Jonathan gewann ihn lieb wie sein eigenes Herz. Und im Rückblick auf diese Freundschaft wird David sagen: Mein Bruder Jonathan, ich habe große Freude und Wonne an dir gehabt. Nun stellen Sie sich vor, David wäre zusammen mit den Philistern gegen die Israeliten in den Kampf gezogen. Dann wären sich die beiden Freunde auf einmal als Feinde gegenübergestanden. Vielleicht nicht persönlich, aber als Kämpfer der beiden gegnerischen Seiten. Auch in dieser Hinsicht finde ich es gut, dass David daran gehindert wurde, mit den Philistern gegen die Israeliten zu kämpfen. Zumal deren Niederlage auch Auswirkungen auf die Zivilbevölkerung hat. Ab Vers 7 wird berichtet: Als aber die Männer Israels, die jenseits der Ebene und gegen den Jordan hin wohnten, sahen, dass die Männer Israels geflohen und Saul und seine Söhne tot waren, verließen sie die Städte und flohen auch. Da kamen die Philister und wohnten darin. Am andern Tag kamen die Philister, um die Erschlagenen auszuplündern, und fanden Saul und seine drei Söhne, wie sie gefallen auf dem Gebirge Gilboa lagen. Da hieben sie ihm sein Haupt ab und nahmen ihm seine Rüstung ab und sandten sie im Philisterland umher, um es zu verkünden im Hause ihrer Götzen und unter dem Volk. Wie man diesen Versen entnehmen kann, spielt die Rüstung des Königs eine besondere Rolle. Wenn der König tot ist, wird sie als Trophäe zur Schau gestellt. Solange er lebt, symbolisiert sie seine Kraft und Stärke. Das ist wahrscheinlich auch der Grund dafür gewesen, dass David viele Jahre zuvor im Kampf gegen den Riesen Goliath die Rüstung des Königs anlegen sollte. Sie erinnern sich, er hat sie dann wieder abgelegt, weil er damit kaum einen Schritt gehen konnte. Saul jedoch hätte es gern gesehen, dass alle Leute glauben, er würde in dieser Rüstung stecken und den schier unbesiegbaren Goliath zur Strecke bringen. Zweifellos hätte er dann überall herumposaunt: Ich habe es geschafft, ich habe den Philister Goliath heldenhaft besiegt. So hatte er es nämlich auch getan, als sein eigener Sohn Jonathan bei einer Auseinandersetzung mit den Philistern deren Wachposten überwältigen konnte. Jetzt aber geschieht sozusagen genau das Gegenteil. König Saul wird nach seinem selbst herbeigeführten Tod entehrt, indem man ihm seinen Kopf abschlägt und seine Rüstung zur Schau stellt. Weiter ab Vers 10. Und sie legten seine Rüstung in das Haus der Astarte, aber seinen Leichnam hängten sie auf an der Mauer von Beth-Shean. Als die Leute von Jabesh in Gilead hörten, was die Philister Saul angetan hatten, machten sich alle streitbaren Männer auf und gingen die ganze Nacht hindurch und nahmen die Leichname Sauls und seiner Söhne von der Mauer zu Beth-Shean und brachten sie nach Jabesh und salbten sie dort. Und sie nahmen ihre Gebeine und begruben sie unter dem Tamariskenbaum bei Jabesh und fasteten 7 Tage. Die Bewohner von Jabesh, einer Stadt, die östlich des Jordans liegt, bereiten den Toten des Königshauses also ein ehrenvolles Begräbnis. Unter anderem deshalb, weil sie König Saul noch immer dafür dankbar sind, dass er sie einst vor den Ammonitern gerettet hat. In Kapitel 11 wurde darüber berichtet. Sowohl diese ehrenwerte Tat, wie auch das Begräbnis selbst, das ihm nun zuteil wird, erinnern daran, dass Saul nicht zeitlebens ein geltungssüchtiger Mann war, der sich über Gottes Wille bedenkenlos hinwegsetzte. Auch seine Beziehung zu David war anfangs völlig harmonisch gewesen. Saul gewann ihn sehr lieb, hieß es sogar in Kapitel 16. Doch mit der Zeit wurde die Jagd auf David zu einem wichtigen Teil seines Lebens. Die Akte Saul könnte nach seinem Tod nun eigentlich geschlossen werden. Eigentlich, denn nur kurze Zeit später taucht ein Zeuge auf, der die Umstände, wie Saul verletzt wurde und gestorben ist, anders beschreibt, als sie uns im Bibeltext überliefert wurde. Oder fehlen im Text nur einige Details, die den Sachverhalt im Nachhinein anders erscheinen lassen? Nun, das zweite Buch Samuel, das wir nun erreichen, sorgt gleich am Anfang für eine gewisse Verunsicherung. Und vollständig aufgeklärt werden die genauen Umstände nicht, unter denen Saul sein Leben ausgehaucht hat. Das zweite Buch Samuel schließt sich lückenlos an die Berichterstattung aus dem ersten Buch Samuel an. Unser Blick wird jetzt auf David gerichtet. Die Philisterkönige hatten ja vor der Schlacht gegen die Israeliten beschlossen, dass er keinesfalls daran teilnehmen soll. Also war David mit seinen Leuten in den Süden des Philisterlandes nach Ziklag zurückgekehrt. Dort waren mittlerweile die Amalekiter eingefallen und hatten die Frauen und Kinder von Davids Leuten entführt und ihr Vieh sowie verschiedene Wertgegenstände mitgenommen. David und seine Männer konnten allerdings alle und alles wieder zurückholen. In den beiden ersten Versen von Kapitel 1 wird nun berichtet: Nach dem Tode Sauls, als David aus der Schlacht mit den Amalekitern zurückgekommen war und 2 Tage in Ziklag geblieben war, siehe, da kam am 3. Tage ein Mann aus dem Heer von Saul mit zerrissenen Kleidern und mit Erde auf seinem Haupt. Und als er zu David kam, fiel er nieder zur Erde und huldigte ihm. David aber sprach zu ihm: Wo kommst du her? Er sprach zu ihm: Aus dem Heer Israels bin ich entronnen. Dieser Mann hat also angeblich hautnah miterlebt, was sich im Norden des Landes zugetragen hat. Von ihm erfährt David, wie die Schlacht zwischen den Philistern und den Israeliten ausgegangen ist. Weiter ab Vers 4. David sprach zu ihm: Sage mir, wie steht es? Er sprach: Das Volk ist geflohen aus der Schlacht, und es sind viele vom Volk gefallen. Dazu ist auch Saul tot und sein Sohn Jonathan. David sprach zu dem jungen Mann, der ihm das sagte: Woher weißt du, dass Saul und sein Sohn Jonathan tot sind? Der junge Mann, der ihm das sagte, sprach: Ich kam von ungefähr aufs Gebirge Gilboa, und siehe, Saul lehnte sich auf seinen Spieß, und die Wagen mit ihren Kämpfern waren hart an ihm. Und er wandte sich um und sah mich und rief mich, und ich sprach: Hier bin ich. Und er sprach zu mir: Wer bist du? Ich sprach zu ihm: Ich bin ein Amalekiter. Und er sprach zu mir: Tritt her zu mir und töte mich, denn mir wird schwarz vor den Augen, aber mein Leben ist noch ganz in mir. Da trat ich zu ihm und tötete ihn, denn ich wusste, dass er nicht leben könnte nach seinem Fall. Und ich nahm die Krone von seinem Haupt und das Armgeschmeide von seinem Arm und habe es hergebracht zu dir, meinem Herrn. Soweit die Verse 4 bis 10. Was dieser junge Mann erzählt, stellt nun wirklich das in Frage, was wir am Ende des ersten Samuel-Buches über den Tod von König Saul gehört haben. Sagt er die Wahrheit? Oder war König Saul in Wirklichkeit schon tot, als er ihn fand? Vielleicht hat der junge Mann die Krone und das Armgeschmeide des Königs einfach an sich genommen und hofft nun, sich unter dem Schutz Davids eine neue Zukunft aufbauen zu können. Dass der junge Amalekiter vor David niederfällt, wie es in Vers 2 heißt, und ihm huldigt, deutet darauf hin, dass er sich bei ihm einschmeicheln will. Ja, er tut so, als ob er bereits den neuen König Israels vor sich hätte. Doch angenommen, der junge Amalekiter sagt die Wahrheit. Dann müssten sich die letzten Minuten in Sauls Leben ungefähr so abgespielt haben. Nachdem Saul verletzt wurde und sein eigener Waffenträger ihn nicht töten wollte, stürzt sich Saul in sein eigenes Schwert. Stirbt aber nicht sofort, sondern leidet schreckliche Qualen. Kurz darauf taucht dieser unbekannte junge Mann auf und Saul fleht ihn an, ihm den Todesstoß zu versetzen. Dieser tut es, nimmt die Krone und das Armgeschmeide an sich und überbringt David die Nachricht von der Niederlage der Israeliten. Welche von beiden Möglichkeiten auch immer die zutreffende ist, anscheinend erwartet der junge Mann, dass er von David eine Ehrenmedaille für seine besonderen Verdienste erhält und eine lebenslange Rente. Doch es kommt ganz anders. Zunächst einmal sind David und seine Leute schlichtweg schockiert. Ab Vers 11 ist zu lesen: Da fasste David seine Kleider und zerriss sie, und ebenso taten alle Männer, die bei ihm waren, und sie hielten Totenklage und weinten und fasteten bis zum Abend um Saul und seinen Sohn Jonathan und um das Volk des Herrn und um das Haus Israel, weil sie durchs Schwert gefallen waren. Die Niederlage der Israeliten, da sind sich David und seine Männer sicher, hängt damit zusammen, dass Gott seine schützende und segnende Hand von ihnen abgezogen hat. In der langen Geschichte des Volkes Israel war das immer dann der Fall, wenn sich die Israeliten innerlich von Gott abgewendet hatten. Und wenn man auf Saul, den Repräsentanten Israels, schaut, hatte sich ja eine wahre Tragödie abgespielt. Schließlich waren es die Israeliten gewesen, die unbedingt einen König haben wollten, der sie regiert. Unter anderem deshalb, weil es bei vielen heidnischen Völkern um sie herum so üblich war. Also bekamen sie mit Saul ihren ersten König. Doch sein Ungehorsam gegenüber Gott, sein Geltungsdrang, seine krankhafte Eifersucht und sein Hass gegen David hatten ihn untragbar gemacht. Ich denke, David und seine Leute begreifen das, was nun geschehen ist, als Abschluss einer längeren Entwicklung, die irgendwann in einer Katastrophe enden musste. Deshalb weinen sie nicht nur über die Niederlage ihres Volkes, sondern auch, wie es in Vers 12 ausdrücklich heißt, über König Saul. Sie stehen bildlich gesprochen vor einem Scherbenhaufen und blicken voller Angst in die Zukunft. Ab Vers 13 wird berichtet, wie sich David noch einmal den jungen Mann zur Brust nimmt, der ihm die Nachricht vom Tod König Sauls überbracht hat. Offenbar kommt auch ihm die Geschichte, die ihm aufgetischt wurde, höchst seltsam vor. Und David sprach zu dem jungen Mann, der es ihm angesagt hatte: Wo bist du her? Er sprach: Ich bin der Sohn eines Fremdlings, eines Amalekiters. David sprach zu ihm: Wie, du hast dich nicht gefürchtet, deine Hand zu erheben gegen den Gesalbten des Herrn, um ihn zu töten? Wir können nur ahnen, welche Gedanken David durch den Kopf gegangen sein mögen. Der junge Mann ist ein Amalekiter, stammt also aus dem Volk, das in Davids Abwesenheit die Stadt Ziklag überfallen hatte und von dem sich David und seine Leute gerade erst ihre Angehörigen und ihren Besitz zurückgeholt hatten. Ist die Geschichte des jungen Mannes vielleicht frei erfunden und er ist Saul niemals begegnet? Eine abschließende Antwort darauf gibt uns der Bibeltext nicht. David jedenfalls entschließt sich, den jungen Amalekiter zu töten. Schließlich hat er selbst behauptet, König Saul den Todesstoß versetzt zu haben. Ihm, dem von Gott eingesetzten König, der auch nur von Gott abberufen werden darf. Selbst wenn wir Davids Entscheidung, den Amalekiter mit dem Tod zu bestrafen, vielleicht nicht ganz nachvollziehen können, Davids Respekt gegenüber dem Königsamt ist uns ja schon früher begegnet. Zum Beispiel, als er in der Höhle von En-Gedi die Möglichkeit gehabt hätte, sich an Saul zu rächen. Damals sagte er: Ich will meine Hand nicht an meinen Herrn legen, denn er ist der Gesalbte des Herrn. Diesen Respekt vor dem Königsamt hat der junge Amalekiter nach eigener Aussage nicht gehabt. Das mag die harsche Reaktion Davids erklären, die in unserem Bibeltext ab Vers 15 zum Ausdruck kommt. Dort heißt es: Und David rief einen seiner Leute und sprach: Komm her und schlag ihn nieder. Und er schlug ihn nieder, dass er starb. Und David sprach zu ihm: Dein Blut komme auf dein Haupt, denn dein Mund hat gegen dich selbst geredet, als du sagtest: Ich habe den Gesalbten des Herrn getötet. Ab Vers 17 folgt nun ein Klagelied, das damals offenbar auch das Bogenlied genannt wird, und zwar in Erinnerung an den Bogen von Davids Freund Jonathan. Jonathan muss ein geschickter Bogenschütze gewesen sein, denn mittels Pfeil und Bogen hatte er David ziemlich zu Beginn ihrer Freundschaft signalisiert ob sein Vater Saul tatsächlich böse Absichten gegen David hegte. Das Klagelied Davids ist ähnlich wie die Psalmen in einer dichterischen Sprache verfasst, die auf den einen oder anderen von uns vielleicht ein bisschen blumig wirken mag. So wird zunächst ohne Namensnennung der gefallenen Helden gedacht. Den Siegesjubel in den Städten der Philister möchte der Dichter des Liedes am liebsten unterbinden. Dann werden in einer bildhaften Sprache das Schlachtfeld und die Natur dafür verantwortlich gemacht, dass die Israeliten gegen die Philister verloren haben. Und erst im zweiten Teil des Liedes tritt die Trauer über den Tod von Saul und Jonathan in den Vordergrund. Ich möchte die Verse 17 bis 27, also das Trauerlied Davids, nun einfach vorlesen. Und David sang dies Klagelied über Saul und Jonathan, seinen Sohn, und befahl, man solle die Leute von Juda das Bogenlied lehren. Siehe, es steht geschrieben im Buch des Redlichen. Kurze Zwischenbemerkung, mit dem Buch des Redlichen ist ein Liederbuch gemeint, das auch schon im alttestamentlichen Buch Josua erwähnt wurde. Und nun also der Text des Klageliedes. Die Edelsten in Israel sind auf deinen Höhen erschlagen. Wie sind die Helden gefallen? Sagt's nicht an in Gat, verkündet's nicht auf den Gassen in Aschkelon, dass sich nicht freuen die Töchter der Philister, dass nicht frohlocken die Töchter der Unbeschnittenen. Ihr Berge von Gilboa, es soll weder tauen noch regnen auf euch, ihr trügerischen Gefilde, denn daselbst ist der Heldenschild verworfen, der Schild Sauls, als sei er nicht gesalbt mit Öl. Der Bogen Jonathans hat nie gefehlt, und das Schwert Sauls ist nie leer zurückgekommen von dem Blut der Erschlagenen und vom Mark der Helden. Saul und Jonathan, geliebt und einander zugetan, im Leben und im Tod nicht geschieden. Schneller waren sie als die Adler und stärker als die Löwen. Ihr Töchter Israel, weint über Saul, der euch kleidete mit kostbarem Purpur und euch schmückte mit goldenen Kleinoden an euren Kleidern. Wie sind die Helden gefallen im Streit? Jonathan ist auf deinen Höhen erschlagen. Es ist mir leid um dich, mein Bruder Jonathan, ich habe große Freude und Wonne an dir gehabt. Deine Liebe ist mir wundersamer gewesen, als Frauenliebe ist. Wie sind die Helden gefallen und die Streitbaren umgekommen? Schon als Jugendlicher wurde David von Gott ausgewählt, eines Tages König von Israel zu werden. Nach dem Tod von König Saul scheint nun der Zeitpunkt gekommen, den Thron zu besteigen und natürlich auch die Verantwortung für ein Volk zu übernehmen, das gerade eine herbe Niederlage einstecken musste. Mehr dazu in der nächsten Ausgabe der Sendereihe Durch die Bibel. Ich würde mich freuen, wenn Sie auch dann wieder mit dabei sind.

0: Es ist 19 Uhr und 30 Minuten. 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
1: Ein Strafgericht Gottes kommt über diese Erde. Über entmenschte Ungeheuer, über hasserfüllte, unbeschreiblich listige Feinde und über die Gottlosigkeit, Unmoral und Korruption der Menschen. Da gibt es dann kein Erwachen, keinen nächsten Tag. Es kann irgendwann stattfinden. Was, wenn es uns trifft? In Jesaja Kapitel 26 von Vers 20 an bis Kapitel 27 Vers 1 lesen wir einen kurzen Abschnitt über das Strafgericht über Erde und Meer, das der Prophet Jesaja gesehen hat. Und nach einer längeren Einleitung zum nächsten Abschnitt wollen wir dann sehen, wann dieses Strafgericht hereinbrechen wird, an wem es ausgeübt wird und warum. Darüber gleich mehr. Zunächst lesen wir uns die Verse aus Jesaja Kapitel 26 von Vers 20 an nach einer modernen Übersetzung in heutigem Deutsch. Da heißt es: Ihr Leute meines Volkes, geht in eure Häuser und schließt die Türen hinter euch zu. Haltet euch für kurze Zeit verborgen, bis das Strafgericht vorüber ist. Der Herr tritt schon aus seiner Wohnung hervor, um die Bewohner der Erde für ihre Vergehen zu bestrafen. Die Erde deckt das Blut wieder auf, das sie getrunken hat. Sie verbirgt die Ermordeten nicht länger. Zu der Zeit wird der Herr abrechnen mit dem Ungeheuer Leviathan, der schnellen gewundenen Schlange, dem Drachen im Meer. Mit seinem scharfen, schweren, gewaltigen Schwert bringt er das Ungeheuer um. Nur so viel für heute. Es geht um das Gericht über Erde und Meer, von dem wir gleich noch weiter sprechen wollen. In Deutschland gibt es wohl nur noch wenig Haushalte, in denen es keinen Fernsehapparat gibt. Zum Fernseher gehört aber auch ein Videokassettenrekorder bzw. ein DVD, ein DVD-Spieler oder Brenner dazu. Mit diesem Gerät kann man Programme, Filme, Nachrichten und so weiter vom normalen Fernsehgerät abspielen und sich später noch einmal in Ruhe ansehen oder sie der ganzen Familie zeigen. In einigen Haushalten gibt es ganze Regale voller Videokassetten mit aufgezeichneten Fernsehsendungen. Aber man kann nicht nur selber Fernsehprogramme überspielen und konservieren, sondern man kann sich auch Filme auf der sehr kleinen und praktischen Videokassette ausleihen oder kaufen. Diese Videotheken, wie die Stellen heißen, wo man solche Kassetten leihen kann, gibt es in jeder Stadt. Sogar in Südamerika sind solche Videotheken weit verbreitet. Ebenso wie die Videorekorder und die DVD-Spieler. In einer Videothek nun gibt es viele verschiedene Titel von Filmen und jeder kann sich da etwas nach seinem Geschmack aussuchen. Heimatfilme, Musikfilme, Komödien, Klassiker, Wildwestfilme, Soldatenfilme und alles Mögliche. Laut einer Statistik, die ich kürzlich gesehen habe, werden in Deutschland jedoch am meisten pornografische Filme, Horrorfilme und Actionfilme, wo viel rohe Gewalt vorkommt, ausgeliehen. Und das natürlich hauptsächlich von jugendlichen Konsumenten. Die normalen Fernsehprogramme sind vielen jungen Menschen viel zu brav, zu langweilig, zu wenig aufregend und zu wenig sexy. Das Schauen von Videofilmen ist wie eine Sucht. Man fängt zuerst mit harmlosen Filmen oder Kassetten oder DVDs an. Dann wird man neugierig auf die anderen aufregenden Titel. Und schließlich kann ein Film nicht mehr unverschämt, grausam und mörderisch genug sein. Die letzten Tabus sind in diesen Filmen schon längst gefallen. Zuerst waren es vielleicht die partnerschaftlichen Beziehungen zwischen Mann und Frau, die schamlos ans Licht gezogen wurden. Nichts mehr durfte da geheim bleiben. Sogar allerhand Anormalitäten und krankhafte Triebe werden da so verlockend dargestellt, dass alles normale Empfinden der Menschen ruiniert wird. Später war das nicht mehr genug und es kamen die Gruselfilme auf, wie Frankenstein und Kollegen. Und da wurden die Bilder immer abscheulicher, immer chaotischer und die Zuschauer stumpften auch da mit der Zeit immer mehr ab. Schließlich ließen sich die Hersteller von Spiritisten, Teufelsanbetern und Geheimreligionen und Kulten beraten, um ja noch immer etwas Neues, Grausameres, Geheimnisvolleres bieten zu können. Auf der einen Seite sind die Menschen, die Konsumenten in ihrem normalen Empfinden immer mehr abgestumpft und fast nichts mehr kann sie erschüttern. Sie haben alles gesehen, was es an Grausamem, an Gruseligem und an Obszönen zu sehen gibt. Für sie gibt es kaum noch etwas, was sie aus der Ruhe bringen kann, was ihre Gefühle in Bewegung bringen kann. Sie sind cool geworden. Auf der anderen Seite haben sie alle Maßstäbe verloren. Sie wissen nicht mehr, was gut und böse ist und haben keinen moralischen Halt mehr. Sie sind gefühlsmäßig so abgestumpft, dass sie nicht mehr fähig sind, sich zu freuen oder mitfühlen zu können oder Reue und Trauer empfinden zu können. Sie sind belastet mit schrecklichen Fantasiebildern und ihre Psyche, ihre Seele ist krank, erstorben. Nicht wenige dieser eifrigen Videokassettenschauer sind seelisch zerstört, können nicht mehr gesund urteilen, denken und sich verhalten. Eine Generation seelisch kranker Bürger wächst heran. Das kann man schon deutlich in den Schulen in Deutschland sehen. Verhaltensgestörte Kinder sind an der Tagesordnung. Was aber noch schlimmer ist, ist die okkulte Belastung der Leute, die Gespensterfilme und Horrorstreifen sehen. Wenn auch nicht alle gleich selber Spiritisten werden und in die Kirchen der Teufelsanbeter gehen, so macht sich der Einfluss der dunklen Mächte doch auch in ihrem Leben bemerkbar. Okkult belastete Menschen sind sehr schwer für Gott und Jesus zu interessieren und zu gewinnen. Sie sind geistlich erstorben und ihre von Natur aus mitgegebene Sehnsucht nach Frieden mit ihrem Schöpfer wird völlig verschüttet. Sie lachen und spotten über Gott und die Bibel oder stehen diesen Dingen völlig verständnislos gegenüber. Das können wir beurteilen, weil wir sehen, wie so ganz anders die geistliche Situation und das Interesse an Gott in manchen anderen Ländern ist. Die negativen Folgen dieser hemmungslosen Hingabe an das Fernsehen und die Videofilme können wir in Europa überall sehen. Sie leiten den Verfall, das Siechtum und den Untergang von Nationen ein. Und wer offene Augen und geistliches Verständnis hat, der fragt sich schon, ist das Fernsehen, die Videokassette, der DVD nicht ein Strafgericht Gottes, wodurch die Leute entmenschlicht werden und sich selber vernichten? Aber ich wollte heute nicht die negativen Folgen des Fernsehens aufzählen. Ich wollte vielmehr an die Gruselfilme erinnern. Sicher hat schon fast jeder, wenigstens in Europa, einmal so einen Horrorfilm gesehen, nachdem er anschließend nicht schlafen konnte. Furchtbare Bilder verfolgten ihn, vielleicht mehrere Nächte lang. Blut, Gewalt, Feuer. Plagen von greulichen Tieren und Ungeheuern, von Krankheiten und Vernichtung ließen ihn nicht mehr zur Ruhe kommen. Vielleicht hast du das auch schon alles einmal miterlebt und dich richtig ängstigen und erschrecken lassen. Die Filme waren sicherlich mit dem einzigen Ziel gedreht worden, Geld zu machen. Der Drehbuchautor, der Regisseur, die Schauspieler wussten um die Neugierde und den Sensationshunger der Fernsehzuschauer. Sie wussten, dass man mit dieser Art Filme viel Geld verdienen kann. Deshalb haben sie ihn gedreht. Unbewusst haben sie vielleicht aber etwas dargestellt, was eines Tages Wirklichkeit sein kann. Dann nämlich, wenn Gott diese Welt richtet. Da wird es auch grausam zugehen. In unserem heute gelesenen Bibelabschnitt aus Jesaja heißt es: Die Erde deckt das Blut wieder auf, das sie getrunken hat. Sie verbirgt die Ermordeten nicht länger. Wenn wir nur an die Ermordeten in Ruanda, an die Getöteten im Irak, an die Opfer der Tsunamis denken, welch eine Schar verstümmelter, verzerrter Leichen wird da sichtbar werden. Welch ein Strom von Blut und Tränen. Oder wenn es in unserem Text heißt, zu der Zeit wird der Herr abrechnen mit dem Ungeheuer Leviathan, der schnellen, gewundenen Schlange, dem Drachen im Meer. Wer kann erklären, was der Leviathan ist? Vielleicht ist es ein Saurier, vielleicht eines dieser entsetzlichen Ungeheuer in unseren Videofilmen. Vielleicht ist es aber auch das Ungeheuer, das unsichtbar hinter all diesen scheußlichen menschlichen Machenschaften steht. Gott wird mit diesem gefährlichen Scheusal abrechnen und vielleicht werden manche Bilder aus den Videofilmen einmal Wirklichkeit, wenn das Ende kommt und Gott mit dieser Welt abrechnet. Gottes Strafgericht über entmenschte Ungeheuer, über hasserfüllte, unbeschreiblich listige Feinde und über die Gottlosigkeit, Unmoral und Korruption der Menschen wird kommen und wird furchtbar und endgültig sein. Da gibt es dann kein Erwachen, keinen nächsten Tag. Es kann irgendwann stattfinden. Was, wenn es dich trifft? Was, wenn das auf einmal Wirklichkeit wird, was dich so erschreckt und geängstigt hat? Was wirst du denken und empfinden, wenn die Schrecken der Hölle leibhaftig über dich kommen und du nicht mehr auf einen Knopf drücken kannst und der Spuk vorbei ist? Über die Hölle, über Gottes Strafgericht brauchen wir nicht zu spotten. Wir brauchen noch nicht einmal mehr zu sagen, wie sollen wir uns das alles vorstellen? Ich kann das nicht glauben. Die von der Unterwelt inspirierte Fantasie, der Gotteslästerer hat es uns alles gezeigt. Nach dieser langen Einleitung möchte ich auf dieses im Propheten Jesaja an dieser Stelle nur recht kurz erwähnten Strafgerichtes kommen und einige Aspekte davon untersuchen. Jesaja erwähnt im Kapitel 26 seines Buches ab Vers 20 ein Strafgericht Gottes, das über Erde und Meer kommen wird. Wir wollen uns nun drei Fragen stellen. Erstens einmal, wann findet Gottes Strafgericht über die Erde statt? Es ist nicht möglich und nicht richtig, auf solche Fragen mit Jahreszahlen zu antworten. Es ist für uns wichtig zu wissen, dass Gott ein großes Gericht über der Erde abhalten wird. Das bedeutet, dass Sünde, Schuld und Gottlosigkeit Sühne und Strafe finden werden. Niemand wird übersehen, das Unrecht findet seinen Lohn. Es heißt hier, dass Gott das Strafgericht abhalten wird, und das bedeutet auch, dass es nach seinen Geboten, Richtlinien und Wertvorstellungen abgehalten wird. Hier gelten nicht persönliche Vorstellungen, Interessen und nicht menschliche Maßstäbe für Gut und Böse, sondern Gottes Moral und Gesetz. Darum ist es immer gut, wenn wir uns heute schon an Gottes Gebote halten. Dann wissen wir, was richtig und falsch ist und wofür es Strafe gibt und womit wir Gottes Zorn vermeiden können. Übrigens findet das große allgemeine Strafgericht Gottes sicher am Ende dieser Weltzeit statt. Danach ist der Untergang der Welt und eine neue Zeit bricht an. Das heißt aber nicht, dass es bis dahin keine Strafen geben wird. Schon jetzt, zwischendurch, in kleineren Maßstäben, straft und richtet Gott auch heute schon die Menschen. Und es ist gut für uns, für diese Maßnahmen empfänglich zu sein. Sie können uns vor größerem Schaden und dem endgültigen Verderben bewahren. Außerdem dürfen wir nicht vergessen, dass Gottes Strafgericht über die Sünde schon einmal in ganzer Härte hereingebrochen ist, und zwar über seinen Sohn Jesus Christus, der an unserer Statt gelitten hat und gestorben ist. Wer in Jesus Christus und sein Erlösungswerk vertraut, der wird nicht mehr gerichtet und bestraft. Von dieser Möglichkeit sollte jeder Mensch Gebrauch machen. Zweitens, an wem findet Gottes Strafgericht statt? Es findet einmal an allen zu jener Zeit lebenden Menschen statt, und wenn man die Berechnungen der Wissenschaftler ernst nimmt, dann wird die Erde zum Ende hin immer dichter bevölkert sein. Das heißt, dass die letzte Generation Menschen sicher den größten Anteil aller Menschen überhaupt stellen wird. Aber nicht nur die lebenden Menschen werden gerichtet und bestraft werden, sondern auch alle, die jemals auf dieser Erde gelebt haben. Zu diesem Zweck werden sie auferstehen und vor Gottes Thron erscheinen. In das Gericht Gottes über die ganze Welt kommen aber nicht die wahren Christen. Sie sind ausgeklammert von dem Weltgericht und befinden sich schon in der Gegenwart Gottes, wo sie am Urteilsspruch teilhaben werden. So werden auf dieser Erde am jüngsten Gericht nur solche Menschen verurteilt und bestraft, die nicht an Jesus Christus geglaubt haben und die ihm nicht gefolgt sind. Bei ihnen wird nach Gottes strengem Maßstab jede Handlung, jeder Gedanke, jede Unterlassung geprüft und dann bestraft. Niemand hatte eine Chance, straffrei auszugehen und gerettet zu werden. Interessant ist vielleicht auch zu bedenken, dass Gottes strenges Strafgericht auch auf seinen eigenen Sohn Jesus Christus gefallen ist. Nicht, weil Jesus ein Feind Gottes gewesen war oder Sünden begangen hätte oder rebellisch gewesen wäre, sondern weil er der heilige, gehorsame, sündlose Mensch war, der unsere Schuld auf sich nahm. Jesus ist unter Gottes Feinde gerechnet und bestraft worden, damit er die Menschen retten konnte, die ihn kennen und ihm ihre Sünden bekennen und ihm vertrauen. Auch du und ich können dem zukünftigen Gericht Gottes nur entgehen, wenn wir Jesus vertrauen und ihm in einem Gebet unsere Schuld bekennen und übergeben, damit er sie für uns tragen kann. Ich habe das bereits getan, aber ich frage mich, ob du schon bewusst dem Herrn Jesus deine Schuld bekannt und ihn um Erlösung vor dem Gericht gebeten hast. Drittens, warum findet Gottes Strafgericht statt? Weil Gott heilig und gerecht ist. Er kann Sünde und Schuld und Rebellion nicht ungestraft lassen. Das ist das eine. Das andere ist, dass der Mensch wirklich ein Sünder ist. Er hat sich von Gott abgewandt, will sich nicht der Autorität des Schöpfers unterordnen, will seine Gesetze und Gebote nicht anerkennen und als für sich verbindlich ansehen. Und wenn hier und da einer nach Gottes Willen leben will, dann wird er bald feststellen, es geht nicht. Wir sind zu schwach, den hohen Normen der göttlichen Moral gerecht zu werden. Gottes Strafgericht findet aber nicht nur deshalb statt, weil wir Menschen Sünder sind, sondern vor allem auch deshalb, weil wir die Erlösung in Jesus Christus nicht angenommen haben, weil wir nicht unsere Schuld und Schwachheit eingestanden und rechtzeitig um Hilfe, Vergebung und Erlösung gebeten haben. Das letzte Strafgericht könnte vermieden werden, wenn alle Menschen an Jesus glauben würden. Das ist ein Grund mehr für dich, dein Verhältnis zu Jesus Christus zu überprüfen. Glaubst du ihm? Vertraust du ihm? Hast du ihm den ersten Platz in deinem Leben gegeben? Noch ist es nicht zu spät, das nachzuholen. Wir beten. Herr unser Gott, wir sehen ein, die Menschheit ist korrupt und verderbt und hat das Gericht verdient. Danke, dass du in Jesus Christus eine Möglichkeit der Errettung und Erlösung für uns geschaffen hast. Und nun bitte ich dich, Herr, dass ich noch viele verlorene, seelisch kranke und umherirrende Menschen von dir erretten lassen möchten. Dazu mögest du Gnade geben. Amen.

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Heute beginnen wir mit dem Hörbuch Im Tal der Liebe. Ein Junge entdeckt das Leben von Edna Honk. Dieses Hörbuch ist erschienen in der christlichen Verlagsbuchhandlung Seemann. Günther wird zwar von seiner Großmutter versorgt, aber sie empfindet ihn als Last. Er kann nicht laufen und auch nicht reden. Im diakonischen Werk Bethel erlebt er neues Leben. Doch Bethel ist bedroht.

0: Im Leib seiner Mutter rieselte ihm nur ein schwacher und kümmerlicher Lebenssaft durch die Nabelschnur zu. Die neue Umwelt, in die er eines Tages im Jahre 1914 hineingeboren wurde, gab ihm keine bessere Nahrung, vielleicht gar noch schlechtere. Denn damals war die allerschlimmste Zeit, und seine Mutter war nicht die allerbeste Mutter. Sein Vater war fort, er war im Ersten Weltkrieg, den die ganze Welt verlor, wenn man auch in einigen Staaten glaubte, man hätte ihn gewonnen. Für den kleinen Günther, der in Deutschland zur Welt kam, in dem Lande, das den Krieg am schrecklichsten verlor, bedeutete all dies zusammengenommen ein Leben als Krüppel, wie man sagte. »Der taugt zu nichts«, sagte seine Großmutter gleichgültig, als sein Vater ihn nach Kriegsende aus den Händen der Frau rettete, die nicht die allerbeste Mutter war und ihn zur Großmutter brachte. Die wohnte in einer öden, schmutzigen Großstadt zwischen Rhein, Ruhr und Lippe. Die Großmutter hatte ihr ganzes Leben lang, soweit sie sich erinnern konnte, Tag für Tag Fußböden gefegt und geschrubbt oder Wäsche auf dem Waschbrett gerieben. Nach ihrer Meinung hatten nur Leute, die sich auf solche Art nützlich machten, überhaupt ein Daseinsrecht, oder Leute, die so reich waren, dass sie es nicht nötig hatten, sich nützlich zu machen. Aber dieser Enkel, der von rechts wegen Brennholz sammeln, den Eimer mit Schmutzwasser unten im Rinnstein ausleeren und die Asche wegbringen sollte, dieses Balg war kein Scheit Brennholz wert, keinen Eimer mit Kartoffelschalen und verfaulten Kohlblättern. Er war nur ein unbrauchbarer Klotz von einem Menschen. Jawohl, das war er und weiter nichts. Eine Missgestalt, vom Kopf bis zu den Füßen. Die Beinknochen, die Fußgelenke, die Arme, Handgelenke und Finger, Schädel- und Kieferknochen, Rückgrat und Hüften, alles missgestaltet. Die weichen und durchlässigen Knochen des Säuglings waren durch Mangel an Kalzium und an Sonne, einen furchtbaren Mangel, zu lange weich und durchlässig geblieben. Und all die so entstandenen Verdrehungen und Missbildungen der Knochen hatten sich dann für immer verhärtet. Vom Kopf bis zu den Füßen gelähmt, war der Junge noch dazu sehr wahrscheinlich schwachsinnig, denn die Laute, die aus seiner Kehle drangen, waren mehr ein Lallen als ein Sprechen. Dabei rollte er mit dem großen Kopf, spannte den dünnen, verdrehten Körper, und dann brachte er nur etwas heraus, das so ähnlich klang wie »Ham, ham«. Die Großmutter schämte sich ihres Enkels und hatte Angst vor dem Getratsche der Nachbarn. Darum versteckte sie den Jungen in ihrem einzigen Schlafzimmer. Eines Tages kam sie nach Hause und sah, dass er sich aus seinem Bettchen in der hintersten Ecke herausgewälzt und bis in die Küche vorgearbeitet hatte. Ohne auf sein schnaufendes, glucksendes Jubelgeschrei zu hören, trug sie ihn wieder zurück und warf ihn heftig auf sein Bettchen. Als er seinen Unwillen zeigte und »Ham, ham« krächzte, geriet sie in hellen Zorn. »Ist es nicht genug, dass ich dich füttern und waschen muss? Ist es nicht genug, dass du an jedem Löffel Suppe würgst, den ich dir in den Mund gebe? Musst du jetzt auch noch anfangen, dich rumzutreiben und mir noch mehr Arbeit zu machen?« Von da an schloss sie die Schlafzimmertür zu, ebenso die Tür zwischen der winzigen Küche und der düsteren Hintertreppe. Und damit er auch ganz bestimmt still bliebe, wenn sie fort war, gab sie ihm einen Esslöffel Beruhigungssaft. Das war ein altes Hausmittel und sollte angeblich alle Schmerzen lindern, Blähungen beseitigen und gegen Durchfall helfen. Der Junge schrie zwar nicht viel und nicht laut, wenn er überhaupt schrie. Da man nie auf sein Schreien achtete, hatte er es aufgegeben, auf diese Weise zu zeigen, dass ihm etwas fehlte. Die meiste Zeit schlief er, unruhig und mit Unterbrechungen, oder er saß angelehnt in einer Art dumpfen Leidens auf einem Kissen. Die 2 Esslöffel Beruhigungssaft pro Tag bekam er nur zur Sicherheit, damit er auf keinen Fall die Leute störte, die im gleichen Hause wohnten oder an der anderen Seite des engen Hofes. Ein ganzes Jahr lang, er war damals 6 Jahre alt, bedeutete das Hinterzimmer in Großmutters winziger Mietwohnung für ihn die Welt. In mancher Hinsicht war es eine bessere Welt als die kümmerliche Einzimmerwohnung, in der er die ersten 5 Lebensjahre zugebracht hatte. Und so war er nicht besonders unglücklich oder traurig. Wer nie einen Kirschbaum gesehen hat, nie eine dicke, runde, rote Kirsche gepflückt und geschmeckt hat, wer noch nie gehört hat, dass es überhaupt Kirschbäume gibt, der vermisst einfach keine Kirschen. Der hat kein Verlangen nach Kirschen und weint nicht, weil er keine Kirschen bekommt. Wenn er hungrig ist und weint, dann verlangt ihn nach der dünnen, wässrigen Rübensuppe und dem Schwarzbrot, seiner gewohnten Nahrung. Muss er lange auf sein Abendessen warten, liegt er da und träumt vor sich hin von einer heißen, gekochten Kartoffel, weiß, mehlig und auf der Zunge zergehend. Das Wasser läuft ihm im Munde zusammen. Vielleicht fließt ein wenig Speichel aus dem Mundwinkel und läuft ihm am Kinn herunter. Und das alles wegen einer gekochten Kartoffel, ohne Butter, ohne Sahnesoße. Einfach eine gekochte Kartoffel. Zu Ehren der Großmutter sei gesagt, dass sie den kleinen Krüppel im Hinterzimmer pflichtbewusst fütterte und ihn jeden Morgen und Abend pflichtbewusst auf den Topf setzte. Hatte er das nicht abwarten können, so bekam er Schläge auf sein nasses Hinterteil. Aber danach wechselte sie pflichtbewusst das Betttuch aus. So viel musste eine Frau schließlich tun, die sich rühmte, bei ihr könne man vom Fußboden essen. Der kleine Junge im Hinterzimmer wusste das durchaus zu schätzen. Der Junge wusste anscheinend sogar das tägliche, gereizte oder bittere Nörgeln der Großmutter zu schätzen. Auch das gehörte in seinen Tageslauf. Die einzige Stimme in seiner sonst stummen Welt.
1: »Ein Nichts bist du! Nichts weiter als ein Nichts bist du!« sagte sie manchmal zu ihm.
0: Dann belebten sich die ernsthaften dunklen Augen des Jungen und gaben zu verstehen, dass er die persönliche Anrede schätzte. Sonst sprach ja niemand mit ihm. Die Großmutter lachte spöttisch.
1: »Du bist ein solches Nichts, dass du nicht mal weißt, was ein Nichts ist.«
0: Aber hin und wieder wurde die Zufriedenheit des Jungen mit der gewohnheitsmäßigen Befriedigung seiner einfachsten leiblichen Bedürfnisse seltsam durchbrochen. Dann war es, als empfinge seine Hinterzimmerwelt ein Telegramm aus einer anderen Welt. Eine solche Botschaft war ganz anders als das, was sonst durch das Fenster zu ihm drang. Das Läuten der Kirchenglocken, das Trappeln der Pferdehufe, das Rumpeln der Wagenräder auf holprigen Pflastersteinen. Das war, als wolle jemand oder etwas ihm Nachricht geben von einer Wirklichkeit, die er eigentlich kennen sollte. Als ob etwas versuche, in eine große Leere vorzustoßen. Ein geheimes, wunderbares, unbegreifliches Großes. In solchen Augenblicken wurde seine gewöhnliche Zufriedenheit von Freude oder Kummer oder beidem zugleich durchbrochen. Eine derartige Nachricht kam zu ihm von dem rotkarierten Tischtuch, das die Frau im 2. Stockwerk an einer Wäscheleine draußen vor ihrem Fenster aufhängte. Einmal in der Woche flatterte das rotkarierte Tischtuch da draußen vor seinen Augen. Jeden Montagmorgen, bei Regen und Sonnenschein, im Winter wie im Sommer. Ob dieses rotkarierte Tischtuch vom Regen triefte und schwer herunterhing, oder ob es im Winde wehte und knatterte, es erfüllte ihn stets mit einer eigenartigen Freude. Das war etwas ganz anderes und viel Größeres als das Behagen bei dem ersten Schluck warmer Linsensuppe, die ihm an einem Tage, da er im Hinterzimmer seinen eigenen Atem sehen konnte, in die Kehle rann. Etwas ganz anderes und viel Größeres als ein trockenes Bett unter sich zu fühlen, nachdem er den halben Tag in kalter Nässe gelegen hatte. Es war eine Botschaft von etwas Unbekanntem, aus einer fremden Welt.
1: Und doch war es kein reines Freudenzeichen, denn es schien ihm auch zu sagen, dass in seiner Welt etwas fehlte. Nichts Verlorenes, nein, etwas, das er nie besessen hatte. Eines Tages im Sommer hatte die Großmutter das Fenster offen gelassen. So hörte er die Frau, die das rotkarierte Tischtuch aufhängte, einem Kind unten im Hof zurufen:
2: »Bettina, Liebling, ich muss dir mal was sagen.«
3: »Was denn, Mami?«
1: piepste ein Stimmchen von unten herauf. »Du bist mein allerbester Schatz.« In dem Tonfall der Mutter und dem köstlich hellen Lachen des Kindes lag ein Ausdruck, der bei dem Krüppel im Hinterzimmer nicht Freude auslöste, sondern einen plötzlichen und schrecklichen Kummer. Er rollte aus seinem Bett auf den Fußboden und hämmerte mit den unnützen Klumpen seiner Hände und Füße darauf los. Sein ganzer Körper wurde geschüttelt von einer Empfindung, die er weder geistig noch sprachlich erfassen konnte. Diesmal beschmutzte er sich und auch den Fußboden so gründlich, dass man wahrhaftig nicht mehr davon hätte essen können. Als seine Großmutter von der Arbeit heimkam, schimpfte sie ihn wütend aus und gab ihm kein Abendessen.
4: »Ich kann dir sagen, lange lasse ich mir das mit dem Balg da nicht mehr gefallen«, erklärte sie ihrem Sohn.
1: Er kam gerade von der hoffnungslosen Arbeitssuche im Ruhrgebiet zurück.
4: »Das mache ich nicht mehr mit. Der muss in der Anstalt. Du musst ihn wegbringen. Nach Bethel.«
1: »Bethel ist bloß für solche, die Anfälle haben«, meinte er.
4: »Ich hab gehört, die nehmen da auch Krüppel und Idioten.«
1: Der Junge begriff zunächst nicht, dass eine bekannte und geordnete Welt nun einstürzen sollte, bis die beiden, die Großmutter und der Vater, ihn aus dem Hinterzimmer herausholten und anfingen, ihn in ungewohnte Kleider zu stecken. Der Vater, kleinlaut dem Blick des Jungen ausweichend, sagte ihm, er käme fort. Er selbst und die Großmutter würden ihn wegbringen. Sie würden nicht bei ihm bleiben, sie würden hierher zurückgehen. Er käme nicht zurück, er sollte da bleiben. Das verstand der Junge. In diesem Augenblick ging ihm die Wahrheit auf. Schlagartig begriff er nicht nur den jetzigen Schmerz und die Angst vor dem, was nun geschehen würde, sondern auch den Schmerz und die Schmach seines bisherigen Daseins. Er war ein Verstoßener. Er war schon immer ein Verstoßener gewesen. Aber in das schreckliche Unbekannte ausgestoßen zu werden? Nein, nur das nicht. Mit einem plötzlichen Ruck warf er sich wie ein Tier aus des Vaters Armen auf den Fußboden. Er wälzte sich auf den Bauch und stützte sich auf seine gekrümmten Hände und Füße. Gleich einem bedrängten Tier bot er ihnen die Stirn. In kurzen, keuchenden Lauten schrie er, so deutlich wie er nur je geredet hatte:
5: »Nicht arm, nicht arm!«
1: »So, da hätten wir also noch ein hilfloses kleines Wesen«, sagte Pastor Wolf und nahm dem verlegenen Vater den Jungen aus den Armen. »Wie heißt du denn?« fragte er und schaute forschend in die dunklen Augen des Kindes. Schweigen. Das gleiche dumpfe Schweigen wie auf der langen Bahnfahrt nach Bielefeld und auf dem weiten Fußweg durch den Nieselregen bis zur Aufnahmestelle in Bethel. »Er heißt Günther«, sagte der Vater. »Spricht Günther denn?«
6: »Nicht viel«, antwortete schroff die Großmutter.
1: »Sprechen Sie mit Günther?«
4: »Was soll man da schon reden mit so einem, wie der ist?« meinte die Großmutter bissig.
1: Der Pastor zog den Jungen unwillkürlich näher zu sich heran.
4: »Alles«, antwortete er, »je mehr diese armen Kleinen leiden, desto mehr müssen wir mit ihnen sprechen.«
1: »Günther«, redete er den Jungen selbst an, »wir werden dich zu den Kindern in einem Haus schicken, das Patmos heißt.« Haus Patmos hat seinen Namen von einer griechischen Insel, auf der Johannes, Jesu Lieblingsjünger, ein Gesicht und eine Offenbarung hatte. »Ich glaube, mein Junge, deine kleine Seele wird in Haus Patmos
4: auch ein Gesicht und eine Offenbarung haben. Haus Patmos liegt etwas höher im schützenden Tal des Teutoburger Waldes, und Pastor Wolf bat einen Jungen, der gerade vorbeikam, ihnen den Weg dorthin zu zeigen. Der Junge verschwand aber bald in einer Bäckerei, angelockt durch ihre leckeren Düfte. Die alte Frau und ihr Sohn, mit Günther auf dem Arm, wanderten eine volle Stunde lang bergauf, bergab, denn sie wagten nicht, nach dem Weg zu fragen. Schließlich landeten sie auf einem hochgelegenen Friedhof mit vielen Reihen sauberer weißer Kreuze. Zwei Mädchen gingen Hand in Hand zwischen den Gräbern umher, und die Großmutter sprach sie an. Als die Mädchen ihr das Gesicht zuwandten, das eine blind und ausdruckslos, das andere voll runzliger, brandroter Muttermale, geriet sie mit ihrer Frage in Stocken und verstummte wieder. Die eingefallenen Augen in dem wunderlich maskenhaften Gesicht betrachteten sie ruhig. Die dicken Lippen bewegten sich, und sie sang: Gelobt sei Gott im höchsten Thron, samt seinen eingeborenen Sohn, der für uns hat genug getan. Dann stimmten beide Mädchen eine Reihe von weithin klingenden Hallelujas an. Die stolpernd davoneilenden drei hörten sie auf dem ganzen Weg, der steil zur Straße hinunterführte. Ein Mann mit einem üppigen Bart, der eine Posaune bei sich trug, kam in klappernden Holzschuhen die Straße entlang.
7: »Was meinst du? Ist das auch ein Verrückter?« flüsterte die Großmutter.
4: Da sie sich nicht sicher war, überließ sie es ihrem Sohn, den Mann zu fragen.
8: »Ach bitte, wo geht es hier nach Haus Patmos?«
4: »Haus Patmos?« lachte der Mann vergnügt, so daß seine Augen blinkten und zwinkerten. »Also nach Patmos wollen Sie?«
8: »Nein, so etwas, dass Sie ausgerechnet dahin wollen, wo ich auch hingehe. Kommen Sie nur mit.«
4: Wie ein General vor seinen Truppen zog er vor ihnen her, setzte die Posaune an und fing an zu blasen. Er spielte das altbekannte Kinderlied »Alle Vögel sind schon da«. Als er sich nach ihnen umschaute und sah, dass sie noch standen und zögerten, spielte er eine andere Melodie. »Ihr Kinderlein kommet, o kommet doch all!«
7: »Der ist auch verrückt, die sind hier alle verrückt«, brummte die Großmutter.
8: »Kann sein oder vielleicht auch nicht«, antwortete der Vater. »Am Ende sind die normal und wir die Verrückten.«
4: Damit packte er den Jungen fester, der sich von seiner trägen, teilnahmslosen Lage in eine sitzende Haltung hochgeregelt hatte. Fast als habe er geschlafen und sei durch die Posaunenklänge geweckt worden. Sein Körper bog sich und neigte sich zu dem bärtigen Posaunenbläser hin. Der schwenkte fröhlich seine Posaune, wandte sich wieder nach vorn und marschierte weiter. Als sie schließlich Haus Patmos erreichten, hatten die klaren Töne des fröhlichen Posaunenliedes sie schon angekündigt. Eine Schar von Kindern erwartete sie. Lachend, rufend und winkend krochen, hinkten, stolperten und taumelten sie ihnen entgegen und streckten ihre Hände aus.
9: »Kulo, Kulo«, riefen sie, »Pastor Kulo ist da.«
4: Er gab ihnen die Hand, jedem einzelnen Kind.
10: »Monika, meine kleine Drossel, Gisela, meine Feldlerche, Heinz, mein rotköpfiger Specht, seht mal, ihr Vögelchen, ich bringe euch noch einen kleinen Singvogel, damit er mit euch zusammen Loblieder singt. Ich habe noch gar nicht gefragt, wie er heißt.«
3: »Günther heißt er«, sagte die Großmutter rasch, um die Stummheit des Jungen zu verbergen.
4: Sie schaute einmal eilig und voller Entsetzen auf die Kinder. Dann ließ sie ihre Blicke nach allen Seiten wandern, nur nicht zu diesen erschreckenden Gesichtern, die so gar nichts von menschlicher Lieblichkeit an sich hatten. Die Kinder streckten die Hände aus, um nach Günther zu fassen. Sie sagten seinen Namen, immer wieder, bis es ein Sprechchor wurde. Voller Staunen sah der Junge auf sie herunter. Halb ängstlich, ob das auch alles wahr sei, halb furchtsam, ob er es vielleicht nur träume. Eine Diakonisse im langen schwarzen Kleid und gekräuselter weißer Haube, unter dem Kinn eine große Schleife, schlüpfte durch die Kinderschar nach vorn.
10: Sie führte einen blinden Jungen an der Hand.
11: »Willi, mein kleiner Willi, hier bringe ich dir einen neuen Freund«, sagte Pastor Kulo.
10: »Günther, das ist Willi. Er ist ohne Augen zur Welt gekommen, aber dafür hat Gott seinem Herzen Augen gegeben. Und die sehen viel besser als deine oder meine Augen.«
12: Der Junge schaute von des Vaters Armen herunter in das Gesicht mit den leeren Augenhöhlen. Langsam ließ er den rechten Arm sinken und berührte die tastende Hand. Seine starre Hand spürte wie durch dicke Fausthandschuhe hindurch, dass die Finger des blinden Jungen seine eigenen stocksteifen Finger fassten.
11: »Schwester Mathilde, meine liebe Elster«, sagte Pastor Kulo, »wir bringen Ihnen hier noch ein Küken für Ihr Nest.
10: Günther, das ist deine Schwester Mathilde.«
11: »Nun, mein Lieber«, redete er den Vater an, »werfen Sie all Ihre Sorgen auf den, der gesagt hat, lasset die Kindlein zu mir kommen. Schwester Mathildes Arme sind seine Arme.«
10: »Sie sehen«, sagte er freundlich, »Bethel ist nicht von Mauern umgeben, nur von den grünen Wänden unseres Waldtales. Wir haben hier keine riesige Anstalt. Wir sind einfach und einzig die arme Christi. Sie brauchen keine Angst zu haben, uns Günther hier zu lassen.« Plötzlich, beinahe wild, legte Günthers Vater den Jungen der Diakonisse in die Arme.
11: »Angst nicht, Herr Pastor«, brach es aus ihm heraus. »Schlechtes Gewissen!«
10: Und ohne noch ein Wort zu sagen, ohne sich zu verabschieden, wandte er sich ab und ging eilig fort. Die alte Frau trabte im Abstand von 3 Schritten hinterher.
13: »Ach, das haben sie alle, wenn sie hier von ihren Kindern weggehen«, seufzte die Diakonisse. »Ein ganz schreckliches Schuldgefühl. Hoffentlich wissen sie, wo die Vergebung zu finden ist.«
10: »Günther«, sagte Pastor Kulo, als die kleine Schar den Weg zwischen Blumenbeeten entlang zum Haus Patmos ging, »drinnen sind noch mehr Vögelchen, aber sie haben gebrochene Flügel und können nicht fliegen. Ich gehe sie besuchen und Loblieder für sie spielen.«
12: Wenn jemand aus einem dunklen Zimmer plötzlich in einen strahlend hellen Raum kommt, ist er zunächst so geblendet, dass er nicht richtig sehen kann und fast die Dunkelheit vorziehen würde. So tastete sich Günthers Seele zurück in seine dunkle Welt, klammerte sich an die Gestalten, die er zuletzt die Straße entlang und aus dem Tal hinaus hatte eilen, ja fast laufen sehen. Aber der blinde Willi hatte ihn krampfhaft gepackt. Er hielt Günthers Tränen zurück. Er hielt ihn fest in diesem neuen, hellen Raum. Als Schwester Mathilde Günther in einer großen Wanne gebadet, ihm ein weißes Nachthemd angezogen und ihn behutsam in ein sauberes, frisches Bett gelegt hatte, sagte Willi durch die Gitterstäbe zu ihm:
14: »Günther, Freund von Willi!«
10: Dann kam Schwester Anna und wollte Willi zum Abendessen holen. Da erklärte er:
14: »Günther, Freund von Willi! Willi bei Günther bleiben! Aber du isst doch im großen Speiseraum, Willi«, sagte Schwester Anna, »weil du allein essen kannst. Günther wird im kleinen Speiseraum essen, denn er braucht Hilfe.«
15: »Tschüss, Günther, Willi wiederkommen.«
10: Günther schaute unverwandt auf das blinde Gesicht, das sich gegen die Stäbe seines Gitterbettchens presste. Doch er sagte keinen Ton.
15: »Günther, nicht reden«, meinte Willi und ging traurig fort. »Willi nicht sehen, Günther nicht reden.«
10: Bis er jedoch zur Tür gekommen war, hatte seine übersprudelnde Fröhlichkeit schon wieder gesiegt.
15: »Günther, Freund von Willi«, rief er, »Willi für Günther reden, Günther für Willi sehen.«
10: Als Willi fort war, fühlte der Junge sich plötzlich allein, aber nicht traurig. Er fing jetzt schon an zu ahnen, dass die weiße Haube der Diakonissen eine Botschaft war. Die breite weiße Schleife unter dem Kinn war ein Zeichen strahlender Hoffnung, wie das rotkarierte Tischtuch. Und zu seiner grenzenlosen Überraschung und Freude erschien das rotkarierte Tischtuch plötzlich auch hier in seinem ganz neuen Leben.
11: Er entdeckte es sofort, als Schwester Mathilde ihn in den kleinen Speiseraum brachte, wo die völlig hilflosen Kinder gefüttert wurden. Die gute Schwester dachte sicherlich, dass das freudlose Gesicht des kleinen Jungen beim Anblick des Schokoladenpuddings so strahlte. Doch der Junge hatte noch nie in seinem Leben Schokoladenpudding gegessen. Wie hätte er denn wissen sollen, dass dieses wabbelige, dunkelbraune Zeug so herrlich schmeckte? Aber das rot karierte Tischtuch, das war ein alter Bekannter. Nur war ihm unbegreiflich, wie in aller Welt es denn hinter ihm herwandern und auf diesen Tisch kommen konnte. Das Wiederauftauchen des rot karierten Tischtuchs, oder besser gesagt, seine geheime Botschaft, dass er eine Freude haben würde, die er vorher nie gekannt hatte, trug ihn durch eine erste Erfahrung hindurch. Solche Erfahrungen sollten ihm so vertraut werden wie der Anblick von Rollstühlen und wie die Lederhelme, die manche besonders schwer anfallskranken Patienten als Kopfschutz trugen. Schwester Elisabeth fütterte Rosemarie, ein kleines Mädchen, dem der Kopf schwer herunterhing und von einer Seite zur anderen rollte. Plötzlich stieß Rosemarie einen seltsamen Laut aus und sackte nach rechts ab. Dabei schlug sie mit dem rechten Arm auf die Schüssel voll Linsensuppe und stieß sie um, so dass Schwester Mathilde und Günther über und über bespritzt wurden. Ihr Kopf fiel mit einem Ruck nach hinten, ihre Zähne waren krampfhaft zusammengepresst. Dann wurde ihr ganzer Körper, der so plötzlich in sich zusammengefallen war, mit einem Male steif wie ein Brett. Danach entspannte er sich wieder, langsam und ruckweise. Mit einem stöhnenden Klagelaut öffnete sie die Augen und sah sich ängstlich um. Dem Jungen war es, als würde das rot karierte Tischtuch fahl, dann düster und drohend. Ein Schauder durchrieselte ihn. Doch mit einem Mal lag er Schwester Mathilde im Schoß und sie wiegte ihn in ihren Armen. Gerade so, wie Schwester Elisabeth Rosemarie hielt und wiegte. Beide Diakonissen begannen leise zu singen. Und es schwang etwas in ihrer Stimme, wodurch sie mehr waren als Sozialarbeiterinnen, mehr als Pflegerinnen, mütterlicher, als es manche Mütter sind. Während sie so sangen, wurde das rot karierte Tischtuch wieder hell und leuchtend. Dann schwand es allmählich. So fest schlief der Junge, dass er nicht merkte, wie er in sein Bett zurückgebracht wurde und nicht hörte, wie Willi flüsterte: »Gute Nacht, Günther, Freund.«

0: Am nächsten Tag machte Dr. Blümke seine Arztvisite in Haus Patmos. Dabei untersuchte er natürlich auch den neuen Jungen. Er sah dem Jungen in den Mund und stellte fest, dass der Unterkiefer deformiert war. Er ließ seine prüfenden Hände sacht über das krumme Rückgrat gleiten, über die verformten Hüften, den zu engen Brustkorb, die gekrümmten Gliedmaßen, die hakenförmig gebogenen Hände und die entstellten Füße. »Ach, Günther, mein Junge«, sagte er, und seine Stimme klang traurig, »wenn ich dich doch schon gesehen hätte, als du 2 Jahre alt warst. Aber schauen wir mal zu, was mit viel Sonne und frischer Milch zu machen ist. Wir werden dein Bett nach draußen bringen und unter die Bäume stellen. Vorläufig noch nicht in die heiße Augustsonne, Junge. Deine Haut ist so grau wie die grauen Käfer im Keller oder unter Dielenbrettern und Steinen. Aber so viel Milch wie möglich. Milch von den amerikanischen Kühen.« Dr. Blümke beugte sich dicht über den Jungen, sah ihm in die wachen Augen und sagte langsam und klar, »Hat dir schon jemand von den amerikanischen Kühen erzählt, Günther? Vor genau 2 Monaten haben wir sie bekommen. 27 schöne Kühe aus Amerika, dazu einen großen, mächtigen Bullen und ein Kälbchen, das erst 1 Woche alt war und umsonst übers Meer fahren durfte. Auf dem Frachtschein stand es nämlich noch nicht drauf. Die Tiere sind ein Geschenk von Kindern der Sonntagsschulen in Chicago, von Frauen aus den Kirchengemeinden in Detroit und vielen anderen amerikanischen Christen. Am Heiligen Abend im letzten Jahr hat uns Pastor Fritz erzählt, dass wir die Tiere bekommen würden. Um Ostern herum dachten wir schon fast, sie kämen überhaupt nicht mehr. Aber schließlich sind sie doch gelandet. Von New York bis Bremen sind sie auf einem Schiff gereist, dann weiter mit der Bahn bis Bielefeld. Zuletzt durch unser Tal hier. War das ein Festzug? Da hättest du dabei sein müssen, Günther. Alle gingen wir mit in den Prunkzug. Die Leute, die Kühe, der Bulle und Prinzessin Kälbchen. Die ganze Straße vom Eingang nach Bethel bis zum Quellenhof. Dort sind nun die Kühe und geben Milch, damit du so kräftig und gesund wirst wie... Die Augen des Arztes wurden wieder traurig. So kräftig, wie wir es mit unserem schwachen menschlichen Können fertigbringen bei deinem armen, unschuldigen, kranken Körper, sagte er, mehr zu sich selbst als zu dem Jungen. Ich wünschte, ich hätte dich zu sehen bekommen, als du 2 Jahre alt warst. Ehe Dr. Blümke das Haus verließ, meinte er zu Schwester Mathilde, dies sei der schlimmste Fall von Rachitis, den er in seiner ganzen ärztlichen Praxis je gesehen habe. »Glauben Sie, dass sein Gehirn auch gelitten hat?« fragte die Diakonisse. »Er hat noch kein Sterbenswörtchen gesagt, seit er hier ist. Seine Augen sind so wach und so lebhaft und beweglich. Das ist meistens ein Zeichen von Intelligenz. Gestern war es aber ganz anders. Da wirkte er sogar ziemlich stumpf und stand unter Drogen. Das möchte ich wetten. Sicher nicht mit Absicht, aber so manches Gebräu, das alte Omas kleinen Kindern geben, ist ein Narkotikum. Diese armen, müden, alten Seelen glauben, sie geben den Kindern einen Beruhigungssaft, und in Wirklichkeit machen sie kleine Drogensüchtige aus ihnen. Na, sehen wir mal zu, was mit Sonne und Milch zu erreichen ist. Und mit der besonderen Sorte Medizin, die ihr Schwestern so reichlich weitergebt. Geben Sie dem kleinen Neuankömmling Sonne, Milch und Liebe. Als Schwester Mathilde und Schwester Elisabeth zu dem Jungen kamen, um ihn ins Freie zu bringen, guckte Günther gerade schüchtern durch das Gitter zu dem Jungen im Nachbarbett. »Na, du machst ja schon Bekanntschaften«, lachte Schwester Mathilde. »Günther, das ist Kurt. Er ist vor 1 Woche zu uns gekommen. Was meint ihr beiden? Habt ihr Lust, mit zum Buchenwald raufzukommen? 1, 2, 3 hopp und ab geht's!« Er wurde von starken Armen hochgeschoben und den Berg hinaufgetragen. Die weiße Schleife unter Schwester Mathildes Kinn kitzelte ihn dabei lustig an der Wange. Der blinde Willi hatte an der Tür ihre Schürze zu fassen bekommen.
1: »Willi mitgehen«, hatte er erklärt. »Günther nicht reden. Willi reden für Günther zu Kurt.«
0: Bald saß Willi zwischen den beiden auf einer Decke unter hohen alten Buchen. Die bernsteinfarbenen Lichtflecken, die auf Günthers blassen Armen und Beinen tanzten und Kurts aschfahles Gesicht sprenkelten, konnte er nicht sehen. Aber die hellen Stimmen der vielen Kinder, die in Bettchen oder Hängematten zwischen den Bäumen lagen, konnte er hören und hörte sie auch.
1: »Hör mal«, rief er voller Entzücken, »wie Vögel! Alle Vögel sind schon da!«
0: Den ganzen Vormittag über versuchte Willi, seinen beiden neuen Freunden das Lied »Alle Vögel sind schon da« beizubringen. Kurt machte ein paar schwache Versuche zu zeigen, dass er einige Brocken daraus behalten hatte, aber zwischendurch döste und schlief er. Günther war so eifrig damit beschäftigt, seine fünf Sinne zu gebrauchen und die erregenden Botschaften aufzunehmen, die sie ihm zutrugen, dass er nicht auf seinen Lehrer achtete. In den Baumwipfeln sangen wirkliche Vögel. Kinder tauschten Rufe aus. Große Leute, Gesunde und Kranke, liefen quer durch den Wald über den Berg. An den Bäumen waren manche Blätter vom eindringenden Sonnenlicht goldgesprenkelt und tanzten zusammen mit den grünen Blättern. Schließlich jammerte Willi über Günthers Schweigsamkeit und fragte traurig,
1: »Günther nicht singen? Günther nicht Freund von Willi?«
0: Da wälzte sich Günther zu Willi herüber und legte den Kopf in seinen Schoß. Und als wolle er seine Sinne gegen alle anderen Botschaften verschließen, machte er die Augen zu. Ihm war es genug, wenn er nur Willis liebevolles Streicheln spürte. Als mittags die Schwestern kamen und die Jungen zum Essen holen wollten, waren sie alle drei fest eingeschlafen. Für den Nachmittag organisierten die Diakonissen von Haus Patmos einen Ausflug zum Quellenhof, dem Bauerngut am Ende des Tales, wo die Kühe aus Amerika weideten. Dr. Blümke hatte sie mit seiner Geschichte auf diesen Gedanken gebracht. Die Kinder, die laufen konnten, zogen die anderen in Wägelchen, die mit frischem Heu gepolstert waren. Der Quellenhof lag am Rand eines großen, großen Waldes, der auch auf der anderen Seite des Berges noch nicht aufhörte. Und Viehweiden hatte der Quellenhof, die waren wie riesige Felder, nicht bloß wie kleine Gärten und Rasenflächen. Die Ställe waren so groß, dass eine ganze Herde Kühe darin Platz hatte. Und das Haus war ein richtiges Bauernhaus aus solidem Fachwerk. Die Kinder zählten zum Spaß die Kühe auf der Weide, und bei jedem Kind kam eine andere Zahl heraus. Aber Manfred sagte mit Bestimmtheit, 27 Kühe, ein Bulle und ein kleines Kalb. Er gab sich nicht erst mit dem Zählen ab, sondern verließ sich auf sein erstaunliches Gedächtnis. Manfred konnte nämlich Zahlen, Summen und Einzeltatsachen behalten. Aber er konnte seine Zahlen, Summen und Einzeltatsachen nicht so zusammenbringen, dass es irgendeinen Sinn gab. 40 und 11 Kühe, sagte Otto, mühsam an den Fingern abzählend, und ein Kalb. Dafür verließ er sich auf Manfreds fabelhaftes Gedächtnis. Aber der Hausvater führte 5 Kälber heraus. Das jüngste war gerade 14 Tage alt. Manfred war so beleidigt, weil er nicht recht hatte, dass er daumenlutschend hinter einer dicken Eiche verschwand. Das heißt nur so lange, bis ihn ein lautes Lachen wieder zu den anderen hinzog. Leni hatte nämlich entdeckt, dass das junge Kälbchen genauso aussah wie die Schwestern. Ganz schwarz, aber mit einer weißen Haube und einer Schleife unter dem Kinn. Dieses junge, schwarz-weiße Kälbchen entlockte Günther das erste Lachen. Wer weiß, vielleicht war es das allererste Lachen in seinem ganzen Leben. Schwester Mathilde hielt es nämlich für sehr wichtig, Günther und das Kälbchen in aller Form miteinander bekannt zu machen. Günther hob unwillkürlich die Hand, wie, um es zu begrüßen. Das Kälbchen sah gleich eine Ähnlichkeit zwischen dem Euter seines Muttertieres und dieser steifen, verbogenen Hand mit den herunterhängenden Fingern. Es schnappte nach einem Finger, hielt ihn zwischen der rauen, feuchten Zunge und dem Gaumen fest und fing an, kräftig daran zu saugen. Als aber keine warme Milch herauskam, schüttelte das Kälbchen die Hand ungeduldig ab und ließ sie voller Unwillen los. Niemand war mehr überrascht als Günther selbst, als diese stoßweisen Laute des Lachens aus ihm herausbrachen. Und niemand war glücklicher als Schwester Mathilde. Sie legte dem Kälbchen die Hand auf den Kopf und dankte Gott im Stillen für das dumme Kälbchen, das keinen Unterschied zwischen einer verkrümmten Hand und dem mütterlichen Euter sah. Am nächsten Morgen verkündete Willi durch das Gitter von Günthers Bett: »Heute ist Sonntag!« Ehe Günther nach Bethel kam, war die Zeit für ihn wie ein Nebel gewesen, der immer gleich blieb und sich niemals lichtete. Keine Festtage. Der Sonntag war nicht ein bisschen anders als der Montag. Die Zeit glitt einfach von einem trüben Tag durch die Dunkelheit der Nacht in den nächsten trüben Tag. Er war jetzt den dritten Tag in Bethel. Er hatte eine Fülle verwirrender Erlebnisse gehabt. Manche waren erschreckend gewesen, beispielsweise die merkwürdigen Schreie, die in Haus Patmos ertönten, wenn ein Kind einen Anfall hatte. Kurt, der im Nachbarbett lag, hatte heute Morgen schon zweimal so geschrien. Aber die meisten Erlebnisse waren schön. Sie riefen alles wach, was bisher dumpf in ihm geschlummert hatte. Stimmen, die ihn wieder und wieder beim Namen riefen. »Günther, du hast einen Namen, du heißt Günther!« Augen, die klar und tief in seine Augen schauten. »Wir sehen dich, Günther. Und was wir da sehen, das lieben wir.« Und einer, der keine Augen hatte und nicht sehen konnte, fasste nach ihm und sagte: »Günther, Freund!« Und ein Kälbchen mit seiner rauen, feuchten Zunge hatte die sonderbaren Laute des Lachens aus seiner Kehle gelockt. Aber all das waren bis jetzt nur helle, neue Bilder im Strom der Zeit. Doch heute war Sonntag, sagten sie ihm. Ehe dieser Sonntag zu Ende ging, hatte Günther etwas ganz Wunderbares erlebt. Die Zeit floss nicht mehr endlos dahin. Die Zeit begann nun zu kreisen um ein Licht und ein Strahlen, das irgendwie all die hellen Bilder, die so plötzlich in seinem Leben aufgetaucht waren, verständlich machte. Die hellen Bilder kreisten nun auch. Für Günther bekam die Zeit an diesem Sonntag eine Mitte. Zunächst spürte er es, ohne zu begreifen. Und er spürte es zum ersten Mal in dem Gottesdienst an jenem Augustsonntag draußen im Buchenwald. Die Schwestern von Haus Patmos waren schon zeitig da und brachten die Kinder, die kräftig genug waren, zu dem Gottesdienst hinaus. Günther hockte halb sitzend, halb liegend in seinem Bettchen und sah die Kirchgänger zu diesem Platz hinströmen, als sei dort die Mitte der ganzen Welt. Sie kamen gegangen, gehinkt, geschlurft, sie kamen in Rollstühlen, in Wagen, auf Tragbaren, die Kranken und die Gesunden, die Kräftigen und die Behinderten. Hier kamen sie alle zusammen. Voller Staunen sah Günther zu. Seine Verwunderung schoss wie ein Aufzug in die Höhe, als er hörte, wie die tausend oder mehr Leute anfingen zu singen. Den bärtigen Pastor Kulo, der die Posaunen und die Chöre leitete, erkannte er wieder und sein Herz tat einen Freudensprung. Das Gesangbuchlied fasste er natürlich noch nicht und nicht die Bedeutung der Worte für ihn und all die vielen an Leib und Seele Geschlagenen, die es sangen. Liebster Jesu, wir sind hier, dich und dein Wort anzuhören. O du Glanz der Herrlichkeit, Licht vom Licht, aus Gott geboren. Mach uns allesamt bereit, öffne Herzen, Mund und Ohren. Der große Strom der Töne, die von all diesen Menschen ausgingen und sich in seinen Ohren zusammenfanden, Er war es, der ihn an jenem ersten Sonntag seines Lebens, dem ersten wirklichen Sonntag, so gewaltig beeindruckte. Mit einem Mal drängte es ihn, zu erfahren, was sie da sangen, warum sie sangen. Es drängte ihn, auch so zu singen wie sie, und aus dem gleichen Grund. Er sah Schwester Mathildes Augen auf sich ruhen. Die Worte »Licht vom Licht«, »aus Gott geboren«, kamen von ihren Lippen und zugleich ein Lächeln, das ganz für ihn bestimmt war. Da schwebte einen Augenblick lang die schwache Andeutung eines Lächelns auch auf seinen Lippen.
1: »Gleich Pastor Fritz Geschichten erzählen! Pastor Fritz, Freund von Willi«,
0: verkündete nach dem Mittagsschlaf Willi durch Günthers Bettgitter. Pastor Fritz war niemand anderes als Ernst Friedrich Franz von Bodelschwing, der Leiter dieser großen Krankensiedlung, die sich über Bethel hinaus erstreckte. Aber die Kinder in Haus Patmos nannten ihn Onkel Pastor. Wenn sie ihn am Sonntagnachmittag die Treppe heraufkommen hörten, kamen ihm alle, die laufen konnten, entgegengerannt. Wer nicht aus dem Bett konnte, rief seinen Namen. Wer nicht seinen Namen rufen konnte, klatschte in die Hände, so gut es ging. Die Kinder, die auch das nicht konnten, grüßten ihn mit ihren Blicken. Und dieser Mensch hatte ein so aufmerksames Herz, dass er den Gruß der Schwächsten am besten hörte. Der Raum war voll von Patmos-Kindern, und in ihrer Mitte saß Pastor Fritz mit Willi auf dem Schoß, als Schwester Mathilde kam und Günther hereinbrachte. Leise ließ sie sich mit ihm auf einem Stuhl am Rande des Kreises nieder. Ein wunderschön glänzender kahler Kopf und glänzende Augen. Günther wusste selbst nicht, was nun mehr glänzte. Die glänzenden Augen umfassten mit ihren Blicken den Raum voller Kinder. Und jedes Kind fühlte sich ganz persönlich umfasst. »Unser Freund Jesus hat so viele Geschichten erzählt. Welche möchtet ihr denn heute hören?«
2: »Die Räubergeschichte.«
0: »Du meinst die Geschichte von dem Mann, der von Jerusalem nach...« »Ach, du liebe Güte, jetzt habe ich's vergessen. Wo wollte er hin?«
2: »Nach Jericho«, riefen sie.
0: »Ach, richtig, nach Jericho. Und da geriet er unter die...«
2: »Räuber! Und die Räuber haben ihn verprügelt.«
0: »Kinder, ihr kennt die Geschichte ja so gut. Ich glaube, die müssen wir mal spielen. Wenn ich den Mann spiele, der nach Jericho geht, wer von euch will dann Räuber sein? Wer der Priester? Der gute Samariter? Der Wirt?« Irgendwie wurden in dem lauten Durcheinander die Rollen verteilt, und das Spiel fing an. Pastor Fritz, die Hände hinter den Rücken gelegt, kam auf einem Stuhl angeritten. Die Räuber stürzten mit geballten Fäusten hervor. Aber auf einmal blieben sie stehen, als wollten sie Standbilder spielen und nicht die Geschichte vom guten Samariter.
3: »Na los, ihr Räuber, verprügelt mich doch«, so flierte der Reiter.
2: »Das geht nicht, Onkel Pastor«, jammerten die Räuber. »Wir wollen dir doch nicht wehtun.«
3: »Ach so, na gut«, sagte der Reiter nachdenklich. »Dann muss ich eben so tun, als ob.«
0: Und sofort ließ er sich vom Stuhl herunterfallen und rollte auf den Fußboden, stöhnend und klagend.
3: »O weh, mein Kopf, mein armer, armer Kopf!«
0: Aber da kam Leni. Sie sollte den Priester spielen, der an ihm vorüberging, schreiend von der Tür zu ihm hingelaufen. Sie riss sich den Bademantel ab, der ihren Priesterrock darstellte, und kniete neben dem armen Opfer nieder.
2: »Ich will kein Priester sein«, rief sie schluchzend, »ich will meinem Onkel Pastor helfen.«
3: »Natürlich, das tust du ja. Bestimmt, ganz bestimmt«, tröstete er sie, stand auf und hob auch Leni hoch.
0: Er sah sich im Zimmer um, ganz ruhig. Da trat eine lautlose Stille ein. »Kinder, ihr habt es verstanden«, sagte er. »Ihr habt es verstanden. Ihr kleinen Kinder in Haus Patmos wisst, was Jesus uns großen Leuten sagen will. Denn wir haben es nicht verstanden. Uns muss man es erst sagen. Er lächelte, dass um seine Augen freundliche Fältchen entstanden. »Ich danke euch«, sagte er nach allen Seiten.

verkrümmten Körper nicht sah, der diesen Körper überhaupt nicht sah. Was sich da ereignete, das war für alle Augen unsichtbar, selbst für die tiefblickenden Augen von Pastor Fritz. Und doch war es so überwältigend, dass man es fast mit einem Anfall vergleichen könnte. Aber es war ein Aufstieg und kein Fall, ein großes Licht statt einer tiefen Dunkelheit. Wie eine Woge überflutete den Jungen eine verschwommene und wirre, aber unbegreiflich wunderbare Vorstellung, dass es möglich sei, zu leben, dass er nicht nur ein Klotz war und auf einer grauen, endlosen Flut der Zeit dahintrieb. Er konnte leben. Die Zeit war dazu da, dass man leben konnte. Die Zeit war dazu da, dass man werden konnte. Die Zeit war da, damit er wurde, was er sein konnte. In seinem Kopf ertönten 1000 Posaunenklänge. Vor seiner Seele wehten 1000 rotkarierte Tischtücher. »Wie heißt du denn, mein Kind?« fragte Pastor Fritz. Klar und deutlich antwortete er: »Günther. Ich heiße Günther.«

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19. Mai. Ich bin gekommen, damit sie das Leben haben und volle Genüge. Johannes Kapitel 10, Vers 10. Eine Andacht von Silas Zach. Straße der Sehnsucht. Die Route 66, eröffnet im Jahr 1926, gilt als eine der ikonischsten Straßen der Welt. Sie erstreckt sich über fast 4000 Kilometer von Chicago bis Santa Monica und durchquert dabei 8 Bundesstaaten. In der Zeit der Weltwirtschaftskrise wurde sie zur Straße der Sehnsucht, Hoffnungsträger für Farmer, die durch Dürre und Armut alles verloren hatten, und Arbeitssuchende, die auf einen Neuanfang hofften. Doch nicht für alle wurde diese Reise zum ersehnten Happy End. Für viele blieb die Sehnsucht unerfüllt. Ähnlich wie die Route 66 den Osten mit dem Westen verband, verbindet auch die Bibel zwei Orte miteinander. Sie schlägt die Brücke zwischen Gott und den Menschen. Doch anders als die Route 66 führt sie uns nicht auf eine Suche mit ungewissem Ausgang, sondern zeigt den Weg, wie unsere tiefste Sehnsucht gestillt werden kann, durch die Beziehung zu Gott. Die 66 Etappen der Bibel, ihre 66 Bücher, erzählen eine Geschichte von Hoffnung, Erlösung und Verheißung. Das Alte Testament mit seinen 39 Büchern zeigt uns die Dringlichkeit der Erlösung. Es spricht von der Zerbrochenheit der Welt durch die Sünde und verheißt einen Retter. Im Neuen Testament, bestehend aus 27 Büchern, wird offenbart, wer dieser Retter ist, Jesus Christus. Es beschreibt sein Leben, Sterben und Auferstehen, die Grundlage für unsere Versöhnung mit Gott. Während die Route 66 Menschen in der Hoffnung auf ein besseres irdisches Leben vereinte, schenkt uns die Bibel eine Hoffnung auf etwas weit darüber hinaus. Denn wer an Jesus Christus glaubt, hat ewiges Leben, denn Jesus ist der Weg, die Wahrheit und das Leben. So wird unsere tiefste Sehnsucht gestillt, nicht durch eine Straße, sondern durch den Glauben an den, der den Weg zum Vater geebnet hat. Frage: Wonach sehnen Sie sich? Tipp: Die Bibel zeigt, es kann bedeutend mehr erreicht werden, als vielleicht gedacht. Bibellese: Johannes Kapitel 17. Dies redete Jesus und hob seine Augen auf zum Himmel und sprach: Vater, die Stunde ist gekommen, verherrliche deinen Sohn, damit der Sohn dich verherrlicht. Wie du ihm Vollmacht gegeben hast über alles Fleisch, dass er allen, die du ihm gegeben hast, ewiges Leben gibt. Dies aber ist das ewige Leben, dass sie dich, den allein wahren Gott und den du gesandt hast, Jesus Christus, erkennen. Ich habe dich verherrlicht auf der Erde, das Werk habe ich vollbracht, das du mir gegeben hast, dass ich es tun sollte. Und nun verherrliche du, Vater, mich bei dir selbst mit der Herrlichkeit, die ich bei dir hatte, ehe die Welt war. Ich habe deinen Namen den Menschen offenbart, die du mir aus der Welt gegeben hast. Dein waren sie und mir hast du sie gegeben, und sie haben dein Wort bewahrt. Jetzt haben sie erkannt, dass alles, was du mir gegeben hast, von dir ist. Denn die Worte, die du mir gegeben hast, habe ich ihnen gegeben, und sie haben sie angenommen und wahrhaftig erkannt, dass ich von dir ausgegangen bin, und haben geglaubt, dass du mich gesandt hast. Ich bitte für sie, nicht für die Welt bitte ich, sondern für die, welche du mir gegeben hast, denn sie sind dein, und alles, was mein ist dein, und was dein ist, mein. Und ich bin in ihnen verherrlicht. Und ich bin nicht mehr in der Welt, und diese sind in der Welt, und ich komme zu dir, heiliger Vater, bewahre sie in deinem Namen, den du mir gegeben hast, dass sie eins seien wie wir. Als ich bei ihnen war, bewahrte ich sie in deinem Namen, den du mir gegeben hast, und ich habe sie behütet, und keiner von ihnen ist verloren, als nur der Sohn des Verderbens, damit die Schrift erfüllt werde. Jetzt aber komme ich zu dir, und dies rede ich in der Welt, damit sie meine Freude völlig in sich haben. Ich habe ihnen dein Wort gegeben, und die Welt hat sie gehasst, weil sie nicht von der Welt sind, wie ich nicht von der Welt bin. Ich bitte nicht, dass du sie aus der Welt wegnimmst, sondern dass du sie bewahrst vor dem Bösen. Sie sind nicht von der Welt, wie ich nicht von der Welt bin. Heilige sie durch die Wahrheit, dein Wort ist Wahrheit. Wie du mich in die Welt gesandt hast, habe auch ich sie in die Welt gesandt. Und ich heilige mich selbst für sie, damit auch sie Geheiligte seien durch Wahrheit. Aber nicht für diese allein bitte ich, sondern auch für die,
welche durch ihr Wort an mich glauben, damit sie alle eins seien, wie du, Vater, in mir und ich in dir, dass auch sie in uns eins seien, damit die Welt glaube, dass du mich gesandt hast. Und die Herrlichkeit, die du mir gegeben hast, habe ich ihnen gegeben, dass sie eins seien, wie wir eins sind, ich in ihnen und du in mir, dass sie in eins vollendet seien, damit die Welt erkenne, dass du mich gesandt und sie geliebt hast, wie du mich geliebt hast. Vater, ich will, dass die, welche du mir gegeben hast, auch bei mir seien, wo ich bin, damit sie meine Herrlichkeit schauen, die du mir gegeben hast, denn du hast mich geliebt vor Grundlegung der Welt. Gerechter Vater, und die Welt hat dich nicht erkannt, ich aber habe dich erkannt, und diese haben erkannt, dass du mich gesandt hast. Und ich habe ihnen deinen Namen kundgetan und werde ihn kundtun, damit die Liebe, womit du mich geliebt hast, in ihnen sei und ich in ihnen.

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Gnade sei mit euch und Friede von dem, der da war und der da ist und der da sein wird in aller Ewigkeit, unser Herr und Heiland, Jesus Christus. Amen. Liebe Gemeinde, in diesem Gottesdienst soll es gehen um Vorbilder. Es soll konkret gehen um ein Vorbild. Aber ich möchte zunächst etwas sagen zum Thema Vorbilder. Ein Vorbild ist eine Person, die durch ihr Handeln, durch ihre Werte, durch ihre Eigenschaften als erstrebenswertes Muster für andere dient. So kann man es nachlesen bei Google in der Definition. Das heißt also, Menschen orientieren sich in dem, was sie tun, an anderen, damit sie sich weiterentwickeln, besser werden oder die Leistung vielleicht erbringen, die dieses Vorbild auch gebracht hat. Vorbilder sind, das wissen wir aus der Pädagogik, sehr wichtig, gerade für Kinder, dass die lernen dann an den Eltern, wie man gewisse Dinge tut. Man orientiert sich an dem Verhalten der Eltern, das ahmt man nach und versteht dann einfach, sein Leben zu bestreiten. Aber auch später ist es wichtig, dass man Vorbilder hat, um sich in seinem Handeln einfach da Ziele zu setzen, Handlungsmaßstäbe zu kommen, wie man Dinge macht. Also ich sage mal ein paar Beispiele. Also wenn Sie anfangen als Maurer, wenn Sie eine Lehre machen, so mit 16 Jahren auf den Bau gehen, dann können Sie noch nicht eine Mauer ziehen. Da müssen Sie gucken, wie machen das denn die erfahrenen Maurer? Wie macht denn das der Polier? Und wenn Sie da ganze Anfänger sind, dann werden Sie so anfangen, bei so einer Ausbildung genau das machen, was der Polier da tut, sich daran zu orientieren, dann ist das ein Vorbild, wenn ich etwas handwerklich als Fähigkeit erwerben will. Auch im Finanziellen ist das so. Da gibt es auch Vorbilder. Ich sprach neulich mit jemandem, der mir erklärte, was er denn für Riesengewinne gemacht hat mit seinen Aktienportfolios. Und er sagte aber, es war gar nicht seine eigene Schlauheit, sondern er war auf die Idee gekommen, sich an dem zu orientieren, der so vermeintlich der große Finanzguru ist, Warren Buffett. Und der hat ja eine Firma, Berkshire Hathaway, und die machen alle Vierteljahr klar, was sie an Aktien gekauft und verkauft haben. Das hat er einfach nachgemacht und hat festgestellt, oh, das ist alles super gelaufen halt. Nicht? Hat er genauso getradet mit seinen Werten, eben wie dieser Warren Buffett, und Riesengewinne gemacht. Oder im Sport gibt es auch so Vorbilder. Sie haben das vielleicht mitgekriegt, in den letzten Wochen ist der Sebastian Sabe Weltrekord im Marathon gelaufen. Erste Mal, dass ein Mensch unter 2 Stunden diese 42 Kilometer gelaufen ist. Wahnsinnsleistung. Und als er fertig war, hat er seinen Schuh genommen, den hat Adidas nämlich für ihn entwickelt und hat den in die Kamera gezeigt. Wissen Sie, was letzte Woche mit der Adidas-Aktie passiert ist? Die haben eigentlich momentan große Probleme, aber mit diesem Wut ging alles nach oben. Vollkommen abgeschossen, weil natürlich ganz viele Hobbyläufer jetzt sagen, okay, wenn der mit dem Schuh unter 2 Stunden läuft, ja, und der so stark ist, da orientiere ich mich dran halt, ne, kauf auch den Schuh, ne, und sofort ist das Ding nach oben gegangen. Also Vorbilder im Sport, bei den Finanzen, im Beruf, aber im Glauben gibt es auch Vorbilder. Die Bibel stellt uns Vorbilder vor Augen. Und es gibt im Neuen Testament, im Hebräerbrief, ein Kapitel, das Kapitel 11, wo ganz viele Glaubensvorbilder aus dem Alten Bund uns gezeigt werden. Deshalb, dass wir uns an ihnen orientieren können, dass wir von ihnen lernen können, dass wir unseren Glauben auch so ausrichten, wie sie ihn gelebt haben. Jetzt bin ich beim Punkt, jetzt bin ich auch beim Predigtext. Eines dieser Vorbilder ist eben der große Noah, der ja Thema in diesem Gottesdienst ist. Und an seinem Glauben wollen wir uns orientieren. Und wir wollen noch einmal gucken als Predigtvers auf den Vers 7 aus diesem gewaltigen 11. Kapitel, was er uns zu sagen hat. Wir hören Hebräer 11, Vers 7. Dort heißt es, durch den Glauben hat Noah Gott voller Ehrfurcht die Arche gebaut zur Rettung seines Hauses. Als er eine göttliche Weisung empfing über das, was man noch nicht sah. Durch den Glauben sprach er der Welt das Urteil und hat ererbt die Gerechtigkeit, die durch den Glauben kommt. Amen. Wir wollen beten. Ja, lieber Herr und Heiland, du stellst uns heute Morgen den Noah als Vorbild vor Augen, an dem wir lernen können und sollen, über und für unseren Glauben. Aber dass das passiert, dass das geschieht und dass wir wirklich etwas mitnehmen können an Erkenntnis für das, was es gilt in unserem Leben zu tun, dazu brauchen wir deine Hilfe, dazu brauchen wir dein Geleit für diese Predigt. Und darum wollen wir dich alle miteinander bitten. Segne du selber, Herr, reden und hören deines heiligen und lebendigen Wortes durch deinen Heiligen Geist. Amen. Ich
Ich habe diese Predigt überschrieben, Noah als Glaubensvorbild, und ich habe uns so 5 Punkte rausgebrochen aus diesem einen Vers, es hätten mehr werden können, halt, an dem wir nochmal lernen können, halt schauen können, was wirklich vorbildlicher Glauben ist. Ich möchte erstens sprechen darüber, dass Noah dem göttlichen Wort geglaubt hat. Zweitens, dass er geglaubt hat, trotz der Nichtsichtbarkeit. Drittens, dass er geglaubt hat und damit auch der Welt abgesagt hat. Viertens, dass er geglaubt hat und dass er dadurch die Gerechtigkeit Gottes ererbt hat. Und fünftens, dass er geglaubt hat und Gott geehrt hat dadurch. Das Erste, Noah glaubte dem göttlichen Wort. Ich lese noch einmal unseren Vers. Durch den Glauben hat Noah voller Ehrfurcht die Arche gebaut zur Rettung seines Hauses. Und jetzt kommt es, als er eine göttliche Weisung empfing über das, was man noch nicht sah. Durch den Glauben sprach er der Welt das Urteil und hat ererbt die Gerechtigkeit, die durch den Glauben kommt. Er empfängt eine göttliche Weisung und die setzt er um. Und das ist das Gewaltige, was Noah ausmacht. Er kriegt ein Wort von Gott und das macht er ganz genauso. Er hat also Befehlsgehorsam. Er weiß, der Herr ist der Herr, er ist der Chef. Und dann setzt er das um, was der Herr ihm sagt. Befehlsgehorsam. Und das ist mein Befehl. Bau die Arche. Im Kapitel zuvor, also wir eben 1. Mose 7, 1. Mose 6, wird geschrieben halt und berichtet, wie groß diese Arche gewesen ist. Es wird damit Ellen gemessen, halt, also 300 Ellen lang, 50 Ellen breit, 30 Ellen hoch, so über den Daumen kann man etwa sagen. Eine Elle ist 50 Zentimeter, es gibt Kulturen, da sind sie so um 60, ein paar, die sind knapp unter 50, also wir können etwa mit einem halben Meter rechnen. Das heißt, er musste ein Schiff bauen, um das in unsere Maße zu bringen, das 150 Meter lang, 25 Meter breit und 15 Meter hoch ist. Zu einem Zeitpunkt, wo es keine Stielmotorsägen gibt, wo auch keine Sägewerke oder irgendein Baumarkt mir die Bretter alle bringt. Zum Zeitpunkt, wo wir auch keine Kräne haben, auch keine Nägel. Das ist mein Unterfangen. Schier unmöglich. Und ich denke mir, der hätte eine Menge Möglichkeiten gehabt, Gott zu sagen, aus folgenden 25 Gründen ist dieses Unterfangen nicht möglich. Also bei einem Zehntel, das würde ich mir vielleicht zutrauen, 15 Meter lang, 2,5 Meter breit, das vielleicht. Aber so ein Boot und dann alle Tiere mitnehmen, das muss ja nicht nur gebaut sein, das muss ja auch dicht sein. Die Bibel berichtet davon, dass er das mit Pech abdichten muss, dass das wirklich funktioniert. Aber davon lesen wir nichts. Der kriegt ein Wort und setzt es um, Punkt. Und das macht Glauben aus. Das ist eins der Dinge einfach, die zum Glauben dazugehört, wo wir es einfach nochmal schauen dürfen, halt, das ist vorbildlich. Er glaubt dem Wort und macht das. Und wenn uns das als Vorbild vor Augen gestellt wird, dann dürfen wir das auch genauso nehmen, wenn der Herr uns ein Wort gibt. Wenn wir merken, hier sind wir jetzt genau angesprochen. Manchmal passiert das in meinem Leben so, dass ich am Tag 3-mal ein Wort kriege. Da schreibt mir das einer per E-Mail, ich habe es in meiner Bibel lesen, und dann höre ich mal eine Predigt, kommt auch vor, dann rafft selbst so ein Nullchecker wie ich, oh, jetzt bin ich gemeint. Jetzt ist es aber dran, dass ich verstanden habe, der Herr spricht hier mit mir. Da habe ich mir eins angewöhnt, das genauso zu machen, egal was drin steht. Ob es was ist über die Buße, ob es was ist zum Trösten, ob es was ist, was man genau zu tun hat, das muss man dann machen. Das ist Glaube. Glaube ist wichtig, dass das, was ich vom Herrn höre, wenn ich verstanden habe in seinem Wort, das ist so, dass ich es umsetze, Befehlsfall, Gehorsam. Aber nicht nur Gehorsam, sondern auch der Vertrauen auf das Vertrauen auf das, was er verheißt. Er sagt, ich werde die Welt platt machen. Ich werde alles umbringen. Auch daran zweifelt Noah nicht. Übrigens, das ist ganz interessant, nicht nur, dass er es ihm persönlich expresses Verbes sagt. So bei uns früher in den Gemeinschaftskreisen, da war das so halt, das wurde immer von den Brüdern erklärt, wenn über Noah gesprochen wurde, halt, ja, das hat er ja auch mitbekommen durch seinen Großvater. Wir wissen ja, die Urväter, also nicht die Erzväter, das waren ja Abraham, Jakob, Isaac, die Urväter halt, diese gewaltigen Geschlechter, die so alt geworden sind, da war Methusalem sein Großvater. Und dem, das Wort Methusalem heißt übersetzt, sein Tod leitet ein. Sein Tod leitet ein. Und Methusalem, das stirbt in dem Jahr, kann man nachrechnen, als die Sintflut kommt. Sein Tod leitet ein. Also es gibt Zeichen auch für Noah, nicht nur das verheißene Wort Gottes, sondern auch weitere Zeichen. Und er vertraut diesen Verheißungen. Wir haben eben ein Wort gelesen als zweite Lesung, wo Jesus sagt, wachet, wachet, das ist euch verheißen, diese Erde wird untergehen. Und Noah hat diesen Verheißungen damals geglaubt, er hat gesagt, das glaube ich. Durch das, was Gott mir selber gesagt hat, aber auch durch die Verheißung, die er mir gegeben hat, im Namen meines Großvaters, ich vertraue darauf.
Und jetzt sagt Jesus dir noch einmal, weißt du ja, wenn du gestandener Christ bist, die Welt geht unter. Da setzt dein Leben drauf. Wie sieht es denn da aus bei dir? Bist du wie Noah? Oder kannst du heute Morgen daran nochmal was lernen, dass du sagst, ja, diese Endzeitausrichtung, dass alles zu Ende geht, die will ich nochmal neu mitnehmen. Das macht Glaubensgehorsam aus, dass man auch den Verheißungen traut, das, was Gott für die Zukunft sagt. Nicht nur, dass man aktuell für heute die Befehle ausführt, das tut er. Nein, auch das Verheißen ist für eine Zukunft, die man noch nicht gesehen hat. Dass man das glaubt, dem vertraut. Und ich sage, naja, wird schon irgendwie wieder weitergehen. Nein, Jesus sagt ganz klar, Himmel und Erde werden vergehen. Es kommt der Punkt, wo nichts mehr weitergeht. Und er hat heute Morgen dir nochmal zugerufen, sei wachsam, wachet, wachet. Ihr wisst nicht, wann dieser Zeitpunkt ist. Aber nicht nur das macht seinen Glaubensgehorsam aus, dass er eben die Befehle befolgt, dass er hingeht, dass er den Verheißungen vertraut. Nein, er nimmt auch die Rettung an. Er nimmt das Rettungsangebot an. In dieser Verheißung, in dieser Ankündigung des totalen Gerichtes gibt es für Noah und für alle, die daran glauben, eine Rettung, die Arche. Und da musst du hineingehen, um gerettet zu werden. Es ist die Arche ein Holzkasten gewesen, vermutlich aus Tannenholz gemacht. Und wir haben auch einen Kasten, der aus Holz gemacht ist. Das ist ja Papier. Die Bibel ist aus Papier, aus Holz. Und genauso wie damals die Rettung war, in den Kasten hineinzugehen, ich sagte jetzt ein bisschen hier, ist das ja auch ein Kasten halt, der ist ja auch mit drei Seiten. Gerettet wird auch, wer hier hineingeht, wer dem Wort glaubt. Also wir können ja nicht hier in die Bibel reingehen, in das Buch, aber wir werden gerettet, wenn wir hineingehen in die Lehre der Bibel, wenn wir dieses Rettungsangebot, das uns da unterbreitet ist, von dem Rettungshandeln Gottes in Jesus Christus auf Golgatha, da werden wir gerettet. Und zu Zeiten Noahs war das Rettungsangebot da für die Leute, aber das heißt, das haben wir eben auch gehört, sie beachteten es nicht. Und vielleicht ist heute Morgen jemand hier, der ist zugeschaltet, der hat das bisher auch nicht beachtet. Beachtet im Sinne, dass das für sich angenommen hat. Er hat das gehört, aber meine Güte. So wie die Leute damals vermutlich über Noah gedacht haben, was ist das denn für ein Spinner? Was ist denn mein Nachbar für ein Spinner? Der erzählt immer von Jesus, vom Kreuz und vom Blut und du musst glauben, wie das Wort sagt. Was soll's denn? Wenn du so sein solltest, dann ruft Gott dir heute Morgen einmal zu. Noch ist Rettung für dich da. Komm in die Kiste, und zwar nicht in die Arche, die gibt es nicht mehr, ein 150 Meter großes Schiff. Aber es gibt das Wort Gottes. Richte dein Leben danach aus. Glaub an den, von dem hier bezeugt ist, und du wirst gerettet werden halt. Also das macht eben Glauben im Zutiefsten aus, dass wir das Rettungsangebot Jesu annehmen. So ist ja der Beginn des Glaubens, dass man mit seiner Schuld und Sünde nach Golgatha kommt, gibt es dort ab und wird frei und ist gerettet für Zeit und Ewigkeit. Das ist das, was drinsteckt in diesem kleinen Halbsatz, wo es da eben heißt, als er eine göttliche Weisung empfing. Also das macht diesen Glauben von Noah aus, dass er Befehlsgehorsam hat, dass er Verheißungsvertrauen besitzt und dass er eben die Rettungsannahme getan hat. Und da die Frage an dich, wenn der uns jetzt als Vorbild vor Augen gestellt wird, wie sieht es da mit meinem Glauben aus? Wie sieht es aus mit meinem Befehlsgehorsam? Wie sieht's aus mit meiner Verheißungsvertrauen? Und vor allen Dingen, wie sieht's aus mit meiner Rettungsannahme? Ein zweiter Punkt, den wir an Noah lernen können. Noah glaubte trotz der Nichtsichtbarkeit. Noch einmal lese ich unseren Vers. Durch den Glauben hat Noah voller Ehrfurcht die Arche gebaut zur Rettung seines Hauses, als er eine göttliche Weisung empfing über das, und jetzt kommt es, was man noch nicht sah. Durch den Glauben sprach er der Welt das Urteil und hat ererbt die Gerechtigkeit, die durch den Glauben kommt. Er glaubt, obwohl er es nicht sieht. Es ist alles noch so ganz prima. Da ist nichts mit großer Sintflut, da ist nichts mit Untergang dieses verderblichen Geschlechtes, ganz im Gegenteil. Die machen Party und bei denen läuft das und ich baue hier seit Jahren an diesem Schiff rum halt. Ja? Und trotzdem hat er es geglaubt, obwohl er noch nichts gesehen hat. Das hat er dann später erlebt. Übrigens auch all die anderen haben das erlebt. Die konnten es dann auch sehen, was los war. Aber er, so heißt es, glaubt, was man noch nicht gesehen hat. Glauben trotz Nichtsichtbarkeit. Und das ist ein Thema der Bibel immer und immer wieder. Als da dem Thomas erzählt wird, Jesus ist wirklich auferstanden. Das, was der erzählt hat, ist es wirklich passiert. Wir sind ihm begegnet. Das sagt er, glaube ich nicht. Glaube ich nicht. Erst wenn ich meine Finger in seine Wunden lege.
Und dann sagt Jesus, als er dann zu ihm kommt und das ihm gewährt, dass er wirklich die Finger in seine Wundmale legen kann: Selig sind die, die nicht sehen und doch glauben. Wie so sagt es der Apostel Paulus, wandeln nicht im Schauen, sondern im Glauben. Der Mensch möchte ja, das ist so dieses religiöse Bedürfnis des Menschen, immer etwas haben, was er mit seinen Augen angucken kann. Deshalb geht das schon los in der Wüste, damals bei Mose. Gott, der sich im Wort offenbart, das Wort kannst du nur hören, das kannst du nicht anschauen. Die wollen aber was zum Angucken. Da muss ein goldenes Kalb gemacht werden. Das ist die urpriesterliche Verfehlung, die Aaron da tut. Dass man sich dazu verführen lässt, dass man dem Volk etwas hinstellt, damit es angucken kann. Irgendwas zum Angucken, Anpacken, und das hat dann irgendwelche religiöse Kraft. Zweite Gebot lautet, du sollst dir kein Bildnis oder irgendein Gleichnis, also das ist nichts Rhetorisches, sondern Gleichnis macht irgendetwas Vergleichbares machen, was Gott darstellt. Kein Bildnis, absolutes Verbot. Immer das zweite Gebot. Erste Gebot ist, sagt, wer der Chef ist. Und das zweite ist, macht euch nicht diese falschen Götter. Wir leben in der Nichtsichtbarkeit. Aber der Weltmensch will was zum Anfassen. Ja, und unser Gott heute, den wir auch alle so als Nebengott haben, der Mammon, den kannst du angucken. Ja, Portemonnaie auf, da hast du die 100-Euro-Scheine drin. Aktiendepot angeguckt, Girokonto angeguckt, da kannst du es angucken. Da hast du was, worauf du dich verlassen kannst. Zahlen. Ja. Aber Gott ist nicht sichtbar. Was im Glauben passiert, ist nicht sichtbar. Und wir haben nichts im Glauben, was wir mit diesen Augen wahrnehmen können, mit den irdischen, leiblichen Augen, sondern das, was wir sehen, sind die inwendigen Augen, die uns geöffnet werden müssen. Das ist das, was der Heilige Geist tut, wenn wir zum Glauben kommen. Dass wir ein anderes Vertrauen haben, ein anderes Wissen, das eben nicht sichtbar ist. Und darum geht es immer wieder in der Bibel einfach auch, dass Paulus bittet für seine Gemeinden, dass er sagt, diese inwendigen Augen müssen euch aufgetan werden, damit ihr nicht mit äußeren Augen guckt auf irgendwas Irdisches und das euch zum Gott wird, sondern dass ihr glaubt, trotz Nichtsichtbarkeit. Gott gebe euch Kraft, stark zu werden durch den Geist am inwendigen Menschen, dass die inwendigen Augen aufgetan werden, dass man gucken kann. Wir sehen, sagt Paulus in 2. Korinther 4, nicht auf das Sichtbare, sondern auf das Unsichtbare. Denn was sichtbar ist, ist zeitlich. Was aber unsichtbar ist, ist ewig. Das Sichtbare ist vergänglich und geht unter, wie die ganze Erde untergeht. Deshalb nicht auf das Sichtbare gucken. Auch jede Götterstatue, jedes Gottesbild halt, das ist nur vergänglich. Aber wir glauben auch an das unvergängliche Ewige. Und das ist eben unsichtbar. Aber das ist eine Herausforderung. Und das ist ganz wichtig, dass wir das jetzt nochmal als Vorbild haben, dass wir damit auch leben, dass wir sagen, jawohl, das ist Teil unseres Glaubens. Unser Gott offenbart sich im Wort, als der Mose sagt, wer ist, ich bin Jahwe. Da sagt er, ich bin der, ich bin, ich werde sein werden, als der ich mich dir offenbar werden. So kann man das übersetzen. Ich bin nicht in deiner Verfügbarkeit. Das ist ja klar, ein Gott, den wir angucken können, den wir uns schnitzen können, den wir in Gold gießen können, in Silber, den haben wir gemacht, der ist in unserer Verfügbarkeit. Aber Gott ist unverfügbar in seiner Offenbarung, in seinem Mitgehen. Und an diesen Gott glauben wir. Und vielleicht ist das ja momentan so ein Stück dein Problem. Ich möchte gerne mehr Beweise. Ich möchte mehr gern Sichtbares, mehr zum Anfassen von diesem Gott. Glauben musst du trotz der irdischen Nichtsichtbarkeit. Und wenn du da drin bist, dann such dir nicht irgendwas Irdisches, sondern bitte Gott um den Heiligen Geist, dass er dir den inwendigen Menschen stark macht, damit du glaubst, schaust auf ihn, dass du glauben kannst trotz Nichtsichtbarkeit. Das ist das Zweite, das wir an Noah lernen können. Ein Drittes. Noah glaubte und sagte der Welt ab. Auch das lese ich jetzt noch einmal. Durch den Glauben hat Noah, Gott voller Ehrfurcht, die Arche gebaut zur Rettung seines Hauses, als er eine göttliche Weisung empfing über das, was man noch nicht sah. Und dann kommt es. Durch den Glauben sprach er der Welt das Urteil und hat ererbt die Gerechtigkeit, die durch den Glauben kommt. Er hat der Welt das Urteil gesprochen. Wir wissen aus der Bibel, aus 1. Mose 6, wie die Welt damals gewesen ist. Da heißt es, der Herr sah, dass des Menschen Bosheit groß war auf Erden und alles Dichten und Trachten ihres Herzens nur böse war. 1. Mose 6, 9 heißt es dann, Noah war ein frommer Mann und ohne Tadel zu seinen Zeiten, aber die Erde war verderbt vor Gottes Augen und voller Frevel. Nur Sündhaftigkeit und nur einer sticht heraus, der anders ist. Noah. Nur einer. Niemand anderes.
Jetzt kann man ja sagen, okay, seine Frau ja auch und seine drei Söhne und deren Frau. Das Interessante ist in der Bibel, dass sie uns ja Jahreszahlen gibt darüber, wann die jeweils Kinder gekriegt haben, also wann sie geboren worden sind, wann sie Kinder gekriegt haben, wann sie gestorben sind. Und das Interessante bei Noah ist, dass er derjenige, der Urväter ist, also nicht der Erzväter, der Urväter, der mit Abstand am ältesten war, als er Kinder bekommen hat. Es wird gesagt, dass Noah 500 Jahre alt war. Alle anderen werden so 130, 140, dann und dann leben sie noch so 600, 700 Jahre, je nachdem halt. Aber Noah nicht. Das ist mit Abstand der Älteste. Das heißt, er war lange alleine in dieser verderbten Welt. Er war ganz, ganz lange alleine, bis dann seine Frau kam und vor allen Dingen seine Kinder Sem, Ham und Japhet, die dann mit ihm auf die Arche gingen. Aber er war erstmal alleine. Und er ist ja auch der, und selbst wenn es nur die Familie ist, er ist mit seiner Familie alleine. Und das heißt, er ist alleine, weil er nicht das mitmacht, was die Welt an Frevel und Sünde macht. Und das müssen wir auch wissen für unseren Glauben. Wir wollen uns das als Vorbild nehmen. Wenn wir klar mit Jesus gehen, wenn wir sagen, unsere Maßstäbe, unsere Prinzipien sind nicht die der Welt, dann werden wir alleine sein. Dann kannst du mit der Welt nicht gehen. Dann wirst du die Dinge nicht machen können, die die Welt macht, die dir sagt, ja, komm, das mit der Steuererklärung, da kannst du noch mal fünfe gerade sein lassen, ist doch kein Thema, tut doch nur dem Staat ein bisschen weh, aber du machst die Kohle. Das mit dem Ehebruch, gar kein Problem, wir können doch mal auf so Geschäftsreisen mit den Kollegen ins Bordell gehen, halt nicht. Kriegt keiner mit, wir halten alle die Klappe, all diese Dinge, so. Das ist die Welt. Und da ist der Christ gefordert, Nein zu sagen. Absage an die Welt, so wie das eben Noah auch hier getan hat. Der sich klar entschieden hat, ich gehe nicht den breiten Weg, ich gehe, so wie Jesus sagt, den schmalen Weg. Das ist schwieriger, das Nein zur Welt, nicht mitzumachen, wenn die ziehen mit ihren Freuden und mit ihren Ideen und mit all dem, was so vermeintlich wunderbar ist auf den ersten Blick. Wir müssen den schmalen Weg gehen, die Absage an die Welt. Billy Graham, der große Evangelist, hat immer wieder gesagt, you have to choose, du musst wählen als Christ. Willst du den Weg Jesu Christi gehen oder den Weg der Welt? Willst du ein geistliches Leben führen oder ein fleischliches Leben? Römer 5 sagt uns, die da fleischlich sind, die sind fleischlich gesinnt, die aber geistlich sind, sind geistlich gesinnt. Aber fleischlich gesinnt sein ist der Tod und geistlich gesinnt sein ist Leben und Frieden. Fleischlich gesinnt sein ist Feindschaft gegen Gott. Da gibt es nicht irgendwie einen Mittelweg. Kompromisse hauen da nicht hin. Jesus sagt das, ihr könnt nicht Gott und dem Mammon dienen. Funktioniert nicht. Das ist ja das, was wir immer wieder versuchen. Nein, wir müssen die Absage an die Welt erteilen. Auch wenn das hart ist. Die Bibel erzählt nicht, was Noah alles erlitten hat. In seiner Einsamkeit, wo er so lange alleine gewesen ist, bis er dann schließlich Kinder bekommen hat. In dem, wo er gegen die gestanden hat. Aber das können wir uns alle vorstellen. Denn die Welt war damals verderbt und voller Frevel. Und die verderbte, frevelhafte Welt, die lässt es an Spott und Hohn nicht mangeln. Und ich stelle mir das so vor, wie ist denn das gewesen, wie er angefangen hat, die Arche zu bauen. Wie gesagt, das machst du nicht im Hobbykeller. 150 Meter, das übersteigt so die Ausmaße dessen, was du an aus hast. Das haben die Leute mitgekriegt. Und wie werden die sich wohl geäußert haben, wie der über Jahre gebaut hat. Wie er sein ganzes Vermögen aufgebraucht hat. Nicht? Auch das ist ja so eine Sache. Nicht? Da hat er ja vermutlich nicht Riesenwäldereien und sonst was gehabt. Das hat ihn ja auch Geld gekostet, Zeit gekostet. Was wird die Welt wohl gesagt haben? Was für ein frommer Spinner! Aber das hat ihn nicht interessiert. Absage an die Welt. Und wie ist das mit dir in deinem Umfeld? In deiner Familie, in deiner Nachbarn? Was bist du denn wieder hier? Sonntagmorgen, Gottesdienst. Musst du heute Morgen, nicht all diese Lästerung, all diese Anfechtungen, die da kommen, die da an uns nagen, wie so die Mäuse an den Wurzeln bei den Bäumen halt, nicht dann immer mehr nagen und irgendwann machen sie kaputt. Wir müssen an der Welt absagen. Das ist Welt. Die haben keine Ahnung. Da muss man einen klaren Cut setzen. Machst du das nicht, hast du die Probleme, dass du nämlich, wenn du in Verbindung damit weiterstehst halt, dass du da in deinem Glauben angefochten wirst. Ich überlege auch, wie das gewesen ist damals, als er in die Arche gegangen ist. Das sagt dir die Bibel an zwei Stellen, dass es dann einmal 7 Tage gedauert hat, bis der Regen losging. Also stellen wir uns mal vor, jetzt sind die ganzen Viecher da drin. Und also gut gerochen wird es da vermutlich nicht haben. Ja, und jetzt gehst du auch rein mit deiner Familie. So, jetzt bist du drin und die anderen sind noch draußen. Wenn es jetzt direkt losgehen würde, kein Problem. Aber
du musst auch noch mal 7 Tage aushalten. Das ist manchmal auch im Glauben so, das soll uns auch Vorbild sein, nicht? Dass wir manches noch nicht direkt sehen. Manchmal müssen wir noch so 7 Tage aushalten und die draußen können noch lästern. Aber dann schließt Gott zu. Das ist ein wunderbarer Satz. Gott schließt zu. Nicht Noah schließt die Arche zu. Gott schließt zu. Das war klar. Und jetzt ist es vollendet. Niemand kann mehr rein, niemand kann mehr raus. Noah und die Seinen sind gerettet. Aber die anderen draußen, die sind alle verloren. Aber wie gesagt, bis dahin, große Anfechtung. Aber auch dieses Zuschließen Gottes, was wir eben gehört haben in der ersten Lesung, ist eine Absage an die Welt. Die gehören nicht mehr dazu. So macht Gott das eben auch. Die Welt gehört nicht dazu. Das ist Feindschaft von mir. Die werden am Ende aller Zeiten vernichtet werden halt. Und wenn wir dann denken an das, was vernichtet wird, da können wir dann noch Kompromisse machen, da können wir noch mit zusammen sein halt, dann funktioniert das nicht. Also das tut Noah. Er glaubte an den Herrn und sagt der Welt ab. Und das soll uns einfach nochmal deutlich machen. Hey, geh nicht mit der Welt, sondern du bist immer wieder als Christ berufen, auch Absage an die Welt zu erteilen. Ein viertes. Noah glaubte und er erbt die Gerechtigkeit Gottes. Auch das lese ich noch einmal in der Betonung auf dieses Momentum. Noah glaubt und er erbt die Gerechtigkeit Gottes. Durch den Glauben hat Noah voller Ehrfurcht die Arche gebaut zur Rettung seines Hauses. Als er eine göttliche Weisung empfing über das, was man noch nicht sah, durch den Glauben sprach er der Welt das Urteil und kommt es und hat ererbt die Gerechtigkeit, die durch den Glauben kommt. Also, er ist nicht dadurch gerecht geworden, weil er den Befehl, die Anweisung Gottes so treu ausgeführt hat. Ich habe es gebaut, ich habe was gemacht. Und deshalb bist du gerettet. Nein, er wird gerettet, weil er glaubt. Weil er glaubt und dann all diese Dinge tut. Das ist ja das, was sich auch als roter Faden durch die Bibel, durch das Neue Testament tut, einfach zu sehen, dass eben die Gerechtigkeit nicht aus eigener Leistung kommt, sondern aus dem Vertrauen auf den Herrn. Er erbt die Gerechtigkeit, so heißt es hier. Er hat sie sich nicht verdient. Er erbt die Gerechtigkeit. Erbe ist etwas, für das wir nichts können. Also wenn unsere Eltern sterben und die Leben lang gearbeitet haben, haben Riesenvermögen aufgehäuft, dann kriegen wir das irgendwann, dann sind wir Erben. Aber da haben wir nichts zugetan. Das ist nicht unsere Leistung, das ist ein Erbe. Aber mit dem Erbe ist es so, dass man ein Erbe antreten muss. Du kannst Erbe sein, aber das Erbe auch ausschlagen. Also wer schon mal geerbt hat, der weiß, wie das funktioniert in Deutschland halt. Dann gehst du zum Amtsgericht und am Amtsgericht beantragst du deinen Erbschein. Wenn du das nicht machst, keinen Erbschein hast oder ein notarielles Testament, aber du musst halt dieses Papier haben, da kannst du zur Bank gehen, dann kriegst du nicht die Kohle deiner Eltern. Du musst das Erbe proaktiv antreten. Ansonsten kriegst du nichts. Dann verfällt das. Und genauso ist es bei Jesus Christus. Er hat alles erwirkt für unsere Gerechtigkeit. Wir müssen das Erbe dieses Geschenkes antreten. Also die Gerechtigkeit Gottes, da haben wir schon drüber gesprochen, ist ja Zentralthema der Bibel, der gerechte Gott. Er ist der, der das Recht setzt, hat das gegeben im Alten Testament. Er ist derjenige, der das Recht einverlangt, aber eben auch der das Recht vollzieht. Und bei dem Vollzug des Rechtes von diesem gerechten Gott ist es so, dass es nur 2 Möglichkeiten gibt. Entweder Gott in Jesus Christus begegnet dir als Anwalt oder als Richter. Und wenn du möchtest, dass er dir als Anwalt begegnet, dann musst du dein Erbe antreten, das auf Golgatha erwirkt worden ist. Da hat nämlich Jesus für deine Schuld bezahlt. All das, wo das Gesetz dich anklagt und wo du ungerecht bist, wo es nur heißt schuldig, schuldig, schuldig, da trägt Jesus all diese Schuld und Sünde. Und wenn du das antrittst, dieses Erbe, bist du frei von aller Schuld. Und dann hast du die Gerechtigkeit, die vor Gott gilt. Und die hatte Noah. Er hat geglaubt. Und genauso müssen wir das machen. Wir müssen glauben. Ich sage nochmal, wenn heute Leute hier sind, die noch nicht an Jesus glauben, dann hast du das Erbe deiner Gerechtigkeit und damit das Erbe des ewigen Lebens noch nicht angetreten. Und dann darf ich dich noch einmal anflehen im Namen des lebendigen Gottes. Lass dich versöhnen mit Gott. Lass dir die Gerechtigkeit Gottes schenken. Lass dich mit ewigem Leben beschenken. Nimm dein Erbe an, indem du ein Ja zu Jesus findest und ihm nachfolgst. Das macht Glaube aus. Nicht irgendwelche Dinge tun, sondern an Jesus glauben und dadurch die Gerechtigkeit Gottes geschenkt bekommen.
Und dann bist du Erbe. In Galater 3 heißt es, gehört ihr aber Christus an, so seid ihr Abrahams Nachkommen und nach der Verheißung Erben. Und als Erben erben wir eben die Gerechtigkeit Gottes und eben auch das ewige Leben. Und das ist etwas, was Gott möchte. Das ist sein Rettungsprogramm. Das ist es damals gewesen. Und alle, die in die Arche gingen, wurden gerettet, haben die Gerechtigkeit Gottes ererbt. Und genauso ist es heute, wenn wir zu Jesus kommen, dann ererben wir die Gerechtigkeit Gottes und haben ewiges Leben. Und das soll uns Vorbild sein, dass wir unser Erbe antreten. Aber mit zum Erbe ist es ja auch so, wenn wir ein Erbe antreten, dann haben wir auch eine Verpflichtung. Also wenn du von deinen Eltern ein großes Haus geerbt hast, nicht? Bisher hat sich der Vater darum gekümmert, jetzt ist er gestorben, jetzt geht's auf dich über, dann hast du Verantwortung mit dem Haus. Dann muss das weitergegeben werden, auch irgendwann vererbst du es ja auch. Und das ist mit der Botschaft des Evangeliums. Wenn wir es angetreten haben, angenommen haben, die Rettungsbotschaft, dann sind wir verpflichtet, die Rettungsbotschaft weiterzugeben. Gerettet sein macht Rettersinn. Dass wir es antreten und annehmen, Halleluja, aber damit sind wir gleichzeitig in der Verpflichtung, als auch in dieser Welt weiterzugeben, diese Rettungsbotschaft. Das ist nochmal das, was wir uns als Vorbild nehmen, den vierten Punkt, dass wir sagen, einmal für die, die noch nicht im Glauben sind, nehmt euch nur zum Vorbild und tretet euer Erbe an. Aber auch für uns, die wir die Gerechtigkeit Gottes angenommen haben, damit haben wir eine Verantwortung. Nämlich, dass andere Menschen um uns herum auch diese Gerechtigkeit Gottes annehmen und dadurch gerettet werden für Zeit und Ewigkeit. Und ein viertes und letztes, wo uns Noah zum Vorbild wird, das ist nämlich, dass Noah glaubte und dadurch den Herrn geehrt hat. So heißt es hier, durch den Glauben hat Noah voller Ehrfurcht die Arche gebaut zur Rettung seines Hauses. Voller Ehrfurcht. Das gehört zum Glauben mit dazu, dass man Ehrfurcht hat vor dem lebendigen Gott. Dieser Text betont, dass Noah in Ehrfurcht handelt. Ehrfurcht heißt, absoluten Respekt vor dem Herrn zu haben. Furcht des Herrn, so nennt das die Bibel. Absoluten Respekt vor dem Herrn. Heißt, vollkommenes Ernstnehmen seines Wortes, das, was im ersten Punkt war, da gibt es einen Befehl, den setze ich hundertprozentig um. Das ist Ehrfurcht vor dem Herrn haben. Heißt, innere Ausrichtung auf den lebendigen Gott. Heißt, ihn zu loben und zu preisen. Als die Arche dann schließlich landet, was macht er als erstes? Nicht zu sagen müssen, dass mein Hausmann, er baut einen Altar und lobt und preist den lebendigen Gott. Ehrfurcht vor dem lebendigen Gott. Und das ist die Frage, wie sieht es mit deiner Ehrfurcht aus vor dem lebendigen Gott? Also, auch da wieder ganz kurz noch so eine kleine biblische Hinführung. Das ist ein Thema der Bibel. Ehre dem Herrn, nicht? Wir wissen in der Weihnachtsgeschichte, die Engel singen zur Ehre Gottes halt. Philippa 4, Gott aber unserem Vater sei Ehre von Ewigkeit zu Ewigkeit. Römer 11, und von ihm und zu ihm sind alle Dinge, ihm sei Ehre von Ewigkeit zu Ewigkeit halt. Immer wieder in der Bibel die Ehre. Psalm 115, nicht uns, Herr, nicht uns, sondern deinem Namen gib Ehre und deiner Gnade und Treuwillen. Die Ehre, übrigens, wir haben es ja auch in unserer Liturgie hier, wir singen es jeden Sonntag. Dieses alte Reformationslied, eines der ersten Lieder der Reformation, das geschrieben worden ist von Nikolaus Decius, allein Gott in der Höhe sei Ehre. Allein, allein ihm. So singen wir es jeden Sonntag. Ich sage mal ganz knallhart, sing es nicht mit, wenn du es nicht so meinst. Also damit ist nicht Gott zu besänftigen, dass wir für 50 Sekunden dann hier das Liedchen singen halt nicht und haben unsere Lippen bewegt, aber den Rest der Woche die Ehre nur meinem Leben. Denn das ist die Frage, wem gibst du denn die Ehre in deinem Leben? Dir selber mit deinen Ideen, mit deinen Wünschen? Herzlich willkommen, da bist du bei denen, die gelebt haben zu Zeiten Noahs, aber nicht Noah. Noah gibt dem Herrn die Ehre, voller Ehrfurcht. Der sagt der Welt ab und gibt dem lebendigen Gott die Ehre. Das ist der Unterschied im Leben zwischen Ich-Zentriertheit und Gottes-Zentriertheit. Und Noah hat ein Leben Gottes-zentriert gelebt. Und das soll uns Vorbild sein. Ihm allein die Ehre. Egal was du tust, ihm die Ehre. Ihm die Ehre. Ich mache es zur Ehre, zum Lob und zum Preis des lebendigen Gottes. Da führst du ein anderes Leben, als wenn du sagst, ich führe ein Leben für mich. Für die Erfüllung meiner Wünsche, meiner Familie, all dessen, was mich herum heißt. Da kommst du ganz schnell in das hinein, was es heißt, das Trachten der Menschen war böse und voller Frevel. Aber wenn du ein Leben führst, zur Ehre des lebendigen Gottes, dann wirst du sehen, wie der Herr dich segnet. Wir werden gleich, wenn wir das Stück nach der Predigt hören, das Instrumentalstück hören von Johann Sebastian Bach. Boah, was für ein Komponist, was für Lieder hat er gedichtet.
Wisst ihr, wenn er was fertig gedichtet hat von seinen Meisterwerken, weißt du, was er drunter geschrieben hat? SDG, Soli Deo Gloria, allein Gott in die Ehre. Dass keiner auf die Idee kommt und sagt, lieber Bach, was hast du für ein tolles Stück geschrieben? Wenn es gut war, allein Gott die Ehre. Alles zur Ehre des lebendigen Gottes. Und so muss auch unser Verhalten sein in allem, was wir tun, dass wir damit Gott die Ehre geben. Das hat Noah getan, das hat Bach getan. Und die Frage an uns, wie ist es mit uns? Wir wollen ja auf Noah gucken als Vorbild. Gebe ich mit meinem Leben Gott die Ehre? Wunderbar, dass wir in der nächsten Woche viel Zeit haben, das nochmal neu zu tun. Uns am Vorbild Noahs zu orientieren und zu versuchen, jawohl, mein Leben, die nächsten 7 Tage, auch die nächsten 7 Monate, die nächsten 7 Jahre, sie soll etwas sein zur Ehre, zum Ruhm unseres lebendigen Gottes. Noah als Glaubensvorbild. Erstens, Noah glaubte dem göttlichen Wort. Zweitens, Noah glaubte trotz der Nichtsichtbarkeit. Drittens, Noah glaubte und sagte der Welt ab. Viertens, Noah glaubte und ererbte die Gerechtigkeit Gottes. Und fünftens, Noah glaubte und ehrte dadurch den Herrn. Ich lese uns noch einmal abschließend diesen wunderbaren Vers aus Hebräer 11. Durch den Glauben hat Noah Gott voller Ehrfurcht die Arche gebaut zur Rettung seines Hauses. Als er eine göttliche Weisung empfing über das, was man noch nicht sah. Durch den Glauben sprach er der Welt das Urteil und hat ererbt die Gerechtigkeit, die durch den Glauben kommt. Lasst uns an Noah ein Vorbild nehmen. Amen. Und der Friede unseres allmächtigen Gottes, der sehr viel höher ist als alle unsere menschliche Vernunft, er bewahre unsere Herzen und Sinne in Christus Jesus, unserem lebendigen und auferstandenen Herrn. Amen.

Es ist 21 Uhr und 45 Minuten. 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

Guten Abend, der Bruder Arthur Klassen hat mich ja schon vorgestellt, David Friedrichsen. Die meisten aus der Gemeinde hier aus Bielefeld werden mich vielleicht schon kennen. Vor 1,5 Jahren durfte ich in der schönen Arztpraxis von Bruder Heinrich Janssen meine Formulatur machen beim Kinderarzt. Und jetzt hat der Herr so geführt, dass ich in den letzten 2 Wochen in meinem Studium gerade in der Psychiatrie und Psychosomatik sein durfte. Also habe ich jeden Tag mit vielen Patienten, die in Sucht waren, reden dürfen, und das hat mir nochmal die Sicht geweitet. Und am Mittwoch durfte ich auch ein Referat in der Uni halten und auch über das Thema Sucht. Das habe ich zum ersten Mal in meinem Studium halten dürfen, also über dieses Thema, also wie der Herr so führt. Es erstaunt mich immer wieder. In der Einführung wir ganz kurz nur darauf ein, erstens auf Kontrolle und Beherrschung, zweitens, was ist Sucht? Da gehen wir dann ein bisschen genauer drauf ein. Und zuletzt gehen wir auf Substanzabhängigkeit und ihre Diagnose und schließen mit einer Buchvorstellung zum Thema Disziplin. Wieso haben wir dieses Referat oder das ABEM hier dieses Mal unter das Thema gestellt, alles unter Kontrolle? Weil Kontrolle ist so ein Thema, das betrifft jeden von uns. Wer kennt es nicht, wenn man ein neues Auto hat und testet alles aus und es macht Spaß, das Auto zu kontrollieren, jedermann kennt das. Oder eine Frau, die gleichzeitig den Thermomix, die Waschmaschine am Laufen hat, einen Hörer unterm Ohr und bügelt. Es läuft, alles ist unter Kontrolle. Und ja, so habe ich mich in dem Moment gefühlt. Vor einigen Wochen durfte ich so einen OP-Roboter zum ersten Mal ein bisschen angucken. Ja, da sieht man dreidimensional rein in den Bauch vom Patienten jetzt in dem Fall und kann dann mit den Armen da, wenn man dann 10 Zentimeter hin und her bewegt, bewegt es sich nur 1 Zentimeter im Patient, hat sogar noch einen Vergrößerungseffekt. Ja, Kontrolle. Es begeistert uns, es fasziniert uns. Wenn mal etwas außer Ruder läuft, wenn wir mal ohnmächtig sind, weil wir im Stau stehen oder so, dann passt das uns nicht. Und Gott sagte schon am Anfang, noch bevor er den ersten Menschen schuf, lasst uns Menschen machen nach unserem Bild, uns ähnlich. Die sollen herrschen. Und dann weiter über die ganze Erde. Das heißt, Gott hat es schon in den Menschen und in uns, in jeden hineingelegt, dieses Herrschen. Und wenn es hier heißt, über die ganze Erde, dann schließt das natürlich sehr viel ein. Es schließt auch uns selbst ein. Zum Beispiel zu Kain sagt er wenige Kapitel später, die Sünde steht vor deiner Tür, du aber herrsche über sie. Also auch über die Versuchung und die Sünde gilt es zu herrschen. Wenn wir uns das so vergleichen, die Eigenschaft beherrscht zu sein oder unbeherrscht zu sein, ein beherrschter Mensch, der handelt stets überlegt, er schaut voraus, er ist ausgeglichen, er ist diszipliniert, er macht sich einen Plan und arbeitet den Punkt für Punkt ab. Er ist vorausschauend und verantwortungsvoll und er fragt sich immer, was ist jetzt an der Zeit? Dagegen ein unbeherrschter Mensch, ja, er kann sich nicht so konzentrieren vielleicht selbst bei einem Vortrag schweifen die Gedanken schnell ab. Und wir merken, dass selbst bei jedem von uns Menschen, die wir beherrscht sein wollen, immer wieder solche unbeherrschten Momente da sind, wo wir unsere Launen gehen lassen, wo wir triebgesteuert handeln, wo wir kurzsichtig sind, taktlos oder nur das fragen, was uns jetzt im Moment Spaß macht. Und natürlich dürfen wir Spaß haben. Das gehört auch zu diesem Ausgeglichensein des beherrschten Menschen. Natürlich dürfen wir Urlaub machen. Aber selbst da weiß ein beherrschter Mensch die Grenzen, die er nicht überschreiten wird. Er hat seine Prinzipien. Und somit können wir zusammenfassen, beherrscht sein ist nicht eine Frage der Sucht primär, sondern es ist eine Lebenseinstellung, die alle unsere Bereiche und deshalb uns alle heute betrifft. Und somit ist es ein Thema, wo wir alle lernen können. Ja, wie ist es jetzt beim Süchtigen? Wenn jemand unbeherrscht ist, ist er natürlich viel mehr gefährdet für jede Art der Sucht. Sowohl für die Stoffgebundenen als auch für die Nicht-Stoffgebundenen. Und damit sind wir schon bei den Arten der Sucht. Hier ist es schwer zu lesen auf die Entfernung. Ich werde es mal vorlesen. Also das ist eine Statistik über die Sucht in Deutschland. Und der rote Bereich, das sind die Kaufsüchtigen. Der hellblaue Bereich, das sind die Tabaksüchtigen. Der gelbe Bereich sind die Internetsüchtigen. Und dann das grüne ist die Alkoholabhängigkeit und
Das Dunkelblaue, die Medikamentenabhängigkeit, so, das sind so die größten Süchte. Und da kommen dann viele andere dazu, die Magersucht, die Glücksspielsucht und. Und natürlich sind viele Menschen auch von mehreren Süchten gleichzeitig gefangen. Und ein Süchtiger kennt die Grenzen nicht. Ich hatte diese Woche ein Gespräch mit einer Patientin, die ich befragen durfte. Und sie erzählte so, was sie alles ausprobiert hat. Sie ist auch in einem christlichen Elternhaus aufgewachsen. Es war jetzt nicht so eine Mennonitenbrüdergemeinde, wie wir sie sind, sondern sie ist aus den Siebtagsadventisten und ist dann mit 14 Jahren ausgebrochen, ist in die Alkoholsucht verfallen und hat dann immer mehr ausprobiert, Amphetamine und Cannabis geraucht. Und schließlich kam es so weit, dass sie Haare raufend am Fenster von der Polizei eingewiesen werden musste. Und ja, dann landete sie bei uns in der Klinik, zuerst mal auf der geschlossenen und dann kam sie in den Entzug. Und jetzt wurde sie entlassen diese Woche und ist noch immer nicht frei. Und selbst wenn sie einsieht, dass der Alkohol für sie schädlich ist, sagt sie, ich kenne das Maß, ich werde es nicht überschreiten. Oder auch Cannabis, sie sagt, es macht mich glücklich. Jedes Mal, wenn ich daran denke, es verbindet mich mit positiven Gefühlen, weil in diesem Zustand war ich so lustig, ich konnte lachen. Und man muss nur das Maß wissen, es ist leider in Deutschland noch nicht legal. Und Amphetamine, ja okay, das verstehe ich, das war dann doch zu viel, hat sie selbst dann gesagt. Aber sie meinen immer, ich werde das schon in den Griff bekommen. Und oft ist es so, dass sie nach ein paar Wochen wieder genau da landen, in der Klinik, in der Entzugsanstalt, wo sie vorher dann entlassen wurden. Und es muss der Zeitpunkt kommen, wo sie so tief fallen, dass sie wirklich merken, dass sie einen längerfristigen Weg suchen müssen oder dass sich Menschen in ihrer Umgebung ihrer annehmen und wirklich ihnen auf Dauer diesen Zugang zu allen Mitteln unterbinden. Und so können wir unterscheiden. Es gibt stoffgebundene Süchte und nicht stoffgebundene Süchte, so wie wir auf dem Programm gesehen haben. Zu diesen substanzgebundenen Süchten gehören dann diese erwähnten Alkohol, Tabak, Cannabis, Amphetamine, Medikamente, also mit einem Wort alle chemischen Süchte oder Süchte von Chemikalien, von Materie. Und dann gibt es auf der anderen Seite diese substanzunabhängigen Süchte, wie schon erwähnt, die Kaufsucht. Ganz aktuell heute der Black Friday. Jeder stürzt in die Geschäfte und jeder möchte ein Schnäppchen machen. Und wenn man ein Angebot sieht, das 30% günstiger ist als das, was man gestern gesehen hat, dann kann man gar nicht mehr, ja, manchmal hat man schon etwas gekauft und dann wird es nochmal reduziert und da ertappen wir uns selbst mal wieder, dass wir da auch gefährdet sind. Oder die Internetsucht, da wird morgen drauf eingegangen, die Magersucht oder umgekehrt die Esssucht, die Habsucht, die Eifersucht oder Vergnügungssucht oder auch die Selbstsucht. Wie funktioniert eigentlich Sucht? Wie läuft das Ganze medizinisch in unserem Kopf ab? Man könnte es kurz zusammenfassen, wir haben ein Belohnungszentrum. Natürlich arbeitet dieses Zentrum mit allen möglichen anderen Hirnarealen zusammen. Und das nennt man den Nucleus accumbens. Und hier werden Hormone ausgeschüttet, immer dann, wenn etwas ganz Besonderes in unserem Leben passiert. Zum Beispiel, wenn wir Musik hören, zum Beispiel in romantischen Situationen oder auch, wenn wir Sport machen oder sonst Emotionen empfinden, wenn wir eine Achterbahn fahren. Und bei den Menschen, die Drogen konsumieren, passiert genau das Gleiche, nur in einem Faktor 10 oder in einem Faktor 100 und es passiert quasi per Knopfdruck. Sie nehmen die Tablette und sie sind sofort auf Wolke 7 oder sind sofort in diesem Zustand all ihren Glückes und all ihrer Hormone und deshalb verbinden sie das jedes Mal, wenn sie sich daran erinnern, mit diesen Glücksgefühlen und sie lernen nicht, dass es etwas Schädliches für sie ist. Umgekehrt, sie lernen, das macht mich glücklich. Ja, deswegen ist es so gefährlich, das erste Mal, das erste Ausprobieren. Und dann gibt es Drogen, die unterschiedlich wirken. Die einen wirken eher so sedierend, also das sind zum Beispiel diese Schmerzmedikamente, Opiate, Morphin, aber auch das Heroin unter den Abhängigen. Oder es gibt auch Medikamente, auch ja, aber auch Drogen, die wirken stimulierend, Methamphetamine, Amphetamine, Kokain. Dann gibt es Drogen, die sind halluzinogen, also die rufen
Bilder hervor, da sehen die dann statt einer Straßenlampe, sehen sie bunte Lichter auf einmal und Dinge, die zwar in der Realität da sind, aber die sich ganz anders für diese Menschen dann in dem Moment darstellen. Oder auch Dinge, die gar nicht da sind. Und sowas macht zum Beispiel das LSD. Und dann gibt es Medikamente oder Stoffe, die so Zwischengruppen sind, zum Beispiel zwischen halluzinogen und sedierend. Da ist dieses Ketamin, das wird in der Notfallmedizin eingesetzt und wirkt sehr schnell und sehr stark analgetisch, also gegen Schmerzen. Aber gleichzeitig haben die Menschen dann auch manchmal so einen Trip, wo sie dann Dinge gesehen haben. Ja, was machen diese psychotropen Substanzen mit unserem Gehirn? Hier sieht man auf dem Bild das Gehirn unter Mikroskop in einer Studie, wo untersucht wurde, wie verändern sich die Synapsen nach 2 Wochen oder nach 7 Jahren, das dritte Bild. Und es war erschreckend zu sehen, wie viele Synapsen da sich gelöst haben, wie viele axonale Defizite vorhanden waren, gerade in diesen hormonausschüttenden Systemen, in diesen dopaminergen und serotoninergen Systemen. Und das hat natürlich Langzeitfolgen auch auf diese Glücksgefühle von den Patienten, die sie ohne Drogen dann vielleicht nicht mehr entwickeln oder empfinden können. Ja, das Einstiegsalter zu den meisten Substanzen ist auch interessant zu sehen. Das ist eine kumulative Inzidenz, also das heißt, es addiert sich immer drauf. Also die lilane Kurve beinhaltet alle Süchte dann, diese mit dem roten Pfeil markierte. Und interessant ist, das Einstiegsalter in diesen harten Drogen, aber auch in Alkohol, in den letzten Jahren immer weiter zurückgegangen ist. Das heißt, Kinder werden immer früher abhängig und die meisten werden abhängig zwischen 9 und 17 Jahren. Das heißt, das ist das Alter, wo Kinder besonders gefährdet sind, einen besonderen Schutz von Eltern, von der Schule, von Lehrern, auch von ihrem Umfeld brauchen. Und die positive Nachricht dabei ist, wenn einer mit 18 Jahren oder mit 20 Jahren noch nicht der Sucht verfallen ist, dann hat er ein sehr geringes Risiko, noch da hineinzustürzen, weil er dann schon gefestigt ist oder meistens Prinzipien aufgebaut hat. So könnte man aus dieser Statistik ableiten. Der Gesetzgeber unterscheidet auch Substanzmissbrauch oder Substanzsucht. Ein Missbrauch liegt dann vor, wenn zum Beispiel schon bei einem einmaligen Konsum von zum Beispiel auch eine legale Droge wie Alkohol, Pflichtvernachlässigung stattfindet oder jemand körperlich gefährdet wird, zum Beispiel wenn man unter Alkoholeinfluss Auto fährt. Wenn man in Konfrontation mit dem Gesetz kommt, zum Beispiel bei illegalen Drogen wie Cannabis oder wenn es zu diesen zwischenmenschlichen Reibungen kommt, da liegt schon ein Substanzmissbrauch vor. Dagegen ist die Substanzsucht ein klar medizinisch definiertes Syndrom. Da spricht man erst von einer Sucht, wenn mindestens 3 von 6 Kriterien in einem Zeitraum von 1 Jahr erfüllt waren. Und diese 6 Kriterien sind sehr interessant. Ich habe sie in dem Skript auch nochmal gegenübergestellt mit der Kontrolle. Zum einen dieses starke Verlangen. Also man hat diesen Wunsch, man braucht die Substanz. Das ist diese psychische Sucht. Und dann die körperliche Sucht, die zeigt sich zum einen durch Entzugserscheinungen, wenn man einmal die Substanz für eine längere Zeit nicht einnimmt, weil der Körper schon Rezeptoren hochreguliert hat. Das heißt, der Körper hat gemerkt, da ist zu viel von einem Hormon da. Ich brauche gar nicht so viel Rezeptoren, die dieses Hormon aufnehmen, weil die Reaktion überschüssig ist, also zu groß ist. Und dann werden immer weniger Rezeptoren ausgeprägt und wenn dann die Substanz fehlt, dann können nicht mehr genug Hormone aufgenommen werden. Somit kommt es zu Entzugserscheinungen. Dann kommt es zu dieser Toleranzentwicklung. Das heißt, man braucht immer größere Dosen, immer größere Mengen an der Substanz. Dann kommt es zur Einengung des Handlungsspielraums. Das heißt, man setzt die Prioritäten nicht mehr richtig. Es ist wichtiger, zum Beispiel die Droge zu bekommen, als zu essen. Oder es ist wichtiger, die Droge zu bekommen, als arbeiten zu gehen. Da wird das ganze Denken nur noch auf das eine ausgerichtet. Und zuletzt die Fortsetzung, obwohl man weiß, dass die Substanz einen schädigt. Ja, jetzt habe ich einmal von psychischer Abhängigkeit gesprochen. Man unterscheidet die psychische von der körperlichen. Die psychische, das ist rein die Kopfsache. Und die körperliche ist diese Toleranz, das, was der Körper macht. Interessant ist, dass der körperliche Entzug sehr schnell geht. Das heißt, wenn einer zum Beispiel mit Zigarettenrauchen aufhört, wird er schon nach 2 Wochen eigentlich nicht mehr nikotinabhängig sein, körperlich. Aber er wird natürlich noch ganz lange dieses Verlangen haben zu rauchen. Warum?
weil sein Kopf sich auch ganz stark verändert hat. Es ist allein die Gewohnheit, in jeder freien Minute rauszugehen. Die Hände suchen überall nach Beschäftigung, weil er gewohnt ist, immer zu rauchen. Wenn er eine freie Minute hat, wenn er an der Bushaltestelle steht, einer hat das selbst erzählt, die musste sich ein Glas Wasser in die Hände nehmen oder irgendwas in die Hände nehmen. Sie konnte gar nicht ruhig, obwohl sie knallhart aufgehört hat. Und es hat Jahre gedauert, bis diese psychische Abhängigkeit vorbeigegangen ist. Ja, und alle Süchte, auch die nicht stoffgebundenen Süchte, machen eben psychisch abhängig. Das sind die Gewohnheiten. Nicht umsonst sagt uns die Bibel, gewöhne einen Knaben in seiner Jugend, dann lässt er auch nicht davon, wenn er alt wird. Das gilt natürlich auch für positive Sachen. Man kann auch positive Dinge schon früh zur Gewohnheit machen. Paulus gibt uns ein Vorbild. Er sagt auch, ich bezwinge meinen Leib und behandle ihn als Sklaven, damit ich nicht anderen verkündige und selbst verwerflich werde. 1. Korinther 9, Vers 27. Und zum Schluss nochmal auf ein Buch. Papa hat mir dieses Buch dieses Jahr geschenkt, mein Vater, und er hat mir das wärmstens empfohlen zu lesen, habe ich auch gemacht, und ich war so begeistert davon. Einige Zitate aus dem Buch. Disziplin ist das, was der Mensch am meisten nötig hat und am wenigsten mag. Oder auch, Disziplin ist nicht Askese. Askese ist, wenn man sagt, alles, was Spaß macht, alles, was Freude macht, das darf man nicht. Das ist so in der Zeit, als die Mönche da waren, da wurde so ein asketisches Leben als biblisch ausgelegt. Alles, was Spaß macht, das ist verboten. Disziplin ist nicht das Gleiche wie Askese. Disziplin wird auch klar unterschieden in dem Buch von Heiligkeit. Und Disziplin ist, finde ich, dieses moderne Wort für Selbstbeherrschung oder für eben Kontrolle. Das, also in der Bibel wird dieses Wort Disziplin nicht genannt, aber es meint genau dasselbe wie Selbstbeherrschung oder diesen Leib zu bezwingen. Und Heiligkeit ist die Grundvoraussetzung für ein diszipliniertes Leben. Also Heiligkeit ist nicht das Ziel, sondern die Voraussetzung, das Fundament, auf dem wir ein diszipliniertes Leben aufbauen können. Und ich würde dieses Buch jedem besonders jungen Mann empfehlen, der nicht durch den russischen Militär gegangen ist. Ja, also ich merke auch immer selbst, wo wir lernen können, uns zu disziplinieren. Und das bringt einen sehr viel weiter in jeder Hinsicht, im beruflichen, auch im familiären Leben.

Ich bin auch dankbar, dass wir hier sein dürfen. Im Jahr 2010 stand ich an gleicher Stelle, nicht hier in der Gemeinde. Ich weiß nicht mehr genau, wo es war. Und da sollte ich auch einen Vortrag halten über Medien. Dieses Thema lässt mich nicht los oder verlässt mich nicht. Ich werde immer wieder danach gefragt, darüber auch etwas zu sagen. Ich muss gestehen, es ist nicht mein Lieblingsthema. Es gibt andere Themen, die auch schöner sind, darüber zu reden wäre, aber es ist trotzdem wichtig, darüber zu reden. Ich bin mit diesen Dingen gewissermaßen groß geworden. Ich habe Informatik mit ihnen studiert und bin jetzt Leiter der IT-Abteilung in einer Bank. Und so habe ich tagtäglich damit zu tun. Und als ich mich vorbereitete und nochmal darüber nachdachte, über den heutigen Tag, hatte ich diese Woche einige Begegnungen. Ich war in Frankfurt anlässlich eines Termins. Es ging dort um neue Entwicklungen im IT-Bereich. Ich habe dort mit Entwicklern gesprochen, die aus der USA kommen und die neue Anwendungen entwickeln, genau auf dieser Basis, und habe eine junge Dame getroffen, die hat sich einen Chip unter die Haut pflanzen lassen. Das bewegt mich natürlich und man versucht, ein Gespräch zu beginnen und irgendwo zu erfragen, warum, weshalb und wieso. Und dann habe ich gemerkt, wie schwer es ist, überhaupt ins Gespräch hineinzukommen, weil kein Verständnis mehr da ist für diese Position, die wir, ich hoffe, wir alle hier vertreten, dass es doch Grenzen dessen gibt, was, ich sage mal so, zulässig wäre, was gut wäre, vielleicht so. Und es ist ein Stück Normalität, was sie mir gesagt hat, Normalität des Lebens, und in dem Lebensumfeld, in dem diese Menschen sind, ist es tatsächlich auch ein Stück Normalität. Es ist Lebenswirklichkeit geworden. Damals, im Jahr 2010, sprach ich noch über Medien, den vernünftigen Gebrauch, das gilt weiterhin. Aber mittlerweile sind wir durchdrungen mit den Medien. Wer hat ein Smartphone dabei? Darf ich mal fragen? Also es ist nichts Böses jetzt, das kann man sagen. Ich habe keins dabei, weil meine Frau hat jetzt zwei. Ich habe es abgegeben vorher. Wir haben es, und das bestimmt unseren Lebensalltag, die Lebenswirklichkeit mittlerweile. Und die Frage ist denn schon, gibt es etwas, was mich kontrolliert? Wer hat Kontrolle über mich und mein Leben? Bin ich es noch selbst? Oder werde ich mittlerweile, und das ist sicherlich zum Teil auf jeden Fall so, auch fremdbestimmt und eben gerade fremdbestimmt durch die Medien? Ich darf mal fragen, wenn ihr am Mittagstisch sitzt und das Telefon klingelt, wer geht ins Telefon und wer isst weiter? Wenn ihr im Arbeitszimmer sitzt und bereitet einen Vortrag oder eine Predigt vor, ich schaue mal auf die linke Seite, wer geht ans Telefon und lässt sich unterbrechen? Wir merken, das ist jetzt nichts Neues, hat nichts mit Handy zu tun oder mit Smartphone zu tun, sondern das ist Alltag geworden, dass wir uns von diesen Dingen unterbrechen lassen in wichtigen Dingen, die wir tun. Essen ist auch wichtig wegen der Gemeinschaft, die wir gemeinsam haben. Und dieser Trend oder die Situation hat sich heute verändert, dass man vom Smartphone mittlerweile nicht mehr lassen kann, dass unsere Welt durchdrungen ist davon, von diesen Dingen. Und eine der Entwicklungen, die dort vorgestellt wurde, dann höre ich auch auf mit der Vorrede und gehe auf den Vortrag ein, war das, was die Alexa kann. Wer kennt die Alexa? Viele. Die Alexa, die es von Amazon gibt und die es in ähnlicher Form vom Google gibt und von anderen Anbietern mittlerweile auch. Wer liest gerne den Enkelkindern oder den Kindern ein Buch vor? Ich mache das sehr gerne zu Hause. Wunderbar, man sitzt da und liest vor und die Wellen rauschen und die Alexa hört das und dann beginnen die Wellen zu rauschen. Und der Wind, der säuselt, und die Alexa hört es und spielt dann den Wind ein. Das ist Wirklichkeit. Und wir staunen vielleicht noch darüber etwas, aber das ist Normalität geworden im Alltag, zumindest dieser Leute, denen ich im Geschäft begegne. Ein Kollege hat eine zu Hause stehen. Ich sprach vorgestern mit ihm darüber und er sagte, ist doch überhaupt kein Problem. Aber es gibt auch böse Menschen, sagte ich. Ich machte, ja, aber böse gab es schon immer. Da wird schon nichts passieren. Sehr blauäugig, wie ich meine. Also Medien durchdringen unsere Gesellschaft, auch uns immer mehr. Das merken wir in unseren Gemeinden, auch bei uns. Ich vermute, es gibt keinen Jugendlichen bei uns in der Gemeinde. Wir haben 250. Ich schätze mal, jeder hat ein Smartphone, jeder hat einen PC sowieso und eben andere Dinge und geht tagtäglich vermutlich auch mal ins Internet, was per se nichts Schlechtes ist. Aber es geht darum, wie wir dann damit umgehen und was uns beherrscht. Die Eingangsworte haben mich erinnert an Römer 6, Vers 16. Da steht etwas, dass wir Sklave sind. Aber wir sind immer Sklave übrigens. Wir sind etwa Sklave der Sünde zum Tod, so führt Paulus dort aus, oder wir sind Sklave des Gehorsams zur Gerechtigkeit. Diese zwei Dinge gibt es. Die Pole stehen sich gegenüber. Und wenn wir freigemacht werden von
Dingen. Wir sprechen ja über nicht stoffgebundene Süchte, über Mediensucht an dieser Stelle. Dann ist die rechte Freiheit nur dort zu finden, wenn wir eine andere Bindung eingehen. Ich denke, das gehört auch zu so einem Seminar. Das steht unter den Vorzeichen der Heiligen Schrift, dass eine neue Bindung da ist. Und wenn der Herr frei macht, den macht er recht frei und dann ist man sein Gebundener. Und darum geht es auch heute. Das ist mir ganz wichtig zu sagen. Wir behandeln hier ein Thema, das nicht ein weltliches Thema im eigenen Sinne ist, sondern unter dem Kontext der Heiligen Schrift gestellt wird. Weil Gott verheißt Freiheit und es gibt Auswege aus Gebundenheiten und auch Süchten. Der Vortrag sind hier viele Mediziner. Ich bin selbst kein Mediziner und deswegen wird es auch nicht medizinisch geprägt sein, das Ganze. Ich möchte das unter dem Kontext der Heiligen Schrift und dem Kontext der Seelsorge betrachten. Also es geht um eine biblisch-seelsorgerliche Orientierung bei den Ausführungen, die ich jetzt weitermachen werde. In der Bibel ist ja nicht direkt von Sucht die Rede, aber es gibt doch Texte, es gibt Stellen, die dieses Thema anreißen, dieses Problem, das wir heute Sucht nennen, thematisiert. Die Bibel spricht, ich erwähnte es eben gerade schon, von Abhängigkeit und von Gebundenheiten, die ohne Zweifel da sind. Diese Sache ist schon so alt wie die Menschheit, dass es Süchte gibt und Abhängigkeiten gibt. Und die Bibel spricht auch darüber, wie schwer es doch sein kann, von Abhängigkeiten frei zu werden, von Süchten auch frei zu werden. Und Paulus stellt dieses Problem dar, unter anderem im 1. Korintherbrief. Da heißt es, Kapitel 6, Vers 22, alles ist mir erlaubt, nicht alles ist nützlich. Alles ist mir erlaubt, aber ich will mich von nichts beherrschen lassen. Ja, ich will mich von nichts beherrschen lassen. Und die Themen, das, was ich jetzt noch weiter ausführen werde, ist genau, steht unter dieser Überschrift. Man darf Dinge tun, man darf ein Handy benutzen, man hat ein Smartphone, man nutzt die Dinge, sie sind nützlich in vielen Situationen des Alltags, das gehört zur Lebenswirklichkeit, aber ich will mich von nichts beherrschen lassen. Das scheint mir ganz wichtig zu sein. Und das, was hier mitschwingt in dieser Aussage, heißt, es gibt Dinge, die mich beherrschen können. Das ist der Umkehrschluss. Es gibt also Dinge, die über uns herrschen wollen. Oder, denn was ich vollbringe, billige ich nicht, denn ich tue nicht, was ich will, sondern was ich hasse, das übe ich aus. Und das scheint mir für Sucht etwas sehr konkretes Problem zu sein. Ich erinnerte mich, als junger Student habe ich gejobbt bei einem Mechaniker und habe den Fernseher ausgefahren damals. Ich war noch nicht bekehrt an dieser Stelle. Ja, fuhr Fernseher aus zu Kunden. Und im Laufe der Zeit merkte ich, dass er irgendein Problem hatte. Und dann stellte ich fest, was für ein Problem er hatte. Bei einer Gelegenheit sagte er mir, reichte mir eine Flasche mit Wasser, stilles Wasser, wie ich meinte, und sagte, willst du auch davon trinken? Und ich habe abgelehnt und ich vermute, er hat damit gerechnet, dass ich ablehne. Ich wollte nicht davon trinken, ich hatte auch keinen Durst. Und dann hat er selbst einen Schluck genommen und später merkte ich, dass er eine Pulle Schnaps nahm. Und er war süchtig, der war alkoholabhängig gewesen, dieser Mann. Und leider war es so gewesen, dass es zur Scheidung kam mit seiner Frau. Und er wollte davon loskommen. Er wollte das nicht. Damals konnte ich ihm noch keine Hilfestellung geben. Heute werde ich das vielleicht anders versuchen anzupacken. Er wollte frei werden und hat es nicht geschafft. Ja, was ich hasse, das übe ich aus. Das kommt wohl manchmal so vor, wenn man diese Dinge tut. Ich weiß, dass sie nicht gut sind und tue sie trotzdem. Und ich hasse sie und trotzdem lasse ich mich hineinziehen in diese Dinge. Ja. Ein zweites, was mir wichtig ist, wir haben das Problem eben geschildert, aber die Schrift zeigt auch Auswege auf. Ja. Es steht hier geschrieben, Gott aber sei Dank, der uns den Sieg gibt. Das heißt, wir müssen nicht in unserer Gebundenheit bleiben. Es muss nicht dabei bleiben, dass wir jetzt abhängig sind, von welchen Süchten es auch immer ist, von welchen Suchtformen wir auch immer reden mögen, sondern es gibt die Möglichkeit der Freiheit, davon loszukommen. Gott aber sei Dank, der uns den Sieg gibt. Und wer ist der, der den Sieg gibt? Unser Herr Jesus Christus. Oder aus dem Johannesevangelium ein Vers, dies habe ich zu euch geredet, damit ihr in mir Frieden habt. In der Welt habt ihr Bedrängnis, aber seid getrost. Ich habe die Welt und das, was in der Welt ist, was zur Welt gehört, ich habe diese Welt überwunden und ihr dürft mit Überwinder sein. Kurz zur Gliederung, ganz einfach, eine dreifache Gliederung. Sucht, kurz der Versuch einer Definition. Dann will ich etwas über die digitale Revolution sagen. Ich habe es eben schon angedeutet. Es ist etwas großspurig vielleicht formuliert. Es wird etwas kleinteiliger werden dann. Und was ist zu tun? Drei Punkte also. Zunächst einmal Sucht, der Versuch einer Definition. Und da habe ich ein schönes
Zitat gefunden von einem Arzt aus dem Jahr 1561. Der hat gesagt, ich glaube, dass das Würfelspiel genau dieselbe Wirkung hat wie der Wein. Die sichtbarsten und schlimmsten Auswirkungen sind folgende. Also es geht hier um nichtstoffliche Süchte. Ständige geistige Ruhelosigkeit, Pflichtvergessenheit, Armut, Verfluchung, Diebstahl, Verzweiflung. Das sind die Auswirkungen davon. Und es geht um das Würfelspiel, Glücksspiel, könnte man auch nennen. Ich betreue Gefangene in der Vollzugsanstalt in Frankenthal und in Ludwigshafen. Und ein Gefangener, wir nennen ihn mal Willi, der ist seit 40 Jahren im Gefängnis mit Unterbrechung. Der ist jetzt 62 Jahre alt etwa. Und seit 40 Jahren, das ist kein Schwerkrimineller. Er hat schon jemanden mit einer Waffe bedroht ohne Patronen. Dafür hat er einige Jahre bekommen und saß er immer wieder im Gefängnis. Und sein großes Problem ist das Glücksspiel, tatsächlich das Glücksspiel. Der ist dem verfallen. Wir versuchen ihm zu helfen. Im Moment ist er gerade wieder frei und es ist so schwer. Der hat einige Euro in der Hand, geht an den nächsten Automaten, wirft die da rein, diese Automaten, die es da in Gaststätten dann gibt und eben auch andere Automaten, wo er sein Geld dann sofort wieder ausgibt. Und der kann nicht loslassen. Er hat gesagt, ich komme davon nicht los. Ich sehe dieses Ding und es zieht mich magisch an. Also das ist Lebenswirklichkeit, dass es Abhängigkeiten gibt, damals wie auch heute. Vielleicht der Versuch einer Definition. Zunächst einmal so eine allgemein verständliche, denke ich. Ein zwanghafter Drang, sich bestimmten Reizen auszusetzen, bestimmte Verhaltensweisen auszuführen und dadurch sich zu befriedigen, ein Gefühl zu befriedigen oder bestimmte Zustände zu erleben. Und Sucht ist es wohl so, dass ein zwanghafter Drang sogar vorliegt. Ich muss, es steht dahinter, ich muss, ich kann dem nicht ausweichen. Dieser starke Drang, der da vorliegt und dem dann auch nachgegeben wird. Ich habe es ganz einfach mal so formuliert. Was ist Sucht? Sucht ist jede Abhängigkeit von irgendetwas. Wenn ich abhängig bin von etwas, dann darf man dazu, denke ich, Sucht sagen. Abhängigkeit von irgendetwas. In der Fachwelt heißt es dann Abhängigkeitssyndrom. Und es sind Dinge, die den Menschen beherrschen, und zwar in seinem Denken und in seinem Handeln. Gerade dieser Willi, der, wenn er freikommt, wir haben das jetzt schon mehrere Male erlebt, dass er in die Freiheit kam und der denkt dann schon daran, dass er irgendwo in die nächste Wirtschaft geht und an einen solchen Automaten gehen kann. Sein Denken ist vollkommen davon beherrscht und das ist so tragisch und dann handelt er auch danach und kurze Zeit später sitzt er eben leider wieder im Knast. Also Dinge, die den Menschen beherrschen in Denken und Handeln. Und wenn er dann einmal süchtig geworden ist, der Mensch, dann hat er keine Kontrolle mehr über sich. Suchtformen. Es gibt ja grundsätzlich zwei Arten von Suchtformen. Das sind einmal die substanzgebundenen Süchte. Das kennen wir, Alkohol, Drogen, Nikotin und Medikamentenabhängigkeit. Daran denken wir als erstes, wenn wir an Sucht denken. Aber es gibt eben auch diese substanzungebundenen Süchte. Da gibt es eine ähnliche Abhängigkeit. Mediensucht, Handysucht, ich habe hier geschrieben Sexsucht, Kaufsucht, Glücksspiel, Sport, viele Dinge können zur Sucht werden. Auf zwei Dinge will ich nachher ganz besonders eingehen bei den Substanzungebundenen, nämlich die Mediensucht, das ist ja unser Thema, und die damit verbundene Sexsucht. Ich denke, in dem Rahmen, wir sind Erwachsene zusammen, darf man darüber auch einmal reden. Also stoffungebundene Süchte. Und die Aufzählungen, denke ich, könnte man noch fortsetzen mit Süchten, denen wir ausgesetzt sind oder wo Gefahr droht. Ja. Trotz dieser Unterschiede in den Suchtformen gibt es auch Gemeinsamkeiten. Ja. Das scheint mir wichtig zu sein. Ich habe das mal versucht, so zu formulieren. Zugrunde liegt eine Gier, eine Begierde oder eine Leidenschaft, die durch die Sucht scheinbar vorübergehend gestillt wird und weshalb die Handlung zum Stillen des Bedürfnisses immer wiederholt werden muss. Das ist dem gemeinsam, allen Süchten gemeinsam, eine Begierde, eine Leidenschaft. Und man meint, man kann sie stillen, diese Leidenschaft, aber es ist eben nur ein kurzer Augenblick, in dem sie gestillt wird. Und deswegen muss man sie immer wiederholen und das führt ins Verderben. Wir waren, ich denke vor 2 Jahren ist es jetzt her, in Berlin, meine Frau und ich, hatten unsere Mädchen dabei, haben uns Berlin etwas angeschaut. Und da sind wir vor allen Dingen mit öffentlichen Verkehrsmitteln gefahren.
Und wir saßen dann im Bus und dann war es sehr erschütternd mit anzusehen, dass 2, 3 Sitzplätze vor uns eine junge Frau fast auf dem Sitz lag, war sehr schmutzig und es war zu sehen, dass sie rauschgiftsüchtig ist. Welches Rauschgift, weiß ich nicht. Sie hing da, sie konnte nichts mehr sagen und es war so schrecklich anzusehen und man weiß nicht, wie man diesen Menschen helfen kann. Es sind mir fast die Tränen gekommen, als ich das sah. Dieses Elend eines jungen Menschen, die Frau war sicherlich nicht älter wie 25, 30 Jahre alt, sah viel, viel älter aus, schon ganz ausgemerkelt und hat sich dieser Sucht ergeben und immer wieder, bis es dann eben aus ist oder aus war. Ein erster biblischer Befund vielleicht an dieser Stelle. Was sagt die Schrift denn dazu? 1. Petrus 4, Vers 3. Ich zitiere einmal diese Stellen. Denn es ist für uns genug, dass wir die vergangene Zeit des Lebens nach dem Willen der Heiden zugebracht haben, indem wir uns gehen ließen. Wir ließen uns gehen in was? In Ausschweifung und Begierde, Trunksucht, Belustigung, Trinkgelagen und frevelhaften Götzendienst. Es ist genug damit. Die Schrift sagt, es ist genug damit. Sowas ist tatsächlich Lebenswirklichkeit. Das gibt es im Leben von uns Menschen. Ausschweifung, Begierde und Trunksucht. Und Gott sagt hier, es ist genug. Petrus sagt hier, es ist genug. Und im Epheserbrief sagt uns der Apostel Paulus, das sage und bezeuge ich nun dem Herrn, dass ihr nicht mehr so wandeln sollt, wie die übrigen Heiden wandeln, in der Nichtigkeit ihres Sinnes. Also die Gedanken und der Sinn ist beeinflusst. Die, nachdem sie alles Gefühl verloren haben, sich der Zügellosigkeit ergeben haben, jede Art von Unreinheit zu verüben mit unersättlicher Gier. Biblische Diagnose. Die Kontrolle über sich selbst geht verloren, die Selbstkontrolle. Und dann ist man nicht mehr Herr der Lage und kann seine Begierde nicht mehr ungestillt lassen. Das sind ernste Worte, die hier durch die Schrift zu uns geredet werden. Aber bei all diesem Schwere, die in diesen Texten, in diesen Versen beschrieben sind, machen sie doch gleichzeitig Mut, sind sehr ermutigend. Denn wenn die Schrift dazu auffordert, das zu lassen, es ist genug für uns, ja, wir sollen nicht mehr so wandeln, wir sollen nicht mehr so leben, dann besteht die Möglichkeit, ihr lieben Freunde, dann besteht die Möglichkeit, es auch sein zu lassen. Es gibt tatsächlich die Möglichkeit, frei zu werden davon. Bei Jesus ist die Möglichkeit gegeben. Wenn der Herr sagt, wir sollen es nicht mehr tun, dann besteht auch tatsächlich die Möglichkeit, es nicht mehr zu tun und ein neues Leben zu beginnen. Das geht oftmals nicht schnell, sondern es ist oftmals ein Prozess und dauert. Und ich will später nochmal ausführen, es braucht Begleitung dazu. So zumindest die Erfahrung, die ich gemacht habe. Zu diesem Bild will ich ein bisschen etwas sagen. Es geht immer noch um Suchtversuch einer Definition. Es ist eine Abhängigkeit. Durch dieses ständige Wiederholen, das ständige Stillen der Begierde, entsteht so eine Gewohnheit. Und diese Gewohnheit und diese Stillung der Begierde, die hält einen Einzug in die Persönlichkeit des Menschen und der wird ein Süchtiger. Und jetzt beginnt eben ein Kreislauf, so wie er hier dargestellt ist, wie ich versucht habe, ihn darzustellen. Wenn die Sucht nicht befriedigt wird, dann kommt das Verlangen, dann ist so ein Unwohlsein da. Man wird unruhig und versucht dann die Sucht zu stellen. Ein Verlangen wächst dann. Dann werden Vorkehrungen getroffen, um den Konsum zu sichern. Und dann kommt oft noch dazu, dass man das Ganze versucht auch zu vertuschen. Und Sünde, das ist ja auch so, gedeiht dann am besten im Verborgenen. Ich sprach vorhin von diesem Beispiel, diesem Mann, bei dem ich einmal gearbeitet habe, der versucht hatte, das auch zu verbergen und zu vertuschen. Und er war sehr erfinderisch darin. Und Sünde gedeiht eben am besten im Verborgenen. Und Paulus ruft uns auf im Römer 13, dass man nicht Vorsorge treiben soll für das Fleisch, dass die Begierden wach werden. Wer soll die Begierden nicht wecken? Das heißt, man soll sich dem nicht aussetzen, dem Ganzen. Oder pflegt das Fleisch nicht bis zur Erregung von Begierden nach Schlachter. Also leugnen, lügen und die Angst, entdeckt zu werden. Das liegt auch daran, diese Angst, entdeckt zu werden, weil Sucht, ich denke, da könnt ihr übereinstimmen, und das ist egal und gleichgültig, um welche Sucht es sich handelt, hochgradig schambesetzt ist. Man will etwas vertuschen, man will etwas vielleicht auch nicht wahrhaben im eigenen Leben, man will es verbergen. Und die Folge ist eben, dass man gefangen ist, dass man ein Gefangener dieser Süchte ist. Ja, man tritt nicht an die Öffentlichkeit, obwohl man davon ausgehen kann, dass es oftmals von anderen doch bemerkt wird. Die Bibel nennt das Ganze Betrug der Sünde. Was ist der Betrug der Sünde? Ich habe es hier versucht, etwas auszuführen. Was sich breit macht, sind Schuldgefühle, sind Scham, sind Minderwertigkeit,
Verzagtheit und Auswegslosigkeit. Ich werde nachher zwei Beispiele aus der Seelsorgepraxis nennen, mit denen ich zurzeit beschäftigt bin oder beziehungsweise dann auch war, wo Menschen in die Suchtfalle

0: Es ist 23 Uhr.
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2: Stellt euch vor, ihr seid in einer fast ausweglosen Situation, unter großer Verfolgung. Von allen Seiten werdet ihr bedroht, Ungerechtigkeit, wohin ihr auch schaut. Ihr wisst nicht, ob ihr den Tag noch überlebt. Ihr seid der Brutalität von Gottes Hassern ausgeliefert, eure Kräfte schwinden. Irgendwie könnt ihr Gott auch gar nicht spüren. Und dann kommt ein Bote und bringt euch einen Brief von Gott geschrieben. Und mit zitternden Händen macht ihr den Brief auf. Ihr lest ihn und euer Herz erfüllt sich wieder mit Hoffnung, mit Gewissheit, mit Glaube. Das ist der Brief der Offenbarung.

in gewissen Umständen manchmal anders zu sein scheint, weil wir einfach nicht diese Perspektive Gottes haben. Also hier spricht Gott, der Vater. Er ist derjenige, der hier grüßt. Wie geht's hier weiter? Und die sieben Geister, die vor ihm stehen. Wieder die Zahl sieben, merkt ihr? Auch hier wieder die Zahl sieben als Vollzahl. Es gibt nur einen Geist, der diese göttliche Fülle besitzt, nämlich der Heilige Geist. Und damit uns das klarer wird, dass es hier auch gemeint ist, lass uns Zacharia aufschlagen, Zacharia Kapitel 4. Wir lesen die ersten sechs Verse und dann noch 10b dazu. Nämlich die Offenbarung, die deutet, macht ganz oft Hinweise auf das Alte Testament, auf die Propheten. Die Offenbarung benutzt oft die Sprache aus den Propheten. Und von daher ist es auch wichtig, dass wir es immer wieder hinzuziehen. Zacharia 4, 1 bis 6. Und der Engel, der mit mir redete, kam wieder und weckte mich wie ein Mann, der aus seinem Schlaf geweckt wird. Und er sprach zu mir, was siehst du? Sehen wir eine ähnliche Beschreibung. Was siehst du? Genauso wie bei der Offenbarung. Man sieht etwas. Und ich sage, ich sehe und siehe ein Leuchter ganz aus Gold und sein Ölgefäß oben auf ihm und seine sieben Lampen auf ihm, je sieben Gießröhren für die Lampen, die oben auf ihm sind. Und zwei Ölbäume neben ihm, einen zur Rechten des Ölgefäßes und einer auf seiner Linken. Ich antwortete und sagte dem Engel, der mit mir redete, was sind diese, mein Herr? Und der Engel, der mit mir redete, antwortete und sprach zu mir, hast du nicht erkannt, was diese sind? Und ich sagte, nein, mein Herr. Da antwortete er und sprach zu mir, dies ist das Wort des Herrn an Zerubabel. Nicht durch Macht und nicht durch Kraft, sondern durch meinen Geist, spricht der Herr Scharen. Und jetzt 10b. Diese sieben sind die Augen des Herrn, sie schweifen auf der ganzen Erde umher. Also dieser Gruß kommt einmal von Gott dem Vater, Gott dem Heiligen Geist. Und jetzt finden wir etwas ausführlicher beschrieben, die dritte Person des dreieinigen Gottes, Jesus Christus. Er wird hier als der treue, zuverlässige Zeuge der Wahrheit beschrieben. Und auch da deutet die Offenbarung wieder auf einen Propheten hin, nämlich Jesaja 55, 3 bis 5. Lass uns das auch mal aufschlagen, Jesaja 55, 3 bis 5. Neigt euer Ohr und kommt zu mir. Hört, eure Seele wird leben. Und ich will einen ewigen Bund mit euch schließen, getreu den unverbrüchlichen Gnaden erweisen an David. Siehe, ich habe ihn, ist die Rede von Christus, zu einem Zeugen für Völkerschaften gesetzt, zum Fürsten und Gebieter von Völkerschaften. Siehe, du wirst eine Nation herbeirufen, die du nicht kennst, und eine Nation, die dich nicht kannte, und wird zu dir laufen um des Herrn Willen deines Gottes und wegen des Heiligen Israels, denn er hat dich herrlich gemacht. Und im Grunde genommen kann man das Kapitel weiterlesen, wo es noch weiter beschrieben wird, wie Jesus als treuer Zeuge und Herr aller Herren eingesetzt ist. Als treuer Zeuge wird er uns hier vorgestellt, aber auch als ein Sieger über den Tod, als der Erstgeborene der Toten. Und aufgrund seines Sieges derjenige, der zur Rechten des Vaters sitzt und als König über alle Könige regiert. Und das ist ja auch so ein wichtiger Punkt. Diese Menschen dort, sie wurden vom Tod begleitet. Man kann sich das vorstellen, jeden Tag kam eine Nachricht, jetzt ist der Bruder oder die Schwester wieder hingerichtet worden. Der ist gestorben.

0: Und der Tod war ihnen ganz nah. Und wie wichtig war es da, dass sie die Botschaft bekommen. Es grüßt euch jemand, der diesen Tod überwunden hat, der den Tod besiegt hat. Was bedeutet das, dass Christus den Tod besiegt hat und auferstanden ist? Und das lesen wir in 1. Korinther 15, die Verse 20 bis 28. Auch die werden wir uns vorhalten. Uns wird hier Christus vorgestellt. Dieser Christus, er grüßt die Gemeinde als einer, der auferstanden ist und den Tod besiegt hat. Hier heißt es, nun aber ist Christus aus den Toten auferweckt, der Erstling der Entschlafenen. Denn da, ja, durch einen Menschen der Tod kam, so auch durch einen Menschen die Auferstehung der Toten. Denn wie in Adam alle sterben, so werden auch in Christus alle lebendig gemacht werden. Jeder aber in seiner eigenen Ordnung, der Erstling Christus, sodann die, welche Christus gehören bei seiner Ankunft, dann das Ende, wenn er das Reich dem Gott und Vater übergibt, wenn er alle Herrschaft und alle Gewalt und Macht weggetan hat. Denn er muss herrschen, bis er alle Feinde unter seine Füße gelegt hat. Als letzter Feind wird der Tod weggetan, denn alles hat er seinen Füßen unterworfen. Wenn es aber heißt, dass alles unterworfen sei, so ist klar, dass der ausgenommen ist, der ihm alles unterworfen hat. Wenn ihm aber alles unterworfen ist, dann wird auch der Sohn selbst dem unterworfen sein, der ihm alles unterworfen hat, damit Gott alles in allem sei. Sehen wir hier? Gott ist der Ursprung und das Ziel aller Dinge. Und wenn man diesen Abschnitt so liest, dann denkt man, man ist in Offenbarung, nicht wahr? Und diese Menschen, die das gehört haben, und dazu gehören, dürfen auch wir gehören, wenn wir in so einer Situation sind, in einer Bedrängnis. Sie hören, Christus hat den Tod überwunden. Er ist auferstanden und so wie er auferstanden ist, da werden auch wir auferstehen. Das kann uns niemand nehmen. Und er wird herrschen. Denken wir an diese Worte, die Jesus damals sagte zu Pilatus. Oder zu den Pharisäern, Schriftgelehrten, die ihn verhörten. Er wird jetzt fortan sitzen zur Rechten des Vaters. Und dann sind sie explodiert. Aber das hat an der Tatsache nichts geändert. Jesus Christus sitzt zur Rechten des Vaters als König aller Könige. Und er regiert. Und wie lautet jetzt dieser Gruß von diesem dreieinigen Gott? Gnade und Friede. Nicht Angst und Schrecken. Und das ist hier sehr wichtig, dass wir das beachten. Es kommt dieser Brief und es heißt, liebe Gemeinde, der dreieinige Gott wünscht euch Gnade und Frieden. Er bringt euch Gnade und Frieden, ganz unabhängig von dem, was um euch herum geschieht. Und es ist auch wichtig, wenn wir die Offenbarung lesen, dass wir wissen, seine Gemeinde, seiner Gemeinde gilt Gnade und Frieden. Wir lesen sehr viel Bedrohliches in der Offenbarung. Alles dieses Bedrohliche, was hier als Gericht Gottes beschrieben wird, trifft diejenigen, die nicht zu seiner Gemeinde gehören. Trifft die Feinde Gottes, die Feinde Christi. Aber seine Gemeinde wird voller Frieden sein, begleitet von der Gnade Gottes durch alle Zeiten hindurch. Und Christus möchte eben auch seine Gemeinde immer wieder daran erinnern. In mir dürft ihr Frieden haben, egal was um euch herum geschieht. Gnade und Frieden wünscht der dreieinige Gott. Wie ist das aber möglich? Dass wir als Menschen, die wir sündig sind, die wir verdorben sind, diesem Gericht Gottes entfliehen dürfen. Wir sehen, in der Offenbarung wird das Gericht Gottes ausgeschüttet über die Sünder, über die Menschen, die ihn nicht als ihren Herrn und Gott angebetet haben, anerkannt haben. Wieso können wir getrost sein, dass wir vor dieser Versuchung bewahrt werden oder in dieser Versuchung bewahrt werden, dass wir in dieser Zeit Gnade und Frieden erleben dürfen. Wie ist das möglich? Und die Antwort finden wir in dem Vers 5b bis 6. Dem, die Rede von Christus, der uns liebt und uns von unseren Sünden erlöst hat durch sein Blut und uns gemacht hat zu einem Königtum, zu Priestern, seinem Gott und Vater. Dieser Jesus, der uns geliebt hat, wo wir noch Sünder waren, wo wir noch seine Feinde waren und dieses Gericht in vollem Maße verdient haben. Er hat uns so geliebt, dass er uns unsere Schuld vergeben hat, indem er das Gericht Gottes auf sich genommen hat. Dieses Gericht, das uns galt. Er hat es getragen. Er hat den Zorn des Vaters auf sich genommen, damit wir jetzt adoptiert werden können. Wisst ihr, was es heißt, adoptiert werden von Gott? Christus, wenn er der König ist und wir zu seinen Brüdern gemacht werden, dann sind wir Königskinder. Hier steht geschrieben, wir sind zu Königen gemacht worden, oder man kann das ja auch übersetzen, zu Königskindern gemacht worden. Warum eigentlich? Könnt ihr mir die Frage beantworten? Warum darfst du dazugehören und ich? In Gottes Augen sind wir Königskinder und Priester. Priester heißt, Priester, das sind diejenigen, die vor ihm stehen, ihm dienen, vor seinem Angesicht treten dürfen, vor sein heiliges, gerechtes Angesicht treten dürfen. Ohne Angst haben zu müssen, dass sich sein gerechter Zorn entfaltet. Jesus nennt uns Brüder. Ist das nicht gewaltig? Und von daher kann man verstehen, warum Johannes jetzt hier ausbricht in einem Jubel und er sagt, ihm sei die Herrlichkeit und die Macht von Ewigkeit zu Ewigkeit arm. Er fühlt sich das vor Augen. Das ist auch das, was wir beim Abendmahl immer machen, ja, dass wir uns das vor Augen führen. Diese Gnade, die uns zuteil geworden ist, durch Jesus Christus. Warum? Weil er uns erwählt hat aus freier Gnade und aus voller Liebe. Weil er wollte, dass wir in seiner Gegenwart leben dürfen. Unabhängig davon, was um uns herum geschieht. Und was bedeutete das für die Menschen damals und auch für die Menschen heute, die in Bedrängnis sind? Es bedeutet, du bist Gottes Kind. Und von diesem König aller Könige wirst du geschützt werden. Es kann dir nichts geschehen, außer das, was Gott auch will, das geschieht. Keiner kann dir auch nur einen Millimeter näher treten, als Gott es erlaubt. Du stehst unter Gottes Schutz. Und wenn wir das hohepriesterliche Gebet Jesu lesen, Johannes 17, da wird es deutlich, dass Jesus seine Jünger diesem allmächtigen Vater anbefiehlt. Herr, bewahre sie in deinem Namen. Sagt er, bis hierhin habe ich sie bewahrt. Und keiner ist verloren gegangen, sagt er dort. Und jetzt, sagt Jesus, jetzt befehle ich sie dir an. Es gibt keinen größeren Schutz, keine bessere Versicherung, keine bessere Garantie als den Schutz des allmächtigen Gottes, sicher zu wissen. Und die Leser, die haben es verstanden. Sie wussten, wenn ich doch Gottes Kind bin, wenn ich Königskind bin, wenn ich unter seinem Schutz stehe, dann komme ich auch an, dann werde ich durchhalten. Auch wenn es unter großer Bedrängnis ist. Und jetzt kommt im Vers 7 ein Siehe. Jetzt wird die Gemeinde fokussiert auf etwas. Siehe ist immer so, jetzt schau hin. Richte deinen Blick auf was? Siehe, er, Christus, kommt mit den Wolken und jedes Auge wird ihn sehen. Es ist so wichtig, dass Kinder Gottes in Bedrängnis, aber auch zu jeder Zeit, ihren Fokus auf das Wiederkommen Jesu gerichtet haben. Siehe, schau dorthin, schau nach vorne, schau auf die Zusage dieser wunderbaren Verheißung. Siehe, ich komme. Und jedes Auge wird ihn sehen, auch die, welche ihn durchstochen haben. Und wehklagen werden seinetwegen alle Stämme der Erde. Und das ist hier auffällig, dass dieser Wortlaut ziemlich identisch ist mit dem, was Jesus selbst einmal seinen Jüngern sagte. Und somit wird die Gemeinde hier nochmal daran erinnert, was Jesus ihnen gesagt hat. Lass uns das mal aufschlagen. Das ist in Matthäus 24, die Verse 29 bis 31. Matthäus 24, das ist so gewaltig, der Text, 29 bis 31. Aber gleich nach der Bedrängnis jener Tage wird die Sonne verfinstert werden und der Mond seinen Schein nicht geben und die Sterne werden vom Himmel fallen und die Kräfte der Himmel werden erschüttert werden. Und dann wird das Zeichen des Sohnes des Menschen am Himmel erscheinen. Und dann werden wehklagen alle Stämme des Landes und sie werden den Sohn des Menschen kommen sehen auf den Wolken des Himmels mit großer Macht und Herrlichkeit. Und er wird seine Engel aussenden mit starkem Posaunenschall und sie werden seine Auserwählten versammeln von den vier Winden her, von dem einen Ende der Himmel bis zu ihrem anderen Ende. Ich habe mir in letzter Zeit häufig dieses Bild vor Augen geführt. Und je öfter ich mir das vor Augen führe, desto mehr fasziniert es mich. Stellt euch mal dieses Bild vor. Die Gemeinde Gottes im Ausharren, in der Erwartung des Herrn, aber unter großer Bedrängnis, unter großer Verfolgung. Und dann plötzlich, ganz plötzlich, erscheint Christus in den Wolken. Und keiner wird das übersehen. Keiner. Alle werden es sehen. Auf dem ganzen Erdball, in allen Ländern, in allen Ecken der Erde, wird dieses Zeichen des Christus gesehen werden. Er wird erscheinen in den Wolken, steht hier geschrieben. Das heißt, erhöht. Und dann, wenn ihn alle sehen werden, wird es eine zweifache Reaktion geben. Die einen, die werden rufen, Halleluja, jetzt ist er da. Jetzt hat das Elend hier ein Ende. Und er hat sein Versprechen wahrgemacht. Und die anderen, die werden zusammenzucken. Warum? Weil sie erwischt worden sind, wie von einem Dieb in der Nacht. Dieser Dieb in der Nacht, von dem die Bibel redet, ist eine unangenehme Überraschung, oder? Der Dieb in der Nacht ist eine unangenehme Überraschung und es wird diejenigen treffen, die ihn nicht erwartet haben. Und dann steht geschrieben, er ist dort in den Wolken und dann sendet er seine Engel aus. Und dann werden zuerst die Toten auferstehen, verwandelt werden, ihm entgegengerückt werden in den Wolken. Und dann diejenigen, die noch auf der Erde sind, auch ihm entgegengerückt werden und in der Luft verwandelt werden. Und dann werden sie dort in der Luft, in den Wolken bei ihm sein. Und dann wird das Gericht über die Erde hereinbrechen. Dann werden die Schafe von den Böcken getrennt. Und dann wird seine Gemeinde erfahren, wie die Heiligkeit und Gerechtigkeit Gottes aussieht. Das ist das, was hier beschrieben wird. Wir sehen, dass hier schon in der Einleitung die Gemeinde darauf fokussiert wird. Es wird der Tag kommen, wo ihr von diesem ganzen Elend befreit werdet und wo Gott sein Versprechen wahrmacht und er euch zu sich nimmt. Und wo Johannes diese Botschaft so bekommt und sie aufschreibt, dann bleibt nichts anderes übrig, als zu sagen, ja, Amen. Und auch wir dürfen sagen, ja, Amen. Komme bald, Herr Jesus. Gott, der Ursprung von allem ist, ist auch das Ziel aller Dinge. Er hat alles das, was wir jetzt sehen und was wir erleben, was wir von der Vergangenheit wissen, er hat das alles gewirkt und bewirkt. Wir sind auch auf dem Weg, aber er wird es auch zum Ziel bringen. Und das Ziel ist, dass alle Dinge zu ihm hinkommen. Mit anderen Worten, alles wird dazu dienen, dass er verherrlicht wird. Und von daher wird diese Einleitung abgeschlossen mit dem Vers 8, wo es heißt, ähnlich wie ganz am Anfang, ich bin das Alpha und das Omega, spricht der Herr, Gott, der ist, der war und der kommt, der Allmächtige. Er sagt, wir würden heute sagen, das A und das Z, ne? Der Anfang und das Ende. Niemand steht darüber. Niemand kann dort zwischen funken. Niemand kann seinen Plan verändern. Derjenige, der Gott war, wo wir diese vielen Zeugnisse haben, wie er sich bestätigt hat, derselbe Gott ist auch heute. Er hat sich nicht verändert. Erinnert euch an die Begebenheit von Johannes dem Täufer. Die kam mir so in den Sinn und ich dachte, ja, so geht es uns doch auch häufig. Er hat doch dort gepredigt, wo Jesus kam und sagte, siehe das Lamm Gottes, das die Sünden der Welt trägt, wo Jesus kam. Er hatte klares Zeugnis, einen klaren Glauben. Und dann saß er im Gefängnis. Dann lässt er jemanden schicken zu Jesus und sagt, bist du derjenige, der kommen soll? Bist du der Messias oder sollen wir auf einen anderen warten? Und sagen, Johannes, was ist los? Wisst ihr, was das ist? Das ist Bedrängnis. So sind wir. Wenn es uns an die Substanz geht, wenn es an unser Leben geht, dann kommen diese Zweifel auf. Wo ist Gott? Und so, Johannes, bist du jetzt derjenige? Und interessant ist, wie Jesus antwortet. Er sagt diesen Jüngern von Johannes, sagt ihm, erzählt ihm, was ihr seht. Kranke werden geheilt, Wunder geschehen. Mit anderen Worten, Johannes, derjenige, den du gesehen hast, wo er zu dir kam, er ist derselbe geblieben. Mit seinen Wundern, mit seiner Allmacht, mit seiner Herrlichkeit. Und genau darum geht es hier in der Offenbarung. Gottes Herrlichkeit wird uns hier offenbart. Schritt für Schritt seine Herrschaft über das Böse, dass er die Oberhand hat, wird uns hier Stück für Stück weiter entfaltet und entschleiert, so dass wir am Ende sagen können oder mit übereinstimmen können, wie es hier geschrieben steht. Ja, Gott ist der Anfang und das Ende. Er ist derjenige, der war, der ist und der kommt, der Allmächtige. Amen.
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1: Ich hätte nie gedacht, dass ich in der Lage sein würde, mit meinem früheren Arbeitgeber zu sprechen. Ich hatte der Firma viel Geld entwendet und dann, einige Jahre später, berührte Gott wegen dieser Sünde wirklich mein Gewissen. Ich bin dann 10 Stunden gefahren, um meinen früheren Chef aufzusuchen, und ich bekannte ihm alles.
2: Gottes Aufforderung zur Buße mag nicht immer eine angenehme Erfahrung sein. Wir gehorchen dann nicht allein aus unserer eigenen Fähigkeit, sondern durch die Gnade Gottes. Gibt es etwas, wozu Gott dich auffordert, aber du denkst, du könntest es einfach nicht tun? Das stimmt, du kannst es nicht. Aber wenn du Gott um seine Gnade und Hilfe bittest, wirst du staunen, was er durch dich tun wird. Denke an Hebräer 4, Vers 16, wo es heißt: Wir wollen also voll Zuversicht vor den Thron unseres gnädigen Gottes treten, damit er uns sein Erbarmen schenkt und uns seine Gnade erfahren lässt und wir zur rechten Zeit die Hilfe bekommen, die wir brauchen.
1: Ich hätte das niemals bekennen können, wenn Gott mir nicht die Kraft dazu gegeben hätte.
2: Gott schenkt uns Gnade zum Gehorsam, wenn wir uns demütigen und vor ihn treten.
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20. Mai. Ich preise dich dafür, dass ich auf eine erstaunliche, ausgezeichnete Weise gemacht bin. Wunderbar sind deine Werke, und meine Seele weiß es sehr wohl. Psalm 139, Vers 14. Eine Andacht von Thomas Krökertskoten. Möhre oder Zigarre? Ich benutze seit einigen Jahren eine auf künstlicher Intelligenz basierende Software zur Erkennung und Organisation meiner zahlreichen Fotos. Die funktioniert in den meisten Fällen ganz gut. Die Software ist eine Arbeitserleichterung und Zeitersparnis. Künstliche Intelligenz hat eine lange Entwicklung durchlaufen und ist heute ein wesentlicher Bestandteil unseres Alltags. Dank des technologischen Fortschritts führt sie zu einer deutlichen Zunahme der Automatisierung bestimmter Berufe und Routineaufgaben. KI kann als ein System verstanden werden, das intelligent agiert und entscheidet und menschliche Intelligenz nachahmt. Die Fähigkeiten von KI beschränken sich jedoch auf die verfügbaren Daten, mit denen sie trainiert wird. Als ich mich ein bisschen intensiver mit der Thematik auseinandersetzte, fiel mir auf, wie wunderbar wir Menschen doch von unserem Schöpfer gemacht wurden. Wir sind Geschöpfe, die er nach seinem Bild schuf. Nicht nur, dass unser Körper ein komplexes Wunderwerk ist, wir haben außerdem Vorstellungskraft, Emotionen und Einfühlungsvermögen. Wir können urteilen und uns an veränderte Situationen anpassen. Wir haben einen gesunden Menschenverstand, weil wir uns dauerhafte gedankliche Bilder von den Dingen unserer Welt machen, wie sie aussehen, wie sie sich verhalten und was sie können und was nicht. Die KI kann das nicht. Zum Beispiel habe ich in meiner Software nach Möhren gesucht, aber Bilder von Zigarren erhalten, weil die Software nicht gelernt hat, dass man Zigarren nicht essen kann. Die wichtige Frage ist allerdings, was wir mit diesen Fähigkeiten tun. Nutzen wir sie, um unseren Schöpfer besser kennenzulernen, ihm zu danken und ihn mit unserem Leben zu dienen und zu ehren? Frage: Ist Ihnen bewusst, dass Sie ein wunderbares Geschöpf Gottes sind? Tipp: Treten Sie mit ihm in Verbindung. Jesus Christus hat den Weg zu ihm freigemacht. Bibellese: Psalm 95. Kommt, lasst uns dem Herrn zujubeln, lasst uns zujauchzen dem Fels unseres Heils. Lasst uns vor sein Angesicht treten mit Dank, lasst uns mit Psalmen ihm zujauchzen. Denn ein großer Gott ist der Herr, ein großer König über alle Götter. In seiner Hand sind die Tiefen der Erde und die Höhen der Berge sind auch sein. Sein ist das Meer, er hat es ja gemacht, und das Trockene, seine Hände haben es gebildet. Kommt, lasst uns anbeten und uns neigen, lasst uns niederknien vor dem Herrn, der uns gemacht hat. Denn er ist unser Gott, und wir sind das Volk seiner Weide und die Herde seiner Hand. Heute, wenn ihr seine Stimme hört, verhärtet euer Herz nicht wie zu Meriba, wie am Tag von Massa in der Wüste, wo eure Väter mich auf die Probe stellten, mich prüften, obwohl sie mein Werk gesehen hatten. 40 Jahre empfand ich Ekel vor diesem Geschlecht, und ich sprach: Ein Volk irrenden Herzens sind sie, und sie haben meine Wege nicht erkannt. Darum schwor ich in meinem Zorn, sie sollen nicht in meine Ruhe eingehen.

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Die wohl größte Leiterfahrung in unserer jüngeren Geschichte sind die Gräueltaten des Dritten Reichs. Der Holocaust stellt somit eine kollektive Leiterfahrung des jüdischen Volkes und derjenigen dar, die unter dem Nationalsozialismus gelitten haben. Leid ist aber nicht immer nur allgemein oder kollektiv. Leid ist immer persönlich. Das sehen wir vor allem daran, wenn wir einen Einblick bekommen in persönliche Lebensgeschichten. Der Friedensnobelpreisträger Eliezer Wiesel berichtet in seinem autobiografischen Buch Die Nacht über sein Erleben der Deportation nach Auschwitz mit seinem Vater und von seiner anschließenden Gefangenschaft im Konzentrationslager in Buchenwald. Dabei schildert er zahlreiche furchtbare Szenen, die er und alle anderen Insassen miterleben mussten. Das wohl Schrecklichste, das er beschreibt, ist, wie er und die anderen zusehen mussten, wie drei Menschen erhängt wurden. Und während alle diese schreckliche Hinrichtung miterleben mussten, berichtet er in seiner Autobiografie von einer lauten Stimme, die hinter ihm aufschreit: Um Gottes Willen, wo ist Gott? Um Gottes Willen, wo ist Gott? Meine Hoffnung ist, dass niemand von uns jemals so was Schlimmes erleben muss. Aber darf ich dir die Frage stellen, kommt dir diese Frage bekannt vor? Um Gottes Willen, wo ist Gott hier? Wo ist Gott in der Krise? Wo ist Jesus, wenn mir Leid widerfährt? Wo ist Jesus, wenn mein Leben zerbricht? Vielleicht stellst du dir diese Frage ganz akut. Oder vielleicht gibt es Episoden oder gab es Episoden in deinem Leben, wo du diese Frage ganz klar gestellt hast. Der Text aus Markus heute, meine Predigt, wollen dir ein Stück weit eine Antwort darauf geben. Die Frage heute lautet es: Wie kann ich Jesus im Leid erfahren? Heute wird es in der Predigt um Leid gehen und dementsprechend geht der Text heute jeden von uns etwas an. Das Leben in unserer Welt, das Leben in dieser Welt ist eben von Leid geprägt. Vielleicht bei dir sehr akut gerade jetzt, vielleicht auch nicht, unabhängig davon. Es geht jeden von uns etwas an. Wir befinden uns bei der vorletzten Station von Jesu Dienstreise. Nachdem Jesus durch seine Predigt das Reich Gottes verkündet hat, erzählt uns Markus 4 Wundergeschichten. Und in diesen Wundergeschichten sehen wir nicht nur, was Jesus lehrt, sondern vor allem, wie sich das Reich Gottes in Aktion zeigt, Bahn bricht. Mit anderen Worten, Jesus geht auf Dienstreise und wir kommen mit. So würden wir diesen Abschnitt überschreiben. Jesus geht auf Dienstreise und wir kommen mit. Wir haben bereits gesehen, dass Jesus sich in das Umland begibt und über den See ans jenseitige Ufer fährt. Da haben wir eine Sturmstillung wahrgenommen. Am jenseitigen Ufer, im heidnischen Gebiet, haben wir gesehen, wie er jemanden von einem unreinen Geist, von einem Dämon befreit hat. Und nun begibt sich Jesus wieder mit einer Seefahrt auf das gegenüberliegende Ufer. Und wir sehen so eine Art Doppelwunder, zwei Wundergeschichten, die miteinander verknüpft sind. Eine Heilung und eine Auferweckung. Dieser Wunderzyklus zeigt nicht nur, was Jesus kann. Wenn wir mit Jesus auf Dienstreise gehen, dann geht es nicht nur darum, einfach zu sehen, wozu er fähig ist, sondern diese Wunder erzählen alle die gleiche Geschichte. Sie haben alle die gleiche Botschaft, sie singen alle das gleiche Lied, wenn auch in unterschiedlichen Tonarten. Deswegen, bevor wir uns dem Text widmen, einige Sachen vorab. Wir werden in diesem Text, sowie in allen diesen Wundergeschichten, die Vollmacht Jesu sehen. Und sie zeigen, was wahren Glauben ausmacht und wie Furcht und Angst mit rettendem Glauben zusammenhängen. Bei den Wundern, sowohl die anderen als auch hier heute, werden zwei Fragen beantwortet. Das erste ist, wer ist dieser Jesus? Und das zweite ist, warum sollte ich ihm vertrauen, wenn es sonst keine andere Hoffnung gibt? Und heute soll es dabei ganz konkret auch um persönliches Leid gehen. Also eben, wie kann ich Jesus im Leid erfahren?
Der Text gibt uns eine vierfache Antwort. Wie kann ich Jesus im Leid erfahren? Durch einen Hilferuf, durch göttliches Timing, durch Glauben und durch liebevolle Rettung. Und genau das werden wir heute sehen. Lass uns gemeinsam lesen. Wir befinden uns im Markus-Evangelium Kapitel 5. Wenn ihr mögt, könnt ihr gerne eure Bibeln aufschlagen oder aufklicken und gemeinsam lesen. Markus Kapitel 5 ab Vers 21 bis zum Ende des Kapitels. Markus Kapitel 5 ab Vers 21. Wir werden jetzt Abschnitt für Abschnitt durchgehen. Und das Erste, was wir sehen, ist, man kann Jesus im Leid erfahren durch einen Hilferuf. Vers 21. Und als Jesus im Boot wieder ans andere Ufer gefahren war, versammelte sich eine große Menge bei ihm und er war am Meer. Da kam einer von den Vorstehern der Synagoge mit Namen Jairus. Und als er Jesus sah, fiel er ihm zu Füßen und bat ihn sehr und sprach, meine Tochter liegt in den letzten Zügen. Komm und lege ihr die Hände auf, dass sie gesund werde und lebe. Und er ging hin mit ihm. Und es folgte ihm eine große Menge und sie umdrängten ihn. Wie kann ich Jesus im Leid erfahren? Als Erstes sehen wir einen Hilferuf. Jesus ist wieder auf Festland und viele Menschen kommen zu ihm. Das ist für uns, die wir das Markus-Evangelium ja alle ganz gut kennen, eine vertraute Situation. Das haben wir den Predigten davor immer mal wieder gesehen. Da, wo Jesus ist, sind viele Menschen. Sie drängen sich zu ihm. Sie wollen ihm nahe sein. Das Entscheidende ist, dass es einen Mann gibt, der persönlich vor ihn tritt, sich vor ihm niederwirft und ihn um Hilfe bittet. In Vers 22 begegnet uns ein Vorbild.

Punkt, wo Menschen in der damaligen Zeit zusammenkommen, die Bibel gelesen haben, beten und auch Gemeinschaft gehabt haben. Und er war nicht so wirklich der Theologe dort, sondern vielmehr so ein Organisator, ein Leiter innerhalb dieser Religionsgemeinschaft. Man könnte sagen, er war wahrscheinlich sowas wie der Vorstandsvorsitzende dieser Synagoge, dieses geistlichen Betriebs. Anders als die Pharisäer und Schriftgelehrten war seine Aufgabe nicht so wirklich die Lehre oder die Theologie. Deswegen ist auch nicht zu erwarten, dass er in irgendeiner Form etwas gegen Jesus hat aufgrund seiner Rede. Ja, bei den Pharisäern und Schriftgelehrten sehen wir das ja, dass sie Jesus anfeinden für das, was er sagt. Bei Jairus wird das wahrscheinlich nicht der Fall gewesen sein. Er wurde wahrscheinlich respektiert. Er hatte eine Leitungsverantwortung und dementsprechend ist es umso interessanter, dass er sich hier vor einen Rabbi wirft. Jesus selbst wird an vielen Stellen im Neuen Testament von den Menschen damals als großer Lehrer und Rabbi gesehen. Ein Vorsteher der Synagoge hat sicherlich Hochachtung vor einem Rabbi. Du betest ihn aber nicht an. Es ist ungewöhnlich, dass hier der Vorstandsvorsitzende des geistlichen Betriebes sich vor Jesus niederwirft in anbetender Haltung. Es zeigt sich ehrfürchtiges Vertrauen. Es zeigt seine Haltung. Für Jairus ist Jesus nicht einfach nur ein Lehrer, sondern jemand, der Macht und Autorität hat. Es zeigt sich auch in seinen Worten. Auch darin kommt ehrfürchtiges Vertrauen zum Ausdruck. Die Situation ist aussichtslos. Seine Tochter liegt im Sterben. Es ist nicht nur so, dass sie zu sterben droht, sondern diese Formulierung, die Luther mit in den letzten Zügen übersetzt, meint eigentlich, sie ist jetzt gerade im Zeitpunkt zu sterben. Jetzt gerade ist sie dabei abzuscheiden. Und was tut er? Er wendet sich an Jesus und er sagt, wenn du kommst, wenn du sie berührst, dann wird sie geheilt und kann leben. Mit anderen Worten, dieser Mann hat das feste Vertrauen, dass Jesus nicht nur lehren, sondern tatsächlich retten kann. Und das führt uns dazu, das führt ihn dazu, dass er bereit ist, sich vor allen Menschen vor die Füße dieses Lehrers zu werfen und ihn um Hilfe zu bitten. Er sagt, schaut mal in den Text, er sagt, damit sie gesund wird und lebt. Dieses Wort, was hier mit gesund werden übersetzt wird, ist eigentlich das landläufige Wort im Neuen Testament für Rettung. Deswegen werden einige von euren Übersetzungen, die ihr vielleicht aufgeschlagen habt, das Ganze mit Rettung übersetzen. Einige Übersetzungen sagen hier, damit sie gerettet wird und lebt. Das ergibt ja auch Sinn. Sie ist gerade dabei zu sterben und wenn sie gesund wird, dann bedeutet es ja auch eben, dass sie gerettet wird vom Tod. Was es aber gleichzeitig deutlich macht, es geht Jairus hier um mehr als nur um Heilung. Es geht um Rettung und das wird später nochmal wichtig. In diesem Sinne zeigt sich also ehrfürchtiges Vertrauen zu Jesus. Jesus ist nicht einfach nur irgendein Lehrer oder Botschafter, er ist Retter. Und bei Jairus sehen wir, dass er bereit ist, ungeachtet seiner Stellung, das anzuerkennen. Durch die Menge durchgekämpft, um sein Anliegen, seine Bitte vor diesen vollmächtigen Lehrer zu bringen. Wenn wir den Text genau lesen, fällt auf, er verhandelt nicht mit Jesus, er macht keinen Deal. Er bittet ihn einfach nur vom Herzen, weil er glaubt, dass Jesus das kann. Und durch dieses Flehen kommt der Retter zu ihm. Wir sehen hier, dass er Jesus, diesen besonderen Lehrer, diesen vollmächtigen Rabbi, in sein eigenes Leid hineinholt. Die Rettung ist zum Greifen nah und er ergreift sie. Und Jesus zeigt sich als ein Retter, der sich bitten lässt. Er lässt sich bitten, er willigt ein, er kommt mit. Ein Weg, um Jesus im Leid zu erfahren, ist zunächst, ihn anzurufen, ihn zu bitten, weil er ein Gott ist, der sich bitten lässt. Und das ist doch eigentlich klar. Die meisten würden sagen, ja, das ist eine Binse. Natürlich, damit Jesus kommt, damit Jesus ihn hier rettet, muss er erstmal fragen. Das ist doch eigentlich logisch. Aber lass mich dich fragen, bist du bereit, das Gleiche zu tun? Wenn wir uns mal in die Perspektive von Jairus hineinversetzen, gäbe es eigentlich 1000 Gründe, nicht zu Jesus zu kommen. Zum Beispiel ein falscher Blick auf Jesus selber.
Wie wahrscheinlich ist das, dass irgendein Lehrer

diese sterbende Tochter jetzt noch retten kann. Was für ein Fauxpas wäre es, wenn Jesus nicht kommt, um zu retten, sondern infolgedessen einfach nur einer Beerdigung beiwohnt? Wie wahrscheinlich ist es, dass jetzt mit dem damaligen Gesundheitssystem überhaupt noch Hoffnung da ist? Oder ein falscher Blick auf das Problem. Das könnte ihn ebenfalls hindern, indem man sagt, ja, sie ist zwar krank, aber so schlimm ist es doch nicht. Vielleicht wird sie sich wohl bessern. Das wäre naheliegend, einfach zu sagen, komm, ich mache meine Opfer und ich hoffe, dass irgendwas Gutes passiert. So schlimm wird's doch nicht sein. Jairus schaut der Wahrheit ins Auge und in seinen Worten wird deutlich, sie wird sterben, wenn Jesus nicht kommt. Er redet das Problem nicht klein und er unterschätzt Jesus nicht. Und die wohl offensichtlichste Hürde wäre gewesen, sich vor allen Menschen als Hilfsbedürftiger zu outen. Ich meine, er hätte doch mit Jesus in einer ruhigen Minute reden können. Er hätte es vielleicht doch nicht so offensichtlich machen müssen. Jemand, der Autorität besitzt, fällt jetzt auf die Knie wie ein Bettler und bittet um Rettung. Es wäre doch nicht vernünftig gewesen, sich so verletzlich zu zeigen vor der Menge. Sich so zu entblößen, was würden andere wohl denken? Jairus ist uns hier ein Vorbild, indem er weiß, dass Jesus retten kann, indem er einen richtigen Blick auf Jesus hat, indem er das Problem ernst nimmt und indem es ihm egal ist, was er für eine Stellung hat. Ihm ist es egal, was andere denken. Ihm ist es egal, dass er vielleicht starken Glauben haben müsste, aber jetzt zerbrechlich rüberkommt, weil er weiß, in Jesus ist Rettung. Und wenn ich ihn zu einer Sache bewegen kann, will ich alles dafür tun. Dann ist es mir egal, weil ich weiß, bei ihm gibt's Leben. Was der Leser direkt auch in den Worten erkennt, ist, dass jetzt schnell gehen muss. Sie ist gerade dabei zu sterben. Mit anderen Worten, die Zeit drängt. Jesus muss jetzt los und er geht. Und so macht sich Jesus auf den Weg. Hoffnung ist da und die Volksmenge folgt ihm. Und das führt uns zum zweiten Punkt. Wie kann ich Jesus im Leid erfahren? Durch göttliches Timing, Vers 25. Und da war eine Frau, die hatte Blutfluss seit 12 Jahren und hatte viel erlitten von vielen Ärzten und all ihr Gut dafür aufgewandt. Und es hatte nichts geholfen, sondern es war nur schlimmer geworden. Da sie von Jesus gehört hatte, kam sie in der Menge von hinten heran, berührte sein Gewand. Denn sie sagte, wenn ich nur seine Kleider berühre, so werde ich gesund. Und sogleich versiegelte die Quelle ihres Blutes und sie spürte es am Leibe, dass sie von ihrer Plage geheilt war. Und Jesus spürte sogleich an sich selbst, dass eine Kraft von ihm ausgegangen war. Wandte sich um in der Menge und sprach, wer hat meine Kleider berührt? Und seine Jünger sprachen zu ihm, du siehst, dass dich die Menge umdrängt und du sprichst, wer hat mich berührt? Und er sah sich um nach der, die das getan hatte. Der menschliche Rettungswagen namens Jesus macht sich also auf den Weg, um diese Tochter vor dem Tod zu bewahren. Und aus dem Nichts erzählt uns Markus die jahrelange Krankheitsgeschichte einer Frau, die auf einmal auch in der Menge ist, die seit 12 Jahren Blutfluss hat und von Jesus sich Rettung erhofft. Sie hat ihr ganzes Geld ausgegeben, sie war bei vielen Ärzten, nichts hat geholfen, es ist schlimmer geworden. Hier begegnet uns scheinbar aus dem Nichts eine zweite Leiterfahrung. Ein kleines Mädchen, das gerade dabei ist zu sterben, ein Mann, der Todesangst hat. Und hier haben wir eine Frau, die seit Jahren in einem Quasi-Tod lebt. Das meine ich damit. Wir müssen verstehen, was Blutfluss damals bedeutete.
Nach jüdischem Gesetz war diese Frau unrein, deswegen hatte sie weder Berechtigung, in irgendeiner Form von Gemeinschaft zu leben, noch durfte sie mit anderen Leuten sein, noch durfte sie sich irgendwo aufhalten, wo andere waren, und erst recht nicht im Tempel, wo Gott gegenwärtig war. Wir erfahren nicht viel über sie, aber alles, was wir wissen müssen. 12 Jahre Blutfluss, also eine Krankheit, die sie aus der Gemeinschaft ausschließt. Sie ist unrein und alles, was sie berührt, wird unrein. Ich will euch mal einen Text vorlesen aus dem Alten Testament. Hört einfach mal zu, was das bedeutet. Levitikus 15, das Unreinheitsgesetz. Wenn eine Frau ihren Blutfluss hat, so soll sie 7 Tage für unrein gelten. Wer sie anrührt, der wird unrein bis zum Abend. Alles, worauf sie in dieser Zeit liegt, wird unrein. Und alles, worauf sie sitzt, wird unrein. Und wer ihr Lager anrührt, der soll seine Kleider waschen und sich mit Wasser waschen und soll unrein sein bis zum Abend. Und wer sie irgendetwas anrührt, worauf sie gesessen hat, soll seine Kleider waschen und sich abwaschen mit Wasser und unrein sein bis zum Abend. Und wer etwas anrührt, das in ihrem Lager gewesen ist oder da ist, wo sie gegessen hat, soll unrein sein bis zum Abend. Und wenn ein Mann bei ihr liegt und ihr Blutfluss beginnt, wird er 7 Tage unrein sein. Das Lager, darauf er gelegen hat, wird unrein. Mit anderen Worten, diese Frau hat eine ansteckende Unreinheit und deswegen sollten sie alle meiden. Während die Tochter davor steht, kurz und unmittelbar zu sterben, lebt diese Frau schon lange in einem Quasi-Tod. Sie ist getrennt von ihrer Familie, von den Menschen und für uns noch viel entscheidender, von dem Tempel und von Gott selbst, weil man aus damaliger Sicht unrein nicht zu Gott kommen konnte. Aber genau wie Jairus hat auch sie von Jesus gehört und so kommt sie und berührt ihn von hinten. Wir haben also hier eine Frau, die alles ausprobiert hat, nichts hat funktioniert und jetzt gibt es noch diese eine Möglichkeit und sie nutzt sie und es funktioniert. Das haben wir im Markus-Evangelium schon mal gesehen. In Kapitel 3 heißt es, denn er heilte viele, sodass sie über ihn herfielen, um ihn anzurühren, alle, die geplagt waren. Mit anderen Worten, es war bekannt, dass die Berührung von Jesus eine heilende Wirkung hat. Und dementsprechend hat sie sich in die Menge geworfen, um einfach nur irgendwie ihn zu berühren, um geheilt zu werden. Und genau das passiert. Jesus kann retten und sie wird gesund. Vers 29 heißt es, sofort versiegelte die Quelle ihres Blutes und sie spürte in ihrem Leib, dass sie von ihrer Plage geheilt war. Und was macht Jesus? Er bemerkt, dass eine Kraft von ihm ausgegangen ist. Und er stellt die Frage, wer hat mich berührt? Für die Jünger wirkt das seltsam, dementsprechend auch ihre Rückfrage. Sagt, hallo, wir sind hier voll mitten in der Menschenmenge. Es ist total eng. Wir quetschen uns hier durch, weil die Zeit drängt. Und du fragst, wer dich berührt hat? Dann lesen wir etwas Erstaunliches. Und er, also Jesus, schaut sich um nach der, die das getan hatte. Wir müssen uns das so vorstellen. Sie sind unterwegs und auf einmal bleibt Jesus stehen und fängt an zu suchen. Wie komisch mag das gewesen sein? Vollkommen paradox, vor allem für die ersten Leser. Schaut mal, da ist eine Frau, die hat 12 Jahre Blutfluss. Und da ist ein kleines Mädchen, das gleich stirbt. Auch wenn das Schicksal der Frau schlimm ist, sie hätte noch 4 Stunden warten können. Das Mädchen nicht. Das, was Jesus hier tut, ist unterlassene Hilfeleistung. Nach modernem Urteil. Wenn 2 Leute zum Arzt gehen und der eine sagt, ich habe schon seit Jahren ein Gebrechen und einer ist kurz vorm Sterben, wem wendest du dich zu? Wie mag das Ganze für Jairus gewirkt haben? Der mit Jesus unterwegs ist und das Wunder passiert, der allmächtige Lehrer kommt mit und dann bleibt er stehen. Diese Stelle wirkt vollkommen paradox und muss für Jairus die Menschenmenge und für die Jünger vollkommen unverständlich gewesen sein. Jetzt habe ich doch den Retter an meiner Seite auf dem Weg zu mir und er bleibt stehen und sucht sprichwörtlich die Nadel im Heuhaufen, diese eine Frau, die sich verbirgt inmitten der Menschenmenge. Kann das sein? Schau mal, Jairus und die Jünger lernen hier eine wichtige Lektion, wenn es darum geht, mit Jesus unterwegs zu sein,
Sie sind Zeuge von göttlichem Timing. Gottes Wirken im Leid hält sich nicht an deinen Terminkalender, sondern an seinen göttlichen Zeitplan. Die Jünger und die Nachfolger, die da mit ihm unterwegs sind, und Jairus, hätten doch sagen können, lass die doch. Die kommt schon wieder, wenn sie dich sehen will. Das drängt jetzt. Gott, ich brauche dich nicht später, ich brauche dich jetzt. Wir haben bereits in einigen Predigten vorher festgehalten, dass Markus einen großen Fokus auf Nachfolge legt. Ja, was es bedeutet, mit Jesus unterwegs zu sein, ist einer der zentralen Punkte seines Evangeliums. Das thematisiert er immer wieder. Und auch hier lernen wir eine neue Lektion. Nachfolge bedeutet, sich an Gottes Zeitplan zu halten und nicht umgekehrt. Ich folge Jesus und nicht er mir. Das muss Jairus hier lernen. Gottes Wirken im Leid hält sich nicht an deinen Terminkalender, sondern an göttliches Zeitplan. Und Gottes segnendes Wirken ist oft anders, als wir uns das wünschen würden. Und oft sind es Dinge über Zeit, die aus geistlicher Sicht Großes bewirken. Schaut mal, Gottes Zeitpläne im Leid sind selten so, wie wir uns das aussuchen, aber sie sind immer richtig. Und ich möchte das heute an einer eigenen Geschichte illustrieren. Wir sind ja heute unter uns, deswegen kann ich, glaube ich, auch ein bisschen persönlich werden. Einige von euch wissen das. Die Beziehung zwischen mir und Jenny ist nicht immer so geradlinig verlaufen, wie man sich das vielleicht vorstellen würde. Jenny, meine Frau und ich sind in jungen Jahren ein Paar geworden und zusammengekommen. Um ganz ehrlich zu sein, das würden wir wahrscheinlich beide heute so sagen, wir hatten damals kein gesundes Verständnis davon, was es bedeutet, einander zu lieben, und hatten auch keinen besonders geistlichen Fokus in unserer Beziehung. Und es hat dazu geführt, dass diese Beziehung auf ganz hässliche und schmerzliche Weise für beide von uns zerbrochen ist. Wir haben uns getrennt. Das nachfolgende Jahr war wohl eins der schwierigsten Episoden in meinem Leben. Von der Liebe verlassen und du hast das Gefühl, die beste Version deines Lebens ist gelaufen. Ganz zu schweigen davon, dass das jemals was wird. Werde ich jetzt immer allein bleiben? Ist das jetzt eben so? Verletzungen, die man sich zugefügt hat, Dinge, die man mit sich rumträgt und über ein Jahr nicht los wird. Und mein Punkt ist folgender. Wir haben uns versöhnt, wir sind zusammengekommen, wir lieben uns, sind verheiratet, alles gut. Aber mein Punkt ist folgender. Völlig unabhängig davon, wie es mit uns beiden weiterging, das ist eine Geschichte für eine andere Predigt. Dieses Jahr war eine Schule Gottes, die mich und Jenny unabhängig davon in einer Art und Weise verändert hat, wie das sonst nicht möglich gewesen wäre. Im Nachhinein würde ich sagen, in diesem Jahr hat sich mein Charakter, meine Prioritäten vollkommen geändert. Und das, worauf es mir im Leben wirklich ankommt, ist seitdem anders. Pass auf, die Tatsache, dass Gott Phasen des Leidens über einen längeren Zeitraum hat, wo wir nicht verstehen, warum das jetzt ist, macht es möglich, dass sich unser Leben verändert und es nicht oberflächlich, sondern tiefgreifend. Gottes Schule der Heiligung und Gottes Schule der Nachfolge hat oft Leid als Hauptfach und es dauert mehr Semester, als du dir das wünschst. Und das ist eine gute Sache. Vielleicht bist du gerade in einer Phase, wo du Gottes Wirken, vielleicht wie Jairus, nicht verstehst. Wenn du zusehen musst, wie Menschen in deinem Leben, die dir lieb und teuer sind, leiden. Wenn du vielleicht selbst leidest, indem du mitbekommst, wie Beziehungen in deinem Leben zerbrechen. Vielleicht versuchst du seit Jahren beruflich Fuß zu fassen und es hagelt Absage nach Absage nach Absage und es zermürbt dich. Vielleicht beobachtest du, wie das Leben der anderen immer so viel leichter ist als dein eigenes. Und du stellst dir die Frage, ob du nicht auch mal Glück haben kannst. Vielleicht fragst du dich, warum Jesus in deinem Leid scheinbar grundlos stehen bleibt, indem du keine Antworten auf deine Fragen bekommst, indem er deine Gebete nicht hört, indem er deine Unruhe nicht einfach wegnimmt, indem er nicht bereit ist, dir das Ende deiner Geschichte zu offenbaren
Oder indem er dich scheinbar liegen lässt, wenn du in deiner eigenen Sünde am Boden bist. Mein zentraler Punkt ist folgender. Lass diese Schule des Leidens nicht wirkungslos bleiben, sondern verstehe bitte, dass das genau die Zeit ist, in der Gott tiefgreifende Veränderung wirken kann, in dem deutlich wird, und das haben wir gleich im Text auch noch, in dem deutlich wird, was Glaube heißt. Wenn du in so einer Zeit bist, dann bist du in einem Moment, wo du Glauben und Vertrauen in Jesus lernen kannst, wie wahrscheinlich nie zuvor. Wirf das nicht einfach weg. Geh durch diese Phase nicht, indem du einfach Gott oder anderen Menschen die Schuld gibst, indem du dich einfach so zurückziehst, indem du dich einfach von Jesus entfernst. Ja, Iris hätte ich ja auch weglaufen können und sagen können, ich suche mir jemand anderen. Indem du dich einfach nur versuchst abzulenken oder das Leid zu ignorieren oder dich mit anderen Dingen zu berieseln, damit du nicht drüber nachdenken musst. Oder dich in deiner eigenen Sünde einfach nur zu suhlen, ist ja nicht so schlimm, wenn es eh niemand mitbekommt. Gottes Wirken im Leid hält sich nicht an deinen Terminkalender. Aber Gottes Wirken im Leid bewirkt langhaltige Veränderung auf Glauben hin. Und das sehen wir auch in diesem Text. Das Ziel von Jesus ist, Glauben zu offenbaren. Wir sind beim nächsten Punkt. Vers 33. Die Frau aber fürchtete sich und zitterte, denn sie wusste, was an ihr geschehen war. Sie kam, fiel vor ihm nieder und sagte ihm die ganze Wahrheit. Und er sprach zu ihr, meine Tochter, dein Glaube hat dich gesund gemacht oder gerettet. Geh hin in Frieden und sei gesund von deiner Plage. Als er noch redete, kamen Leute vom Vorsteher der Synagoge und sprachen, deine Tochter ist gestorben. Was bemühst du weiter den Meister? Jesus aber hörte nicht auf das, was gesagt wurde, und sprach zu dem Vorsteher, fürchte dich nicht, glaube nur. Und er ließ niemanden mit sich gehen als Petrus und Jakobus und Johannes, den Bruder des Jakobus. Jesus hält also nach der Frau Ausschau, aber das nicht einfach nur, weil er wissen will, wer das ist, sondern es geht ihm um Glauben. Und sie kommt, sie zittert. Hier haben wir genau das Gleiche, was wir damals bei der Sturmstillung schon hatten. Als Jesus den Sturm stillt, haben die Jünger größere Angst als vorher angesichts der Kraft Gottes und angesichts des Allmächtigen. Hier haben wir genau das Gleiche. Sie versteht, was geschehen ist. Sie fängt an zu zittern. Sie wirft sich vor ihm nieder und sagt ihm die ganze Wahrheit. Sie tut genau das, was Jairus gemacht hat. Sie wirft sich anbetend vor ihm nieder und bekennt. Jesus zeigt auf ihren Glauben. Sie sagt ihm die ganze Wahrheit und Jesus sagt, Tochter, dein Glaube hat dich gesund gemacht bzw. gerettet. Das ist genau wieder das gleiche Wort. Dein Glaube hat dich gerettet. In der Anrede wird deutlich, ab jetzt wird sie nicht mehr als Frau beschrieben, sondern Jesus nennt sie eine Tochter. Das ist interessant, weil eine Anrede als Tochter im Neuen Testament immer eine Vater-Kind-Beziehung oder die Beziehung zwischen Gott und seinem Volk im Sinne der Töchter Israels meint. Nie einfach nur eine Bezeichnung für eine Frau. Wenn Jesus diese Frau also als Tochter anspricht, wird dadurch deutlich, dass sie entweder im Sinne der Töchter Israels oder im Sinne einer Vater-Kind-Beziehung nun Teil der Familie Gottes ist. Mit anderen Worten, in dieser Geschichte geht es um zwei Töchter. Die eine ist Tochter des Jairus, die andere wird zur Tochter Gottes. Und sie sagt, dein Glaube, dein Vertrauen hat dich gerettet, hat dich gesund gemacht. Weil du geglaubt hast, bist du nun rein, also geh in Frieden. Hier sehen wir, was Glaube kann, mehr als man jemals gedacht hat. Wir sehen also, dass der Glaube sie rettet. Und dann geht's auch weiter, wenn Jairus hört, dass seine Tochter tot ist, ist davon auszugehen, dass in ihm eine Welt zusammenbricht. Und alle sagen, was bemühst du Jesus noch? Sie ist jetzt gestorben. Und Jesus sagt, hab keine Angst, vertrau mir. Fürchte dich nicht, glaube. So wie die Frau geglaubt hat, soll auch nun Jairus glauben. Hab keine Angst, vertrau mir. In diesem Text sehen wir zwei Menschen, die glauben, beziehungsweise die zum Glauben aufgefordert werden. Und damit lernen wir ein wichtiges Prinzip. Wenn Menschen Jesus im Leid begegnen, bekommen sie viel mehr, als sie erwarten. Es kostet sie aber auch mehr, als sie gedacht hätten.
Wenn Menschen Jesus im Leid begegnen, bekommen sie viel mehr, als sie erwarten. Es kostet sie aber auch mehr, als sie gedacht hätten. Was meine ich damit? Schaut mal, Jairus kam zu Jesus für eine Heilung, nicht für eine Auferweckung. Das wollte der nicht. Der wollte nur, dass seine Tochter geheilt wird und er bekommt sogar noch mehr. Sie wird wieder lebendig. Die Frau, die blutflüssige Frau, sie wollte nur berühren und weg. Sie wollte einfach nur geheilt werden. Sie wollte nur, dass ihre körperlichen Beschwerden weg sind. Und nun bekommt sie Frieden zugesprochen vom Messias. Sie bekommen beide viel mehr, als sie gedacht hatten, wenn sie sich in ihrem Leid zu Jesus wenden. Aber der Glaube fordert auch mehr. Vorhin musste Jairus glauben, dass Jesus Kranke heilen kann. Jetzt muss er vertrauen, dass wenn er sagt, vertrau mir, dass er wirklich eine Tote lebendig machen kann. Diese Frau wollte nicht in die Menge. Sie wollte ihren Glauben nicht öffentlich kundmachen. Aber Jesus bringt sie dazu. Sie wollte eigentlich nur berühren und weg. Aber es ist mehr. Jesus will mehr. Und wenn das stimmt, dann bedeutet das Folgendes. Erstens, Gottes Segen im Leid bedeutet viel mehr, als du denkst. Er möchte dir viel mehr geben, als einfach nur deine Probleme wegwischen. Er nimmt nicht nur dein Problem, er gibt dir ein verändertes Leben in Fülle. Dazu komme ich gleich. Also wenn du heute hier sitzt und betest, dass Gott dir irgendwie eine Leitsituation wegnimmt, pass auf, was du betest. Er gibt noch viel mehr. Es könnte weitreichende Konsequenzen haben, mehr als du denkst. Dann bedeutet das aber nämlich auch, dass Nachfolge mehr bedeutet, als nur etwas von Jesus zu bekommen. Jesus nimmt beide in die Pflicht. Er nimmt ihren Glauben in die Pflicht. Es bedeutet nicht nur was von Jesus zu bekommen, es bedeutet ihm alles zu geben. Vielleicht bist du damals aus einer Not zum Glauben gekommen. Sei es eine körperliche Krise, eine psychische Krise, vielleicht Corona damals und du hast dir das erste Mal die Frage nach dem Leben gestellt. Vielleicht ist es Einsamkeit, die dich zu Gott getrieben hat. Du hast in der schweren Stunde einfach irgendwie YouTube aufgemacht und bist auf Predigten gestoßen. Vielleicht hast du einfach nur nach einem Ort gesucht, der dir gut tut. Und du bist hier in der Gemeinde fündig geworden. Bist hier zum Glauben gekommen. Hast dich taufen lassen. Dann lass mich dich heute challengen. Das Evangelium will dir nicht nur gut tun, sondern Jesus will dein ganzes Leben. Der Glaube gibt dir mehr, als du dir jemals erträumst, aber es wird dich auch mehr kosten. Es wird dich alles kosten. Das Evangelium will dir nicht nur gut tun, Jesus will dein ganzes Leben. Er will deine Zeit, deine Aufmerksamkeit, dein Herz, deinen Willen, dein Geld, dein ganzes Vertrauen, auch im Leid. Bist du bereit dazu? Bist du bereit, wie Jairus, zu bleiben, auch wenn die Tochter tot ist? Einige von uns kommen aus einer negativen Gemeindeerfahrung. Durch persönliche Verletzungen, durch Vertrauensbruch, vielleicht durch Gesetzlichkeit. Und wenn es auf dich zutrifft, dann habe ich auch für dich eine vielleicht ungemütliche Wahrheit. Gott möchte dich nicht in einer Gemeinde, wo es keine Fehler gibt, weil die Gemeinde gibt's auch nicht. Er stellt dich in eine Gemeinde voll mit kaputten Menschen, um dich und deine Geschwister auf Christus hin zu verändern. Bist du bereit dazu? Bist du bereit dazu, dich auf Gott einzulassen? Und das erfordert deine volle Hingabe. Bist du bereit, dich auf einen Weg einzulassen, der auch von Leid gepflastert sein kann? Willst du das? Wisst ihr, Kinder erleiden in ihrer Entwicklung in unterschiedlichen Phasen Wachstumsschmerzen. Wenn sie wachsen, wenn sie sich körperlich bilden, sind es notwendige Dinge, die passieren, um die Kinder lebensfähig zu machen. Und vielleicht sitzt du hier und du wusstest damals vor deiner Taufe noch nicht, worauf du dich hier eingelassen hast. Und jetzt merkst du, dass der Glaube mehr von dir fordert und dass es nicht einfach nur so ist, okay, ich komme in den Himmel und ich habe einen tollen Jesus an meiner Seite, sondern dass es dich wirklich was kostet. Lass mir sagen, das ist eine gute Sache. Das sind Wachstumsschmerzen. Geh davon nicht weg. Indem du dein Verhalten überdenkst,
in dem du deine Zeit, dein Geld, deine Sexualität überdenken musst, lass das zu. Das ist ein gutes Zeichen. Das zeigt, dass du jetzt mehr verstehst als damals. Es zeigt, dass du jetzt tiefer begreifst als vorher. Die Tatsache, dass Jesus und der Glaube an ihn nun mehr fordern, bedeuten, dass du verstanden hast, worum es in der Nachfolge geht. Und genau das müssen Jairus und die Frau auch. Sie müssen tiefer glauben, als sie am Anfang gedacht haben. Und die Geschichte geht weiter. Wie kann ich Jesus im Leid erfahren? Durch Glauben, letzter Punkt, durch liebevolle Rettung. Vers 38. Und Jesus kam in das Haus des Vorstehers und er sah das Getümmel, wie sehr sie weinten und heulten. Und er ging hinein und sprach zu ihnen: Was lärmt und weint ihr? Das Kind ist nicht gestorben, sondern es schläft. Und sie verlachten ihn. Das ist eine skurrile Szene. Jesus kommt und mittlerweile ist das schon eine Beerdigung. Die Leute weinen, die Leute heulen. Jesus sagt, sie schläft. Ein Kind ist gerade tot und alle lachen. Wie verrückt muss das sein? Wie kann das sein? Viele Ausleger gehen davon aus, dass in der damaligen Zeit es üblich war, dass man Totenkläger eingeladen hat. Das war in der damaligen Zeit ein Beruf. Zur Zeit des Zweiten Tempels wurden Beerdigungen laut gefeiert. Ja, in unterschiedlichen Kulturen feiert man Beerdigungen unterschiedlich. Damals hat man in Israel-Palästina Beerdigungen laut gefeiert. Deswegen hat man Totenkläger eingeladen, die mit dir selbst geklagt, geweint und Wehelieder gesungen haben. Und das findet genau hier statt. Dementsprechend ist verständlich, wenn sie lachen, weil sie, die meisten davon, wahrscheinlich keine persönliche Beziehung zum Kind haben. Deswegen ist es aber auch nicht lieblos, wenn Jesus sie dann in Vers 40 alle hinaustreibt, bis auf Vater, Mutter und diejenigen, die bei ihm sind. Und dann geschieht das Wunder. Er treibt alle hinaus und er ergriff das Kind bei der Hand und sprach zu ihm: Talita kum. Das heißt übersetzt: Mädchen, ich sage dir, steh auf. Und sogleich stand das Mädchen auf, ging umher. Es war aber 12 Jahre alt und sie entsetzten sich sogleich über die Maßen und er gebot ihnen streng, dass es niemand wissen sollte und sagte, sie sollten ihr zu essen geben. Eben noch eine Frau, die 12 Jahre Blutfluss litt und rein geworden ist. Und jetzt eine 12-jährige Tote, die wieder lebt. Hier zeigt Jesus seine Macht. Er ist nicht einfach nur ein Wundertäter. Er tut das, was nur Gott kann, indem er den Tod überwindet. Was hat das zu bedeuten? Das ist ein Hinweisschild auf die Kraft Gottes und auf seine Absicht. Der Neutestamentler N.T. Wright schreibt folgendermaßen: Genau wie Jesus nicht kam, um eine Ein-Mann-Freiheitsbewegung im traditionell revolutionären Sinne zu sein, so kam er auch nicht, um eine Ein-Mann-Notaufnahme eines Krankenhauses zu sein. Er startete zwar tatsächlich eine Revolution, aber er brachte tatsächlich Gottes heilende Kraft. Aber seine Absicht ging tiefer. Diese Dinge waren Zeichen der eigentlichen Revolution, der eigentlichen Heilung, die Gott durch seinen Tod und seine Auferstehung bewerkstelligte. Hinweisschilder sind wichtig, aber sie sind nicht das Zielort. Anders gesagt, diese Auferweckung, dieses herrliche Wunder ist vom Kreuz betrachtet nur ein kleines Hinweisschild auf das große Wunder am Kreuz von Golgatha. Wenn wir diese Geschichte vom Kreuz her lesen, zeigt sich, dass der große Gott bereit ist zu leiden und aufzuerstehen. Er hat den Tod auf sich genommen, er hat sich schlagen lassen, er hat sich binden lassen, um zu triumphieren. Das Kreuz ist der beste Beweis für einen Gott, der dir nicht nur im Leid nahe ist, sondern der durch das Leid triumphiert. Anders gesagt, du kannst Jesus im Leid erfahren, weil er bereits für dich gelitten hat. Im Markus-Evangelium ist das Paradoxe, dass der Weg zur Freiheit bedeutet, sich zum Sklaven von Jesus zu machen, dass der Weg zum Leben der eigene Tod ist. Und das macht Jesus durch seinen Tod deutlich, indem er für unsere Schuld stirbt, indem er alles für uns gibt. Ich habe gesagt, dieser Text beantwortet 2 Fragen.
Und damit möchte ich auch schließen. Als erstes, wer ist dieser Jesus? Jesus tut das, was nur Gott tun kann. Indem er Tote lebendig macht, indem er Wunder tut, in einer Art und Weise, wie es nur der Allmächtige kann. Warum sollte ich ihm vertrauen, wenn es sonst keine andere Hoffnung gibt? Zumindest Jairus und zumindest die blutflüssige Frau würden sagen, weil es keinen anderen gibt wie er. Weil es niemanden gibt, der sich so anrufen lässt. Weil es niemanden gibt, der so einen göttlichen Zeitplan hat. Weil es niemanden gibt, der so einen Glauben fordert. Und weil es niemanden gibt, der so liebevoll rettet wie er. Amen. Mhm.

Es ist 1:49. 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

0: Ich möchte alle herzlich begrüßen. Guten Morgen.
1: Guten Morgen.
0: Wir sind heute Morgen hier zusammen, um uns über ein Thema zu unterhalten, was ich ja überschrieben habe mit dem Titel Ein Ort mit Namen Golgatha. Und ich glaube, die meisten Menschen in unserer Gesellschaft wissen, was hinter dem Begriff Golgatha steht. Auch wenn sie nicht genau wissen, aber Sie haben das alle schon mal gehört, im Zusammenhang mit Ostern in der Regel, dass das etwas zu tun hat mit der Kreuzigung Jesu. Der Herr Jesus hat, wenn ich dann den Hebräerbrief lese und komme an das Kapitel 2, dann steht dann, dass der Herr Jesus durch den Tod den zunichte gemacht hat, der die Macht des Todes hat. Das ist der Teufel. Also der Herr Jesus hat den Teufel besiegt mit seiner eigenen Waffe, dem Tod. Ich möchte jetzt einfach mit euch das Neue Testament aufschlagen und ein paar Verse lesen, die uns an dieses Geschehen auf dem Hügel Golgatha erinnern. Und zwar aus dem Johannesevangelium, Kapitel 19, die Verse 17 bis 20. Da heißt es, und er, also der Herr Jesus selbst, trug sein Kreuz und ging hinaus nach der Stätte, genannt Schädelstätte, die auf Hebräisch Golgatha heißt, wo sie ihn kreuzigten und zwei andere mit ihm.